0: rechtsextremen Partei uns dieses Land wegnimmt und meint, uns rauswerfen zu müssen. Und da will ich an die Verantwortung der CDU appellieren, die sie hat, zu verhindern, dass solche Politiker an die Macht in diesem Land kommen.
1: Der linken Vorsitzende Pantisano im ZDF. Der Präsident des Kieler Instituts für Weltwirtschaft, Schularik, hat Verteidigungsminister Pistorius falsche Prioritäten bei der Modernisierung der Bundeswehr vorgeworfen. Der Süddeutschen Zeitung sagte der Ökonom, ein Großteil des Geldes fließe weiterhin in Panzer, Fregatten und andere herkömmliche Waffensysteme. Stattdessen müsse stärker in Zukunftstechnologien investiert werden, wie in künstliche Intelligenz, Robotik, Drohnen und Satellitentechnik. Andernfalls drohe ein Großteil der 700 Milliarden Euro zu verpuffen, die bis 2030 für die Bundeswehr vorgesehen seien. Bundesverkehrsminister Bilger will den Druck auf die Bahnspitze erhöhen. Erfüllt der Konzern Ziele wie die Pünktlichkeitsquoten nicht, müsse sich das auf die Gehälter von Bahnmanagern auswirken, sagte der CDU-Politiker der Bild am Sonntag. Die Idee hatte auch schon sein Vorgänger Schnieder. Der Bund bereitet derzeit eine neue Finanzierungsvereinbarung mit dem Staatsunternehmen vor. In Birmingham kämpfen Europas beste Leichtathletinnen und Leichtathleten um die EM-Titel. Auch das deutsche Team hofft auf mehrere Medaillen. Irina Gneb aus der Sportredaktion.
2: Allen voran Yemesi Mabry, die Kugelstoß-Olympiasiegerin, ist die heißeste Kandidatin auf das erste deutsche Edelmetall. Mabry ist eine von nur zwei Europäerinnen, die dieses Jahr schon über 20 Meter gestoßen haben. Und sie selbst ist guter Dinge, dass sie vorne mitspielen kann. Außerdem wird Europas schnellste Frau gesucht, natürlich mit Gina Lückenkämper. Die Europameisterin von München über die 100 Meter ist nach einem Zeckenbiss allerdings zuletzt nicht in Topform gewesen. Auch zwei deutsche Medaillenhoffnungen sind zu sehen. Für Hindernisläuferin Gesa Krause und Hammerwerfer Merlin Hummel geht es um die Qualifikation fürs Finale.
1: Das waren die Nachrichten. Das Wetter in Deutschland bewölkt, im Süden und Osten vereinzelt Schauer und Gewitter, Tiefstwerte 22 bis 12 Grad. Tagsüber heiter und sonnig, von der Nordsee bis nach Mecklenburg-Vorpommern Regen und Gewitter möglich. Höchstwerte 20 Grad auf Langeoog bis 36 Grad in der Südpfalz. Am Dienstag freundlich bei 18 bis 34 Grad. Es ist jetzt 2.03 Uhr.
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4: Mit einer Gefahreninformation für Niedersachsen. In Hannover-Schmünden kommt es durch einen Industriegroßbrand zu starker Rauchentwicklung. Anwohner werden gebeten, Fenster und Türen geschlossen zu halten und Belüftungsanlagen auszuschalten. Die A2 Dortmund Richtung Braunschweig ist zwischen Dreieck Hannover-West und Hannover-Lahe bis 5 Uhr wegen Bauarbeiten gesperrt. Die A3 Köln Richtung Oberhausen ist zwischen Kreuz Breitscheid und Kreuz Kaiserberg wegen Bauarbeiten bis 5 Uhr gesperrt. Die A7 Hannover Richtung Kassel ist zwischen Rüden und Seesen nach einem Unfall gesperrt. Die A45 Gießen Richtung Dortmund ist zwischen Dillenburg und Haiger-Burbach wegen Brückenarbeiten bis 5.30 Uhr gesperrt, Umleitung ab Dillenburg über die U19. Die Autobahn 48 Koblenz Richtung Dreieck Vulkaneifel ist zwischen Kaisersesch und Ulmen nach einem Unfall gesperrt und die A620 Saarbrücken Richtung Saarlouis ist zwischen Völklingen und Völklingen-Geislautern wegen einer Baustelle bis 5 Uhr gesperrt.
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4: Die kommt vom Norddeutschen Rundfunk in Hamburg. Am Mikrofon begrüßt sie Sven Hasenklever. In Nordrhein-Westfalen sind gestern Lkw gefahren. Das wäre an einem normalen Werktag eigentlich keine Meldung wert, aber es war Sonntag und da gilt eigentlich ein Fahrverbot. Mehrere Bundesländer haben das Verbot für bestimmte Lkw an Sonn- und Feiertagen aber vorübergehend aufgehoben. Hintergrund ist das Niedrigwasser in vielen Flüssen. In Nordrhein-Westfalen ist besonders der Rhein betroffen. Viele Frachtschiffe können viel weniger Ladung transportieren als sonst. Da sollen nun die Lkw aushelfen. Lieferketten sollen so aufrechterhalten werden und Versorgungsengpässe vermieden werden. Christina Hövelhans berichtet.
5: Erze, Steine und Getreide werden üblicherweise über den Rhein durch Nordrhein-Westfalen transportiert. Jetzt sollen die Autobahnen eine Alternative sein und Lkw auch an Sonntagen Güter fahren können. Auf den Autobahnen in NRW ist es am Sonntag ab mittags voller geworden. Das ist aber nichts Ungewöhnliches an Sonntagen. Es gab etwas mehr Stau als üblich, aber nicht deutlich mehr. An der Raststätte Ohligser Heide an der A3 bei Solingen haben die Autofahrer den Verkehr ganz unterschiedlich wahrgenommen.
6: Da war kein Lkw und wir waren jetzt auch anderthalb Stunden im Stau.
7: Doch, es ist voller. Wir sind von einem Stau in den anderen gefahren. Dass die Sachen aber irgendwo ankommen,

0: Spediteure in NRW sagen, dass die Fahrer natürlich weiterhin ihre Ruhezeiten einhalten müssten und dass es für die Masse an Gütern gar nicht genug Zugmaschinen gäbe. Schließlich braucht es für die Ladung eines üblichen Frachtschiffs mehr als 250 Lkw. Und außerdem können nicht alle Güter, die sonst auf Schiffen transportiert werden, auf Lastwagen umgeladen werden.
1: Dürre und Trockenheit sind also das Thema in diesem Sommer bundesweit wie selten zuvor. Auch die Spree in Berlin macht inzwischen Probleme. Sie führt so wenig Wasser, dass die Verantwortlichen Sorge haben um die Wasserversorgung von Berlin und Brandenburg. Der Wasserstand wird zwar durch Schleusen reguliert, aber das nützt nichts, wenn kein frisches Wasser mehr nachkommt. Das merkt auch eine Fischerin auf dem Berliner Müggelsee. Unsere Reporterin Maggie Geppert hat sie begleitet.
2: Maria Tamm steuert ihr flaschengrünes Fischerboot über den Müggelsee. Ihr Ziel? Eine Ansammlung von Holzstäben, die aus dem Wasser ragen.
3: Ich fahre jetzt erstmal hier an unsere Stange ran. Da binde ich mich jetzt fest. Und dann nehmen wir das Vorderteil der Reuse hoch.
2: Tamm zieht eine Reuse auf ihr Boot. Ein langes, trichterförmiges Fangnetz.
3: Aber ich kann jetzt leider schon sehen, dass die hier heute nicht allzu viel Erfolg haben und da sehr wenig Fische tatsächlich drin sind.
2: Nur ein paar Fische zappeln am Netzboden. Die Großen kommen aufs Boot in ein Wasserbecken, die Kleinen zurück in den See. Weiter geht's zur nächsten Reuse. Hier sind ein paar mehr Fische ins Netz gegangen. Aber nicht genug, findet die Fischerin.
3: Es ist jetzt aber trotz allem sehr überschaubar. Also es sind schon ein paar dabei, die wir mitnehmen können von der Größe. Ein Großteil ist leider noch zu klein, die dürfen noch wachsen. Aber alles in allem sind es kleine Mengen.
2: Schuld sei die sogenannte Schichtung. Eigentlich ein natürlicher Prozess. Im Sommer erwärmt sich das Wasser an der Oberfläche. Das kühle Wasser sinkt nach unten. Dazwischen entsteht eine sogenannte Sprungschicht. Die Wasserschichten bleiben getrennt und eine Durchmischung bleibt aus. Den Fischen wird es im oberen Seeteil zu warm. Sie halten sich lieber im kühlen, tiefen Wasser auf. Aber dort kann der Sauerstoff knapp werden. Vor allem, wenn kein frisches Wasser nachkommt.
3: Das merken wir halt auch, dass wir halt teilweise Bereiche haben, wo wir einfach gar nicht mehr fischen können, weil sich dort kein Fisch aufhält, weil der würde dort nicht überleben können.
2: Aktuell fließe kaum frisches, sauerstoffreiches Wasser aus der Spree in den Müggelsee. Und das fehlt. Zwar sei der Sommer immer eine harte Zeit für das Fischereigeschäft, aber die steigenden Temperaturen machen der Familienfischerei von Maria Tamm und ihrem Vater immer mehr zu schaffen.
3: Wenn mein Papa so von den Zeiten von vor einigen Jahren, ich sag mal vor 20 Jahren redet oder wo er so jung war wie ich jetzt heute, waren das schon andere Zeiten. Also gerade so fischereilich gesehen hat man da auch schon mehr Fische gefangen. Also die Tendenzen gehen halt leider schon dahin, dass man sagt, man kann rein von diesem, nur vom Fischfang, so wie wir den jetzt hier gerade heute gemacht haben, kann man nicht mehr leben.
2: Die Müggelsee-Fischerei Tamm betreibt deshalb einen Fischimbiss, um finanziell gut über den Sommer zu kommen. Immerhin ein paar Fische kann Maria Tamm heute mitbringen. In den nächsten Tagen fährt sie wieder raus, in der Hoffnung, dass dann ein paar mehr Fische im Netz zappeln.
1: Maggie Geppert berichtete. Die Hitze hat in diesem Jahr bereits schwere Folgen gehabt. Laut Robert-Koch-Institut sollen fast 12.000 Menschen in Deutschland gestorben sein. Und auch für Tiere ist die Hitze eine Belastung, etwa für Schafe. Unser Reporter Yannick Volz hat einen Schäfer und seine Herde in Baden-Württemberg besucht.
4: Auf einer Wacholderheide bei Gerstetten im Landkreis Heidenheim sieht es am Vormittag etwas trostlos aus. Der Boden staubtrocken, am Hang wächst kaum Gras und das bisschen, was übrig ist, ist eher gelb statt grün. Mittendrin steht eine große Eiche. Unter ihren Blättern haben Dutzende Schafe und Lämmer Schutz gesucht und liegen im Schatten. Und das bereits um 10 Uhr. Das dicke Fell der Tiere ist aber das kleinere Problem, erzählt ihr Schäfer Holger Banzaff.
5: Die Wolle macht jetzt eigentlich gar nicht viel aus, sondern die isoliert auch. Also wenn sie jetzt frisch geschoren wären, das wäre gar nicht so produktiv, weil können Sonnenbrand kriegen. Und wenn sie ein bisschen Wolle drauf haben, also das isoliert eher, das ist eher besser.
4: Rund 700 Schafe hat der 57-Jährige. Der Beruf Schafhirte bekommt in diesem Jahr für ihn neue Facetten. Weil die Tiere bei hoher Hitze nicht mehr fressen, geht er deshalb, wenn überhaupt, zum Hüten nur noch früh morgens und spät abends raus. Mittags darf die Herde ausruhen.
5: Ideal für Schafe ist eigentlich 20 Grad rum. 25 geht auch noch, aber wenn es dann mehr wird, dann haben sie einfach keine Lust nicht. Wenn es dann mittags so heiß ist, fressen die auch gar nicht. Also die fressen morgens ein paar Stunden und abends ein paar Stunden. Es geht uns ja selber so. Bei der Hitze haben wir jetzt auch nicht den großen Appetit.
4: Hinzu kommt, dass Holger Banzaff inzwischen jeden Tag rund 7.000 Liter Wasser für die Herde holen muss. Bisher musste er das im Sommer nur rund jeden dritten Tag.

0: weil da die Pflanzen noch grüner waren und damit mehr Wasser hatten. Die Hitze ist also das eine Problem. Viel schlimmer ist aber die anhaltende Trockenheit. Auf der Weide ist seit Mai nichts mehr richtig nachgewachsen, sagt der Schäfer. Ein paar Gräser finden sich noch auf dem kargen Nordhang. Gegenüber auf der Südseite gibt es gar nichts mehr.
1: Wir haben jetzt noch ein bisschen Futter, aber wenn es jetzt die nächste Woche nicht regnet, dann wird es also ziemlich knapp. Wir haben jetzt schon Tiere im Stall, wo trächtig sind und auch Lämmer haben. Die können wir jetzt gerade raustun wieder, weil einfach die Futtergrundlage nicht so gut ist und füttert sie gerade im Stall. Also die fressen jetzt schon das Winterfutter. Es ist echt so, wir haben jetzt nur 10 Tage ungefähr Futter und dann, wenn es nicht regnet und wächst, dann müssen wir uns irgendwas einfallen lassen.
0: Was das genau heißen würde, weiß er noch nicht. Womöglich muss er Futter zukaufen. Das wäre das allererste Mal für ihn. Mit dem Schäfersein ist Holger Banzhaf aufgewachsen. Seit rund 45 Jahren hütet der Schafe. Sowas wie dieses Jahr hat er in all der Zeit noch nie erlebt.
1: Also man hat jetzt die letzten Jahre öfters mal trockene Sommer gehabt, also Periode gehabt, wo es trocken war, aber dann ist doch wieder, sage ich mal, gewachsen oder hat geregnet, aber so extrem wie dieses Jahr weiß ich selber noch nie.
0: Das Einzige, was helfen würde, wäre Regen und Abkühlung. Nicht nur die Schafe, auch ihr Schäfer hat derzeit zu kämpfen. In letzter Zeit ist der Job für ihn sehr herausfordernd.
1: Mich schlaucht die Hitze, muss ich ehrlich sagen. Also das macht auch draußen zum Arbeiten jetzt gar keinen Spaß nicht oder strengt an, sagen wir mal so. Und ja, die Tage sind gerade lang, also vor 9:30 sind wir meistens nicht daheim und haben Feierabend. Also ich bin jetzt echt froh, wenn der Sommer vorbei ist.
2: Jannik Volz berichtete.
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2: Am Dienstag war auf dem Flughafen Leipzig-Halle eine Drohne entdeckt worden mit Sprengstoff und Zünder in der Nähe eines ukrainischen Transportflugzeugs. Das könnte auch mit der ukrainischen Firma Antonov und der strategischen Lage des Airports zu tun haben. Die Hintergründe von Caroline Vogt.
4: Als Russland im Frühjahr 2022 die Ukraine überfiel, wurde bei einem Angriff auf den Flughafen Hostomel das weltgrößte Frachtflugzeug zerstört. Die Antonov 225, genannt Mria. Mria ist ukrainisch und heißt Traum. Drohnenaufnahmen legen nahe, dass das Flugzeug gezielt gesprengt wurde. Ein schwerer symbolischer Verlust für die Ukraine. Es war zu dieser Zeit, dass Antonov Airlines beschloss, die Ukraine zu verlassen. Die neue vorübergehende Heimatbasis wurde der Flughafen Leipzig-Halle. Das ergab durchaus Sinn, erklärt Robert Kluge, Kurator für Luftfahrt am Deutschen Museum in München und Luftfahrtjournalist.
5: Seit 2006 ist Antonov Airlines, damals noch zusammen mit einer russischen Airline, Partner der NATO, also hat dort ein Drehkreuz und Wartungsstandort in Leipzig aufgebaut. Und 2022 lag es dann einfach nahe, das auszubauen und komplett den Flugbetrieb von Hostomel bei Kiew nach Leipzig-Halle zu verlegen, weil es einfach geografisch günstig liegt, weil dort schon die Basis gelegen hat vor der Vollinvasion auf die Ukraine. Und insofern lag das einfach nahe, dort sich weiter auszubreiten und mittlerweile eben auch sogar einen Wartungshangar zu bauen, was jetzt seit einiger Zeit passiert.
4: Voraussichtlich kommendes Jahr soll der neue Hangar für die aktuell 6 Maschinen fertig sein. Inzwischen transportieren die Antonovs von Leipzig-Halle aus fast ausschließlich militärische Güter wie Hubschrauber, Panzer und Artillerie. Richtung Ukraine, aber zum Beispiel auch an die NATO-Ostflanke. Robert Kluge erklärt weiter.
5: Aber davor wurde alles möglich transportiert, von Raketenoberstufen für die NASA, von Formel-1-Fahrzeugen, alles Mögliche, was großes Volumen darstellt, Generatoren für Kraftwerke und dergleichen. Also das ist eigentlich das Hauptgeschäft gewesen.
4: Nur in den USA gibt es sonst Transportflugzeuge von ähnlichem Fassungsvermögen. Selbst der Airbus A400M, den die Bundeswehr zum Beispiel für medizinische Evakuierungen nutzt, hat weniger Transportvolumen als das aktuelle Antonov-Modell 124. Für die NATO und Europas Verteidigung haben die Riesenflieger also eine enorme Bedeutung. Seit 2006 sind der Flughafen Leipzig-Halle und Antonov Teil des sogenannten SALIS-Programms. SALIS ist die Abkürzung für Strategic Airlift International Solution, eine Initiative von NATO und EU-Staaten, die teilnehmenden Ländern den schnellen Zugriff auf Antonov-Maschinen sichert.
2: Inzwischen wurde die Sicherheit am Flughafen Leipzig-Halle wohl erhöht. Details verrät die Polizei dazu aber nicht. Und weitere Fragen sind offen. Wer hat die Drohne gesteuert und welches Ziel hatte sie? Darüber hat mein NDR-Kollege Andreas Sperling mit Stefanie Babst gesprochen. Sie war lange Zeit hochrangige NATO-Mitarbeiterin. Jetzt ist sie Politikberaterin und im Präsidium der Deutschen Gesellschaft für Auswärtige Politik. Die Frage an sie war, ob es vorschnell wäre, Russland verantwortlich zu machen.
6: Ich bin sicher, dass die deutschen Sicherheitsbehörden, dazu gehören ja auch die Geheimdienste, bei ihren Verbündeten nachgefragt haben, um zusätzliche Informationen zu bekommen, um dann ein Lagebild zusammenzustellen, das auch wirklich plausibel und haltbar ist. Und bevor das nicht der Fall ist, kann man auch noch keine Schuldzuweisung übernehmen, obwohl es ganz sicherlich eine ganze Reihe von Indizien gibt, die dafür sprechen, dass der Drahtzieher in Moskau sitzt.
7: Es gibt ja auch amerikanische Quellen jetzt, die nennen Russland als Absender. Und dort heißt es auch, Russland teste schon heute die Entschlossenheit der NATO. Wie belastbar ist in Ihren Augen diese Aussage?
6: Ganz generell wissen wir jetzt seit etwas mehr als 4 Jahren, dass Russland sich selbst im Krieg gegen uns sieht. Und dabei natürlich auch hybride Angriffe als ein legitimes Instrument betrachtet, um uns in irgendeiner Form zu destabilisieren. Wir haben ja in den vergangenen 2-3 Jahren eine sehr drastische Zunahme von hybriden Angriffen gegen nicht nur uns hier in Deutschland, sondern auch gegen viele andere NATO-Verbündete beobachten können. Und ich denke, das ist zuvörderst eine Aufgabe der Bundesregierung und damit Bundeskanzler Merz ist, hier auch eine deutliche Sprache zu finden und zu sagen, seht, hier ist nach wie vor ein Staat, der sich im Krieg mit uns sieht. Und das ist unser Plan, das ist unsere Strategie, um unsere eigene Resilienz und Verteidigungsfähigkeit zu verbessern. Und wir behalten uns als Bundesregierung vor, darauf, beispielsweise jüngster Vorfall in Dresden, angemessen zu antworten. Das erwarte ich von dem Bundeskanzler. Das ist leider bis dato nicht gekommen, sondern er überlässt die Deutungshoheit einer Vielzahl von Akteuren. Und das verunsichert natürlich noch mehr.
7: Wann kommt dann die NATO ins Spiel?
6: Der Artikel 4 des Washingtoner Vertrages, den ja einige schon gefordert haben, also in dem Sinne, dass Deutschland ihn aktivieren sollte, ist ja erstens kein Ersatz für die eigene Verteidigungs- und Resilienzfähigkeit Deutschlands. Wenn unsere Drohnenabwehr nicht richtig gut funktioniert, dann ist es in erster Linie an uns und nicht an der NATO, dieses Problem abzustellen. Das zweite ist, dass der Artikel 4 des Washingtoner Vertrages besagt, wenn ein Land sich in seiner territorialen Sicherheit unmittelbar bedroht fühlt, dann darf es und sollte es auch den anderen Verbündeten informieren. Und ich habe das in meiner eigenen NATO-Vergangenheit mehrfach selber auch erlebt, wie so etwas abläuft. Wenn also ein deutscher Vertreter morgen zur NATO kommen würde, um zu sagen, wir wissen noch nicht, wie der Stand der Dinge ist und wir sind noch dabei, weiter zu untersuchen, dann wäre das natürlich nicht sinnvoll, es zu tun. Mit anderen Worten, wenn man kein konkretes Lagebild hat, dann macht es auch keinen Sinn, die anderen Verbündeten zu informieren. Und das Dritte, was ich hier anmerken möchte, ist, der betroffene Staat müsste sich dann schon Gedanken machen, was erwartet er dann eigentlich von den anderen und von der NATO als Organisation. Und hier kann ich nur sagen, sind wir ja in einer quasi, Zitat, guten Gesellschaft, weil viele andere Staaten auch schon hybride bedroht worden sind. Ganz aktuell vor 2 Wochen Polen, auf dessen Territorium ein Marschflugkörper gelandet ist, oder Rumänien, das auch immer wieder mit Drohnenvorfällen zu tun hat. Also ich würde hier sehr vorsichtig sein, den Artikel 4 zu aktivieren, ohne dass ich ein wirklich konkretes Lagebild habe und eine konkrete Vorstellung, was ich dann von dieser Organisation namens NATO eigentlich möchte.
7: Welche Rolle spielt denn das Thema Drohnenabwehr bei der NATO? Wir sprechen jetzt immer nur von einzelnen EU-Staaten, insbesondere eben auch von Deutschland. Aber welche Rolle spielt die Drohnenabwehr für die NATO?
6: Das ist mittlerweile auch fast schon ein altes Thema. Selbstverständlich gibt es in der NATO, aber auch in der EU, Arbeiten an der Art und Weise, wie man die Drohnenabwehr besser koordinieren kann. Sie obliegt ja der nationalen Zuständigkeit des jeweiligen Staates. Also die NATO hat da keine unmittelbaren Eingriffsmöglichkeiten, aber sie kann natürlich helfen zu koordinieren. Sie kann auch Standards setzen bei der Drohnenabwehr im technologischen, militärischen Sinne. Und all das passiert ja schon. Das sind alles Themen, die sowohl in der NATO als auch in der EU schon seit etlicher Zeit besprochen werden.
7: Das heißt aber, wenn ich Sie jetzt auch richtig verstehe, Deutschland, vor allem Deutschland auch in der EU, hat dieses Thema jahrelang vernachlässigt, oder?
6: Wir haben sehr lange so getan, als würden hybride Angriffe Kavaliersdelikte sein. Kleine punktuelle Nadelstiche, die dann und wann mal passieren, über die man sich dann kurzzeitig aufregt und es eine kleine mediale Welle gibt und dann geht man zur Tagesordnung über. Ich rede davon, dass Russland uns versucht, mithilfe dieses Instrumentes kriegerisch quasi weichzuspülen, zu destabilisieren, zu schädigen. Ergo brauchen wir auch eine genauso ernsthafte Antwort darauf. Und die kommt leider in meinen Augen immer etwas verzögert. Aber wir müssen uns, glaube ich, der Ernsthaftigkeit dieses Problems jetzt im Jahre 4 langsam mal stellen und eigentlich nur aufwachen, um dann auch eine wirklich wirkungsorientierte Antwort auf Russlands Bedrohung zu finden.
2: Die Politikberaterin und frühere NATO-Mitarbeiterin Stefanie Babst.
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8: Mit Stefanie Lavour. Eintracht Braunschweig heißt der Tabellenführer der zweiten Liga nach dem ersten Spieltag der neuen Saison. Das darf man getrost als faustdicke Überraschung werten. 6 Tore hatten die Braunschweiger zum Auftakt am Samstag geschossen. Da kam der zweite, der erste FC Nürnberg, am Sonntag nicht ganz ran. Immerhin, die Franken erzielten gegen Dresden 3 Treffer und siegten zu 0. Oliver Tubenmauer berichtet.
9: 4-mal hatte der 1. FC Nürnberg in den vergangenen Jahren eine Niederlage zu Saisonbeginn bezogen. Diesmal darf man durchaus von einem Traumstart sprechen. Vor allem für Mohamed Ali Soma, der vor knapp 42.000 Zuschauern mit seinen 3 Treffern eine Art One-Man-Show ablieferte. Was bei den Nürnberger Fans einerseits eine gewisse Euphorie hervorruft, aber andererseits auch die Sorge wachsen lässt, dass der Italiener nicht über den Transferschluss hinaus in Nürnberg gehalten werden kann, weil die Angebote der anderen Vereine zu lukrativ ausfallen könnten. Tatsache ist, dass er zu den Ausnahmespielern dieser zweiten Liga gehört, der eben auch mal Tore aus dem Nichts machen kann.
8: Enttäuschend verlief der erste Spieltag für Hannover 96. Die Niedersachsen verloren bei Energie Cottbus mit 1:3 und das trotz drückender Überlegenheit. Schnell abhaken, mein Torhüter Pascal Loretz.
10: Ja klar, haben wir uns natürlich ganz anders vorgestellt, wollten hier mit 3 Punkten die Saison starten, aber ändern können wir es uns jetzt nicht. Gut analysieren, Schlüsse draus ziehen und dann nächste Woche geht's weiter.
8: Gleiches gilt für St. Pauli und die Spielvereinigung Greuther Fürth, die sich nach einem attraktiven Spiel mit vielen Chancen 1:1 trennten. Sommerliche 32 Grad, die Stimmung war phänomenal. Die Tour de France Femmes ist am Abend in Nizza zu Ende gegangen. Feiern konnte dort auch eine Deutsche. Matthew Genie Schön war bei der Zieleinfahrt dabei.
11: Demi Wollering gewinnt die Tour de France der Frauen 2026. Mit ihrem 2. Solosieg in Folge zum Abschluss dieser 5. Ausgabe in Nizza unterstrich die Niederländerin ihre Stärke einmal mehr. Mit nur 8 Sekunden Vorsprung war Wollering auf die Gesamtzweite Kasia Niewiadoma in die finale Etappe gestartet. Attacken auf dem Rundkurs von Nizza, besonders am Col d'Aise, waren vorprogrammiert. Am letzten der 4 Anstiege versuchte Niewiadoma eine letzte verzweifelte Attacke. Doch Wollering ging diese nicht nur mit, sondern konterte und war danach allein auf weiter Flur. Wollering gewinnt die Frauenausgabe der Tour damit zum 2. Mal in ihrer Karriere. Niewiadoma und die Italienerin Elisa Longoborghini komplettieren das Podium. Direkt dahinter landete Antonia Niedermayer, die damit auch als erste Deutsche das weiße Trikot der besten Nachwuchsfahrerin gewinnt.
8: Schmuck schaut es aus, das Alexander Stadium in Birmingham. 18.000 Zuschauer fasst die Arena, in der heute die Leichtathletik-EM gestartet wird. Das DLV-Team ist mit viel Optimismus und zahlreichen Medaillenhoffnungen angereist. Claudia Hogestrath ist für uns bereits vor Ort. Was können wir von den deutschen Athletinnen und Athleten erwarten?
12: Oh, da sind etliche dabei, die um Medaillen kämpfen wollen und auch können. Allen voran natürlich Zehnkampf-Weltmeister und Olympia-Zweiter Leo Neugebauer, seine erste EM und er will den Titel. Und wenn ich über Medaillenambitionen spreche, dann darf natürlich ein Name nicht fehlen. Malaika Mihambo im Weitsprung hat schon alles gewonnen, will aber noch mehr, muss man immer auf dem Zettel haben. Und ich würde auch empfehlen, die 3000 Meter Hindernis zu schauen. Bei den Männern ist da nämlich gerade erst Frederik Ruppert Europarekord gelaufen und bei den Frauen ist Gesa Krause am Start. Also das ist vielversprechend. Jetzt alle aufzuzählen, wäre ein ziemliches Namensfeuerwerk, aber es sind wirklich viele Medaillenhoffnungen dabei und die Stimmung wird vermutlich auch großartig. Die Briten lieben Leichtathletik, das Stadion wird voll sein, super Voraussetzungen.
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1: Um 2.29 Uhr mit Katja Kindermann. Linken-Chef Pantisano schließt eine Unterstützung für einen CDU-Ministerpräsidenten in Sachsen-Anhalt nicht aus. Pantisano sagte im ZDF, die Linke habe in den vergangenen Jahren gezeigt, dass sie Verantwortung für dieses Land übernehme. Aus der Nachrichtenredaktion Simone Kienzle.
2: Das gelte vor allem, wenn es darum gehe, eine AfD-Regierung zu verhindern, so Pantisano. Sachsen-Anhalt wählt am 6. September den Landtag neu. Umfragen zufolge könnte der CDU-Spitzenkandidat und Ministerpräsident Schulze nur mit den Stimmen der Linkspartei wiedergewählt werden. Die CDU schließt eine Zusammenarbeit mit der Linken bisher genauso aus wie mit der AfD. In aktuellen Umfragen liegt die AfD in Sachsen-Anhalt mit deutlichem Vorsprung vor der CDU. Die Linke kommt auf Platz 3.
1: Der Berufsverband der Kinder- und Jugendärzte hat einen massiven Personalmangel in der Kinderkrankenpflege beklagt. Bundessprecher Jakob Maske sagte der Neuen Osnabrücker Zeitung, wegen des Personalnotstands hätten bereits mehrere Stationen schließen müssen. Besonders dramatisch sei die Lage bei der Versorgung von Frühgeborenen, Schwerstkranken und auf Intensivstationen. Maske macht dafür die im Jahr 2020 eingeführte generalistische Pflegeausbildung mitverantwortlich. Die Bundesregierung müsse die Reform rückgängig machen. Das Pentagon hat Vertreter der US-Rüstungsindustrie dazu aufgefordert, die Produktion und Lieferung von Waffen rasch zu steigern. Ein Sprecher des Verteidigungsministeriums hat entsprechende Berichte bestätigt. In dem entsprechenden Papier heißt es, jahrelange Entwicklungszyklen seien nicht akzeptabel. Experten und US-Medien hatten zuletzt immer wieder auf schwindende Waffenreserven im US-Militär hingewiesen. Die Entwicklung gilt als Folge des Iran-Krieges. Im vergangenen Jahr sind weltweit mindestens 350 Helfer bei humanitären Einsätzen ums Leben gekommen. Das geht aus Zahlen der Aid Worker Security Database hervor. Aus der Nachrichtenredaktion Klaus Regineck.
3: Laut dem Bericht ist die Zahl der getöteten Helfer im Vergleich zu 2024 nur leicht gesunken. Damals kamen 387 von ihnen ums Leben. Traurig auch, mehr als die Hälfte wurden im vergangenen Jahr im Gazastreifen getötet. Darüber hinaus wurden weltweit 322 Helfer verwundet und 235 entführt. Der Sprecher der SOS-Kinderdörfer Breyer verwies darauf, dass die Helfer offiziell durch das Völkerrecht geschützt sind. Dass sie trotzdem immer wieder angegriffen würden, sei nicht hinnehmbar und müsse sich ändern, sagte Breyer dem Redaktionsnetzwerk Deutschland.
1: Und das Wetter in Deutschland. Bewölkt, im Süden und Osten vereinzelt Schauer und Gewitter. Tiefstwerte 22 bis 12 Grad. Tagsüber heiter und sonnig, von der Nordsee bis nach Mecklenburg-Vorpommern Regen und Gewitter möglich. Höchstwerte 20 Grad auf Langeoog bis 36 Grad in der Südpfalz. Am Dienstag freundlich, im Süden Schauer und Gewitter möglich, 18 bis 34 Grad. Und am Mittwoch in der Mitte und im Süden zeitweise sonnig bei 19 bis 36 Grad. Das waren die Nachrichten.
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4: Die Autobahn 2 Dortmund Richtung Braunschweig ist zwischen Dreieck Hannover West und Hannover Lahe bis 5 Uhr wegen Bauarbeiten gesperrt. Die A3 Köln Richtung Oberhausen ist zwischen Kreuz Breitscheid und Kreuz Kaiserberg wegen Bauarbeiten bis 5 Uhr gesperrt. Nochmal A3 Oberhausen Richtung Arnheim, die ist zwischen Hamminkeln und Rees nach einem Unfall gesperrt. Die A7 Hannover Richtung Kassel ist zwischen Rüden und Seesen gesperrt, ebenfalls nach einem Unfall. Die A75 Gießen Richtung Dortmund ist zwischen Dillenburg und Haiger-Burbach wegen Brückenarbeiten bis 5.30 Uhr gesperrt, Umleitung ab Dillenburg über die U19. Und die A48 Koblenz Richtung Dreieck Vulkaneifel ist zwischen Kaisersesch und Ulmen nach einem Unfall gesperrt.
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4: Heute mit Sven Hasenklever. Die Apokalypse fällt aus. Diese und ähnliche Schlagzeilen konnte man vor einigen Wochen über den Klimawandel lesen. Auslöser war ein wissenschaftlicher Artikel für den Weltklimarat, in dem festgestellt wurde, das bisherige Worst-Case-Szenario von Forschern sei nicht mehr plausibel, dank Fortschritten zum Beispiel bei erneuerbaren Energien. Eine gute Nachricht. Doch einige Medien und Politiker, darunter US-Präsident Trump, stellten daraufhin die Gefährlichkeit der Erderwärmung generell infrage. Und sie warfen Klimaforschern vor, in ihren bisherigen bisherigen Prognosen maßlos übertrieben zu haben. Was ist dran? Markus Schödel und Jennifer Siegler haben sich den Fall genauer angeschaut im Podcast ARD Klima Update.
5: Heute sprechen wir also über Klimaszenarien und dafür habe ich mir Jennifer Siegler an meine Seite geholt. Hallo Jennifer.
6: Hallo.
5: Du bist Moderatorin, Autorin und Journalistin und hast dich intensiv mit den Klimaszenarien beschäftigt. Wie bist du auf das Thema gekommen? Hat dich das einfach interessiert oder gab es einen konkreten Anlass?
6: Also wir haben eine Konferenz mit der ARD Klimaredaktion und da ist das Thema aufgekommen, weil wir eben unterschiedliche Artikel darüber gelesen hatten. Und dann hat auch noch eine Kollegin Screenshots von diesen Falschinformationen von einem Verwandten zugeschickt bekommen, so nach dem Motto, hier guck mal, was sagst denn du dazu? Und dann haben wir eben ein bisschen nachgeforscht, haben gesehen, dass diese Falschinformationen schon ziemlich stark im rumgehen. Und dann haben wir gesagt, okay, es wäre gut, wenn wir dem mal auf den Grund gehen und das recherchieren. Und deswegen habe ich dann mit allen wichtigen Beteiligten lange Rechercheinterviews geführt, zum Beispiel auch mit dem Autor des Papers, das da eben diese Wellen geschlagen hat. Außerdem auch mit dem Deutschen Büro des Weltklimarats und auch mit der Bundesregierung.
5: Also das klingt nach sehr, sehr aufwendigen Recherchen, nach sehr viel Informationen. Wir gehen jetzt trotzdem noch mal einen Schritt zurück und fangen ganz von vorn an. Die Klimaszenarien, von denen wir sprechen, werden in den sogenannten Sachstandsberichten des Weltklimarats aufgeführt. Diese Berichte werden alle paar Jahre herausgegeben und geben quasi den aktuellen Forschungsstand wieder. Warum gibt es diese Klimaszenarien? Was muss ich mir unter einem solchen Klimaszenario vorstellen?
6: Also es geht im Grunde darum, dass man Prognosen macht, die plausibel sein müssen. Also es geht jetzt nicht darum, irgendwas zu prognostizieren, was unter den absurdesten Bedingungen eintreten könnte, sondern diese Szenarien müssen schon plausibel sein, aber eben unter unterschiedlichen Voraussetzungen. Also man guckt zum Beispiel, was ist das beste Szenario, das wir erreichen können, wenn wir zum Beispiel konsequent Klimaschutz betreiben und welche Erderwärmung würde das dann bedeuten. Und da wird aber bei diesen Klimaszenarien zum Beispiel auch geguckt, was wäre das schlechteste Szenario, wenn wir genau das Gegenteil machen und zum Beispiel wieder extrem viel mehr Kohle verbrennen? Welche Erderwärmung würde das dann bedeuten? Und dann gibt's noch Szenarien dazwischen. Und genau diese Szenarien, die braucht man eben wissenschaftlich. Die sind wichtig, um da eben einen wissenschaftlich fundierten Blick in die Zukunft zu werfen. Und was die Wissenschaftler aber in dem Zusammenhang betont, dass das eben keine Prognosen sind. Also es ist nicht sowas wie, das wird passieren, sondern es sind eben mögliche Szenarien, die zwar plausibel eben sein müssen, aber nur eine Möglichkeit darstellen, wie es eben unter bestimmten Bedingungen weitergehen kann mit der Erderwärmung.
5: Okay, im letzten Sachstandsbericht von 2021 werden ja insgesamt 5 Szenarien aufgeführt. Bezeichnet werden sie als repräsentative Konzentrationspfade. Das englische Wort dafür wird mit RCP abgekürzt. Und dahinter steht dann immer eine Nummer. Also das Szenario mit den niedrigsten Emissionen heißt RCP 1.9 und das Szenario mit den höchsten Emissionen, also dieses Worst-Case-Szenario, von dem du eben auch gesprochen hast, RCP 8.5. Diese Ziffern dahinter haben eine bestimmte Bedeutung und ich muss jetzt ehrlich zugeben, beim Einlesen fand ich das ganz schön kompliziert. Aber wer dich kennt, Jennifer, der weiß, dass du komplizierte Dinge einfach und verständlich erklären kannst. Was hat es mit diesen Ziffern auf sich?
6: Ja, also man könnte ja so im ersten Moment glauben, dass das die Erderwärmung in Grad Celsius ist, die uns dann eben in diesem Szenario erwartet, aber das ist es nicht. Es geht um die zusätzliche Energie, die durch Treibhausgase im Jahr 2100 im Klimasystem festgehalten wird. Das ist die Strahlungsantriebsstärke, die wir in Watt pro Quadratmeter messen. Und ja, bei diesem Szenario RCP 8.5, da geht es dann also um zusätzliche 8,5 Watt pro Quadratmeter. Bezogen auf das vorindustrielle Niveau. Und das wiederum würde dann eine Erderwärmung von knapp 5 Grad bedeuten. Also RCPH 8.5 bedeutet dann in diesem Szenario eine Erderwärmung von knapp 5 Grad. Also ja, unkompliziert ist es nicht.
5: Aber wir haben uns beide sehr viel Mühe gegeben.
6: Ja.
5: Und am meisten Aufsehen erregt hat ja eben dieses Worst-Case-Szenario RCP 8.5. Also das Szenario mit den höchsten Emissionen, ohne dass ich da jetzt eine wissenschaftliche Analyse dazu habe. Aber ich glaube, ich lehne mich jetzt nicht zu weit aus dem Fenster, wenn ich sage, Dieses Szenario ist von allen Szenarien am häufigsten aufgegriffen worden, von den Medien und der Politik. Was steht denn in diesem Szenario drin? Welche Welt hätte uns erwartet, wenn diese Prognose tatsächlich eingetroffen wäre?
6: Also es wäre schon eine sehr dystopische Welt gewesen, also mit Starkregenereignissen, mit extremen Hitzewellen, mit wahrscheinlich auch mit Fluchtbewegungen von sehr vielen Menschen. Und natürlich neigen gewisse Medien dazu, sowas aufzugreifen und dann eben dieses Horrorszenario an die Wand zu malen. Aber ich würde dir insofern ein wenig widersprechen, dass zum Beispiel wir in der ARD dieses Szenario nie als das Wahrscheinlichste dargestellt oder übermäßig oft darüber berichtet haben. Aber es wurde natürlich von Medien immer mal aufgegriffen. Ich würde sagen, das liegt natürlich auch an Social Media und den Klicks, die alle haben wollen. Und da klingt dieses Worst-Case-Szenario natürlich besonders schlimm, was es ja auch soll. Es ging den Wissenschaftlern ja darum, ein Szenario zu beschreiben, das eben die schlimmste Entwicklung beschreibt. Man muss ja aber eben sagen, es gab ja auch 4 weitere Szenarien, die allen einen positiveren Weg beschreiben. Darunter sogar eins, bei dem wir es schaffen, die Erderwärmung auf 1,5 Grad Celsius zu beschränken. Es geht bei diesen Szenarien also, wie gesagt, darum, alle plausiblen Möglichkeiten darzustellen.
5: Jetzt hat sich ja eine Gruppe von Wissenschaftlerinnen und Wissenschaftlern zusammengesetzt und diese Szenarien überarbeitet. Die nächsten Szenarien im Sachstandsbericht des Weltklimarats werden also anders aussehen. Und am auffälligsten, das bisherige Worst-Case-Szenario verschwindet. Die Wissenschaftler finden es nicht mehr plausibel. Und dieses Szenario, das du eben beschrieben hast, wird also nicht eintreten. Wie kommen jetzt die Wissenschaftler darauf, dass dieses Szenario auf einmal nicht mehr plausibel ist?
6: Ja, weil wir Klimaschutz gemacht haben und dieser eben auch funktioniert. Also das ist eigentlich eine total gute Nachricht, dass dieses Szenario angepasst wurde, weil das hat eben einen Weg beschrieben, in dem wir gar keinen Klimaschutz machen, in dem die Kohle eine Renaissance bekommt und dass immer mehr Menschen weltweit Verbrennerautos fahren und so weiter. Und das ist eben nicht eingetreten. Stattdessen, wir wissen es alle, haben wir mittlerweile günstige Alternativen bei erneuerbaren Energien. Die sind auch auf dem Vormarsch. Immer mehr Menschen weltweit fahren Elektroautos. Und deswegen ist dieses Szenario in dieser Form eben nicht mehr plausibel. Und jetzt kommt aber eben noch eine Info von mir, die in all diesen Falschmeldungen verschwiegen wird. Mhm. Da wurde eben nicht nur das Worst-Case-Szenario angepasst, sondern auch das Beste, das Best-Case-Szenario, bei dem die Erderwärmung unter 1,5 Grad bleibt. Da sagt nämlich die Wissenschaft, das ist auch nicht mehr plausibel, weil wir für dieses Szenario eben zu wenig Klimaschutz machen.
5: Okay, also das beste Szenario wurde gestrichen und das schlechteste. Wie sieht denn jetzt das neue Worst-Case-Szenario aus? Was kann dem Planeten, was kann uns Menschen im schlimmsten Fall passieren?
6: Also das neue Worst-Case-Szenario, das skizziert eine Erderwärmung um 3,5 Grad herum bis zum Jahr 2100.
5: Auch hier gilt ja, dass das so eintritt, muss ja nicht sein. Gibt es ein Szenario, bei dem die Wissenschaftlerinnen und Wissenschaftler sagen, das ist die wahrscheinlichste Prognose, die Chancen, dass das so eintritt, sind sehr hoch. Ja, Jennifer, welche ist die wahrscheinlichste Prognose?
6: Also wenn wir so weitermachen wie bisher, dann wird die weltweite Erderwärmung laut der neuen Szenarien 2,8 Grad bis 2100 betragen. Das ist ja ein Durchschnittswert und für Deutschland wäre das eine Erwärmung von 3 bis 4 Grad. Und auch das wäre schon überhaupt nicht wünschenswert. Also wir hätten dann mehr Dürren, mehr Starkregen, mehr Waldbrände, mehr Artensterben und so weiter. Also auch dieser Pfad, also dieses Szenario ist etwas, was wir nicht wollen.
5: Ja, also ich würde auch sagen, also einladend klingt das nicht. Es wird nicht besser. Wir haben festgestellt, dass Klimaszenarien gestrichen werden, ist ganz normales wissenschaftliches Arbeiten. Erkenntnisse werden immer wieder überprüft, überholtes Wissen aussortiert und aktuelle Entwicklungen hinzugefügt. Warum hat das jetzt trotzdem so eine gewaltige Resonanz hervorgerufen, dass das Worst-Case-Szenario angepasst wurde? Es gibt diese Schlagzeilen in den Medien. Dann hat Donald Trump dem Weltklimarat in den sozialen Netzwerken vorgeworfen, dass er jahrelang Falschmeldungen verbreitet hat. Und die AfD hat im Bundestag sogar eine Aktuelle Stunde beantragt zu diesem Thema. Also woher kommt diese Aufregung?
6: Also ich habe das einfach mal einen der Wissenschaftler gefragt, der an diesen neuen Klimaszenarien mitgewirkt hat, also der dieses Paper, das die Wellen geschlagen hat, mitgeschrieben hat. Und das ist Professor Elmar Kriegler, der forscht am Potsdam-Institut für Klimafolgenforschung. Und ich habe ihn gefragt, ob er das Gefühl hat, dass seine Arbeit missbraucht wird.
7: Ich würde so sagen, es wird zumindest missverstanden, vermutlich bewusst missverstanden.
6: Also er sagt, es wird vermutlich bewusst missverstanden. Und dann habe ich noch den Klimaforscher Niklas Höhne dazu interviewt. Er ist Gründer des New Climate Institutes. Das ist ein gemeinnütziges Forschungsinstitut.
8: Ja, es ist aus meiner Sicht unverantwortlich und auch durchschaubar, dass hier Klimaleugner oder die extrem rechten Medien oder eben auch die Trump-Administration diesen Vorgang für ihre eigenen Zwecke missbrauchen. Also das finde ich extrem schwierig und macht mich auch geradezu wütend, muss ich sagen.
5: Okay, ich würde sagen, damit haben wir etwas Klarheit in die Debatte gebracht und damit erstmal danke an dich, Jennifer.
6: Sehr gerne.
5: Wir haben jetzt ausführlich über die Desinformationskampagne mit den Weltklimaszenarien gesprochen. Jetzt wollen wir ein bisschen grundsätzlicher werden und schauen, wie Desinformationskampagnen funktionieren und was man vielleicht dagegen tun kann. Und dafür sprechen wir mit Klimaökonomin Professorin Claudia Kempfert. Sie arbeitet am Deutschen Institut für Wirtschaftsforschung und leitet dort die Abteilung Energie, Verkehr, Umwelt. Hallo Frau Kempfert.
9: Hallo Herr Schöll, ich grüße Sie.
5: Die Kampagne mit dem Worst-Case-Szenario, haben Sie mitbekommen, wer dahinter steckt, wer damit angefangen hat, die Wissenschaft verächtlich zu machen? Fällt Ihnen vielleicht auch ein Motiv ein, was dahinter dieser Kampagne stecken könnte?
9: Ja, also das ist meist so eine typische Desinformationskampagne und die Muster sind da immer ganz ähnlich. Man greift sich so einen wissenschaftlichen Punkt heraus, löst es aus dem Zusammenhang und nutzt dann irgendwie so grundsätzliche Zweifel an der Wissenschaft zu sehen. Und man tut ja dann so, als wäre die Klimawissenschaft nicht seriös und die Motive sind meistens dahinter, dass man Zweifel sehen will und das von Interessengruppen heraus, von interessierter Seite. Also es gibt eben entsprechende Parteien oder es gibt auch Unternehmen, es gibt Interessengruppen, Interessenverbände, die letztendlich ein Interesse daran haben, Zweifel an der Wissenschaft zu sehen. Und das ist häufig ein Motiv dahinter, warum man es hier mit solchen Desinformationskampagnen zu tun hat.
5: Also die eine Methode ist, Zweifel an der Wissenschaft zu sehen. Es gibt ja noch andere Methoden und die beschreiben Sie in Ihrem Buch Kurzschluss sehr ausführlich. Und dazu gehört die Methode Astroturfing. Können Sie das mal erklären, was das ist? Was ist unter Astroturfing zu verstehen?
9: Ja, Astroturfing bedeutet, dass das soll so aussehen wie eine spontane Bürgerbewegung von unten und das ist so eine Kampagne ist, die in Wahrheit künstlich organisiert ist, auch professionell gesteuert und von bestimmten Interessen unterstützt. Der Begriff kommt vom Kunstrasen, also es wirkt so wie eine Graswurzelbewegung, ist aber keine echte und das Ziel ist, die Lobbyinteressen als Bürgerprotest so zu tarnen. Also wenn so ein fossiler Konzern zum Beispiel sagt, wir wollen keine Windräder bauen oder wir wollen keinen Klimaschutz, dann ist das durchschaubar. Aber wenn jetzt so scheinbar besorgte Bürgerinnen und Bürger sagen, wir machen uns Sorgen um die Landschaft, Gesundheit oder Artenschutz, dann wirkt das sehr viel glaubwürdiger. Und genau diese Glaubwürdigkeit, die wird hier strategisch genutzt. Und das heißt nicht, dass hier jede Bürgerinitiative so unecht ist. Da gibt es natürlich berechtigte Sorgen auch. Aber problematisch ist es dann, wenn solche Sorgen gezielt aufgegriffen werden, verstärkt werden für eine Kampagne gegen den Klimaschutz oder auch die Energiewende instrumentalisiert wird.
5: Sie schreiben ja auch in Ihrem Buch, dass es ein Beispiel gibt, ein sehr prominentes Beispiel, nämlich den eingetragenen Verein Vernunftkraft. Und dieser Verein beschreibt sich selbst als Bundesinitiative für vernünftige Energiepolitik. Auf der Internetseite von Vernunftkraft wird sehr schnell klar, was damit gemeint ist. Der Verein richtet sich gegen Windräder. Frau Kempfert, woran machen Sie denn das fest, dass der Verein von Lobbyisten gesteuert wird, dass dort nicht nur normale Bürger mitmachen?
9: Ja, wichtig ist, nicht jede Bürgerinitiative gegen ein Windrad ist auch wirklich gesteuert. Es gibt schon auch echte Sorgen und die muss man auch ernst nehmen. Also auffällig wird es dann aber, wenn aus vielen lokalen Konflikten so eine bundesweit koordinierte Kampagne wird, mit immer gleichen Botschaften, immer gleichen Argumentationsmustern und so einer klaren politischen Stoßrichtung gegen die Windenergie und auch gegen die Energiewende insgesamt. Und bei Vernunftkraft sieht man das sehr genau. Der Verein tritt als Dachverband gegen Windenergie auf und fordert nicht nur bessere Planung oder auch mehr Beteiligung, sondern eine grundlegende Abkehr von zentralen Instrumenten der Energiewende, etwa von diesem Förderinstrument EEG oder auch vom weiteren Ausbau der Windenergie. Und im Lobbyregister des Bundestags werden zum Beispiel auch die Rücknahme von Flächenzielen für Windkraft genannt oder auch das Ende der EEG-Förderung. Und das ist dann mehr als ein spontaner Bürgerprotest. Das ist professionell organisierte Kampagnenkommunikation. Und genau daran, würde ich sagen, erkennt man auch, dass es hier Astroturfing ist. Also einzelne Sorgen vor Ort werden aufgegriffen, verstärkt und dann so in eine größere politische Erzählung eingebaut, mit dem Ziel, die Energiewende insgesamt zu bremsen.
5: Der Verein behauptet unter anderem, sich für den Artenschutz einzusetzen. Dabei geht es um den Schutz von Vögeln, in diesem Fall um den Rotmilan. Vernunftkraft sieht den Vogel durch Windräder gefährdet, aber auch hier schreiben sie, dass sich der Verein nicht an die Fakten hält, dass für den Rotmilan ganz andere Dinge gefährlich sind und die Windräder bei weitem nicht das Gefährlichste sind für den Vogel. Was macht denn jetzt dem Rotmilan wirklich zu schaffen, Frau Kempfert?
9: Ja, also natürlich gibt es beim Rotmilan ein Kollisionsrisiko mit Windenergieanlagen. Das muss man auch sehr ernst nehmen. Das ist ja auch da. Deswegen braucht man ja auch gute Standortplanung, Schutzabstände, Abschaltung und auch moderne Antikollisionssysteme. Aber es wäre jetzt falsch, die Windräder pauschal so als Hauptgefahr für den Rotmilan darzustellen. Also die wichtigsten Gefahren liegen vor allen Dingen im Verlust geeigneter Lebensräume, gerade die intensive Landwirtschaft, weniger Nahrung, ausgelagerte Landwirtschaften oder die Landschaften, die da eine Rolle spielen. Pestizide sind zu nennen, Verkehr, Stromleitung und auch zum Teil illegale Verfolgung. Und das Bundesamt für Naturschutz nennt vor allen Dingen Lebensraumverlust, Nutzungsintensivierung und auch den Rückgang des Nahrungsangebots als die zentralen Gefährdungen. Also wer den Rotmilan wirklich schützen will, der muss Lebensräume verbessern, Nahrungshabitate sichern und Windkraft naturverträglich planen und den Rotmilan dann aber nur selektiv zu entdecken, wenn ein Windrad verhindert werden soll, dann das ist kein wirklich glaubwürdiger Artenschutz, würde ich sagen, an der Stelle. Das ist dann tatsächlich eine Instrumentalisierung.
5: Jetzt haben wir viel über Desinformationskampagnen, Fake News und Fantasiezahlen gesprochen, für die Wissenschaft und für die Gesellschaft eine Riesenherausforderung. Deshalb muss natürlich unbedingt darüber gesprochen werden, was dagegen helfen kann. Die Wissenschaftler, die die neuen Klimaszenarien und das neue Worst-Case-Szenario erarbeitet haben, haben zum Beispiel gesagt, wir hätten die Studie, die neuen Szenarien, kommunikativ besser vorbereiten müssen. Die Kommunikation darf man nicht den Rechtspopulisten überlassen. Sie, Frau Kempfert, machen ja eigentlich genau das. Als Wissenschaftlerin sind Sie offensiv und gehen an die Öffentlichkeit, geben Interviews, machen Podcasts, schreiben für Zeitungen. Was ist Ihr Eindruck? Können Sie mit Ihren öffentlichen Auftritten Desinformationskampagnen wirklich verhindern?
9: Nein, also ganz verhindern kann man Desinformationskampagnen leider nicht. Also dafür sind sie viel zu schnell in der Welt, zu laut und oft auch sehr professionell organisiert. Also falsche Informationen, die sind in wenigen Sekunden in der Welt und sie sauber dann zu widerlegen, das dauert alles viel, viel länger. Und das ist genau diese Asymmetrie. Also eine Seite, die kippt Müll aus, die andere Seite muss mühsam diesen Müll wieder aufräumen. Aber Schweigen wäre hier die schlechteste Antwort. Das mache ich ja selber auch nie. Muss da raus aus dem Elfenbeinturm und wir müssen auch ganz früh erklären, was die Studien bedeuten und auch, was sie nicht bedeuten. Und deswegen müssen wir einordnen und das auch verständlich erklären, die Fakten deutlich machen und sonst überlassen wir die Deutung denen, die bewusst ja auch verunsichern wollen. Aber man kommt nicht jeder Fake News hinterher. Also man kann aber die Muster sichtbar machen. Wer profitiert von der Verunsicherung? Was wird weggelassen? Welche Halbwahrheiten werden verdreht. Wenn Menschen diese Mechanismen auch viel, viel mehr erkennen, dann wird auch die Desinformationskampagne weniger wirksam. Und deshalb ist es so wichtig, dass die Wissenschaft kommuniziert und auch das alles deutlich erklärt.
5: Korrigieren Sie mich, wenn ich falsch liege, aber in den USA gibt es solche Desinformationskampagnen ja schon viel länger als bei uns. Wenn also die Amerikaner immer weiter sind als wir, haben Sie dort vielleicht auch schon effizientere Mittel und Wege gefunden, die gegen solche Kampagnen helfen könnten? Sie haben ja als Wissenschaftlerin, Frau Kempfert, viele Kontakte in die USA. Gibt es etwas, das wir uns dort abschauen könnten, das vielleicht besser hilft als alles das, was wir bis jetzt hier machen?
9: Ja, also leider sind die USA uns da in solchen Kampagnen ein Stück voraus, aber das nicht im positiven Sinne. Da, was Sie ja gerade sagten, wurde ja über Jahrzehnte sehr professionell Zweifel an der Klimawissenschaft gesät. Und die Methoden, die kennen wir auch aus verschiedenen anderen Zusammenhängen, zum Beispiel Tabakindustrie, Zweifel streuen, einzelne Wissenschaftler diskreditieren, Scheindebatten erzeugen, Verantwortung verschieben und immer wieder sagen, ja, wir wissen das alles noch nicht so genau, wir sollten lieber abwarten. Aber was wir uns da abschauen können, sind Gegenstrategien, die gibt es zum Teil schon. Also da gibt es schnellere Faktenchecks, also falsche Behauptungen dürfen nicht tagelang unwidersprochen bleiben, sondern müssen sofort gegengecheckt werden. Dann braucht man eine bessere Vorbereitung. Also wenn eine Studie erscheint, die missverstanden oder missbraucht werden könnte, muss die Kommunikation gleich mitgedacht werden und man braucht die Methode dahinter, die erklärt werden muss. Also man sollte jetzt nicht nur einzelne Falschbehauptungen widerlegen, sondern auch die Methode dahinter erklären. Und das nennt man sogenanntes Pre-Bunking. Also Menschen vorher erklären, mit welchen Tricks die Desinformation arbeitet. Also etwa wie so, Achtung, hier wird so ein wahrer Kern genommen, aber falsch gedreht. Oder hier wird so getan, als sei die Unsicherheit ein Beweis gegen die Wissenschaft. Aber wenn Menschen auch diese Muster da erkennen, dann fallen sie weniger leicht drauf rein. Und am Ende braucht es da Vertrauen. Wissenschaft muss verständlich sein, transparent, ansprechbar, denn Desinformation, die lebt ja von der Verunsicherung und dagegen hilft am besten Klarheit.
4: Das sagt die Energieökonomin Claudia Kempfert im Podcast ARD Klima Update. 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
4: Zum ersten Mal durften jetzt wieder mehr Lkw am Sonntag auf die Straße, jedenfalls in Niedersachsen, Nordrhein-Westfalen, Rheinland-Pfalz und im Saarland. Diese Länder haben auf Vorschlag von Bundesverkehrsminister Bilger das Fahrverbot gelockert. Das soll der Industrie helfen, solange der Güterverkehr per Schiff durch das extreme Niedrigwasser eingeschränkt ist. Und ich muss hier mal kurz unterbrechen wegen einer dringenden Verkehrsmeldung. Achtung, ein Falschfahrer auf der B10 Ulm-Augsburg. Zwischen Blaubeurer Tor in Ulm und Neu-Ulm kommt Ihnen ein Falschfahrer entgegen. Fahren Sie äußerst rechts und überholen Sie nicht. Auf der B10 Ulm-Augsburg zwischen Blaubeurer Tor in Ulm und Neu-Ulm ist ein Falschfahrer unterwegs. Vorsicht bitte in beiden Richtungen. Und jetzt zurück zu den Pressestimmen und zu den Lkw, die gestern erstmals wieder auf die Straße durften. Am Sonntag unsere Gastautorin Simone Schmollack, Politikredakteurin der Taz, kritisiert dieses Vorgehen.
10: Klug ist das nicht, denn es ist Ferienzeit. Autobahnen und Straßen sind ohnehin schon voll. Und jetzt drängeln sich also auch noch LKWs in die Urlaubsstaus. Den Frust der Leute bekommen aber nicht Politik und Management ab, sondern die LKW-Fahrer. Und wie war das nochmal mit der Sonntagsruhe für Angestellte? Aber das ist ein anderes lästiges Thema. Wie wäre es, den Güterverkehr vom Wasser jetzt noch stärker auf die Schiene zu verlagern? Auch keine super schlaue Lösung. Unter Zugausfällen und Unpünktlichkeit der Deutschen Bahn leiden seit Jahren all jene, die, unter anderem aus Klimagründen, das Auto stehen lassen. Würde der Güterverkehr auf der Schiene kurzfristig zunehmen, hieße das noch mehr Drama für Reisende. Kurze Erinnerung, es ist Ferienzeit. Müssen Massengüter denn um jeden Preis, jeden Tag transportiert werden? Könnten sie nicht auch eine Weile gelagert werden? Den Straßen und Schienen, vor allem aber dem Klima und den Menschen in der Ferienzeit, dürfte das gut tun. Aber ach, da meckert dann wieder die Industrie.
4: Unsere Gastautorin Simone Schmollack von der Taz. Der Wiesbadener Kurier ist anderer Meinung, zweifelt aber am Erfolg des Versuchs.
11: Das zeitweise Aussetzen des Lkw-Fahrverbotes an Sonntagen ist vertretbar, um die ärgsten Auswirkungen der extremen Niedrigwasserlage abzumildern. Aber angesichts der vorgeschriebenen Ruhezeiten und des Mangels an Fahrern wird dieser Schritt nur wenig Entlastung bringen. Immerhin wird damit politische Aktivität symbolisiert. Am Anfang muss aber die Erkenntnis stehen, dass das Niedrigwasser kein zufälliges Wetterphänomen ist, sondern die Folge des fortschreitenden Klimawandels. Dementsprechend muss die Politik alles daran setzen, die Infrastruktur widerstandsfähiger zu machen.
12: Die Deutsche Bahn ist ein weiteres Dauerproblem, das der neue Verkehrsminister übernommen hat. Bilger hat jetzt den Druck auf die Konzernführung erhöht. Bonuszahlungen soll es nur noch geben, wenn vereinbarte Ziele wie Pünktlichkeit auch erreicht werden. Die Südwestpresse aus Ulm lobt den Plan.
11: An dieser Aussage verwundert eigentlich nur, dass sie eine Ankündigung ist. Denn genau das Erreichen bestimmter Erfolge, ist ja der Sinn solcher Sonderzahlungen. Vor Minister Bilger liegen große Aufgaben. Brücken sanieren, Klima retten, Geld ranschaffen, Radwege bauen und eben für eine verlässliche Bahn sorgen. Die Frage der Bezahlung ist dabei nur eine von sehr vielen.
12: Die Neue Osnabrücker Zeitung sieht auch Risiken darin, bei der Bahn alles von der Pünktlichkeit abhängig zu machen.
11: Denn Pünktlichkeitsquoten allein belegen noch keine gute nachhaltige Bahnpolitik. Sollen notwendige Großbaustellen wie zuletzt zwischen Hamburg und Berlin lieber verschoben oder in die Länge gezogen werden? Bilger hat eine Duftmarke gesetzt. Fein. Jetzt muss er zügig beweisen, dass er für die Bahn mehr übrig hat als markige Worte. Die Probleme sind riesig. Das liegt nicht nur an den Bahnboni, sondern auch an den politischen Entscheidungen der vergangenen Jahre. Leider bekommen Verkehrspolitiker keine Boni, die man ihnen streichen könnte.
12: Das waren unsere Standpunkte, heute zusammengestellt von Simone Kienzle.

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1: Um 3 Uhr mit Katja Kindermann. Linken-Chef Pantisano schließt die Unterstützung seiner Partei für CDU-Ministerpräsident Schulze bei der Wahl in Sachsen-Anhalt nicht aus. Die Linke habe in den vergangenen Jahren wiederholt Verantwortung gezeigt, sagte er im ZDF. Die CDU lehnt eine Zusammenarbeit mit der Linken bisher ab. Pantisano sagte, es gehe darum, zu verhindern, dass eine rechtsextreme Partei an die Macht kommt.
2: Es ist mein Land, es ist das Land meiner Eltern, es ist das Land von Millionen von Menschen, die es mit aufgebaut haben und die jeden Tag arbeiten gehen. Und ich wehre mich dagegen, dass ein irgendein dahergelaufener Politiker einer rechtsextremen Partei uns dieses Land wegnimmt und meint, uns rauswerfen zu müssen. Und da will ich an die Verantwortung der CDU appellieren, die sie hat, zu verhindern, dass solche Politiker an die Macht in diesem Land kommen.
1: Der linken Vorsitzende Pantisano im ZDF. Der Präsident des Kieler Instituts für Weltwirtschaft, Schularik, hat Verteidigungsminister Pistorius falsche Prioritäten bei der Modernisierung der Bundeswehr vorgeworfen. Der Süddeutschen Zeitung sagte der Ökonom, ein Großteil des 700 Milliarden Programms für die Bundeswehr fließe weiterhin in Panzer, Fregatten und andere herkömmliche Waffensysteme. Stattdessen müsse stärker in Zukunftstechnologien investiert werden, wie in künstliche Intelligenz, Robotik, Drohnen und Satellitentechnik. Der Bundesverband der deutschen Binnenschifffahrt warnt angesichts des anhaltenden Niedrigwassers vor einer Zweiteilung des Rheins. Verbandschef Schwanen sagte der Rheinischen Post, die Wasserstraße könnte für den Güterverkehr in zwei getrennte Abschnitte zerfallen. Am wichtigen Pegel Kaub werde im Laufe der Woche erstmals ein einstelliger Wert erwartet. Bei einem derartig niedrigen Wasserstand könnten Güterschiffe dort nicht mehr passieren. Der Rhein wäre damit nicht mehr durchgängig befahrbar. Die US-Regierung zeigt sich angesichts der jüngsten Forderungen des Iran gelassen. Präsident Trump sprach in einem Interview mit dem Nachrichtenportal Axios von einem Schachspiel. Aus der Nachrichtenredaktion Marei Beermann.
3: Es wird sich regeln, es regelt sich immer, sagte Trump. Offenbar setzt der US-Präsident auf den Faktor Zeit. Der Iran sei wirtschaftlich in einer sehr schlechten Lage, die Inflation sei enorm und das Regime habe kein Geld, um seine Truppen zu bezahlen, so Trump. Er räumte ein, wir verhandeln nur halbherzig mit ihnen. Zu den vom Iran gestellten Bedingungen gehören das Ende der US-Seeblockade, der Abzug der US-Streitkräfte aus der Region, die vollständige Aufhebung aller Sanktionen gegen den Iran sowie Entschädigungszahlungen.
1: Das waren die Nachrichten. Das Wetter in Deutschland: bewölkt, im Süden und Osten vereinzelt Schauer und Gewitter. Tiefstwerte 22 bis 12 Grad. Tagsüber heiter und sonnig, von der Nordsee bis nach Mecklenburg-Vorpommern Regen und Gewitter möglich. Höchstwerte 20 Grad auf Langeoog bis 36 Grad in der Südpfalz. Am Dienstag freundlich, im Süden Schauer und Gewitter möglich, 18 bis 34 Grad. Es ist 3.03 Uhr.
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4: Achtung, noch immer der Falschfahrer auf der B10 Ulm-Augsburg. Zwischen Blaubeurer Tor in Ulm und Neu-Ulm kommt Ihnen ein Falschfahrer entgegen. Fahren Sie äußerst rechts und überholen Sie nicht. Auf der B10 Ulm-Augsburg zwischen Blaubeurer Tor in Ulm und Neu-Ulm ist ein Falschfahrer unterwegs. Vorsicht bitte in beiden Richtungen. Die A2 Dortmund Richtung Braunschweig ist zwischen Dreieck Hannover West und Hannover Lahl bis 5 Uhr wegen Bauarbeiten gesperrt. Die A3 Köln Richtung Oberhausen ist zwischen Kreuz Breitscheid und Kreuz Kaiserberg wegen Bauarbeiten bis 5 Uhr gesperrt. Die A45 Gießen Richtung Dortmund ist zwischen Dillenburg und Haiger-Burbach wegen Brückenarbeiten bis 5.30 Uhr gesperrt. Die Umleitung ab Dillenburg über die U19. Die Autobahn 48 Koblenz Richtung Dreieck Vulkan Eifel ist zwischen Kaisersesch und Ulmen nach einem Unfall gesperrt. Die Autobahn 620 Saarbrücken Richtung Saarlouis ist zwischen Völklingen und Völklingen-Gneislauten wegen einer Baustelle bis 5 Uhr gesperrt. Und die B96 Berlin-Kreuzberg, der Mehringdamm, ist zwischen Platz der Luftbrücke und Fidinzinstraße wegen eines Feuerwehreinsatzes gesperrt.
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4: Und die kommt aus den Studios von NDR Info in Hamburg. Am Mikrofon begrüßt Sie Sven Hasenclever. Bisher ist noch unklar, was hinter dem Drohnenzwischenfall vom Dienstag am Leipziger Flughafen steckt, wer die Drohne gesteuert hat oder welches Ziel sie hatte. Das Wall Street Journal schreibt, dass die Drohne wahrscheinlich zur russischen Regierung gehöre. Mein NDR-Kollege Tim Krohn hat darüber mit dem Bundeswehroberst Johann Schmidt gesprochen. Er ist Beauftragter für den Komplex Hybride Kriegsführung am Zentrum für Militärgeschichte der Bundeswehr in Potsdam. Und die Frage an ihn war, wie glaubwürdig ist es, die Verantwortung in Moskau zu suchen?
5: Also die Vorkommnisse fügen sich relativ gut in das Muster russisch-hybrider Kriegführung, wie sie bereits seit Jahren, verstärkt seit 2022, gegen Europa und Deutschland betrieben wird. Es ist gewissermaßen der Preis, der uns für unsere Unterstützung der Ukraine in ihrem Verteidigungskampf abverlangt wird. In diesem Spektrum russisch-hybrider Kriegführung, das reicht ja von Desinformation, Propaganda, Cyberangriffen, Spionage, militärische Provokationen, aber auch Migrationsangriffe. Und Drohnen fügen sich eben hier sehr gut ein, zunächst einmal zu Spionagezwecken oder als Störangriffe und jetzt eben mutmaßlich zu Sabotagezwecken beziehungsweise auch im Rahmen der strategischen Kommunikation.
6: Das heißt, der Leipziger Flughafen als Drehkreuz für den Ukraine-Nachschub, der wäre aus russischer Sicht durchaus ein legitimes Kriegsziel.
5: Das sicherlich nicht, denn Deutschland ist ja keine aktive Kriegspartei. Deutschland
6: und im hybriden Sinne, sagen wir so.

0: Dieser bewaffnete Angriff muss aber durch den NATO-Rat, also der Bündnisfall muss durch den NATO-Rat festgestellt und beschlossen werden.
1: Das wäre natürlich, ich muss mal ganz kurz dazwischen gehen, der Artikel 5 wäre natürlich quasi das schärfste Schwert, das man ziehen könnte, aber es gibt ja auch diesen Artikel 4. Wäre der anwendbar?
0: Das wäre gewissermaßen die Heranziehung der NATO zu Konsultationszwecken. Das wäre sicherlich etwas, was man in Erwägung ziehen kann. Das ist sicherlich etwas, was man hier immer im Hinterkopf haben könnte. Das ist gar keine Frage. Wichtig aber für Deutschland ist schon im Blick zu haben, dass Artikel 5 eben auch ein Interpretationsprozess ist, was letztendlich auch bedeutet, dass für unsere ganzheitliche Hybridverteidigung natürlich auch die Schärfung des diplomatischen Floretts, auch die Entwicklung unserer Softpower-Fähigkeiten oder die Entwicklung dessen, was die Briten gerne als Influencing bezeichnen, wichtig wäre. Also die Einflussnahme auch auf die eigenen Freunde und Verbündeten im Sinne der eigenen Interessen. Also das wäre etwas, wo wir sicherlich, was das praktische Handeln betrifft, uns von unseren britischen Freunden einiges abschauen könnten. Denn die NATO-Solidarität muss im Endeffekt auch diplomatisch erwirkt werden können.
1: Haben wir hier in Deutschland eigentlich den Ernst der Lage wirklich begriffen? Ich zitiere mal Ihren Kollegen Matthias Uhl vom Max-Weber-Zentrum für Osteuropa-Studien. Der sagt sinngemäß, alle reden drüber, aber keiner handelt. Oder die NATO-Expertin Stephanie Barbsow, die sagt, wir haben lange so getan, als seien die hybriden Angriffe nur so eine Art Kavaliersdelikt. Verständlich diese Kritik?
0: In gewisser Weise ist die Kritik verständlich, aber es gibt natürlich auch Felder, auf denen wir sehr wohl aufgewacht sind und Weichenstellungen in die richtige Richtung eingeleitet haben. Also beispielsweise mit Blick auf unsere militärische Verteidigungsfähigkeit haben wir eine Zeitenwende in die richtige Richtung eingeleitet. Da gibt es noch viel zu tun. Da sind wir auch noch lange nicht am Ziel, aber wir sind in der richtigen Richtung unterwegs. Und auch in diesem Kontext wäre es natürlich mit Blick auf die ganzheitliche Hybridverteidigung wichtig, die Fähigkeit zur integrierten Drohnenkriegführung und zur Drohnenverteidigung deutlich zu stärken.
1: Was ich also da aber nicht verstehe, zum Beispiel, wir sind jetzt im 5. Kriegsjahr oder die Ukraine. Seit 5 Jahren läuft dieser Krieg in der Ukraine und trotzdem stehen da in Leipzig ukrainische Transportflugzeuge herum, die ja offenbar nicht ausreichend bewacht werden. Wie fahrlässig ist das?
0: Ja, also es ist nicht so, dass noch nichts unternommen worden ist, aber das wäre gewissermaßen der zweite Punkt. Also Sie sprechen hier einen kritischen Punkt an, nämlich die Verwundbarkeiten unserer Infrastruktur, unserer kritischen Infrastrukturen. Dazu gehören Flughäfen, dazu gehören Logistik- und Verkehrszentren, dazu gehören aber auch Industrieanlagen beispielsweise und natürlich auch politische, militärische Schaltzentralen. Das ist deshalb wichtig, weil wir auch im ukrainisch-russischen Krieg mittlerweile ja sehen, dass der Krieg sich zu einem wechselseitigen Verwüstungs- und Schädigungskrieg entwickelt hat, der hybrid geführt wird. Man kann sich militärisch wechselseitig nicht niederringen, aber man kann sich wechselseitig schädigen. Und das ist das, was im Augenblick hier zu beobachten ist. Und Drohnen stellen hier eben ein relativ, also nicht mehr ganz so neues, aber doch ein relativ neues und vielseitig und flexibel und skalierbar, auch verdeckt einsetzbares Mittel dar, mit dem man gerade auch, wenn es darum geht, die Urheberschaft zu verschleiern, also Ambiguität, Vieldeutigkeit zu erzeugen oder Hybridität, wenn Sie so wollen, zu erzeugen, ein exzellentes Mittel im negativen Sinne darstellt. Also die kritische Infrastruktur, hier ist viel zu tun. Die Betreiber der kritischen Infrastrukturen sind aber vor wenigen Jahren bereits aufgewacht und unternehmen so einiges. Das gilt es zu stärken. Auch der Bundesinnenminister hat mit dem gemeinsamen Drohnenabwehrzentrum hier entsprechend wichtige Impulse gesetzt. Aber hier gibt es ebenfalls noch viel zu tun. Das Feld, auf dem wir Deutschland ganz besonders gefährdet sind, das ist die Gesellschaft selbst, auch unsere freiheitlich-demokratische Grundordnung. Also der Schutz gegen nicht-militärische Angriffsvektoren. Hier wäre nochmal bei der Sensibilisierung

0: in ganz besonderem Maße anzusetzen, gerade für diese unorthodoxen hybriden Angriffsvektoren, die beginnen mit Weaponized Migration, zur Destabilisierung und Desintegration unserer Gesellschaft, ideologischer Radikalisierung, beispielsweise islamistischer Prägung, krimineller Zersetzung, der Ausbildung von Parallelgesellschaften, Loyalität zu Deutschland und unserer freiheitlich-demokratischen Grundordnung bis hin zum Import externer Konfliktlinien. Das wäre vielleicht das Feld, wo wir noch insgesamt am meisten verwundbar sind und wo sowohl es noch an der Sensibilisierung als auch an der Resilienzbildung mangelt.
1: Ein bisschen mulmiges Gefühl bekommt man, wenn man heute zum Beispiel das Wall Street Journal aufschlägt, das berichtet, dass die US-Geheimdienste mittlerweile sogar davon ausgehen, dass Russland schon in den kommenden Jahren ein Bündnisland der NATO angreifen könnte. Ist das ja in gewisser Weise Panikmache oder sehen Sie da Anhaltszeichen?
0: Nun, die Möglichkeiten sind ja immer das eine, die Plausibilitäten sind etwas anderes. Aber wenn Sie mit Angriff gewissermaßen verdeckte, auch vielleicht über Stellvertreter vorangetriebene Angriffsvektoren meinen, so wie wir es
1: Ja, man
0: jetzt in
1: kann ja mal
0: Leipzig.
1: gucken bei der NATO, wie weit können wir da gehen?
0: Genau, und das ist eben die große Gefahr, die sich auch mit Ereignissen wie diesem in Leipzig verbinden kann. Also hier deutet sich ja gewissermaßen eine skalierbare Eskalation hybrider Kriegführung an, wie man sie dann auch gezielt gegen Einzelstaaten betreiben könnte. Insofern ist das eine Angelegenheit, die man sehr, sehr ernst nehmen muss, und auch auf allen Feldern, auf allen Handlungsfeldern, die uns zur Verfügung stehen, entsprechende Abwehr- und Resilienzbildungsmaßnahmen treffen muss. Das beginnt beim Ausnutzen aller technischen Möglichkeiten, die es hier gibt. Das setzt sich aber fort in der Notwendigkeit zur Sensibilisierung. Das setzt sich auch fort mit Blick auf die Orchestrierung, obwohl wir auch hier gewisse Fortschritte gemacht haben, auch mit Blick auf die Einrichtung des Nationalen Sicherheitsrates, dem hier eine gewisse Rolle zukommen kann. Und es setzt sich eben fort in dem Bemühen, die Vielzahl der Teilakteure, die mit Blick auf eine hybride Gesamtverteidigung gefordert sind, zusammenzuführen, zu orchestrieren und sicherzustellen, dass keine Lücken mit Blick auf die Zuständigkeiten und die Verantwortlichkeiten entstehen.
2: Das war Johann Schmid, der zu hybrider Kriegsführung forscht, zum einen an der Uni Potsdam und zum anderen am Zentrum für Militärgeschichte und Sozialwissenschaften der Bundeswehr.
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2: Seit dem Irankrieg ist die Straße von Hormus für den Welthandel praktisch blockiert. Aber dafür ist eine andere Meeresroute wichtiger geworden, die Meerenge Bab al-Mandab im Roten Meer vor der Küste des Jemen. Aber auch diese Stelle ist nicht mehr sicher. Hier greift die Houthi-Miliz aus dem Jemen Schiffe an. Mehrere saudische Tanker wurden bereits zur Umkehr gezwungen. Hintergrund ist, dass die Houthi die Regierung im Jemen ablehnen. Diese Regierung ist aber international anerkannt und wird von Saudi-Arabien unterstützt. Die Houthi sind wiederum verbündet mit dem Iran. Über die neue Aggression der Houthi berichtet Anna Osius.
4: Tod Amerika, Tod Israel. Mit Parolen und Marschmusik geben sich die Houthi in Jemens Hauptstadt Sanaa kämpferisch. Massenaufmärsche sollen Stärke demonstrieren. Wir sind gekommen, um zu zeigen, wir sind bereit, großer Führer, so Houthi-Anhänger Yahya, greife mit uns an, wo immer du willst. Der Krieg im Jemen ist neu aufgeflammt. Vor einigen Wochen beschoss Saudi-Arabien den Flughafen Sanaas und tötete wichtige Mitglieder der Miliz. Nun gehen die Houthi mit großer Aggressivität gegen die Truppen der international anerkannten Regierung im Jemen vor, die von Saudi-Arabien unterstützt wird. Bei Überraschungsangriffen der Houthi am Donnerstag sterben mehr als 50 Regierungssoldaten. Bei Drohnenangriffen in Saudi-Arabien werden mehrere Zivilisten verletzt. Zahlreiche saudische Frachter werden im Roten Meer angegriffen. Mindestens ein Schiff ist bereits gesunken. Und die Houthi drohen Saudi-Arabien offen mit weiterer Eskalation. Wir warnen den kriminellen saudischen Feind, irgendeine Dummheit gegen unser Land zu begehen, so ein Houthi-Sprecher. Er wird die Konsequenzen jeder Eskalation zu tragen haben. Saudi-Arabien rechnet mit einem neuen Krieg. Es könnte koordinierte Angriffe auf zivile und wirtschaftliche Einrichtungen geben, heißt es aus dem Königreich. irakische Milizen zusammen mit den Husi unter Anleitung des Iran. Denn beide Akteure sind mit dem Iran verbündet. Wir sprechen hier von einer Einheit der Schlachtfelder, die sich von einer rein geografischen Abstimmung hin zu einer operativen Koordination entwickelt hat, sagt Lika Miki, politischer Forscher am Doha-Institut. Das heißt, sie agieren nun gemeinsam. Ich weiß, dass die Hisbollah die irakischen Milizen ausgebildet hat und Berichten zufolge hat sie auch die Husi im Jemen ausgebildet und zwar von Anfang an. Es gibt unter ihnen eine direkte Abstimmung und dieser Krieg hat die Gruppen gestärkt. Die Husi haben durchaus ihre eigene jemenitische Agenda, zeigen sich aber seit Jahren solidarisch mit dem Iran und anderen Mitgliedern der iranisch geführten Achse des Widerstands gegen Israel, zu der auch die Hamas in Gaza zählt. Als der Gaza-Krieg ausbrach, begannen die Husi, Schiffe im Roten Meer zu beschießen. Welchen Einfluss hat der Iran auf die Husi und welche Interessen verfolgt die Miliz selbst? Da gehen die Meinungen von Experten auseinander. In den vergangenen Monaten war es auffällig ruhig geworden um die Miliz im Jemen. In der Stunde existenzieller Bedrohung des iranischen Regimes zu Beginn des US-geführten Kriegs gegen Teheran hielten sich die Husi zurück. Die Husi sind eng mit dem Iran verbündet und haben sich bislang zurückgehalten, wohl für den Moment, in dem der Iran sie am dringendsten benötigt, so Elizabeth Kendall von der Cambridge University bei France 24 schon vor Wochen. Denn sollte es zu einem gleichzeitigen Versuch kommen, den Handel und die Ölexporte abzuwürgen, durch die Husi auf der einen Seite der arabischen Halbinsel und die Iraner auf der anderen, würde dies massiven Druck auf die USA und ihre internationalen Verbündeten ausüben. Passiert jetzt genau das? Die Husi drohen, Bab el-Mandab, die zweite umkämpfte Meerenge in der Region, zu blockieren. Saudi-Arabien sieht in den Husi eine Bedrohung ihres Ölexports. Seit die Straße von Hormuz weitgehend blockiert ist, hat der reiche Golfstaat alternative Exportrouten aufgebaut. Das Öl wird mit einer Pipeline zum Roten Meer gepumpt und dort am Hafen Yanbu verschifft. Ausgerechnet nahe dem Hafen griffen die Husi kürzlich an. Durch die Probleme bei der Straße von Hormuz ist das Rote Meer mittlerweile eine entscheidende Exportroute geworden, sagt Elizabeth Kendall. Die Rohölexporte über den Hafen von Yanbu am Roten Meer haben sich seit dem letzten Jahr vervierfacht. Riesige Rohöltanker transportieren auf dieser Route nun 6-mal mehr Öl als zuvor. Da diese riesigen Tanker den Suezkanal nicht passieren können, sind sie gezwungen, die Meerenge Bab el-Mandab zu nutzen. Sollten die Husi-Rebellen diesen lebenswichtigen Durchgang blockieren, hätte dies drastische Auswirkungen auf die Ölversorgung. Die Husi verfügen hier über ein erhebliches Druckmittel. Und auch wenn man sie militärisch nicht überschätzen sollte, hätten die Husi doch gefährliche Methoden, sagen Militärbeobachter. Unbemannte, schnelle Sprengboote sind die zerstörerischsten Waffen, die Husi besitzen, sagt der ehemalige jemenitische Brigadegeneral Yasser Saleh. Sie verfügen zwar über ballistische Bodenseeraketen und über Drohnen, aber diese haben nicht die gleiche Zerstörungskraft wie ein Sprengboot, das bis zu eine Tonne Sprengstoff an Bord haben kann. Ein asymmetrischer Krieg in der Region, in dem jetzt auch die Husi verstärkt mitmischen. Saudi-Arabien hat nun eine Militärallianz mit der Türkei und Pakistan geschmiedet, um sich starke Verbündete an die Seite zu holen. Ein bewaffneter Angriff auf einen der drei Staaten werde demnach als Angriff auf alle drei gewertet, hieß es. Möglicherweise auch mit Blick auf den Jemen. Die Vereinten Nationen wirken hilflos. Sie fürchten, dass sich der ohnehin schon komplexe Konflikt im Nahen Osten erneut ausweiten könnte, können aber kaum mehr tun als ermahnen. Wir rufen die jemenitischen Parteien dazu auf, Zurückhaltung zu üben, so ein UN-Sprecher. Erneute Kämpfe drohen, die mühsam errungenen Fortschritte bei der Verringerung der Gewalt zunichte zu machen. Die Husi hatten den bitterarmen Jemen 2014 förmlich überrannt und in einen Bürgerkrieg gestürzt. Seit mehr als 10 Jahren kämpft die Miliz gegen die international anerkannte Regierung, die Hilfe aus Saudi-Arabien erhält. Der Krieg stürzte Millionen Jemeniten ins humanitäre Elend. Seit 2022 gilt eine informelle Waffenruhe. Die Husi regieren die von ihnen kontrollierten Landesteile mit harter Hand und sollen vom Iran und seinen Verbündeten mit Waffen und Trainings unterstützt worden sein. Das Wiederaufflammen des Konflikts im Jemen, eine weitere Front in einem undurchschaubaren Krieg in Nahost, dessen Ende völlig offen ist.
2: Informationen von Anna Osius.
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2: Heute vor 75 Jahren wurde eine wichtige Errungenschaft im deutschen Arbeitsrecht verankert, die bis heute nur wenig verändert wurde. Das Kündigungsschutzgesetz. Ralf Gödde blickt zurück.
5: Gene, you're fired.
6: Von 2004 an moderiert ein gewisser Donald Trump die Reality-Show The Apprentice, der Auszubildende. Anders als der heutige amerikanische Präsident können deutsche Arbeitgeber nicht nach Belieben heuern und feuern. Das Kündigungsschutzgesetz markiert nach dem Zweiten Weltkrieg einen sozialpolitischen Meilenstein. Zuvor gab es Kündigungsfristen und Entschädigungsregeln, aber keine Möglichkeit für Arbeitnehmer, sich gegen die Entlassung als solche zur Wehr zu setzen.
7: Nun, der Gesetzentwurf, der uns vorliegt, ist den Weg des arbeitsrechtlichen Fortschrittes gegangen.
6: So der SPD-Abgeordnete Ludwig Preller 1951 während der zweiten Lesung des Gesetzes im Deutschen Bundestag.
7: Es ist damit eine wahrhafte Tat im deutschen Arbeitsrecht vorgenommen worden.
6: Nach dem Krieg gibt es in den Besatzungszonen ein Durcheinander unterschiedlicher Regelungen. In der späteren DDR garantiert das Gesetzbuch der Arbeit ab 1961 einen umfassenden Kündigungsschutz. In der zukünftigen BRD führen zähe Verhandlungen zu einem Entwurf für ein Gesetz, das der Deutsche Bundestag vor 75 Jahren beschließt.
8: Es handelt sich darum, dass man dem Arbeitnehmer ein Heimatsrecht im Betrieb gibt, wenn er seine Pflicht erfüllt.
6: Der erste Bundesarbeitsminister Anton Storch. Eine Kündigung ist demnach unzulässig, wenn sie sozial ungerechtfertigt ist und nur noch erlaubt
9: durch Gründe, die in der Person oder in dem Verhalten des Arbeitnehmers liegen oder durch dringliche betriebliche Erfordernisse, die einer Weiterbeschäftigung entgegenstehen.
6: Zum Beispiel Umsatzeinbußen oder Umstrukturierungen des Unternehmens. Mehr als 300.000 Arbeitnehmer klagen pro Jahr gegen ihre Entlassung. Rund 80% der Verfahren enden mit einem Vergleich und einer Abfindungszahlung. Grundlage dafür ist das Kündigungsschutzgesetz, das 1951 verkündet wird. Das war heute, vor 75 Jahren.
2: Der Stichtag von Ralf Gödde.
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10: Mit Stefanie Labor und dem kuriosen Zweitligaspiel in Cottbus. Erst fiel der Strom aus, dann zeigte Energie Cottbus volle Power. Der Aufsteiger konnte sein erstes Zweitligaspiel nach 12 Jahren mit 3:1 gegen Aufstiegsfavorit Hannover gewinnen. Und das, obwohl die Niedersachsen zeitweilig drückend überlegen waren. Damit belegt Cottbus in der Tabelle Rang 3 hinter Braunschweig und Nürnberg. Der erste FC behielt mit 3:1 gegen Dresden die Oberhand. Matchwinner war Mohamed Ali Soma. Der Italiener erzielte alle 3 Tore für Nürnberg. Gegen die Spielvereinigung Greuther Fürth hatte Erstliga-Absteiger FC St. Pauli als Favorit gegolten. Gegen engagierte Kleeblätter reichte es für die Mannschaft von Coach Marcel Raab allerdings nur zum Remis. 1:1 hieß es am Ende.
11: Vom Auftreten her bin ich zufrieden, spieldominant. Wir haben versucht, immer ein Tor zu machen, waren die ganze Zeit, glaube ich, irgendwie hat man das Gefühl gehabt, es kann immer was passieren, das war gut. Müssen wir uns natürlich ein bisschen steigern, so ein kleiner Tick fehlt noch, zu oft im Abseits. In der Defensive mal da einen Schritt mehr machen. Aber ich glaube, das ist ganz normal in der Phase, deswegen nehmen wir das unentschieden mit und jetzt geht's weiter.
10: In Nizza ist am Abend die Tour de France Femme zu Ende gegangen. Matthew Genet Schön weiß, wer gewonnen hat.
12: Demi Wollering ist die Beste dieser Tour de France der Frauen. Nach 9 Etappen, 1175 Kilometern und fast 19.000 Höhenmetern. Demi Wollering gewinnt 3 dieser 9 Tageswertungen inklusive der letzten beiden in Nizza und feiert zum zweiten Mal nach 2023 den Gesamtsieg bei der Tour de France der Frauen. Die Niederländerin, ihr französisches Team FDG und Wollerings Teamkollegin, die deutsche Meisterin Franziska Koch, haben ihr ganz großes Ziel erreicht.
13: Es ist eine große Erleichterung jetzt, dass wir es endlich geschafft haben und ja, wir sind überglücklich.
12: Anders sieht die Gefühlswelt bei Antonia Niedermeier aus. Zwar freut sich die Deutsche über den Gewinn des weißen Trikots der besten Nachwuchsfahrerin und Rang 4 in der Gesamtwertung. Auf der anderen Seite drückt aber auch der verpasste Gesamtsieg ihrer Kapitänin Kasia Niewiadoma die Stimmung. Mit der Entscheidung über den Gesamtsieg am letzten Berg dieser Tour de France und insgesamt 5 verschiedenen Fahrerinnen im gelben Trikot der Gesamtführenden geht eine der, wenn nicht sogar die spannendste Tour de France der Frauen zu Ende. Mit Demi Wollering als strahlender Siegerin und einem historischen Erfolg für Antonia Niedermeier.
10: Copacabana-Flair an der Galopprennbahn. Der Olympiazweite Nils Ehlers hat mit seinem Interimspartner Louis Wüst das Elite 16-Turnier der Beachvolleyballer in Hamburg gewonnen. Moritz Kühn hat das strahlende Duo hinterher getroffen.
14: Im Finale klappte alles, auf dem Siegerpodest dagegen nicht alles. Im Moment seines größten Erfolgs war der Endgegner von Louis Wüst die Sektflasche.
15: Ich habe noch nicht so viel Sieger-Euro mitgenommen und wenn ich es hatte, dann habe ich es immer verkackt. Deswegen habe ich einfach die Carol, glaube ich, die Brasilianerin gefragt. Die hat das für mich gemacht. Das hat aber super geklappt. Dann hatte ich als allerletzter noch meine Sektdusche und konnte alle nochmal nass machen.
14: Eine verdiente Sektdusche nach dem sensationellen Heimsieg in Hamburg. Erst im Viertelfinale die Weltranglisten-Ersten aus Schweden ausgeschaltet. Dann im Halbfinale die Europameister von 2024 aus Lettland besiegt. Und dann der grandiose Zweisatzerfolg im Finale gegen die norwegische Olympiasieger von 2021, Anders Moll und Christian Sørum. 22 zu 20 und 21 zu 9.
15: Irgendwann konnte ich es auch gar nicht mehr fassen. Und Nils hat dann einfach, also im Block mal aufgefasst beim Sochum.
14: 20 Blocks, davon 9, die zu Punktgewinnen geführt haben. Der 2,11 Meter Riese Nils Ehlers unüberwindbar. Auch für den Olympia-Silbermedaillengewinner war es die erste Goldmedaille bei einem Elite 16, einem Turnier der höchsten Spielklasse.
16: Olympia ist schon ein ganz spezielles Turnier. Da eine Medaille mitzunehmen, ist nochmal ein Zacken schärfer, würde ich sagen. Aber Goldgewinn ist echt was sehr, sehr Besonderes und das wird noch ordentlich gefeiert.
14: Mit vielleicht weiteren Flaschen Sekt, die wahrscheinlich aber er öffnen muss für seinen Teampartner Louis Wüst.
10: Bereits Mittwoch trifft sich die Beachvolleyball-Szene dann in Polen zur Europameisterschaft. Das Duo Ehlers-Wüst ist bestens vorbereitet.
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2: Bekanntlich gibt es nichts, das es nicht gibt. Inzwischen kann man sogar in Afghanistan Urlaub bei den Taliban machen und einige Leute machen das sogar. Wir berichten ausführlich in der kommenden Viertelstunde nach den nächsten Nachrichten um 3:30 Uhr.

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1: Um 3.30 Uhr mit Katja Kindermann. Linken-Chef Pantisano schließt eine Unterstützung für einen CDU-Ministerpräsidenten in Sachsen-Anhalt nicht aus. Pantisano sagte im ZDF, die Linke habe in den vergangenen Jahren gezeigt, dass sie Verantwortung für dieses Land übernehme. Aus der Nachrichtenredaktion Simone Kienzle.
2: Das gelte vor allem, wenn es darum gehe, eine AfD-Regierung zu verhindern, so Pantisano. Sachsen-Anhalt wählt am 6. September den Landtag neu. Umfragen zufolge könnte der CDU-Spitzenkandidat und Ministerpräsident Schulze nur mit den Stimmen der Linkspartei wiedergewählt werden. Die CDU schließt eine Zusammenarbeit mit der Linken bisher genauso aus wie mit der AfD. In aktuellen Umfragen liegt die AfD in Sachsen-Anhalt mit deutlichem Vorsprung vor der CDU. Die Linke kommt auf Platz 3.
1: Israel hat den Fahrplan des Gaza-Friedensrats zurückgewiesen. Ministerpräsident Netanyahu sagte in einer Kabinettssitzung, die Armee werde nicht aus dem Gazastreifen abziehen, bis die Hamas komplett entwaffnet sei. Aus der Nachrichtenredaktion Laura Janke.
3: Netanyahu ist der Ansicht, dass die Hamas nach wie vor in der Lage ist, neue Angriffe zu starten. Deshalb werde die Armee weiter Bedrohungen abwehren, so der Ministerpräsident. Er bekräftigte auch nochmal seine Ablehnung eines unabhängigen palästinensischen Staates. Der Fahrplan des Friedensrats sieht vor, dass die Hamas ihre Waffen unter internationaler Aufsicht abgibt und Israel anschließend abrückt. Die Waffen sollen aber unter palästinensischer Kontrolle bleiben. Das kritisiert Israel. Die Hamas dagegen macht die Abgabe ihrer Waffen vom Rückzug Israels aus dem Gazastreifen abhängig und von der Gründung eines palästinensischen Staates.
1: Der Berufsverband der Kinder- und Jugendärzte hat einen massiven Personalmangel in der Kinderkrankenpflege beklagt. Bundessprecher Jakob Maske sagte der Neuen Osnabrücker Zeitung, wegen des Personalnotstands hätten bereits mehrere Stationen schließen müssen. Besonders dramatisch sei die Lage bei der Versorgung von Frühgeborenen, Schwerstkranken und auf Intensivstationen. Maske macht dafür die 2020 eingeführte generalistische Pflegeausbildung mitverantwortlich. Die Bundesregierung müsse die Reform rückgängig machen. Im Südwesten Spaniens sind wegen eines Waldbrandes rund 500 Menschen in Sicherheit gebracht worden. Das Feuer wütet seit mehreren Tagen in der andalusischen Provinz Huelva. Nach Angaben der Regionalregierung hat es bereits eine Fläche von rund 8000 Hektar erfasst. Starke Winde fachten die Flammen immer wieder an. Inzwischen ist ein Teil des Brandes unter Kontrolle. Spaniens Umweltministerin warnte vor einer außergewöhnlich heftigen Waldbrandsaison in diesem Jahr. Und das Wetter in Deutschland. Tagsüber heiter und sonnig, von der Nordsee bis nach Mecklenburg-Vorpommern Regen und Gewitter möglich. Höchstwerte 20 Grad auf Langeoog bis 36 Grad in der Südpfalz. Morgen freundlich, im Süden Schauer und Gewitter möglich, 18 bis 34 Grad. Und am Mittwoch in der Mitte und im Süden zeitweise sonnig, bei 19 bis 36 Grad. Das waren die Nachrichten.
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4: Mit einer Entwarnung für die B10 Ulm-Augsburg. Kein Falschfahrer mehr zwischen Blaubeurer Tor, Ulm und Neu-Ulm.
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4: Heute mit Sven Hasenklever. Vor 5 Jahren haben die radikal-islamistischen Taliban die afghanische Hauptstadt Kabul erobert. Eine Niederlage für die USA und die NATO-Verbündeten. Die wollten nach 9/11 Afghanistan vom Terrorregime der Taliban befreien. Aktuell versucht das Regime Afghanistan für den Tourismus zu öffnen. Das Auswärtige Amt warnt weiter vor Reisen ins Land, aber zunehmend reisen tatsächlich internationale Besucher nach Afghanistan. Auch unser Korrespondent Markus Spieker wollte das versuchen und war Teil einer Reisegruppe.
5: Als ARD-Südasien-Korrespondent war ich oft in Afghanistan, allerdings ist das eine Weile her. Ich habe über die Bundeswehr berichtet, über aufstrebende Frauen, Musikerinnen, Sportlerinnen, Studentinnen, aber auch über den Taliban-Terror und seine Opfer. Zuletzt war ich vor 5 Jahren im Land, wenige Tage, nachdem die Taliban die Macht übernommen hatten. 20 Jahre lang hatten sie Krankenhäuser und Schulen zerbombt, Angst und Schrecken verbreitet. Und plötzlich waren sie die neuen Besetzer. Dann habe ich Afghanistan aus den Augen verloren. Doch jetzt wird das Land neu entdeckt von Reiseinfluencern, die im Netz dafür schwärmen, unglaublich sei es dort, man solle keine Angst haben, man solle doch herkommen. Holiday am Hindukusch, echt jetzt? Kann man als Tourist nach Afghanistan reisen? Ist das Land sicher? Und wer macht das überhaupt, Urlaub bei den Taliban? Ich beschließe, mich einer ganz normalen Reisegruppe anzuschließen. Am Flughafen Kabul komme ich zunächst alleine an, stoße zu meinem Team. Dann geht es ins Stadtzentrum. Alle paar hundert Meter stehen bewaffnete Taliban an sogenannten Checkpoints. Mein erster Eindruck ist, dass die Stadt recht friedlich wirkt. Im Vergleich zu vor 10 Jahren, als die Terrorgefahr relativ groß war, fühle ich mich deutlich sicherer. Auf der anderen Seite, eben wegen der vielen Checkpoints, gibt es auch so ein Gefühl der Beklemmung. Ich lese noch einmal die Afghanistan-Hinweise der Bundesregierung nach, seit Jahren praktisch unverändert. Vor Reisen wird gewarnt, deutsche Staatsangehörige sollen das Land verlassen. Die Botschaft in Kabul ist seit 2021 geschlossen, konsularische Unterstützung ist vor Ort nicht möglich. Wer als Deutscher herkommt, ist also auf sich gestellt. Mein erstes Problem ist die Genehmigung, überhaupt arbeiten zu dürfen. Die Taliban sind westlichen Journalisten gegenüber misstrauisch. 6 Wochen habe ich auf meine Einreiseerlaubnis gewartet. Jetzt brauche ich noch grünes Licht dafür, im Land herumzureisen und zu recherchieren. Immerhin, ich bekomme eine Einladung ins Kulturministerium. Früher, wenn ich das Wort Taliban gehört habe, bin ich innerlich in Deckung gegangen. Jetzt sind sie meine Gastgeber und sie empfangen mich überaus freundlich. Das Thema Tourismus passt den neuen Machthabern gut ins Konzept, denn das wirtschaftsschwache Emirat wirbt gerade aktiv um ausländische Besucher. Ich spreche mit Kubib Ghafran vom Kulturministerium.
6: Im letzten Jahr haben wir mehr als 10.000 ausländische Touristen gezählt. Das zeigt, dass Afghanistan ein Reiseziel geworden ist. Wir haben eine Botschaft an die Welt: Kommt nach Afghanistan, ein sicheres Land mit unberührter Natur, herzlichen Menschen und günstigen Reisepreisen.
5: Über der Stadt weht die Taliban-Flagge mit dem islamischen Glaubensbekenntnis. Ein Taliban ist, wörtlich übersetzt, ein Student einer besonders fundamentalistischen Islamrichtung. Schätzungen zufolge sind nur 10% der Bevölkerung so eingestellt. Mir jedenfalls schlägt zunächst Neugier und Herzlichkeit entgegen. Aber ich will nicht den typischen Touristenfehler machen und mich vom schönen Schein blenden lassen. Am Stadtrand liegt das Quartier der Vereinten Nationen, das wir aus Sicherheitsgründen nur von innen besuchen dürfen. Dort empfängt mich die Leiterin, die Kanadierin Georgette Gagnon. Was hält sie von der Tourismusoffensive der Taliban?
7: Die de facto Behörden in Afghanistan sind sehr daran interessiert, die wirtschaftliche Entwicklung des Landes voranzutreiben. Allerdings würden wir sicherstellen wollen, dass ein möglicher Anstieg im Tourismus vor allem den lokalen Gemeinschaften zugutekommt.
5: Und die Situation der Frauen?
7: Afghanistan bleibt das einzige Land der Welt, in dem Mädchen nach der 6. Klasse keine Schule mehr besuchen dürfen. Außerdem werden viele Frauen daran gehindert, zu arbeiten.
5: Mein Blick ist geschärft nach diesem Besuch. Um das alltägliche Elend zu sehen, muss ich auf dem Weg zurück in die Stadt nur aus dem Autofenster schauen. Überall betteln Kinder um ein paar Münzen. Und doch gibt es daneben das rege, schillernde Großstadtleben. Riesige Paläste, in denen Hochzeiten gefeiert werden, allerdings ohne Gesang und Tanz. Afghanistan ist das einzige Land der Welt, in dem Musik komplett verboten ist. Meine Solo-Erkundung endet jetzt. Nun beginnt die eigentliche Tour. Ich treffe meine Reisegruppe. Von der weiß ich nicht mehr als Nationalitäten, Namen und dass die Teilnehmenden bereit sind, mit mir zu drehen. Zunächst spreche ich mit unserem Fremdenführer Sami Yusufzai, Geschäftsführer der kleinen Agentur Peace and Hope Tours, bei dem ich die Rundreise für rund 1.000 Euro plus Flug gebucht habe.
8: Wir hatten einen 40-jährigen Krieg und die Menschen haben sich Frieden gewünscht. Das heißt, sie hatten alle diese Hoffnung. Deshalb haben wir unserer Reiseagentur den Namen Peace and Hope gegeben.
5: Einige seiner Angestellten sind seine eigenen Brüder. Zusammen achten sie darauf, dass sich ihre Kunden den Landessitten anpassen.
8: Die Regierung verlangt, dass jeder Tourist mit einem Reiseunternehmen unterwegs ist. Und das Reiseunternehmen erklärt dann den Touristen, wie sie sich verhalten sollen. Dass sie an religiösen Orten vorsichtig sein sollen. Und wie man sich sonst verhält, welche Kleidung angebracht ist.
5: Die Frauen der Gruppe haben sich schon zurechtgemacht. Körperbedeckt, vom Scheitel bis zur Sohle, nur die Gesichter dürfen frei bleiben. Die Männer kommen in T-Shirt und Jeans. 7 Teilnehmende sind ins insgesamt, mich eingeschlossen. Sami begrüßt uns feierlich.
8: Im Namen Allahs, herzlich willkommen in Afghanistan. Unsere Bevölkerung zählt ungefähr 42 Millionen. Die Fläche Afghanistans beträgt etwa 650.000 Quadratkilometer.
5: 1, 2, 3. Aus dem Schwarzwald kommt Hannelore, für die das Afghanistan-Abenteuer ein harter Kontrast zu ihrem Angestelltenjob ist.
9: Also meine Freunde waren sehr geschockt, gemischte Gefühle, warum machst du das, warum brauchst du das und sehr, also zum ersten Teil negativ. Jedoch, ich habe gesagt, du, ich möchte mich selber davon überzeugen, ob das wirklich so negativ ist.
5: Für den Finanzdienstleister Michal aus Warschau ist es bereits Land Nummer 111.
10: The life looks normal here.
8: Das Leben sieht ganz normal aus. Ich hatte mit deutlichen Spuren des Krieges gerechnet, aber alles sieht normal aus.
5: Was haben deine Freunde gesagt?
8: Dass ich wahrscheinlich verrückt bin. Oder dass sie mich fressen, mich in einem riesigen Topf kochen und auffressen werden.
5: Am landeskundigsten ist die Kinderpsychologin Susanne. Ihre Mutter kommt aus Deutschland, ihr Vater aus Afghanistan. Hier hat sie einen Teil ihrer Kindheit verbracht. Nun muss sie sich daran gewöhnen, dass sie auch als westliche Frau manche Orte versperrt bleiben. In dem Saki-Schrein etwa dürfen Frauen nicht hinein. Susan traut sich immerhin auf die Eingangsstufe. Am nächsten Morgen sagen wir Kabul auf Wiedersehen und machen uns mit dem Kleinbus auf ins Landesinnere. Die Straßen sind teilweise zerstört durch Angriffe der Taliban, bevor sie an die Macht kamen.
8: Sie haben Minen und Bomben auf den Straßen versteckt, damit Militärfahrzeuge und Lkw nicht durchkommen. Wenn die dann drüber gefahren sind, haben sie die Bomben gezündet.
5: Je weiter wir uns von der Hauptstadt entfernen, desto geringer wird die Dichte an Checkpoints. Nun traut sich sogar unser Fahrer etwas. Musik liegt in der afghanischen Luft. Immer wieder gibt es Neues am Straßenrand zu entdecken. Wilden Rhabarber etwa, der roh gegessen herrlich erfrischt. Nach 5 Autostunden erreichen wir das Bamiyan-Tal, UNESCO-Weltkulturerbe, umgeben von über 5000 Meter hohen Gipfeln, bewacht von mächtigen Festungen, die wir jetzt erklimmen. Roman trägt inzwischen sein neu gekauftes Outfit.
11: Seit ich jetzt in Landestracht bin, die wenigen Leute, die ich bis jetzt gesehen habe auf dem Weg hierher, waren eigentlich alle ganz positiv angetan, ja.
5: Unweit davon entfernt liegt der Ort, an dem die Taliban vor 25 Jahren für einen internationalen Aufschrei sorgten, die Buddha-Statuen von Bamiyan. Unser Guide Sami führt uns hin.
12: Ladies and gentlemen,
8: meine Damen und Herren, willkommen bei den Buddha-Statuen, den berühmtesten Buddhas der Welt. Im Jahr 2001 wurden sie von den Taliban zerstört. Die haben die Buddhas gesprengt und jetzt ist vom Gesicht und vom Körper der Buddhas nichts mehr übrig.
5: Am nächsten Morgen geht es schon um 5 Uhr los zum berühmtesten Nationalpark Afghanistans, der 6-Seen-Kette Band Eamir. Was für ein Anblick und ganz allein für uns.
9: Also, dass es nicht mit Tourismus behaftet ist, sondern dass man einfach diesen Platz für sich hat, ist auch einfach toll. Man kann das ganz anders genießen, als wenn hier hunderte Menschen rumlaufen.
5: Weniger schön ist der Grund für die Menschenleere.
8: Weil Frauen dort nicht hinein dürfen, kommen die meisten Männer auch nicht. Die können ja nicht mit ihren Frauen kommen. Also bleiben sie zu Hause.
5: Bei einer Picknickpause auf einem Felsvorsprung kann ich endlich auch Susanne interviewen, die Rückkehrerin in ihre alte Heimat.
13: Ich war das letzte Mal vor 46 Jahren und eigentlich bin ich einfach reingekommen in das Land in der Hoffnung, das zu finden, was ich suche. Aber im Grunde weiß ich gar nicht, was ich suche. Aber ich habe was gefunden, was ganz dieses Afghanische ausmacht. Die Liebe untereinander, auch egal, welche Religion du angehörst oder welcher kulturellen Background du hast. Es hat sich nicht geändert, aber desto trotz hat sich natürlich die Gesellschaft geändert.
5: Für unsere Gruppenreise ist jetzt ungefähr Halbzeit. Anders als der Rest der Gruppe mache ich einen eintägigen Abstecher nach Herat, der zweitgrößten Stadt Afghanistans, 600 Kilometer weiter westlich. Sehenswürdigkeiten gibt es dort viele, aber mehr noch interessiert mich die Person, die mich herumführen wird. Faika, eine von wenigen weiblichen Tourguides im Land. Sie ist 21. Bei männlichen Klienten muss sie einen sogenannten Mahram, einen Schutzbegleiter, mitnehmen. Ihrer heißt Usman, ist 17 und selbst Reiseführer. Die Tour beginnt an einem Mausoleum, dem Ort, dem sie sich in Herat am engsten verbunden fühlt.
14: Weil er eine besondere historische Bedeutung hat. Dieser Ort wurde von einer Frau erbaut. Das gibt mir als Frau ein Gefühl von Stärke und Stolz, wenn ich Besucher hierher bringe.
5: Bei einem Café im Friends Café, ihrem Lieblingscafé, erzählt sie mir, wie sie zu ihrem Beruf gekommen ist.
14: Ich wollte ursprünglich Fußball spielen, doch meine Mitspielerinnen sind ausgewandert. Ich habe Englisch unterrichtet in der Schule, aber ich habe auch Privatstunden gegeben. Und dann habe ich mich irgendwann gefragt, warum nicht auch Frauen Tourguides sein können hier in Herat. Ich wollte das auf Teufel komm raus. Gerade weil mir alle gesagt haben, du bist eine Frau, da kriegst du keine Genehmigung. Aber dann habe ich die Genehmigung bekommen und bald hatte ich meine erste Tour.
5: Was sagt eigentlich Ihre Familie zu dem Beruf?
14: Meine Familie ist anders als die meisten und stolz auf mich. Sie unterstützt mich.
5: Zum Abschied wünsche ich Faika und Usman viele neue Kunden. Für die nächsten Tage sind sie nämlich nicht gebucht. Ich bin wieder zurück bei meiner Gruppe in Bamian. Abfahrt erneut um 5 Uhr morgens. Denn eine 16-stündige Fahrt in den Norden liegt vor uns. Unterwegs immer wieder Hindernisse auf der Straße, tierische und menschliche. Plötzlich will Hannelore, dass wir stoppen. Eine Frau sitzt am Wegesrand.
9: Die tat mir so leid, die saß mitten auf der Straße und mit ihren zwei Kindern, ein Kind da und ein Baby auf dem Schoß. Ich habe sie auch gefragt, warum sie da sitzt. Mir wurde gesagt, dass sie eben da sitzt, weil sie Geld braucht. Anscheinend hat sie keinen Mann. Und dadurch, dass Frauen hier nicht arbeiten dürfen, ist das schwierig für sie, an Geld zu kommen, damit sie was zum Essen haben.
5: Yalla, yalla, yalla, yalla. Dann fährt der Kleinbus weiter. Aus dem Tal geht es auf eine Passhöhe von fast 4000 Metern. Die Strecke ist zum Staunen. Und manchmal zum Fürchten. Die größte Gefahr in Afghanistan ist statistisch gesehen nämlich nicht der Terror, sondern die Unfallgefahr. Rund 5000 Menschen sterben jedes Jahr im afghanischen Straßenverkehr. Sami beruhigt uns trotzdem.
15: Normalerweise gibt es gar nicht so viele Unfälle, weil die Fahrer wissen, wie sie miteinander umgehen müssen. Die machen so eine Art Augenkontakt, wenn sie sich von Weitem sehen und wissen, wie sie aneinander vorbeikommen.
5: Unterwegs gibt es nicht nur holprige Tunnel, sondern auch immer wieder Checkpoints, die wir nicht fotografieren dürfen. Spätabends erreichen wir unser Ziel, die größte Stadt im Norden, Mazar-i-Sharif. Früher war hier die Bundeswehr stationiert, kamen Minister zu Besuch, wurden afghanische Soldaten ausgebildet, um das Land einmal gegen die Taliban zu verteidigen. Jetzt beaufsichtigt uns bei der Stadttour ein Taliban, der sich sogar mit uns fotografieren lässt. Wir fahren zur viele tausend Jahre alten Ruinenstadt Balch. Weil Mazar im Flachland liegt, ist es der heißeste Tag der Reise, 35 Grad. Unsere Fahrer setzen sich zur Abkühlung auf eine Schaukel, auf ihr Drängen probiere ich es auch. Auch ich habe mich inzwischen in afghanische Schale geworfen, bei der Hitze eine gute Entscheidung, jedenfalls für die Männer. Für Hannelore in ihrer afghanischen Ganzkörperbedeckung ist die Hitze eine größere Herausforderung.
9: Es ist ja warm, du bekommst einfach keine Luft. Ja, es ist sehr stickig, sehr schwer. Es klebt alles an dir. Also ich weiß nicht, wie die das hier schaffen.
5: Die Krönung des Tages und eine der größten Sehenswürdigkeiten des Landes, die Blaue Moschee von Mazar. Hier soll Ali begraben sein, Cousin und Schwiegersohn Mohammeds, eine der wichtigsten Persönlichkeiten des Islam. An der Fassade laufen Reparaturarbeiten. Im November hatte ein Erdbeben Teile der Moschee zerstört. Gläubige aus dem ganzen Land und aller Welt kommen hierher. In die Moschee selbst dürfen Frauen nicht, wohl aber in den Vorhof. Ein paar bettelnde Kinder haben sich an der Eingangskontrolle vorbei aufs Gelände geschlichen. Susanne hat mit ihnen gesprochen.
13: Ich habe zum Beispiel die Kinder gefragt, wo sind denn eure Eltern? Die sind bestimmt unter 7 und gar keine Erwachsene, die mal fragen, ob sie mal was essen wollen, was trinken wollen. Sie haben gesagt, sie wohnen in irgendeinem ganz weiten Dorf. Und sie wissen, die Eltern wissen gar nicht, dass sie hier in Mazar sind. Und die Frage ist, wieso müssen diese Menschen betteln, wenn du in dieses Land kommst, was voller Reichtum steckt?
5: Jetzt steht nur noch der Rückweg an. Statt über die Straßenpiste geht es zum Flughafen von Mazar, dem modernsten in Afghanistan, erbaut vor allem mit deutschem Geld. Wir müssen noch einmal durch den Sicherheitscheck. Als Susanne zu mir kommt, strahlt sie über beide Ohren.
13: Weil es waren 4 Frauen und hatten eine Uniform hier, also irgendwas mit Afghanistan. Und endlich bei Security, das heißt was Staatliches, 4 Frauen zu sehen, das war eine
5: Über die Gipfel des Hindukusch fliegen wir zurück nach Kabul. Zum Abschluss versammeln wir uns auf dem Dach unseres Hotels. Unser Tourguide Sami kann aufatmen. Keine Unfälle, kein Drama, eine runde Reise.
15: Ehrlich gesagt ist es für einen Tourguide sehr stressig, wenn jemand krank wird. Oder wenn ein kleiner Unfall passiert. Oder irgendwas an den Checkpoints. Aber wenn das alles nicht passiert, dann ist der Guide super happy.
5: Und was nimmt die Gruppe mit? Ich frage Susanne.
13: Obwohl das Land enorm reich ist, ist es arg arm.
5: Roman sagt,
11: ich würde es als Reiseland, Urlaubsland schon durchaus weiterempfehlen. Aufgrund meiner Erfahrung jetzt auf jeden Fall. Ich werde es jetzt aber auch jetzt nicht so verharmlosen, wie man es jetzt oft jetzt auch auf Social Media sieht oder so.
5: Ich frage Hannelore, ob sie Angst hat, ein zu rosiges Bild von Afghanistan mitzunehmen.
9: Nein, ein rosiges Bild werde ich auf gar keinen Fall mitnehmen. Also das nicht. Ich werde viel in Gedanken sein, vielleicht auch versuchen, bei den Projekten, wo ich jetzt so mit Leuten mich unterhalten habe, eher da ein bisschen zu unterstützen, gucken, wo ich helfen kann. Oder einfach auch vor Ort. Auf jeden Fall möchte ich noch mal wiederkommen.
5: Afghanistan hat jedenfalls eins geschafft, die Gruppe zusammenzuschweißen. Mein Fazit ist, eine Reise nach Afghanistan, das ist wie ein Crashkurs in Ambivalenztoleranz. Die Widersprüche, die man aushalten muss, sind wirklich groß. Das Land ist sicherer als erwartet und schöner, als ich es in Erinnerung hatte. Gleichzeitig ist die Not der Menschen enorm und die Diskriminierung der Frauen wird immer schlimmer. Aber dagegen hilft weder Wegschauen noch Wegbleiben, finde ich. Bis mein Flugzeug abhebt, habe ich noch etwas Zeit für eine Sehenswürdigkeit von Kabul, die ich noch nicht gesehen habe, den alten Königspalast. Dort treffe ich auf eine Mädchenschule auf Klassenfahrt. 6 Klässlerinnen, die den Palast noch einmal sehen dürfen, bevor ihnen mit dem Ende der 6-jährigen Schulzeit das gesellschaftliche Abseits droht. Ich erzähle den Mädchen von meiner Reise. Es gibt Rückfragen in gutem Englisch.
16: Was ist denn dein Lieblingsort in Afghanistan?
5: Ich glaube Kabul, Herat, Mazar, Bamiyan. Schwer zu sagen, weil es so viele schöne Orte gibt. Und was wollt ihr eigentlich später mal machen?
16: Ich möchte Ärztin werden. Ich will viel lernen und hart arbeiten, weil ich Ärztin werden will.
5: Ein anderes Mädchen sagt,
16: ich bin in der 6. Klasse.
5: Und was passiert dann?
16: Ich weiß es nicht. Ich will fremde Länder sehen. Ich werde populär werden und mich online weiterbilden.
5: Die Mädchen rufen mir Bye-bye zu. Das ist ihr Traum. Ferien von den Taliban.
4: Ein Feature war das von Markus Spieker.
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4: Zum ersten Mal durften jetzt wieder mehr Lkw am Sonntag auf die Straße, jedenfalls in Niedersachsen, in Nordrhein-Westfalen, in Rheinland-Pfalz und im Saarland. Diese Länder haben auf Vorschlag von Bundesverkehrsminister Bilger das Fahrverbot gelockert. Das soll der Industrie helfen, solange der Güterverkehr per Schiff durch das extreme Niedrigwasser eingeschränkt ist. Unsere Gastautorin Simone Schmollack, Politredakteurin der taz, kritisiert dieses Vorgehen.
17: Klug ist das nicht, denn es ist Ferienzeit. Autobahnen und Straßen sind ohnehin schon voll. Und jetzt drängeln sich also auch noch LKWs in die Urlaubsstaus. Den Frust der Leute bekommen aber nicht Politik und Management ab, sondern die LKW-Fahrer. Und wie war das nochmal mit der Sonntagsruhe für Angestellte? Aber das ist ein anderes lästiges Thema. Wie wäre es, den Güterverkehr vom Wasser jetzt noch stärker auf die Schiene zu verlagern? Auch keine super schlaue Lösung. Unter Zugausfällen und Unpünktlichkeit der Deutschen Bahn leiden seit Jahren all jene, die, unter anderem aus Klimagründen, das Auto stehen lassen. Würde der Güterverkehr auf der Schiene kurzfristig zunehmen, hieße das noch mehr Drama für Reisende. Kurze Erinnerung, es ist Ferienzeit. Müssen Massengüter denn um jeden Preis, jeden Tag transportiert werden? Könnten sie nicht auch eine Weile gelagert werden? Den Straßen und Schienen, vor allem aber dem Klima und den Menschen in der Ferienzeit, dürfte das gut tun. Aber ach, da meckert dann wieder die Industrie.
4: Unsere Gastautorin Simone Schmollack von der taz. Der Wiesbadener Kurier ist anderer Meinung, zweifelt aber am Erfolg des Versuchs.
18: Das zeitweise Aussetzen des Lkw-Fahrverbotes an Sonntagen ist vertretbar, um die ärgsten Auswirkungen der extremen Niedrigwasserlage abzumildern. Aber angesichts der vorgeschriebenen Ruhezeiten und des Mangels an Fahrern wird dieser Schritt nur wenig Entlastung bringen. Immerhin wird damit politische Aktivität symbolisiert. Am Anfang muss aber die Erkenntnis stehen, dass das Niedrigwasser kein zufälliges Wetterphänomen ist, sondern die Folge des fortschreitenden Klimawandels. Dementsprechend muss die Politik alles daran setzen, die Infrastruktur widerstandsfähiger zu machen.
4: Die Deutsche Bahn ist ein weiteres Dauerproblem, das der neue Verkehrsminister übernommen hat. Bilger hat jetzt den Druck auf die Konzernführung erhöht. Bonuszahlungen soll es nur noch geben, wenn vereinbarte Ziele wie Pünktlichkeit auch erreicht werden. Die Südwestpresse aus Ulm lobt den Plan.
18: An dieser Aussage verwundert eigentlich nur, dass sie eine Ankündigung ist. Denn genau das Erreichen bestimmter Erfolge, ist ja der Sinn solcher Sonderzahlungen. Vor Minister Bilger liegen große Aufgaben. Brücken sanieren, Klima retten, Geld ranschaffen, Radwege bauen und eben für eine verlässliche Bahn sorgen. Die Frage der Bezahlung ist dabei nur eine von sehr vielen.
4: Die neue Osnabrücker Zeitung sieht auch Risiken darin, bei der Bahn alles von der Pünktlichkeit abhängig zu machen.
18: Denn Pünktlichkeitsquoten allein belegen noch keine gute nachhaltige Bahnpolitik. Sollen notwendige Großbaustellen wie zuletzt zwischen Hamburg und Berlin lieber verschoben oder in die Länge gezogen werden? Bilger hat eine Duftmarke gesetzt. Fein. Jetzt muss er zügig beweisen, dass er für die Bahn mehr übrig hat als markige Worte. Die Probleme sind riesig. Das liegt nicht nur an den Bahnboni, sondern auch an den politischen Entscheidungen der vergangenen Jahre. Leider bekommen Verkehrspolitiker keine Boni, die man ihnen streichen könnte.
4: Die Badische Zeitung aus Freiburg fordert, dass klar werden muss, wer bei der Bahn für welchen Missstand die Verantwortung trägt.
18: Erst dann werden sich die Führungskräfte aus Eigeninteresse um gute Ergebnisse bemühen. Aber auch der Minister muss sich um Schwachstellen im eigenen Haus kümmern. Dazu gehört die Entwicklung einer Eisenbahnstrategie des Bundes, in der Ziele und Aufgaben des Schienenverkehrs festgeschrieben werden. Auch das Trassenpreissystem und ein Fonds zur verlässlichen Finanzierung der Sanierung des Netzes stehen noch aus.
4: Das waren unsere Standpunkte, heute zusammengestellt von Simone Kienzle.

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1: Um 4 Uhr mit Katja Kindermann. Wenige Wochen vor der Landtagswahl in Sachsen-Anhalt hat Linken-Chef Pantisano die Möglichkeit in den Raum gestellt, dass seine Partei die dortige CDU unterstützt. Im Sommerinterview mit dem ZDF sagte er, die Linke habe in den letzten Jahren gezeigt, dass sie Verantwortung für dieses Land übernehme. Aus Berlin, Dietrich Karl Meurer.
2: Noch vor wenigen Wochen verglich Luigi Pantisano die CDU mit der AfD und warf ihr faschistische Politik vor. Im ZDF-Sommerinterview schlägt der linken Co-Chef nun deutlich andere Töne an.
3: Wir haben in den letzten Jahren als Linke gezeigt, dass wir Verantwortung für dieses Land übernehmen. Also ja. Vor allem dann, wenn es darum geht, die AfD zu verhindern, an die Macht zu kommen. Das machen wir in Thüringen, in Sachsen. Das haben wir auch in Sachsen-Anhalt gemacht.
2: Eine Unterstützung des CDU-Politikers Sven Schulze schließt Pantisano nicht aus. Die CDU, die bislang eine Zusammenarbeit mit der Linken ablehnt, fordert er auf, Verantwortung zu übernehmen.
1: Die US-Regierung zeigt sich angesichts der jüngsten Forderungen des Iran gelassen. Präsident Trump sprach in einem Interview mit dem Nachrichtenportal Axios von einem Schachspiel. Aus der Nachrichtenredaktion Mai Beermann.
4: Es wird sich regeln, es regelt sich immer, sagte Trump. Offenbar setzt der US-Präsident auf den Faktor Zeit. Der Iran sei wirtschaftlich in einer sehr schlechten Lage, die Inflation sei enorm und das Regime habe kein Geld, um seine Truppen zu bezahlen, so Trump. Er räumte ein, wir verhandeln nur halbherzig mit ihnen. Zu den vom Iran gestellten Bedingungen gehören das Ende der US-Seeblockade, der Abzug der US-Streitkräfte aus der Region, die vollständige Aufhebung aller Sanktionen gegen den Iran sowie Entschädigungszahlungen.
1: Der Bundesverband der deutschen Binnenschifffahrt warnt angesichts des anhaltenden Niedrigwassers vor einer Zweiteilung des Rheins. Verbandschef Schwanen sagte der Rheinischen Post, am wichtigen Pegel Kaub werde im Laufe der Woche erstmals ein einstelliger Wert erwartet. Bei einem derart niedrigen Wasserstand könnten Güterschiffe dort nicht mehr passieren. Der Rhein wäre damit nicht mehr durchgängig befahrbar. In Großbritannien beginnt heute die Leichtathletik-Europameisterschaft. Bis Sonntag kämpfen Athletinnen und Athleten aus fast 50 Nationen um Medaillen. Das deutsche Team darf sich in mehreren Disziplinen Hoffnungen auf Edelmetall machen. Unter anderem gilt Zehnkampf-Weltmeister Leo Neugebauer als Favorit. Im Weitsprung ist Malaika Mihambo eine aussichtsreiche Kandidatin für eine Medaille. Das waren die Nachrichten. Das Wetter in Deutschland. Tagsüber heiter und sonnig, von der Nordsee bis nach Mecklenburg-Vorpommern Regen und Gewitter möglich. Höchstwerte 20 Grad auf Langeoog bis 36 Grad in der Südpfalz. Morgen dann freundlich, im Süden Schauer und Gewitter möglich. Die Temperaturen liegen dann bei 18 bis 34 Grad. Und am Mittwoch in der Mitte und im Süden zeitweise sonnig, die Temperaturen dann 19 bis 36 Grad. Die Zeit, es ist jetzt 4.03 Uhr.
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5: Die A2 Dortmund Richtung Braunschweig ist zwischen Dreieck Hannover West und Hannover Lahe bis 5 Uhr wegen Bauarbeiten gesperrt. Die A3 Köln Richtung Oberhausen ist zwischen Kreuz Breitscheid und Kreuz Kaiserberg wegen Bauarbeiten bis 5 Uhr gesperrt. Die A45 Gießen Richtung Dortmund ist zwischen Dillenburg und Haiger-Burbach wegen Brückenarbeiten bis 5.30 Uhr gesperrt. Die Umleitung ab Dillenburg über die U19. Die A620 Saarbrücken Richtung Saarlouis ist zwischen Völklingen und Völklingen-Geislautern wegen einer Baustelle bis 5 Uhr gesperrt. Und die B96 Berlin-Kreuzberg, der Mehringdamm, ist zwischen Platz der Luftbrücke und Fidinschinstraße wegen eines Feuerwehreinsatzes gesperrt.
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5: Sie kommt vom Norddeutschen Rundfunk in Hamburg. Am Mikrofon begrüßt Sie Sven Hasenklever. In Nordrhein-Westfalen sind gestern Lkw gefahren. Das wäre an einem normalen Werktag keine Meldung wert, aber es war Sonntag und da gilt eigentlich ein Fahrverbot. Mehrere Bundesländer haben das Verbot für bestimmte Lkw an Sonn- und Feiertagen aber vorübergehend aufgehoben. Hintergrund ist das Niedrigwasser in vielen Flüssen. In NRW ist besonders der Rhein betroffen. Viele Frachtschiffe können viel weniger Ladung transportieren als sonst. Da sollen die Lkw aushelfen. So sollen Lieferketten aufrechterhalten werden und Versorgungsengpässe vermieden werden. Christina Hövelhans berichtet.
6: Erze, Steine und Getreide werden üblicherweise über den Rhein durch Nordrhein-Westfalen transportiert. Jetzt sollen die Autobahnen eine Alternative sein und Lkw auch an Sonntagen Güter fahren können. Auf den Autobahnen in NRW ist es am Sonntag ab mittags voller geworden. Das ist aber nichts Ungewöhnliches an Sonntagen. Es gab etwas mehr Stau als üblich, aber nicht deutlich mehr. An der Raststätte Ohligser Heide an der A3 bei Solingen haben die Autofahrer den Verkehr ganz unterschiedlich wahrgenommen.
7: Da war kein Lkw und wir waren jetzt auch anderthalb Stunden im Stau.
8: Doch, es ist voller. Wir sind von einem Stau in den anderen gefahren. Dass die Sachen aber irgendwo ankommen müssen, verstehe ich natürlich auch.
9: Ich bin auch letzte Woche die Strecke gefahren, auch an einem Sonntag. Und man merkt heute auf jeden Fall schon deutlich den Unterschied. Auch mehr LKWs, ja.
6: Aus dem WDR-Verkehrsstudio hieß es, es weise nichts darauf hin, dass LKW für mehr Stau gesorgt hätten. Roman Suthold vom ADAC Nordrhein rechnet damit, dass sich die Speditionen erst noch darauf einstellen müssten, auch sonntags unterwegs sein zu können.
10: Wir werden aber in den nächsten Wochenenden merken, dass mehr LKWs unterwegs sind. Die Logistikunternehmen werden sich darauf einstellen und entsprechend umdisponieren.
6: Spediteure in NRW sagen, dass die Fahrer natürlich weiterhin ihre Ruhezeiten einhalten müssten und dass es für die Masse an Gütern gar nicht genug Zugmaschinen gäbe. Schließlich braucht es für die Ladung eines üblichen Frachtschiffs mehr als 250 Lkw. Und außerdem können nicht alle Güter, die sonst auf Schiffen transportiert werden, auf Lastwagen umgeladen werden.
5: Dürre und Trockenheit sind das Thema in diesem Sommer bundesweit wie selten zuvor. Auch die Spree in Berlin macht Probleme. Sie führt so wenig Wasser, dass die Verantwortlichen inzwischen Sorge haben um die Wasserversorgung von Berlin und Brandenburg. Der Wasserstand wird zwar durch Schleusen reguliert, aber es kommt eben kein frisches Wasser nach. Das merkt auch eine Fischerin auf dem Berliner Müggelsee. Unsere Reporterin Maggie Gebhardt hat sie begleitet.
11: Maria Tamm steuert ihr flaschengrünes Fischerboot über den Müggelsee. Ihr Ziel? Eine Ansammlung von Holzstäben, die aus dem Wasser ragen.
12: Ich fahre jetzt erstmal hier an unsere Stange ran. Da binde ich mich jetzt fest. Und dann nehmen wir das Vorderteil der Reuse hoch.
11: Tam zieht eine

0: die wir mitnehmen können von der Größe. Ein Großteil ist leider noch zu klein, die dürfen noch wachsen, aber alles in allem sind es kleine Mengen.
1: Schuld sei die sogenannte Schichtung. Eigentlich ein natürlicher Prozess. Im Sommer erwärmt sich das Wasser an der Oberfläche. Das kühle Wasser sinkt nach unten. Dazwischen entsteht eine sogenannte Sprungschicht. Die Wasserschichten bleiben getrennt und eine Durchmischung bleibt aus. Den Fischen wird es im oberen Seeteil zu warm. Sie halten sich lieber im kühlen, tiefen Wasser auf. Aber dort kann der Sauerstoff knapp werden, vor allem wenn kein frisches Wasser nachkommt.
0: Das merken wir halt auch, dass wir halt teilweise Bereiche haben, wo wir einfach gar nicht mehr fischen können, weil sich dort kein Fisch aufhält, weil der würde dort nicht überleben können.
1: Aktuell fließe kaum frisches, sauerstoffreiches Wasser aus der Spree in den Müggelsee. Und das fehlt. Zwar sei der Sommer immer eine harte Zeit für das Fischereigeschäft, aber die steigenden Temperaturen machen der Familienfischerei von Maria Tamm und ihrem Vater immer mehr zu schaffen.
0: Wenn mein Papa so von den Zeiten von vor einigen Jahren, ich sag mal vor 20 Jahren redet oder wo er so jung war wie ich jetzt heute, waren das schon andere Zeiten. Also gerade so fischereilich gesehen hat man da auch schon mehr Fische gefangen. Also die Tendenzen gehen halt leider schon dahin, dass man sagt, man kann rein von diesem, nur vom Fischfang, so wie wir den jetzt hier gerade heute gemacht haben, kann man nicht mehr leben.
1: Die Müggelsee-Fischerei Tamm betreibt deshalb einen Fischimbiss, um finanziell gut über den Sommer zu kommen. Immerhin ein paar Fische kann Maria Tamm heute mitbringen. In den nächsten Tagen fährt sie wieder raus, in der Hoffnung, dass dann ein paar mehr Fische im Netz zappeln.
2: Maggie Gebhardt berichtete. Die Hitze hat in diesem Jahr bereits schwere Folgen gehabt. Laut Robert-Koch-Institut sollen fast 12.000 Menschen in Deutschland gestorben sein. Und auch für Tiere ist die Hitze eine Belastung, etwa für Schafe. Unser Reporter Yannick Wolz hat einen Schäfer und seine Herde in Baden-Württemberg besucht.
3: Auf einer Wacholderheide bei Gerstetten im Landkreis Heidenheim sieht es am Vormittag etwas trostlos aus. Der Boden staubtrocken, am Hang wächst kaum Gras und das bisschen, was übrig ist, ist eher gelb statt grün. Mittendrin steht eine große Eiche. Unter ihren Blättern haben Dutzende Schafe und Lämmer Schutz gesucht und liegen im Schatten. Und das bereits um 10 Uhr. Das dicke Fell der Tiere ist aber das kleinere Problem, erzählt ihr Schäfer Holger Banzaff.
4: Die Wolle macht jetzt eigentlich gar nicht viel aus, sondern die isoliert auch. Also wenn sie jetzt frisch geschoren wären, das wäre gar nicht so produktiv, weil können Sonnenbrand kriegen. Und wenn sie ein bisschen Wolle drauf haben, also das isoliert eher, das ist eher besser.
3: Rund 700 Schafe hat der 57-Jährige. Der Beruf Schafhirte bekommt in diesem Jahr für ihn neue Facetten. Weil die Tiere bei hoher Hitze nicht mehr fressen, geht er deshalb, wenn überhaupt, zum Hüten nur noch früh morgens und spät abends raus. Mittags darf die Herde ausruhen.
4: Ideal für Schafe ist eigentlich 20 Grad rum. 25 geht auch noch, aber wenn es dann mehr wird, dann haben sie einfach keine Lust nicht. Wenn es dann mittags so heiß ist, fressen die auch gar nicht. Also die fressen morgens ein paar Stunden und abends ein paar Stunden. Es geht uns ja selber so. Bei der Hitze haben wir jetzt auch nicht den großen Appetit.
3: Hinzu kommt, dass Holger Banzaff inzwischen jeden Tag rund 7.000 Liter Wasser für die Herde holen muss. Bisher musste er das im Sommer nur rund jeden dritten Tag, weil da die Pflanzen noch grüner waren und damit mehr Wasser hatten. Die Hitze ist also das eine Problem. Viel schlimmer ist aber die anhaltende Trockenheit. Auf der Weide ist seit Mai nichts mehr richtig nachgewachsen, sagt der Schäfer. Ein paar Gräser finden sich noch auf dem kargen Nordhang. Gegenüber auf der Südseite gibt es gar nichts mehr.
4: Wir haben jetzt noch ein bisschen Futter, aber wenn es jetzt die nächste Woche nicht regnet, dann wird es also ziemlich knapp. Wir haben jetzt schon Tiere im Stall, wo trächtig sind und auch Lämmer haben. Die können wir jetzt gerade raustun wieder, weil einfach die Futtergrundlage nicht so gut ist und füttert sie gerade im Stall. Also die fressen jetzt schon das Winterfutter. Es ist echt so, wir haben jetzt nur 10 Tage ungefähr Futter und dann, wenn es nicht regnet und wächst, dann müssen wir uns irgendwas einfallen lassen.
3: Was das genau heißen würde, weiß er noch nicht. Womöglich muss er Futter zukaufen. Das wäre das allererste Mal für ihn. Mit dem Schäfersein ist Holger Banzaff aufgewachsen. Seit rund 45 Jahren hütet der Schafe. Sowas wie dieses Jahr hat er in all der Zeit noch nie erlebt.
4: Also man hat jetzt die letzten Jahre öfters mal trockene Sommer gehabt, also Periode gehabt, wo es trocken war, aber dann ist doch wieder, sage ich mal, gewachsen oder hat geregnet, aber so extrem wie dieses Jahr weiß ich selber noch nie.
3: Das Einzige, was helfen würde, wäre Regen und Abkühlung. Nicht nur die Schafe, auch ihr Schäfer hat derzeit zu kämpfen. In letzter Zeit ist der Job für ihn sehr herausfordernd.
4: Mich schlaucht die Hitze, muss ich ehrlich sagen. Also das macht auch draußen zum Arbeiten jetzt gar keinen Spaß nicht oder strengt an, sagen wir mal so. Und ja, die Tage sind gerade lang, also vor 9:30 sind wir meistens nicht daheim und haben Feierabend. Also ich bin jetzt echt froh, wenn der Sommer vorbei ist.

0: Yannick Volz berichtete. Der Sommer ist noch nicht vorbei. Wir kommen zum Wetter in der ARD-Infonacht. Heute von der Nordsee bis nach Mecklenburg-Vorpommern etwas Regen, vereinzelt Gewitter, am Nachmittag nachlassend mit Aufheiterung. Sonst zunächst heiter oder sonnig, am Nachmittag vom Saarland bis zur Oder auch örtlich Gewitter. Höchstwerte 20 Grad auf Langeoog und bis 36 Grad in der Südpfalz. Morgen am Dienstag im Norden Wolkenfelder, sonst viel Sonne, im Süden Schauer und Gewitter möglich bei 18 bis 34 Grad. Am Mittwoch bis 36 Grad, am Donnerstag bis 37. Am wärmsten wird es am Oberrhein. Die Temperaturen zurzeit: Berlin 21 Grad, Frankfurt 16, Hamburg 19 Grad, Köln 15, Leipzig 22 Grad und München meldet 21 Grad.
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0: Am Dienstag war auf dem Flughafen Leipzig-Halle eine Drohne entdeckt worden mit Sprengstoff und Zünder in der Nähe eines ukrainischen Transportflugzeugs. Dies könnte auch mit der Firma Antonov und der strategischen Lage des Airports zu tun haben. Die Hintergründe von Caroline Vogt.
2: Als Russland im Frühjahr 2022 die Ukraine überfiel, wurde bei einem Angriff auf den Flughafen Hostomel das weltgrößte Frachtflugzeug zerstört. Die Antonov 225, genannt Mria. Mria ist ukrainisch und heißt Traum. Drohnenaufnahmen legen nahe, dass das Flugzeug gezielt gesprengt wurde. Ein schwerer symbolischer Verlust für die Ukraine. Es war zu dieser Zeit, dass Antonov Airlines beschloss, die Ukraine zu verlassen. Die neue vorübergehende Heimatbasis wurde der Flughafen Leipzig-Halle. Das ergab durchaus Sinn, erklärt Robert Kluge, Kurator für Luftfahrt am Deutschen Museum in München und Luftfahrtjournalist.
3: Seit 2006 ist Antonov Airlines damals noch zusammen mit einer russischen Airline Partner der NATO, also hat dort ein Drehkreuz und Wartungsstandort in Leipzig aufgebaut. Und 2022 lag es dann einfach nahe, das auszubauen und komplett den Flugbetrieb von Hostomel bei Kiew nach Leipzig-Halle zu verlegen, weil es einfach geografisch günstig liegt, weil dort schon die Basis gelegen hat vor der Vollinvasion auf die Ukraine. Und insofern lag das einfach nahe, dort sich weiter auszubreiten und mittlerweile eben auch sogar einen Wartungshangar zu bauen, was jetzt seit einiger Zeit passiert.
2: Voraussichtlich kommendes Jahr soll der neue Hangar für die aktuell 6 Maschinen fertig sein. Inzwischen transportieren die Antonovs von Leipzig-Halle aus fast ausschließlich militärische Güter wie Hubschrauber, Panzer und Artillerie. Richtung Ukraine, aber zum Beispiel auch an die NATO-Ostflanke. Robert Kluge erklärt weiter.
3: Aber davor wurde alles möglich transportiert, von Raketenoberstufen für die NASA, von Formel-1-Fahrzeugen, alles Mögliche, was großes Volumen darstellt, Generatoren für Kraftwerke und dergleichen. Also das ist eigentlich das Hauptgeschäft gewesen.
2: Nur in den USA gibt es sonst Transportflugzeuge von ähnlichem Fassungsvermögen. Selbst der Airbus A400M, den die Bundeswehr zum Beispiel für medizinische Evakuierungen nutzt, hat weniger Transportvolumen als das aktuelle Antonov-Modell 124. Für die NATO und Europas Verteidigung haben die Riesenflieger also eine enorme Bedeutung. Seit 2006 sind der Flughafen Leipzig-Halle und Antonov Teil des sogenannten SALIS-Programms. SALIS ist die Abkürzung für Strategic Airlift International Solution, eine Initiative von NATO- und EU-Staaten, die teilnehmenden Ländern den schnellen Zugriff auf Antonov-Maschinen sichert.
0: Inzwischen wurde die Sicherheit am Flughafen Leipzig-Halle wohl erhöht. Details verrät die Polizei dazu natürlich nicht. Und weitere Fragen sind offen. Wer hat die Drohne gesteuert und welches Ziel hatte sie? Darüber hat mein NDR-Kollege Andreas Sperling mit Stefanie Babst gesprochen. Sie war lange Zeit hochrangige NATO-Mitarbeiterin. Jetzt ist sie Politikberaterin und im Präsidium der Deutschen Gesellschaft für Auswärtige Politik. Die Frage an sie war, ob es vorschnell wäre, Russland verantwortlich zu machen.
4: Ich bin sicher, dass die deutschen Sicherheitsbehörden, dazu gehören ja auch die Geheimdienste, bei ihren Verbündeten nachgefragt haben, um zusätzliche Informationen zu bekommen, um dann ein Lagebild zusammenzustellen, das auch wirklich plausibel und haltbar ist. Und bevor das nicht der Fall ist, kann man auch noch keine Schuldzuweisung übernehmen, obwohl es ganz sicherlich eine ganze Reihe von Indizien gibt, die dafür sprechen, dass der Drahtzieher in Moskau sitzt.
5: Es gibt ja auch amerikanische Quellen jetzt, die nennen Russland als Absender. Und dort heißt es auch, Russland teste schon heute die Entschlossenheit der NATO. Wie belastbar ist in Ihren Augen diese Aussage?
4: Ganz generell wissen wir jetzt seit etwas mehr als 4 Jahren, dass Russland sich selbst im Krieg gegen uns sieht. und dabei natürlich auch hybride Angriffe als ein legitimes Instrument betrachtet, um uns in irgendeiner Form zu destabilisieren. Wir haben ja in den vergangenen 2-3 Jahren eine sehr drastische Zunahme von hybriden Angriffen gegen nicht nur uns hier in Deutschland, sondern auch gegen viele andere NATO-Verbündete beobachten können. Und ich denke, das ist zuvörderst eine Aufgabe der Bundesregierung und damit Bundeskanzler Merz ist, hier auch eine deutliche Sprache zu finden und zu sagen, seht, hier ist nach wie vor ein Staat, der sich im Krieg mit uns sieht. Und das ist unser Plan, das ist unsere Strategie, um unsere eigene Resilienz und Verteidigungsfähigkeit zu verbessern. Und wir behalten uns als Bundesregierung vor, darauf beispielsweise jüngster Vorfall in Dresden angemessen zu antworten. Das erwarte ich von dem Bundeskanzler. Das ist leider bis dato nicht gekommen, sondern er überlässt die Deutungshoheit einer Vielzahl von Akteuren. Und das verunsichert natürlich noch mehr.
5: Wann kommt dann die NATO ins Spiel?
4: Der Artikel 4 des Washingtoner Vertrages, den ja einige schon gefordert haben, also in dem Sinne, dass Deutschland ihn aktivieren sollte, ist ja erstens kein Ersatz für die eigene Verteidigungs- und Resilienzfähigkeit Deutschlands. Wenn unsere Drohnenabwehr nicht richtig gut funktioniert, dann ist es in erster Linie an uns und nicht an der NATO, dieses Problem abzustellen. Das zweite ist, dass der Artikel 4 des Washingtoner Vertrages besagt, wenn ein Land sich in seiner territorialen Sicherheit unmittelbar bedroht fühlt, dann darf es und sollte es auch anderen Verbündeten informieren. Und ich habe das in meiner eigenen NATO-Vergangenheit mehrfach selber auch erlebt, wie so etwas abläuft. Wenn also ein deutscher Vertreter morgen zur NATO kommen würde, um zu sagen, wir wissen noch nicht, wie der Stand der Dinge ist und wir sind noch dabei, weiter zu untersuchen, dann wäre das natürlich nicht sinnvoll, es zu tun. Mit anderen Worten, wenn man kein konkretes Lagebild hat, dann macht es auch keinen Sinn, die anderen Verbündeten zu informieren. Und das Dritte, was ich hier anmerken möchte, ist, der betroffene Staat müsste sich dann schon Gedanken machen, was erwartet er dann eigentlich von den anderen und von der NATO als Organisation. Und hier kann ich nur sagen, sind wir ja in einer quasi, Zitat, guten Gesellschaft, weil viele andere Staaten auch schon hybride bedroht worden sind. Ganz aktuell vor 2 Wochen Polen, auf dessen Territorium ein Marschflugkörper gelandet ist, oder Rumänien, das auch immer wieder mit Drohnenvorfällen zu tun hat. Also ich würde hier sehr vorsichtig sein, den Artikel 4 zu aktivieren, ohne dass ich ein wirklich konkretes Lagebild habe und eine konkrete Vorstellung, was ich dann von dieser Organisation namens NATO eigentlich möchte.
5: Welche Rolle spielt denn das Thema Drohnenabwehr bei der NATO? Wir sprechen jetzt immer nur von einzelnen EU-Staaten, insbesondere eben auch von Deutschland. Aber welche Rolle spielt die Drohnenabwehr für die NATO?
4: Das ist mittlerweile auch fast schon ein altes Thema. Selbstverständlich gibt es in der NATO, aber auch in der EU, Arbeiten an der Art und Weise, wie man die Drohnenabwehr besser koordinieren kann. Sie obliegt ja der nationalen Zuständigkeit des jeweiligen Staates. Also die NATO hat da keine unmittelbaren Eingriffsmöglichkeiten, aber sie kann natürlich helfen zu koordinieren. Sie kann auch Standards setzen bei der Drohnenabwehr im technologischen, militärischen Sinne. Und all das passiert ja schon. Das sind alles Themen, die sowohl in der NATO als auch in der EU schon seit etlicher Zeit besprochen werden.
5: Das heißt aber, wenn ich Sie jetzt auch richtig verstehe, Deutschland, vor allem Deutschland auch in der EU, hat dieses Thema jahrelang vernachlässigt, oder?
4: Wir haben sehr lange so getan, als würden hybride Angriffe Kavaliersdelikte sein. Kleine punktuelle Nadelstiche, die dann und wann mal passieren, über die man sich dann kurzzeitig aufregt und es eine kleine mediale Welle gibt und dann geht man zur Tagesordnung über. Ich rede davon, dass Russland uns versucht, mithilfe dieses Instrumentes kriegerisch quasi weich zu spülen, zu destabilisieren, zu schädigen. Ergo brauchen wir auch eine genauso ernsthafte Antwort darauf. Und die kommt leider in meinen Augen immer etwas verzögert. Aber wir müssen uns, glaube ich, der Ernsthaftigkeit dieses Problems jetzt im Jahre 4 langsam mal stellen und eigentlich nur aufwachen, um dann auch eine wirklich wirkungsorientierte Antwort auf Russlands Bedrohung zu finden.
0: Die Politikberaterin und frühere NATO-Mitarbeiterin Stefanie Babst. Der Schwerlastverkehr steht vor einer großen Herausforderung. Er soll klimafreundlicher werden. Die Politik setzt vor allem auf Elektro-Lkw. Der Biokraftstoffhersteller Verbio dagegen glaubt an Kraftstoffe aus erneuerbaren Quellen, etwa Bio-LNG. Unser Reporter Ricardo Wittig hat sich am Verbio-Standort in Schwedt in Brandenburg angesehen, wie das genau aussieht.
6: Christian John hat Biodiesel für eine Raffinerie an der Nordsee geladen. Rund 480 Kilometer liegen vor ihm. Sein LKW fährt nicht mit Diesel, sondern mit Bio-LNG. Morgen muss er da sein. Ob es gleich nach Schwedt zurückgeht, weiß er noch nicht.
7: Wenn ich direkt nach Schwedt fahre, dann brauche ich bloß hier in Schwedt tanken und kann bis Schwedt zurückfahren. Dann habe ich meine rund 1000 Kilometer, die ich mit dem LKW auf LNG schaffe.
6: Für Christian John ist der alternative Kraftstoff Alltag. Rund 150 Lastwagen der Spedition sind europaweit unterwegs, die meisten mit Biokraftstoffen. Verbio stellt diese aus Methan her, etwa aus landwirtschaftlichen Reststoffen. Auf 1000 Kilometern soll ein LKW aktuell rund 250 Euro Kraftstoffkosten gegenüber Diesel sparen, sagt Bernd Sauter vom Verbio-Vorstand.
8: Wenn ich hier ein Modell habe, wo ich sage, ich habe die halben Kraftstoffkosten, dann wird sich dann das irgendwann auch auf dieser Verbraucherkette niederschlagen.
6: Verbio sieht Bio-LNG als klimafreundliche Alternative und fordert mehr Technologieoffenheit. Kritiker wie Ulf Neuling von der Agora Verkehrswende halten dagegen. Biomethan sei begrenzt verfügbar und werde auch in anderen Bereichen gebraucht.
9: Es gibt gerade im Gebäudebereich ja vermehrt Diskussionen, hier mehr auf Biomethan zu setzen. Stichwort Gebäudemodernisierungsgesetz, Biotreppe, wo eben auch ein immer größer steigender Anteil Biomethan eingesetzt werden soll.
6: Die Politik sollte Ulf Neuling zufolge deshalb vor allem auf Elektro-Lkw und den Ausbau der Ladeinfrastruktur für Strom- und wasserstoffbetriebenen Lkw setzen und die Ladeinfrastruktur für Bio-LNG nicht weiter ausbauen. Christian John fährt derweil weiter. Für ihn zählt, was heute funktioniert, mit Bio-LNG im Tank und einer Reichweite von rund 1000 Kilometern.
1: Sport.
10: Mit Stefanie Lavour. Eintracht Braunschweig heißt der Tabellenführer der zweiten Liga nach dem ersten Spieltag der neuen Saison. Das darf man getrost als faustdicke Überraschung werten. 6 Tore hatten die Braunschweiger zum Auftakt am Samstag geschossen. Da kam der zweite, der erste FC Nürnberg, am Sonntag nicht ganz ran. Immerhin, die Franken erzielten gegen Dresden 3 Treffer und siegten zu 0. Oliver Tubenmauer berichtet.
11: 4-mal hatte der 1. FC Nürnberg in den vergangenen Jahren eine Niederlage zu Saisonbeginn bezogen. Diesmal darf man durchaus von einem Traumstart sprechen. Vor allem für Mohamed Ali Soma, der vor knapp 42.000 Zuschauern mit seinen 3 Treffern eine Art One-Man-Show ablieferte. Was bei den Nürnberger Fans einerseits eine gewisse Euphorie hervorruft, aber andererseits auch die Sorge wachsen lässt, dass der Italiener nicht über den Transferschluss hinaus in Nürnberg gehalten werden kann, weil die Angebote der anderen Vereine zu lukrativ ausfallen könnten. Tatsache ist, dass er zu den Ausnahmespielern dieser zweiten Liga gehört, der eben auch mal Tore aus dem Nichts machen kann.
10: Enttäuschend verlief der erste Spieltag für Hannover 96. Die Niedersachsen verloren bei Energie Cottbus mit 1:3 und das trotz drückender Überlegenheit. Schnell abhaken, mein Torhüter Pascal Loretz.
12: Ja klar, haben wir uns natürlich ganz anders vorgestellt, wollten hier mit 3 Punkten die Saison starten, aber ändern können wir uns jetzt nicht. Gut analysieren, Schlüsse draus ziehen und dann nächste Woche geht's weiter.
10: Gleiches gilt für St. Pauli und die Spielvereinigung Greuther Fürth, die sich nach einem attraktiven Spiel mit vielen Chancen 1:1 trennten. Sommerliche 32 Grad, die Stimmung war phänomenal. Die Tour de France Femme ist am Abend in Nizza zu Ende gegangen. Feiern konnte dort auch eine Deutsche. Matthew Genie Schön war bei der Zieleinfahrt dabei.
13: Demi Wollering gewinnt die Tour de France der Frauen 2026. Mit ihrem 2. Solosieg in Folge zum Abschluss dieser 5. Ausgabe in Nizza unterstrich die Niederländerin ihre Stärke einmal mehr. Mit nur 8 Sekunden Vorsprung war Wollering auf die Gesamtzweite Kasia Niewiadoma in die finale Etappe gestartet. Attacken auf dem Rundkurs von Nizza, besonders am Col d'Aise, waren vorprogrammiert. Am letzten der 4 Anstiege versuchte Niewiadoma eine letzte verzweifelte Attacke. Doch Wollering ging diese nicht nur mit, sondern konterte und war danach allein auf weiter Flur. Wollering gewinnt die Frauenausgabe der Tour damit zum zweiten Mal in ihrer Karriere. Nivia Doma und die Italienerin Elisa Longoborghini komplettieren das Podium. Direkt dahinter landete Antonia Niedermayer, die damit auch als erste Deutsche das weiße Trikot der besten Nachwuchsfahrerin gewinnt.
10: Schmuck schaut es aus, das Alexander Stadium in Birmingham. 18.000 Zuschauer fasst die Arena, in der heute die Leichtathletik-EM gestartet wird. Das DLV-Team ist mit viel Optimismus und zahlreichen Medaillenhoffnungen angereist. Claudia Hogestrath ist für uns bereits vor Ort. Was können wir von den deutschen Athletinnen und Athleten erwarten?
14: Oh, da sind etliche dabei, die um Medaillen kämpfen wollen und auch können. Allen voran natürlich Zehnkampf-Weltmeister und Olympia-Zweiter Leon Neugebauer. Seine erste EM und er will den Titel. Und wenn ich über Medaillenambitionen spreche, dann darf natürlich ein Name nicht fehlen. Malaika Mihambo im Weitsprung hat schon alles gewonnen, will aber noch mehr, muss man immer auf dem Zettel haben. Und ich würde auch empfehlen, die 3000 Meter Hindernis zu schauen. Bei den Männern ist da nämlich gerade erst Frederik Ruppert Europarekord gelaufen und bei den Frauen ist Gesa Krause am Start. Also das ist vielversprechend. Jetzt alle aufzuzählen, wäre ein ziemliches Namensfeuerwerk, aber es sind wirklich viele Medaillenhoffnungen dabei und die Stimmung wird vermutlich auch großartig. Die Briten lieben Leichtathletik, das Stadion wird voll sein, super Voraussetzungen.
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0: Die hohen Benzinpreise machen es möglich. In Deutschland sprechen sich Erste für das umstrittene Fracking aus. Das Thema bei uns in der Wirtschaft in der kommenden Viertelstunde nach den nächsten Nachrichten um 16:30.

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1: Um 4.30 Uhr mit Katja Kindermann. Die Linke schließt eine Unterstützung für einen CDU-Ministerpräsidenten in Sachsen-Anhalt offenbar nicht aus. Co-Parteichef Pantisano will damit eine Regierungsübernahme durch die AfD verhindern. Aus der Nachrichtenredaktion Betü Kesarikaya.
2: Pantisano sagte im ZDF, die Linke habe in den vergangenen Jahren gezeigt, dass sie Verantwortung übernehme. Nun gehe es darum, eine rechtsextreme Partei an der Macht zu verhindern. Die AfD liegt in den Umfragen derzeit deutlich vorn. CDU-Spitzenkandidat Schulze könnte deshalb nach der Landtagswahl auf Stimmen der Linken angewiesen sein. Die CDU lehnt eine Zusammenarbeit mit der Linken bislang allerdings kategorisch ab. Nun müsse Schulze zeigen, ob auch er bereit sei, Verantwortung zu übernehmen, sagte Pantisano.
1: Noch vor einer Woche hatte US-Präsident Donald Trump mit neuen massiven Angriffen auf den Iran gedroht. Dann setzte er seine Drohung wieder aus, weil eine Vereinbarung zur Wiedereröffnung der Straße von Hormuz kurz bevorstünde. Seit dem Wochenende stellt das iranische Regime allerdings neue Forderungen an die USA. Aus New York, Giselle Ucker.
3: Darauf angesprochen, reagiert Trump in einem Telefongespräch mit dem Nachrichtenportal Axios gelassen. Er wolle auf wirtschaftlichen Druck setzen und sich nun zurückhalten. Die US-Regierung warte ab, verhandle momentan nur halbherzig und beobachte den Iran. Das Land sei in einer schlechten Verfassung, habe kein Geld mehr und leide unter der enormen Inflation. Dazu trägt auch die von den USA verhängte Blockade iranischer Häfen bei. Der Forderung Irans, die Blockade aufzuheben, scheint Trump nicht nachgeben zu wollen.
1: Israel hat den Fahrplan des Gaza-Friedensrats zurückgewiesen. Ministerpräsident Netanyahu sagte in einer Kabinettssitzung, die Armee werde nicht aus dem Gazastreifen abziehen, bis die Hamas komplett entwaffnet sei. Netanyahu ist der Ansicht, dass die Hamas nach wie vor in der Lage ist, neue Angriffe zu starten. Deshalb werde die Armee weiter Bedrohungen abwehren, so der Ministerpräsident. Der Präsident des Kieler Instituts für Weltwirtschaft, Czularik, hat Verteidigungsminister Pistorius falsche Prioritäten bei der Modernisierung der Bundeswehr vorgeworfen. Der Süddeutschen Zeitung sagte der Ökonom, ein Großteil des Geldes fließe weiterhin in Panzer, Fregatten und andere herkömmliche Waffensysteme. Stattdessen müsse stärker in Zukunftstechnologien investiert werden, wie in künstliche Intelligenz, Robotik, Drohnen und Satellitentechnik. Andernfalls drohe ein Großteil der 700 Milliarden Euro zu verpuffen, die bis 2030 für die Bundeswehr vorgesehen seien. Das Wetter in Deutschland. Tagsüber heiter und sonnig, von der Nordsee bis nach Mecklenburg-Vorpommern Regen und Gewitter möglich. Höchstwerte 20 Grad auf Langeoog bis 36 Grad in der Südpfalz. Morgen freundlich, im Süden Schauer und Gewitter möglich, 18 bis 34 Grad. Und am Mittwoch in der Mitte und im Süden zeitweise sonnig bei 19 bis 36 Grad. Das waren die Nachrichten.
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4: Die A2 Dortmund Richtung Braunschweig ist zwischen Dreieck Hannover West und Hannover Lahe bis 5 Uhr wegen Bauarbeiten gesperrt. Die A3 Köln Richtung Oberhausen ist zwischen Kreuz Breitscheid und Kreuz Kaiserberg wegen Bauarbeiten ebenfalls bis 5 Uhr gesperrt. Und die A45 Gießen Richtung Dortmund ist zwischen Dillenburg und Haiger-Burbach wegen Brückenarbeiten bis 5.30 Uhr gesperrt. Umleitung ab Dillenburg, die U19.
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4: Heute mit Sven Hasenkläfer. Im April hat Peter Modyar die Herrschaft von Viktor Orban in Ungarn beendet als Premierminister. Und seitdem hat Modyar viel verändert, wie er sagt, um Ungarn zurückzubringen zu Demokratie und Rechtsstaatlichkeit. Jetzt soll es auch einen neuen Staatspräsidenten geben, der frühere Gerichtspräsident Andrzej Boko. Wie die Ernennung genau abläuft, das erläutert unser Korrespondent Clemens Fehrenkotte.
5: Die Parlamentsfraktion der Regierungspartei TISO von Premierminister Peter Modyar hat den 73-jährigen ehemaligen Präsidenten des obersten Gerichtshofs Ungarns, Andrzej Boko, für das oberste Staatsamt nominiert. Auf ihrer Facebook-Seite teilte die Fraktion am Samstag mit, Andrzej Boko habe während seines gesamten Werdegangs dem Grundsatz der Gewaltenteilung besondere Bedeutung beigemessen und sich stets konsequent für die Rechtsstaatlichkeit und die richterliche Unabhängigkeit eingesetzt. Der Lebensweg des renommierten Juristen sei ein, Zitat, Vorbild für das Engagement für den demokratischen Rechtsstaat und die verfassungsrechtlichen Grundsätze. 2011 war Andras Boko als Präsident des Obersten Gerichtshofs vom damaligen Premierminister Viktor Orban aus dem Amt entfernt worden. Boko hatte öffentlich die sogenannte Justizreform Orbans kritisiert. Der Europäische Gerichtshof für Menschenrechte entschied einige Jahre später, dass die Beendigung der Amtszeit Bokos gegen das europäische Recht verstoßen habe. Der im Dezember 1952 geborene Wissenschaftler hatte bis zur politischen Wende in Ungarn als Verfassungsrechtler an der Akademie der Wissenschaften gearbeitet. Er kandidierte 1990 als Unabhängiger auf der Liste des Ungarischen Demokratischen Forums erfolgreich bei den ersten freien Parlamentswahlen. 1991 wurde er zum ungarischen Richter am Europäischen Gerichtshof für Menschenrechte gewählt, ein Amt, das Boko bis 2007 innehatte. Ab 2009 war er dann Präsident des Obersten Gerichtshofs Ungarns, bis er durch Orbans Eingriff in die Unabhängigkeit der Justiz 2 Jahre später aus dem Amt gedrängt wurde. Die Nominierung des angesehenen Juristen ist der 2. Anlauf von Premierminister Modja, das Amt des Staatspräsidenten neu zu besetzen. Zuvor hatte Modja offenbar ohne präzise Vorbereitung die ungarische Schachgroßmeisterin Judit Polgár nominiert. Doch Polgár sagte ab, sie fühle sich nicht dazu berufen und in der Lage, das höchste Staatsamt zu bekleiden. Mit seiner Zweidrittelmehrheit im Parlament hatte Modjas Fraktion vor 3 Wochen einen Verfassungszusatz verabschiedet, um den bisherigen Staatspräsidenten Tomas Sulyok aus dem Amt zu drängen. Sulyok galt als treuer Gefolgsmann Orbans. Dieses Mal dürfte die Nominierung des ehemaligen Präsidenten des Obersten Gerichtshofs glatt über die politische Bühne gehen. Am kommenden Dienstag bereits tritt das Parlament zur Wahl des Staatspräsidenten zusammen. Die Wahl von Andras Boko dürfte angesichts der Zweidrittelmehrheit der Regierungspartei Tiso reine Formsache sein. Das Amt des ungarischen Staatspräsidenten ist in erster Linie protokollarischer Natur. Die ehemalige Regierungspartei Fidesz von Ex-Premierminister Orbán will nach eigenen Angaben nicht an der Wahl des Staatspräsidenten am 11. August teilnehmen. Man werde sich nicht an diesem Nominierungs- und Wahlspektakel beteiligen, das zu einer Seifenoper ausgeartet sei. Ungarns letzter legitimer Staatspräsident, so die Partei Fidesz von Viktor Orbán, heiße Tomas Sulyok.
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4: Aktuell zeigen uns die Kraftstoffpreise, wie abhängig wir vom Öl anderer Länder sind. Genauso war es beim Gas und Russlands Überfall auf die Ukraine. Um die Abhängigkeit vom Ausland zu reduzieren, fordern manche, in Deutschland sollte das sogenannte Fracking erlaubt werden. Damit wird Gas aus tiefen Gesteinsschichten gefördert und dazu werden mit hohem Druck Wasser, Sand und Chemikalien in den Boden gebracht. Die Folgen für Umwelt und Anwohner sind aber kaum abzusehen. Ralf Geißler hat recherchiert, wie wirtschaftlich diese Idee überhaupt wäre.
6: Der Letzte, der in Ostdeutschland auf Fracking-Gas gehofft hat, war ein Österreicher. Klaus Angerer suchte 2012 auf der Fahnerhöhe in Thüringen nach Gas und er erklärte, wie er es für die Firma BNK Petroleum aus 1000 Metern Tiefe holen will.
7: Um diese Durchlässigkeit zu verbessern, muss das Gestein aufgebrochen werden, müssen künstliche Risse erzeugt werden. Um diese künstlichen Risse offen zu halten, muss ein Sand eingelagert werden.
6: Doch aus dem Fracking-Projekt wurde nichts. Nach Protesten von Anwohnern gab Angerer auf und 2017 verbot die Bundesregierung Fracking generell. Das war ein Fehler, findet heute der Geophysiker Hans-Joachim Kümpel, der fast 10 Jahre Präsident der Bundesanstalt für Geowissenschaften und Rohstoffe war.
8: Das Fracking-Verfahren ist mittlerweile weltweit millionenfach erprobt. Unterm Strich ist es so, dass das Verbot bei uns aus politischen Gründen erlassen worden ist.
6: Die Sorge vor verseuchtem Grundwasser, die Bilder brennender Wasserhähne, nennt Kümpel Mythen und Märchen. Angesichts weltweiter Krisen sollte sich Deutschland unabhängiger von Importen machen. Jährlich benötige das Land 80 Milliarden Kubikmeter Gas.
8: Das wird in den nächsten Jahren weniger werden, weil wir ja aus Gründen des Klimaschutzes 2045 aus der energetischen Nutzung ausgestiegen sein wollen. Förderbar wären aber ohnehin nur 20 Milliarden Kubikmeter bei uns, aber immerhin ein Viertel unseres derzeitigen Bedarfs. Und das hätten wir zur Verfügung auf viele Jahrzehnte hinaus.
6: Kümpel argumentiert, Deutschland kaufe Fracking-Gas aus Amerika, beim Transport ginge aber viel Energie verloren. Eine Förderung in Deutschland wäre deshalb sogar klimafreundlicher. Ähnlich argumentiert auch Karin Pittel, Leiterin des IFO-Zentrums für Energie, Klima und Ressourcen.
9: Ich wäre da schon dafür, dass man dieses Verbot aufheben sollte.
6: Eine rasche Förderung hält Pittel dennoch für unrealistisch, denn schon die Aufhebung des Verbots im Bundestag dürfte dauern.
9: Und dann ist natürlich der nächste Aspekt auch, es braucht eine ganze Reihe von verschiedenen Genehmigungen, ob die jetzt bergrechtlicher Art sind, ob die umweltrechtlicher Art sind. Das heißt also, die Branchenvertreter meinten, bei der heutigen Ausgestaltung der Regulierung und der Abfolge quasi der Genehmigung kann das durchaus 8 Jahre dauern.
6: Das ließe sich verkürzen, sagt Pittel, vielleicht auf 6 Jahre. Die zuständigen Behörden in Sachsen, Thüringen und Sachsen-Anhalt sind allerdings zurückhaltend. Fragt man sie nach Fracking-Potenzialen in ihren Ländern, bekommt man keine konkreten Regionen genannt. Ein Sprecher des Thüringer Umweltministeriums schreibt, dass es im Land keine bekannten Erdgaslagerstätten mehr gäbe.
10: Unabhängig davon ist Fracking nach dem Thüringer Wassergesetz rechtlich ausgeschlossen zum Schutz des Grundwassers.
6: Tatsächlich hat Thüringen das Fracking-Verbot mit eigenen Regeln verschärft. Bei Geologen stehen die ostdeutschen Länder aber ohnehin nicht oben auf der Liste, weil kaum etwas zu holen sein dürfte. Genaues weiß man aufgrund mangelnder Probebohrungen allerdings nicht. Hans-Joachim Kümpel sagt, nennenswerte Erdgasressourcen gäbe es vor allem in Niedersachsen, Nordrhein-Westfalen und im Saarland.
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4: Die Arbeitslosenzahlen steigen auch in der Informatikbranche oder im Ingenieurbereich. Also in einem Teil der Wirtschaft, dem vor einigen Jahren noch beste Zeiten vorhergesagt wurden. Stellen werden gestrichen und es gibt weniger Arbeitsangebote. Das heißt mehr Druck auf Bewerberinnen und Bewerber. Für die Personalentscheider in den Firmen bedeutet das wiederum mehr Auswahl für eine Stelle. Darüber hat Sven Kochale vom MDR mit der Personalmanagerin Katharina Herrmann gesprochen. Sie sitzt im Präsidium des Bundesverbands der Personalmanagerin. Managerinnen und Manager.
11: Wie verändern sich die Entscheidungsprozesse, wenn viele Bewerbungen eingehen?
12: Hoffentlich verändern sich die Entscheidungsprozesse eigentlich gar nicht. Denn ein professionelles Arbeiten auch im Recruiting-Bereich heißt ja, man muss sich vorher überlegen, nach welchen Kriterien man eigentlich die Bewerbung filtert. Man macht da typischerweise so ein Wasserfallprinzip. Erst werden alle die außer dir, die das wichtigste Kriterium nicht erfüllen, sei es eine bestimmte fachliche Qualifikation, ne, oder eine bestimmte Erfahrung, und dann kommt das zweitwichtigste etc. etc. Und am Ende bleibt von dem großen Stapel, auch wenn es ein digitaler Stapel ist, dann hoffentlich eine überschaubare und spannende Anzahl an Kandidatinnen und Kandidaten übrig.
11: Aber es macht doch bestimmt schon einen Unterschied, ob sie 50 Bewerbungen bekommen oder 500.
12: Das macht es natürlich, aber ich glaube, dann hat man im Zweifel mehr Kriterien. Und das ist leider auch gar nicht immer so einfach, dass man sagt, das muss einfach der und der Abschluss sein oder die und die Ausbildung oder man muss das Training gemacht haben. Denn auch wenn es 500 Bewerbungen sind, sage ich Ihnen ganz offen, den perfekten Lebenslauf, den man sich da gemeinsam ausdenkt, den gibt es sowieso nicht. Und da muss man ein Gefühl dafür entwickeln, was sind eigentlich analoge und gleichwertige Fähigkeiten? Welche Programmiersprache könnte es auch sein? Oder haben wir da vielleicht eine Bewerberin, Bewerber, die so lernbereit wirkt, dass da auch die Einarbeitung aus dem Nachbargebiet schnell funktionieren könnte. Und das muss man vorher einmal durchdacht haben, denn sonst sitzt man in der Tat völlig ratlos vor dem Stapel.
11: Können Sie mal ein Beispiel geben aus Ihrer praktischen Arbeit heraus? Also was sind das für Stellen, um das mal plastisch zu bekommen?
12: Ich gebe Ihnen mal ein schönes Beispiel, als ich selbst mal in der Lage war, jemanden einzustellen. Da habe ich jemanden gesucht, der sich für die Arbeitgebermarke verantwortlich fühlt. Employer Branding, Neudeutsch. Und dann kann man natürlich schauen, wer hat denn sowas studiert. Dann gibt es Leute, die haben irgendwie Marketing studiert oder es gibt vielleicht irgendwo sogar eine Spezialisierung an der Hochschule und so weiter und so weiter. Und ich habe gesagt, nein, es muss aber jemand sein, der was von Bildsprache versteht und jemand, der gut schreiben kann. Und das heißt, ich habe am Ende eingestellt einen promovierten Kunsthistoriker. Der hatte noch nie was mit Arbeitgebermarke gemacht, aber das Marketing kann man lernen, aber den Rest brachte er mit.
11: Also sprechen Sie tatsächlich dann gerade die an, die auf den ersten Blick gar nichts mit der Stellenbeschreibung zu tun haben, weil sie einen ganz anderen Zugang haben, einen ganz anderen Hintergrund haben, weil sie die Bildsprache beherrschen, weil sie aus der Kunstrichtung kommen.
12: Ich glaube, dass wir die gar nicht ansprechen, ist wahrscheinlich auch nicht der richtige Weg. Denn oft genug gibt es ja auch irgendwie klassische Berufe mit entsprechend großen, gut qualifizierten Bewerbern. Aber ich finde, man darf die anderen nicht außen vor lassen. Da spreche ich vielleicht auch aus eigener Erfahrung. Ich bin selber Geisteswissenschaftlerin. Das ist auch nicht der Typ, typische Eingang in den Personalbereich. Da hätte man für mich vielleicht jemanden haben wollen mit BWL und dann Vertiefungsrichtung Personal und Organisation. Das habe ich nicht mitgebracht und trotzdem darf ich heute in diesem wunderbaren Beruf arbeiten.
11: Wie aber entscheiden Sie dann am Ende? Also wenn auch mehrere gleichwertige Bewerber unterwegs sind, also aus der fachlichen Sicht heraus, welche Rolle spielen dann so Bauchgefühl, Menschenkenntnis, Gespür?
12: Es gibt natürlich irgendwie am Ende ein Gefühl von, da passt jemand gut in die Truppe. Denn der beste Fachexperte, der sich nicht integriert, der keinen Spaß an seinen Kollegen hat, wird wahrscheinlich auch nicht besonders produktiv sein und wird auch dem Team nicht helfen. Aber wir versuchen sonst natürlich alles, was unsere Wahrnehmung beeinflussen könnte, möglichst auszuschalten. Im Englischen gibt es dafür diesen schönen Begriff unconscious bias, also diese unbewussten Verzerrungen. Und so ein klassischer Fehler im Recruiting ist dann der sogenannte Ähnlichkeitsfehler. Da habe ich eine Bewerberin vor mir und die hat an derselben Universität studiert wie ich und war vielleicht auch bei einem Arbeitgeber, den ich kenne. Und dann macht sie auch noch meine Lieblingssportart. Und dann ist psychologisch sehr gut untersucht, dass ich ganz unbewusst diese Kandidatin nicht nur sympathischer finde als die übrigen Bewerber, sondern auch kompetenter. Was ich dann mache, auch wenn ich jemanden sozusagen persönlich treffe, ist, ich schreibe dann zum Beispiel unten auf das Blatt, schönes Kleid habe ich auch. Dann weiß ich nachher, worauf ich angesprungen bin im Interview und kann dann nochmal irgendwie kritisch zwischen dem, was ich gehört und mitnotiert habe und dem, was man für die Stelle braucht, besser prüfen. Aber ich glaube, diese eigenen Ablenkungen, diese kleinen Verführungen, sich selbst in klein, groß, dick, dünn, älter, jünger nochmal einzustellen, denen muss man widerstehen. Das ist der professionelle Anspruch in unserem Beruf.
11: Wir reden hier im Interview der Woche mit der Personalerin Katharina Herrmann. Sie sitzt im Präsidium des Bundesverbands der Personalmanagerinnen und Manager. Welche Rolle spielen Bewerbungsfotos?
12: Also früher waren die ja wirklich Usus. Gab es ja eigentlich keine Bewerbung und keinen Lebenslauf, den ich oben rechts irgendwie so ein Bild hatte. Das ist tatsächlich aus der Mode gekommen. Denn einerseits ist auch so ein klassischer Faktor für Verzerrungen. Es entscheiden die Kompetenzen, die Erfahrungen, nicht das Aussehen. Das muss man einfach immer wieder sagen. Und zweitens, ich meine, das Einzige, was es wirklich hilft, ist, dass ich vielleicht den Menschen, den ich am Empfang zum Gespräch abhole, leichter erkenne. Aber sonst brauche ich es nicht.
11: Wie locker darf es bei Bewerbungen über soziale Netzwerke zugehen? Oder ist das inzwischen der Weg schlechthin? Oder legen Sie eher Wert auf die klassische Form, also mit Mappe, mit Papier?
12: Mit Papier ist immer nicht so schön, weil die meisten Menschen ja doch irgendeine Art von Tool haben und dann muss es jemand scannen. Insofern wird Papier an vielen Stellen gar nicht so gerne gesehen. Ich glaube, es kommt ein bisschen auf das Netzwerk an. Also eine Bewerbung über LinkedIn ist einfach eine Bewerbung wie jede andere auch. Und es gibt ja genug Recruiting-Tools, wo man einfach nur klickt und die Daten von LinkedIn sich dann direkt übertragen und man gar keinen Lebenslauf mehr schreiben muss. Das ist auch völlig okay. Interessanter finde ich so Social-Media-Plattformen. Viele Unternehmen nutzen die ja auch, so Instagram zum Beispiel, um ihre Stellen bekannter zu machen. Und da sage ich immer, der Kontext ändert ja nichts an der Qualität der Stelle und damit ändert er auch nichts daran, wie viel Mühe man sich mit seiner Bewerbung geben sollte.
11: Welche Rolle spielen dabei die Netzwerke? Also die Kontakte, die man mitbringt, die man hat, auch möglicherweise bis zu ihnen hinein ins Unternehmen, weil man schon mal was davon gehört hat. Wie ausschlaggebend kann das am Ende sein?
12: Also aus Unternehmenssicht sind diese Netzwerke eine sehr, sehr wichtige Quelle. Es gibt Unternehmen, bei denen ist dieses klassische Programm Mitarbeiter werben Mitarbeiter der ergiebigste Recruiting-Kanal und oft auch der günstigste, weil man eben keine hohen Marketingkosten irgendwie hat. Dazu kommt, dass diese eigenen Mitarbeiterinnen, die dann empfehlen aus ihrem Freundes- und Bekanntenkreis, schon sehr, sehr effektiv vorfiltern. Denn die kennen ja nicht nur die Unternehmenskultur, die kennen ja vielleicht sogar die konkrete Aufgabe und das Team. Und wenn die mit all diesen Rahmenbedingungen schon sagen, das könnte ein geeigneter Bewerber sein, dann sieht man schon, dass diese Kollegen typischerweise auch ganz erfolgreich sind in den weiteren Prozessen. Und am Ende hoffen wir, dass der Werbende eine Prämie bekommt. Aber sonst entstehen ja erstmal keine Kosten, also hochattraktiv.
11: Entscheidet bei gleichwertigen Bewerbungen, sagen wir mal, Sie haben da 5 Kandidaten auf den Tisch zu legen und können sich wirklich nicht entscheiden, am Ende die Gehaltsvorstellung?
12: Da würde ich als Personalerin immer meine Stimme erheben, wenn das am Ende sozusagen der Diskurs sein sollte. Denn es kann ja als Unternehmen nicht das Ziel sein, dass wir die günstigste Arbeitskraft einstellen, sondern dass wir auf Fähigkeiten, auf Ambitionen bauen, mit denen wir längerfristig erfolgreich sein können und nicht im Moment vielleicht einen Vorteil haben.
11: Aber ich würde mal sagen, Sie würden jetzt nicht den teuersten Kandidaten nehmen.
12: Nur dann, wenn er mich wirklich überzeugt. Oder vielleicht auch irgendwas mitbringt, woran wir noch gar nicht gedacht haben oder uns eine andere Idee gibt, welches Projekt, welchen Service, welches Produkt wir dann vielleicht mit seiner Hilfe noch zusätzlich in den Markt bringen.
11: Gelten denn Bewerber, die Sie zum Beispiel einmal abgelehnt haben, ja, für immer für den Betrieb verloren?
12: Also auf gar keinen Fall. Nur weil ich einmal jemanden abgelehnt habe, aus welchen Gründen auch immer, heißt das ja nicht, dass dieser Mensch für eine andere Position im Unternehmen nicht wahnsinnig geeignet wäre. Und das würde ich auch allen wirklich raten, nicht sozusagen die Segel zu streichen, wenn da eine Absage zurückkam. Wenn das Unternehmen interessant ist und ein bisschen größer, dann gibt es da ja bestimmt noch mal eine Opportunität. Und bei ganz vielen Unternehmen kann man direkt auf der Webseite sich auch für so eine Art Bewerberpool registrieren. Dann bekommt man entweder neue Stellenanzeigen sowieso schon zugeschickt, was natürlich sehr komfortabel ist, oder man kann einfach sozusagen sich in die Datenbank schon mal eintragen lassen. Und das ist für Recruiter sowieso das Schönste, wenn sie quasi aus eigenen Quellen sofort schon mal ein paar Kandidaten vorschlagen können.
11: Welche Bewerbungen lieben Personaler?
12: Die, die klar strukturiert sind und die eben rausarbeiten, warum dieser Mensch auf diese Stelle passt und was man an den einzelnen Stationen seines Lebens vorher eigentlich gemacht hat, warum man sich für die entschieden hat und welchen Mehrwert man daraus irgendwie mitbringt. Was hat man da gelernt? Warum ist das jetzt relevant? Wenn das schön klar ist, dann mögen Personaler das gerne. Und ich sage Ihnen jetzt offen, die KIs, die dann in Zukunft wahrscheinlich noch mehr Bewerbungen lesen als heute, die brauchen das auch. Was die gar nicht können, sind so Floskeln. Wenn sie schreiben, ich bin dynamisch und innovativ, dann weiß die KI gar nicht, was sie tun soll. Wenn sie schreiben, ich kann die und die Programmiersprache und ich kann agile Projektführung, dann ist das super. Vor allen Dingen, wenn in der Stellenausschreibung auch tatsächlich agile Projektführung stand und nicht Projektmanagement. Also da kann man gar nicht präzise genug sein. Man muss der Maschine manchmal ein bisschen helfen.
11: Zum Schluss, was ist der entscheidende Tipp? Also wie klappt das mit der Bewerbung?
12: Einmal versuchen, sich selber von außen anzuschauen. Ist nicht so einfach, uns mal zu überlegen, was sind denn jetzt sozusagen die relevanten Punkte und was davon möchte ich irgendwie unbedingt sagen. Dann sind es wahrscheinlich nicht mehr 17 Seiten, sondern nur 3. Dann ist da eine klare Gliederung drin. Dann gibt es unter jeder Station vielleicht 3 Anstriche, was daran das Wichtige war, was man da getan hat. Sich selber in so ein bisschen quadratisch praktisch gut zu verpacken, wäre mein Tipp und sich nicht verstellen.
13: Sagt Katharina Herrmann vom Bundesverband der Personalmanagerinnen und Manager. Seit etwa 4 Jahrzehnten ist das DDR-Regime Geschichte. Doch das Unrecht ist für viele Menschen noch nicht bewältigt. Darauf weist auch die SED-Opferbeauftragte der Bundesregierung immer wieder hin. Es gibt zwar finanzielle Entschädigungen für die Opfer der SED-Diktatur, aber nicht alle Betroffenen haben etwas davon. Nils Buhler und Steffen Lipsch haben eine Betroffene begleitet.
14: Gesine Tettenborn läuft über das Gelände des Erfurter Pierre de Coubertin Gymnasiums, eine staatliche Sportschule. Schon in der DDR haben hier junge Leistungssportlerinnen und Sportler gelernt und trainiert, auch Gesine Tettenborn. Mit 17 Jahren wurde die Sprinterin in die Olympianationalmannschaft aufgenommen.
15: Mein Trainer hatte mir eben in dieser Vorbereitungsphase gesagt, dass er mir hier ein Medikament gibt, nannte das unterstützende Mittel und dass ich die Tabletten genau nach dem Trainingsplan einnehmen muss.
14: Dass es sich dabei um staatliches Doping handelte, erfuhr Tettenborn erst später. Damals vertraute sie ihrem Trainer. Unter ihrem früheren Namen Walter wurde die Leichtathletin später Staffel-Europameisterin und stellte einen Weltrekord auf. Erst viele Jahre später bemerkte sie, welche gesundheitlichen Folgen die verabreichten Mittel für sie hatten. Depressionen und plötzliche Angstattacken.
15: Ich habe mich eigentlich als eine mental sehr starke Frau gesehen. Und plötzlich spielt da eigentlich was verrückt in mir. Und nach vielen Besuchen bei Ärzten und Psychologen und nachdem ich nochmal meine ganze Kindheit durchgekaut habe, das jetzt vielleicht nicht daherkommt, habe ich das dann eingesehen, dass das einfach von den Tabletten kommt?
14: Kein Einzelfall, denn Experten gehen von bis zu 15.000 jungen Leuten aus, die in der DDR regelmäßig ohne Aufklärung gedopt wurden. Neben Sportlern haben auch andere mit körperlichen und seelischen Folgen der SED-Diktatur zu kämpfen, etwa politische Häftlinge. Zwischen den verschiedenen Fällen gäbe es aber auch Gemeinsamkeiten, sagt der Leipziger Psychiater Georg Schomerus. Oft würden ihre Leiden von Behörden nicht anerkannt.
16: Da wird an nicht geglaubt, dann wird das in Frage gestellt und dann werden oft zum Beispiel Akten herangezogen, die aber von den Tätern geführt wurden und dann wird den Täterakt mehr geglaubt als den Aussagen der Opfer und das ist schon ein ganz schönes Problem.
14: Gemeinsam mit Kollegen hat der Leipziger Klinikdirektor eine Art Leitfaden zum Umgang mit den SED-Opfern entwickelt. Die Wissenschaftler haben als Sachverständige am neuen Opferentschädigungsgesetz von 2025 mitgearbeitet. Mit dem Gesetz wurde die SED-Opferrente erhöht und ein Härtefallfonds wurde eingerichtet. Gesine Tettenborn wünscht sich, dass außer den politisch Verfolgten auch Dopingopfer eine Rente erhalten. Die Forderung ist nicht unumstritten, sagt sie selbst.
15: Da gab es natürlich jetzt auch Widerstand von denen, die eine SED-Unrecht-Opferrente haben. Das kann ich auch verstehen, dass die sagen, wir haben im Gefängnis Unaussprechliches gelitten, über das wir gar nicht erzählen wollen, an Erniedrigung und was weiß ich. Und du oder ihr seid in der Zeit in der Weltgeschichte rumgeflogen. Deswegen müsste das ein vollkommen anderer Vorgang sein, auch getrennt davon. Wir wurden zwar schon auch hofiert, das stimmt, aber wir wurden eben auch missbraucht.
14: Deshalb hat sich die heute 64-Jährige längst nicht nur von ihren Medaillen getrennt, sondern sich auch aus allen Rekordlisten streichen lassen.
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13: Zum ersten Mal durften jetzt wieder mehr Lkw am Sonntag auf die Straße, jedenfalls in Niedersachsen, in Nordrhein-Westfalen, in Rheinland-Pfalz und im Saarland. Diese Länder haben auf Vorschlag von Bundesverkehrsminister Bilger das Fahrverbot gelockert. Das soll der Industrie helfen, solange der Güterverkehr per Schiff durch das extreme Niedrigwasser eingeschränkt ist. Unsere Gastautorin Simone Schmollack, Politikredakteurin der taz, kritisiert dieses Vorgehen.
17: Klug ist das nicht, denn es ist Ferienzeit, Autobahnen und Straßen sind ohnehin schon voll und jetzt drängeln sich also auch noch LKWs in die Urlaubsstaus. Den Frust der Leute bekommen aber nicht Politik und Management ab, sondern die LKW-Fahrer. Und wie war das nochmal mit der Sonntagsruhe für Angestellte? Aber das ist ein anderes lästiges Thema. Wie wäre es, den Güterverkehr vom Wasser jetzt noch stärker auf die Schiene zu verlagern? Auch keine super schlaue Lösung. Unter Zugausfällen und Unpünktlichkeit der Deutschen Bahn leiden seit Jahren all jene, die, unter anderem aus Klimagründen, das Auto stehen lassen. Würde der Güterverkehr auf der Schiene kurzfristig zunehmen, hieße das noch mehr Drama für Reisende. Kurze Erinnerung, es ist Ferienzeit. Müssen Massengüter denn um jeden Preis, jeden Tag transportiert werden? Könnten sie nicht auch eine Weile gelagert werden? Den Straßen und Schienen, vor allem aber dem Klima und den Menschen in der Ferienzeit, dürfte das gut tun. Aber ach, da meckert dann wieder die Industrie.
13: Unsere Gastautorin Simone Schmollack von der taz. Der Wiesbadener Kurier ist anderer Meinung, zweifelt aber am Erfolg des Versuchs.
18: Das zeitweise Aussetzen des Lkw-Fahrverbotes an Sonntagen ist vertretbar, um die ärgsten Auswirkungen der extremen Niedrigwasserlage abzumildern. Aber angesichts der vorgeschriebenen Ruhezeiten und des Mangels an Fahrern wird dieser Schritt nur wenig Entlastung bringen. Immerhin wird damit politische Aktivität symbolisiert. Am Anfang muss aber die Erkenntnis stehen, dass das Niedrigwasser kein zufälliges Wetterphänomen ist, sondern die Folge des fortschreitenden Klimawandels. Dementsprechend muss die Politik alles daran setzen, die Infrastruktur widerstandsfähiger zu machen.
13: Die Deutsche Bahn ist ein weiteres Dauerproblem, das der neue Verkehrsminister übernommen hat. Bilger hat jetzt den Druck auf die Konzernführung erhöht. Bonuszahlungen soll es nur noch geben, wenn vereinbarte Ziele wie Pünktlichkeit auch erreicht werden. Die Südwestpresse aus Ulm lobt den Plan.
18: An dieser Aussage verwundert eigentlich nur, dass sie eine Ankündigung ist. Denn genau das Erreichen bestimmter Erfolge, ist ja der Sinn solcher Sonderzahlungen. Vor Minister Bilger liegen große Aufgaben. Brücken sanieren, Klima retten, Geld ranschaffen, Radwege bauen und eben für eine verlässliche Bahn sorgen. Die Frage der Bezahlung ist dabei nur eine von sehr vielen.
13: Für die Neue Osnabrücker Zeitung, die Neue Osnabrücker Zeitung sieht auch Risiken darin, bei der Bahn alles von der Pünktlichkeit abhängig zu machen.
18: Denn Pünktlichkeitsquoten allein belegen noch keine gute nachhaltige Bahnpolitik. Sollen notwendige Großbaustellen wie zuletzt zwischen Hamburg und Berlin lieber verschoben oder in die Länge gezogen werden? Bilger hat eine Duftmarke gesetzt. Fein. Jetzt muss er zügig beweisen, dass er für die Bahn mehr übrig hat als markige Worte. Die Probleme sind riesig. Das liegt nicht nur an den Bahnboni, sondern auch an den politischen Entscheidungen der vergangenen Jahre. Leider bekommen Verkehrspolitiker keine Boni, die man ihnen streichen könnte.
13: Die Badische Zeitung aus Freiburg fordert, dass klar werden muss, wer bei der Bahn für welchen Missstand die Verantwortung trägt.
18: Erst dann werden sich die Führungskräfte aus Eigeninteresse um gute Ergebnisse bemühen. Aber auch der Minister muss sich um Schwachstellen im eigenen Haus kümmern. Dazu gehört die Entwicklung einer Eisenbahnstrategie des Bundes, in der Ziele und Aufgaben des Schienenverkehrs festgeschrieben werden. Auch das Trassenpreissystem und ein Fonds zur verlässlichen Finanzierung der Sanierung des Netzes stehen noch aus.
13: Das waren unsere Standpunkte, heute zusammengestellt von Simone Kienzle.

Die sogenannte hybride Kriegsführung, wie gefährlich ist sie für Deutschland? Das ist die Frage bei uns in der kommenden Viertelstunde nach den nächsten Nachrichten um 5 Uhr.

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1: Um 5 Uhr mit Katja Kindermann. Wenige Wochen vor der Landtagswahl in Sachsen-Anhalt hat Linken-Chef Pantisano die Möglichkeit in den Raum gestellt, dass seine Partei die dortige CDU unterstützt. Im Sommerinterview mit dem ZDF sagte er, die Linke habe in den letzten Jahren gezeigt, dass sie Verantwortung für dieses Land übernehme. Aus Berlin, Dietrich Karl Meurer.
2: Noch vor wenigen Wochen verglich Luigi Pantisano die CDU mit der AfD und warf ihr faschistische Politik vor. Im ZDF-Sommerinterview schlägt der linken Co-Chef nun deutlich andere Töne an.
3: Wir haben in den letzten Jahren als Linke gezeigt, dass wir Verantwortung für dieses Land übernehmen.
4: Also ja.
3: Vor allem dann, wenn es darum geht, die AfD zu verhindern, an die Macht zu kommen. Das machen wir in Thüringen, in Sachsen. Das haben wir auch in Sachsen-Anhalt gemacht.
2: Eine Unterstützung des CDU-Politikers Sven Schulze schließt Pantisano nicht aus. Die CDU, die bislang eine Zusammenarbeit mit der Linken ablehnt, fordert er auf, Verantwortung zu übernehmen.
1: Die Monate Juni und Juli waren in Westeuropa so heiß wie noch nie seit Beginn der Wetteraufzeichnungen. Das hat der EU-Klimadienst Copernicus mitgeteilt. Die Durchschnittstemperatur betrug demzufolge gut 21,6 Grad. Das ist fast 2,8 Grad über dem langjährigen Juni-Mittelwert von 1991 bis 2020. Auffällig war ein ausgeprägtes Temperaturgefälle von West nach Osteuropa und Skandinavien, wo es wesentlich kühler war. Der Klimadienst hob auch die Reihung von 4 Hitzewellen seit Mai hervor. Die US-Regierung zeigt sich angesichts der jüngsten Forderungen des Iran gelassen. Präsident Trump sprach in einem Interview mit dem Nachrichtenportal Axios von einem Schachspiel. Aus der Nachrichtenredaktion Marei Beermann.
5: Es wird sich regeln, es regelt sich immer, sagte Trump. Offenbar setzt der US-Präsident auf den Faktor Zeit. Der Iran sei wirtschaftlich in einer sehr schlechten Lage, die Inflation sei enorm und das Regime habe kein Geld, um seine Truppen zu bezahlen, so Trump. Er räumte ein, wir verhandeln nur halbherzig mit ihnen. Zu den vom Iran gestellten Bedingungen gehören das Ende der US-Seeblockade, der Abzug der US-Streitkräfte aus der Region, die vollständige Aufhebung aller Sanktionen gegen den Iran sowie Entschädigungszahlungen.
1: In Großbritannien beginnt heute die Leichtathletik-Europameisterschaft. Bis Sonntag kämpfen Athletinnen und Athleten aus fast 50 Nationen um Medaillen. Für das deutsche Team tritt unter anderem Zehnkampf-Weltmeister Leo Neugebauer an. Im Weitsprung ist Malaika Mihambo eine aussichtsreiche Kandidatin für eine Medaille. Das waren die Nachrichten. Das Wetter in Deutschland. Tagsüber heiter und sonnig, von der Nordsee bis nach Mecklenburg-Vorpommern Regen und Gewitter möglich. Höchstwerte 20 Grad auf Langeoog bis 36 Grad in der Südpfalz. Morgen freundlich, im Süden Schauer und Gewitter möglich, 18 bis 34 Grad. Die Zeit, es ist jetzt 5:03 Uhr.
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6: Die A2 Dortmund Richtung Braunschweig ist zwischen Dreieck Hannover West und Hannover Lahe wegen Bauarbeiten gesperrt. Die A3 Köln Richtung Oberhausen ist zwischen Kreuz Breitscheid und Kreuz Kaiserberg wegen Bauarbeiten gesperrt. Die A5 Heidelberg Richtung Darmstadt ist zwischen Zwingenberg und Seeheim-Jungenberg, dort ist der rechte Fahrstreifen, wegen Löscharbeiten gesperrt. Die A45 Gießen Richtung Dortmund ist zwischen Dillenburg und Haiger-Burbach wegen Brückenarbeiten noch bis 5.30 Uhr gesperrt, Umleitung ab Dillenburg über die U19. Und die A620 Saarbrücken Richtung Saarlouis ist zwischen Völklingen und Völklingen-Geislautern wegen einer Baustelle gesperrt.
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6: Die kommt aus den Studios von NDR Info in Hamburg. Am Mikrofon begrüßt sie Sven Hasenklever. Guten Morgen. Bisher ist noch unklar, was hinter dem Drohnenzwischenfall vom Dienstag am Leipziger Flughafen steckt, wer die Drohne gesteuert hat oder welches Ziel sie hatte. Das Wall Street Journal schreibt, dass die Drohne wahrscheinlich zur russischen Regierung gehöre. Mein NDR-Kollege Tim Krohn hat darüber mit dem Bundeswehroberst Johann Schmid gesprochen. Er ist Beauftragter für den Komplex hybride Kriegsführung am Zentrum für Militärgeschichte der Bundeswehr in Potsdam. Und die Frage an ihn war, wie glaubwürdig ist es, die Verantwortung in Richtung Moskau zu suchen?
7: Also die Vorkommnisse fügen sich relativ gut in das Muster russisch-hybrider Kriegführung, wie sie bereits seit Jahren, verstärkt seit 2022, gegen Europa und Deutschland betrieben wird. Es ist gewissermaßen der Preis, der uns für unsere Unterstützung der Ukraine in ihrem Verteidigungskampf abverlangt wird. in diesem Spektrum russisch-hybrider Kriegführung, das reicht ja von Desinformation, Propaganda, Cyberangriffen, Spionage, militärische Provokationen, aber auch Migrationsangriffe. Und Drohnen fügen sich eben hier sehr gut ein, zunächst einmal zu Spionagezwecken oder als Störangriffe und jetzt eben mutmaßlich zu Sabotagezwecken beziehungsweise auch im Rahmen der strategischen Kommunikation.
4: Das heißt, der Leipziger Flughafen als Drehkreuz für den Ukraine-Nachschub, der wäre aus russischer Sicht durchaus ein legitimes Kriegsziel.
7: Das sicherlich nicht, denn Deutschland ist ja keine aktive Kriegspartei. Deutschland
4: und im hybriden Sinne, sagen wir so.
7: Auch in diesem Sinne nicht, aber das wird natürlich einen Hybridakteur auch erst einmal gar nicht interessieren. Deutschland ist ja keine aktive Kriegspartei, ist aber in dieser Auseinandersetzung im russisch-ukrainischen Krieg natürlich auch nicht neutral, sondern unterstützt die Ukraine in ihrem Verteidigungskampf. Also ein legitimes Kriegsziel im rechtlichen Sinne wäre es sicherlich nicht.
4: Nehmen wir mal an, die Urheberschaft wäre einwandfrei zu beweisen. Wäre das dann ein Fall für einen der beiden Bündnisfälle, also Artikel 4 oder gar 5 für die NATO?
7: Ja, also der NATO-Artikel 5 spricht ja von einem bewaffneten Angriff gegen einen Mitgliedstaat, Dieser bewaffnete Angriff muss aber durch den NATO-Rat, also der Bündnisfall muss durch den NATO-Rat festgestellt und beschlossen werden.
4: Das wäre natürlich, ich muss mal ganz kurz dazwischen gehen, der Artikel 5 wäre natürlich quasi das schärfste Schwert, das man ziehen könnte. Aber es gibt ja auch diesen Artikel 4. Wäre der anwendbar?
7: Das wäre gewissermaßen dann die Heranziehung der NATO zu Konsultationszwecken. Das wäre sicherlich etwas, was man in Erwägung ziehen kann. Das ist sicherlich etwas, was man hier immer im Hinterkopf haben könnte. Das ist gar keine Frage. Wichtig aber für Deutschland ist schon im Blick zu haben, dass Artikel 5 eben auch ein Interpretationsprozess ist, was letztendlich auch bedeutet, dass für unsere ganzheitliche Hybridverteidigung natürlich auch die Schärfung des diplomatischen Floretts, auch die Entwicklung unserer Softpower-Fähigkeiten oder die Entwicklung dessen, was die Briten gerne als

0: Und er sagt sinngemäß, alle reden drüber, aber keiner handelt, oder? Die NATO-Expertin Stephanie Barbso, die sagt, wir haben lange so getan, als seien die hybriden Angriffe nur so eine Art Kavaliersdelikt. Verständlich diese Kritik?
1: In gewisser Weise ist die Kritik verständlich, aber es gibt natürlich auch Felder, auf denen wir sehr wohl aufgewacht sind und Weichenstellungen in die richtige Richtung eingeleitet haben. Also beispielsweise mit Blick auf unsere militärische Verteidigungsfähigkeit haben wir eine Zeitenwende in die richtige Richtung eingeleitet. Da gibt es noch viel zu tun. Da sind wir auch noch lange nicht am Ziel, aber wir sind in der richtigen Richtung unterwegs. Und auch in diesem Kontext wäre es natürlich mit Blick auf die ganzheitliche Hybridverteidigung wichtig, die Fähigkeit zur integrierten Drohnenkriegführung und zur Drohnenverteidigung deutlich zu stärken.
0: Was ich also da aber nicht verstehe, zum Beispiel, wir sind jetzt im fünften Kriegsjahr oder die Ukraine. Seit 5 Jahren läuft dieser Krieg in der Ukraine und trotzdem stehen da in Leipzig ukrainische Transportflugzeuge herum, die ja offenbar nicht ausreichend bewacht werden. Wie fahrlässig ist das?
1: Ja, also es ist nicht so, dass noch nichts unternommen worden ist, aber das wäre gewissermaßen der zweite Punkt. Also Sie sprechen hier einen kritischen Punkt an, nämlich die Verwundbarkeiten unserer Infrastruktur, unserer kritischen Infrastrukturen. Dazu gehören Flughäfen, dazu gehören Logistik- und Verkehrszentren, dazu gehören aber auch Industrieanlagen beispielsweise und natürlich auch politische, militärische Schaltzentralen. Das ist deshalb wichtig, weil wir auch im ukrainisch-russischen Krieg mittlerweile ja sehen, dass der Krieg sich zu einem wechselseitigen Verwüstungs- und Schädigungskrieg entwickelt hat, der hybrid geführt wird. Man kann sich militärisch wechselseitig nicht niederringen, aber man kann sich wechselseitig schädigen. Und das ist das, was im Augenblick hier zu beobachten ist. Und Drohnen stellen hier eben ein relativ, also nicht mehr ganz so neues, aber doch ein relativ neues und vielseitig und flexibel und skalierbar, auch verdeckt einsetzbares Mittel dar, mit dem man gerade auch, wenn es darum geht, die Urheberschaft zu verschleiern, also Ambiguität, Vieldeutigkeit zu erzeugen oder Hybridität, wenn Sie so wollen, zu erzeugen, ein exzellentes Mittel im negativen Sinne darstellt. Also die kritische Infrastruktur, hier ist viel zu tun. Die Betreiber der kritischen Infrastrukturen sind aber vor wenigen Jahren bereits aufgewacht und unternehmen so einiges. Das gilt es zu stärken. Auch der Bundesinnenminister hat mit dem gemeinsamen Drohnenabwehrzentrum hier entsprechend wichtige Impulse gesetzt. Aber hier gibt es ebenfalls noch viel zu tun. Das Feld, auf dem wir Deutschland ganz besonders gefährdet sind, das ist die Gesellschaft selbst, auch unsere freiheitlich-demokratische Grundordnung, also der Schutz gegen nicht-militärische Angriffsvektoren. Hier wäre nochmal bei der Sensibilisierung in ganz besonderem Maße anzusetzen, gerade für diese unorthodoxen hybriden Angriffsvektoren, die beginnen mit Weaponized Migration, zur Destabilisierung und Desintegration unserer Gesellschaft, ideologischer Radikalisierung, beispielsweise islamistischer Prägung, krimineller Zersetzung, der Ausbildung von Parallelgesellschaften, der Loyalität zu Deutschland und unserer freiheitlich-demokratischen Grundordnung bis hin zum Import externer Konfliktlinien. Das wäre vielleicht das Feld, wo wir noch insgesamt am meisten verwundbar sind und wo sowohl es noch an der Sensibilisierung als auch an der Resilienzbildung mangelt.
0: Ein bisschen mulmiges Gefühl bekommt man, wenn man heute zum Beispiel das Wall Street Journal aufschlägt, das berichtet, dass die US-Geheimdienste mittlerweile sogar davon ausgehen, dass Russland schon in den kommenden Jahren ein Bündnisland der NATO angreifen könnte. Ist das ja in gewisser Weise Panikmache oder sehen Sie da Anhaltszeichen?
1: Nun, die Möglichkeiten sind ja immer das eine, die Plausibilitäten sind etwas anderes. Aber wenn Sie mit Angriff gewissermaßen verdeckte, auch vielleicht über Stellvertreter vorangetriebene Angriffsvektoren meinen, so wie wir es
0: jetzt. Ja, man kann ja mal gucken bei der NATO, wie weit können wir da gehen?
1: Genau, und das ist eben die große Gefahr, die sich auch mit Ereignissen wie diesem in Leipzig verbinden kann. Also hier deutet sich ja gewissermaßen eine skalierbare

0: Eskalation hybrider Kriegführung an, wie man sie dann auch gezielt gegen Einzelstaaten betreiben könnte. Insofern ist das eine Angelegenheit, die man sehr, sehr ernst nehmen muss, und auch auf allen Feldern, auf allen Handlungsfeldern, die uns zur Verfügung stehen, entsprechende Abwehr- und Resilienzbildungsmaßnahmen treffen muss. Das beginnt beim Ausnutzen aller technischen Möglichkeiten, die es hier gibt. Das setzt sich aber fort in der Notwendigkeit zur Sensibilisierung. Das setzt sich auch fort mit Blick auf die Orchestrierung, obwohl wir auch hier gewisse Fortschritte gemacht haben, auch mit Blick auf die Einrichtung des Nationalen Sicherheitsrates, dem hier eine gewisse Rolle zukommen kann. Und es setzt sich eben fort in dem Bemühen, die Vielzahl der Teilakteure, die mit Blick auf eine hybride Gesamtverteidigung gefordert sind, zusammenzuführen, zu orchestrieren und sicherzustellen, dass keine Lücken mit Blick auf die Zuständigkeiten und die Verantwortlichkeiten entstehen.
1: Das war Johann Schmidt, der zu hybrider Kriegsführung forscht, zum einen an der Uni Potsdam und zum anderen am Zentrum für Militärgeschichte und Sozialwissenschaften der Bundeswehr. Und das Wetter in der ARD-Infonacht. Heute von der Nordsee bis nach Mecklenburg-Vorpommern etwas Regen. Gewitter nicht ausgeschlossen. Am Nachmittag dann nachlassend mit Aufheiterung. Sonst zunächst heiter oder sonnig. Am Nachmittag vom Saarland bis zur Oder dann örtlich auch Gewitter. Höchstwerte 20 Grad auf Langeoog und bis zu 36 Grad in der Südpfalz. Morgen am Dienstag im Norden Wolkenfelder, sonst viel Sonne. Im Süden Schauer und Gewitter möglich bei 18 bis 34 Grad. Am Mittwoch bis 36 Grad, am Donnerstag sogar bis 37. Am wärmsten wird es am Oberrhein. Die Temperaturen zurzeit: Berlin 21 Grad, Frankfurt am Main 16, Hamburg 19, Köln 15 Grad, Leipzig 22 und München meldet 21 Grad.
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1: Normalerweise stapeln sich die Container vierstöckig im Duisburger Hafen, aber im Moment ist nach maximal ein bis zwei Etagen Schluss. Der Grund: das Niedrigwasser des Rheins, das die Schiffe dazu zwingt, nicht zu tief im Wasser zu liegen. Und die ganz großen Kähne, die kommen gar nicht weiter den Rhein hinauf, weil sie sonst auf Grund laufen werden. Aktuell ist also entweder Stillstand oder wer kann, der versucht, Ausweichrouten zu nehmen, zum Beispiel über den Dortmunder Emskanal. Der deckt immerhin eine nordwestdeutsche Strecke ab, und zwar von Emden bis nach Dortmund. Aber auch dieser Kanal stößt nun an seine Belastungsgrenze. Vor allem die Schleuse Herbrunn in Papenburg im Landkreis Emsland gilt als Engpass. Unser Reporter Jan Niesdecke war dort.
3: Der Arbeitstag von Schichtleiter Isan Güler beginnt wie jeder andere. Und doch ist im Moment alles anders. Denn der Dortmund-Ems-Kanal bekommt, anders als die großen Flüsse, genug Wasser aus der Ems und auch aus der Nordsee. Tideabhängig. Für Isan Güler bedeutet das mehr Abstimmung, mehr Verkehr und mehr Verantwortung.
4: Gestern Abend 13 Uhr angefangen, 22:06 Uhr der letzte weg. Ging hoch, rauf und runter, rauf und runter. Ja, das hatte schon ein bisschen Schweißperlen gehabt am Stirn, dass ich noch den letzten wegkriege. Aber wir haben es gerade noch so geschafft.
3: In Herbrunn fahren an normalen Tagen maximal 15 Binnenschiffe durch die Schleuse. Heute sind es fast doppelt so viele. Trotz der Mehrarbeit, der Schleusenverkehr in Herbrunn läuft. Viel Koordination, nicht nur für Schichtleiter Isan Güler, auch für Hermann Poppen vom Wasserstraßen- und Schifffahrtsamt Ems-Nordsee.
5: So wie der Wetterbericht ist, wird es noch mehr Verkehre geben die nächsten Tage, vielleicht sogar Wochen.
4: Okay, hier ist doch schon mal gut. Ich habe 3 Tage frei, zum Glück.
5: Also ich bin jetzt ja schon lange dabei, aber sowas habe ich noch nicht erlebt. Wir haben ja immer Trockenphasen, hat man immer mal. Das hatten wir 22, 18. Dann ist hier Andrang für eine gewisse Zeit, aber das war nicht so früh im Jahr.
4: Da kann ich mich auch nicht daran erinnern, dass wir jetzt so viele Schifffahrt hatten hier, ne? Und vor allem, dass wir noch 2 Stunden früher anfangen und 2 Stunden noch später aufhören. Ne?
3: Auch die Schiffer haben mehr zu tun. Die Fahrt durch den Dortmund-Ems-Kanal bedeutet einen großen Umweg. Rund 260 Kilometer mehr. Heißt 3 bis 5 Tage länger. Einer, der diese Fahrt auf sich nimmt, ist Binnenschiffer Ton Schramm aus den Niederlanden. Er hat über 1000 Tonnen Düngemittel an Bord.
6: Wir kommen dann aus Süd-Limburg in Holland. Und normal fahren wir dann über Rhein, Weser-Rhein und dann nach Lingen. Und jetzt machen wir dann über Holland der Ziel raus. Und ich habe gerade mal geguckt, 273 Kilometer Umfahrt.
3: Und dennoch lohnt es sich, denn die Alternative ist keine Weiterfahrt auf dem Rhein oder viel weniger Ladung. Solange auf anderen Wasserstraßen also das Wasser fehlt, bleibt der Dortmund-Ems-Kanal und damit auch die Schleuse Herbrumm gefragt wie selten zuvor.
1: Jan Niesdecke berichtete. Wie sich die Hitze in Südosteuropa, den Niederlanden, Schweden und Frankreich auswirkt, das berichten unsere Korrespondenten vor Ort.
7: Die Hitzewelle in Südosteuropa bleibt weiterhin konstant. Temperaturen von 30, 35 und mehr Grad zwischen Bukarest und Budapest. Und weiterhin keine Niederschläge. Die Pegelstände der Donau sind, je nach Flussabschnitt, nahezu allesamt unter die jeweiligen Rekordniedrigwassergrenzen gesunken. Frachtschiffe können nur noch mit sehr geringer Ladung die Donau befahren oder ganz den Betrieb einstellen. Relikte aus der antiken Welt tauchen aus der Donau auf, so etwa die Überreste einer 1700 Jahre alten Brücke, die bulgarische Lokalarchäologen aus Pleven als erste gesehen haben. In Österreich rechnen die Landwirte mit massiven Ernterückgängen, zwischen 20% bei Getreide bis zu 50% bei Mais und Kartoffeln. In Ungarn ein ähnliches Bild. Dort vertrocknen die Hauptanbauprodukte wie Mais, Sonnenblumen und Zuckerrüben auf den Feldern. Allein beim Mais werden in Ungarn die Schäden auf über eine halbe Milliarde Euro geschätzt. Die rumänische Regierung, und nicht nur sie, schränkt die künstliche Bewässerung von Agrarflächen ein. In den Pumpstationen fehlt schlicht das Wasser. So ein Ausmaß an Dürre und Trockenheit haben wir noch nie erlebt. Dieser Aussage eines Milchbauern aus Niederösterreich dürften nicht nur die Landwirte in der Region in diesen Tagen zustimmen. Clemens Ziehankotte, AD-Studio Südosteuropa.
8: Seit einigen Wochen gilt in den Niederlanden die zweite von insgesamt drei Warnstufen tatsächliche Wasserknappheit. Die Behörden sprechen teilweise von historisch niedrigen Wasserständen und gehen davon aus, dass sich die Situation in den kommenden Wochen kaum verbessert. Und das hat in den Niederlanden, wo es besonders viele Wasserstraßen gibt, große Folgen. Manche Schleusen sind gesperrt, etwa die bei Eefde im Osten der Niederlande. Deshalb kommen Schiffe gerade nicht zum Twente-Kanal, was ein Problem für die Industrie dort ist. An den Schleusen, die noch geöffnet werden, sind die Wartezeiten teilweise länger geworden. Weil in den Flüssen so wenig Wasser ist, kommt mehr Meerwasser über die Flussmündungen ins Landesinnere. Der Salzgehalt steigt also, was schlecht für Pflanzen und Tiere ist. Und auch die Landwirtschaft leidet darunter. In einigen Regionen dürfen die Landwirte gerade aber ohnehin kein Wasser aus Flüssen, Seen und Bächen entnehmen, damit der Pegel nicht noch weiter sinkt. Die niederländischen Behörden betonen aber, die Trinkwasserversorgung, die sei nicht gefährdet. Wer die Dürre in den Niederlanden gerade besonders merkt, das sind die Menschen, die auf einem der vielen Hausboote im Land wohnen. Die liegen teilweise auf Grund und haben Schieflage. Sarah Lopez, Brüssel.
9: Auch Schweden hat ein Problem mit Trockenheit, aber ein viel kleineres als viele Länder weiter südlich in Europa. Denn der Frühling war zwar der wärmste seit Beginn der landesweiten Messungen, es hat aber mehr geregnet als letztes Jahr und im Juni war es anders als in Deutschland zwar warm, aber nicht heiß. Momentan wird in 12 Provinzen in Süd- und Mittelschweden offiziell vor Wasserknappheit gewarnt. Da können die Gemeinden Bewässerungsverbote verhängen und die Menschen zum Wassersparen auffordern, mit Empfehlungen wie nur kurz zu duschen und tropfende Wasserhähne zu reparieren. Besonders kritisch ist es, wie schon in den letzten Jahren, auf der Insel Gotland, weil der Kalksteinboden generell nur wenig Wasser speichert. Deshalb haben die Behörden dort den Wasserdruck in den Leitungen reduziert. Viele Menschen sind offenbar auch bereit, Wasser zu sparen. Die Provinz Skåne ganz im Süden von Schweden meldet für Juni einen ungewöhnlich niedrigen Wasserverbrauch. Die Warnungen scheinen also geholfen zu haben. Aus Stockholm, Jana Sinram.
10: Vertrocknete Felder, tausende Hühner, die wegen der Hitze gestorben sind, Kühe, die weniger Milch produzieren. Die anhaltende Hitze und Trockenheit in Frankreich macht besonders den Landwirten zu schaffen. In der Bretagne etwa drohen Ernteeinbrüche bei Gemüse, warnen Vertreter der Bauerngewerkschaften. Viele Betriebe müssen außerdem über Kurzarbeit nachdenken oder haben ihre Saisonkräfte entlassen. Verbraucher dagegen müssen sich im Herbst wohl auf steigende Preise für Obst und Gemüse einstellen. Mit einer durchschnittlichen Temperatur von 24,9 Grad war der Juli der heißeste Monat seit 1900, meldet der staatliche Wetterdienst Meteo France, und einer der trockensten jemals. Aktuell gilt für 2/3 des Landes die höchste Warnstufe Krise. In den betroffenen Departements gelten offizielle Anweisungen zum Wassersparen. Private Pools dürfen nicht befüllt, öffentliche Grünanlagen nicht bewässert werden. Ende Juli hatte die Nationalversammlung per Gesetz festgelegt, dass der Wasserzugang für Landwirte erleichtert werden soll und Bauern bis 2035 insgesamt doppelt so viel Wasser zurückhalten und speichern dürfen wie bisher. Kritiker und Umweltschützer warnen, dass dieses Gesetz die Wasserknappheit weiter verschärfen könnte. An mehreren französischen Atomkraftwerken mussten Reaktoren gedrosselt oder vorübergehend abgeschaltet werden, weil das Kühlwasser aus den Flüssen zu warm war. Für die kommende Woche hat der Wetterdienst Météo France eine neue Hitzewelle angekündigt, mit Temperaturen zwischen 35 und 40 Grad in weiten Teilen des Landes. Aus Paris, Caroline Düller.
1: Wie sich die Trockenheit in Europa auswirkt, berichteten unsere Korrespondenten aus Südosteuropa, den Niederlanden, Schweden und Frankreich.
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11: Mit Stefanie Labor und dem kuriosen Zweitligaspiel in Cottbus. Erst fiel der Strom aus, dann zeigte Energie Cottbus volle Power. Der Aufsteiger konnte sein erstes Zweitligaspiel nach 12 Jahren mit 3:1 gegen Aufstiegsfavorit Hannover gewinnen. Und das, obwohl die Niedersachsen zeitweilig drückend überlegen waren. Damit belegt Cottbus in der Tabelle Rang 3 hinter Braunschweig und Nürnberg. Der erste FC behielt mit 3:1 gegen Dresden die Oberhand. Matchwinner war Mohamed Ali Soma. Der Italiener erzielte alle 3 Tore für Nürnberg. Gegen die Spielvereinigung Greuther Fürth hatte Erstliga-Absteiger FC St. Pauli als Favorit gegolten. Gegen engagierte Kleeblätter reichte es für die Mannschaft von Coach Marcel Raab allerdings nur zum Remis. 1:1 hieß es am Ende.
12: Vom Auftreten her bin ich zufrieden, spieldominant. Wir haben versucht, immer ein Tor zu machen, waren die ganze Zeit, glaube ich, irgendwie hat man das Gefühl gehabt, es kann immer was passieren, das war gut. Müssen uns natürlich ein bisschen steigern, so ein kleiner Tick fehlt noch, zu oft im Abseits. In der Defensive mal nochmal da einen Schritt mehr machen. Aber ich glaube, das ist ganz normal in der Phase, deswegen nehmen wir das unentschieden mit und jetzt geht's weiter.
11: In Nizza ist am Abend die Tour de France Femme zu Ende gegangen. Matthew Genet Schön weiß, wer gewonnen hat.
13: Demi Wollering ist die Beste dieser Tour de France der Frauen. Nach 9 Etappen, 1175 Kilometern und fast 19.000 Höhenmetern. Demi Wollering gewinnt 3 dieser 9 Tageswertungen inklusive der letzten beiden in Nizza und feiert zum zweiten Mal nach 2023 den Gesamtsieg bei der Tour de France der Frauen. Die Niederländerin, ihr französisches Team FDG und Wollerings Teamkollegin, die deutsche Meisterin Franziska Koch, haben ihr ganz großes Ziel erreicht.
14: Es ist eine große Erleichterung jetzt, dass wir es endlich geschafft haben und ja, wir sind überglücklich.
13: Anders sieht die Gefühlswelt bei Antonia Niedermayer aus. Zwar freut sich die Deutsche über den Gewinn des weißen Trikots der besten Nachwuchsfahrerin und Rang 4 in der Gesamtwertung. Auf der anderen Seite drückt aber auch der verpasste Gesamtsieg ihrer Kapitänin Kasia Niewiadoma die Stimmung. Mit der Entscheidung über den Gesamtsieg am letzten Berg dieser Tour de France und insgesamt 5 verschiedenen Fahrerinnen im gelben Trikot der Gesamtführenden geht eine der, wenn nicht sogar die spannendste Tour de France der Frauen zu Ende. Mit Demi Wollering als strahlender Siegerin und einem historischen Erfolg für Antonia Niedermayer.
11: Copacabana-Flair an der Galopprennbahn. Der Olympia-Zweite Nils Ehlers hat mit seinem Interimspartner Louis Wüst das Elite 16-Turnier der Beachvolleyballer in Hamburg gewonnen. Moritz Kühn hat das strahlende Duo hinterher getroffen.
15: Im Finale klappte alles, auf dem Siegerpodest dagegen nicht alles. Im Moment seines größten Erfolgs war der Endgegner von Louis Wüst die Sektflasche.
16: Ich habe noch nicht so viele Siegerehrungen mitgenommen und wenn ich es hatte, dann habe ich es immer verkackt. Deswegen habe ich einfach die Carol, glaube ich, die Brasilianerin gefragt, die hat das für mich gemacht. Das hat aber super geklappt. Dann hatte ich als allerletzter noch meine Sektdusche und konnte alle nochmal nass machen.
15: Eine verdiente Sektdusche nach dem sensationellen Heimsieg in Hamburg. Erst im Viertelfinale die Weltranglisten Ersten aus Schweden ausgeschaltet. Dann im Halbfinale die Europameister von 2024 aus Lettland besiegt. Und dann der grandiose Zweisatzerfolg im Finale gegen die norwegischen Olympiasieger von 2021, Anders Moll und Christian Sørum. 22:20 und 21:9.
16: Irgendwann konnte ich es auch gar nicht mehr fassen und Nils hat dann einfach, also im Block mal aufgefasst beim Sochum.
15: 20 Blocks, davon 9, die zu Punktgewinnen geführt haben. Der 2,11 Meter Riese Nils Ehlers, unüberwindbar. Auch für den Olympia-Silbermedaillengewinner war es die erste Goldmedaille bei einem Elite 16, einem Turnier der höchsten Spielklasse.
17: Olympia ist schon ein ganz spezielles Turnier. Da eine Medaille mitzunehmen, ist nochmal ein Zacken schärfer, würde ich sagen. Aber Gold gewinnen ist echt was sehr, sehr Besonderes und das wird noch ordentlich gefeiert.
15: Mit vielleicht weiteren Flaschen Sekt, die wahrscheinlich aber er öffnen muss für seinen Teampartner Louis Wüst.
11: Bereits Mittwoch trifft sich die Beachvolleyball-Szene dann in Polen zur Europameisterschaft. Das Duo Ehlers-Wüst ist bestens vorbereitet.

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1: Um 5.30 Uhr mit Katja Kindermann. Die Linke schließt eine Unterstützung für einen CDU-Ministerpräsidenten in Sachsen-Anhalt offenbar nicht aus. Co-Parteichef Pantisano will damit eine Regierungsübernahme durch die AfD verhindern. Aus der Nachrichtenredaktion Betül Kasarikaya.
2: Pantisano sagte im ZDF, die Linke habe in den vergangenen Jahren gezeigt, dass sie Verantwortung übernehme. Nun gehe es darum, eine rechtsextreme Partei an der Macht zu verhindern. Die AfD liegt in den Umfragen derzeit deutlich vorn. CDU-Spitzenkandidat Schulze könnte deshalb nach der Landtagswahl auf Stimmen der Linken angewiesen sein. Die CDU lehnt eine Zusammenarbeit mit der Linken bislang allerdings kategorisch ab. Nun müsse Schulze zeigen, ob auch er bereit sei, Verantwortung zu übernehmen, sagte Pantisano.
1: Noch vor einer Woche hatte US-Präsident Donald Trump mit neuen massiven Angriffen auf den Iran gedroht. Dann setzte er seine Drohung wieder aus, weil eine Vereinbarung zur Wiedereröffnung der Straße von Hormuz kurz bevorstünde. Seit dem Wochenende stellt das iranische Regime allerdings neue Forderungen an die USA. Aus New York, Giselle Ucker.
3: Darauf angesprochen reagiert Trump in einem Telefongespräch mit dem Nachrichtenportal Axios gelassen. Er wolle auf wirtschaftlichen Druck setzen und sich nun zurückhalten. Die US-Regierung warte ab, verhandle momentan nur halbherzig und beobachte den Iran. Das Land sei in einer schlechten Verfassung, habe kein Geld mehr und leide unter der enormen Inflation. Dazu trägt auch die von den USA verhängte Blockade iranischer Häfen bei. Der Forderung Irans, die Blockade aufzuheben, scheint Trump nicht nachgeben zu wollen.
1: Israel hat den Fahrplan des Gaza-Friedensrats zurückgewiesen. Ministerpräsident Netanyahu sagte in einer Kabinettssitzung, die Armee werde nicht aus dem Gazastreifen abziehen, bis die Hamas komplett entwaffnet sei. Netanyahu ist der Ansicht, dass die Hamas nach wie vor in der Lage ist, neue Angriffe zu starten. Deshalb werde die Armee weiter Bedrohungen abwehren, so der Ministerpräsident. Der Präsident des Kieler Instituts für Weltwirtschaft, Schularik, hat Verteidigungsminister Pistorius falsche Prioritäten bei der Modernisierung der Bundeswehr vorgeworfen. Der Süddeutschen Zeitung sagte der Ökonom, ein Großteil des Geldes fließe weiterhin in Panzer, Fregatten und andere herkömmliche Waffensysteme. Stattdessen müsse stärker in Zukunftstechnologien investiert werden, wie in künstliche Intelligenz, Robotik, Drohnen und Satellitentechnik. Andernfalls drohe ein Großteil der 700 Milliarden Euro zu verpuffen, die bis 2030 für die Bundeswehr vorgesehen seien. Und das Wetter in Deutschland. Tagsüber heiter und sonnig, von der Nordsee bis nach Mecklenburg-Vorpommern Regen und Gewitter möglich. Höchstwerte 20 Grad auf Langeoog bis 36 Grad in der Südpfalz. Morgen freundlich, im Süden Schauer und Gewitter möglich, 18 bis 34 Grad. Und am Mittwoch in der Mitte und im Süden zeitweise sonnig, bei Temperaturen von 19 bis 36 Grad. Das waren die Nachrichten.
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4: Die Autobahn 3 Köln Richtung Oberhausen ist zwischen Kreuz Breitscheid und Kreuz Kaiserberg wegen Bauarbeiten gesperrt. Die A45 Gießen Richtung Dortmund ist zwischen Dillenburg und Haiger-Burbach wegen Brückenarbeiten gesperrt. Umleitung ab Dillenburg über die U19.
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4: Heute mit Sven Hasenklever. Linken-Chef Luigi Pantisano schließt eine Unterstützung seiner Partei für einen CDU-Ministerpräsidenten in Sachsen-Anhalt nicht aus. Wir haben in den letzten Jahren als Linke gezeigt, dass wir Verantwortung für dieses Land übernehmen, sagte Pantisano im Sommerinterview der ZDF-Sendung Berlin direkt. Das gelte vor allem, wenn es darum gehe, eine AfD-Regierung zu verhindern. Aus Berlin Dietrich Karl Meurer.
5: Noch vor wenigen Wochen verglich Luigi Pantisano die CDU mit der AfD und warf ihr faschistische Politik vor. Im ZDF-Sommerinterview schlägt der linken Co-Chef nun deutlich andere Töne an. Er schließt sogar eine Unterstützung der CDU in Sachsen-Anhalt nicht aus.
6: Wir haben in den letzten Jahren als Linke gezeigt, dass wir Verantwortung für dieses Land übernehmen. Also ja. Vor allem dann, wenn es darum geht, die AfD zu verhindern, an die Macht zu kommen. Das machen wir in Thüringen, in Sachsen. Das haben wir auch in Sachsen-Anhalt gemacht.
5: Vor der Landtagswahl in Sachsen-Anhalt liegt die AfD in Umfragen weit vorn. Die bisher regierende CDU könnte deshalb bei der Wahl des Ministerpräsidenten auf Stimmen anderer Parteien angewiesen sein. Eine Unterstützung des CDU-Politikers Sven Schulze schließt Pantisano nicht aus. Die CDU, die bislang eine Zusammenarbeit mit der Linken ablehnt, fordert er auf, Verantwortung zu übernehmen.
6: Ich finde, da sind wir alles erwachsene Menschen, die die Verantwortung wahrnehmen müssten für dieses Land. Es geht darum, zu verhindern, dass eine rechtsextreme Partei an die Macht kommt.
5: Seinen früheren Vergleich von CDU und AfD begründet Pantisano, dessen Eltern aus Italien nach Deutschland kamen, mit Beobachtungen auf europäischer Ebene.
6: Ich habe vor ein paar Wochen erlebt und gesehen, wie im Europäischen Parlament rechtsextreme Politiker aufgestanden sind und Ausländer rausgerufen haben und konservative Politiker daneben saßen und geklatscht haben. Übrigens auch Politiker der CDU-CSU.
5: Den Vergleich selbst, der Pantisano viel Kritik eingebracht hatte, nimmt der linken Co-Chef erneut zurück.
6: Meine Aussage war falsch und ich habe mich dafür auch entschuldigt.
5: Den größten Raum nimmt im ZDF-Interview das Thema Wohnen ein. Pantisano hält dabei an einer zentralen Forderung seiner Partei fest. Ines Schwertner, die gemeinsam mit ihm die Linke führt, hatte die Enteignung großer Wohnkonzerne zuletzt zur Bedingung für eine Regierungsbeteiligung in Berlin gemacht. Pantisano beschreibt steigende Mieten als eines der drängendsten Probleme vieler Menschen. Nach seinen Worten geben vor allem in Großstädten viele Haushalte einen großen Teil ihres Einkommens für die Miete aus. Bezahlbare Wohnungen blieben knapp, die Wohnkosten stiegen seit Jahren. Deshalb halte die Linke an ihrer Forderung fest, große Wohnungskonzerne zu vergesellschaften, also zu enteignen. Pantisano verweist auf den Auftrag, den seine Partei 2021 von den Berliner Wählerinnen und Wählern erhalten habe.
6: Unser entscheidender Koalitionspartner sind die Berlinerinnen und Berliner, die in einem Volksentscheid gemeinsam mit einer großen Mehrheit entschieden haben, dass sie die Enteignung von großen Wohnungskonzernen wollen.
5: Als Vorbild nennt Pantisano die österreichische Hauptstadt Wien. Dort befindet sich nach seinen Angaben ein großer Teil der Wohnungen in öffentlicher Hand. Das halte die Mieten vergleichsweise niedrig. Dahinter steht für ihn ein grundsätzlicher Ansatz.
6: Dort, wo die Menschen ein Recht darauf haben zu leben und zu wohnen, müsste es bezahlbar sein und nicht das Einzelne davon Profit rausschlagen.
5: Neben einer Vergesellschaftung großer Wohnungsunternehmen spricht sich Pantisano für mehr sozialen Wohnungsbau aus, für stärkere öffentliche Wohnungsunternehmen und den Umbau leerstehender Büroflächen zu Wohnungen. Für den Linken gehört eine bezahlbare Wohnung zu den Grundvoraussetzungen für soziale Sicherheit.
0: Wirtschaft.
4: An diesem Mittwoch schaut Europa in den Himmel. Der Mond schiebt sich in den Abendstunden zwischen Sonne und Erde und die Sonne verdunkelt sich. Der direkte Blick in die Sonne allerdings kann auch dann das Auge schwer schädigen. Auch eine Sonnenbrille reicht nicht. Juliane Ort erklärt, was man für die Beobachtung der Sonnenfinsternis wissen sollte.
7: Ja, es ist schon sehr spannend und ein Highlight und richtiges astronomisches Event.
8: Catherine Fischer fiebert der Sonnenfinsternis entgegen. Sie beteiligt sich für die Europäische Weltraumorganisation ESA an der Planung und Koordination wissenschaftlicher Sonnenbeobachtungen der Raumsonde Solar Orbiter. Und sie wird am Abend des 12. August auch selbst in den Himmel gucken.
7: Ich werde diesmal auch eine einfache Sonnenfinsternisbrille haben und die partielle Sonnenfinsternis beobachten mit so einer geprüften Folie dran.
8: Catherine Fischer ist es wichtig, Astrofans nicht nur die Begeisterung für das Ereignis am Himmel zu vermitteln, sondern auch das Wissen um die Gefahren. Denn der direkte Blick in die Sonne kann die Netzhaut des Auges dauerhaft verletzen. Auch und gerade dann, wenn die Sonne vom Mond verdeckt wird.
7: Das kann sehr, sehr schnell gehen. Und das merkt man dann auch nicht unbedingt gleich.
8: Davor warnt auch Daniela Weißkopf, Leiterin des Fachgebietes optische Strahlung beim Bundesamt für Strahlenschutz. Weil die Netzhaut sehr empfindlich ist, aber keine Schmerzrezeptoren hat, fällt eine mögliche Schädigung erst später auf.
9: Wir merken erst, dass eben ein Schaden aufgetreten ist, erst Stunden später, das heißt entweder mitten in der Nacht oder am nächsten Morgen. Wenn die betroffene Person dann zum Beispiel dauerhaft dunkle oder einen grauen Fleck mitten im Sichtfeld hat oder vielleicht alles verschwommen sieht oder gerade Linien auf einmal verbogen erscheinen, dann würde ich sagen, ist es höchste Zeit, zum Augenarzt zu gehen oder die nächste Augenklinik aufzusuchen.
8: Um es gar nicht erst so weit kommen zu lassen, sollte man vorbeugen und sich eine spezielle Schutzbrille zur Beobachtung der Sonnenfinsternis besorgen. Die gibt es in der Regel in Geschäften mit Astronomiebedarf, bei einigen Optikern und Buchhandlungen und teils auch in Geschäften und Versandshops, die Kameras und Objektive verkaufen. Hier und da sind sie auch schon vergriffen. Die Preise variieren stark und starten bei etwa 99 Cent. Beim Kauf sollte man auf ein paar Eigenschaften achten, sagt Daniela Weißkopf vom Bundesamt für Strahlenschutz.
9: Dass die Norm angegeben ist, das ist die DIN EN ISO 12.3 12.2. Dann sollte natürlich ein CE-Kennzeichen vorhanden sein und vom Herstellerseiten Benutzungs- und Warnhinweise beiliegen. Und vor Kauf ist natürlich eine Sichtprüfung ganz anzuraten. Das heißt, es sollten keine Schäden wie Kratzer oder Risse oder Alterungseffekte auf dieser Folie zu sehen sein.
8: Geeignete Filter und Folien sorgen dafür, dass maximal etwa 0,001% des Sonnenlichts durchgelassen wird. Das ist nicht nur für das Auge wichtig, sondern auch für Objektive. Die Sonnenfinsternis auf dem Display des Smartphones zu beobachten oder zu filmen, wäre keine gute Idee, warnt Daniela Weißkopf.
9: Ich würde es nicht raten, weil das Smartphone wahrscheinlich auch ohne entsprechenden Filter für Sonnenbeobachtung das nicht lange überleben würde, also zumindest die Handykamera nicht lange überleben würde.
8: Im Handel gibt es extra Filter für Smartphones und Objektive. Sie schonen nicht nur die Chips in der Kamera, sondern ermöglichen überhaupt erst brauchbare Aufnahmen der Sonnenfinsternis.
4: Gleich 5.41 Uhr. In Deutschland leben mehr Störche als vor 100 Jahren. 15.000 Brutpaare und gemütlich gemacht haben es sich die Störche auch im Mindener Land Richtung Petershagen. Tabea Schoser war vor Ort.
10: Auf dem Hof von Andrea Humpke wohnen die Störche fast überall. Auf der Scheune steht ein Nest, auf dem Haus sind zwei und in den Bäumen dahinter auch. 5 Nester sind es mindestens, vielleicht sogar mehr. Ganz genau weiß Andrea Humpke das gar nicht.
11: Manchmal ist es auch so laut, wenn die alle anfangen, dann versteht man sein eigenes Wort nicht mehr.
10: Die Nähe stört sie aber nicht.
11: Ich habe immer das Gefühl, dass sie wissen, dass wir dazugehören und wir wissen, dass sie dazugehören. Und so ist es ein sehr respektvolles Miteinander.
10: Über den Zuwachs in den vergangenen Jahren freut sich Andrea Humpke. Aber die gefiederten Mitbewohner machen auch Arbeit.
11: Wenn sie irgendwo versuchen zu bauen und dann überall die Äste und Stöcker liegen. Und also ich glaube, wer es noch nicht gesehen hat, der kann sich das auch nicht vorstellen. Also wir räumen manchmal 2 bis 3 Schubkarren voll Stöckern weg, nur von den Versuchen, wenn sie irgendwo ein Nest bauen.
10: Im Moment üben die jungen Störche das Fliegen. Die ersten Ausflüge sind noch etwas unbeholfen. Die Eltern versuchen dann, ihren Nachwuchs aus den Nestern zu locken und landen dafür auf den umliegenden Dächern. Mit Folgen.
11: Sie sitzen hier alle auf den Dächern und machen natürlich auch ihre Hinterlassenschaften. Und wenn man dann aus der Haustür kommt und von oben kommt dann der Klatsch oder man hat dann gerade die Fenster geputzt und der Klatsch kommt auf den Balkon. Also auch da stelle man sich jetzt nicht vor, das ist jetzt nicht wie so ein Vogelschiss, wie so ein kleiner auf dem Auto. Das ist halt keine Taube, das ist ein Storch. Also und in dem Verhältnis, wie der Vogel größer ist, glaube ich, kommt auch entsprechend mehr hinten raus.
10: Schwer vorstellbar, dass man hier vor 35 Jahren noch Sorge hatte, der Storch könnte aus der Region ganz verschwinden. Aber Vogelschützer Alfons Rolf Bense erinnert sich noch gut an die Zeit. Mit einem Verein zusammen zählt er die Tiere bis heute ehrenamtlich.
12: Diese Entwicklung ist natürlich begeisternd. Wir haben viel gearbeitet, wir haben im Aktionskomitee viel gearbeitet, wir haben ehrenamtlich sehr viel getan. Ich sage allerdings immer so ein bisschen locker, wir haben kein Ei selber gelegt, das haben die Störche schon gemacht.
10: Und sie legen ihre Eier mittlerweile an ungewöhnlichen Stellen ab. Manche nisten sogar auf Strommasten.
12: Wir würden uns wünschen, dass der Storch nicht sich in diese Stromnähe und der Leitung so begibt. Aber auf den Strommasten ist es eigentlich die natürliche Nistweise des Storches. Da ist keine Nistunterlage drauf, sondern er wählt sich das. Ja, und er hat dort freien Anflug und gute Rundumsicht.
10: 17 Brutpaare haben in diesem Jahr auf Strommasten genistet. Damit die Vögel dort sicher brüten können, hat der Netzbetreiber die Leitung teilweise umgebaut. Sie sind jetzt storchenfreundlicher.
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4: Während Zehntausende versuchen, in die spanische Exklave Ceuta zu gelangen, werden in Malta momentan kaum Asylanträge gestellt. Maltas Regierung sagt, das liege an der Migrationspolitik. Der Inselstaat sei ein Vorbild für die gemeinsame europäische Asylreform gewesen. Aber warum genau? Lisa Weiß berichtet.
13: Malcolm Cotaya ist Migrationsbotschafter für die maltesische Regierung und sichtlich zufrieden. 2019 seien noch über 3000 Migrantinnen und Migranten auf der kleinen Mittelmeerinsel angekommen, erklärt er. Bis Ende vergangenen Jahres sei die Zahl der irregulären Ankünfte um ungefähr 93% zurückgegangen, so Cotaya. Nur, woran liegt das? Was Malcolm Cotaya jedenfalls immer wieder betont, viele der Maßnahmen, die die EU mit dem neuen gemeinsamen europäischen Asylsystem beschlossen hat, seien in Malta schon lange geltendes Recht. Beschleunigte Asylverfahren zum Beispiel oder ein Screening der Neuangekommenen. Zusätzlich sieht sich Malta auch bei Abschiebungen als Vorreiter. zur Bereitschaft zur Ausreise könnte auch beitragen, dass Migrantinnen und Migranten in Malta während der Dauer ihres Asylverfahrens meistens inhaftiert sind. Es wird immer individuell bewertet, Fall für Fall, als ein Mittel letzter Instanz. Aber die Realität ist, dass es sich bei den derzeitigen Migrationsströmen um Personen handelt, die nie beabsichtigt haben, nach Malta zu kommen und nicht in Malta bleiben wollen. Daher bewerten wir das so, dass ein höheres Risiko des Untertauchens besteht, wenn diese Personen nicht in Haft sind. Bis zu einem Dreivierteljahr bleiben Asylbewerberinnen und Asylbewerber in Malta in Haft. Offiziell Menschenrechtsorganisationen wie Aditus sagen, teilweise seien die Menschen noch viel länger eingesperrt. Carla Camilleri ist Anwältin. Sie arbeitet für die maltesische NGO Aditus und sagt, in den letzten Jahren sei Maltas Migrationspolitik deutlich strikter geworden, mit teilweise dramatischen Folgen. Camilleri nennt ein Beispiel. Kinder von anerkannten Flüchtlingen, die in Malta völlig legal aufgewachsen sind und zur Schule gehen, würden mittlerweile häufig inhaftiert, sobald sie 18 werden. Aufenthaltstitel und sein Schutz basieren auf dem Elternteil und diese Rechte werden auf die Kinder übertragen. Sobald diese Kinder 18 werden, sind sie nicht mehr von ihren Eltern abhängig. Sie verlieren damit im Grunde sowohl ihren Schutzstatus als auch ihre Aufenthaltserlaubnis. Das heißt, wenn sie erwachsen werden, müssen sie zum Beispiel ein Studierendenvisum beantragen oder einen eigenen Asylantrag stellen. Und Asylbewerber landen in Malta im Normalfall eben erstmal in Haft. Auch bei der Seenotrettung im Mittelmeer halte sich Malta mittlerweile einfach raus, meint Camilleri. Wir haben festgestellt, dass die Regierung restriktiver auslegt, was ein Boot in Seenot ist. Für sie ist ein Boot in Seenot nicht einfach ein Boot, das um Hilfe bittet oder ein Boot, das im Wasser treibt. Es muss sich in einem Zustand sehr großer Not befinden. Wir sehen auch, dass NGOs bei der maltesischen Rettungsleitstelle anrufen und diese nicht antwortet. Migrationsbotschafter Malcolm Kotaya sagt dazu, man beurteile jeden Fall einzeln. Private Seenotrettungsorganisationen seien keine kompetente Stelle, um zu beurteilen, ob ein Boot Hilfe brauche oder nicht. Was man auf jeden Fall verbiete, dass Schiffe privater Seenotrettungsorganisationen in Malta anlegen und Migrantinnen und Migranten an Land bringen. Warum? Erstens kann kein Schiff einfach eigenmächtig beschließen, Migranten aufzunehmen. Aus unserer Sicht wirken NGO-Schiffe leider als Pull-Faktor für irreguläre Migration und agieren sehr häufig, oder haben früher agiert, fast wie ein Taxiservice zwischen Libyen und Europa, was für uns völlig inakzeptabel ist. Auch das dürfte dazu beitragen, dass Malta so wenige Asylanträge zu bearbeiten hat. Für Anwältin Carla Camilleri ist Maltas restriktives Vorgehen nicht der richtige Weg. Und sie ist skeptisch, dass Malta als Land wirklich davon profitiert. Weil Malta so wenige Menschen aus dem Meer rettet, könnte der Inselstaat Migrantinnen und Migranten aus anderen EU-Ländern aufnehmen oder Ausgleichszahlungen leisten müssen. Auch das sei nämlich Teil des Solidaritätsmechanismus beim neuen gemeinsamen europäischen Asylsystem, sagt Camilleri.
4: Kultur. Dahin reisen, wo der Lieblingsfilm oder die Lieblingsserie gedreht wurde, in diesem Fall in den äußersten Nordwesten der USA. Twilight, die Geschichte um Bella und Edward, den Vampir, der mit seiner Familie im verregneten Teil der USA lebt, um nicht aufzufallen. Sie spielt in Forks im Bundesstaat Washington. Gedreht wurden viele Szenen aber 2008 weiter südlich in Oregon. Anja Sieb hat sich beides angesehen, die Stadt Forks, die jedes Jahr ein Twilight Forever Festival veranstaltet, und die echten Drehorte.
14: Eine Hausecke in St. Helens, Oregon, an einem Parkplatz. Hier ist die Szene gedreht worden, in der Bella belästigt und dann von Edward gerettet wird.
15: Fass mich nicht an!
14: Nicht weit weg steht das Bella Swan House, wo im ersten Film Bella und Charlie wohnen.
16: Sieht wirklich so aus wie im Film und es steht zwar ein Schild da, hier, das ist ein privates Wohnhaus. Und ihr könnt zwar Fotos machen, aber bitte schaut nicht durch die Fenster, rennt nicht durch den Garten, sondern respektiert ein bisschen die Leute, die hier wohnen.
14: Man kann das Haus eigentlich nicht besichtigen, auch wenn ich mal kurz reingucken darf. Denn es wird vermietet für ein paar hundert Dollar pro Nacht. Die Termine auf Social Media angekündigt seien innerhalb von Minuten weg, erklärt mir Dean.
17: We announce when we're going to open. We open a quarter at a time, 3 months at a shot, and it books in minutes. So you kind of have to be there when it opens, ready to book.
14: Dean und Amber Nilfeld sind selbst Fans. Sie haben das Haus gekauft, liebevoll renoviert und hergerichtet. Die Küchengeräte seien original so wie im Film, erzählt Dean mir stolz.
17: All the appliances are actually the appliances from filming. So the range, the dishwasher, the fridge, they're actually the exact ones that were here during filming still.
15: In the books and the movies, it's a two-bedroom, one-bathroom home.
14: Das Haus hat viel mehr Zimmer, als man im Film erkennen kann. In Bellas Schlafzimmer steht ein Pub Edward, der ihr beim Schlafen zuguckt.
15: So, we've got a standee of Edward in the corner here, so he can creep in the corner and watch Bella as she's sleeping.
14: Fans kommen hier oft vorbei. Draußen treffe ich Maria aus Texas, die sich freut, dass sie hier fotografieren und filmen darf.
18: Well, I'm a really big Twilight fan. They allow you to take pictures and everything, so I told him, I was like, let's make a TikTok right now.
14: Sie kommt gerade aus dem eine gute Stunde entfernten Carver Café, einem Diner, der auch im Film vorkommt. Andere Drehorte, etwa der Multnomah Wasserfall oder ein Strand in Ecola State Park, sind mit dem Auto in 1 bis 2 Stunden erreichbar. In St. Helens selbst waren der örtliche Friseurladen und ein Haus unten am Fluss weitere Schauplätze. Und in Gillys Boutique waren die Mädels, unter anderem Bella-Darstellerin Kristen Stewart, damals einkaufen, erzählt Besitzerin Gilly Owens mir stolz. Da hätte ja noch keiner geahnt, wie groß der Film werden würde.
19: The girls came in here every day, they were here and bought stuff. But at that time it was just a little movie, you know, so it wasn't anything that big until afterwards.
14: Im Schaufenster hängt ein verblichenes Foto von Edward-Darsteller Robert Pattinson. Ein paar Autostunden weiter nördlich auf der Olympischen Halbinsel liegt Forks. Die Stadt, in der Twilight spielt, wo aber nicht eine Szene gedreht wurde. Trotzdem kriegt der kleine Ort seinen Teil an Touristen ab.
20: Bella's costume is on a mannequin that was commissioned for us in New York City.
14: In einem kleinen Museumsraum sind zum Beispiel einige Originalkostüme und Requisiten ausgestellt. Yolanda ist extra aus Los Angeles hergefahren, erzählt sie mir. Sie hat alle Twilight-Filme mehrmals gesehen.
21: I've seen all of them several times.
14: Forks liegt nicht besonders zentral. Wer im Urlaub hier vorbeikommt, der muss das schon wollen. Wegen Twilight oder wegen des Olympic National Park, einer faszinierenden Mischung aus wildromantischen Stränden, moosbewachsenen Bäumen und schneebedeckten Bergen. Schon allein dafür lohnt sich die Reise.
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4: Zum ersten Mal durften wieder mehr Lkw am Sonntag auf die Straße, jedenfalls in Niedersachsen, in Nordrhein-Westfalen, in Rheinland-Pfalz und im Saarland. Diese Länder haben auf Vorschlag von Bundesverkehrsminister Bilger das Fahrverbot gelockert. Das soll der Industrie helfen, solange der Güterverkehr per Schiff durch das Niedrigwasser eingeschränkt ist. Unsere Gastautorin Simone Schmollack, Politikredakteurin der taz, kritisiert dieses Vorgehen.
22: Klug ist das nicht, denn es ist Ferienzeit. Autobahnen und Straßen sind ohnehin schon voll. Und jetzt drängeln sich also auch noch LKWs in die Urlaubsstaus. Den Frust der Leute bekommen aber nicht Politik und Management ab, sondern die LKW-Fahrer. Und wie war das nochmal mit der Sonntagsruhe für Angestellte? Aber das ist ein anderes lästiges Thema. Wie wäre es, den Güterverkehr vom Wasser jetzt noch stärker auf die Schiene zu verlagern? Auch keine super schlaue Lösung. Unter Zugausfällen und Unpünktlichkeit der Deutschen Bahn leiden seit Jahren all jene, die unter anderem aus Klimagründen das Auto stehen lassen. Würde der Güterverkehr auf der Schiene kurzfristig zunehmen, hieße das noch mehr Drama für Reisende. Kurze Erinnerung, es ist Ferienzeit. Müssen Massengüter denn um jeden Preis, jeden Tag transportiert werden? Könnten sie nicht auch eine Weile gelagert werden? Den Straßen und Schienen, vor allem aber dem Klima und den Menschen in der Ferienzeit, dürfte das gut tun. Aber ach, da meckert dann wieder die Industrie.
4: Unsere Gastautorin Simone Schmollack von der taz. Der Wiesbadener Kurier ist anderer Meinung, zweifelt aber am Erfolg des Versuchs.
23: Das zeitweise Aussetzen des Lkw-Fahrverbotes an Sonntagen ist vertretbar, um die ärgsten Auswirkungen der extremen Niedrigwasserlage abzumildern. Aber angesichts der vorgeschriebenen Ruhezeiten und des Mangels an Fahrern wird dieser Schritt nur wenig Entlastung bringen. Immerhin wird damit politische Aktivität symbolisiert. Am Anfang muss aber die Erkenntnis stehen, dass das Niedrigwasser kein zufälliges Wetterphänomen ist, sondern die Folge des fortschreitenden Klimawandels. Dementsprechend muss die Politik alles daran setzen, die Infrastruktur widerstandsfähiger zu machen.
4: Die Deutsche Bahn ist ein weiteres Dauerproblem, das der neue Verkehrsminister übernommen hat. Bilger hat jetzt den Druck auf die Konzernführung erhöht. Bonuszahlungen soll es nur noch geben, wenn vereinbarte Ziele wie Pünktlichkeit auch erreicht werden. Die Südwestpresse aus Ulm lobt den Plan.
23: An dieser Aussage verwundert eigentlich nur, dass sie eine Ankündigung ist. Denn genau das Erreichen bestimmter Erfolge, ist ja der Sinn solcher Sonderzahlungen. Vor Minister Bilger liegen große Aufgaben. Brücken sanieren, Klima retten, Geld ranschaffen, Radwege bauen und eben für eine verlässliche Bahn sorgen. Die Frage der Bezahlung ist dabei nur eine von sehr vielen.
4: Die neue Osnabrücker Zeitung sieht auch Risiken darin, bei der Bahn alles von der Pünktlichkeit abhängig zu machen.
23: Denn Pünktlichkeitsquoten allein belegen noch keine gute nachhaltige Bahnpolitik. Sollen notwendige Großbaustellen wie zuletzt zwischen Hamburg und Berlin lieber verschoben oder in die Länge gezogen werden? Bilger hat eine Duftmarke gesetzt. Fein. Jetzt muss er zügig beweisen, dass er für die Bahn mehr übrig hat als markige Worte. Die Probleme sind riesig. Das liegt nicht nur an den Bahnboni, sondern auch an den politischen Entscheidungen der vergangenen Jahre. Leider bekommen Verkehrspolitiker keine Boni, die man ihnen streichen könnte.
4: Das waren unsere Standpunkte, heute zusammengestellt von Simone Kienzle.
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4: Heute vor 75 Jahren wurde eine wichtige Errungenschaft im deutschen Arbeitsrecht verankert, die bis heute nur wenig verändert wurde. Das Kündigungsschutzgesetz. Ralf Gödde blickt zurück.
2: Gene, you're fired.
3: Von 2004 an moderiert ein gewisser Donald Trump die Reality-Show The Apprentice, der Auszubildende. Anders als der heutige amerikanische Präsident können deutsche Arbeitgeber nicht nach Belieben heuern und feuern. Das Kündigungsschutzgesetz markiert nach dem Zweiten Weltkrieg einen sozialpolitischen Meilenstein. Zuvor gab es Kündigungsfristen und Entschädigungsregeln, aber keine Möglichkeit für Arbeitnehmer, sich gegen die Entlassung als solche zur Wehr zu setzen.
6: Nun, der Gesetzentwurf, der uns vorliegt, ist den Weg des arbeitsrechtlichen Fortschrittes gegangen.
3: So der SPD-Abgeordnete Ludwig Preller 1951 während der zweiten Lesung des Gesetzes im Deutschen Bundestag.
6: Es ist damit eine wahrhafte Tat im deutschen Arbeitsrecht vorgenommen worden.
3: Nach dem Krieg gibt es in den Besatzungszonen ein Durcheinander unterschiedlicher Regelungen. In der späteren DDR garantiert das Gesetzbuch der Arbeit ab 1961 einen umfassenden Kündigungsschutz. In der zukünftigen BRD führen zähe Verhandlungen zu einem Entwurf für ein Gesetz, das der Deutsche Bundestag vor 75 Jahren beschließt.
24: Es handelt sich darum, dass man dem Arbeitnehmer ein Heimatsrecht im Betrieb gibt, wenn er seine Pflicht erfüllt.
3: Der erste Bundesarbeitsminister Anton Storch. Eine Kündigung ist demnach unzulässig, wenn sie sozial ungerechtfertigt ist und nur noch erlaubt
25: durch Gründe, die in der Person oder in dem Verhalten des Arbeitnehmers liegen oder durch dringliche betriebliche Erfordernisse, die einer Weiterbeschäftigung entgegenstehen.
3: Zum Beispiel Umsatzeinbußen oder Umstrukturierungen des Unternehmens. Mehr als 300.000 Arbeitnehmer klagen pro Jahr gegen ihre Entlassung. Rund 80% der Verfahren enden mit einem Vergleich und einer Abfindungszahlung. Grundlage dafür ist das Kündigungsschutzgesetz, das 1951 verkündet wird. Das war heute vor 75 Jahren.
4: Der Stichtag von Ralf Gödde. Und das war auch die ARD-Infonacht heute mit Sven Hasenclever. Gleich um 6 geht es hier wie gewohnt weiter mit den Nachrichten. Kommen Sie gut und durch diese wieder sehr heiße Woche. Die Zeit gleich 5:58 Uhr.

0: Also ich muss zuerst mal sagen, dass natürlich das auch Pflichtaufgabe der Kommunen ist und die Schulträger vor Ort und die Kommunen wissen natürlich auch um die Begebenheiten. Also das ist ja auch regional sehr unterschiedlich. Ich kann auf der anderen Seite natürlich auch den Ärger der Schulleiterin nachvollziehen, wenn da größere Flächen jetzt wegfallen, auf denen die Kinder eigentlich spielen könnten. Aber ich glaube, da muss man im direkten Gespräch vor Ort vielleicht noch mal drüber sprechen. Generell ist es ja so, dass wir diese Kosten, Bau von Mensen oder Einrichtung von Betreuungsräumen sowohl vom Bund als auch vom Land sehr unterstützen. Das heißt, allein vom Land ist es fast eine Viertelmilliarde, die aus dem Landeshaushalt an die Kommunen gezahlt wird. Ich glaube, da könnte man sich Lösungen schon überlegen und da müsste man das Gespräch vor Ort nochmal führen.
1: Schauen wir über Mainz hinaus aufs gesamte Land, auf Eltern zwischen Mudersbach im Norden und Scheibenhardt im Süden. Können die sich alle sicher sein, dass ihre Erstklässler die Ganztagsbetreuung bekommen?
0: Ja, da können Sie sehr sicher sein. Ich bin ja neu in Rheinland-Pfalz, aber eines habe ich am Anfang sofort erfahren, dass es auch jetzt schon so ist, wenn Eltern eine Ganztagsbetreuung für ihr Kind möchten, ist das auch gewährleistet. Wir haben an über 90% der Grundschulen Ganztagsbetreuung und da bin ich eigentlich sehr froh drüber. Insofern kann ich sagen, ist Rheinland-Pfalz da vielen anderen Bundesländern durchaus voraus.
1: Es gibt ja mehrere Betreuungsmodelle in Rheinland-Pfalz. Einmal an den Ganztagsschulen, da werden die Kinder auch am Nachmittag von Lehrkräften betreut. Das ist für die Eltern kostenlos. Und dann das Hortmodell der Kommunen, das kostet die Eltern Geld. Wie vermitteln Sie das, dass die einen Eltern 300 € bezahlen müssen und die anderen nichts?
0: Also es ist so, dass ja die Ganztagsbetreuung schon seit 2002 in Rheinland-Pfalz ausgebaut wird. Wir haben seit dieser Zeit schon 2 Milliarden € reingesetzt, was ich auch durchaus gut finde, dass es unterschiedliche Möglichkeiten gibt, denn das ist regional ja auch unterschiedlich. Manchmal braucht man vor allen Dingen eine Mittagsbetreuung, die vielleicht nur bis 2 Uhr geht. An anderen Teilen brauche ich vielleicht eine längere Betreuung. Das hängt ja auch so ein bisschen von der Nachfrage ab und ich finde, die Kommunen haben sich da auf einen wahnsinnig guten Weg gemacht, indem sie dafür gesorgt haben, das, was sie vor Ort brauchen, wo die Nachfrage ist, diese Angebote zu ermöglichen. In vielen Teilen können sie auch zwischen unterschiedlichen Angeboten wählen. Und es kommt natürlich auch darauf an, bin ich im Ballungsraum, bin ich vielleicht im ländlichen Bereich, dann mag es vielleicht in einem Landkreis keine große Auswahl geben. Aber letztendlich ist ja wichtig, dass ich für die Kinder, wo es auch notwendig ist und wo die Eltern es wünschen, eine Möglichkeit finde.
1: Kantinencontainer hinstellen, Schulgebäude auflassen für den Nachmittag ist das eine. Gibt es denn genug Menschen, die sich um diese Kinder kümmern? Und sind die da nur verwahrt oder werden die auch tatsächlich vielleicht sogar was lernen?
0: Also oberste Priorität hat sowohl für die Kommunen wie auch natürlich für das Ministerium und die Regierung, dass die Qualität stimmt. Das heißt, wenn wir jetzt als Land sagen, wir wollen natürlich auch die Kommunen mit entlasten, wir würden also den Fokus legen auf schulischen Ganztag, in dem werden wir natürlich Fachkräfte auch unterbringen. Und was die Träger anbelangt, ist mir bislang eigentlich nur untergekommen, dass wir auch da sehr hohe Qualität haben, denn die legen natürlich auch Wert darauf, dass das nicht einfach nur eine reine Betreuung ist, Blatt hinlegen, Stift hinlegen, mal, sondern dass man sich wirklich mit den Kindern beschäftigt. Insofern sind wir von beiden Seiten, sowohl Seiten der Kommunen als auch des Landes, sehr daran interessiert, dass die Qualität ganz hoch gehalten wird.
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1: Trotz Niedrigwasser und Trockenheit, Koblenz hat am Wochenende Rhein in Flammen gefeiert, samt Abschlussfeuerwerk und Drohnenshow auf der Festung Ehrenbreitstein. Etwa 80.000 Besucherinnen und Besucher waren da, sagt Koblenz Touristik. Vor allem das Feuerwerk war im Vorfeld stark in der Kritik wegen der Brandgefahr. Der Schiffskonvoi konnte wegen Niedrigwassers schlicht nicht fahren. Keine idealen Bedingungen. SWR-Reporterin Ursula Barzen war dabei. Wie war denn die Stimmung?
3: Die Stimmung war gut. Ich hatte den Eindruck, dass die Drohnenschau und auch das Feuerwerk bei den Leuten sehr gut ankam. Dazu lief ja dann auch noch die passende Musik. Man konnte bei der Show zwar nicht jedes Motiv gut erkennen, aber am Ende gab es dann doch ordentlich Beifall. 80.000 Besucher und Besucherinnen haben das Spektakel gesehen. Das sind etwas weniger als im vergangenen Jahr. Dazu meinte Jan Morrison von der Koblenz Touristik, das liege wohl vor allem daran, dass die rechte Rheinseite für Züge momentan gesperrt ist, denn die meisten Besucher würden mit der Bahn anreisen. Vielleicht war es dem einen oder anderen auch einfach zu heiß.
1: Dass weniger Leute gekommen sind, könnte das auch wegen der Kritik im Vorfeld gewesen sein.
3: Das Thema Feuerwerk hat hier in Koblenz seit Wochen die Gemüter wirklich erhitzt. Auch in den sozialen Medien ging es rund, da wurde sogar zum Boykott der Veranstaltung aufgerufen.

0: Kosten von mindestens 600 Millionen Euro entstehen aber auch, weil das Schloss sicherer werden soll. Explosionsfeste Fenster und Fassade, ein neues Wachgebäude, unterirdische Anlagen. Mitte August beginnen die Vorarbeiten für die Baustelle. Der neue Amtssitz ist ein buntes Hochhaus direkt an der Spree, nahe dem Hauptbahnhof. Dort müssen sich alle noch an die Abläufe gewöhnen, so schildert es Protokollchefin Maike Liebschner. Vor allem daran, dass es für alle Gäste nur 3 Fahrstühle gibt.
1: Das werden wir üben müssen und wir werden das üben, aber auch andere Einrichtungen, Veranstaltungslocation, das Kanzleramt verfügt über Fahrstühle. Die haben das erprobt und auch da funktioniert das. Insofern, ich bin da zuversichtlich.
0: Bundespräsident Frank-Walter Steinmeier wird nur wenige Monate hier residieren. Im Januar wird ein neues Staatsoberhaupt gewählt und er oder sie zieht ein paar Wochen später ins Amtszimmer im Hochhaus.
2: Und wenn Sie sich jetzt noch ein Bild vom neuen Amtssitz im Hochhaus machen wollen, es klingt ja ein bisschen nach Plattenbau, ist aber eigentlich ein ganz putziges, buntes Gebäude in ovaler Form mit vielleicht so einem halben Dutzend Etagen. Naja, jedenfalls, dann können Sie sich dieses Bild machen. Die ARD-Reportage Bye Bye Bellevue blickt hinter die Kulissen dieses besonderen Umzugs. Die finden Sie natürlich in der ARD-Mediathek oder, wenn Sie auf lineares Fernsehen stehen, heute Abend um 23.20 Uhr im Ersten. Viel Bautätigkeit gibt's auch in Rheinland-Pfalz, wo heute die Schule wieder beginnt. Auch für knapp 40.000 Erstklässler, die nun einen Rechtsanspruch auf Ganztagsbetreuung haben. Wie sich Kommunen und Schulen baulich darauf vorbereitet haben, das hat sich SWR-Reporterin Sabine Steinbrecher in Mainz angeschaut.
3: In Mainz gibt es 22 Grundschulen. 9 davon sind schon Ganztagsschulen, da musste nur noch eine Betreuung für den bislang freien Freitagnachmittag gefunden werden. Auch an den 13 Halbtagsschulen gab es schon viele Nachmittagsangebote. Meist organisieren dort Fördervereine die Betreuung und das Mittagessen für die Kinder. Und da, wo das nicht geht, kümmert sich das Jugendamt mit freien Trägern der Jugendhilfe darum. Die Mainzer Jugenddezernentin Jana Schmöller.
4: Als Stadt Mainz sind wir sehr gut aufgestellt, was die Gewährung des Rechtsanspruchs auf Ganztagsförderung an den Grundschulen betrifft. Alle Erstklässler, die jetzt eingeschult werden, denen können wir garantieren, dass wenn sie nachmittags gefördert werden und betreut werden wollen, dass sie das auch bekommen.
3: Die Räume für die Nachmittagsbetreuung waren nach Angaben der Stadt Mainz schon ausreichend, aber es gab zu wenige Speisesäle. Und die sind auch nicht überall fertig. Für 4 Schulen wurden Containeranlagen bestellt, die erst im Winter aufgebaut werden, sagt Schuldezernent Atta Delbasté.
5: Wir werden bis nächstes Jahr zum Schuljahr 2027/28 alle Grundschulen mit Mensen versorgt haben. Es gibt schon einige, die haben ihre Mensen schon, manche kommen jetzt im Winter noch dazu. Aber die Verpflegung ist auf jeden Fall sichergestellt durch beispielsweise Warmanlieferungen an die Schulen über die jeweiligen Caterer oder auch über die betreuenden Grundschulen durch die Fördervereine.
3: Allerdings sind nicht immer alle darüber begeistert, dass sie eine Containeranlage mit Mensa bekommen sollen. An der Dr. Martin Luther King Grundschule gibt es seit vielen Jahren ein Nachmittagsangebot und Mittagessen. Räumlichkeiten und eine Küche sind auch vorhanden. Schulleiterin Monika Koilpilay sagt, nach ihren Anmeldezahlen seien die Räume auch weiterhin ausreichend, der Bau einer Mensa daher nicht nötig.
6: Das ist das Problem. Diese Container kommen auf unseren Schulhof. Dadurch verlieren wir unseren Fahrradparcours und der Fußballbereich für die Kinder wird auch extrem minimiert. Das ärgert uns sehr, weil wir einfach mit unseren Erfahrungen und dem, was vor Ort ist, überhaupt nicht ernst genommen werden.
3: Trotzdem werden die Containeranlagen gebaut werden müssen, sagt Schuldezernent Delbasté. Die Stadt Mainz sei gesetzlich dazu verpflichtet, nach einem bestimmten Schlüssel Essensplätze bereitzuhalten. Es könne ja auch sein, dass es in den nächsten Jahren noch mehr Anmeldungen gebe.
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2: Viel Sonne, vor allem in Baden-Württemberg. Örtlich Schauer, kann auch mal ein Gewitter dabei sein, bei 28 bis 36 Grad.
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2: Wir haben es gerade gehört. In Rheinland-Pfalz beginnt heute nach den Sommerferien wieder der Unterricht. Und ab diesem Schuljahr wird der Rechtsanspruch auf Ganztagsbetreuung schrittweise eingeführt. Die rheinland-pfälzische Bildungsministerin Aline Hüttig von der CDU sagt in SWR aktuell, die Eltern könnten sich sehr sicher sein, dass die Ganztagsbetreuung in Rheinland-Pfalz flächendeckend angeboten werde. In über 90% der Grundschulen gäbe es schon eine Ganztagsbetreuung. Der Chef des Kieler Weltwirtschaftsinstituts, Schuldare Dirik, fordert ein komplettes Umdenken bei den Investitionen in die Bundeswehr. In einem Interview mit der Süddeutschen Zeitung wirft er Verteidigungsminister Pistorius vor, zu viel Geld für veraltete Waffensysteme auszugeben, statt konsequent auf moderne Kriegsführung umzustellen. Die anhaltende Trockenheit macht auch den Land

0: Landwirten in Baden-Württemberg zu schaffen. Es gibt zu wenig Frischfutter und Heu. Für Biobauern hat Landwirtschaftsministerin Genkes deshalb jetzt einen Katastrophenfall ausgerufen. Der ermöglicht es den Landwirten, auf Antrag konventionell erzeugtes Futter dazuzukaufen. Im englischen Birmingham beginnt am Vormittag die Leichtathletik-Europameisterschaft. Bis Sonntag werden Medaillen in 50 Wettbewerben vergeben.
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0: Letzte Woche, da hatten tatsächlich mal alle Kinder und Jugendlichen in Deutschland Schulferien. Damit ist es ab heute vorbei. Wir haben jetzt schon viel berichtet. In Rheinland-Pfalz, Hessen und im Saarland geht eben die Schule wieder los. Baden-Württemberg, da gibt's noch 4 Wochen Sommerferien. Aber es gibt auch einige Jugendliche hier, die in dieser Zeit freiwillig was lernen wollen. Zum Beispiel in Heilbronn, in der Lern- und Erlebniswelt Experimenta. Da gibt es ein traditionelles Forschungscamp ab 16 Jahren. Diejenigen, die noch nicht 16 sind, aber trotzdem wissensdurstig, die haben sich auch was überlegt. Zum ersten Mal gibt's für sie dieses Jahr ein ganz eigenes Camp, selbst organisiert. SWR-Reporter Luis Manzi war da.
2: Im Labor der Experimenta liegen Kabel und kleine Messgeräte. Dazwischen Jugendliche im Alter von 13 und 15 Jahren. Das hier ist ihr ganz eigenes Ferienprojekt, wie Nero erzählt.
3: Es war am Anfang so, dass hier viele Flyer für das Sommercamp lagen, aber erst ab 16 Jahren. Und weil viele und auch unsere Freunde sehr gern an so einem Camp teilgenommen hätten, aber wir alle noch nicht über 16 waren, fanden wir das auch ziemlich blöd. Und dann haben wir David gefragt, ob wir nicht einfach selber eins organisieren können.
2: An ihrer Seite David Mühlheims. Er ist Ansprechpartner und Unterstützer. Er sorgt dafür, dass die 12 Jugendlichen die Labore nutzen und richtig forschen können. Aber er hält sich bewusst zurück. Denn wie bei der Organisation des Camps, die oberste Prämisse lautet: selbstständiges Denken und Lernen.
4: Also wenn Sie bei mir etwas machen müssen, müssen Sie sich vor allen Dingen selber Gedanken machen, was Sie tun möchten. Sie müssen selber rausfinden, was interessiert mich. Sie müssen selbst recherchieren, wie führe ich das durch. Denn ich kann Ihnen nicht überall eine Anleitung geben. Wir sind hier nicht in einem Camp, was man eigentlich so konsumtechnisch kennt. Hier musst du selber aktiv werden. Du musst selber gucken, wie kommt man hier rein.
2: Der große Wunsch der Jugendlichen? Eine Achterbahnfahrt im Freizeitpark Tripstrill. Dafür brauchen sie aber ein Forschungskonzept. Sie wollen die Kräfte und Geschwindigkeiten einer Achterbahnfahrt messen. Thailan erklärt, wie sie das angegangen sind.
5: Also wir haben ja quasi so ein kleines Messgerät gebaut mit diversen Sensoren, zum Beispiel Beschleunigung oder auch GPS, um quasi auf der Achterbahn verschiedene Daten zu ermitteln. Beschleunigung, Drehung, wie schnell die Achterbahn gerade fährt etc.
2: Im Labor des Jugendforschungszentrums entstehen die Sensoren. Aufgebaut, gelötet, programmiert, getestet. Alles von den Jugendlichen selbst. Auf dem großen Bildschirm sieht man die Ergebnisse. Graphen mit Kurven in allen möglichen Farben. Neue Erkenntnisse für die Physik gewinnt die Gruppe dabei nicht. Aber das ist auch gar nicht das Ziel.
4: Also wenn wir am Ende fertig sind, dann haben wir hoffentlich Jugendliche dazu gebracht, sich mit Spaß und Freude an Naturwissenschaft und Technik zu beschäftigen. Sie haben hoffentlich gelernt, wie man so ein wissenschaftliches Projekt von vorne bis hinten durchzieht. Sie haben es geplant, sie haben es sich selber überlegt, sie haben es durchgezogen, sie haben es analysiert. Und genau das ist das, was man eigentlich auch in Forschung später braucht.
2: Sich mit Freunden treffen. Eine Community aufbauen, sich ausprobieren und Spaß am Forschen haben. So sehen es auch die Jugendlichen.
3: Also ich finde am coolsten, dass man halt vor allem mit seinen Freunden zusammen ist, dass wir es eben auch selber gestalten können und dass es halt einfach Spaß macht. Es ist einfach schön, hier kann man sich mit seinen Freunden unterhalten, kann dann Messungen machen, kann sich austauschen wieder und sieht sich nicht nur in der Schule.
6: Sehr viel auch das soziale Zusammenarbeiten in Teams und eben man lernt auch viele neue Sachen.
7: Ich finde auch, jeder hat hier wahrscheinlich was Neues gelernt und wir haben halt eine schöne Zeit gemeinsam alle.
2: Für David Mühlheims ist das Camp aber auch aus einem ganz anderen Grund ein Projekt, das er gerne begleitet.
4: Am Ende profitieren die Jugendlichen, weil die lernen, dass sie eigenständig was durchgezogen haben und haben gelernt, dass sie das schaffen können. Sie sind autonom gewesen, sie haben ihre sozialen Kontakte hier überall geschärft und das ist, glaube ich, am Ende wirklich die größere Aufgabe, die wir hier haben, weil dadurch schaffen wir es, dass die Jugendlichen eigenständig im Leben stehen und das ist eine gute Vorbereitung.
2: Und am Ende steht ein selbstorganisiertes Sommercamp in der Experimenta, wo Jugendliche Spaß haben und sich selbst verwirklichen dürfen.
0: Es ist 20 nach 9.
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0: Im September 1996, da wurde der Rapper Tupac Shakur in der Nähe des Las Vegas Strip durch mehrere Schüsse tödlich verletzt. Heute, 30 Jahre später, soll der Fall in Las Vegas vor Gericht landen. Antje Sieb über die Ergebnisse heute und damals.
8: Das Auto, in dem der 25-jährige Rapper Tupac Shakur sitzt, steht an einer roten Ampel. Ein weißer Cadillac fährt an die Beifahrerseite heran, mehrere Schüsse fallen. 6 Tage später stirbt Tupac Shakur im Krankenhaus. Der Fall sorgt international für Aufmerksamkeit. Der WDR etwa berichtet:
9: Vor dem Krankenhaus in Las Vegas, vor Plattenläden und vor seinem Hauptquartier in Los Angeles versammelten sich sofort nach Bekanntwerden der Todesnachricht die Fans.
8: Nach der Tat gibt es jahrelang keine echten Fortschritte, aber jede Menge Gerüchte. Dann vor 3 Jahren verkünden die Behörden in Nevada eine Festnahme. Man habe schon lange gewusst, wie die Tat in etwa abgelaufen sei, sagt Mordermittler Jason Johansson bei einer Pressekonferenz. Gefehlt hätten nur die Beweise.
10: However, we never had the necessary evidence to bring this case forward and present it for criminal charges.
8: Festgenommen wurde ein heute 63-Jähriger. Der Vorwurf, er soll zwar nicht selbst geschossen, aber die Tat organisiert haben. Eine Auseinandersetzung am selben Tag, an der auch Tupac beteiligt war, und Rivalitäten zwischen Gangs aus Compton im Raum Los Angeles. Von dort stammten einige Gründer von Tupacs damaligem Label Death Row und auch der ehemalige Gangleader, der jetzt vor Gericht steht. Warum es nach all den Jahren dazu kam? Er hatte 2019 ein Buch veröffentlicht, in dem es auch um den Mord an Tupac Shakur ging. Er habe die Waffe besorgt und mit im Tatauto gesessen, behauptete er dort und auch in Medieninterviews.
10: To his involvement in this homicide investigation that he provided to numerous different media outlets.
8: Das löste neue Ermittlungen aus, sagen die Behörden. Es hatte auch schon lange vorher ein Verhör bei der Polizei gegeben, das damals offenbar wegen eines Deals nicht gegen ihn verwendet werden konnte. Die Ermittler gehen davon aus, dass der eigentliche Schütze nicht mehr lebt, sagen aber, der Angeklagte sei trotzdem für den Mord mitverantwortlich. Der Mann selbst plädiert auf unschuldig. Heute soll in Las Vegas der Prozess mit der Auswahl der Jury beginnen.
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0: Wer im Sommer mal was ganz anderes machen möchte, für den gibt's eine Idee in Stuttgart. Hier hat eine ehrenamtliche Initiative am Südheimer Platz einen Treffpunkt für alle geschaffen. Die sogenannte Machbar. Ein kleines Sommerhäuschen, das ein bisschen wie ein Kiosk aussieht, aber vielleicht viel mehr zu bieten hat. Unsere Reporterin Olga Hänig hat die Machbar für uns besucht.
11: Es ist ein kleines gelbes Häuschen mitten auf der Wiese am Südheimer Platz in Stuttgart, geschmückt mit vielen bunten Girlanden. Um den Kiosk herum sitzen Leute auf Liegestühlen und Bänken. Sie trinken, essen ein Stück Kuchen und plaudern. An einem warmen Sommerabend ist die Atmosphäre hier
12: familiär, bunt, offen und gemütlich, irgendwie einladend.
13: Man fühlt sich willkommen.
14: Ich finde es einfach ein sehr schöner, offener Ort, wo alle möglichen Menschen zusammenkommen. Alle können hier sein, können ihr Ding machen.
13: Einfach einen Ort zu haben, wo man hinkommen kann und sich treffen kann, ohne jetzt irgendwie konsumieren zu müssen.
11: Und genau das ist es. Ein öffentlicher, kostenloser Treffpunkt, wo man einen Sitzplatz und etwas zu trinken bekommt und sich Spiele oder Sportausrüstung ausleihen darf. Ganz ohne Eintrittspreise oder Mindestverzehr. Denn die Machbar ist kein normaler Kiosk. Hier gibt es keine festen Öffnungszeiten und auch keine Preisliste. Mit der Machbar will der Verein Stadtteilinitiative Heslach nämlich kein Geld machen.
15: Es ist ja ganz bewusst unser Ziel, eben keinen Konsumzwang aufzubauen. Wir verstehen uns ja auch nicht als Gastronomen, sondern ganz bewusst eben den Leuten zu ermöglichen, benutzt den Platz so, wie ihr wollt.
11: Sagt Stefan Robanus vom Verein. Die Machbar finanziert sich über Spenden. Das heißt, wer sich etwas an der Theke bestellt, kann nach eigenem Ermessen etwas in die Spardose werfen. Kleine Leckereien wie selbstgemachten Kuchen oder Obst und Eis können die wechselnden Gastgeber der Machbar selbst ausgeben. Gastgeber kann hier übrigens jeder werden, der Lust hat, sich unentgeltlich als Barbetreiber auszuprobieren. Ohne ehrenamtliche Helfer wie Verena Bär könnte das Projekt nicht schon im 2. Sommer laufen. Sie schmeißt die Machbar ab und zu, weil sie den Kontakt zu verschiedenen Menschen schätzt.
16: Wir kommen ja häufig aus unserer Blasen nicht raus, sondern wir kennen halt Menschen, die ähnlich ticken, die die gleichen Interessen soweit haben. Und hier kommen wir ganz automatisch mit Menschen in Kontakt, die würden sich sonst nicht ansprechen. Also es sind alle Kulturen hier, es sind alle Altersgruppen hier und ziehen sozusagen an einem Strang.
11: Und das ist auch die Idee hinter der Machbar, das Viertel zu beleben und Menschen zu vernetzen. Die Machbar ist übrigens nicht nur ein Treffpunkt zum Quatschen und Spielen. Hier kann man auch zusammen häkeln, es gibt Minikonzerte, Flohmärkte und auch Open-Air-Kino. Mit frischen Ideen kann sich hier übrigens jeder einbringen. Und das natürlich über die Grenzen von Stuttgart hinaus. Denn Projekte wie die Machbar sind eigentlich überall machbar.
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0: Heute beginnt im englischen Birmingham die Leichtathletik-Europameisterschaft. Und da gibt es einige deutsche Athletinnen und Athleten, die auf Medaillen hoffen dürfen oder für die es aus anderen Gründen eine sehr besondere Europameisterschaft wird. Claudia Hogestrath aus unserer Sportredaktion hat sich mal im Team umgehört.
17: Die kleine Speedkamera flitzt entlang der 100 Meter Sprintstrecke auf und ab. Die Tribünen glänzen und sogar die Sonne scheint. Das Alexander Stadium in Birmingham ist bereit für die EM. Und die deutschen Athletinnen und Athleten um Zehnkampf-Weltmeister Leo Neugebauer sowieso.
18: Ich glaube, es wird einfach ein geiler Wettkampf. Ich war noch nie jetzt in Birmingham oder in der UK für einen Wettkampf. Deswegen, ich glaube, es wird cool werden. Hab schon vieles Gutes gehört und ja.
17: Erste EM für ihn. Er ist der Top-Favorit. Aber kein Zehnkampf ohne diesen Satz.
18: Ich meine, im Zehnkampf kann alles passieren.
17: Auch bei Niklas Kaul, dem Weltmeister von 2019. Die Medaillenbank schlechthin im deutschen Team ist Malaika Mihambo. Olympische Spiele, WM, EM, alles gewonnen, teils mehrfach. In London sprang sie vor wenigen Wochen 7,05 Meter. Und offenbar ist da noch mehr drin.
19: Ich mache ganz viele Bestleistungen im Training und irgendwann wird es auch im Wettkampf hoffentlich mal alles zusammenkommen, wo ich dann in einem Bereich lande, wo ich gerne hin möchte.
17: Das hat er in dieser Saison schon geschafft. Frederik Ruppert hält seit Mai den Europarekord über 3000 Meter Hindernis. Nun erwarten alle Gold, er auch.
20: Natürlich möchte ich dorthin gehen, um zu gewinnen. Ich sage immer, für mich ist schon ein Edelmetall, also das ist das Mindestziel und natürlich ist das, worauf ich mich vorbereite, die Goldmedaille.
17: Sein härtester Konkurrent ist übrigens ebenfalls ein Deutscher. Karl Bebendorf will auch aufs Podest. Und bei den Frauen haben mit Gesa Krause und Lea Meyer auch gleich zwei DLV-Athletinnen gute Chancen, über Hürden und Wassergraben zu den Schnellsten zu gehören. Olympiasiegerin Yemisi Mabry ist gut in Form, hat nur ein Problem. Ihre Kugelstoßkonkurrentinnen sind es auch.
21: Wir sind jetzt, glaube ich, 6 Athletinnen, die über die 1950 gestoßen haben. Also es wird auf jeden Fall ein guter Konkurrenzkampf. Aber darauf freue ich mich auch einfach, an diesem Tag zu performen. Und da heißt es, besser zu sein als die anderen.
17: Einfach nur besser sein als die anderen. 100-Meter-Sprinter Owen Ansa wäre froh, wenn das gerade seine einzige Sorge wäre. Er ist schnell wie nie und bangt trotzdem um seine Karriere. Ansa soll im Reisestress einen Dopingtest verweigert haben. Die NADA will ihn 4 Jahre sperren. Eine Entscheidung des Sportgerichts gibt es noch nicht. Und darum darf Ansa in Birmingham im Einzel über die 100 und 200 Meter starten.
22: Der hat das bis jetzt sehr professionell, ist er damit umgegangen und hat bei den deutschen Meisterschaften ja auch wieder eine super Zeit abgeliefert. Und wir hoffen, dass er das genauso hier auch bei der EM zeigt, dass er das ausblenden kann.
17: Sagt DLV-Vorstand Leistungssport Jörg Bügner und hofft, dass das gesamte deutsche Team die Sorge um Ansa gut wegsteckt. Denn dann könnte die EM eine tolle werden, eine erfolgreiche. Um und bei 12 deutsche Medaillen könnten es werden. Birmingham ist bereit.
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0: Mit Sebastian Felser. Es ist heiß. Und das nicht nur bei uns. In ganz Europa und auch in Nordamerika herrschen Hitze, Trockenheit und Waldbrände. Wie verschiedene Länder damit umgehen, das hören wir hier in der kommenden Viertelstunde in SWR aktuell. Vorher noch ein kurzer Blick auf die Straßen. Wir haben mehrere mittellange Staus, sagen wir mal. Und aktuell zum Beispiel auf der A5 Frankfurt Richtung Karlsruhe zwischen Bruchsal und Karlsruhe Nord einen defekten PKW auf der linken Spur und eine Ölspur auf der mittleren. Dadurch kommt es zu 5 Kilometer stockendem Verkehr. Sie brauchen hier etwa 20 Minuten. Länger. 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
0: Heute scheint vor allem in Rheinland-Pfalz häufig die Sonne. Am Nachmittag kann es in Baden-Württemberg Schauer und Gewitter geben. Die Temperaturwerte steigen dabei auf 28 Grad im Allgäu. Bis zu 36 Grad bekommen wir in der Vorderpfalz. Und der Wind frischt immer mal wieder recht kräftig auf.
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23: Découvrons le magistrat Giovanni Falcone.
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3: L'actualité africaine, c'est avec vous Arthur Ponchelet. À la une, ils sont 14 et à la fin, il n'en restera qu'un.
6: 14 candidats à la présidentielle en Zambie. On vote jeudi prochain sur fond de grogne face à la vie chère. L'activiste guinéen Belaba, porté disparu depuis samedi. Un témoin cité par sa famille affirme avoir vu des hommes en uniforme l'embarquer de force. Et les autorités n'ont pour leur part réagi. La une, c'est aussi cette nouvelle attaque djihadiste au Mali. Le JNIM a visé hier un camp militaire du centre du pays et tué 12 militaires. La société civile ghanéenne qui réclame au gouvernement d'aller plus vite et plus loin pour lutter contre les fausses accusations de sorcellerie. Et puis le journal des sports dans 10 minutes et l'affiche inédite des demi-finales de la CAN féminine. Le Cameroun a éliminé le Nigeria, décuple le tenant du titre. Le Malawi se hisse dans le carré final pour sa toute première participation. Un peu moins de 9 millions de Zambiens vont donc voter jeudi prochain pour élire leur prochain président et les députés de l'Assemblée nationale. Mais on choisit de vous en parler ce matin sur RFI car la campagne s'achève mercredi. Double scrutin pour lequel le sortant Hakainde Hichilema est candidat à sa réélection. Il fait face au mécontentement d'une partie de la population quant au coût de la vie dans le pays. Les défenseurs des droits humains aussi s'inquiètent car la campagne a été marqué par plusieurs restrictions, notamment sur les meetings de l'opposition. Linda Kassandé est présidente de la fondation LCK Freedom.
23: Nous avons hérité de lois sur la cybersécurité et la cybercriminalité qui ont été utilisées pour restreindre les libertés civiques. Le gouvernement actuel s'était engagé à les abroger, mais il les a remplacées par deux lois tout aussi restrictives. Elles ont eu un effet dissuasif puisque les citoyens ordinaires n'osent plus s'exprimer par crainte d'être arrêtés. Ces lois ont été utilisées contre des partis d'opposition. Par exemple, le dirigeant du Parti socialiste, Fred Membe, est actuellement poursuivi pour cybercriminalité. Plus inquiétant encore, récemment, des soutiens du parti au pouvoir se sont rendus sur des sites de campagne de l'opposition pour disperser la foule. Ça a été violent, certains étaient armés, il y a eu des jets de pierre et des gens ont été blessés. Or, c'est arrivé seulement lors des meetings de la coalition de l'opposition. Il n'y a pas eu d'incident lors des rassemblements du parti au pouvoir. Aussi, le chef de l'armée a déclaré qu'ils assureraient le maintien de l'ordre pendant les élections. La société civile a condamné ces déclarations, car le rôle de l'armée est de faire face aux menaces extérieures. La sécurité intérieure devrait être assurée par la police nationale.
3: Et de son côté, le gouvernement assure que le rôle de l'armée est strictement encadré par la Constitution. Dossier complet sur ces élections présidentielles et législatives en Zambie à lire sur RFI.fr. Notre site où l'on revient aussi longuement ce matin sur la fin de l'alerte autour du bateau immobilisé aux portes de Kinshasa en RDC. Les autorités avaient stoppé l'embarcation sur fond de soupçons d'Ebola. Tous les tests sont revenus négatifs et le bateau a été libéré. Et c'est ce que confirme ce matin sur notre antenne Roger Kamba, le ministre congolais de la Santé. La famille de Belaba demande l'aide des autorités guinéennes pour retrouver l'activiste sain et sauf. Très présent sur les réseaux sociaux en Guinée, où il débat de questions politiques et de société. Il a disparu depuis samedi. Son épouse affirme qu'il a été kidnappé sur son lieu de travail. Un témoin cité par la famille affirme lui avoir vu des hommes en uniforme et cagoulés l'embarquer de force. Aucune réaction à ce stade des autorités. Et c'est dans ce contexte que l'ONG Tournons la page Guinée a lancé ces derniers jours une nouvelle plateforme, le mémorial digital des victimes de la répression du CNRD. mémoireguinée.org, une manière, dit l'ONG, de documenter les violations des droits humains depuis le coup d'État du 5 septembre 2021. Alesseni Farinta Camara est le coordinateur de Tournons la Page.
24: Notre démarche est simple, rendre chaque cas visible, documenté, traçable et lisible. Elle ne se substitue pas à la justice, mais elle crée les conditions de la vérité et de la redevabilité. Pour nous, au niveau de Tournons la Page, nous estimons que faire la mémoire, c'est aussi refuser l'impunité dans laquelle nous sommes depuis l'arrivée du CNRD au pouvoir. Notre message à travers cette plateforme est clair. Malgré un contexte hostile, un contexte sécuritaire fragile, nous, en tant qu'organisation de la société civile non partisane et indépendante, nous restons debout et nous allons poursuivre la documentation aujourd'hui, demain et après-demain. pour préparer la justice pour toutes les victimes.
3: Le coordinateur de l'ONG Tournons la page Guinée, joint par Tanguy Billan. Certains portaient des uniformes de l'armée régulière pour se faire passer pour des alliés. Le Mali, à nouveau frappé par une attaque djihadiste. Le JNIM a revendiqué hier un assaut au petit matin sur le camp militaire de Sang, dans le centre du pays. Au moins 12 militaires tués. Ce riverain, témoin de l'attaque, raconte le crépitement des armes et le chaos sur place.
2: Il était vers 5h du matin, les gens se préparaient pour aller à la mosquée. C'est à ce moment-là que nous avons entendu des tirs d'armes. Ces tirs étaient vraiment nourris et sans arrêt. Ils ont continué jusqu'à 6h du matin et c'est à 7h que les tirs ont cessé. J'ai remarqué que les combats ont eu lieu entre 200 et 300 mètres du camp. Plusieurs terroristes ont été tués par des militaires, mais d'autres ont fui. Certains se sont même cachés dans des maisons et d'autres sont partis dans la forêt. À 8h, les militaires nous ont demandé de rester cachés dans nos maisons. C'est entre 12 et 13 heures qu'ils nous ont demandé de retourner à nos occupations. La situation est maintenant rentrée dans l'ordre et les gens circulent librement.
3: Témoignage recueilli par notre rédaction en Mandinkan et en Fulfulde. Et dans une déclaration, l'armée malienne affirme désormais contrôler le camp militaire. Le gasoil va coûter un peu plus cher à partir d'aujourd'hui pour vous qui nous écoutez au Burkina Faso. De 675, le litre passe à 750 francs CFA. C'est la première fois en 4 ans que les prix sont ainsi revus à la hausse. La Russie, plus que jamais partenaire essentiel du continent africain en matière de céréales. Plus 40% d'exportation en cette première moitié de l'année 2026 par rapport à la même période l'an dernier. Les données sont celles d'Agroexport, agence fédérale en charge des exportations agricoles. Charlotte Cosset, 3 pays bénéficient le plus de ces approvisionnements.
11: L'Égypte arrive en tête, 44% des céréales russes sont achetées par le Caire qui a fait de Moscou un partenaire stratégique dans le domaine, du fait notamment de sa position géographique favorable au transport des cargaisons. Vient ensuite le Soudan. La part des exportations russes a augmenté de 62% ce premier semestre. 3 ans de conflit ont touché d'importantes zones de production. Un récent rapport de l'Organisation des Nations Unies pour l'alimentation et l'agriculture pointe une production locale 20% inférieure à celle d'avant crise. Le Kenya est lui devenu le 3e pays d'exportation pour la Russie sur le continent. Cela s'explique notamment par des besoins alimentés par des événements météorologiques défavorables. La Russie a exporté près de 5 millions de tonnes de céréales sur le continent au premier semestre. C'est presque autant que la France ou l'Ukraine sur toute l'année dernière. Les besoins en céréales de l'Afrique augmentent. Cela s'explique par la croissance démographique, l'évolution des habitudes alimentaires ainsi que des conflits persistants dans plusieurs pays.
3: Charlotte Cosset, nous sommes le 10 août et ce lundi est la journée mondiale contre la chasse aux sorcières. L'occasion ce matin de se rendre au Ghana, seul pays au monde à maintenir des camps de sorcières. Ces villages où vivent les femmes accusées de sorcellerie. Les ONG, elles, demandent depuis longtemps une loi pour lutter contre les fausses accusations. John Azuma est le président du Sanet Institute, très impliqué dans ce dossier. Il doit rencontrer aujourd'hui la ministre du Genre, de l'Enfance et de la Protection sociale.
4: Sous le gouvernement précédent, le président avait refusé de signer la loi. Aujourd'hui, avec le gouvernement actuel, le président Mahama avait promis que dès son arrivée, il signerait ce projet de loi. Mais puisqu'il s'agit d'un nouveau Parlement, le projet de loi doit à nouveau être examiné par celui-ci avant que le président puisse le signer. Mais aujourd'hui, le président et le gouvernement affirment qu'ils ne veulent pas que ce soit un projet de loi d'initiative parlementaire, mais plutôt une proposition gouvernementale. Je vais donc aller demander à Madame la Ministre qui, au sein du gouvernement, est en charge de cette question, et aussi comment pouvons-nous, en tant que société civile, apporter notre soutien et veiller à ce que ce projet de loi soit adopté. Cette loi sera un outil supplémentaire d'éducation, mais aussi de dissuasion, et permettra de rendre justice aux victimes. Nous poursuivons donc notre travail de sensibilisation, qui est très important. Mais ce projet de loi nous aiderait énormément.
3: Le président du Sanet Institute au Ghana, joint par Willy Diallo. Et puis si je vous dis que Clotilde, Punk is not dead.
7: Ah oui, le punk n'est pas mort, c'est The Exploited, j'ai la référence.
3: Tout à fait, bravo à vous. On célèbre aujourd'hui le 50e anniversaire de ce style musical singulier, le punk, un rock contestataire, anti-bourgeois, véritable contre-culture dont les Sex Pistols, les Clash ou encore The Saints sont devenus des ambassadeurs. 50 ans après, le punk est bien vivant, même s'il s'est légèrement transformé, Olivier Roger.
8: l'été 1976, au Roxy Club de Londres, les Sex Pistols, avec Johnny Rotten et Sylvie Shoes, moquent la reine d'Angleterre et qualifient son régime de fasciste. Le punk est né d'une flamme qui brûle encore, celle de la contestation et de la rébellion, anti-autoritaire, anti-conformiste, anti-consumériste et anti-hippie. Les crêtes iroquoises qui apparaissent sur les têtes sont un défi aux cheveux longs des hippies. Le punk, c'est le sale gosse qui n'aime rien et remet en cause le système sans prendre de gants. Musicalement, c'est bruyant, libérateur comme un cri de colère. Un cri qui résonne des deux côtés de l'Atlantique, les Stooges et les Ramones aux États-Unis, les Sex Pistols et les Clash en Angleterre, Asphalt Jungle en France et Nina Hagen en Allemagne. Le mouvement rejette le système, ses festivals, ses labels et ses fanzines sont indépendants. Avec le temps, punk est devenu un terme ambivalent, à la fois positif et négatif, mais qui toujours fait frémir. Un demi-siècle après, le mouvement punk continue d'inspirer les jeunesses bouillonnantes du monde entier. Madagascar ou l'Afrique du Sud compte des dizaines de groupes punk, comme TCYF, un groupe né à Soweto.

0: LCD Sound System pour terminer ce RFI matin. Merci à Hugo Vallière qui était à la réalisation. Juste après le journal international dans une dizaine de minutes, ce sera Appel sur l'actualité. Bonjour Amélie Beaucourt.
1: Bonjour Clotilde.
0: Au programme aujourd'hui.
1: Direction le Bénin où l'ancien président Patrice Talon vient d'être élu à la tête du Sénat. Un peu plus de 2 mois après avoir quitté le pouvoir, il a donc été élu pour 5 ans à la présidence de cette chambre parlementaire toute neuve. Que faut-il attendre de cette nouvelle institution? Et surtout, quelle influence l'ancien chef d'État va-t-il exercer sur les affaires du pays à ce nouveau poste? On en parle donc ce matin après le journal. Pour participer, appelez-nous au 339 693 693 70.
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6: Um 10 Uhr mit Marc Wengsik. Im Juni und Juli war es in Westeuropa so heiß wie noch nie seit Beginn der Aufzeichnungen. Das hat der EU-Klimadienst Copernicus mitgeteilt. Auch die Meere waren so aufgeheizt wie nie zuvor in dieser Jahreszeit. Aus der Nachrichtenredaktion Christiane Sütterle.
7: Genau 21,6 Grad betrug die Durchschnittstemperatur in Westeuropa. Damit lag sie 2,8 Grad über dem langjährigen Mittelwert. Copernicus erklärte, diese Zahlen spiegelten die außergewöhnlich lange Hitze in diesem Sommer wider. So habe es seit Mai 4 Hitzewellen in Westeuropa gegeben. Das sei außergewöhnlich. Regional gebe es große Unterschiede. In Deutschland herrsche zwischen dem Südwesten und dem Nordosten ein erhebliches Temperaturgefälle. Copernicus veröffentlicht seit 1950 Daten, unter anderem zur Temperatur und zu den Niederschlägen.
6: Die Bundesregierung sollte einen nationalen Hitzeschutzplan aufstellen. Das fordert der grünen Gesundheitspolitiker Dahmen. Er hat im ARD-Morgenmagazin gesagt, es könne nicht sein, dass in Deutschland nur Verbrennerautos mit Klimaanlagen ausstatten würden, Krankenhäuser, Pflegeeinrichtungen und Schulen aber nicht. Genau dafür sei das Geld aus dem Sondervermögen für Infrastruktur und Klimaschutz vorgesehen. Der Chef des Kieler Weltwirtschaftsinstituts Schularik fordert ein komplettes Umdenken bei den Investitionen in die Bundeswehr. In einem Interview mit der Süddeutschen Zeitung wirft Schularik Verteidigungsminister Pistorius vor, zu viel Geld für veraltete Waffensysteme auszugeben, statt konsequent auf moderne Kriegsführung umzustellen. Die Bundeswehr müsse mehr auf Robotik, Drohnen und Satellitentechnik setzen und weniger auf Panzer und Fregatten. Minister Pistorius hatte eine ähnliche Kritik schon vor Wochen zurückgewiesen. Der Ministerpräsident von Schleswig-Holstein, Günther, drängt auf eine bessere Abstimmung der Kompetenzen bei der Drohnenabwehr. Den Einsatz der Bundeswehr an Flughäfen halte er für unproblematisch, sagte Günther im Deutschlandfunk und bezog sich dabei auf den Drohnenvorfall in Leipzig.
8: So professionell, wie das gemacht ist, kann man sich kaum vorstellen, dass da nicht auch eine staatliche Infrastruktur hintersteckt. Und natürlich müssen wir dann bestmöglich aufgestellt sein, mit den besten Techniken auch eine Drohnenbekämpfung zu machen, mit Fangtechniken, mit Techniken, um eben auch die Sender entsprechend zu stören. Dafür müssen wir optimal aufgestellt sein und das geht nur im Schulterschluss zwischen Bund und Ländern.
6: In Schleswig-Holstein wurden in diesem Jahr bereits mehr als 30 Drohnen gesichtet. Das Land hat mehrere Bundeswehr- und Marinestützpunkte. Kiel ist außerdem wichtiger Standort der deutschen Rüstungsindustrie. Die Zahl der im Straßenverkehr verunglückten Kinder ist im vergangenen Jahr um 7% auf rund 29.300 gestiegen. Das hat das Statistische Bundesamt errechnet. 74 Kinder wurden im Straßenverkehr getötet. Die meisten von ihnen, nämlich 31, saßen bei dem Unfall in einem Auto. 13 starben bei einem Unfall auf dem Fahrrad. Erstmals wurden auch 4 Todesfälle mit Kindern auf E-Scootern registriert. Am häufigsten passieren Unfälle morgens auf dem Weg zur Schule. An der Ostküste Chinas ist ein schwerer Taifun auf Land getroffen. Der Sturm hat nach Angaben der Behörden Windgeschwindigkeiten von mehr als 150 Kilometer pro Stunde, führte zu starken Regenfällen und Überschwemmungen. In Shanghai stehen viele Züge und U-Bahnen still. Mehr als 1300 Flüge wurden gestrichen. Schulen sind geschlossen und Berufstätige sollen möglichst von zu Hause aus arbeiten. Außerdem wurden an Chinas Ostküste mehr als 1 Million Menschen in Sicherheit gebracht. Im englischen Birmingham beginnt am Vormittag die Leichtathletik-Europameisterschaft. Bis Sonntag werden Medaillen in 50 Wettbewerben vergeben. Frauen und Männer aus 49 Nationen gehen an den Start. Athleten aus Russland und Belarus sind weiter ausgeschlossen. Unter den deutschen Medaillenhoffnungen sind Weitspringerin Malaika Mihambu aus Heidelberg und der Mainzer Speerwerfer Julian Weber. Neu ist unter anderem eine gemischte Staffel über 4x100 Meter. SWR-Nachrichten, Redaktion Peter Mühlfeld.
9: 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Mit Sebastian Felser. Am Mittwochabend, dann ist es soweit. Europa erlebt eine teilweise Sonnenfinsternis. Auf Island und in Spanien wird es sogar eine totale Sonnenfinsternis werden. Hier läuft der Kernschatten des Mondes über die Erdoberfläche. Mit ca. 1000 Kilometern pro Stunde saust er dann vorbei. Für Spanien ist die Situation besonders skurril, denn über 100 Jahre gab es gar keine Sonnenfinsternis im Land. Und jetzt kommt nicht nur die am Mittwoch, sondern auch im August 2027 und im Januar 2028 verdeckt der Mond komplett die Sonne und die Natur hält den Atem an. Astronomen und Sterngucker erklären, auf was bei so einer Sonnenfinsternis zu achten ist und wie Spanien sich darauf vorbereitet, etwa in einem Kloster auf dem Land. Unser Madrid-Korrespondent Christian Sachsinger berichtet.
10: Was gibt es Besseres als ein gutes Selfie vor einem Jahrhundertereignis wie der Sonnenfinsternis? Die Antwort von Fernando Ruiz Valero lautet, eine Sonnenfinsternis ohne Selfie.
11: El gran consejo es que el móvil esté en el bolsillo.
10: Mein wichtigster Rat lautet, das Handy in der Tasche lassen. Man sollte sich nicht damit beschäftigen, Fotos zu machen. In diesen Minuten sollte man einfach nur die Sonnenfinsternis genießen. Dabei bezeichnet sich Bruder Fernando vom Olivarkloster selbst als Astrofotograf und hat sonst ständig den Finger am Auslöser. Das Kloster liegt in der spanischen Provinz Teruel, eine sehr dünn besiedelte Gegend mit klarer Luft und deshalb guter Sicht. Der Mönch gibt hier Kurse, in denen er auch den Nachthimmel genau erklärt. Für den 12. August haben sich knapp 100 Personen zur Sonnenfinsternis angemeldet. Mit ihnen will Fernando auf einen Hügel steigen, um von oben einen besonders guten Blick auf die Abendsonne zu haben. Um etwa 19.30 Uhr wird sich der Mond am Mittwoch langsam vor die Sonne schieben. Um ca. 20.30 Uhr wird er sie komplett verdeckt haben. Diese sogenannte Totalität ist diesmal fast nur in Spanien zu sehen, aber auch hier nicht überall. Der Komplettschatten wandert in einem breiten Streifen vom Nordwesten in den Osten des Landes und endet auf den Balearen. Die Provinz Teruel, normalerweise von Touristen eher wenig beachtet, rückt nun in den Fokus, gemeinsam mit anderen vernachlässigten und wirtschaftlich schwachen Landstrichen. Bruder Fernando sieht darin so etwas wie eine Fügung. Vielleicht weil Gott die Dinge gut macht. Der Streifen der Sonnenfinsternis lässt auf der einen Seite Madrid und auf der anderen Barcelona außen vor und verläuft genau durch einen großen Teil des entvölkerten Spaniens. Das ist eine Gelegenheit, die ländlichen Regionen wieder stärker wertzuschätzen. Barcelona wird tatsächlich überhaupt nicht von der totalen Sonnenfinsternis erreicht. Madrid im Nordosten des Stadtgebiets nur leicht gestreift. Aber reicht es auch, wenn die Sonne dann eben nur fast verdeckt ist? Diese Frage hört Stylianos Pirsas vom Astronomieforschungszentrum CEFCA immer wieder. Seiner Meinung nach ist aber selbst eine 99-prozentige Sonnenfinsternis nicht vergleichbar mit einer totalen. Das liegt schon daran, dass man nur bei letzterer die Brille je nach Ort für 1 bis 2 Minuten abnehmen darf. Ein kurzer Augenblick, in dem auch die Natur irgendwie den Atem anhält. Vögel hören auf zu singen, Bienen fliegen in ihre Stöcke zurück. Stylianos Pirsas.
12: Y como es un momento muy emocionante.
10: Und weil das eben ein sehr emotionaler Moment ist, vergeht das sehr schnell. Deshalb sollte man auf dem Handy einen Countdown einschalten oder jemand aus der Gruppe zählt. 1, 2, 3 bis 100, bis eben eine oder knapp 2 Minuten vergangen sind. Wenn der Sonnenring wieder aufblitzt, müssen die Augen jedenfalls bereits wieder verdeckt sein. Gut vorbereitet ist die Sonnenfinsternis eben ein unvergleichliches Schauspiel. Bruder Fernando sagt, schaut, staunt, genießt. Und ruft euch gegenseitig zu, Vorsicht, gleich ist es soweit, jetzt schaut hin. Und wenn die Sonne verschwunden ist, dann schreit, springt und schaut, wie der Schatten mit 1000 Stundenkilometern entlang zieht und genießt das einfach in vollen Zügen.
12: Wir haben es gehört. Bruder Fernando hat es angedeutet. Nur mit der richtigen Brille sollten wir die Sonnenfinsternis beobachten. Zwar ist die in Deutschland nur partiell zu sehen, aber auch die ist ohne den richtigen Schutz gefährlich. Der direkte Blick in die Sonne kann das Auge schwer schädigen. Auch eine Sonnenbrille, die reicht natürlich nicht als Schutz. Juliane Ort aus unserer Verbraucherredaktion hat das Wichtigste zusammengetragen, was man für die Beobachtung der Sonnenfinsternis wissen muss. Und sie hat sich auch Rat von der Astronomin Catherine Fischer geholt.
13: Ja, es ist schon sehr spannend und ein Highlight, ein richtiges astronomisches Event.
14: Catherine Fischer fiebert der Sonnenfinsternis entgegen. Sie beteiligt sich für die Europäische Weltraumorganisation ESA an der Planung und Koordination wissenschaftlicher Sonnenbeobachtungen der Raumsonde Solar Orbiter. Und sie wird am Abend des 12. August auch selbst in den Himmel gucken.
13: Ich werde diesmal auch eine einfache Sonnenfinsternisbrille haben und die partielle Sonnenfinsternis beobachten mit so einer geprüften Folie drin.
14: Catherine Fischer ist es wichtig, Astrofans nicht nur die Begeisterung für das Ereignis am Himmel zu vermitteln, sondern auch das Wissen um die Gefahren. Denn der direkte Blick in die Sonne kann die

0: dunkle oder einen grauen Fleck mitten in der, im Sichtfeld hat oder vielleicht alles verschwommen sieht oder gerade Linien auf einmal verbogen erscheinen, dann würde ich sagen, ist es höchste Zeit, zum Augenarzt zu gehen oder die nächste Augenklinik aufzusuchen.
1: Um es gar nicht erst so weit kommen zu lassen, sollte man vorbeugen und sich eine spezielle Schutzbrille zur Beobachtung der Sonnenfinsternis besorgen. Die gibt es in der Regel in Geschäften mit Astronomiebedarf, bei einigen Optikern und Buchhandlungen und teils auch in Geschäften und Versandshops, die Kameras und Objektive verkaufen. Hier und da sind sie auch schon vergriffen. Die Preise variieren stark und starten bei etwa 99 Cent. Beim Kauf sollte man auf ein paar Eigenschaften achten, sagt Daniela Weißkopf vom Bundesamt für Strahlenschutz.
0: Dass die Norm angegeben ist, das ist die DIN EN ISO 12312. Dann sollte natürlich ein CE-Kennzeichen vorhanden sein und vom Herstellerseiten Benutzungs- und Warnhinweise beiliegen. Und vor Kauf ist natürlich eine Sichtprüfung ganz anzuraten. Das heißt, es sollten keine Schäden wie Kratzer oder Risse oder Alterungseffekte auf dieser Folie zu sehen sein.
1: Geeignete Filter und Folien sorgen dafür, dass maximal etwa 0,001% des Sonnenlichts durchgelassen wird. Das ist nicht nur für das Auge wichtig, sondern auch für Objektive. Die Sonnenfinsternis auf dem Display des Smartphones zu beobachten oder zu filmen, wäre keine gute Idee, warnt Daniela Weißkopf.
0: Ich würde es nicht raten, weil das Smartphone wahrscheinlich auch ohne entsprechenden Filter für Sonnenbeobachtung das nicht lange überleben würde, also zumindest die Handykamera nicht lange überleben würde.
1: Im Handel gibt es extra Filter für Smartphones und Objektive. Sie schonen nicht nur die Chips in der Kamera, sondern ermöglichen überhaupt erst brauchbare Aufnahmen der Sonnenfinsternis.
0: Weil es dann dadurch schärfer auch abgebildet wird, weil genügend Licht reduziert wurde, sodass das eben halt dann auch scharf erscheint.
1: Wer keine Schutzbrille anschaffen möchte, kann auch selbst aktiv werden. Aus einem Karton und einem Stück Transparentpapier lässt sich eine einfache Lochkamera basteln. Anleitungen gibt es unter anderem auf der Internetseite des Bundesamtes für Strahlenschutz. Gerade mit Kindern kann der Spaß an der Sonnenfinsternis so schon früher losgehen.
2: Bei uns in der südlichen Hälfte Deutschlands wird der Mond die Sonne fast ganz bedecken. Mit 90% liegt hier Freiburg am Mittwoch ganz weit vorn. Für viele Menschen der Grund, sich in den Südwesten des Landes aufzumachen. Kathi Engelmann aus der SWR Verkehrsredaktion, wird sich das auf den Straßen denn auch bemerkbar machen?
3: Ja, ziemlich sicher wird es Richtung Freiburg voller werden. Die Stadt wird nämlich wegen mehrerer Faktoren der Mittelpunkt der Sonnenfinsternis sein. Erstens ganz wichtig, das Wetter spielt mit. Zweitens, die Abendsonne wird hier fast ganz bedeckt und man wird dieses astronomische Ereignis richtig deutlich zu sehen bekommen. Und drittens, im Anschluss lockt eine sternenklare Nacht mit vielen Sternschnuppen. Die Perseiden schwärmen nämlich wieder. Und ja, Hotels, die ganzen Freizeitziele sind in und um Freiburg so gut wie ausgebucht. Die besten Plätze sind schon anvisiert. Auch der Schauinsland Freiburgs Hausberg ist ein immer wieder gern gewähltes Reiseziel. Die Stadt im Breisgau wird also am Mittwochabend die Attraktion werden. Aber auch andere Großstädte wie Karlsruhe, Stuttgart, München, also im Süden Deutschlands, dürften mehr Anreisende erwarten als sonst. Also A5, A7, A8. Könnten etwas frequentierter sein.
2: Nun gibt es laut einer Studie aus den Vereinigten Staaten einen Hinweis darauf, dass es bei einer Sonnenfinsternis mehr und vor allem heftigere Unfälle gegeben hat. Was hat es denn damit auf sich?
3: Ja, also bei einer Fallkontrollstudie in den USA wurden die Verkehrsdaten rund um die Sonnenfinsternis 2017 ausgewertet. Und dabei hat man festgestellt, dass es in dieser Zeit rund ein Drittel mehr tödliche Unfälle gegeben hat. Das führen die Forscher allerdings jetzt nicht allein auf die plötzliche Dunkelheit zurück. So eine Sonnenfinsternis dauert ja in der Regel ein paar Minuten. Das könnte vielleicht ein Faktor sein für Menschen, die nachtblind sind. Aber viel wahrscheinlicher ist es, dass rund um den Zeitpunkt mehr Menschen mit dem Auto unterwegs sind, um einen guten Platz zu erreichen. Gattern und dass genau während der Sonnenfinsternis mehr Autofahrer ganz plötzlich in den Himmel schauen und sich nicht mehr auf die Straßen konzentrieren und dass Menschen dann ebenso plötzlich an unmöglichen Orten anhalten und aussteigen und es deshalb mehr Auffahrunfälle gibt. Ebenso finden bei so einem astronomischen Spektakel in der Regel viele Feierlichkeiten statt und es wird mehr Alkohol getrunken. All diese Umstände könnten dann eine Rolle spielen für diese signifikante Erhöhung der Unfallrate. Heißt im Umkehrschluss für den kommenden Mittwoch, rechtzeitig anreisen, ein, zwei Tage früher. Die nicht so Interessierten am besten nicht gerade um 20 Uhr ins Auto steigen, wenn rund eine Viertelstunde später die Sonnenfinsternis zu sehen ist, sondern einen Zeitpuffer lassen, weil man nämlich bei plötzlicher Dämmerung gerne dann doch nochmal unweigerlich in den Himmel starrt und denkt, hups, was passiert da denn jetzt gerade? Und vielleicht einen Unfall baut.
2: Informationen von Kathi Engelmann aus unserer Verkehrsredaktion.

0: Pfarrer mittlerweile Gebetstage für Regen organisiert. Aus Rom, Lisa Weiß.
1: Soweit also die Eindrücke unserer Korrespondentinnen und Korrespondenten aus Europa. Auch in den Niederlanden ist die Hitze ein riesiges Problem. Es gibt aktuell extremes Niedrigwasser und wegen des warmen Wetters sinkt gleichzeitig der Sauerstoffgehalt in den Gewässern. Das ist ein Problem für viele Fische. In den Niederlanden ist deshalb die sogenannte Fischambulanz vermehrt im Einsatz. Das sind freiwillige Helferinnen und Helfer, etwa von Anglervereinen, die auf Abruf bereitstehen und mit ihrem Fischambulanzmodul im Notfall zu Seen und Flüssen fahren, um den Fischen zu helfen und sie bei Bedarf auch umzusiedeln. Sarah Lopez hat einen Einsatz begleitet.
2: Okay, ja,
3: Jan van de Bovenkamp ist im Stress.
4: Das hier ist jetzt Rush Hour. Ja.
3: Der Niederländer in der schwarzen Anglerhose steht hinten auf einem Truck und wirft zappelnde Fische in einen großen weißen Behälter.
4: Oh, Sander. Brasse. Noch eine Brasse.
3: Die Fische kommen aus einem großen Teich in der Nähe von Zwolle im Osten der Niederlande. Und in dem geht es den Fischen wegen der extremen Trockenheit aktuell gar nicht gut.
4: Zu wenig Wasser, keine Strömung, keine Bewegung und keine Wasserpflanzen. Die Wasserpflanzen, die liegen jetzt auf dem Trocknen. Und das sind die Sachen, die die Sauerstoff im Wasser bringen.
3: Gemeinsam mit einer Gruppe von Freiwilligen rettet Jan van de Bovenkamp heute Fische. Sie sollen raus aus dem Teich mit zu wenig Sauerstoff und stattdessen in die Eifel. In dem Fluss ist der Pegelstand höher und es gibt deutlich mehr Sauerstoff. Jan van de Bovenkamp kommt vom niederländischen Angelverband Sportfish Uni und er bekommt aktuell immer wieder Anrufe, weil es in Gewässern nicht mehr genug Wasser gibt, so wie in dem Teich bei Zwolle.
4: Normalerweise würde man das hier überhaupt nicht sehen, weil es ist weit vom normalen Verkehr. Aber es gibt 1,7 Millionen Angler hier in Holland und das sind unsere Augen und Ohren an der Wasserseite.
3: Und wenn ein Anruf kommt, dann fährt die Fischambulanz los.
4: Das ist ein Fischkrankenwagen, sagen wir mal, mit alle notwendigen Geräte drin, Belüftung, Netze, alles drauf und dran. Wo immer was geschieht, dann melden wir das bei unseren Freiwilligen und dann fangen wir an.
3: So wie heute die 10 Männer in Anglerhosen, ein paar von der Sportfish Uni, die meisten Freiwillige, haben die Fische im Teich mit einem großen Netz eingefangen. Jetzt werden sie in große Eimer mit Wasser geworfen und dann landen sie bei Jan van de Bovenkamp, der sie in den großen weißen Tank absetzt, dem Sauerstoff zugeführt wird.
4: Jetzt aber eine Kanone.
3: Auch William van der Feen hilft als Freiwilliger mit. Der Hauptgrund ist, ich möchte nicht, dass die Fische leiden. Die Fische sind ja fast auf dem Trockenen. Es gibt immer weniger Wasser und sie sterben langsam. Das möchte ich verhindern. Aktuell sind die insgesamt rund 150 freiwilligen Fischretter mit der Fischambulanz besonders oft im Einsatz. Die niederländischen Behörden haben die zweite von drei Warnstufen ausgerufen. Tatsächliche Wasserknappheit. Diese Stufe gab es schon mehrere Jahre nicht mehr und das macht Jan van de Bovenkamp Sorgen.
4: Es kommt kein Regen. Vorläufig haben wir ja 3, 4, 5 Wochen, wo wir sicher sind, es gibt nicht viel Regen und dann muss man eingreifen. Dann muss man dafür sorgen, dass die Fische auch leben bleiben.
3: Der große weiße Behälter auf dem Truck ist voll mit Fischen. Los geht die kurze Fahrt rüber zur Eifel. Jan van de Bovenkamp hofft auf Regen. Bis der kommt, wird er weiter mit der Fischambulanz durch die Niederlande fahren und versuchen, so viele Fische zu retten wie möglich.
5: So machen wir das.
1: Es ist 11:15.
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1: Viel Sonne, vor allem in Baden-Württemberg örtlich Schauer. Manchmal kann auch ein Gewitter dabei sein bei 28 bis 36 Grad.
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1: Wir haben es gerade ausführlich gehört. In Westeuropa, da war dieser Sommer bis jetzt so heiß wie noch nie. Der EU-Klimadienst Copernicus hat ausgerechnet, dass die Durchschnittstemperatur im Juni und im Juli diesen Jahres bei 21,6 Grad lag und damit knapp 2,8 Grad, also fast 3, über dem Durchschnittswert der letzten 30 Jahre. Ungewöhnlich ist es laut der Forscher auch, dass seit Mai mittlerweile 4 extreme Hitzewellen da waren und auch die Weltmeere. Sie waren im Juli so stark aufgeheizt wie noch nie zu dieser Jahreszeit. Das führt unter anderem dazu, dass der Rhein wegen des Niedrigwassers schon bald quasi zweigeteilt sein könnte, zumindest für Schiffe. Davon geht der Bundesverband Deutsche Binnenschifffahrt aus. Er sagt, dass der Wasserstand bei Kaub in Rheinland-Pfalz im Laufe der Woche so niedrig sein könnte, dass dort keine Güterschiffe mehr fahren können.

0: Das würde dann erst ab Köln in Richtung Niederlande wieder gehen. Der Gesundheitspolitiker der Grünen, Dahmen, hat die Bundesregierung aufgefordert, einen nationalen Hitzeschutzplan aufzustellen. Im gemeinsamen Morgenmagazin von ARD und ZDF sagte er, der Staat müsse angesichts der vielen Hitzetoten dringend reagieren. Er stellte in Frage, wo das Geld des Sondervermögens für Infrastruktur und Klimaschutz hingegangen sei, das für Verschattungs- und Kühlungsprogramme ausgegeben werden sollte. US-Präsident Trump will vorerst auf weitere Angriffe auf den Iran verzichten. Dem Nachrichtenportal Axios hat er gesagt, man verhandle so halb mit dem Iran und beobachte, wie das Land sich wirtschaftlich weiter verhalte und weiter unter Druck gerate. Inzwischen zeigt sich allerdings auch, dass die US-Armee wegen des Krieges gegen Iran einige Waffen ausgehen.
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0: Letzte Woche, da hatten tatsächlich mal alle Kinder und Jugendlichen in Deutschland Schulferien. Damit ist es ab heute vorbei. In Rheinland-Pfalz, Hessen und im Saarland, da geht die Schule schon wieder los. Baden-Württemberg hat noch 4 Wochen Sommerferien vor sich, aber auch hier gibt es einige Jugendliche, die in dieser Zeit freiwillig was lernen wollen. Zum Beispiel in Heilbronn in der Lern- und Erlebniswelt Experimenta. Da gibt es ein traditionelles Forschungscamp, das ist ab 16 Jahren. Aber diejenigen, die noch nicht 16 sind und trotzdem wissensdurstig, die haben sich auch was überlegt. Zum ersten Mal gibt es nämlich in diesem Jahr für sie ein eigenes Camp und das haben sie selbst organisiert. SWR-Reporter Luis Manzi war da.
2: Im Labor der Experimenter liegen Kabel und kleine Messgeräte. Dazwischen Jugendliche im Alter von 13 und 15 Jahren. Das hier ist ihr ganz eigenes Ferienprojekt, wie Nero erzählt.
3: Es war am Anfang so, dass hier viele Flyer für das Sommercamp lagen, aber erst ab 16 Jahren. Und weil viele und auch unsere Freunde sehr gern an so einem Camp teilgenommen hätten, aber wir alle noch nicht über 16 waren, fanden wir das auch ziemlich blöd. Und dann haben wir David gefragt, ob wir nicht einfach selber eins organisieren können.
2: An ihrer Seite David Mühlheims. Er ist Ansprechpartner und Unterstützer. Er sorgt dafür, dass die 12 Jugendlichen die Labore nutzen und richtig forschen können. Aber er hält sich bewusst zurück. Denn wie bei der Organisation des Camps, die oberste Prämisse lautet, selbstständiges Denken und Lernen.
4: Also wenn Sie bei mir etwas machen müssen, müssen Sie sich vor allen Dingen selber Gedanken machen, was Sie tun möchten. Sie müssen selber rausfinden, was interessiert mich. Sie müssen selbst recherchieren, wie führe ich das durch. Denn ich kann Ihnen nicht überall eine Anleitung geben. Wir sind hier nicht in einem Camp, was man eigentlich so konsumtechnisch kennt. Hier musst du selber aktiv werden. Du musst selber gucken, wie kommt man hier rein.
2: Der große Wunsch der Jugendlichen? Eine Achterbahnfahrt im Freizeitpark Tripstrill. Dafür brauchen sie aber ein Forschungskonzept. Sie wollen die Kräfte und Geschwindigkeiten einer Achterbahnfahrt messen. Thailan erklärt, wie sie das angegangen sind.
5: Also wir haben ja quasi so ein kleines Messgerät gebaut mit diversen Sensoren, zum Beispiel Beschleunigung oder auch GPS, um quasi auf der Achterbahn verschiedene Daten zu ermitteln. Beschleunigung, Drehung, wie schnell die Achterbahn gerade fährt etc.
2: Im Labor des Jugendforschungszentrums entstehen die Sensoren. Aufgebaut, gelötet, programmiert, getestet. Alles von den Jugendlichen selbst. Auf dem großen Bildschirm sieht man die Ergebnisse. Graphen mit Kurven in allen möglichen Farben. Neue Erkenntnisse für die Physik gewinnt die Gruppe dabei nicht. Aber das ist auch gar nicht das Ziel.
4: Also wenn wir am Ende fertig sind, dann haben wir hoffentlich Jugendliche dazu gebracht, sich mit Spaß und Freude an Naturwissenschaft und Technik zu beschäftigen. Sie haben hoffentlich gelernt, wie man so ein wissenschaftliches Projekt von vorne bis hinten durchzieht. Sie haben es geplant, sie haben es sich selber überlegt, sie haben es durchgezogen, sie haben es analysiert. Und genau das ist das, was man eigentlich auch in Forschung später braucht.
2: Sich mit Freunden treffen, eine Community aufbauen, sich ausprobieren und Spaß am Forschen haben. So sehen es auch die Jugendlichen.
3: Also ich finde am coolsten, dass man halt vor allem mit seinen Freunden zusammen ist, dass wir es eben auch selber gestalten können und dass es halt einfach Spaß macht. Es ist einfach schön, hier kann man sich mit seinen Freunden unterhalten, kann dann Messungen machen, kann sich austauschen wieder und sieht sich nicht nur in der Schule.
6: Sehr viel auch das soziale Zusammenarbeiten in Teams und eben man lernt auch viele neue Sachen.
7: Ich finde auch, jeder hat hier wahrscheinlich was Neues gelernt und wir haben halt eine schöne Zeit gemeinsam alle.
2: Für David Mühlheims ist das Camp aber auch aus einem ganz anderen Grund ein Projekt, das er gerne begleitet.
4: Am Ende profitieren die Jugendlichen, weil die lernen, dass sie eigenständig was durchgezogen haben und haben gelernt, dass sie das schaffen können. Sie sind autonom. autonom gewesen, sie haben ihre sozialen Kontakte hier überall geschärft. Und das ist, glaube ich, am Ende wirklich die größere Aufgabe, die wir hier haben. Weil dadurch schaffen wir es, dass die Jugendlichen eigenständig im Leben stehen. Und das ist eine gute Vorbereitung.
2: Und am Ende steht ein selbstorganisiertes Sommercamp in der Experimenta, wo Jugendliche Spaß haben und sich selbst verwirklichen dürfen.
0: Wer mal ganz was anderes machen möchte im Sommer, für den gibt's eine Idee in Stuttgart. Hier hat eine ehrenamtliche Initiative am Südheimer Platz einen Treffpunkt für alle geschaffen. Die sogenannte Machbar. Das ist ein kleines Sommerhäuschen, das ein bisschen wie ein Kiosk aussieht, aber eigentlich viel mehr zu bieten hat. SWR-Reporterin Olga Hennig hat die Machbar für uns besucht.
8: Es ist ein kleines gelbes Häuschen mitten auf der Wiese am Südheimer Platz in Stuttgart, geschmückt mit vielen bunten Girlanden. Um den Kiosk herum sitzen Leute auf Liegestühlen und Bänken. Sie trinken, essen ein Stück Kuchen und plaudern. An einem warmen Sommerabend ist die Atmosphäre hier
9: familiär, bunt, offen und gemütlich, irgendwie einladend.
10: Man fühlt sich willkommen.
11: Ich finde es einfach ein sehr schöner, offener Ort, wo alle möglichen Menschen zusammenkommen. Alle können hier sein, können ihr Ding machen.
12: Einfach einen Ort zu haben, wo man hinkommen kann und sich treffen kann, ohne jetzt irgendwie konsumieren zu müssen.
8: Und genau das ist es. Ein öffentlicher, kostenloser Treffpunkt, wo man einen Sitzplatz und etwas zu trinken bekommt und sich Spiele oder Sportausrüstung ausleihen darf. Ganz ohne Eintrittspreise oder Mindestverzehr. Denn die Machbar ist kein normaler Kiosk. Hier gibt es keine festen Öffnungszeiten und auch keine Preisliste. Mit der Machbar will der Verein Stadtteilinitiative Heslach nämlich kein Geld machen.
13: Es ist ja ganz bewusst unser Ziel, eben keinen Konsumzwang aufzubauen. Wir verstehen uns ja auch nicht als Gastronomen, sondern ganz bewusst eben den Leuten zu ermöglichen, benutzt den Platz so, wie ihr wollt.
8: Sagt Stefan Robanus vom Verein. Die Machbar finanziert sich über Spenden. Das heißt, wer sich etwas an der Theke bestellt, kann nach eigenem Ermessen etwas in die Spardose werfen. Kleine Leckereien wie selbstgemachten Kuchen oder Obst und Eis können die wechselnden Gastgeber der Machbar selbst ausgeben. Gastgeber kann hier übrigens jeder werden, der Lust hat, sich unentgeltlich als Barbetreiber auszuprobieren. Ohne ehrenamtliche Helfer wie Verena Bär könnte das Projekt nicht schon im zweiten Sommer laufen. Sie schmeißt die Machbar ab und zu, weil sie den Kontakt zu verschiedenen Menschen schätzt.
14: Wir kommen ja häufig aus unserer Blasen nicht raus, sondern wir kennen halt Menschen, die ähnlich ticken, die die gleichen Interessen soweit haben. Und hier kommen wir ganz automatisch mit Menschen in Kontakt, die würden sich sonst nicht ansprechen. Also es sind alle Kulturen hier, es sind alle Altersgruppen hier und ziehen sozusagen an einem Strang.
8: Und das ist auch die Idee hinter der Machbar, das Viertel zu beleben und Menschen zu vernetzen. Die Machbar ist übrigens nicht nur ein Treffpunkt zum Quatschen und Spielen. Hier kann man auch zusammen häkeln, es gibt Minikonzerte, Flohmärkte und auch Open-Air-Kino. Mit frischen Ideen kann sich hier übrigens jeder einbringen. Und das natürlich über die Grenzen von Stuttgart hinaus. Denn Projekte wie die Machbar sind eigentlich überall machbar.
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17: 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Ich denke, Deindustrialisierung ist tatsächlich ein drohendes Gespenst. Vor allem, wenn wir unser Land so gestalten, dass keine anderen Menschen mehr zu uns kommen möchten und bei uns arbeiten möchten.
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0: Es ist 11:55. Heute beginnt im englischen Birmingham die Leichtathletik-Europameisterschaft. Und da gibt es einige deutsche Athletinnen und Athleten, die auf Medaillen hoffen dürfen oder für die es aus anderen Gründen eine sehr besondere Europameisterschaft wird, die in diesen Minuten beginnt. Claudia Hogestrath aus unserer Sportredaktion hat sich vorab mal im Team umgehört.
18: Die kleine Speedkamera flitzt entlang der 100 Meter Sprintstrecke auf und ab. Die Tribünen glänzen und sogar die Sonne scheint. Das Alexander Stadium in Birmingham ist bereit für die EM. Und die deutschen Athletinnen und Athleten um Zehnkampf-Weltmeister Leo Neugebauer sowieso.
10: Ich glaube, es wird einfach ein geiler Wettkampf. Ich war noch nie jetzt in Birmingham oder in der UK für einen Wettkampf. Deswegen, ich glaube, es wird cool werden. Habe schon vieles Gutes gehört. Und ja.
18: Erste EM für ihn. Er ist der Top-Favorit. Aber kein Zehnkampf ohne diesen Satz.
10: Ich meine, im Zehnkampf kann alles passieren.
18: Auch bei Niklas Kaul, dem Weltmeister von 2019. Die Medaillenbank schlechthin im deutschen Team ist Malaika Mihambo. Olympische Spiele, WM, EM, alles gewonnen, teils mehrfach. In London sprang sie vor wenigen Wochen 7,05 Meter. Und offenbar ist da noch mehr drin.
19: Ich mache ganz viele Bestleistungen im Training und irgendwann wird es auch im Wettkampf hoffentlich mal alles zusammenkommen, wo ich dann in einem Bereich lande, wo ich gerne hin möchte.
18: Das hat er in dieser Saison schon geschafft. Frederik Ruppert hält seit Mai den Europarekord über 3000 Meter Hindernis. Nun erwarten alle Gold, er auch.
20: Natürlich möchte ich dorthin gehen, um zu gewinnen. Ich sage immer, für mich ist schon ein Edelmetall, also das ist das Mindestziel und natürlich ist das, worauf ich mich vorbereite, die Goldmedaille.
18: Sein härtester Konkurrent ist übrigens ebenfalls ein Deutscher. Karl Bebendorf will auch aufs Podest. Und bei den Frauen haben mit Gesa Krause und Lea Meyer auch gleich zwei DLV-Athletinnen gute Chancen, über Hürden und Wassergraben zu den schnellsten zu gehören. Olympiasiegerin Yemisi Mabry ist gut in Form, hat nur ein Problem. Ihre Kugelstoßkonkurrentinnen sind es auch.
21: Wir sind jetzt, glaube ich, 6 Athletinnen, die über die 1950 gestoßen haben. Also es wird auf jeden Fall ein guter Konkurrenzkampf. Aber darauf freue ich mich auch einfach, an diesem Tag zu performen. Und da heißt es, besser zu sein als die anderen.
18: Einfach nur besser sein als die anderen. 100-Meter-Sprinter Owen Ansa wäre froh, wenn das gerade seine einzige Sorge wäre. Er ist schnell wie nie und bangt trotzdem um seine Karriere. Ansa soll im Reisestress einen Dopingtest verweigert haben. Die NADA will ihn 4 Jahre sperren. Eine Entscheidung des Sportgerichts gibt es noch nicht. Und darum darf Ansa in Birmingham im Einzel über die 100 und 200 Meter starten.
22: Der hat das bis jetzt sehr professionell, ist er damit umgegangen und hat bei den deutschen Meisterschaften ja auch wieder eine super Zeit abgeliefert. Und wir hoffen, dass er das genauso hier auch bei der EM zeigt, dass er das ausblenden kann.
18: Sagt DLV-Vorstand Leistungssport Jörg Bügner und hofft, dass das gesamte deutsche Team die Sorge um Ansa gut wegsteckt. Denn dann könnte die EM eine tolle werden, eine erfolgreiche. Um und bei 12 deutsche Medaillen könnten es werden. Birmingham ist bereit.
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0: Mit Sebastian Felser, schönen guten Tag. Es ist schon ein bisschen verrückt. Erst mal über 100 Jahre gar nichts und dann 3 Sonnenfinsternisse in Folge in 3 Jahren. Die Astronomie ist echt eine Wundertüte für Spanien. Denn auf der Iberischen Halbinsel, da geht's diese Woche los mit der ersten Sonnenfinsternis von, wie gesagt, 3, die aufeinander folgen. Und alles, was Sie dazu wissen müssen, das erfahren Sie hier nach den Nachrichten. Vorher noch ein kurzer Blick auf die Straßen. Wir haben einige kleinere und mittlere Staus. Zum Beispiel die A8 Stuttgart Richtung München zwischen Ulm-Nord und Oberelchingen. Unfallaufnahme, die rechte Spur ist dafür gesperrt. 5 Kilometer Stau, Sie brauchen etwa 20 Minuten länger. 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
0: Wir haben viel Sonne, vor allem in Baden-Württemberg örtlich. Ein paar Schauer, es kann auch mal gewittrig werden. Das Ganze bei 28 bis 36 Grad heute im Tagesverlauf.
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23: Um 11.30 Uhr mit Marc Wengschick. Die Monate Juni und Juli waren in Westeuropa so heiß wie noch nie seit Beginn der Wetteraufzeichnungen. Laut dem EU-Klimawandeldienst Copernicus lag die Durchschnittstemperatur für die beiden Monate bei 21,6 Grad Celsius und damit fast 2,8 Grad über dem Durchschnitt des Zeitraums von 1991 bis 2020. Die Böden seien ungewöhnlich stark ausgetrocknet. Eine Copernicus-Sprecherin sagte, die Daten zeigten, wie der Klimawandel Hitzeextreme verschärfe. Hitze und Dürre verstärkten sich zunehmend gegenseitig. Der Deutsche Bauernverband fordert, dass die Politik mehr gegen Trockenheit und Hitze unternimmt. Generalsekretärin Sabet sagte, die landwirtschaftlichen Betriebe bräuchten einen Instrumentenkasten, um sich dem Klimawandel anpassen zu können. So müsse zum Beispiel der Landschaftswasserhaushalt, also der Wasserkreislauf in einer Region, gestärkt werden. Außerdem müsse das Risikomanagement verbessert werden. Im Schwarzwald drohen immer mehr Quellen wegen der andauernden Trockenheit zu versiegen. Einzelne Höfe in der Gemeinde Feldberg im Kreis Breisgau-Hochschwarzwald müssen bereits mit Trinkwasser beliefert werden. SWR-Reporterin Dina Steinbrink berichtet.
3: Das Problem: Einige Höfe im Schwarzwald sind nicht ans Trinkwassernetz angeschlossen und nutzen seit Jahrzehnten nur eigene Quellen. Und aus denen kommt jetzt teils sehr wenig Wasser. Wir haben schon jetzt einzelne Höfe, die individuell mit Wassertanks beliefert werden müssen, hat Feldbergs Bürgermeister Johannes Albrecht dem SWR erklärt. Seit Ende vergangener Woche bereitet sich auch der südbadische Wasserversorger Badenova darauf vor, Lieferungen mit Tanklastern zu organisieren. Denn sollte es noch länger so trocken bleiben, könnten weitere Höfe und auch abgelegene Gemeinden auf Wasserlieferungen angewiesen sein.
23: Der Ministerpräsident von Schleswig-Holstein, Günther, drängt auf eine bessere Abstimmung der Kompetenzen bei der Drohnenabwehr zwischen Bund und Ländern. Den verstärkten Einsatz der Bundeswehr an Flughäfen halte er für unproblematisch, sagte Günther im Deutschlandfunk. Die Trennung zwischen innere und äußere Sicherheit sei nicht mehr zeitgemäß, so der CDU-Politiker. Die deutschen Sicherheitskräfte müssten mit der besten Technik zur Drohnenabwehr ausgerüstet sein. Hintergrund ist der Vorfall einer mit Sprengstoff bestückten Drohne am Flughafen in Leipzig. In Schleswig-Holstein wurden in diesem Jahr bereits mehr als 30 Drohnen gesichtet. Das Land hat mehrere Bundeswehr- und Marinestützpunkte. Die Zahl der im Straßenverkehr verunglückten Kinder ist im vergangenen Jahr um 7% auf rund 29.300 gestiegen. Das hat das Statistische Bundesamt errechnet. 74 Kinder wurden im Straßenverkehr getötet. Die meisten von ihnen, nämlich 31, saßen bei dem Unfall in einem Auto, 13 starben bei einem Unfall auf dem Fahrrad. Erstmals wurden auch 4 Todesfälle mit Kindern auf E-Scootern registriert. Am häufigsten passieren Unfälle morgens auf dem Weg zur Schule. An der Ostküste Chinas ist ein schwerer Taifun auf Land getroffen. Der Sturm hat nach Angaben der Behörden Windgeschwindigkeiten von mehr als 150 km/h, führt zu starken Regenfällen und Überschwemmungen. In Shanghai stehen viele Züge und U-Bahnen still, mehr als 1300 Flüge wurden gestrichen. Schulen sind geschlossen und Berufstätige sollen möglichst von zu Hause aus arbeiten. Außerdem wurden an Chinas Ostküste mehr als 1 Million Menschen in Sicherheit gebracht. Im englischen Birmingham beginnt zur Stunde die Leichtathletik-Europameisterschaft. Über die Medaillenchancen der deutschen Athleten am ersten Wettkampftag berichtet Sportreporterin Irina Gneb.
5: Allen voran Yemesi Mabry, die Kugelstoß-Olympiasiegerin, ist die heißeste Kandidatin auf das erste deutsche Edelmetall. Mabry ist eine von nur 2 Europäerinnen, die dieses Jahr schon über 20 Meter gestoßen haben. Und sie selbst ist guter Dinge, dass sie vorne mitspielen kann. Außerdem wird Europas schnellste Frau gesucht, natürlich mit Gina Lückenkämper. Die Europameisterin von München über die 100 Meter ist nach einem Zeckenbiss allerdings zuletzt nicht in Topform gewesen.
23: SWR Nachrichten, Redaktion Peter Mühlfeit.
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0: Mit Sebastian Felter. Am Mittwochabend ist es soweit. Europa erlebt eine teilweise Sonnenfinsternis auf Island und in Spanien. Da wird es sogar eine totale Sonnenfinsternis werden. Hier läuft der Kernschatten des Mondes über die Erdoberfläche. Mit circa 1000 Kilometern pro Stunde saust er dann vorbei. Für Spanien ist die Situation irgendwie besonders skurril. Über 100 Jahre lang gab es überhaupt keine Sonnenfinsternis im Land. Und jetzt kommt es nicht nur die am Mittwoch, sondern auch noch im August 2027 und im Januar 2028, da verdeckt auch der Mond komplett die Sonne und die Natur hält den Atem an. Astronomen und Sterngucker erklären, auf was zu achten ist und wie Spanien sich darauf vorbereitet, etwa in einem Kloster auf dem Land. Unser Madrid-Korrespondent Christian Sachsinger berichtet.
6: Was gibt es Besseres als ein gutes Selfie vor einem Jahrhundertereignis wie der Sonnenfinsternis? Die Antwort von Fernando Ruiz Valero lautet: eine Sonnenfinsternis ohne Selfie.
7: El gran consejo es que el móvil esté en el bolsillo.
6: Mein wichtigster Rat lautet, das Handy in der Tasche lassen. Man sollte sich nicht damit beschäftigen, Fotos zu machen. In diesen Minuten sollte man einfach nur die Sonnenfinsternis genießen. Dabei bezeichnet sich Bruder Fernando vom Olivarkloster selbst als Astrofotograf und hat sonst ständig den Finger am Auslöser. Das Kloster liegt in der spanischen Provinz Teruel, eine sehr dünn besiedelte Gegend mit klarer Luft und deshalb guter Sicht. Der Mönch gibt hier Kurse, in denen er auch den Nachthimmel genau erklärt. Für den 12. August haben sich knapp 100 Personen zur Sonnenfinsternis angemeldet. Mit ihnen will Fernando auf einen Hügel steigen, um von oben einen besonders guten Blick auf die Abendsonne zu haben. Um etwa 19.30 Uhr wird sich der Mond am Mittwoch langsam vor die Sonne schieben. Um ca. 20.30 Uhr wird er sie komplett verdeckt haben. Diese sogenannte Totalität ist diesmal fast nur in Spanien zu sehen, aber auch hier nicht überall. Der Komplettschatten wandert in einem breiten Streifen vom Nordwesten in den Osten des Landes und endet auf den Balearen. Die Provinz Teruel, normalerweise von Touristen eher wenig beachtet, rückt nun in den Fokus, gemeinsam mit anderen vernachlässigten und wirtschaftlich schwachen Landstrichen. Bruder Fernando sieht darin so etwas wie eine Fügung. Vielleicht weil Gott die Dinge gut macht. Der Streifen der Sonnenfinsternis lässt auf der einen Seite Madrid und auf der anderen Barcelona außen vor und verläuft genau durch einen großen Teil des entvölkerten Spaniens. Das ist eine Gelegenheit, die ländlichen Regionen wieder stärker wertzuschätzen. Barcelona wird tatsächlich überhaupt nicht von der totalen Sonnenfinsternis erreicht, Madrid im Nordosten des Stadtgebiets nur leicht gestreift. Aber reicht es auch, wenn die Sonne dann eben nur fast verdeckt ist? Diese Frage hört Stylianos Pirsas vom Astronomieforschungszentrum CEFCA immer wieder. Seiner Meinung nach ist aber selbst eine 99-prozentige Sonnenfinsternis nicht vergleichbar mit einer totalen. Das liegt schon daran, dass man nur bei letzterer die Brille je nach Ort für 1 bis 2 Minuten abnehmen darf. Ein kurzer Augenblick, in dem auch die Natur irgendwie den Atem anhält. Vögel hören auf zu singen, Bienen fliegen in ihre Stöcke zurück. Stylianos Pirsas: Und weil das eben ein sehr emotionaler Moment ist, vergeht das sehr schnell. Deshalb sollte man auf dem Handy einen Countdown einschalten oder jemand aus der Gruppe zählt. 1, 2, 3, bis 100, bis eben 1 oder knapp 2 Minuten vergangen sind. Wenn der Sonnenring wieder aufblitzt, müssen die Augen jedenfalls bereits wieder verdeckt sein. Gut vorbereitet ist die Sonnenfinsternis eben ein unvergleichliches Schauspiel. Bruder Fernando sagt: Schaut, staunt, genießt. Und ruft euch gegenseitig zu: Vorsicht, gleich ist es soweit, jetzt schaut hin. Und wenn die Sonne verschwunden ist, dann schreit, springt und schaut, wie der Schatten mit 1000 Stundenkilometern entlang zieht. Und genießt das einfach in vollen Zügen.
0: Bruder Fernando hat es schon angedeutet, nur mit der richtigen Brille sollten wir die Sonnenfinsternis beobachten. Die ist zwar in Deutschland nur partiell, aber auch die ist ohne den richtigen Schutz natürlich gefährlich. Der direkte Blick in die Sonne kann das Auge schwer schädigen. Und auch eine Sonnenbrille, die reicht natürlich nicht zum Schutz. Juliane Ort aus unserer Verbraucherredaktion hat das Wichtigste zusammengetragen, was man für die Beobachtung der Sonnenfinsternis wissen muss. Und sie hat auch Rat von der Astronomin Catherine Fischer geholt.
2: Ja, es ist schon sehr spannend und ein Highlight, ein richtiges astronomisches Event.
4: Catherine Fischer fiebert der Sonnenfinsternis entgegen. Sie beteiligt sich für die Europäische Weltraumorganisation ESA an der Planung und Koordination wissenschaftlicher Sonnenbeobachtungen der Raumsonde Solar Orbiter. Und sie wird am Abend des 12. August auch selbst in den Himmel gucken.
2: Ich werde diesmal auch eine einfache Sonnenfinsternisbrille haben und die partielle Sonnenfinsternis beobachten mit so einer geprüften Folie drin.
4: Catherine Fischer ist es wichtig, Astrofans nicht nur die Begeisterung für das Ereignis am Himmel zu vermitteln, sondern auch das Wissen um die Gefahren. Denn der direkte Blick in die Sonne kann die Netzhaut des Auges dauerhaft verletzen. Auch und gerade dann, wenn die Sonne vom Mond verdeckt wird.
2: Das kann sehr, sehr schnell gehen. Und das merkt man dann auch nicht unbedingt gleich.
4: Davor warnt auch Daniela Weißkopf, Leiterin des Fachgebietes optische Strahlung beim Bundesamt für Strahlenschutz. Weil die Netzhaut sehr empfindlich ist, aber keine Schmerzrezeptoren hat, fällt eine mögliche Schädigung erst später auf.
9: Wir merken erst, dass eben ein Schaden aufgetreten ist, erst Stunden später, das heißt entweder mitten in der Nacht oder am nächsten Morgen. Wenn die betroffene Person dann zum Beispiel dauerhaft dunkle oder einen grauen Fleck mitten im Sichtfeld hat oder vielleicht alles verschwommen sieht oder gerade Linien auf einmal verbogen erscheinen, dann würde ich sagen, ist es höchste Zeit, zum Augenarzt zu gehen oder die nächste Augenklinik aufzusuchen.
4: Um es gar nicht erst so weit kommen zu lassen, sollte man vorbeugen und sich eine spezielle Schutzbrille zur Beobachtung der Sonnenfinsternis besorgen. Die gibt es in der Regel in Geschäften mit Astronomiebedarf, bei einigen Optikern und Buchhandlungen und teils auch in Geschäften und Versandshops, die Kameras und Objektive verkaufen. Hier und da sind sie auch schon vergriffen. Die Preise variieren stark und starten bei etwa 99 Cent. Beim Kauf sollte man auf ein paar Eigenschaften achten, sagt Daniela Weißkopf vom Bundesamt für Strahlenschutz.
9: Dass die Norm angegeben ist, das ist die DIN EN ISO 12312. Dann sollte natürlich ein CE-Kennzeichen vorhanden sein und vom Herstellerseiten Benutzungs- und Warnhinweise beiliegen. Und vor Kauf ist natürlich eine Sichtprüfung ganz anzuraten. Das heißt, es sollten keine Schäden wie Kratzer oder Risse oder Alterungseffekte auf dieser Folie zu sehen sein.
4: Geeignete Filter und Folien sorgen dafür, dass maximal etwa 0,001% des Sonnenlichts durchgelassen wird. Das ist nicht nur für das Auge wichtig, sondern auch für Objektive. Die Sonnenfinsternis auf dem Display des Smartphones zu beobachten oder zu filmen, wäre keine gute Idee, warnt Daniela Weißkopf.
9: Ich würde es nicht raten, weil das Smartphone wahrscheinlich auch ohne entsprechenden Filter für Sonnenbeobachtung das nicht lange überleben würde, also zumindest die Handykamera nicht lange überleben würde.
4: Im Handel gibt es extra Filter für Smartphones und Objektive. Sie schonen nicht nur die Chips in der Kamera, sondern ermöglichen überhaupt erst brauchbare Aufnahmen der Sonnenfinsternis.
9: Weil es dann dadurch schärfer auch abgebildet wird, weil genügend Licht reduziert wurde, sodass das eben halt dann auch scharf erscheint.
4: Wer keine Schutzbrille anschaffen möchte, kann auch selbst aktiv werden. Aus einem Karton und einem Stück Transparentpapier lässt sich eine einfache Lochkamera basteln. Anleitungen gibt es unter anderem auf der Internetseite des Bundesamtes für Strahlenschutz. Gerade mit Kindern kann der Spaß an der Sonnenfinsternis so schon früher losgehen.
0: In der südlichen Hälfte Deutschlands, also hier bei uns, da wird der Mond die Sonne fast ganz bedecken mit 90%, liegt Freiburg am Mittwoch ganz weit vorn. Für viele Menschen der Grund, sich in den Südwesten des Landes aufzumachen. Katja Engelmann aus der SWR Verkehrsredaktion, wird sich das auf den Straßen auch bemerkbar machen?
11: Ja, ziemlich sicher wird es Richtung Freiburg voller werden. Die Stadt wird nämlich wegen mehrerer Faktoren der Mittelpunkt der Sonnenfinsternis sein. Erstens ganz wichtig, das Wetter spielt mit. Zweitens, die Abendsonne wird hier fast ganz bedeckt und man wird dieses astronomische Ereignis richtig deutlich zu sehen bekommen. Und drittens, im Anschluss lockt eine sternenklare Nacht mit vielen Sternschnuppen. Die Perseiden schwärmen nämlich wieder. Und ja, Hotels, die ganzen Freizeitziele sind in und um Freiburg so gut wie ausgebucht. Die besten Plätze sind schon anvisiert. Auch der Schauinsland Freiburgs Hausberg ist ein immer wieder gern gewähltes Reiseziel. Die Stadt im Breisgau wird also am Mittwochabend die Attraktion werden. Aber auch andere Großstädte wie Karlsruhe, Stuttgart, München, also im Süden Deutschlands, dürften mehr Anreisende erwarten als sonst. Also A5, A7, A8. Könnten etwas frequentierter sein.
0: Nun gibt es laut einer Studie aus den Vereinigten Staaten einen Hinweis darauf, dass bei so einer Sonnenfinsternis mehr und vor allem schwerwiegendere Unfälle vorkommen. Was hat es denn damit auf sich?
11: Ja, also bei einer Fallkontrollstudie in den USA wurden die Verkehrsdaten rund um die Sonnenfinsternis 2017 ausgewertet. Und dabei hat man festgestellt, dass es in dieser Zeit rund ein Drittel mehr tödliche Unfälle gegeben hat. Das führen die Forscher allerdings jetzt nicht allein auf die plötzliche Dunkelheit zurück. So eine Sonnenfinsternis dauert ja in der Regel ein paar Minuten. Das könnte vielleicht ein Faktor sein für Menschen, die nachtblind sind. Aber viel wahrscheinlicher ist es, dass rund um den Zeitpunkt mehr Menschen mit dem Auto unterwegs sind, um einen guten Platz zu ergattern und dass genau während der Sonnenfinsternis mehr Autofahrer ganz plötzlich in den Himmel schauen und sich nicht mehr auf die Straßen konzentrieren und dass Menschen dann ebenso plötzlich an unmöglichen Orten anhalten und aussteigen und es deshalb mehr Auffahrunfälle gibt. Ebenso finden bei so einem astronomischen Spektakel in der Regel viele Feierlichkeiten statt und es wird mehr Alkohol getrunken. All diese Umstände könnten dann eine Rolle spielen für diese signifikante Erhöhung der Unfallrate. Heißt im Umkehrschluss für den kommenden Mittwoch, rechtzeitig anreisen, ein, zwei Tage früher. Die nicht so Interessierten am besten nicht gerade um 20 Uhr ins Auto steigen, wenn rund eine Viertelstunde später die Sonnenfinsternis zu sehen ist, sondern einen Zeitpuffer lassen, weil man nämlich bei plötzlicher Dämmerung gerne dann doch nochmal unweigerlich in den Himmel starrt und denkt, hups, was passiert da denn jetzt gerade? Und vielleicht einen Unfall baut.
0: Informationen von Kathi Engelmann aus unserer Verkehrsredaktion.
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0: Viel Sonne, vor allem in Baden-Württemberg. Örtlich ein paar Schauer, vielleicht auch mal gewittrig bei 28 bis 36 Grad.
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0: In Westeuropa war dieser Sommer bis jetzt so heiß wie noch nie. Der EU-Klimadienst Copernicus hat ausgerechnet, dass die Durchschnittstemperatur im Juni und Juli diesen Jahres bei 21,6 Grad lag und damit fast 3 Grad über dem Durchschnittswert der letzten 30 Jahre. Der Anteil junger Menschen an der Gesamtbevölkerung bleibt in Deutschland auf einem historisch tiefen Niveau. Laut Statistischem Bundesamt sind genau 10% zwischen 15 und 24 Jahre alt. Ohne die Menschen mit Migrationshintergrund wären das noch viel weniger. Als einziges Flächenland liegt Baden-Württemberg leicht über dem Bundesschnitt. Die Zahl der im Straßenverkehr verunglückten Kinder ist im vergangenen Jahr um 7% auf rund 29.300 gestiegen. Das hat das Statistische Bundesamt errechnet. 74 Kinder wurden im Straßenverkehr getötet. Die meisten von ihnen, nämlich 31, saßen bei dem Unfall im Auto. 13 starben bei einem Unfall auf dem Fahrrad. Am häufigsten passierten die Unfälle mit Kindern morgens auf dem Weg zur Schule. Urlauber, die nachts durch die Schweiz wollen, müssen am Gotthardtunnel ab heute mit Einschränkungen rechnen. Die Schweiz sperrt den Tunnel den ganzen August über. Jeweils von Montag bis Donnerstag in den Nächten zwischen 23 und 5 Uhr. Grund sind laut Bundesamt für Straßen kurzfristige Sicherheitsarbeiten an der Tunneldecke.
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0: Das Internet ist kein rechtsfreier Raum. Doch wo verläuft die Grenze zwischen scharfer Kritik und einer Straftat? Die Ausweitung der Strafvorschriften zur Politikerbeleidigung, die sorgt in der Justiz für massive Unsicherheiten. Kritiker befürchten eine Einschüchterung der Bürger, während der Gesetzgeber politisch Aktive vor systematischen Diffamierungen schützen will. In S1 Leute mit Jens Wolters erklärt der Oberstaatsanwalt Benjamin Krause von der Zentralstelle für Bekämpfung von Internetkriminalität die Dynamiken von digitalem Hass, die Hürden der Strafverfolgung und wann er seine Arbeit als Erfolg bezeichnet.
8: Das Internet, haben Sie eben schon gesagt, kennt keine Grenzen. Wie gut ist denn da der Austausch mit anderen Behörden, mit etwa Russland oder China? Wie einfach ist das?
12: Es ist ganz einfach, es funktioniert gar nichts. Es gibt überhaupt keinen Kontakt. Wir als Strafverfolgungsbehörden, auch gemeinsam mit der Polizei, Bundeskriminalamt beispielsweise, wir haben keinen Kontakt zu Russland, keinen Kontakt zu China, keinen Kontakt zu Nordkorea beispielsweise. Man könnte das überspitzt formulieren, das sind befeindete Länder. Das ist vielleicht übertrieben, aber man kann sagen, es besteht schlichtweg kein Kontakt. Wenn wir zum Beispiel internationale Haftbefehle haben gegen russische Täter, weil sie Angriffe, Cyberangriffe in Deutschland verübt haben, dann ist das eigentlich so gedacht von dem weltweiten System, wenn man internationale Haftbefehle hat, dass diese Personen dann festgenommen und ausgeliefert werden. Aber natürlich macht da Russland nicht mit. Die Russen werden aus Russland nicht nach Deutschland ausgeliefert. Da brauchen wir also nicht warten. Wir haben zwar diese Haftbefehle und wir machen die auch öffentlich, aber es ist vollkommen klar, dass wir diese Personen aus Russland nie bekommen werden. Und selbst auf unteren Stufen, auf weniger eingriffsintensiver Zusammenarbeit, also wenn wir nur Informationen haben wollen, es gibt keinen Kontakt. Wir müssen das irgendwie alleine hinkriegen.
8: Inkompetenz wird der Justiz im digitalen Raum auch gerne schon mal vorgeworfen. Wenn Sie das hören, welche Erfolgsquoten könnten Sie dagegen halten? Jetzt ohne, dass Sie mir blanke Zahlen nennen.
12: Ja, also zunächst mal kenne ich den Vorwurf und der ist auch grundsätzlich berechtigt, dass man sagt, was bringt das eigentlich, Strafanzeige zu erstatten? Ihr könnt doch, da kommt doch da sowieso nicht weiter.
8: Lauft immer hinterher.
12: Das gehört zur Strafverfolgung eben. Wir verfolgen dazu. Man muss da so ein bisschen unterscheiden. In manchen Bereichen haben wir eine sehr gute Erfolgsquote, in anderen Bereichen eine nicht so gute. Aber ich würde gerne zunächst mal überlegen und darüber sprechen, was ist überhaupt ein Erfolg? Für uns ist ein Erfolg, wenn wir Personen identifiziert haben und aus dieser Anonymität des Netzes rausgeholt haben. Der Erfolg ist also nicht am Ende eine irgendwie maximal hohe Strafe. Das kommt immer darauf an, wie Gerichte das sehen. Unseren Erfolg bemessen wir mit der Identifizierung, also mit der Aufklärung der Fälle, dass wir zuordnen können, der war das oder die war das. Und da haben wir beispielsweise im Bereich von Hasskriminalität, Beleidigungen, Bedrohungen, Volksverhetzung im Netz eine relativ gute Aufklärungsquote von um die 60%. Das ist also höher als der Schnitt der polizeilichen Kriminalstatistik insgesamt. In anderen Bereichen haben wir aber eine wesentlich geringere Aufklärungsquote, wenn es zum Beispiel um Cyberangriffe geht oder um die ganz große Vielzahl von Online-Betrügereien. So ehrlich muss man sein, da ist die Quote geringer. Das hat letztlich einfach etwas damit zu tun, welche Ermittlungsansätze uns in den jeweiligen Fällen zur Verfügung stehen. Wenn die Täter natürlich gut sind und keine Fehler machen, dann können wir auch nicht erfolgreich ermitteln. Wir müssen immer auf Fehler warten und müssen die dann finden.
8: Sie haben es gerade schon deutlich gemacht, wenn wir bei Hasskommentaren sind, diese Identifikation von Tätern, die dann halt auch glauben, sich hinter Pseudonymen im Netz komplett verstecken zu können. Wie schwierig ist das?
12: Teilweise ist es gar nicht schwierig, weil wir natürlich jetzt über die Jahre hinweg Erfahrungswerte aufgebaut haben, wo kann man am besten ermitteln. Manche Personen geben dann doch im Netz relativ viel von sich preis. Mhm. Die einfachsten Fälle sind die, wenn dieses Ermittlungsgeheimnis kann ich, glaube ich, verraten, wenn man also unter Pseudonym agiert, aber dann trotzdem das neue Auto mit dem Kfz-Kennzeichen postet, dann ist es für uns natürlich total einfach. Aber oft, wenn eben etwas gepostet wird, dann sind in diesen Posts doch immer noch mal versteckte Sachen, die wir dann erkennen können. Also einfach schlichtweg Fehler, wenn dann zum Beispiel Adressen irgendwie doch sichtbar sind oder Orte erkennbar sind, dann können wir so natürlich völlig eigenständig ermitteln. Aber was oftmals sogar noch einfacher ist, ist, dass wir mit Plattformbetreibern wie zum Beispiel der Meta-Konzern, Instagram, Facebook oder auch andere große Plattformen, die kooperieren mit uns. Und wenn wir dann fragen, als zum Beispiel ich als Staatsanwalt, ich brauche die Registrierungsdaten eines solchen Profilnutzers, dann geben die uns diese Registrierungsdaten und damit können wir dann die Personen sehr gut identifizieren.
8: Sie haben gerade auch schon gesagt, dass es Ihnen gar nicht um das maximale Strafmaß geht. Das klingt dann so ein bisschen nach so einem pädagogischen Ansatz. Reicht das?
12: Es ist kein pädagogischer Ansatz, sondern es ist einfach etwas, was wir nicht in der Hand haben. Als Staatsanwälte müssen wir diese Ermittlungen leiten, Personen identifizieren, Beweise sichern und dann anklagen. Und dann geht dieser Fall zu einem völlig unabhängigen Gericht und wir können dann noch Anträge stellen und können zum Beispiel sagen, aus unserer Sicht ist die und die Strafe angemessen. Aber letztlich haben wir das nicht in der Hand.
0: Der Oberstaatsanwaltschaft Benjamin Krause von der Zentralstelle zur Bekämpfung der Internetkriminalität. Er war zu Gast in SWR1 Leute bei Jens Wolters.
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0: Und Dieter Kaiser.
13: Die Preissteigerungen infolge des Nahostkonflikts belasten einkommensschwache Haushalte in Deutschland deutlich stärker als Wohlhabende. Das hat das Münchner IFO-Institut ausgerechnet.
14: Die Rechnung ist dabei naheliegend. Die Forscher schätzen, dass die Konsumausgaben für die Deutschen infolge der Teuerungen durch den Nahostkonflikt um knapp 17 Milliarden Euro steigen. Bricht man diese Summe jetzt runter auf die deutschen Haushalte, kostet das im Schnitt jeden Haushalt mehr als 1% des verfügbaren Einkommens. In Wirklichkeit sind aber Menschen mit geringerem Lohn mehr belastet. Denn wenn das Einkommen geringer ist, schlagen höhere Kosten im Verhältnis mehr zu Buche. Laut dem IFO müssen dementsprechend ärmere Haushalte fast 3% ihres Einkommens für Posten wie Energie und Lebensmittel ausgeben. Das bedeutet aber nicht automatisch, dass die Haushalte diesen berechneten prozentualen Anteil des Einkommens auch tatsächlich ausgeben. Denn in der Regel passen Menschen ihre Ausgaben an, wenn die Preise steigen und kaufen weniger oder günstigere Alternativen. Sie fahren etwa Bus statt Auto, gehen seltener essen oder kaufen die günstigere Butter. Fürs nächste Jahr rechnen die Forscher mit nur noch rund 10 Milliarden Euro Mehrkosten bei den Konsumausgaben, da die Preise im nächsten Jahr nach IFO-Prognose weniger stark steigen als in diesem Jahr. Stefanie Geißler, SWR Wirtschaftsredaktion.
15: In Deutschland gibt es immer mehr E-Scooter. Letztes Jahr waren knapp 1,7 Millionen versichert. Das geht aus Daten des Versicherungsverbandes GDV hervor. Das sind rund 320.000 E-Scooter mehr als im Jahr davor und gut doppelt so viele wie 2022. Auffällig ist dabei, dass der aktuelle Anstieg nur auf privat genutzte E-Scooter zurückgeht. Ihre Zahl stieg, die Zahl der Leihscooter sank dagegen etwa in gleichem Ausmaß. Die Zahl der Unfälle mit den Rollern ist deutlich gestiegen, so der GDV unter Berufung auf Zahlen des Statistischen Bundesamtes. Demnach gab es im vergangenen Jahr insgesamt 16.500 E-Scooter-Unfälle mit Verletzten. 38 Menschen kamen dabei ums Leben.
13: Der Unternehmer Nicolas Stiel fordert eine Abkehr von der 35-Stunden-Woche in der Metall- und Elektroindustrie in Deutschland. Der Aufsichtsratschef des Gartengeräteherstellers Stiel aus Waiblingen sagte der Deutschen Presseagentur, in guten Zeiten habe sich Deutschland die 35-Stunden-Woche leisten können, aktuell aber nicht mehr.
10: Mehr arbeiten ohne Lohnausgleich. Das würde die Arbeitskosten relativ schnell senken, sagte Stiel gegenüber der dpa. Die Sozialpartner sollten sich ihrer Verantwortung bewusst werden und über das Thema sprechen, meint der Unternehmer mit Blick auf die anstehende Tarifrunde in der Metall- und Elektroindustrie im Herbst. Wenn man nun schon in Richtung 500.000 verlorene Industriearbeitsplätze unterwegs sei, dann sollte man wirklich alles tun, um die Blutung zu stoppen, so Stiel. Er reiht sich damit ein in eine Grundsatzdebatte um die Abkehr von der 35-Stunden-Woche. So hatte bereits Mercedes-Aufsichtsratschef Brudermüller die Rückkehr zur 40-Stunden-Woche ohne Lohnausgleich ins Spiel gebracht. In einem Mitarbeiterschreiben hatte der Mercedes-Vorstand kurz darauf vorgeschlagen, dass die Beschäftigten in allen Bereichen für das gleiche Geld mehr arbeiten sollten. Gegen den Sparkurs hatten bundesweit Zehntausende Mercedes-Beschäftigte protestiert. Sabine Geipel, SWR Wirtschaftsredaktion.
13: Die extreme Hitze und Dürre in weiten Teilen Europas in diesem Sommer könnten einer Studie zufolge das erwartete Wirtschaftswachstum weitgehend zunichte machen. Die hitzebedingten Störungen dürften das Bruttoinlandsprodukt der Europäischen Union um etwa 1% schmälern. Das schrieb die auf nachhaltige Projekte spezialisierte niederländische Bank Triodos in einem Bericht. Das entspreche wirtschaftlichen Einbußen von rund 180 Milliarden Euro. Hauptgrund dafür sei eine geringere Arbeitsproduktivität. Auch die landwirtschaftliche Produktion wird dem Bericht zufolge voraussichtlich zurückgehen. Höhere Lebensmittelpreise, eine eingeschränkte Stromerzeugung und höhere Strompreise sowie Beeinträchtigungen im Straßen-, Schienen- und Binnenschiffsverkehr vergrößern den Schaden demnach weiter. Und an der Frankfurter Börse schauen die Anlegerinnen und Anleger wieder verstärkt auf die unsichere Lage im Nahen Osten.
16: Noch immer ist keine Verständigung zwischen den USA und Iran in Sicht. Vor allem die Energiepreise rücken deshalb erneut in den Fokus. In der vergangenen Woche waren die Ölpreise um mehr als 7% gefallen. Zu Wochenbeginn steigen die Notierungen wieder an. Steigende Ölpreise üben Druck auf die Verbraucherpreise aus. Mit Folgen für die Geldpolitik. Die Geldpolitik wird derzeit von den Anlegern sehr genau beobachtet. Am kommenden Mittwoch werden die US-Inflationsdaten veröffentlicht. Sie sollen Hinweise auf den künftigen Zinskurs der US-Notenbank Fed geben. Einige Experten rechnen zwar damit, dass die US-Verbraucherpreise im Juli um rund 3,5% zulegen. Im August könnte die Inflation aber wieder kräftiger steigen und sich weiter von der Zielmarke von plus 2% entfernen. Dann könnte sich die Fed gezwungen sehen, den Leitzins im September zu erhöhen, mit negativen Folgen für den Aktienmarkt. Zurückhaltung ist darum zum Wochenstart auch an der deutschen Börse zu spüren. Am vergangenen Freitag hatte der DAX im Handelsverlauf noch ein Allzeithoch bei 26.445 Punkten erreicht. Die Rekordrallye setzt sich heute zunächst aber nicht fort. Thomas Spindler, ARD Finanzredaktion, Frankfurt.
13: Und das waren die Wirtschaftsnachrichten um 11.58 Uhr.
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0: Ich heiße Sebastian Felser. Wie entwickelt sich der Iran-Konflikt weiter? Das Land stellt den Vereinigten Staaten umfangreiche Forderungen zur Öffnung der Straße von Hormus. Und es stärkt im eigenen Land die Rolle der Revolutionswächter. Washington dagegen scheinen möglicherweise die Waffen auszugehen. So kann man zumindest die Forderung aus dem Verteidigungsministerium interpretieren, an die US-Rüstungsindustrie mehr zu produzieren. Wir ordnen das Ganze ein in unserer Mittagssendung in der kommenden halben Stunde. Vorher schauen wir noch kurz auf die Straßen, denn es gibt neue Gefahrenmeldungen. Vorsicht, auf der A3 Köln Richtung Frankfurt zwischen Bad Honnef-Linz und Neustadt-Wied liegt ein Vorschlaghammer auf dem linken und dem mittleren Fahrstreifen. Und Vorsicht, eine ungesicherte Unfallstelle auf der A5 Frankfurt Richtung Karlsruhe am Kreuz Weinheim auf der Überleitung zur A659 Richtung Firnheim, eine ungesicherte Unfallstelle. Außerdem liegen noch mehrere Unterlegkeile auf der A6 Mannheim Richtung Heilbronn. Zwischen dem Dreieck Hockenheim und der Raststätte am Hockenheimringrest, da liegen mehrere Unterlegkeile auf dem linken und dem mittleren Fahrstreifen. Es ist ja durchaus gefährlich und unangenehm, darüber zu rasen. Also bitte fahren Sie vorsichtig, kommen Sie gut an.
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23: Um 12 Uhr mit Marc Wengschick. Die Monate Juni und Juli waren in Westeuropa so heiß wie noch nie seit Beginn der Wetteraufzeichnungen. Laut dem EU-Klimawandeldienst Copernicus lag die Durchschnittstemperatur für die beiden Monate bei 21,6 Grad Celsius und damit fast 2,8 Grad über dem Durchschnitt des Zeitraums von 1991 bis 2020. Sabrina Fritz dazu aus Brüssel.
17: Vor allem der Juni war sehr heiß und trocken. Dies habe zu den verheerenden Waldbränden in Frankreich und Spanien beigetragen. Die Durchschnittstemperatur im Juli lag unter den Rekordwerten der vergangenen Jahre. Im Süden Europas war es zwar sehr heiß, im Osten und Norden dagegen eher normal. Nach Angaben der Klimaexperten lag die Durchschnittstemperatur in Westeuropa damit in diesem Sommer bislang bei 21,6 Grad und hat einen neuen Rekordwert erreicht. Sorge bereiten den Wissenschaftlern auch die niedrigen Wasserpegel der Seine in Frankreich, des Rhein und der Donau. Diese hätten Auswirkungen auf die Wasser- und Stromversorgung. Die Wassertemperatur der Meere erreicht ebenfalls einen neuen Rekord. Sie betrug im Durchschnitt 21 Grad.
23: Der Deutsche Bauernverband fordert, dass die Politik mehr gegen Trockenheit und Hitze unternimmt. Generalsekretärin Sabet sagte, die landwirtschaftlichen Betriebe bräuchten einen Instrumentenkasten, um sich dem Klimawandel anpassen zu können. So müsse zum Beispiel der Landschaftswasserhaushalt, also der Wasserkreislauf in einer Region, gestärkt werden. Außerdem müsse das Risikomanagement verbessert werden. Im Schwarzwald drohen wegen der anhaltenden Trockenheit zunehmend Quellen zu versiegen. In der Gemeinde Feldberg im Kreis Breisgau-Hochschwarzwald müssen erste abgelegene Bauernhöfe bereits per Tanklaster mit Trinkwasser versorgt werden. Die Höfe hatten bisher auf Wasser aus ihren eigenen Quellen zurückgegriffen. Der Bund fördert die Binnenschifffahrt mit zunächst 70 Millionen Euro. Dazu gibt es ein neues Förderprogramm. Mit dem Geld soll die Branche auf emissionsfreie oder emissionsarme Antriebe und die dafür notwendige Infrastruktur umstellen können, wie Bundesverkehrsminister Bilger mitteilte. Gefördert werden auch Investitionen in Hafeninfrastruktur, wie zum Beispiel Lade- und Tanksysteme für alternative Kraftstoffe wie Wasserstoff oder Methanol. Ziel ist laut Bilger auch, mehr Güter- und Personenverkehr auf die Wasserstraßen zu verlagern. Baden-Württemberg will das Sonn- und Feiertagsfahrverbot für Lastwagen aussetzen. Ein Sprecher des Landesverkehrsministeriums sagte, das Verbot würde ab kommenden Wochenende aufgehoben. Die Regelung gelte dann bis Ende September. Baden-Württemberg reagierte damit auf Lieferschwierigkeiten in der Schifffahrt, die wegen anhaltenden Niedrigwassers nicht mehr reibungslos funktioniert. Rheinland-Pfalz und andere Bundesländer hatten sich schon Ende vergangener Woche dazu entschieden, das Sonntagsfahrverbot für Lkw auszusetzen. Der Handelsverband und die Gewerkschaft der Polizei fordern strengere Maßnahmen gegen Ladendiebstahl. In einem gemeinsamen Positionspapier verlangen sie unter anderem eine offene Videoüberwachung und Schwerpunktanwaltschaften. Aus einer Studie des handelseigenen Forschungsinstituts EHI geht hervor, dass der Schaden durch Ladendiebstahl in diesem Jahr so hoch ausfällt wie noch nie. Mehr als 4,3 Milliarden Euro gehen dem Handel demnach durch gestohlene Ware verloren. Die meisten Produkte würden von Kunden gestohlen, weit weniger von Beschäftigten oder Lieferanten. Forscher wollen untersuchen, wie sich die bevorstehende totale Sonnenfinsternis auf Navigation und Kommunikationssysteme auswirkt. Das Deutsche Zentrum für Luft- und Raumfahrt plant Messungen in der Ionosphäre, also zwischen 60 und 1000 Kilometern Höhe über der Erde. Dieser Bereich spielt eine Rolle für viele technische Anwendungen. So könnten etwa elektromagnetische Wellen durch Veränderungen in der Ionosphäre beeinflusst werden und damit auch die Kommunikation von U-Booten. Die totale Sonnenfinsternis zieht am Mittwochabend über Teile der Nordhalbkugel hinweg. In Deutschland wird eine partielle Sonnenfinsternis zu sehen sein. SWR-Nachrichten, Redaktion Konstanze Schierer und Christin Beith. Das Wetter in Baden-Württemberg und Rheinland-Pfalz. Heiße und vom Westen her etwas feuchtere Luft bestimmt unser Wetter. Am Nachmittag meist sonnig, im südlichen Baden-Württemberg einige Quellwolken und vereinzelt Gewitter. 28 Grad im Westerwald und 36 Grad in der Main-Tauber-Region. In den nächsten Tagen viel Sonnenschein und wenig Wolken, kein Regen in Sicht. Die Zeit, es ist 12.05 Uhr.
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20: mit Bernhard Seiler. Guten Tag. Der Iran stellt neue Forderungen zur Straße von Hormus und stärkt die Rolle der Revolutionswächter im Land. Zur geplanten Steuerreform ist ein erster Entwurf der Bundesregierung bekannt geworden und der sorgt für viel Kritik. Und von Trockenheit und Niedrigwasser war auch das Koblenzer Sommerfest rein in Flammen betroffen. Das sind drei unserer Themen bis 12:30. Los geht's mit dem Nahen Osten. Da haben sich am Wochenende einige Entwicklungen ergeben, die den Konflikten mit dem Iran und in Gaza eine neue Richtung geben könnten. So hat der Iran neue Forderungen zur Öffnung der Straße von Hormus erhoben, die für die USA wohl inakzeptabel sein werden, unter anderem Abzug der Streitkräfte, Entschädigungen und Aufhebung der Sanktionen. Diese Forderungen kommen aus dem Nationalen Sicherheitsrat, der einen neuen Vorsitzenden hat, den ehemaligen Kommandeur der iranischen Revolutionsgarden, Mohsen Rezai. Und in Israel hat Regierungschef Netanyahu einen Plan des Friedensrats von US-Präsident Trump für den Gazastreifen zurückgewiesen, nachdem Trump den Ende Juli noch gefeiert hatte. Wir wollen das alles nun einordnen mit Uwe Lüb, unserem Korrespondenten für den Iran und die Türkei. Fangen wir mit dem Iran an, der sich im Konflikt mit den USA offenbar an einem ziemlich langen Hebel sieht. Die Revolutionswächter festigen ihren Einsatz, ihren Einfluss durch den Chefwechsel im Sicherheitsrat. Dieser stellt Forderungen zur Öffnung der Straße von Hormus, die ziemlich umfangreich sind. Wie stark kann sich der Iran momentan fühlen?
21: Ja, also ob das Regime das wirklich guten Gewissens kann, das ist ja mal eine eigene Frage. Aber am Vorgehen der Mächtigen in Iran lässt sich schon ablesen, dass man sich in Teheran offenbar sehr stark fühlt. Und das hängt eben zusammen mit diesem großen Hebel Straße von Hormus, den das Regime nicht aus der Hand geben will und wohl auch nicht aus der Hand geben wird. Man weiß, dass es für die Weltwirtschaft, gelinde gesagt, eine Zumutung ist, diese Passage zu blockieren. Und das Regime fühlt sich meines Erachtens auch deshalb stark, weil es all die Drohungen aus den USA, das Land werde enthauptet, Infrastruktur werde zerstört und so weiter, all diese Drohungen hat man im Regime mehr oder weniger an sich abprallen lassen. Und tatsächlich kommt ja derzeit aus den USA nichts dergleichen, das Iran beunruhigen könnte. Das war ja monatelang anders.
20: In der Tat, aus den USA kommt gerade nicht so viel, nachdem Präsident Trump angekündigt hat, den Iran erstmal nicht weiter anzugreifen, wo schon gemutmaßt wurde, dass ihm die Raketen ausgehen. Nun die Forderung aus dem Verteidigungsministerium in Washington, die Rüstungsindustrie solle ihre Produktion hochfahren. Was wirft denn das für ein Licht auf die Position der USA in diesem Konflikt?
21: Ja, es ist natürlich eine Art Black Box. Wir können da nicht so ganz genau reingucken. Wir wissen nicht, wie militärisch stark die USA derzeit noch sind, sowohl was Angriff, aber vor allem offenbar eben Verteidigungsfähigkeiten anbelangt. Es soll ja zu heftigen Auseinandersetzungen gekommen sein zwischen US-Präsident Donald Trump und Verteidigungsminister bzw. Kriegsminister Pete Hegseth. Und den macht Trump ja dafür verantwortlich, dass Lücken zu drohen scheinen im Abwehrarsenal zumindest der USA. Ganz konkret wohl geht es um Patriot-Abwehrraketen. Die Rüstungsfirma Lockheed Martin, die hat ja im Juli einen Auftrag über 7 Jahre bekommen in Höhe von rund 50 Milliarden Euro. Und zwar für den Bau von Abwehrraketen. Das lässt darauf schließen, dass ein Mangel vorhanden ist. Und dazu kommt dann eben auch diese Forderung, die Produktion von Rüstungsgütern zu beschleunigen. Und zu alledem, wenn gleich ins Bild passend, kommen Äußerungen von Trump, man wolle im Moment bezüglich Iran eher abwarten, setze auf wirtschaftlichen Druck. Der ist in Iran aber ja schon groß. Das ist er schon seit vielen Jahren. Und da frage ich mich tatsächlich, was soll denn jetzt passieren, was all die Sanktionen über Jahre hinweg nicht bewirkt haben? Und all das zusammengenommen, das zeichnet eben ein Bild der USA in Bezug auf Iran, ja, ich würde sagen, der Ratlosigkeit.
20: Die Straße von Hormus, die ist immer noch quasi dicht. Der Iran stellt nun Forderungen, die die USA ganz offensichtlich nicht erfüllen werden. Wie könnte denn nun eine Lösung in dieser Situation aussehen, dass diese wichtige Schifffahrtsroute endlich wieder geöffnet werden kann?
21: Ja, wenn man das mal wüsste, dann, ich glaube, wer da einen Weg vorzeichnen kann, der dann auch beschritten werden kann von beiden Seiten, der hat dann wahrscheinlich wirklich den Friedensnobelpreis verdient. Man muss sicherlich aufeinander zugehen und zwar nicht nach dem Motto wie bisher, mach du erst mal und dann ziehen wir vielleicht nach. Man muss anders handeln, man muss verhandeln, klare Schritte verabreden, dass etwa beide Seiten etwas zu einem verabredeten Zeitpunkt gleichzeitig umsetzen. Aber all das ist im Moment in weiter Ferne. Es gibt nach wie vor wohl den Austausch von Botschaften über Vermittler, aber es gibt eben de facto keine Verhandlungen. Das Ganze ist nach meinem Eindruck in einer ziemlichen Sackgasse.
3: Ebenfalls am Wochenende wurde bekannt, dass die Türkei, Pakistan und Saudi-Arabien ein Beistandsabkommen geschlossen haben. Im Prinzip wie Artikel 5 des NATO-Vertrags. Sollte eines der Länder angegriffen werden, werde das als Angriff auf alle drei gewertet. Die Türkei ist ja auch NATO-Mitglied, also in beiden Bündnissen nun. Entsteht nun mit diesem neuen Bündnis ein zusätzlicher wichtiger Akteur im Iran-Konflikt?
21: Das kann man so sehen. Also zumindest ist das ja eine klare Botschaft an Iran und zwar des Misstrauens und seid vorsichtig. Wenn man sich jetzt diese drei Länder anschaut, dann könnte Iran das auch als Bedrohung empfinden. Wir sprechen über Pakistan, das Land ist Atommacht. Die Türkei unterhält eine der größten Armeen der Welt, die zweitgrößte in der NATO und Saudi-Arabien hat im Zweifel einfach das Geld. Und dazu kommt, alle drei stehen in gutem Austausch, in gutem Kontakt mit den USA. Man könnte meinen, dass Pakistan jetzt quasi durch eine Art Parteinahme, die als gegen Iran gerichtet gesehen werden könnte, dass Pakistan jetzt also als Vermittler ausfällt. Aber so wollen das alle drei Länder nicht sehen. In dem Zusammenhang übrigens interessant, heute Vormittag kam die

0: Das kann man so sagen. Und jetzt ist die Frage, wie geht es weiter mit diesem Plan oder ist er schon in Anführungszeichen tot? Also gute Aussichten gibt's da nicht. Netanyahu sagt ja, ein Abzug aus Gaza, den werde es nicht geben vor einer völligen Entwaffnung der Hamas. Zumindest sind jetzt dann also viele Gespräche und Überzeugungsarbeit nötig. Und man muss sehen, Netanyahu hat im Oktober eine Wahl zu bestehen. Da kann er jetzt eigentlich gar nicht auf diesen Plan eingehen. Möglicherweise ist aber das letzte Wort noch nicht gesprochen. Ich denke, dass Donald Trump auf Benjamin Netanyahu einwirken wird, um seinen Trumps Erfolg, als den er ihn sieht, doch noch feiern zu können.
1: Einschätzungen von Uwe Lüb, unserem Korrespondenten für den Iran und die Türkei. Wir haben gerade schon über den Gazakrieg gesprochen und dort werden auch immer wieder humanitäre Helfer zu Opfern. Eigentlich sind ja Menschen, die in solchen Konflikten Hilfe leisten, besonders geschützt durch das humanitäre Völkerrecht. Nach den Genfer Konventionen gelten Helfer als Teil der Zivilbevölkerung, solange sie nicht aktiv an Kampfhandlungen teilnehmen. Angriffe auf sie sind damit strikt verboten und gelten als Kriegsverbrechen. Dennoch kommt jedes Jahr eine erschreckend hohe Zahl von Helfern in Konflikten zu Tode. Vergangenes Jahr waren es weltweit 350 Mitarbeiter von Hilfsorganisationen, die bei ihrer Arbeit in Konfliktregionen getötet wurden. Das geht aus Zahlen der Aid Worker Security Database hervor. Allein im Gazastreifen waren es 186 Getötete. Dazu kommen weltweit hunderte verwundete und entführte Helfer. Dr. Parnian Parvanta ist Vorstandsvorsitzende von Ärzte ohne Grenzen. Frau Parvanta, die meisten getöteten Helfer gab es auch vergangenes Jahr wieder im Gazastreifen. Wie schätzen Sie die Situation dort ein?
2: Guten Tag.
1: Die meisten getöteten Helfer gab es im vergangenen Jahr wieder im Gazastreifen. Wie schätzen Sie die Situation dort ein?
2: Ja, die Situation im Gazastreifen ist verheerend. Wir sehen, dass trotz eines sogenannten Waffenstillstands seit Oktober 2025 der Genozid an den PalästinenserInnen voranschreitet, weitergeht. Und das sehen wir eben auch, wie Sie gerade berichtet haben, daran, dass humanitäre Hilfe unmöglich gemacht wird, dass humanitäre Helfer angegriffen werden, dass Krankenhäuser angegriffen werden, sodass den Menschen auch der Zugang zu medizinischer Versorgung verwehrt wird.
1: In welchen anderen Konflikten kommen denn ebenfalls sehr viele Helfer ums Leben?
2: Wo wir leider auch immer wieder Völkerrechtsbrüche sehen und den Angriff auf humanitäre Helfer ist der Sudan, der heute eine der größten humanitären Katastrophen weltweit seit über 3 Jahren, ein Bürgerkrieg, in dem auch das Völkerrecht immer wieder missachtet wird, humanitäre Helfer angegriffen werden, Krankenhäuser, Krankenwagen angegriffen werden. Aber auch aktuell im Libanon sehen wir, dass humanitäre Hilfe und Krankenhäuser angegriffen werden, dass Kolleginnen uns berichten, dass sie Umwege fahren müssen, um Patientinnen in Krankenhäuser zu bringen, aus Sorge, dass sie unterwegs angegriffen werden, weil sie das immer wieder erleben mussten.
1: Es werden nicht nur Helfer bei ihrer Arbeit getötet, sondern es werden auch viele verletzt. 322 waren es vergangenes Jahr nach dieser Zählung. Und insbesondere im Westjordanland. Was ist da das Problem im Speziellen?
2: Im Speziellen ist das Problem, dass wir eine zunehmende Aushöhlung des Völkerrechts sehen. Wir sehen, dass Staaten es vorwiegend sind, die Helferinnen, Krankenhäuser, Krankenwagen angreifen, obwohl das Völkerrecht das ganz klar verbietet, dass Krankenhäuser und medizinisches Personal angegriffen werden. 80% der Angriffe auf medizinisches Personal finden durch Staaten statt. Und das haben Sie gerade erwähnt, Gazastreifen, Westjordanland sehen wir hier ganz besonders. Und zum einen sind es Staaten, die angreifen und dann sind es aber auch Staaten, die nicht verurteilen, wenn Verurteilungen nur selektiv stattfinden und das Völkerrecht nur selektiv erwähnt wird, findet eine Doppelmoral statt, die das auch gestattet, die es ermöglicht, die Aushöhlung des Völkerrechts und die Angriffe auf medizinische Helferinnen. Und das ist ein Risiko, was wir weltweit wahrscheinlich mit langwierigen Konsequenzen sehen, wenn dem nicht Einhalt geboten wird.
1: Da höre ich bei Ihnen also den Appell raus an andere Staaten, solche Vorfälle auch wirklich ganz deutlich zu verurteilen.
2: Da hören Sie ganz klar den Appell raus, auch an die Bundesregierung, hier keine Doppelstandards geltend zu machen, dass wenn das Völkerrecht, sei es in der Ukraine, im Sudan oder im Gazastreifen und Westjordanland und Libanon

0: angesprochen wird, das klar zu benennen und hier nicht selektiv zu agieren. Wenn wir an Länderregierungen anfangen, das Völkerrecht selektiv zu nutzen, dann wird es zu einer Aushöhlung kommen. Und das birgt Gefahren für humanitäre Helfer. Das birgt aber vor allem Gefahren für die Menschen vor Ort. Das birgt vor allem Gefahren für die schwangeren Frauen, die nicht mehr ein Krankenhaus besuchen, für die Kinder, die nicht mehr versorgt werden können, für die Verletzten, für die Menschen mit chronischen Erkrankungen, die in Krankenhäusern und auf dem Weg in Krankenhäusern in Gefahr sind. Und da sehe ich auch die deutsche Regierung ganz klar in der Verantwortung, da nicht selektiv und Doppelstandards anzuwenden, sondern auch Regierungen, bei denen es vielleicht politisch schwierig ist, ganz klar zu benennen und an das Völkerrecht zu erinnern. Da gehört auch die Regierung wie die israelische Regierung dazu, aber auch die amerikanische.
1: Zum Schluss mal ganz allgemein gefragt, was sagt das aus über den Zustand dieser unserer Welt, wenn so viele Menschen Gewalt oder Tod erleiden, die eigentlich nur helfen und was Gutes tun wollen?
0: Ich glaube schon, dass wir gerade ein Risiko laufen, dass die Rechte und die Pflichten, die wir uns selbst auferlegt haben, nach einem grausigen Moment des Zweiten Weltkrieges wurde das Völkerrecht auferlegt, dem wir zugestimmt haben, den Regierungen zugestimmt haben, dass Regierungen, die das unterschrieben haben, wie auch die deutsche Regierung, da nicht einheitlich dahinterstehen, wirkt das ein Risiko und eine Gefahr für die gesamte Welt, weil wenn wir anfangen, das Völkerrecht an einer Stelle auszuhöhlen, wird das auch an anderen Orten Risiken birgen. Gleichzeitig bin ich nicht hoffnungslos. Ich sehe weltweit in über 70 Ländern der Welt meine Kolleginnen, die selbst betroffen sind, die selbst Familie verloren haben, Haus verloren haben, hier ihre Zukunft in Gefahr sehen, die aber tagtäglich aufstehen und ihre PatientInnen versorgen, ihre Mitmenschen versorgen und füreinander da sind. Von daher gibt es auch die Menschen, die für das Völkerrecht, für den humanitären Gedanken weiterkämpfen.
1: Dr. Parnian Parvanta, sie ist Vorstandsvorsitzende von Ärzte ohne Grenzen in Deutschland. Wir kommen zur Innenpolitik. Große Entlastungen hatte Bundesfinanzminister Lars Klingbeil versprochen. Vor allem Bezieher kleinerer und mittlerer Einkommen sollten profitieren von einer großen Steuerreform. Nun ist ein erster Gesetzentwurf für diese Reform bekannt geworden und daran gibt es viel Kritik von vielen Seiten. Aus der Opposition sowieso, aber auch aus der Union, vom Steuerzahlerbund und von der Deutschen Steuergewerkschaft. Mario Kubina aus unserem Hauptstadtstudio. Worum geht's bei den Plänen von Bundesfinanzminister Klingbeil im Kern?
2: Also das wichtigste Ziel von Finanzminister Klingbeil, das ist, er will die Steuerzahlerinnen und Steuerzahler unterm Strich um rund 10 Milliarden Euro entlasten. Und zwar vor allem die, die ein eher geringes oder ein mittleres Einkommen haben. Ein Beispiel, eine Familie mit zwei Kindern und mit einem Einkommen von so um die 60.000 Euro im Jahr, die könnte in Zukunft etwa 600 Euro mehr pro Jahr in der Tasche haben. Konkret ist zum Beispiel das geplant. Der Grundfreibetrag soll steigen, also das ist der Betrag, auf den gar keine Einkommensteuer fällig wird. Dann soll es mehr Kindergeld geben und wer an Sonn- und Feiertagen arbeitet, und das sind ja im Schichtdienst gar nicht so wenige, wer das macht, der soll in Zukunft mehr Geld steuerfrei verdienen können.
1: Wie will denn Klingbeil diese Entlastungen finanzieren?
2: Ja, der Finanzminister will natürlich verhindern, dass durch diese Steuerreform Löcher in den Bundeshaushalt gerissen werden. Und deshalb schlägt er vor, dass Topverdiener mehr zahlen als bisher. Also ab 280.000 Euro brutto pro Jahr, da sprechen wir wirklich eher über Spitzenverdiener, da soll in Zukunft ein Steuersatz von 47% fällig sein. Das ist die sogenannte Reichensteuer. Und der bestehende Satz von 45%, der soll früher greifen als bisher. Ab einem Jahreseinkommen nämlich von 250.000 Euro. Außerdem will Klingbeil bestimmte Steuervergünstigungen noch herunterfahren. Da geht es zum Beispiel um die steuerliche Absetzbarkeit von Handwerkerleistungen.
1: Und was sagen nun die Kritiker?
2: Ja, der Koalitionspartner Union, der hätte sich insgesamt mehr Entlastungen gewünscht. Und auch der Bund der Steuerzahler findet, das reicht alles nicht, was der Finanzminister da vorlegt. Ein Punkt, der in den letzten Tagen für besonders viel Kritik gesorgt hat, der betrifft Vereine. Wenn Vereine steuerpflichtig sind, dann soll eine bestimmte Vergünstigung eingedampft werden. So will das der Finanzminister jedenfalls. Geplant ist, dass bei solchen Vereinen schon ab einem Gewinn von 1.000 Euro Einkommensteuer fällig wird. Bisher liegt diese Grenze etwas höher. CDU, CSU und auch die AfD kritisieren die Pläne. Tenor, da werde an der falschen Stelle gespart. Allerdings, das SPD-geführte Finanzministerium, das zielt damit nicht auf ehrenamtliches Engagement ab, sondern auf Vereine und Verbände, die wirtschaftliche Interessen verfolgen. Also gemeint sind damit zum Beispiel Profisportverbände oder Lobbygruppen.
1: Wie geht's denn jetzt weiter?
2: Ja, bis jetzt sprechen wir über einen ersten Gesetzentwurf und der macht gerade hier in Berlin unter Journalisten die Runde. Und das Finanzministerium, das stimmt sich jetzt natürlich noch mit anderen Ministerien ab und auch Verbände werden da in den nächsten Wochen noch einbezogen. Im Herbst soll das Ganze dann ins Kabinett gehen, damit die Bundesregierung insgesamt einen Beschluss zur geplanten Steuerreform fassen kann. Und danach ist dann der Bundestag am Zug. Und da sind natürlich immer noch Änderungen möglich. Das Ziel von Schwarz-Rot ist jedenfalls, Anfang nächsten Jahres soll das Gesetz zur Steuerreform in Kraft treten.
1: Informationen von unserem Hauptstadtkorrespondenten Mario Kubina. Hitze, Trockenheit und Niedrigwasser betreffen zurzeit praktisch alle Bereiche unseres Lebens. Und da ist das große Koblenzer Sommerfest rein in Flammen, das am Wochenende zu Ende ging, keine Ausnahme. Das Highlight war wie jedes Jahr das Abschlussfeuerwerk mit Drohnenshow am Samstag, das nach Angaben der Koblenz Touristik rund 80.000 Besucher gesehen haben. Aber diesmal hatte es an diesem Feuerwerk starke Kritik gegeben, eben wegen der Trockenheit. Und wegen des Niedrigwassers musste der Schiffskonvoi auf dem Rhein ausfallen. SWR-Reporterin Ursula Bartzen hat das Feuerwerk miterlebt. Wie war denn da die Stimmung?
3: Die Stimmung war gut. Ich hatte den Eindruck, dass die Drohnenschau und auch das Feuerwerk bei den Leuten sehr gut ankam. Dazu lief ja dann auch noch die passende Musik. Man konnte bei der Show zwar nicht jedes Motiv gut erkennen, aber am Ende gab es dann doch ordentlich Beifall. 80.000 Besucher und Besucherinnen haben das Spektakel gesehen. Das sind etwas weniger als im vergangenen Jahr. Dazu meinte Jan Morrison von der Koblenz Touristik, das liege wohl vor allem daran, dass die rechte Rheinseite für Züge momentan gesperrt ist, denn die meisten Besucher würden mit der Bahn anreisen. Vielleicht war es dem einen oder anderen auch einfach zu heiß.
1: Gegen das Feuerwerk hatte es Proteste gegeben wegen der Trockenheit und weil Wasser gespart werden soll. Die Grünen in Koblenz hatten sogar eine Petition gestartet und viele Unterschriften gesammelt. Könnte die Kritik auch ein Grund gewesen sein?
3: Das Thema Feuerwerk hat hier in Koblenz seit Wochen die Gemüter wirklich erhitzt. Auch in den sozialen Medien ging es rund, da wurde sogar zum Boykott der Veranstaltung aufgerufen. Dass deswegen aber weniger Besucher gekommen sind, glaubt Jan Morrison von der Koblenz Touristik nicht. Man muss dazu wissen, dass es unabhängig von dem Wetter strenge Sicherheitsmaßnahmen rund um das Feuerwerk gibt. Die Feuerwehr bereitet dafür jedes Jahr alles vor, um mögliche Brände im felsigen Hang unterhalb der Festung schnell zu löschen. Kleine Brände gab es auch schon öfter, auch in diesem Jahr hat es an 5 Stellen gebrannt. Die Feuer seien aber innerhalb weniger Minuten gelöscht worden, hat mir der Einsatzleiter Mike Maxeiner gesagt.
4: Es wirkt halt sehr spektakulär, weil es auch anlässlich Rheinflamme große Aufmerksamkeit genießt.
1: Hitze, Trockenheit und Niedrigwasser werden wir immer wieder haben in Zukunft. Denkt die Stadt bzw. die Koblenz Touristik denn darüber nach, das Konzept von Rhein in Flammen zu ändern, vielleicht aufs Feuerwerk zu verzichten?
3: Die Stadt will auf jeden Fall am bisherigen Konzept mit Abschlussfeuerwerk und Schiffskonvoi festhalten. Fachlich würde da auch nichts dagegen sprechen, sagte mir Jan Morrison. Rhein in Flammen sei ein echtes Jahreshighlight für die Stadt und für das Abschlussfeuerwerk gäbe es ja auch die entsprechenden Sicherheitsvorkehrungen. Und was dazu kommt, Rhein in Flammen ist auch ein wichtiger Wirtschaftsfaktor für Koblenz. So viele Besucherinnen und Besucher an einem Wochenende, das hat Koblenz sonst nicht. Und die lassen ja auch einiges an Geld in der Stadt, in den Gaststätten, Kneipen oder auch Hotels.
1: Informationen von Ursula Bartzen über das Sommerfest Rhein in Flammen, das in diesem Jahr ebenfalls von Hitze und Niedrigwasser betroffen war. Und zu großen Problemen führt das Wetter natürlich auch in der Landwirtschaft. Nach wochenlanger Trockenheit wird der Futtermangel für viele Landwirte zum drängenden Problem. In einem ersten Schritt hat Baden-Württemberg deshalb für Biobauern den Katastrophenfall im Sinne des europäischen Ökorechts ausgerufen. Landwirtschaftsministerin Marion Gentges von der CDU erklärt, warum.
5: An vielen Stellen ist so, dass die Landwirte schon seit einigen Wochen das Futter verfüttern, was sie für den Winter zurückgelegt hatten und wo man auch weiß, das wird nicht bis ins nächste Frühjahr erhalten. Deshalb machen wir uns auch intensive Gedanken, wie wir die landwirtschaftlichen Betriebe unterstützen können und die dürfen sich versichert sein, sie werden nicht allein gelassen. Wir haben zunächst den Katastrophenfall ausgerufen. Das geht insbesondere darum, dass Biobetriebe dann einen Antrag stellen können, dass aufgrund dieses Katastrophenfalls sie auch konventionell erzeugtes Futter zukaufen können, weil das Biofutter noch einmal schwerer zu kriegen ist. Voraussichtlich wird sich das Kabinett in der nächsten Woche in einem Umlauf damit befassen, bestimmte Fakt 2, also bestimmte Förderflächen, auf denen Blühmischung ausgebracht sind, dass wir die freigeben, um Futterfrüchte anzubauen. Mich an den Finanzminister gewandt, um Steuerstundungen zu prüfen, damit man mehr Liquidität hat, um Futter zu kaufen, dass es auch einfach teuer ist.
1: Baden-Württembergs Landwirtschaftsministerin Marion Gentges von der CDU. Wenn man von Totalverweigerern spricht, meint man oft Menschen, die nicht arbeiten wollen. Aber viele Verweigerer gibt's offenbar auch bei den Arbeitgebern, nämlich bei den Lohnzahlungen. Der gesetzliche Mindestlohn soll Arbeitnehmerinnen und Arbeitnehmer eigentlich vor zu niedrigen Löhnen schützen. Trotzdem wird er nicht immer eingehalten. Laut Deutschem Gewerkschaftsbund wurde in den vergangenen 10 Jahren die riesige Summe von 64 Milliarden Euro von den Arbeitgebern zu wenig bezahlt. Thorsten Weig aus unserer Wirtschaftsredaktion, wo ist dieser Schaden entstanden?
6: Ja, der ist dieser Schaden von diesen 64 Milliarden Euro, die Arbeitgeber laut der DGB-Studie zu wenig bezahlt haben, ist sowohl bei Arbeitnehmern, aber eben auch beim Staat entstanden. Konkret geht es da um die Jahre von 2015 bis 2024. Seit der Einführung des Mindestlohns im Jahr 2015 haben laut der Studie jedes Jahr durchschnittlich etwa 2 Millionen Beschäftigte nicht den Lohn bekommen, der ihnen rechtlich eigentlich zusteht. Und das ist etwa ein Drittel der Menschen, die in Deutschland zum Mindestlohn beschäftigt sind. Ja, betroffen sind vor allem Menschen im Gastgewerbe, im Handel und in der Landwirtschaft. Besonders häufig trifft es auch Frauen, Teilzeit- und geringfügig Beschäftigte sowie Arbeitnehmerinnen und Arbeitnehmer in Ostdeutschland.
1: Wie wird denn der Mindestlohn umgangen?
6: Das ist ein ganzer Blumenstrauß an Tricks und krimineller Energie, immer mit dem Ziel, weniger zahlen zu müssen. Bei den Menschen, die sowieso schon am wenigsten verdienen. Und das sind dann häufig falsch berechnete Arbeitszeiten oder auch die Möglichkeit der Scheinselbstständigkeit.
1: 64 Milliarden Euro, das ist eine riesige Summe. So viel ist durch Umgehungen beim Mindestlohn entstanden. Vielen Dank für die Informationen. Thorsten Weig aus unserer Wirtschaftsredaktion. 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
8: Klingbeils Steuerpläne stoßen auf immer mehr Kritik. Was steckt drin im ersten Reformentwurf? Das schauen wir uns gleich an. Die Linke kann sich tatsächlich vorstellen, einen CDU-Kandidaten in Sachsen-Anhalt zu unterstützen. Auch das wird gleich Thema bei uns sein. Und wir sprechen über den Rechtsanspruch auf Ganztagsbetreuung im Saarland für Erstklässlerinnen und Erstklässler. Wie sieht die Realität gerade aus? Das sind nur einige der Nachrichten des Tages, die wir uns in der nächsten halben Stunde genauer anschauen. Ich bin Denise Friemann und ich freue mich, dass Sie dabei sind. Kleine und mittlere Einkommen sollen entlastet werden. Das ist die Prämisse der Steuerreform, die die schwarz-rote Koalition auf den Weg bringen will. Schon als diese Pläne nach einem Regierungstreffen vorgestellt wurden, gab es teils heftige Kritik. Jetzt hat das SPD-geführte Bundesfinanzministerium unter Lars Klingbeil einen ersten Gesetzesentwurf erarbeitet, der in Berlin die Runde macht. Mario Kubina aus dem ARD-Hauptstadtstudio weiß, was drinsteht.
2: Also das wichtigste Ziel von Finanzminister Klingbeil, das ist, er will die Steuerzahlerinnen und Steuerzahler unterm Strich um rund 10 Milliarden Euro entlasten. Und zwar vor allem die, die ein eher geringes oder ein mittleres Einkommen haben. Ein Beispiel, eine Familie mit 2 Kindern und mit einem Einkommen von so um die 60.000 Euro im Jahr, die könnte in Zukunft etwa 600 Euro mehr pro Jahr in der Tasche haben. Konkret ist zum Beispiel das geplant. Der Grundfreibetrag soll steigen, also das ist der Betrag, auf den gar keine Einkommensteuer fällig wird. Dann soll es mehr Kindergeld geben und wer an Sonn- und Feiertagen arbeitet, und das sind ja im Schichtdienst gar nicht so wenige, wer das macht, der soll in Zukunft mehr Geld steuerfrei verdienen können.
8: Es klingt erstmal nach einem umfangreichen Paket, aber bei Entlastungen stellt sich ja dann auch immer die Frage nach der Gegenfinanzierung auf Bundesseite.
2: Ja, der Finanzminister will natürlich verhindern, dass durch diese Steuerreform Löcher in den Bundeshaushalt gerissen werden. Und deshalb schlägt er vor, dass Topverdiener mehr zahlen als bisher. Also ab 280.000 Euro brutto pro Jahr, da sprechen wir wirklich eher über Spitzenverdiener, da soll in Zukunft ein Steuersatz von 47% fällig sein. Das ist die sogenannte Reichensteuer. Und der bestehende Satz von 45%, der soll früher greifen als bisher. Ab einem Jahreseinkommen nämlich von 250.000 Euro. Außerdem will Klingbeil bestimmte Steuervergünstigungen noch herunterfahren. Da geht es zum Beispiel um die steuerliche Absetzbarkeit von Handwerkerleistungen.
8: Aber schon jetzt gibt es harte Kritik an dem Entwurf, unter anderem auch vom Koalitionspartner. Der CDU-Landeschef aus Mecklenburg-Vorpommern hat in der Bild am Sonntag sogar von Wortbruch gesprochen. Er gehe davon aus, dass von den versprochenen 10 Milliarden Euro Steuererleichterungen nur ein Drittel übrig bleiben werden. Zur grundsätzlichen Kritik noch einmal Mario Kubina aus dem ARD-Hauptstadtstudio.
2: Der Koalitionspartner Union, der hätte sich insgesamt mehr Entlastungen gewünscht. Und auch der Bund der Steuerzahler findet, das reicht alles nicht, was der Finanzminister da vorlegt. Ein Punkt, der in den letzten Tagen für besonders viel Kritik gesorgt hat, der betrifft Vereine. Wenn Vereine steuerpflichtig sind, dann soll eine bestimmte Vergünstigung eingedampft werden. So will das der Finanzminister jedenfalls. Geplant ist, dass bei solchen Vereinen schon ab einem Gewinn von 1.000 Euro Einkommensteuer fällig wird. Bisher liegt diese Grenze etwas höher. CDU, CSU und auch die AfD kritisieren die Pläne. Tenor, da werde an der falschen Stelle gespart. Allerdings, das SPD-geführte Finanzministerium, das zielt damit nicht auf ehrenamtliches Engagement ab, sondern auf Vereine und Verbände, die wirtschaftliche Interessen verfolgen. Also gemeint sind damit zum Beispiel Profisportverbände oder Lobbygruppen.
8: Jetzt ist dieses Gesetz aber erstmal nur ein Entwurf. Bis es umgesetzt werden könnte, dauert es wahrscheinlich noch eine ganze Zeit.
2: Das Finanzministerium, das stimmt sich jetzt natürlich noch mit anderen Ministerien ab und auch Verbände werden da in den nächsten Wochen noch einbezogen. Im Herbst soll das Ganze dann ins Kabinett gehen, damit die Bundesregierung insgesamt einen Beschluss zur geplanten Steuerreform fassen kann. Und danach ist dann der Bundestag am Zug. Und da sind natürlich immer noch Änderungen möglich. Das Ziel von Schwarz-Rot ist jedenfalls, Anfang nächsten Jahres soll das Gesetz zur Steuerreform in Kraft treten.
8: Dann schauen wir mal, ob das auch so klappt. Mario Kubina aus dem ARD-Hauptstadtstudio hat über die möglicherweise kommenden Steuerentlastungen berichtet. 700 Milliarden Euro. So viel Geld steht Verteidigungsminister Boris Pistorius zur Verfügung, um die Bundeswehr zu modernisieren. Aber ihm wird vorgeworfen, dieses Geld in die falschen Dinge zu investieren. Der Chef des Kieler Weltwirtschaftsinstituts, Moritz Schularik, wirft dem Verteidigungsminister in einem Interview mit der Süddeutschen Zeitung vor, zu viel Geld für veraltete Waffensysteme auszugeben. Stattdessen solle Pistorius konsequent auf moderne Kriegsführung umstellen. Evi Seibert berichtet.
9: Schularik fordert ein komplettes Umdenken bei den Investitionen zur Verteidigungsfähigkeit. Er sagt, statt auf mehr Soldaten, mehr bemannte Fahrzeuge und mehr Kasernen müssen wir wo immer möglich auf KI, Robotik, Drohnen und Satellitentechnik setzen. Die 700 Milliarden Euro, die bis 2030 für die Modernisierung der Bundeswehr zur Verfügung stehen, drohten zu verpuffen, wenn sie weiter für Panzer, Fregatten und andere veraltete Technologien ausgegeben werden, meint der Wirtschaftswissenschaftler. Außerdem schlägt er einen zentralen Koordinator im Kanzleramt vor, der bei der Beschaffung Industrie, Start-ups und Ministerien zusammenbringt. Er hält das Verteidigungsministerium für zu langsam und überfordert mit dieser Aufgabe. Verteidigungsminister Pistorius hat vor kurzem auf ähnliche Kritik, er investiere in alte Technik, reagiert. Pistorius sagte im Juli, der Krieg in der Ukraine zeige, dass man auch alte Systeme brauche, wie Panzer, Schiffe, Flugzeuge und Infanterie, um im Kriegsfall Raum halten oder einnehmen zu können. Aber Deutschland setze auch auf mehr Drohnen und unbemannte Systeme. Pistorius erklärte damals, Deutschland sei bei der Drohnentechnik jetzt schon an der Spitze in Europa.
8: Die Linke und die CDU, das sind eigentlich zwei Parteien, die nicht zusammenpassen und die gegenseitige Unterstützung eigentlich auch immer kategorisch ausschließen.
10: Bis jetzt. Denn Linken-Chef Luigi Pantisano sagte im ZDF-Sommer-Interview, er könne sich vorstellen, den CDU-Spitzenkandidaten und amtierenden Ministerpräsidenten in Sachsen-Anhalt, Sven Schulze, nach der Wahl zu unterstützen. Denn Sachsen-Anhalt wählt in etwa einem Monat einen neuen Landtag. Und bisher liegt die AfD in allen Umfragen weit vorne. Die bisher regierende CDU könnte deshalb bei der Wahl des Ministerpräsidenten auf Stimmen anderer Parteien, also auch der Linken, angewiesen sein, um eine AfD-Regierung zu verhindern. Dietrich Kallmeurer berichtet über den Sinneswandel des linken Parteichefs.
11: Noch vor wenigen Wochen verglich Luigi Pantisano die CDU mit der AfD und warf ihr faschistische Politik vor. Im ZDF-Sommer-Interview schlägt der linken Co-Chef nun deutlich andere Töne an. Er schließt sogar eine Unterstützung der CDU in Sachsen-Anhalt nicht aus.
12: Wir haben in den letzten Jahren als Linke gezeigt, dass wir Verantwortung für dieses Land übernehmen. Also ja. Vor allem dann, wenn es darum geht, die AfD zu verhindern, an die Macht zu kommen. Das machen wir in Thüringen, in Sachsen. Das haben wir auch in Sachsen-Anhalt gemacht.
11: Vor der Landtagswahl in Sachsen-Anhalt liegt die AfD in Umfragen weit vorn. Die bisher regierende CDU könnte deshalb bei der Wahl des Ministerpräsidenten auf Stimmen anderer Parteien angewiesen sein. Eine Unterstützung des CDU-Politikers Sven Schulze schließt Pantisano nicht aus. Die CDU, die bislang eine Zusammenarbeit mit der Linken ablehnt, fordert er auf, Verantwortung zu übernehmen.
12: Ich finde, da sind wir alles erwachsene Menschen, die die Verantwortung wahrnehmen müssten für dieses Land. Es geht darum, zu verhindern, dass eine rechtsextreme Partei an die Macht kommt.
11: Seinen früheren Vergleich von CDU und AfD begründet Pantisano, dessen Eltern aus Italien nach Deutschland kamen, mit Beobachtungen auf europäischer Ebene.
12: Ich habe vor ein paar Wochen erlebt und gesehen, wie im Europäischen Parlament rechtsextreme Politiker aufgestanden sind und Ausländer rausgerufen haben und konservative Politiker daneben saßen und geklatscht haben. Übrigens auch Politiker der CDU-CSU.
11: Den Vergleich selbst, der Pantisano viel Kritik eingebracht hatte, nimmt der linken Co-Chef erneut zurück.
12: Meine Aussage war falsch und ich habe mich dafür auch entschuldigt.
11: Den größten Raum nimmt im ZDF-Interview das Thema Wohnen ein. Pantisano hält dabei an einer zentralen Forderung seiner Partei fest. Ines Schwertner, die gemeinsam mit ihm die Linke führt, hatte die Enteignung großer Wohnkonzerne zuletzt zur Bedingung für eine Regierungsbeteiligung in Berlin gemacht. Pantisano beschreibt steigende Mieten als eines der drängendsten Probleme vieler Menschen. Nach seinen Worten geben vor allem in Großstädten viele Haushalte einen großen Teil ihres Einkommens für die Miete aus. Bezahlbare Wohnungen blieben knapp, die Wohnkosten stiegen seit Jahren. Deshalb halte die Linke an ihrer Forderung fest, große Wohnungskonzerne zu vergesellschaften, also zu enteignen. Pantisano verweist auf den Auftrag, den seine Partei 2021 von den Berliner Wählerinnen und Wählern erhalten habe.
12: Unser entscheidender Koalitionspartner sind die Berlinerinnen und Berliner, die in einem Volksentscheid gemeinsam mit einer großen Mehrheit entschieden haben, dass sie die Enteignung von großen Wohnungskonzernen wollen.
11: Als Vorbild nennt Pantisano die österreichische Hauptstadt Wien. Dort befindet sich nach seinen Angaben ein großer Teil der Wohnungen in öffentlicher Hand. Das halte die Mieten vergleichsweise niedrig. Dahinter steht für ihn ein grundsätzlicher Ansatz.
12: Dort, wo die Menschen ein Recht darauf haben zu leben und zu wohnen, müsste es bezahlbar sein und nicht das Einzelne davon Profit rausschlagen.
11: Neben einer Vergesellschaftung großer Wohnungsunternehmen spricht sich Pantisano für mehr sozialen Wohnungsbau aus, für stärkere öffentliche Wohnungsunternehmen und den Umbau leerstehender Büroflächen zu Wohnungen. Für den Linken gehört eine bezahlbare Wohnung zu den Grundvoraussetzungen für soziale Sicherheit.
10: Dietrich Kallmeurer hat berichtet. Das Schloss Bellevue und der Bundespräsident. Das sind eigentlich zwei Dinge, die untrennbar zusammengehören. Aber das Schloss muss von Grund auf saniert werden. Ganze 8 Jahre wird das voraussichtlich dauern. Und deshalb zieht der Bundespräsident um, also beruflich gesehen. Das kann man sich jetzt aber nicht so vorstellen, dass da einfach nur ein paar Aktenordner und ein Schreibtisch in das Übergangsbüro umgezogen werden müssen. Nein, mit dem deutschen Staatsoberhaupt zieht auch alles um, was zu seinem Amt gehört und damit auch Deutschland repräsentieren soll. Dazu gehören unter anderem auch die Küche für Staatsbankette und das Staatsgeschirr, Tina Handel berichtet.
13: Bellevue, das muss man so sagen, hat nicht alle Untertassen im Schrank. Bei der Inventur vom Umzug fehlte so einiges. Deckel, Teller, Suppentassen. Anderes hat sich wieder angefunden, als man in alle Schränke schaute, erzählt Hausintendant Ronny Archut.
14: Und überraschenderweise haben sich dann auch die fehlenden Zuckerdosendeckel wiedergefunden, die lange Zeit vermisst waren. Also so ein Umzug hat natürlich auch was Gutes, fast wie zu Hause.
13: Allein 500 Kisten mit Geschirr, Besteck und Tischdecken sind umgezogen in den neuen Amtssitz. Insgesamt 3000 Kartons und etliche Möbel. Das alles ist nötig, weil Bellevue 8 Jahre lang saniert wird. Es regnet durchs Dach, im Keller rostige Rohre. Die Sanierungsbeauftragte von Bellevue, Anja Hespenheide, sagt, so geht's nicht mehr.
15: Und man weiß auch nicht aktuell, ganz ehrlich, was fällt als nächstes aus. Also wenn jetzt nicht endlich saniert wird, kann man das auch nicht mehr garantieren, ob eine Decke einstürzt, ob die Toiletten dicht gemacht werden müssen oder was weiß ich. Das ist also schon dringend.
13: Die hohen Sanierungskosten von mindestens 600 Millionen Euro entstehen aber auch, weil das Schloss sicherer werden soll. Explosionsfeste Fenster und Fassade, ein neues Wachgebäude, unterirdische Anlagen. Mitte August beginnen die Vorarbeiten für die Baustelle. Der neue Amtssitz ist ein buntes Hochhaus direkt an der Spree, nahe dem Hauptbahnhof. Dort müssen sich alle noch an die Abläufe gewöhnen, so schildert es Protokollchefin Maike Liebschner. Vor allem daran, dass es für alle Gäste nur 3 Fahrstühle gibt.
16: Das werden wir üben müssen und wir werden das üben, aber auch andere Einrichtungen, Veranstaltungslocation. Das Kanzleramt verfügt über Fahrstühle, die haben das erprobt und auch da funktioniert das. Insofern, ich bin da zuversichtlich.
13: Bundespräsident Frank-Walter Steinmeier wird nur wenige Monate hier residieren. Im Januar wird ein neues Staatsoberhaupt gewählt und er oder sie zieht ein paar Wochen später ins Amtszimmer im Hochhaus.
10: Also Hochhaus-Flair statt Märchenschloss für die nächsten 8 Jahre. Aber nur wenn alles gut geht und sich die Bauarbeiten im Schloss Bellevue nicht verzögern. Das weiß man ja auch immer nicht. Sie hören die SR-Infobilanz am Mittag und wir sprechen gleich über den ersten Schultag, der heute im Saarland für einige Erstklässlerinnen und Erstklässler stattfindet. Aber in diesem Jahr ändert sich auch etwas für die Eltern. Sie können einen Rechtsanspruch auf Ganztagsbetreuung geltend machen. Wie das in der Realität im Saarland gerade aussieht, das klären wir gleich. Vorher gibt's den Nachrichtenüberblick mit Stefanie Balle.
17: Zu dem mutmaßlichen Drohnenanschlagsversuch von Leipzig gibt es neue Erkenntnisse. Medien berichten, dass der mit Sprengstoff versehene Flugkörper gezielt gegen ein ukrainisches Transportflugzeug gesteuert wurde, dabei abprallte und auf den Boden stürzte. Spuren an der Antonov-Maschine und Überwachungsvideos belegten diese Erkenntnisse. Unklar bleibt, warum der Sprengstoff nicht zündete. Wegen der laufenden Ermittlungen will die Bundesanwaltschaft nichts zu den Erkenntnissen sagen. Der Vorfall vor knapp einer Woche hatte eine Debatte über die Drohnenabwehr ausgelöst. Nach Informationen der Bild-Zeitung will Innenminister Dobrindt die Anti-Drohnen-Einheit bei der Bundespolizei verdoppeln. Im Prozess um einen in Bexbach getöteten Gerichtsvollzieher wird heute vor dem Landgericht Saarbrücken das Urteil erwartet. Zunächst werden Staatsanwaltschaft und Verteidigung ihre Plädoyers halten. Angeklagt ist ein 42-Jähriger. Er soll im November vergangenen Jahres den 58-jährigen Gerichtsvollzieher erstochen haben, als dieser eine Zwangsräumung vollstrecken wollte. Die Staatsanwaltschaft wirft dem Angeklagten Mord vor. Sie geht davon aus, dass der Mann unter einer psychischen Erkrankung leidet und fordert seine Unterbringung in einer forensischen Klinik. Der Angeklagte selbst hatte bereits ausgesagt, er habe aus Angst vor Obdachlosigkeit gehandelt. Im vergangenen Jahr sind weltweit bei humanitären Einsätzen 350 Helferinnen und Helfer getötet worden. Mehr als die Hälfte starb im Gazastreifen. Das geht aus aktuellen Zahlen der Aid Worker Security Database hervor, einer internationalen Datenbank, die von den Regierungen Australiens und Kanadas finanziert wird. In den ersten 7 Monaten dieses Jahres seien mindestens 83 Helfer ums Leben gekommen. Der Sprecher der SOS-Kinderdörfer Breyer sagte, eigentlich seien die Helfer durch das humanitäre Völkerrecht geschützt. In der Realität seien sie jedoch immer wieder Angriffen ausgesetzt. Das sei ein nicht hinnehmbarer Zustand, der enden müsse. Im Nordsaarland beginnt heute eine 3-tägige Übung der Bundeswehr. Dabei absolvieren 120 Soldaten unter anderem Nachtmärsche. Zum Einsatz kommen auch Übungsmunition und pyrotechnische Munition. Die Übungen finden unter anderem im Raum Bessringen, Saarhölzbach, Nunkirchen und Losheim statt. Die Polizei St. Ingbert will in den kommenden Wochen verstärkt E-Scooter-Fahrer kontrollieren. Das kündigte die Polizeiinspektion in einer Pressemitteilung an und nannte typische Regelverstöße. Wer etwa einen E-Scooter in der Fußgängerzone fährt, begeht eine Ordnungswidrigkeit, die mit einem Verwarngeld geahndet werden kann. Außerdem darf nur eine Person auf einem E-Scooter fahren. Die Elektroroller dürfen grundsätzlich nicht schneller als 20 km/h fahren und benötigen ein Kennzeichen.
10: Für viele Kinder im Saarland ist heute ein aufregender Tag, vor allem für die Erstklässlerinnen und Erstklässler. Die Sommerferien sind vorbei, die Schule geht los. Aufregend war es in den vergangenen Monaten auch für viele Eltern, nämlich bei der Frage, ob sie einen Platz in der Ganztagsbetreuung ergattern können. Seit heute haben zumindest Eltern von Erstklässlerinnen und Erstklässlern einen Rechtsanspruch auf Ganztagsbetreuung. Aber nicht alle haben einen Platz bekommen. Über die aktuelle Situation bei uns im Saarland habe ich kurz vor der Sendung mit meinem Kollegen Johannes Schmidt aus der SR-Landespolitik-Redaktion gesprochen. Johannes, als erstes, der Anspruch, der gilt ab heute, aber verpflichtend ist das ja alles nicht.
18: Ja genau, die Eltern entscheiden, ob sie das nutzen möchten. Das Gesetz soll dafür sorgen, dass Kinder mindestens 8 Stunden am Tag betreut werden. Gilt erstmal nur für die Erstklässler und wird dann in den nächsten Jahren stufenweise auf die Klassenstufen 2 bis 4 ausgeweitet. Die Kommunen sind dafür zuständig, die Ganztagsbetreuung zu organisieren. Und wenn sie das nicht schaffen, also wenn sie es nicht schaffen, für genügend Betreuungsplätze zu sorgen, können Eltern dank des Rechtsanspruchs klagen. Dann gibt's Geld, um die Ganztagsbetreuung selbst zu organisieren und auch unter Umständen Schadenersatz, wenn Eltern durch die Betreuung Jobchancen entgehen.
10: An den meisten Schulen im Saarland gibt es wohl laut Rückmeldungen genug Betreuungsplätze, aber gerade aus dem Regionalverband gibt es auch Beschwerden von wütenden Eltern. Wie viele Plätze fehlen denn noch, um alle Kinder zu versorgen, deren Eltern das wollen?
18: Also das Bildungsministerium konnte uns auf Nachfrage keine aktuellen Zahlen dazu nennen, wie viele Kinder momentan auf einen Platz an ihrer Schule warten müssen. Aber gerade im Regionalverband Saarbrücken sind es wohl einige. Da gab es vor kurzem eine Schätzung, wonach nur gut 2/3 aller Interessierten auch einen Betreuungsplatz an ihrer Schule bekommen haben. Für die betroffenen Eltern heißt das, es wird ausgelost und wer den kürzeren zieht, muss warten oder an eine andere Schule wechseln oder kann eben klagen.
10: Das ist ja auch jetzt nicht die Ideallösung für die Kinder. Es ist also, es war zu erwarten, ein etwas holpriger Start in den neuen Rechtsanspruch auf Ganztagsbetreuung. Aber wie ist denn die Perspektive? Wird es wenigstens zum nächsten Schuljahr genug Betreuungsplätze geben?
18: Das Bildungsministerium gibt sich zumindest zuversichtlich und verweist auf das Investitionsprogramm Ganztag. Land und Bund stellen den Kommunen 47 Millionen Euro bereit, damit die zum Beispiel fehlende Gebäude bauen oder eine Kantine für das Mittagessen einrichten können. Das Deutsche Jugendinstitut schätzt, dass in den kommenden Jahren noch knapp 4000 weitere Betreuungsplätze im Saarland geschaffen werden müssen. Gibt also wohl noch viel zu tun in Sachen Ganztagsbetreuung.
10: Und für diese Betreuungsplätze werden ja nicht nur Räumlichkeiten, sondern auch Personal gebraucht. Und das ist im Bildungsbereich im Saarland auch nicht zwangsläufig üppig vorhanden. Johannes Schmidt war das mit der Einschätzung. Viele Teile Europas litten zuletzt unter Hitzewellen, Trockenheit und Waldbränden. Neue Daten zeigen nun, in Westeuropa waren die beiden vergangenen Monate so heiß wie noch nie. Auch in den Weltmeeren wurden Höchstwerte gemessen. Für Deutschland zeigen die Daten, dass der Südwesten deutlich wärmer war als der Nordosten. Sabrina Fritz mit den Einzelheiten.
19: Die Klimaexperten der EU haben sich die beiden Sommermonate Juni und Juli genauer angeschaut. Danach war vor allem der Juni sehr heiß und trocken. Dies habe zu den verheerenden Waldbränden in Frankreich und Spanien beigetragen. Die Durchschnittstemperatur im Juli lag unter den Rekordwerten der vergangenen Jahre. Im Süden Europas war es zwar sehr heiß, im Osten und Norden dagegen eher normal. Nach Angaben der Klimaexperten lag die Durchschnittstemperatur in Westeuropa damit in diesem Sommer bislang bei 21,6 Grad und hat einen neuen Rekordwert erreicht. Sorge bereiten den Wissenschaftlern auch die niedrigen Wasserpegel der Seine in Frankreich, des Rhein und der Donau. Diese hätten Auswirkungen auf die Wasser- und Stromversorgung. In Ungarn musste das Atomkraftwerk abgeschaltet werden, weil nicht genügend Wasser zur Kühlung vorhanden war. Die Wassertemperatur der Meere erreicht ebenfalls einen neuen Rekord. Sie betrug im Durchschnitt 21 Grad. In manchen Regionen wie in Spanien war sie deutlich höher und erreichte Badewannenniveau.
10: Aber neben den Waldbränden in Frankreich und Spanien wütet nun auch in Kanada seit Wochen ein Waldbrand und er breitet sich rasend schnell aus. Die Provinz British Columbia im Westen des Landes musste am Wochenende den Notstand ausrufen. Über 20.000 Menschen mussten vor den Flammen fliehen. Giselle Ucker zur aktuellen Lage vor Ort.
20: Was von ihrem Zuhause noch übrig sein wird, wissen sie nicht. Peter und Nash Clark mussten mit ihrem Baby am Samstag in den frühen Morgenstunden ihre Wohnung verlassen. Das Feuer der Waldbrände kam immer näher. Das ging ziemlich schnell. Wir konnten den Rauch gegen 5.30 Uhr sehen. Er wurde immer dichter und kam immer näher. Wir sahen die Löschflugzeuge und dann auch die Flammen von unserem Zuhause aus. Das ist schon ziemlich verrückt. Peter und Nash leben in Summerland im Südwesten Kanadas, umgeben von Bergen am großen Okanagansee. Mit ihnen zusammen sind etwa 12.000 weitere Bewohner vor den Flammen geflohen. Dutzende wurden mit Hubschraubern gerettet. In ihrer Umgebung waren auch andere Orte in der kanadischen Provinz British Columbia betroffen. Insgesamt mussten sich mehr als 20.000 Menschen retten. In der Region wurde der Notstand ausgerufen.
21: The winds just started to pick up and it hasn't rained.
20: Der Wind wurde immer stärker und es hatte schon ewig nicht geregnet. Der Ort heißt nicht umsonst Summerland. Das ist praktisch eine Wüste. Es ist so trocken da draußen, es überrascht uns nicht. In rasantem Tempo haben die Feuer sich auf einer Fläche von fast 140 Quadratkilometern ausgebreitet. Viele Betroffene sind etwas mehr als 3 Autostunden von Summerland ins nördlichere Vernon gefahren. Die Hilfsbereitschaft dort ist riesig. Ein Tankstellenmitarbeiter erklärt dem kanadischen Sender CBC, wie er und seine Kollegen die dort Gestrandeten versorgen. Wir haben ihnen Geschenkkarten für den Supermarkt ausgeteilt und Wasser organisiert. Man musste den Menschen einfach helfen, die teilweise in Tränen in ihren Autos saßen, einfach 100% unterstützen. Wir tun, was wir können. Berichtet Robert Bryant, emotional angefasst. Viele Betroffene hätten nicht mal eine Versicherung und vermutlich alles verloren. Und die Waldbrände wüten noch weiter. Hohe Temperaturen und dichter Rauch erschweren die Löscharbeiten. Einsatzkräfte versuchen unermüdlich, Häuser am Rand der Gemeinde Summerland zu schützen. Unterstützung erhalten sie dabei von Kollegen aus dem Ausland, unter anderem Mexiko, Australien und Neuseeland. Ein Teil der Feuerfront hat inzwischen den Okanagansee erreicht und wurde dadurch verlangsamt. Wie viele Häuser und Gebäude am Ende beschädigt sein werden, ist derzeit nicht absehbar. Auch nicht, wann die Menschen wieder zurück in ihr Zuhause können, erklärt der Bürgermeister von Summerland, Doug Holmes.
22: It's too soon to say. Nobody can say that. The fire is still burning, we know.
20: Es ist noch zu früh zu sagen. Es brennt ja noch. Wenn es unter Kontrolle ist, können wir uns die Infrastruktur angucken und sehen, ob es sicher ist. Wir wissen, dass Stromleitungen ausgefallen sind und das Wasser kontaminiert ist. Die Einwohner von Summerland wurden aufgefordert, bei Freunden oder Familie unterzukommen, da es nicht genug Hotels oder Herbergen gibt. Die kanadische Regierung will außerdem Notunterkünfte für Evakuierte bereitstellen und hat auch noch weitere Hilfen zugesagt. Jedes Jahr kommt es in Kanada zu hunderten unkontrollierten Waldbränden. Auch die kanadischen Provinzen Ontario und Quebec hatten in diesem Jahr bereits mit größeren Waldbränden zu kämpfen.
10: Aber nicht nur Hitze und Trockenheit stellen gerade ein Problem dar. Ein Extremwetterereignis der anderen Art erschüttert aktuell Shanghai. Der Taifun Dolphin hat die chinesische Ostküste rund um die Millionenmetropole weitestgehend lahmgelegt. Starke Regenfälle führten zu Überschwemmungen. Ein Junge wird vermisst. Eva Lambi-Schmidt berichtet.
23: Mit Windgeschwindigkeiten bis zu 151 Kilometern pro Stunde ist Taifun Dolphin gestern Abend an Chinas Ostküste auf Land getroffen. Im chinesischen Landesteil Zhejiang soll eine massive Welle einen 9-jährigen Jungen mitgerissen haben. Dieser soll sich Medienberichten zufolge in einem wegen des Taifuns abgesperrten Küstenbereich aufgehalten haben. Der Junge wird weiterhin vermisst. Die Suche gestaltet sich laut Behörden wegen des Sturms schwierig. An Chinas Ostküste sind schätzungsweise mehr als 1 Million Menschen in Sicherheit gebracht worden. Mehr als 200.000 davon, lokalen Medienberichten zufolge, allein in der Millionenmetropole Shanghai. Der Taifun bringt starke Regenfälle mit sich. Bereits gestern kam es im Laufe des Tages zu Überschwemmungen. In Shanghai stand in einigen zentralen Stadtteilen das Wasser zwischenzeitlich kniehoch. Die Wasserstände sind inzwischen vielerorts wieder zurückgegangen. Heute besteht eine erneute Warnung vor Sturzregen und Hochwasser. Viele Züge und U-Bahnen fahren deshalb nicht. Die Schulen sind geschlossen. Berufstätige sind angehalten, von zu Hause zu arbeiten. An den 2 Flughäfen Shanghais wurden heute mehr als 1.300 Flüge gestrichen. Meteorologen rechnen damit, dass der Sturm nun weiter nach Nordwesten ins Landesinnere ziehen und sich abschwächen wird. Zuvor war der Taifun über Japan hinweggezogen. Dort gab es mindestens 6 Verletzte.
10: Und dann bleibt uns zum Ende der Sendung jetzt noch der Blick aufs Wetter hier im Saarland. Heute Nachmittag gibt es viel Sonnenschein bei nur wenigen Wolken. Dazu ist es auch ziemlich heiß bei Werten bis zu 34 Grad. Heute Nacht kühlt es sich zumindest ein bisschen ab auf 13 bis 17 Grad, aber auch morgen erwartet uns dann wieder richtiges Sommerwetter bei bis zu 31 Grad. Und auch der Rest der Woche wird hochsommerlich warm, gegen Ende der Woche sogar bis zu 38 Grad bei durchgehendem Sonnenschein. Und das war die SR-Info-Bilanz am Mittag. Wir hören uns um 5:30 wieder, wenn Sie mögen. Mein Name ist Denise Friemann und ich sage tschüss.
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0: Mit den eingeführten Grenzkontrollen nach der Migrationskrise in der spanischen Exklave Ceuta beschäftigen sich heute die internationalen Pressestimmen. Italien führt seither Sonderkontrollen bei Reisenden aus Spanien durch. Dazu schreibt die spanische Zeitung El País: Die Bilder vom massenhaften Zustrom von Migranten an einem Strand in Ceuta vor 10 Tagen sind kostenlose und unschätzbar wertvolle Munition für all jene, die versuchen, aus der Sorge über Migration politischen Profit zu schlagen. Nach diesem Drehbuch hat der Fall Ceuta der Regierung von Italiens Ministerpräsidentin Meloni dazu gedient, sich politisch zu profilieren. Durch eine Instrumentalisierung der Krise, die eines großen EU-Partners unwürdig ist. Die EU stellt sich umgehend hinter Spanien. Die Regierung Meloni will jedoch nicht auf die politisch lukrative Erzählung verzichten, die ihr das Schüren von Angst vor Migration ermöglicht. Italien führt seitdem Sonderkontrollen bei Reisenden aus Spanien durch, mit der Begründung, die Sicherheit schützen zu wollen. Meloni verkauft den Italienern eine imaginäre Lösung für ein imaginäres Problem. Die britische Zeitung The Telegraph kommentiert: Viele bei der EU in Brüssel und im Londoner Regierungsviertel hatten gehofft, dass der Streit um die Krise der Grenzkontrollen in Ceuta mit der Zeit einfach von selbst verschwinden würde. Doch die Lage verschlimmert sich nur noch weiter. Madrid hat nun zurückgeschlagen, indem es seinerseits Kontrollen gegenüber Italien verhängt und Rom vorwirft, politisches Theater zu inszenieren. Brüssel schaut wie immer zu, gibt hochtrabende Erklärungen ab und unternimmt ansonsten nichts, während die europäischen Träume von offenen Grenzen zerplatzen. Der Standard aus Österreich meint: Die Themen Migration und Flucht, für deren Bewältigung es eigentlich mehr Sachlichkeit und rhetorische Abrüstung bräuchte, werden für eine gezielte politische Destabilisierung Europas eingesetzt. Die sozialen Medien dienen dabei als Waffe. Das sprach zuletzt auch EU-Digitalkommissarin Virkkunen an. Im Fall Ceuta hätten Meta und TikTok nicht genug gegen Falschinformationen auf ihren Plattformen getan, sagte sie. Sie kündigte die Arbeit an europäischen Frühwarnsystemen an, um soziale Medien zu kontrollieren. Gegen Migrationsgerüchte, die Zehntausende zu lebensgefährlicher Flucht animieren, dürfte das alternativlos sein. Das waren Auszüge aus Kommentaren der internationalen Presse.
3: Um 13 Uhr mit Frauke Vetter. Die Monate Juni und Juli waren in Westeuropa so heiß wie noch nie seit Beginn der Wetteraufzeichnungen. Laut dem EU-Klimawandeldienst Copernicus lag die Durchschnittstemperatur für die beiden Monate bei 21,6 Grad Celsius und damit fast 2,8 Grad über dem Durchschnitt des Zeitraums von 1991 bis 2020. Die Böden seien ungewöhnlich stark ausgetrocknet. Eine Copernicus-Sprecherin sagte, die Daten zeigten, wie der Klimawandel Hitzeextreme verschärfe. Hitze und Dürre verstärkten sich zunehmend gegenseitig. Der Deutsche Bauernverband fordert, dass die Politik mehr gegen Trockenheit und Hitze unternimmt. Generalsekretärin Sabet sagte, die landwirtschaftlichen Betriebe bräuchten einen Instrumentenkasten, um sich dem Klimawandel anpassen zu können. So müsse zum Beispiel der Landschaftswasserhaushalt, also der Wasserkreislauf in einer Region, gestärkt werden. Außerdem müsse das Risikomanagement verbessert werden. Der Bund fördert die Binnenschifffahrt mit zunächst 70 Millionen Euro. Dazu gibt es ein neues Förderprogramm. Mit dem Geld soll die Branche auf emissionsfreie oder emissionsarme Antriebe und die dafür notwendige Infrastruktur umstellen können, wie Bundesverkehrsminister Bilger mitteilte. Gefördert werden auch Investitionen in Hafeninstrumenten, Investitionen in Hafeninfrastruktur, wie zum Beispiel Lade- und Tanksysteme für alternative Kraftstoffe wie Wasserstoff oder Methanol. Ziel ist laut Bilger auch, mehr Güter- und Personenverkehr auf die Wasserstraßen zu verlagern. Baden-Württemberg will das Sonn- und Feiertagsfahrverbot für Lastwagen aussetzen. Ein Sprecher des Landesverkehrsministeriums sagte, das Verbot würde ab kommenden Wochenende aufgehoben. Die Regelung gelte dann bis Ende September. Baden-Württemberg reagiert damit auf Lieferschwierigkeiten in der Schifffahrt, die wegen anhaltenden Niedrigwassers nicht mehr reibungslos funktioniert. Rheinland-Pfalz und andere Bundesländer hatten sich schon Ende vergangener Woche dazu entschieden, das Sonntagsfahrverbot für Lkw auszusetzen. Die Linke rechnet damit, dass mit den geplanten Sozialreformen der Bundesregierung 8 Millionen Menschen ärmer werden. Vorstandsmitglied Schneider hat in Berlin eine sogenannte Sozialabbaubilanz seiner Partei vorgestellt. Schneider sagte, ab Herbst drohe eine neue Welle an Kürzungen im Sozialbereich. Als Beispiel nannte er das Gesetz für stabile Krankenkassenbeiträge, das unter anderem höhere Zuzahlungen für Medikamente und geringere Zuschüsse für Zahnersatz beinhalte. Weitere finanzielle Einschnitte folgten, wenn etwa das Wohngeld oder der Unterhaltsvorschuss eingeschränkt, der Kindersofortzuschlag gestrichen oder die BAföG-Erhöhung verschoben werde. Der Flughafen Catania auf der italienischen Insel Sizilien ist wegen des Ausbruchs des Vulkans Etna wieder gesperrt. Bis zum späten Nachmittag dürfen wegen der Asche in der Luft aus Sicherheitsgründen keine Flugzeuge landen, wie der Flughafen mitteilte. Aus Rom berichtet Lisa Weiß.
1: Auch bei Flügen, die von Catania aus starten, kommt es zu Verspätungen und Flugausfällen. Das alles betrifft auch Flüge aus oder nach Deutschland. Sizilien ist ein beliebtes Reiseziel für Urlauber. Schon in den vergangenen Tagen war der Flughafen in Catania immer wieder für ankommende Flugzeuge gesperrt worden. Der Ätna ist ein aktiver Vulkan und bricht regelmäßig aus. Zurzeit ist er wieder sehr aktiv und spuckt aus 2 Kratern in weit über 2000 Metern Höhe Asche. Auch Lava fließt am Vulkan herab.
3: Forscher wollen untersuchen, wie sich die bevorstehende totale Sonnenfinsternis auf Navigation und Kommunikationssysteme auswirkt. Das Deutsche Zentrum für Luft- und Raumfahrt plant Messungen in der Ionosphäre, also zwischen 60 und 1000 Kilometern Höhe über der Erde. Dieser Bereich spielt eine Rolle für viele technische Anwendungen. So könnten etwa elektromagnetische Wellen durch Veränderungen in der Ionosphäre beeinflusst werden und damit auch die Kommunikation von U-Booten. Die totale Sonnenfinsternis zieht am Mittwochabend über Teile der Nordhalbkugel hinweg. In Deutschland wird eine partielle Sonnenfinsternis zu sehen sein. SWR Nachrichten, Redaktion Konstanze Schirrer und Christine Beidt. Das Wetter. Heiße und von Westen her etwas feuchtere Luft bestimmt unser Wetter. Die Vorhersage? Am Nachmittag meist sonnig, im südlichen Baden-Württemberg einige Quellwolken und vereinzelt Gewitter. 13.05 Uhr.
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5: Mit Bernhard Seiler. Guten Tag. Der Iran stellt neue Forderungen zur Straße von Hormus und stärkt die Rolle der Revolutionswächter im Land. Zur geplanten Steuerreform ist ein erster Entwurf der Bundesregierung bekannt geworden und der sorgt für viel Kritik. Und von Trockenheit und Niedrigwasser war auch das Koblenzer Sommerfest rein in Flammen betroffen. Das sind 3 unserer Themen bis 14:30. Los geht's mit dem Nahen Osten. Da haben sich am Wochenende einige Entwicklungen ergeben, die den Konflikten mit dem Iran und in Gaza eine neue Richtung geben könnten. So hat der Iran neue Forderungen zur Öffnung der Straße von Hormus erhoben, die für die USA wohl inakzeptabel sein werden. Unter anderem Abzug der Streitkräfte, Entschädigungen und Aufhebung der Sanktionen. Diese Forderungen kommen aus dem Nationalen Sicherheitsrat und der hat einen neuen Vorsitzenden, den ehemaligen Kommandeur der iranischen Revolutionsgarden Mohsen Rezai. Und in Israel hat Regierungschef Netanyahu einen Plan des Friedensrats von US-Präsident Trump für den Gazastreifen zurückgewiesen.
2: nachdem Trump den Ende Juli noch gefeiert hatte. Wir wollen das alles nun einordnen mit Uwe Lüb, unserem Korrespondenten für den Iran und die Türkei. Fangen wir an mit dem Iran, der sich im Konflikt mit den USA offenbar gerade an einem ziemlich langen Hebel sitzen sieht. Die Revolutionswächter festigen ihren Einfluss durch den Chefwechsel im Nationalen Sicherheitsrat. Dieser stellt Forderungen zur Öffnung der Straße von Hormuz, die ziemlich umfangreich sind. Wie stark kann sich der Iran momentan fühlen?
6: Ja, also ob das Regime das wirklich guten Gewissens kann, das ist ja mal eine eigene Frage. Aber am Vorgehen der Mächtigen in Iran lässt sich schon ablesen, dass man sich in Teheran offenbar sehr stark fühlt. Und das hängt eben zusammen mit diesem großen Hebel Straße von Hormuz, den das Regime nicht aus der Hand geben will und wohl auch nicht aus der Hand geben wird. Man weiß, dass es für die Weltwirtschaft, gelinde gesagt, eine Zumutung ist, diese Passage zu blockieren. Und das Regime fühlt sich meines Erachtens auch deshalb stark, weil es all die Drohungen aus den USA, das Land werde enthauptet, Infrastruktur werde zerstört und so weiter, all diese Drohungen hat man im Regime mehr oder weniger an sich abprallen lassen. Und tatsächlich kommt ja derzeit aus den USA nichts dergleichen, das Iran beunruhigen könnte. Das war ja monatelang anders.
2: In der Tat, aus den USA kommt gerade nicht so viel, nachdem Präsident Trump angekündigt hat, den Iran erstmal nicht weiter anzugreifen, wo schon gemutmaßt wurde, dass ihm die Raketen ausgehen. Nun die Forderung aus dem Verteidigungsministerium in Washington, die Rüstungsindustrie solle ihre Produktion hochfahren. Was wirft denn das für ein Licht auf die Position der USA in diesem Konflikt?
6: Ja, es ist natürlich eine Art Blackbox. Wir können da nicht so ganz genau reingucken. Wir wissen nicht, wie militärisch stark die USA derzeit noch sind, sowohl was Angriff, aber vor allem offenbar eben Verteidigungsfähigkeiten anbelangt. Es soll ja zu heftigen Auseinandersetzungen gekommen sein zwischen US-Präsident Donald Trump und Verteidigungsminister bzw. Kriegsminister Pete Hegseth. Und den macht Trump ja dafür verantwortlich, dass Lücken zu drohen scheinen im Abwehrarsenal zumindest der USA. Ganz konkret wohl geht es um Patriot-Abwehrraketen. Die Rüstungsfirma Lockheed Martin, die hat ja im Juli einen Auftrag über 7 Jahre bekommen in Höhe von rund 50 Milliarden Euro. Und zwar für den Bau von Abwehrraketen. Das lässt darauf schließen, dass ein Mangel vorhanden ist. Und dazu kommt dann eben auch diese Forderung, die Produktion von Rüstungsgütern zu beschleunigen. Und zu alledem, wenn gleich ins Bild passend, kommen Äußerungen von Trump, man wolle im Moment bezüglich Iran eher abwarten, setze auf wirtschaftlichen Druck. Der ist in Iran aber ja schon groß. Das ist er schon seit vielen Jahren. Und da frage ich mich tatsächlich, was soll denn jetzt passieren, was all die Sanktionen über Jahre hinweg nicht bewirkt haben und all das zusammengenommen. Das zeichnet eben ein Bild der USA in Bezug auf Iran, ja, ich würde sagen, der Ratlosigkeit.
2: Die Straße von Hormuz, die ist immer noch quasi dicht. Der Iran stellt nun Forderungen, die die USA ganz offensichtlich nicht erfüllen werden. Wie könnte denn nun eine Lösung in dieser Situation aussehen, dass diese wichtige Schifffahrtsroute endlich wieder geöffnet werden kann?
6: Ja, wenn man das mal wüsste, dann, ich glaube, wer da einen Weg vorzeichnen kann, der dann auch beschritten werden kann von beiden Seiten, der hat dann wahrscheinlich wirklich den Friedensnobelpreis verdient. Man muss sicherlich aufeinander zugehen und zwar nicht nach dem Motto wie bisher, mach du erst mal und dann ziehen wir vielleicht nach. Man muss anders handeln, man muss verhandeln, klare Schritte verabreden, dass etwa beide Seiten etwas zu einem verabredeten Zeitpunkt gleichzeitig umsetzen. Aber all das ist im Moment in weiter Ferne. Es gibt nach wie vor wohl den Austausch von Botschaften über Vermittler, aber es gibt eben de facto keine Verhandlungen. Das Ganze ist nach meinem Eindruck in einer ziemlichen Sackgasse.
2: Ebenfalls am Wochenende wurde bekannt, dass die Türkei, Pakistan und Saudi-Arabien ein Beistandsabkommen geschlossen haben. Im Prinzip wie Artikel 5 des NATO-Vertrags. Sollte eines der Länder angegriffen werden, werde das als Angriff auf alle drei gewertet. Die Türkei ist ja auch NATO-Mitglied, also in beiden Bündnissen nun. Entsteht nun mit diesem neuen Bündnis ein zusätzlicher wichtiger Akteur im Iran-Konflikt?
6: Das kann man so sehen. Also zumindest ist das ja eine klare Botschaft an Iran und zwar des Misstrauens und seid vorsichtig. Wenn man sich jetzt diese drei Länder anschaut, dann könnte Iran das auch als Bedrohung empfinden. Wir sprechen über Pakistan, das Land ist Atommacht. Die Türkei unterhält eine der größten Armeen der Welt, die zweitgrößte in der NATO und Saudi-Arabien hat im Zweifel einfach das Geld. Und dazu kommt, alle drei stehen in gutem Austausch, in gutem Kontakt mit den USA. Man könnte meinen, dass Pakistan jetzt quasi durch eine Art Parteinahme, die als gegen Iran gerichtet gesehen werden könnte, dass Pakistan jetzt also als Vermittler ausfällt. Aber so wollen das alle drei Länder nicht sehen. In dem Zusammenhang übrigens interessant, heute Vormittag kam die Meldung, dass iranische Vertreter nach Pakistan eingeladen wurden für Gespräche, und zwar Außenminister Araghchi und Parlamentspräsident Ghalibaf, also quasi die bisherigen Chefverhandler. Ob es da nun um mehr gehen soll als das pakistanisch-iranische Verhältnis oder ob es um einen neuen Anlauf für Verhandlungen mit den USA geht, das ist unklar.
2: Schauen wir zum Schluss noch kurz auf den Israel-Gaza-Konflikt. Da hatte der von US-Präsident Trump gegründete Friedensrat einen Plan vorgelegt, den Trump als Durchbruch gefeiert hatte. Israels Premier Netanyahu hatte ihn kritisiert und am Wochenende hat er ihn nun klar abgelehnt. Also an dieser Stelle läuft es auch nicht nach Trump.

0: gesprochen. Ich denke, dass Donald Trump auf Benjamin Netanyahu einwirken wird, um seinen Trumps Erfolg, als den er ihn sieht, doch noch feiern zu können.
1: Einschätzungen von Uwe Lüb, unserem Korrespondenten für den Iran und die Türkei. Wir haben gerade schon über den Gazakrieg gesprochen und dort werden auch immer wieder humanitäre Helfer zu Opfern. Eigentlich sind ja Menschen, die in solchen Konflikten Hilfe leisten, besonders geschützt durch das humanitäre Völkerrecht. Nach den Genfer Konventionen gelten Helfer als Teil der Zivilbevölkerung, solange sie nicht aktiv an Kampfhandlungen teilnehmen. Angriffe auf sie sind damit strikt verboten und gelten als Kriegsverbrechen. Dennoch kommt jedes Jahr eine erschreckend hohe Zahl von Helfern in solchen Konflikten zu Tode. Vergangenes Jahr waren es weltweit 350 Mitarbeiter von Hilfsorganisationen, die bei ihrer Arbeit in Konfliktregionen getötet wurden. Das geht aus Zahlen der Aid Worker Security Database hervor. Allein im Gazastreifen waren es 186 Getötete. Dazu kommen weltweit hunderte verwundete und entführte Helfer im vergangenen Jahr. Dr. Parnian Parwanta ist Vorstandsvorsitzende von Ärzte ohne Grenzen in Deutschland. Guten Tag.
2: Guten Tag.
1: Die meisten getöteten Helfer gab es im vergangenen Jahr wieder im Gazastreifen. Wie schätzen Sie die Situation dort ein?
2: Ja, die Situation im Gazastreifen ist verheerend. Wir sehen, dass trotz eines sogenannten Waffenstillstands seit Oktober 2025 der Genozid an den PalästinenserInnen voranschreitet, weitergeht. Und das sehen wir eben auch, wie Sie gerade berichtet haben, daran, dass humanitäre Hilfe unmöglich gemacht wird, dass humanitäre Helfer angegriffen werden, dass Krankenhäuser angegriffen werden, sodass den Menschen auch der Zugang zu medizinischer Versorgung verwehrt wird.
1: In welchen anderen Konflikten kommen denn ebenfalls sehr viele Helfer ums Leben?
2: Wo wir leider auch immer wieder Völkerrechtsbrüche sehen und den Angriff auf humanitäre Helfer ist der Sudan, der heute eine der größten humanitären Katastrophen weltweit seit über 3 Jahren, ein Bürgerkrieg, in dem auch das Völkerrecht immer wieder missachtet wird, humanitäre Hilfe angegriffen werden, Krankenhäuser, Krankenwagen angegriffen werden. Aber auch aktuell im Libanon sehen wir, dass humanitäre Hilfe und Krankenhäuser angegriffen werden, dass Kolleginnen uns berichten, dass sie Umwege fahren müssen, um Patientinnen in Krankenhäuser zu bringen, aus Sorge, dass sie unterwegs angegriffen werden, weil sie das immer wieder erleben mussten.
1: Es werden nicht nur Helfer bei ihrer Arbeit getötet, sondern es werden auch viele verletzt. 322 waren es vergangenes Jahr nach dieser Zählung. Und insbesondere im Westjordanland. Was ist da das Problem im Speziellen?
2: Im Speziellen ist das Problem, dass wir eine zunehmende Aushöhlung des Völkerrechts sehen. Wir sehen, dass Staaten es vorwiegend sind, die Helferinnen, Krankenhäuser, Krankenwagen angreifen, obwohl das Völkerrecht das ganz klar verbietet, dass Krankenhäuser und medizinisches Personal angegriffen werden. 80% der Angriffe auf medizinisches Personal finden durch Staaten statt. Und das haben Sie gerade ja erwähnt, Gazastreifen, Westjordanland sehen wir hier ganz besonders. Und zum einen sind es Staaten, die angreifen und dann sind es aber auch Staaten, die nicht verurteilen, wenn Verurteilungen nur selektiv stattfinden und das Völkerrecht nur selektiv erwähnt wird, findet eine Doppelmoral statt, die das auch gestattet, die es ermöglicht, die Aushöhlung des Völkerrechts und die Angriffe auf medizinische Helferinnen. Und das ist ein Risiko, was wir weltweit wahrscheinlich mit langwierigen Konsequenzen sehen, wenn dem nicht Einhalt geboten wird.
1: Da höre ich bei Ihnen also den Appell raus an andere Staaten, solche Vorfälle auch wirklich ganz deutlich zu verurteilen.
2: Da hören Sie ganz klar den Appell raus, auch an die Bundesregierung, hier keine Doppelstandards geltend zu machen, dass wenn das Völkerrecht, sei es in der Ukraine, im Sudan oder im Gazastreifen und Westjordanland und Libanon gebrochen wird, das klar zu benennen und hier nicht selektiv zu agieren. Wenn wir an Länderregierungen anfangen, das Völkerrecht selektiv zu nutzen, dann wird es zu einer Aushöhlung kommen und das birgt Gefahren für humanitäre Helfer. Das birgt aber vor allem Gefahren für die Menschen vor Ort. Das birgt vor allem Gefahren für die schwangeren Frauen, die nicht mehr ein Krankenhaus besuchen, für die Kinder, die nicht mehr versorgt werden können, für die Verletzten, für die Menschen mit chronischen Erkrankungen, die in Krankenhäusern und auf dem Weg in Krankenhäusern in Gefahr sind. Und da sehe ich auch die deutsche Regierung ganz klar in der Verantwortung, da nicht selektiv und Doppelstandard

0: um 14 Uhr mit Frauke Vetter. Die Bundesregierung will die Drohnenabwehreinheit der Bundespolizei aufstocken. Bundesinnenminister Dobrindt will noch im Laufe des Tages eine entsprechende Weisung an die Bundespolizei erteilen. Aus Berlin Dietrich Karl Meurer.
1: Eine Sprecherin des Bundesinnenministeriums bestätigte Medienberichte, wonach die Zahl der Spezialkräfte für diesen Bereich auf 300 steigen soll. Bislang ging der Bund von rund 130 Kräften aus. Die Spezialkräfte sollen Drohnen aufspüren, abfangen und bei Bedarf unschädlich machen. Außerdem soll die Bundespolizei statt bisher 4 künftig 8 Standorte nutzen. Die Einheiten sollen dadurch schneller an Einsatzorte gelangen. Die künftigen Standorte nannte die Sprecherin nicht. An großen Flughäfen läuft zudem der Ausbau von Technik, um Drohnen zu erkennen und abzuwehren. Mobile Kräfte und Geräte können bereits kurzfristig verlegt werden. Nach Angaben des Innenministeriums geschah das auch nach dem Vorfall in Leipzig-Halle.
0: Die Linke rechnet damit, dass mit den geplanten Sozialreformen der Bundesregierung 8 Millionen Menschen ärmer werden. Vorstandsmitglied Schneider hat in Berlin eine sogenannte Sozialabbaubilanz seiner Partei vorgestellt. Schneider sagte, ab Herbst drohe eine neue Welle an Kürzungen im Sozialbereich. Als Beispiel nannte er das Gesetz für stabile Krankenkassenbeiträge, das unter anderem höhere Zuzahlungen für Medikamente und geringere Zuschüsse für Zahnersatz beinhalte. Weitere finanzielle Einschnitte folgten, wenn etwa das Wohngeld oder der Unterhaltsvorschuss eingeschränkt, der Kindersofortzuschlag gestrichen oder die BAföG-Erhöhung verschoben werde. Die Monate Juni und Juli waren in Westeuropa so heiß wie noch nie seit Beginn der Wetteraufzeichnungen. Laut dem EU-Klimawandeldienst Copernicus lag die Durchschnittstemperatur für die beiden Monate bei 21,6 Grad Celsius und damit fast 2,8 Grad über dem Durchschnitt des Zeitraums von 1991 bis 2020. Die Böden seien ungewöhnlich stark ausgetrocknet. Eine Copernicus-Sprecherin sagte, die Daten zeigten, wie der Klimawandel Hitzeextreme verschärfe. Hitze und Dürre verstärkten sich zunehmend gegenseitig. Baden-Württemberg will das Sonn- und Feiertagsfahrverbot für Lastwagen aussetzen. Ein Sprecher des Landesverkehrsministeriums sagte, das Verbot würde ab kommendem Wochenende aufgehoben. Die Regelung gelte dann bis Ende September. Baden-Württemberg reagiert damit auf Lieferschwierigkeiten in der Schifffahrt, die wegen anhaltenden Niedrigwassers nicht mehr reibungslos funktioniert. Rheinland-Pfalz und andere Bundesländer hatten sich schon Ende vergangener Woche dazu entschieden, das Sonntagsfahrverbot für Lkw auszusetzen. Die DB Regio hat im ersten Halbjahr 2026 fast 1000 Übergriffe auf Mitarbeiter registriert. In den meisten Fällen ging es laut Bericht um leichte Körperverletzung. 22 Mitarbeitende seien Opfer schwerer Körperverletzung geworden, hieß es. Bundesverkehrsminister Bilger erklärte, Sicherheit im Zug sei kein Randthema, sie sei eine Grundvoraussetzung für einen funktionierenden öffentlichen Verkehr. Die Beschäftigten der Deutschen Bahn müssten für ihre Aufgaben bestmöglich ausgerüstet werden. Das Unternehmen hat bereits reagiert, zum Beispiel mit mehr Personal in Zügen und im Kundenservice sowie zusätzlichen Bodycams für Zugbegleiter. Wegen des Vulkanausbruchs des Ätna ist der Flughafen Catania auf der italienischen Urlaubsinsel Sizilien wieder gesperrt. Der Airport teilte mit, bis zum späten Nachmittag dürften aus Sicherheitsgründen keine Maschinen landen. Auch bei den Starts gäbe es Verspätungen und Ausfälle. Grund ist die Asche in der Luft, die der Ätna ausspuckt. Schon in den vergangenen Tagen war der Flughafen in Catania immer wieder gesperrt worden. Die spanischen Behörden bereiten sich auf die totale Sonnenfinsternis am Mittwochabend vor. Wegen der hohen Brandgefahr in großen Teilen des Landes werden einige Gegenden komplett gesperrt, zum Beispiel in Nationalparks. Konzerte und andere Großveranstaltungen rund um die Sonnenfinsternis wurden abgesagt. In der Region um Madrid darf keine technische Ausrüstung wie zum Beispiel Stromgeneratoren genutzt werden. Wer sich nicht daran hält, dem drohen Strafen von bis zu 100.000 Euro. SWR Nachrichtenredaktion, Konstanze Schirrer und Christine Beidt.
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3: Ich bin Simon Dörr. Guten Tag.
2: Die Meinungen zu künstlicher Intelligenz gehen in der Gesellschaft weit auseinander. Die einen sind geradezu fasziniert von den Fortschritten der KI, andere teilen diese Begeisterung nicht und verfolgen die rasante Entwicklung eher mit Sorge. Diese scheint berechtigt zu sein, wenn man auf die neuesten Meldungen schaut. Vor kurzem haben KI-Modelle bei Tests ihr Umfeld verlassen und eigenständig fremde Plattformen von Unternehmen angegriffen. 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
3: Vier. Viermal in den vergangenen Monaten haben KI-Modelle Unternehmen angegriffen. Und das, obwohl die KI-Systeme eigentlich nur ein paar Sicherheitstests durchführen sollten. In einer geschützten, abgeriegelten Umgebung. Also quasi mit Zaun drumrum.
4: Und genau davor haben wir eigentlich schon die ganze Zeit Angst, ne? Die KI kriegt einen Auftrag und macht sich dann aber selbstständig, klettert über den Zaun.
3: Wir erklären heute, was genau ist da eigentlich passiert bei diesen Ausbrüchen. Kann mir sowas daheim auch passieren? Die KI löscht, alle meine E-Mails? Und wie viele Daten sollten wir einer KI geben? Ich bin Julia Schuster.
4: Und ich bin David Alf. Das ist der Plus-Minus-Podcast. Wir haben das eine Thema, das morgen euren Alltag verändert.
3: Wir sprechen mit den besten Expertinnen und Experten. Ein Interview in jeder Folge. Es gibt ein klares Plus, es gibt ein klares Minus zum Thema. Und wir geben euch am Ende immer ganz konkret was für euren Alltag mit. Kleine Takeaways.
4: Dann bin ich sehr gespannt, Julia, welche Recherche du uns mitgebracht hast. Übrigens, für alle, die sich fragen, wo Anna Planken eigentlich geblieben ist, die hat gerade einen Fernsehdreh. Und in solchen Fällen wird in Zukunft Julia Schuster einspringen. Julia ist Wirtschaftsjournalistin beim Bayerischen Rundfunk. Schön, dass du da bist.
3: Ja, ich freue mich auch, David. Danke, dass ich da sein darf. Und ich komme, David, natürlich nicht mit leeren Händen. Ich habe dir ein Thema mitgebracht, über das wir dringend reden sollten. Und ich muss gleich was korrigieren. Eigentlich ist unsere Zahl der Woche inzwischen schon 5. Denn am Tag unserer Aufzeichnung ist noch ein Fall bekannt geworden. Ein KI-Modell hat eine E-Mail an einen Menschen geschrieben, hat sich dafür extra eine Fake-Identität zugelegt, mit dem Ziel, Software zu manipulieren.
4: Ja, das macht die ganze Sache noch ein bisschen gruseliger, finde ich. Dann erzähl doch mal, was hinter diesen ganzen aufgeregten Meldungen der letzten Wochen steckt.
3: Dafür müssen wir erstmal zurückspringen, nämlich zum 21. Juli 2026. OpenAI, das ist die Firma hinter ChatGPT, die sagt an dem Tag, ein paar unserer KI-Modelle, die haben unsere abgeschottete Testumgebung überwunden.
4: Ah ja, da ist er wieder, der Zaun, ne? Wahrscheinlich ein bisschen zu niedrig.
3: OpenAI hat Tests mit seinen KI-Modellen durchgeführt in einer vermeintlich sicheren Umgebung. Vermeintlich, weil die KI, die hat einen Weg nach draußen gefunden und eine andere Firma gehackt. Hugging Face heißt die Firma, ist eine große US-Datenplattform. Und dort wollten die KI-Modelle Lösungen suchen für ihre Testaufgaben.
4: Ja, das habe ich mitbekommen. Viele sagen ja, das war eine PR-Nummer, so im Sinne von, hey, guck mal, was unsere KI so kann. Zumindest habe ich das oft gelesen.
3: Voll. Fakt ist aber auch, ob es PR war oder nicht, es ist passiert. Noch spannender wurde es dann am 31. Juli. Da wurde nämlich der nächste Vorfall bekannt, 10 Tage später, diesmal bei einem anderen großen KI-Player, Anthropic. Das sind quasi die Macher von Claude, einer Serie von KI-Sprachmodellen. Und eines davon hat bei einem Test Schadsoftware geschrieben und die im Internet veröffentlicht. Und die wurde dann auch tatsächlich runtergeladen. Und Claude hat dabei auch versucht, sich eine Telefonnummer und Geld zu beschaffen, weil das nötig war für die Anmeldung auf einer Webseite. Die US-Firma Anthropic hat 3 solche Vorfälle gemeldet und zusammen mit dem einen von OpenAI sind wir dann bei unserer Zahl der Woche 4, beziehungsweise inzwischen tatsächlich 5, von denen wir wissen.
4: Okay, deshalb ist es höchste Zeit, dass wir dieses Thema in diesen Podcast holen.
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3: Schließlich wird es gerade hoch und runter diskutiert. Ist die KI tatsächlich ausgebrochen? Kann sie das überhaupt? Und wir alle arbeiten mit KI. Kann mir zu Hause oder im Shop sowas auch passieren? Also, dass die KI außer Kontrolle gerät?
4: Wenn ich das bis hierhin mal zusammenfasse, dann waren da keine Hacker, keine Kriminellen am Werk, sondern KI-Modelle haben sich selbst Zugang zu anderen Systemen verschafft. Und das finde ich besonders abgefahren, Menschen selbstständig angemailt und versucht, sich Kohle und eine Telefonnummer zu besorgen. Also für mich hört sich das schon so an, wie die Maschine ist ausgebrochen. Zumindest in unseren vier bekannten Fällen und hat eigene Ziele verfolgt. Das ist doch eigentlich, was selbstständig bedeutet.
3: Es klingt natürlich erstmal so, als ob die KI über den Zaun gehüpft ist und auf eigene Faust losgelaufen ist. Schauen wir uns erstmal den OpenAI-Vorfall an, den ersten, der so richtig bekannt wurde und ja auch Schlagzeilen gemacht hat. Das stimmt der erste Teil, also das mit dem Ausgebrochen tatsächlich. Genau so würde ich das beschreiben. Die KI-Modelle, die saßen quasi in einer abgeriegelten Testumgebung ohne direkten Internetzugang und trotzdem haben sie genau diese eine Lücke gefunden, haben sich höhere Zugriffsrechte verschafft und sind ins offene Netz gekommen. Und am Ende bei Hugging Face, der anderen Firma, da sind sie naja auch eingebrochen. Also was anderes ist es ja gar nicht.
4: Das ist aber dann doch eine KI, die sich gegen ihre Entwickler stellt. Also was macht, was die gar nicht wollten und was abgesehen davon auch gefährlich und kriminell ist.
3: Ja, also verboten und kriminell, absolut. Aber die KI, die hat sich nicht gegen ihre Entwickler gestellt. Also sie hat nichts auf eigene Faust unternommen, sondern sie hat einfach nur das gemacht, was man ihr gesagt hat. Sie hat extrem hartnäckig ihren Auftrag verfolgt. Bitte löse diese Testaufgabe. Und sie konnte Grenzen auch nur übertreten, weil in bestimmten Phasen wohl auch Schutzmechanismen abgeschaltet waren.
4: Bei Anthropic war der Fall ja so ein bisschen anders gelagert. Da habe ich gehört, dass echte Menschen versagt haben, weil die Testumgebung einfach ja versaut haben, oder?
3: Richtig. Also bei den Anthropic-Fällen, da wäre das Wort Ausbruch falsch, weil die Tür, die stand quasi schon offen. Also die Klotmodelle, die konnten ins Internet, du hast es richtig gesagt, weil da was falsch konfiguriert war. Man hat ihnen vorgegeben, hey, das ist eine Testumgebung, die KI soll alles ausprobieren und genau das hat sie gemacht. Ist aber halt durch einen Fehler rausgekommen aus der Testumgebung in die reale Welt.
4: Also keine Rebellion der Maschinen, trotzdem habe ich kein so richtig gutes Gefühl im Moment. Die KI-Modelle können ja immer mehr, die werden immer leistungsfähiger. Also wenn Menschen jetzt schon Fehler machen, wie soll das in 2-3 Jahren sein? Wir verwenden immer noch schlechte Passwörter, installieren nicht rechtzeitig die neuesten Sicherheitsupdates am Rechner oder Smartphone, schreiben schlampige Prompts und dann kommt die Super-KI.
3: Ja, es ist schon so, ich formuliere das mal ganz bewusst einfach. KIs werden immer schneller, immer schlauer. Das britische Institut für KI-Sicherheit untersucht regelmäßig, wie lange und kompliziert eine Aufgabe sein kann, die ein Modell selbstständig löst, also ohne dass da jemand daneben sitzt und Anweisungen gibt. Und diese Spanne, die verdoppelt sich ungefähr alle 5 Monate. Also, um das jetzt nochmal zu vereinfachen,

0: Entscheidungen getroffen und rund 17.600 Aktionen ausgeführt, ohne dass ein Mensch einen Schritt einzeln anweisen musste.
1: Aber heißt leistungsfähiger nicht automatisch auch gefährlicher? Eine KI, die immer mehr Aktionen ausführen kann, ohne dass sie einen Menschen braucht, tagelang, die ist doch quasi außer Kontrolle, oder nicht?
0: Naja, also ich würde sagen, die Kontrolle, die haben immer noch wir. Also ohne unsere Passwörter und ohne die Erlaubnis, bestimmte Programme ausführen zu dürfen, also ohne diesen großen Werkzeugkasten, büchst auch die beste KI nicht aus.
1: Aber wir haben ja schon über die schnelle Entwicklung gesprochen und wo man momentan so gar nicht drumherum kommt, KI-Agenten. Das ist doch die Zukunft. Keine klassischen KI-Chats, die wir alle nutzen, sondern Agenten, die spezielle Aufgaben für mich erledigen. Mir den Alltag einfacher machen sollen, für mich einkaufen, meine Mail sortieren, meine Bankgeschäfte regeln, meine Steuererklärung machen, eine Reise planen, die Reise buchen. Und denen muss ich doch dann auch meine Daten geben.
0: Wenn du mit KI-Agenten arbeiten willst, dann musst du natürlich auch ein paar Daten rausgeben. Aber theoretisch kannst du natürlich immer noch regeln, welche das sind. Und welche eben nicht. Je zurückhaltender du bist, desto weniger macht der Agent halt selber. Gemini von Google kann jetzt schon im E-Mail-Postfach lesen, Mailverläufe zusammenfassen, Antwortvorschläge entwerfen. Und wenn du da einen ungenauen Auftrag gibst, zum Beispiel optimiere mal mein Mail-Postfach, dann kann es vielleicht passieren, dass alle Mails gelöscht werden. Weil die beste Optimierung für den KI-Agenten ist, alles leer machen. Auftrag übererfüllt. Oder auch ein spannendes Beispiel, TurboTax in den USA soll dir einen Großteil deiner Steuererklärung machen, wenn du dem Agenten die nötigen Daten gibst. Also als die Abgabe für die Steuererklärung war, da hätte ich mir tatsächlich so einen Agenten gewünscht, David.
1: Wir haben ja vor nicht allzu langer Zeit eine ganze Podcast-Folge zur KI-Agenten gemacht. Das war unsere 100. Folge. Also, okay, ich kann ja im Privatleben das offenbar noch halbwegs steuern, aber wie sieht es denn im Job aus? Wenn jetzt mein Arbeitgeber eine KI freischaltet, dann kann ich ja nichts machen und die liest dann alles, also auch meine Mails.
0: Das stimmt. Also wenn dein Arbeitgeber zum Beispiel den Copilot von Microsoft freigeschaltet hat, dann sieht er, was du auch siehst, also alle E-Mails zum Beispiel. Und er kann auch sonst alle Unternehmensdaten finden und verarbeiten, auf die du auch Zugriff hast.
1: Okay, ich auf die Gefahr hin, dass ich mich wiederhole, aber auch da habe ich irgendwie ein komisches Gefühl. Du hast mich auf der einen Seite ein Stück weit beruhigt. Das stinknormale Sprachmodell, mit dem ich persönlich viel arbeite, das wird jetzt nicht ausbrechen, in Anführungszeichen. Das macht nichts, was es nicht soll. Aber KI-Agenten, die Zukunft sind, die werden mehr Daten bekommen. Im Job wird KI mehr Zugriff bekommen. Und dann steigt doch die Wahrscheinlichkeit, dass doch mal was passiert. Deshalb frage ich mich, wie kriegen wir die Balance hin? Ich will KI nutzen, weil sie mein Leben effizienter macht, mir Zeit spart. Aber ich will natürlich nicht, dass die KI, weil ich einen Fehler bei irgendwelchen Befehlen mache, weiß ich nicht, meine Familienfotos überall postet. Das wäre ja fast noch harmlos.
0: Das frage ich jemanden, die in ihrem Leben quasi nichts anderes macht als KI, nämlich meine Kollegin Marie Kilk. Sie hat früher an der KI-Sprachassistentin Alexa mitgearbeitet und ist heute freie Beraterin und Host des ARD-KI-Podcasts, beschäftigt sich also auch genau mit der Frage, wie wir KI sinnvoll einsetzen, ohne ihr blind die Kontrolle zu überlassen. Hallo Marie.
2: Hi, ja, freue mich hier zu sein.
0: Marie, wir haben gerade schon festgestellt, eine normale Chat-KI kann auf meinem Rechner erst einmal fast nichts wirklich ja Dummes anstellen. Gefährlich könnte es werden, wenn ich aus ihr einen Agenten mache und ihr Zugriff auf E-Mails, Dateien oder aber auch Konten gebe. Wo verläuft für dich die Grenze zwischen einem nützlichen Assistenten und einem Agenten, dem ich zu viel Macht überlasse?
2: Ja, also zuerst mal muss man wissen, dass jede KI einfach ein Programm ist. Also in der Mitte liegt das KI-Modell und das wird natürlich immer besser oder beziehungsweise da kann ein Modell drin liegen, das gut hacken kann oder ein Modell, das schlecht hacken kann, weil es ein paar Jahre alt ist. Aber dieses KI-Modell ist immer in so ein Zaumzeug eingeschnallt quasi. Also das ist diese Konfiguration, die ihr auch erwähnt habt. Dieser Zaun, gibt's den überhaupt? Wie hoch ist der? Und das entscheidet, was das Modell überhaupt ausrechnen kann. Und wir sind eigentlich ja gewöhnt, dass bei Programmen immer Sachen schiefgehen können. Also Word macht ja bekanntlich das Foto nie dahin, wo man es haben möchte. Und Excel denkt immer, dass jede Zahl irgendwie ein Datum ist. Aber das ist normalerweise halt nur begrenzt schlimm, weil die Zahlen in Excel bleiben in Excel. Und es wäre von der Computerwissenschaft her nicht ausgeschlossen, in Excel zu bauen, was jede Zahl auf dem ganzen Computer in ein Datum umwandeln will. Aber so hat man halt Excel nicht gebaut. Und bevor ihr Excel installiert, haben halt viele Leute geguckt, dass das sicher ist. Also der Unterschied bei der KI ist eigentlich nur, was genau für ein Programm wurde um dieses Modell herumgebaut. Und da muss man drauf gucken, haben die Leute, die das gebaut haben, gut aufgepasst.

0: dass es keinen Schaden anrichten kann.
1: Die KI-Anbieter, die sagen ja, der Nutzer entscheidet selbst, welche Rechte er freigibt. Aber verstehen wir überhaupt, was da erlaubt wird und was nicht? Also ich kenne das ja von dem Cookie-Fenster, das klicken wir ja auch sehr schnell weg.
0: Ja, nee, ich würde sagen, das verstehen leider viele Leute nicht. Was verstehen ja auch die.

0: um dann andere Schichten da einzurichten oder andere Möglichkeiten zu machen. Das geht alles sehr wohl, ja. Aber bitte machen lassen.
1: Statt zunehmender bürokratischer Regelungen wünscht er sich mehr Vertrauen in die Handwerker und mehr Raum für Eigenverantwortung, um den Herausforderungen der Klimakrise besser begegnen zu können. Denn es kommen immer mehr Aufgaben dazu. Wegen des zunehmenden Starkregens zum Beispiel müssen Dachrinnen jährlich gereinigt werden. Flachdächer benötigen einen ausgefeilteren Wasserablauf.
0: Also ein normales Flachdach machen Sie nicht mehr mit einem Gulli, sondern da müssen Sie schon ein paar Gedanken machen, wie Sie das Wasser vom Dach runterkriegen, ohne dass es überläuft, ohne dass die Gewichtsmassen auf einem Dach, wenn sich Wasser anstaut, zu hoch werden.
1: Und Dächer erneuern bedeutet heute längst nicht mehr einfach nur Ziegel austauschen, sondern
0: bedeutet heute runternehmen, Wärmedämmung einbauen, Windsperren einbauen, Konstruktionen verändern, damit die Höhen der Dämmungen passen und also, das ist eine Umdeckung heute manchmal. Wenn auch ein, zwei Gauben drin sind, sind es doch zwei oder drei Wochen anstatt eine Woche.
1: Am besten macht man sowas jetzt im Oktober oder November, sagt er. Monate, in denen früher wegen der Kälte Überstunden abgebaut wurden. Das Wetter derzeit aber am stabilsten ist. Anders als früher fange die Winterpause jetzt erst nach Weihnachten an. Nachwuchsprobleme hat Krautscheid deswegen bisher nicht. Er schwärmt von seinem jungen Team und setzt bei den zunehmenden Herausforderungen auf Flexibilität und Lösungsangebote von beiden Seiten.
2: Viertel nach drei ist es.
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2: Es könnte sein, dass bei Ihnen vielleicht mal so ein paar Tropfen Regen heute runterkommen. Die können auch mal heftiger sein, denn es kann punktuell Schauer oder Gewitter geben. Temperaturen so 28 Grad in Oppenau, Leutkirch oder auch in Todtnau. Bis 36 Grad geht's hoch in Mutterstadt, Speyer oder Worms. Der frischt aber immer wieder kräftig auf. Morgen dann überall sonnig und trocken. Temperaturen auch mal unter 30 Grad.
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2: So fast Winter. Die Bundesregierung will die Drohnenabwehreinheit der Bundespolizei aufstocken. Bundesinnenminister Dobrindt will noch im Laufe des Tages eine entsprechende Weisung an die Bundespolizei erteilen. Inzwischen gibt es auch neue Erkenntnisse wegen der am Flughafen Leipzig gefundenen Drohne. Sie ist laut einem Medienbericht gezielt gegen ein ukrainisches Flugzeug geflogen. Die Wochenzeitung Die Zeit beruft sich dabei auf Aufnahmen von Überwachungskameras. Die Linke rechnet damit, dass mit den geplanten Sozialreformen der Bundesregierung 8 Millionen Menschen ärmer werden. Vorstandsmitglied Schneider hat in Berlin eine sogenannte Anti-Sozialabbau-Bilanz seiner Partei gezogen. Schneider sagte, ab Herbst drohe eine neue Welle an Kürzungen im Sozialbereich. Als Beispiel nannte er das Gesetz für stabile Krankenkassenbeiträge, das unter anderem höhere Zuzahlungen für Medikamente und geringere Zuschüsse für Zahnersatz beinhalte. Die DB Regio hat im ersten Halbjahr 2026 fast 1.000 Übergriffe auf Mitarbeiter registriert. In den meisten Fällen ging es laut Bericht um leichte Körperverletzung. 22 Mitarbeitende seien Opfer schwerer Körperverletzung geworden, hieß es. Bundesverkehrsminister Bilger erklärte, Sicherheit im Zug sei kein Randthema. Sie sei eine Grundvoraussetzung für einen funktionierenden öffentlichen Verkehr.
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2: Wir sind im Nun-Girl-Summer, also zumindest auf Social Media. Da werden Ordensfrauen und Schwestern in diesem Sommer für ihre Habits gefeiert. Ein Wortspiel. Im Englischen steht nämlich Habit für das Ordensgewand und gleichzeitig auch für feste Gewohnheiten, also klare Rhythmen aus Gebet, Arbeit und Gemeinschaft. Quasi als Gegenentwurf zum konsumierten Sommer, den man auf Social Media sehen kann. Unsere Reporterin Paula Zeiler ist nach Wallendar zu den Marienschwestern gefahren. Sie gehören zur katholischen Schönstadtbewegung. Die ist aber nicht unumstritten. In Schönstadt hat sie sich den geistlichen Alltag der Schwestern angeschaut, um mal zu überprüfen, wie viel Realität hinter den digitalen Sehnsuchtsbildern stecken.
4: Handgeschriebene Briefe, frühe Morgende Stille und ewige Freundschaften. Unter dem Hashtag NunGirlSummer, wörtlich Nonnenmädchensommer, wird auf Social Media das Leben von Ordensfrauen und Schwestern gerade als Sehnsuchtsort inszeniert. Ein Kontrast zu dem, was wir sonst dort sehen. Strand, Partys, perfektes Make-up, von Routine und Ruhe kaum eine Spur. Viele Clips erzählen, wie Popsängerin Sarah Larsson vom Sommer des Lebens. Viel erleben, bloß nichts verpassen. Sozialtheologen beobachten aber auch den Wunsch nach einer Welt, in der sich nichts

0: verändert, es keinen hektischen Alltag gibt, wie man es sich bei Ordensleuten nun mal vorstellt. Es ist 6.30 Uhr morgens. Die Türen der kleinen Kapelle in Fallender sind geöffnet. Im Inneren zu sehen ein goldenes Bildnis der Mutter Gottes mit ihrem Sohn Jesus. Alle Bänke sind besetzt, darunter auch die 49-jährige Schwester Kinga. Die Kapelle liegt im Grünen. Nebenan plätschert ein Bach. Hier betet Schwester Kinga besonders gern, meist direkt nach der Messe. Die Zeit bis zum Frühstück, die gehört ganz ihr.
1: Und bis dahin sind wir auch so in der Gemeinschaft gewohnt, dass wir dann auch miteinander nicht uns unterhalten, sondern wirklich uns konzentrieren auf den lieben Gott, auf den Tag, auf sich selbst. Ja, und dann kann man auch den Tag beginnen. Dann ist man irgendwie auch innerlich vorbereitet.
0: Ihr Tag hat feste Ankerpunkte. Morgen- und Abendgebet, Meditation, die heilige Messe. Und trotzdem ist jeder Tag ein bisschen anders.
1: Wir leben ja auch in der Welt. Wir haben hier in Schönstatt auch keine Klostermauer. Die Leute, die kommen und die bringen das mit, was sie haben. Die Anliegen, die Sorgen, die Fragen.
0: Ein paar Meter weiter im Gästehaus ist es schon am Morgen trubelig. Die Waschmaschinen laufen, Betten werden abgezogen, Gästezimmer vorbereitet. Schwester Sarah organisiert mit ihrem Team den Abreisetag. Dabei hilft auch das Smartphone.
2: Weil die Leute gerade aus dem Ausland mit WhatsApp arbeiten oder mit irgendwelchen Social Medias, dann ist es leichter.
0: Auch wenn die Handys der Marienschwestern morgens und abends im Flugmodus sind, von der Welt abschotten, das funktioniert nicht. Von einem eigenen Social Media Account hält Schwester Sarah trotzdem Abstand.
2: Das ist eigentlich Zeit, wo ich sagen kann, ich könnte beten gehen oder gerade ein bisschen raus in die Natur gehen oder einfach ein Buch lesen oder sonst irgendwas, einfach um wirklich zur Ruhe zu kommen.
0: Von wegen Handlettering und Leben wie vor 100 Jahren.
3: Gracias.
0: Es ist 10 Uhr morgens. Für Schwester Kinga beginnt jetzt die Arbeit im Pilgerzentrum. Gruppen aus der ganzen Welt empfangen, Fragen beantworten. Da muss man auch mal flexibel sein.
1: Ich bin eine Familie aus Brasilien, gerade angereist ist und glücklich ist, wirklich hier zum ersten Mal in Schönstatt zu sein. Dann wird meine Mitschwester, die sie begleitet, die dafür da ist, für diese Pilger, nicht sagen, oh Entschuldigung, ich habe nur eine halbe Stunde Zeit, ich muss nachher zum Mittagessen.
0: Und so machen die Marienschwestern auch Ausnahmen, sind liebevoll zu sich, aber auch konsequent mit ihrer Tagesstruktur. Schwester Kinga braucht die innere Ruhe für ihre geistliche Verbindung mit Gott und der Gottesmutter Maria. Eine Welt, die anders als Social Media auch ohne Filter und Selbstoptimierung funktioniert und die vielleicht gerade deshalb Außenstehende so fasziniert.
4: Und dieser Nun-Girl-Summer, also dieser Social-Media-Trend, hat natürlich wenig mit einem tatsächlichen Klosteralltag zu tun. Aber laut Sprechen, Lachen, Brettspiele, Spielen, Tanzen oder einfach nur ein Buch lesen, das alles, das geht im kirchlichen Raum natürlich überhaupt nicht, ist tabu. Also eigentlich. Doch in der Mainzer Christuskirche ist genau all das gerade erlaubt. Das Sommerprojekt Oase 26 der Innenstadtgemeinde Mainz lädt nämlich Menschen dazu ein, die Kirche in ein zweites Wohnzimmer zu stürzen und auch dafür zu nutzen. Dafür wurde die Kirche extra umgestaltet. Ab 12 Uhr wird die schwere Holztür geöffnet für alle, die Lust haben, Kirche mal anders zu erleben. Unsere Reporterin Elena Weidt hat sich das Ganze mal angeguckt.
5: Marcel Ritter ist Referent für Innovation der Innenstadtgemeinde und lässt mich schon etwas vorher herein.
6: Hallo.
7: Hallo. Setzen Sie gerne rein.
5: Ein paar aus dem Team wischen noch schnell den Boden. In einer anderen Ecke werden die Kannen mit frischem Kaffee aufgestellt und Kissen zurechtgelegt. Denn statt Kirchenbänke stehen unter der 80 Meter hohen Kuppel Liegestühle, Tische und gemütliche Sofas.
8: Wir geben den Leuten ja einfach auch die Möglichkeit, sie dürfen den Raum gestalten. Also wir haben auch wirklich Leute, die holen sich eine Couch und stellen sie zu einer anderen, weil sie dann doch eine größere Gruppe sind. Oder nehmen sich einen Tisch, haben ein Brettspiel dabei und spielen einfach eine Runde.
5: Seit Anfang Juli läuft die Oase 26 oder auch Wohnzimmer für die Stadt, wie Ritter es nennt, und es wird immer mehr genutzt. Bis zu 100 Menschen kommen täglich. Für Kinder wurde eine Spielecke eingerichtet. Es gibt auch einen Extraraum für Stille.
8: Es sind auch viele Touristen tatsächlich, die einfach die Christuskirche gucken wollen, aber es sind auch wirklich Menschen, die das Projektoase so wahrnehmen und so nutzen, wie es gedacht ist.
5: Mittlerweile hat ein Mitarbeiter die Beleuchtung angeschaltet und die Kuppel der Christuskirche erstrahlt in orangefarbenem Licht. Dann kommen auch schon die ersten Besucher herein. Marlene und Rainer aus Gonsenheim nehmen auf einem der Sofas Platz.
6: Sind Sie aus Mainz? Oder?
9: Ja, wir sind aus Mainz. Und ich bin gerade beim Arzt gewesen und wir hatten das gelesen und haben jetzt gesagt, dann gehen wir natürlich mal vorbei, uns das anzugucken. Ja, und auch mal Platz nehmen und mal die Atmosphäre so ein bisschen aufnehmen.
10: Und ich finde es auch ganz toll jetzt hier. Es ist so fast wie Wohnzimmer.
9: Man kommt ja dadurch dann auch ins Gespräch. Man macht ja was. Das ist doch heutzutage das Wichtige. Das macht man ja viel zu selten.
5: In der Christuskirche finden nun also auch Yogakurse, Tanzabende oder Lesungen statt. Andere Besucherinnen, wie Michaela aus der Neustadt, legen sich lieber auf einen der Liegestühle. Die Christuskirche sei ihre Heimatkirche.
11: Meine Kinder wurden hier getauft und wir haben auch hier kirchlich geheiratet. Ja.
5: Dass ihre Kirche jetzt im Sommer so anders aussieht, stört die 52-Jährige überhaupt nicht. Im Gegenteil.
11: Das ist das erste Mal, dass ich hier das gesehen habe. Das finde ich cool. Die entwickeln sich weiter, die passen sich an. Toll.
5: Marcel Ritter, der auch im Organisationsteam der Oase 26 ist, weiß, dass das längst nicht jeder so sieht.
8: Da kamen Leute rein, was ist das hier, was ist mit der Kirche passiert, gibt's die nicht mehr, ist das eine Eventhalle inzwischen?
5: Das kann Kerem nicht verstehen. Der 22-jährige Student ist zum ersten Mal in der Christuskirche, in der Hand hat er ein Buch. Er habe sonst weniger mit der Kirche zu tun und habe von einer Freundin von dieser ungewöhnlichen Kirchennutzung gehört.
12: Also klar, es ist ein bisschen komisch, weil eine Kirche immer so als heiliger Ort gesehen wird, wo man dann auch sich an gewisse Regeln halten muss oder auch einen gewissen Glauben haben muss. Aber ich finde es echt cool eigentlich, das einfach mal ein bisschen davon zu befreien.
5: Kerem hat noch einige Seiten vor sich in seinem Buch und möchte auf jeden Fall wiederkommen.
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4: 15.26 Uhr, 4 vor halb 4 ist es. Ja, der Sommer, der bleibt nicht nur heiß, sondern auch sportlich. Nach der Fußball-WM, da kamen die Schwimmerinnen und Schwimmer, die mit ihrer Europameisterschaft in Paris noch nicht ganz durch sind. Eine Woche geht das ganze Spektakel da noch. Und da kommt schon das nächste Sportgroßereignis dieses Sommers um die Ecke. Nein, ich rede nicht von der Fußball-Bundesliga. Heute beginnt im englischen Birmingham die Leichtathletik-Europameisterschaft. Wir wagen mal einen Ausblick mit unserem Sportreporter Martin Roschitz. Wo können wir denn schon mal den Edelmetall-Alarm einschalten?
14: Der Medaillenwecker wird auf jeden Fall klingeln. Ob es ein Goldregen wird, wie bei der Heim-EM in München 2022, das glaube ich eher nicht. Aber die deutsche Mannschaft fährt sicher nicht zum Sightseeing nach Birmingham. Frontfrau ist Malaika Mihambo, die Olympiasiegerin von Tokio im Weitsprung. Bei den Männern ist Leo Neugebauer der Topstar, König der Athleten, Weltmeister im Zehnkampf. Speerwerfer Julian Weber ist immer ein Goldkandidat, leider auch ein Nervenbündel. Und Deutschland ist wieder eine Läufernation. Amanal Petros kann den Marathon gewinnen, Hindernisläufer Frederik Ruppert reist als Europarekordler an. Ja, und dann gibt's noch weitere richtig starke Deutsche auf der Bahn. 7-mal Gold wie beim Heimspiel in München wäre dann für mich aber doch überraschend.
4: Du hast ja früher mal in der Leichtathletik so einen Usain Bolt, den absoluten Superstar. Selbst Menschen, die Leichtathletik noch nie geguckt haben, die kannten den. Gibt's denn einen Bolt bei dieser EM auch? Und wenn ja, wer ist es?
14: Sportlich gibt's den auf jeden Fall. Mondo Duplantis. Der Schwede dominiert den Stabhochsprung so eindeutig, dass es gar nicht mehr darum geht, ob er gewinnt, sondern nur noch wie und ob er nebenbei noch den nächsten Weltrekord mitnimmt. Olympiasieger, Weltmeister, Weltrekordler, mehr Superstar geht sportlich überhaupt nicht, aber an Usain Bolt kommt er trotzdem nicht ran. Duplantis ist aktuell zwar der Überflieger der Leichtathletik, nur eben ohne Bolt-Level beim Promi-Faktor.
4: Den gibt's dann vielleicht nach der EM fürs nächste Mal. Nicht so schön die Frage, wie sehr das deutsche Team vom Fall des Hamburger Sprinters Owen Unser belastet wird, dem wegen einer Sportler mutmaßlich verweigerten Dopingkontrolle eine lange Sperre droht, oder?
14: Sportlich und atmosphärisch ist das natürlich eine Belastung, weil Owen Unser als deutscher Rekordhalter über 100 Meter eigentlich für positive Schlagzeilen sorgen wollte und sollte. Jetzt reden alle über die lange Sperre, die ihm droht. Wichtig zu wissen, Owen Unser wurde nicht positiv getestet. Es geht um eine mutmaßlich verweigerte Kontrolle. Die NADA, also die Nationale Anti-Doping-Agentur, fordert deshalb eine lange Sperre, 4 Jahre. Jahre wären schon eine sehr harte Bestrafung. Ansa will dagegen vorgehen. Weil der schnellste Deutsche aktuell nicht suspendiert ist, darf er bei der EM im Einzel starten. Nicht aber in der Staffel, weil der Deutsche Leichtathletikverband nachträglich Konsequenzen befürchtet. Für das deutsche Team ist das eine unangenehme Begleitgeschichte. Ich glaube aber nicht, dass der Fall Ansa die gesamte Mannschaft sportlich aus der Bahn wirft.
4: Informationen von Martin Roschitz und die Leichtathletik. EM, die startet heute in Birmingham.
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4: Wir haben ja schon öfter darüber berichtet, der Bodensee ist das Trinkwasserreservoir für Baden-Württemberg. Aus 60 Metern Tiefe wird das immer 5 Grad kühle Nass nach oben gepumpt, bis nach Stuttgart und sogar noch drüber hinaus. Dass der See trotz der anhaltenden Trockenheit leer wird und kein Trinkwasser mehr da ist, diese Sorge, das haben uns die Wasserbehörden dort gesagt, ist unbegründet. Aber Wasser sparen, das kann ja nicht schaden. Und wie wirken sich eigentlich die Ferien auf die Trinkwassersituation aus? Das klären wir gleich hier in SWR aktuell nach den Nachrichten. Ganz kurzer Blick auf die Straßen. Vorsicht auf der A6 Mannheim, Heilbronn Richtung Mannheim. In der Einfahrt Schwetzingen-Hockenheim liegt ein Kantholz auf der Fahrbahn. Und nochmal Vorsicht auf der A8 Karlsruhe Richtung Stuttgart. Zwischen Rutesheim und Leonberg West steht ein defekter PKW auf der rechten Spur. 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Viel Sonne. In Baden-Württemberg kann es örtlich Schauer und Gewitter geben. Es kann auch mal ein bisschen windig sein, eher föhnartig, 28 Grad.
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6: Um 15.30 Uhr mit Frauke Vetter. Die Bundesregierung will die Drohnenabwehreinheit der Bundespolizei aufstocken. Bundesinnenminister Dobrindt will noch im Laufe des Tages eine entsprechende Weisung an die Bundespolizei erteilen. Aus Berlin Dietrich Karl Meurer.
15: Eine Sprecherin des Bundesinnenministeriums bestätigte Medienberichte, wonach die Zahl der Spezialkräfte für diesen Bereich auf 300 steigen soll. Bislang ging der Bund von rund 130 Kräften aus. Die Spezialkräfte sollen Drohnen aufspüren, abfangen und bei Bedarf unschädlich machen. Außerdem soll die Bundespolizei statt bisher 4 künftig 8 Standorte nutzen. Die Einheiten sollen dadurch schneller an Einsatzorte gelangen. Die künftigen Standorte nannte die Sprecherin nicht. An großen Flughäfen läuft zudem der Ausbau von Technik, um Drohnen zu erkennen und abzuwehren. Mobile Kräfte und Geräte können bereits kurzfristig verlegt werden.
6: Die Linke rechnet damit, dass mit den geplanten Sozialreformen der Bundesregierung 8 Millionen Menschen ärmer werden. Vorstandsmitglied Schneider hat in Berlin eine sogenannte Sozialabbaubilanz seiner Partei vorgestellt. Schneider sagte, ab Herbst drohe eine neue Welle an Kürzungen im Sozialbereich. Als Beispiel nannte er das Gesetz für stabile Krankenkassenbeiträge, das unter anderem höhere Zuzahlungen für Medikamente und geringere Zuschüsse für Zahnersatz beinhalte. Weitere finanzielle Einschnitte folgten, wenn etwa das Wohngeld oder der Unterhaltsvorschuss eingeschränkt, der Kindersofortzuschlag gestrichen oder die BAföG-Erhöhung verschoben werde. Die DB Regio hat im ersten Halbjahr 2026 fast 1000 Übergriffe auf Mitarbeiter registriert. In den meisten Fällen ging es laut Bericht um leichte Körperverletzung. 22 Mitarbeitende seien Opfer schwerer Körperverletzung geworden, hieß es. Bundesverkehrsminister Bilger erklärte, Sicherheit im Zug sei kein Randthema. Sie sei eine Grundvoraussetzung für einen funktionierenden öffentlichen Verkehr. Die Beschäftigten der Deutschen Bahn müssten für ihre Aufgaben bestmöglich ausgerüstet werden. In Spanien bereiten sich die Behörden auf die totale Sonnenfinsternis am Mittwochabend vor. Sie dürfte Hunderttausende zusätzliche Touristen ins Land bringen. Besondere Sorgen bereitet den Behörden in diesem Zusammenhang die hohe Waldbrandgefahr in großen Teilen des Landes. Spanien-Korrespondent Christian Sachsinger erklärt die Lage.
16: Die Behörden haben deshalb Konsequenzen gezogen, Konzerte und andere Großevents rund um die Sonnenfinsternis abgesagt. Einige Gegenden, etwa in Naturparks, sind für Mittwoch komplett gesperrt. In der Region Madrid sind Aktivitäten verboten, die technisches Equipment erfordern, wie zum Beispiel Stromgeneratoren. Wer sich nicht an die Vorschriften hält, dem drohen drastische Strafen, im Extremfall bis zu 100.000 Euro. Ein großer Ansturm wird auch auf den Balearen erwartet, auch dort herrscht Brandgefahr. Deshalb kommt auf den Inseln die Armee zum Einsatz, um zu überwachen, dass sich die Menschen an die Vorschriften halten.
6: In Koblenz plant der Kampfmittelräumdienst für morgen früh zwei alte Waffen im Rhein kontrolliert zu sprengen. Erst soll im Stadtteil Wallersheim eine Bazooka-Rakete aus dem Zweiten Weltkrieg unschädlich gemacht werden, anschließend die in Paffendorf am Rheinufer gefundene Gewehrgranate. Dafür wird jeweils ein Bereich in einem Radius von 100 Metern evakuiert. Auch Luftraum und Rhein werden kurzzeitig gesperrt. Die beiden Kampfmittel waren vor ein paar Tagen wegen des Niedrigwassers sichtbar geworden. Internationale Fußballverbände erhöhen den Druck auf FIFA-Präsident Infantino. Die Dachverbände von Europa, UEFA, Asien, AFC, Nord- und Mittelamerika sowie der Karibik, CONCACAF, haben einen offenen Brief geschrieben. In dem fordern sie, dass die Spitze des Fußballweltverbandes einen Neuanfang bekommt, wegen gebrochenen Vertrauens. Auf die namentliche Nennung Infantinos wurde allerdings verzichtet. Der FIFA-Boss hatte geplant, Beteiligungen an großen Turnieren an private Investoren zu verkaufen. Nach heftigem Widerstand hat er den Plan aufgegeben. SWR Nachrichten, Redaktion Konstanze Schirrer und Christine Beit.
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4: Mit Gerald Pinkenburg. Schönen guten Nachmittag. In Rheinland-Pfalz, tja, da sind die Sommerferien schon zu Ende. In Baden-Württemberg haben sie gerade erst angefangen. Und wenn viele Menschen verreisen, dann verändert sich auch der Wasserverbrauch in den Regionen. Weniger Menschen sind zu Hause, der Wasserhahn bleibt zu und niemand duscht und die Klospülung braucht auch keiner. Das könnte die Trinkwasserversorgung entlasten. Also könnte. Gleichzeitig sorgen natürlich Hitze, Gartenbewässerung oder das Befüllen von Pools der Daheimgebliebenen wieder für einen höheren Verbrauch. Wie wirkt sich die Ferienzeit also tatsächlich auf die Wasserversorgung aus? Darüber spreche ich mit Michael Simon vom Zweckverband Landwasserversorgung in Stuttgart. Herr Simon, merken Sie das bei der Trinkwasserversorgung? Wird in den Sommerferien tatsächlich weniger Wasser verbraucht?
17: Das können wir in der Tat so über die letzten Jahre, wenn man sich das anschaut, durchaus feststellen. Das liegt vermutlich daran, dass einfach weniger Menschen zu Hause sind und ihr Wasser dann einfach im Urlaub konsumieren.
4: Das heißt also, das verlagert sich im Prinzip von Stuttgart oder den anderen Regionen in Baden-Württemberg jetzt raus nach Südfrankreich, Spanien, wohin auch immer.
17: Ganz genau, überall da, wo es gerade brennt.
4: Wo es gerade brennt und wo es sowieso wenig Wasser gibt. Jetzt ist es ja vor allen Dingen in diesem Sommer extrem heiß und trocken. Wie stark gleichen denn zum Beispiel Gartenbewässerung, Pools oder Rasensprenger den geringeren Verbrauch durch Urlauber wieder aus?
17: Also wir haben jetzt Ende Juni mal unseren höchsten Wert erreicht. Also da wurde der Wert getoppt, der jahrelang galt. Also da sind wir das erste Mal über 430.000 Kubikmeter Abgabe an einem Tag gekommen, also 430 Millionen Liter. Aktuell, habe ich mich vorhin erst noch erkundigt, liegen wir so ungefähr bei 350.000 Kubikmeter. Also da kann man schon sehen, es war gut, dass die Ferien angefangen haben, denn obwohl es nach wie vor heiß ist, ist der Bedarf ordentlich nach unten gegangen.
4: Also über 400 Millionen Liter. Was ist denn ein normaler Verbrauch?
17: Also so im Jahresmittel ungefähr 250.000 Kubik bis 300.000 Kubikmeter.
4: Also gut die Hälfte.
17: Ja, kann
4: ja. Jetzt gibt's ja, ich habe schon gesagt, viele Menschen, die die Gartenbewässerung natürlich laufen lassen, weil die Pflanzen wollen ja auch schließlich Wasser haben. Pool befüllen ist jetzt so eine zwiespältige Sache. Rasen sprengen muss man vielleicht auch nicht unbedingt. Jetzt gibt's ja zum Beispiel intelligente Gartenbewässerungen, die den Feuchtegehalt im Boden messen und sogar gucken, ob es bald regnen könnte, damit dann die Pflanzen nicht bewässert werden müssen. Kann sowas helfen?
17: Definitiv kann sowas helfen. Da wird die Technik sicherlich noch einiges zutage fördern in den nächsten Jahren. Wichtig ist aber auch, dass uns allen klar wird, dass Trinkwasser eine sehr kostbare Ressource wird, die immer kostbarer wird in den nächsten Jahren. Und dementsprechend bitte ich jeden Einzelnen, der dieses Radiointerview gerade hört, sich wirklich mal zu fragen, ob er schon genügend Anstrengungen unternimmt, um den Trinkwasserbedarf zu senken. Das ist, wie ich schon sagte, Trinkwasser, dass wir da wirklich tagtäglich in den Garten kippen. Mhm. Und es ist natürlich das eine, ein Gemüsebeet zu bewässern, damit das gut gedeiht. Oder aber halt seinen englischen Rasen wirklich immer perfekt auf 3 mm Höhe zu schneiden und dementsprechend auch grün zu belassen. Also ich würde da sagen, das hat auch jeder wahrscheinlich ganz gut im Gefühl, ob das jetzt gerade notwendig ist oder ob das einfach Luxus ist, der leider dann zu Lasten der Allgemeinheit geht.
4: Naja, ob das so jeder im Gefühl hat, lasse ich jetzt mal dahingestellt. Aber vielleicht können Sie mal einen Tipp geben. Was sollte man denn tun und was sollte man bitteschön denn unbedingt lassen im Moment?
17: Also die bessere Alternative zu Poolbefüllungen, die tatsächlich sehr aufwendig sind, wo sehr viel Wasser rausgeht. Also man sagt ja so, der normale Tagesverbrauch von Bürger ist so um die 120 Liter. Und wer schon mal so einen Pool gesehen hat, und da stehen in vielen Gärten inzwischen sehr große, der weiß, dass das den Gesamtverbrauch und den Schnitt deutlich nach oben drückt. Also das wäre schön, wenn das unterlassen wird. Oder aber, wenn die Pools nicht auf einen Schlag befüllt werden, wenn es so richtig heiß ist, sondern immer wieder über einzelne Tage. Das würde schon helfen. Die bessere Alternative ist da sicherlich das Freibad oder aber auch der gute alte Badesee.
4: Absolut. Mit Blick auf den Klimawandel, wird dann ein bewussterer Umgang mit Trinkwasser in Baden-Württemberg künftig noch wichtiger werden als ohnehin schon?
17: Definitiv. Und da passiert hinter der Kulisse einiges. Es wurde erkannt, wie wichtig Trinkwasser wird vor dem Hintergrund einer sich verändernden Klimawandels. Und ein großes Aktionsprogramm ist da die sichere Wasserversorgung 2050, wo sich das Land gemeinsam mit den Fernwasserversorgern, aber eben auch mit den Kommunen Gedanken darüber macht, wie man den steigenden Trinkwasserbedarf befriedigen kann. Und da sind alle Parteien gefordert, an einem Strang zu ziehen, weil sonst wird das in Zukunft nicht gelingen. Im Jahresmittel, da kann ich beruhigen, da ist immer genügend Trinkwasser da in Baden-Württemberg. Nur an Spitzenverbrauchstagen, wie eben nach langen Trocken- und Dürrenzeiten im Hochsommer, kurz vor Ferienbeginn, da könnte es dann in Zukunft auch mal knapp werden. Und damit wir uns dagegen wappnen, da braucht es einfach ein großes Engagement.
4: Zum Beispiel, was müsste man tun? Bodensee leerpumpen?
17: Besser nicht, aber definitiv noch weitere Ressourcen erschließen. Es sind immer noch ungenutzte Ressourcen vorhanden. Es ist wichtig, dass die Kommunen ihre Trinkwasserversorgung auf mehrere Standbeine stellen. Also sich nicht einfach auf die Fernwasserversorgung verlassen, sondern auch zum Beispiel ortsnahe Brunnen erschließen. Und dann ist es natürlich auch wichtig, dass wir schnellere Genehmigungsverfahren bekommen, weil wir durch naturschutzfachliche Prüfungen zum Beispiel ziemlich lange aufgehalten sind. Auch gucken müssen, dass noch jede kleine Fledermaus ihren Nistplatz bekommt und dadurch dann halt vielleicht auch die Trinkwasserversorgung gefährdet, wenn wir da nicht schnell genug agieren können. Also wir brauchen weniger Bürokratie definitiv, weniger Umweltverträglichkeitsprüfungen oder wenn wir zum Beispiel unsere Wasserrechte verlängern, dann müsste das eben auch mit deutlich weniger Aufwand einhergehen.
4: Sagt Michael Simon vom ZEG-Verband Landeswasserversorgung in Stuttgart. Ausgediente rostige Fahrräder, Bauschutt und vergammelte Bretter oder tütenweise Hausmüll. Ja, immer öfter sieht man Müll in der Landschaft rumliegen. In Stuttgart sind seit Juni dann dafür sogenannte Müll-Sheriffs unterwegs. Sie sind vom Abfallwirtschaftsbetrieb und versuchen, den Menschen auf die Spur zu kommen, die ihren Müll einfach so illegal entsorgen. Bürger melden die sperrigen Müllhaufen, manchmal entdecken die Entsorgungsüberwacher aber auch selbst welche am Straßenrand. Mit Handschuhen wühlen sie sich dann durch das Gerümpel und suchen nach Hinweisen, etwa nach Namen oder Adressen. Wenn der Verursacher dann festgestellt werden konnte, dann gibt's ein Bußgeld. Wenn nicht, zahlt der Steuerzahler die Entsorgung. 4 Müll-Sheriffs sind aktuell in Stuttgart im Einsatz. Bald sollen es doppelt so viele sein. SWR-Reporterin Yasin Salem war mit den Müll-Sheriffs auf Streife.
18: Sebastian Konzala und sein Kollege Daniel Kovaci sind die ersten Müll-Sheriffs in Stuttgart. Für sie geht es jetzt auf Streife. Hoffen sie, etwas zu finden?
19: Schwer zu sagen, wirklich schwer zu sagen. Eigentlich wollen wir nichts finden an Verursachen, weil manche Leute, tun mir leid, die da kein Geld haben für sowas und deswegen vielleicht das machen. Aber ist nicht Sinn der Sache. Wir haben so viele Höfe, wo wir das abgeben können, auch umsonst. Die Allgemeinheit bezahlt halt dafür und das soll nicht sein.
18: Konzala und sein Kollege sind am ersten Einsatzort angekommen. Ein Bürger hatte ihnen den Tipp gegeben, ein großer Haufen Müll liegt auf dem Hof eines Hochhauses. Alte Kartons, morsche Holzbänke, ein Stuhl. Kein schöner Anblick. Die beiden Sheriffs begeben sich auf Spurensuche.
19: Scheint nur Sperrmüll zu sein. Normaler Müll. Hier ist Holz. Wir gucken, ob wir was finden hier. Adressen, irgendwelche Hinweise, wer das hingeschmissen hat. Und dann gehen wir mal den Hinweisen mal nach und dann klingeln wir mal.
18: Konzala und Kovaci klingeln beim Hausmeister. Doch die Suche verläuft im Sand. Hinweise auf die Schmutzfinken gibt es keine. Deswegen wird der Müll nun auf Kosten der Stadt entsorgt.
20: Okay, ich hätte da was für euch, das ihr abholen sollt und müsst und könnt. Genau, und dann am besten, wie gesagt, heute oder morgen dann spätestens abholen, sonst wird es ja noch mehr. Aber ich schick's dir dann nochmal. Das ist ohne Verursacher. Wir haben jetzt auch geklingelt gehabt, aber es weiß kein Mensch was.
18: Illegale Müllhaufen gibt es in Stuttgart genug. Am nächsten Tatort angekommen, wartet besonders viel Papiermüll. Ob die beiden hier mehr Glück haben?
19: Dann gucken wir mal, ob wir was finden.
20: Oh je.
19: Hier ist eine Adresse. Hier ist eine Adresse. Sind immer die gleichen, glaube ich.
18: Durch die Adresse kann der Täter eindeutig ermittelt werden. Und ihm wird die Entsorgung jetzt in Rechnung gestellt. Das macht in diesem Fall 200 Euro plus die Strafe vom Amt für Umwelt. Es geht aber auch deutlich teurer. 2500 Euro war bis jetzt die höchste Rechnung der Sheriffs. Für die beiden geht ihre Schicht nun zu Ende. Oft werden sie bei ihrer Arbeit angesprochen. Das positive Feedback der Bevölkerung motiviert sie.
20: Das auf jeden Fall, klar. Weil man sieht dann auch dadurch, dass die Leute uns auch sehen und es auch gut finden.
19: Also sie finden eigentlich gut, dass jetzt die Entsorgungsüberwachung den Sachen auf der Spur geht. Weil davor hat es keinen gekümmert, sagen die meisten. Das ist eine Bestätigung eigentlich für uns.
18: Seit Juni haben die Sheriffs schon 350 Fälle bearbeitet. Sie hoffen, dass durch ihre Präsenz die Verschmutzung auf Dauer abnimmt.
4: Und ich bleibe mal hier bei meiner Kollegin. Die hat mir hier reingeschrieben: Die Sonnenfinsternis wirft ihre Schatten voraus. Ich habe sie für diese Formulierung für den Pulitzer-Preis vorgeschlagen. Ja, die Sonnenfinsternis. Übermorgen am 12. August ist es soweit. Um 19.12 Uhr stellen Sie sich schon mal den Wecker. Da geht es oben im Greifswald im Nordosten los. Um 19.23 Uhr ist dann München dran. Das Maximum, das ist so etwa in der Zeit zwischen 20.05 Uhr und 20.18 Uhr. Also während der Tagesschau. Kann man eigentlich nicht verpassen. Ob es in Stuttgart noch so viele Brillen gibt, das weiß ich gerade nicht. In Ulm sieht jedenfalls jetzt schlecht aus mit den Schutzbrillen. Kurz vor der partiellen Sonnenfinsternis. Dort sind viele Menschen auf der Suche, aber meist vergebens.
21: Gibt es noch Sonnenbrillen für die Sonnenfinsternis?
22: Nee, leider nicht.
21: Leider nicht, gut. Moment, 1, 2, 3, 4, das ist der fünfte jetzt. Ich habe 1999 die Totale angeguckt, war ziemlich gut und meine Tochter wünscht sich das. Sie ist 10 und will unbedingt das mit anschauen.
23: Ich habe keine Brille und wollte noch eine besorgen, aber die sind in der meisten ausverkauft, also wahrscheinlich nicht, aber ich werde es ja trotzdem miterleben.
24: Der Ulmer Spatzenchor will sich die Sonnenfinsternis in Schweden anschauen und jetzt kratzen wir noch alles zusammen, was geht. 2 habe ich schon.
25: Brille gibt es keine mehr. Da auf jeden Fall nicht und die andere Optiker ist auch schwierig. Ja? Also die nächste habe ich gesehen, ist 2089 Totale. Und das ist halt Spektakel, das erlebt man nicht mehr eigentlich im Leben.
4: Tja, wer zu spät kommt. Aber Schutzbrille, braucht man die wirklich? Zumal es ja nur eine partielle Sonnenfinsternis bei uns hier zumindest ist. Klare Antwort, ja, die braucht man unbedingt. Und auch wenn sie bei den meisten Optikern schon vergriffen sind, selbst basteln ist auch nicht wirklich ratsam, meint diese Optikerin aus Ulm.
26: Also kann man nicht empfehlen, weil die Folie, die man da dazu braucht, ich habe jetzt nirgends rausgefunden, was für eine Spezialfolie das erstens ist, die man da aufbringen sollte oder verwenden sollte und zweitens, dass dann der hundertprozentige Schutz gewährleistet ist, kann man halt auch nicht mit Sicherheit sagen.
4: Tja, früher, da konnte man ja einfach mehrere CDs übereinander packen, aber wer hat denn heute noch CDs?
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4: Ja, und das Wetter, es wird immer heißer. Die Temperaturen heute 28 bis 36 Grad. Am Nachmittag kann es aber punktuell mal Schauer oder Gewitter geben. Morgen dann auch überall sonnig und trocken. Vor allem nördlich der Pfalz vorübergehend, aber mal kühler. Mit Temperaturen unter 30 Grad.
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4: Die Bundesregierung will die Drohnenabwehreinheit der Bundespolizei aufstocken. Bundesinnenminister Dobrindt will noch im Laufe des Tages eine entsprechende Weisung an die Bundespolizei erteilen. Inzwischen gibt es auch neue Erkenntnisse bezüglich der am Flughafen Leipzig gefundenen Drohne. Sie ist laut einem Medienbericht gezielt gegen ein ukrainisches Flugzeug geflogen. Die Linke rechnet damit, dass mit den geplanten Sozialreformen der Bundesregierung 8 Millionen Menschen ärmer werden. Vorstandsmitglied Schneider hat in Berlin eine sogenannte Sozialabbaubilanz seiner Partei vorgestellt. Schneider sagte, ab Herbst drohe eine neue Welle an Kürzungen im Sozialbereich. Die spanischen Behörden bereiten sich auf die totale Sonnenfinsternis am Mittwochabend vor. Wegen der hohen Brandgefahr in großen Teilen des Landes werden einige Gegenden komplett gesperrt, zum Beispiel in Nationalparks. Konzerte oder andere Großveranstaltungen rund um die Sonnenfinsternis werden abgesagt. In der Region um Madrid darf keine technische Ausrüstung, wie zum Beispiel Stromgeneratoren, genutzt werden. Wer sich nicht daran hält, dem drohen Strafen von bis zu 100.000 Euro.
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4: Bergwelten. Wo die Erde den Himmel berührt, diesen poetischen Titel trägt die gestern eröffnete Ausstellung im Hans-Thoma-Museum in Bernau im Schwarzwald. Sie zeigt Werke der Künstlerin Simon Litschka aus Hasel im Kreis Lörrach. Malerei auf Metallplatten und Fotokunst. Sie hat gestern in Bernau beim Hans-Thoma-Fest den Naturenergie-Förderpreis verliehen bekommen. Der Preis ist mit 5.000 Euro dotiert und wird alle 2 Jahre im Wechsel mit dem Landespreis für bildende Kunst verliehen. Matthias Zeller hat die Ausstellung gemeinsam mit der Preisträgerin angeschaut.
0: Aus der Ferne könnte man Simone Litschkas Gemälde fast für Schwarz-Weiß-Fotografien von Berglandschaften halten. Alpine Berggipfel mit spitzen Zacken, immer weiß, schneebedeckt. Aus der Nähe betrachtet fällt ein leichter Blaustich auf und dass es sich um Ölfarben handelt, und zwar auf Aluminiumplatten. Anders als bei der Leinwand kann die Farbe hier nicht aufgesaugt, dafür aber korrigiert werden. Die Kombination von Ölfarbe und Metallplatte sorgt außerdem für einen silbrigen Schimmer. Und nicht nur das, sagt die Künstlerin Simone Litschka.
1: Die Platte reflektiert, der Betrachter spiegelt sich auch selbst darin, auch ich als Künstlerin spiegel mich beim Prozess mit auf der Platte. Und die Veränderung des Lichts wird in ganz besonderer Art und Weise auch zurückgeworfen.
0: Simone Litschkas Werk dreht sich um die Natur. Berge haben es der heute 54-Jährigen von klein auf angetan. Geboren ist sie in Mannheim, aber dann in Hasel im Südschwarzwald aufgewachsen. Zu den Schweizer Alpen war es nicht weit. Nach dem Abitur und noch vor dem Kunststudium kamen Reisen in die Berge Russlands und Kirgistans hinzu. Typisch für ihre Werke ist eine gewisse Unschärfe, als ob ein Schleier über den Bildern liegen würde.
1: Diese Unschärfe, ich glaube, dabei fasziniert mich vor allem auch das, man hat was, was einerseits greifbar ist, aber es entzieht sich dem Auge dann auch wieder, zum Beispiel durch Nebel oder weil es eine Spiegelung ist im Wasser und durch die Bewegung im Wasser ist dann doch wieder auch so eine Unschärfe mit reinkommt. Und dieses Wechselspiel, glaube ich, mag ich sehr gerne, also zwischen dem Greifbaren und dem, was sich dem Auge entzieht.
0: Ein Raum der Ausstellung im Bernauer Hans-Thoma-Museum ist Litschkas Fotoserie Lichtspiegelungen gewidmet. Inspiriert hat sie dazu Anfang der 2000er Jahre, als sie in Berlin studiert und dort auch ihr Atelier hatte, ein Schlüsselerlebnis. Sie trug auf einem Gemälde mehrere Firnisse, also Schutzschichten, auf.
1: Ich habe an einer Landschaft gemalt, die 2,50 Meter auf 2 Meter war, also sehr groß. Das heißt, währenddem ich diese Firnissen aufgetragen habe und ich weiß nicht bei der wievielten Schicht, hat es plötzlich so extrem gespiegelt, dass ich selbst in diesem Bild zu sehen war. Und dieser Moment hat mich sehr fasziniert, denn ich war die Malerin, den Pinsel noch in der Hand und gleichzeitig das Modell, aber auch der Betrachter von diesem Bild. Und in dem Moment habe ich mir dann die Kamera geschnappt und angefangen zu fotografieren und teilweise auch zu filmen, wie ich an diesem Bild arbeite und gleichzeitig in diesem Bild erscheine.
0: Die Freiburger Kunsthistorikerin Antje Lechleiter brachte das in ihrer Laudatio auf die Preisträgerin so auf den Punkt. Simone Litschka malt keine Orte, sondern das, was sie mit uns machen. Und tatsächlich, so vertraut die Berglandschaften den Betrachtenden auch vorkommen mögen, sie sind keine Abbilder konkreter Landschaften. Simone Litschkas Schlüsselerlebnis im Berliner Atelier griff Antje Lechleiter ebenfalls auf.
2: Für mich ist das Entscheidende, dass sie eigentlich die ist, die mit der Kamera malt und mit dem Pinsel fotografiert. Denn das sind zwei Bereiche, die für sie untrennbar verbunden sind. Und man sieht das auch innerhalb ihrer Malerei. Und ebenso bei der Fotoserie mit dem Titel Lichtspiegelungen.
0: Für diese Lichtspiegelungen hat Simone Litschka ihre glänzenden und spiegelnden grün-blauen Landschaftsgemälde fotografiert. aber eben nicht drinnen, sondern draußen, um die Spiegelungen einzufangen, die das Sonnenlicht bestimmt.
1: Diese Bilder habe ich dann auch wieder mitgenommen auf meine Reisen und habe Landschaften, Personen, auch Architektur darin spiegeln lassen. Und wenn der Moment genau richtig ist, also in der einen Hand das Bild, in der anderen Hand die Kamera und dann der Lichteinfall stimmt, entsteht eben ein Bild, was sozusagen ich und das Licht gemeinsam gemalt haben. Und in dem Moment drücke ich dann ab und habe ein Foto, also wieder ein materialisiertes Lichtbild. Und diese Fotos lasse ich dann eben auf Alu-Dibond aufziehen.
4: Die Ausstellung Bergwelten, wo die Erde den Himmel berührt, noch bis 4. Oktober im Hans-Thoma-Kunstmuseum in Bernau.
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4: Um 15.53 Uhr mit Jutta Kaiser.
3: Der Zoll soll es beim Kampf gegen Geldwäsche und Steuerbetrug in Zukunft einfacher haben. So steht es in einem neuen Gesetz, das die Bundesregierung übermorgen verabschieden will und das dem ARD-Hauptstadtstudio vorliegt. In Zukunft soll der Zoll hohe Vermögenswerte beschlagnahmen können, wenn die Herkunft unklar ist. ARD-Hauptstadtkorrespondent Gabor Hallas hat die Frage beantwortet, worum es dabei genau geht.
7: Vor allem geht es um Vermögen von mehr als 100.000 Euro, um die Rolex und den Porsche. So sagt der Finanzminister plakativ. Lars Klingbeil möchte, dass der Zoll Autos, Luxusuhren und Schmuck einziehen, also beschlagnahmen kann, wenn die Besitzer nicht nachweisen können, dass sie alles rechtmäßig erworben haben. Das heißt, die Beweislast kehrt sich um, weil bislang musste der Zoll bei einem Verdacht belegen, dass etwas nicht stimmt. Und jetzt kann er hingehen und sagen, wir nehmen euch euer Auto, eure Uhr und ihr weist bitte innerhalb einer Frist nach, dass alles okay war.
3: Aber Vermögenswerte einfach beschlagnahmen, geht das denn so einfach? Auch diese Frage hat ARD-Hauptstadtkorrespondent Gabor Hallas beantwortet.
7: Das darf nur der Zoll, der braucht einen Verdacht und der muss lange ermitteln und dann geht das im Rahmen eines Verwaltungsverfahrens. Also wenn jemand Sozialleistungen bezieht, aber ein teures Auto fährt, dann kann so ein Verdacht natürlich aufkommen, denn da stellt sich die Frage, woher kommt das Geld? Oder organisierte Kriminalität, zum Beispiel durch Clanstrukturen, sind ein Ziel. Da geht es darum, mögliche Geldwäsche aufzudecken und zu bekämpfen.
3: Der Unternehmer Nicolas Stiel aus Waiblingen fordert eine Abkehr von der 35-Stunden-Woche in der Metall- und Elektroindustrie in Deutschland. Der Aufsichtsratschef des Gartengeräteherstellers Stiel aus Waiblingen sagte der deutschen Presseagentur, in guten Zeiten habe sich Deutschland die 35-Stunden-Woche leisten können, aktuell aber nicht mehr. Sabine Geipel aus der SWR-Wirtschaftsredaktion hat die Frage beantwortet, wie realistisch es ist, dass diese Forderung umgesetzt wird.
8: Naja, es ist im Endeffekt eine alte Grundsatzdebatte, die nun angesichts der Wirtschaftskrise wieder hochkocht. Die 35-Stunden-Woche ist ja in der Autoindustrie seit vielen Jahren Standard. Jetzt gibt es immer mehr Unternehmer, die sagen, Arbeit hierzulande sei zu teuer, unsere Industrie nicht mehr wettbewerbsfähig, man sollte zurück zur 40-Stunden-Woche für das gleiche Geld. Neben Stiel war das unter anderem bei Mercedes schon Thema. Dagegen hatte die IG Metall auch schon zu Protesten aufgerufen. Im Grunde positioniert man sich da von Arbeitgeberseite bereits vor den Tarifverhandlungen in der Metall- und Elektroindustrie im Herbst, denn da wird das Thema sicher auf den Tisch kommen. Ob diese im Grunde historische Errungenschaft der Gewerkschaft dann wirklich zurückgedreht werden wird, das ist offen, aber klar ist, über das Thema Arbeitszeit wird angesichts des aktuellen wirtschaftlichen Drucks diskutiert werden. Die Tarifrunde 2026 wird sehr hart werden vor diesem Hintergrund.
3: In Rheinland-Pfalz zieht sich die Sanierung von Straßen hin. Der wesentliche Grund dafür ist laut Landesbetrieb Mobilität Rheinland-Pfalz der Fachkräftemangel. Nach Angaben der Behörde sind dort deutlich mehr als 200 Ingenieur- und Technikerstellen nicht besetzt. SWR-Landespolitik-Korrespondent Christian Buttkereit berichtet.
9: Zwar steuert der Landesbetrieb nach eigenen Angaben mit speziellen Ausbildungs- und Studienangeboten dagegen. Dennoch sei der Fachkräftemangel nach wie vor gerade im technischen Bereich enorm. Auch Finanzierungsfragen spielten trotz des sogenannten Sondervermögens des Bundes weiterhin eine Rolle, wenn es um den Erhalt von Straßen gehe. Vom neuen Verkehrsminister Wilger erhofft sich die Behörde deshalb genügend Geld und weniger Bürokratie. Um Planungs- und Genehmigungsverfahren auf Landesebene zu beschleunigen, will sich der Landesbetrieb jetzt mit den Struktur- und Genehmigungsbehörden abstimmen. Noch die alte Landesregierung hatte dafür die Voraussetzungen geschaffen und einige Vorschriften gelockert.
3: Und dann fehlt noch der Börsenbericht.
5: Auch zum Start in die neue Woche zeigt sich der DAX gut aufgelegt. Bis zum Mittag gewinnt der deutsche Leitindex rund 0,4% auf 24.425 Punkte. Das ist nur knapp unter dem Rekordhoch von Freitag bei 24.445 Punkten. Damit wirken die schwachen Zahlen vom US-Arbeitsmarkt weiter nach. Eine schwache Entwicklung am Arbeitsmarkt mindert die Aussicht auf steigende Zinsen, was wiederum den Aktienmarkt erfreut. Mittlerweile erwartet wieder eine Mehrheit an den Terminmärkten, dass die amerikanische Notenbank Fed im September noch die Füße stillhält. Ende Juli ist die Mehrheit noch von einer Zinserhöhung ausgegangen. Die veränderten Zinserwartungen sind auch ein wesentlicher Grund für eine auffällige Bewegung am Rohstoffmarkt. Seit Tagen zieht der Goldpreis wieder kräftig an. Zuletzt kostete eine Feinunze $4,340. Damit notiert Gold wieder 10% über seinem Jahrestief von Ende Juni. Trotzdem bleibt der Goldpreis noch weit hinter seinem Rekordhoch von knapp $5,600 von Ende Januar zurück. Allerdings machen Rohstoffexperten weitere mögliche Kurstreiber für das Edelmetall aus. Zuletzt haben die Käufe der internationalen Zentralbanken wieder deutlich zugenommen. Fest steht allerdings allein, dass Gold als sicherer Hafen wegen der Inflations- und Zinsängste zuletzt nicht so gut funktioniert hat und Anleger am Rohstoffmarkt auf besonders heftige Schwankungen gefasst sein müssen. Detlef Landmesser, ARD Finanzredaktion, Frankfurt.
3: Und das waren die Wirtschaftsnachrichten um 15 Uhr und gleich 59.
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4: Was hat die andauernde Hitze mit Bestattungen zu tun? Also in den meisten Fällen einfach gar nichts. Denn in fast allen Bundesländern gibt es einen Friedhofszwang bei der Bestattung. Nur nicht in Rheinland-Pfalz, in Koblenz, Trier oder auch in Cochem, da darf die Asche eines Verstorbenen zum Beispiel auch in der Mosel verstreut werden. Warum hier die Hitze und die daraus folgende Ebbe zum Problem wird, das klären wir in der nächsten Viertelstunde hier in SWR aktuell nach den Nachrichten.
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4: Sonne und Wolken wechseln sich heute ab, meist ist es aber freundlich. Vor allem im südlichen Baden-Württemberg sind am Nachmittag auch einzelne Schauer oder Gewitter drin. Teilweise gibt es ein paar kräftige Böen dazu. In der Nacht, da ist es locker bewölkt oder klar. Die Temperaturen gehen mal richtig runter auf 19 bis 12 Grad sogar. Am Morgen gibt es dann wieder viel Sonne. Hier und da schieben sich mal ein paar lockere Wolken durch. Regen ist weiterhin nicht in Sicht. 25 bis 33 Grad morgen die Temperatur.
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11: Bonjour à toutes et à tous. Merci d'être à l'écoute de Radio France Internationale. Il est 14h en temps universel, 17h à Moscou.
13: Candice Mazot-Tomazic.
11: Et cela pourrait être l'attaque ukrainienne la plus meurtrière en Russie depuis le début de la guerre. Au moins 13 personnes tuées au Tatarstan, situé à près de 1600 km de la frontière entre les deux pays. Preuve que Kiev intensifie sa contre-offensive et que Moscou, de son côté, peine à intercepter ses missiles. Au sommaire également, Israël qui poursuit ses bombardements sur le sud du Liban. Des violations du cessez-le-feu qui pourraient mettre en péril les négociations en cours avec Beyrouth. La délégation libanaise menace de ne pas participer aux prochaines discussions. Vague de chaleur à répétition, sécheresse historique, phénomène météorologique plus destructeur. Aucune région du monde n'est désormais épargnée par les effets du dérèglement climatique. En France, il pourrait coûter cher, très cher même, de quoi inquiéter le gouvernement qui réfléchit déjà au budget 2027. Et puis il attire chaque année des plongeurs du monde entier, le rassemblement de milliers de sèches géantes en Australie. Mais cette année, rien ne se passe comme prévu, vous l'entendrez. 1600 km séparent l'Ukraine du Tatarstan, région située dans le centre de la Russie, prise pour cible la nuit dernière par Kiev. Au moins 13 personnes y ont été tuées, 48 autres blessées. Et d'après les autorités locales, des sites industriels et civils ont été touchés. Signe que les forces ukrainiennes continuent à mettre la pression sur le Kremlin. Je vous propose d'écouter l'analyse d'Ulrich Bouna, chercheur associé à Eurocréative.
12: Les Ukrainiens ont désormais une capacité à frapper à peu près où ils veulent, à l'ouest de l'Oural, voire même des fois au-delà. Donc ils ont cette capacité désormais à envoyer des drones avec des charges explosives relativement importantes, entre 50 et 100 kilos. qui sont capables de voler 1500, 2000 km sans aucune difficulté. Ils ont aussi surtout cette capacité à en envoyer des centaines toutes les nuits. Et de leur côté, les Russes ont trois problèmes. Le premier, c'est que avec l'immensité du territoire, la défense aérienne ne peut pas être partout. Le deuxième, c'est que avec le volume de drones qui sont envoyés, quand bien même il y a des défenses antiaériennes, elles sont submergées par le nombre. Donc ils peuvent en abattre une partie, mais il y en a quand même une partie qui passe. Et le dernier point, c'est que cette menace étant relativement récente, d'un point de vue massif pour les Russes, ils n'ont pas encore développé de drones intercepteurs, contrairement aux Ukrainiens, ce qui fait que les systèmes antiaériens qu'ils ont actuellement, les Russes, ne sont pas non plus complètement adaptés à cette menace.
11: Le chercheur Ulrich Bouna, interrogé par Muriel Paradon. De son côté, la Russie a elle aussi poursuivi ses frappes sur l'Ukraine aujourd'hui. Cet après-midi, c'est la grande ville du sud du pays, Zaporijja, qui a été la cible d'une frappe de Moscou. Au moins 24 personnes, dont deux enfants, ont été blessées. Les négociations entre le Liban et Israël dans la tourmente après de nouvelles attaques de l'État hébreu. Des dynamitages à grande échelle d'habitations, des bombardements sur plusieurs localités du sud du pays du Cèdre menés ce week-end par l'armée israélienne. Des violations du cessez-le-feu qui conduisent Beyrouth à menacer de ne pas participer au prochain round de pourparlers prévu en septembre à Rome sous l'égide de Washington. C'est ce que rapportent des médias locaux, Paul Khalife.
6: En menaçant de ne pas participer au prochain cycle de négociations, le Liban adresse un message aux États-Unis pour qu'ils exercent des pressions sur Israël. Intransigeant, l'État hébreu refuse la proposition libanaise d'élargir les zones pilotes qui devraient être placées sous le contrôle de l'armée libanaise à de nouvelles localités occupées dans le sud Liban. Dans ce contexte, les négociateurs libanais proposent les villes de Khiam et Bint Ishbeil, situées respectivement à 5 et 3 kilomètres de la frontière. L'attaque contre un véhicule militaire libanais près de Khiam dimanche n'est pas anodine. Les Israéliens veulent ainsi marquer le rejet de la demande de Beyrouth. Les négociateurs israéliens ont également rejeté la demande de Beyrouth de libérer les détenus libanais. Dans ce cadre, Israël veut faire une distinction entre les combattants du Hezbollah et les prisonniers civils. Face à l'intransigeance israélienne, le patriarche maronite Bchara Ra'i, principal soutien du président Joseph Aoun, a souhaité que le Liban reste ferme dans ses revendications. Paul Khalife, Beyrouth, RFI.
11: Et entre Iraniens et Américains aussi, les pourparlers stagnent. Les deux belligérants ont échangé une nouvelle passe d'armes ce lundi. Les Iraniens sont des joueurs d'échecs professionnels. La réponse de Téhéran au lendemain de la déclaration de Donald Trump, le président états-unien, comparait le conflit en cours à une partie d'échecs. Et pendant ce temps, le détroit d'Ormuz reste verrouillé, suscitant l'inquiétude des marchés financiers. Les prix du pétrole sont globalement stables, mais augmentent légèrement aujourd'hui pour atteindre les 84 dollars le baril. La guerre au Moyen-Orient, dont les répercussions économiques se sont fait sentir partout dans le monde, crise qui a relancé l'inflation en France, où la question du budget 2027 s'annonce explosive pour le gouvernement. L'exécutif craint de ne pas passer sous la barre des 5% de déficit cette année. Et la hausse des prix due à la guerre n'est pas la seule responsable. La sécheresse, les canicules et les incendies vont aussi coûter très cher, Aurélien Devernois.
14: Difficile pour l'instant de chiffrer le montant exact du coût de la chaleur extrême qui a touché le pays depuis la fin du mois de mai. Des estimations voient toutefois la facture aller jusqu'à 6 milliards d'euros, soit quasiment le bénéfice des 0,2 points de croissance enregistrés au deuxième trimestre. Et même si une partie va être prise en charge par les assurances, de nouveaux coûts devraient bientôt s'ajouter pour le gouvernement, notamment du côté des agriculteurs, dont les syndicats demandent déjà plusieurs milliards d'euros d'aide pour faire face à des récoltes s'annonçant décevantes. Entre une charge de la dette, qui pèse de plus en plus lourd, potentiellement près de 80 milliards d'euros cette année, et des dépenses publiques difficiles à réduire, la pression est donc maximale pour l'équipe de Sébastien Lecornu, d'autant plus que le réchauffement climatique promet de ne pas ralentir les prochaines années. Pire, il pourrait coûter jusqu'à 2 points de PIB par an d'ici 2030, et cela sans tenir compte du coût potentiel des mesures d'adaptation. Après avoir gelé ou annulé 6 milliards d'euros de dépenses en juin, le gouvernement a de nouveau annoncé une économie de 3 milliards début juillet, mais le ministre des Finances, Roland Lescure, l'admet, passer sous les 5% de déficit en 2026 sera difficile.
11: Aurélien Devernois du service économie de RFI. Près de 70% de la France se retrouve désormais sous des mesures de restriction d'eau, conséquence d'une sécheresse qui s'annonce déjà historique due aux vagues de chaleur qui se sont succédées ces derniers mois. Deux trafiquants originaires de Marseille dans le sud de la France interpellés en Algérie. Annonce du ministre français de la Justice ce lundi qui précise que les deux hommes ont été écroués à Alger. Gérald Darmanin s'est félicité de la coopération avec le pouvoir algérien dans ce dossier sensible lié à la DZ mafia, signe d'un réchauffement des relations entre les deux pays. Confiner les migrants arrivés à Ceuta, c'est la proposition du dirigeant de l'enclave espagnole Juan Jesús Vivas qui s'est exprimé tout à l'heure en conférence de presse. Une semaine après l'afflux massif de migrants sur ce territoire situé dans le nord du Maroc, le responsable suggère d'aménager un centre de rétention pour étrangers où leur liberté de mouvement serait restreinte. Il serait entre 8000 et 11000 à être encore présent à Ceuta, toujours selon la même source. Et puis c'est chaque année un ballet unique au monde qui se déroule dans les eaux cristallines du golfe de Spencer en Australie. Des dizaines, voire des centaines de milliers de sèches géantes se rassemblent entre les mois de mai et août pour s'accoupler et pondre leurs œufs. Un spectacle naturel exceptionnel qui attire les plongeurs et rythme la vie des riverains. Mais en 2026, rien ne se passe comme prévu. Les sèches ne sont pas là, Stéphanie Schuller.
15: Dans le golfe de Spencer, en plein hiver austral, le nombre de sèches géantes qui rejoignent le grand rassemblement varie naturellement d'une année à l'autre. En 2013, on en avait recensé 13 500. En 2020, elles étaient même 247 000. Mais ces derniers mois, les scientifiques ont beau plonger sur le site de reproduction, ils n'y trouvent presque plus aucune trace de ces animaux aux couleurs chatoyantes qui avancent majestueusement dans l'eau en ondulant. En tout et pour tout, les chercheurs n'ont compté que 44 sèches et à peine 400 œufs, là où il y en a normalement des millions. Pour protéger les quelques spécimens restants, les autorités locales ont interdit pendant 3 mois toute activité nautique dans la zone de reproduction. Les chercheurs pensent que cet effondrement spectaculaire de la population des sèches géantes pourrait être lié à la plus importante prolifération d'algues toxiques jamais observée en Australie. En quelque sorte, un effet secondaire du changement climatique, une canicule marine couplée à deux crues exceptionnelles d'une rivière qui ont transporté un trop-plein de nutriments jusque dans la mer. Ces conditions ont provoqué l'explosion des algues qui ont été potentiellement fatales aux sèches.
11: Les précisions signées Stéphanie Schuller. Un puissant séisme a secoué la Colombie. Un tremblement de terre de magnitude 6,6 selon les autorités qui précisent que l'épicentre se situe près de San José del Palmar dans l'ouest du pays. Les secousses ont été ressenties à Bogota et Cali mais aussi à Quito, la capitale du Panama. On ne sait pas encore s'il y a des victimes. Plus d'informations à venir dans nos prochaines éditions. C'est la fin de ce journal. Merci d'être avec nous sur la Radio du Monde. Le prochain point sur l'actualité internationale dans une cinquantaine de minutes. À suivre sur RFI, une rediffusion d'Autour de la question. Bonne écoute.
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20: Bonjour, ravie de vous retrouver, chers amis auditrices et auditeurs, pour nous interroger dans cette nouvelle diffusion estivale sur la puissance des IA, avec un chercheur visionnaire de renommée mondiale qui n'hésite pas à mettre les mains dans le cambouis pour percer les mystères mathématiques qui se cachent derrière les intelligences artificielles que sa propre intelligence, pas artificielle du tout, a contribué à développer. J'ai nommé le professeur Stéphane Mala, lauréat de la médaille d'or 2025 du CNRS, inventeur de l'algorithme qui porte son nom, était notre invité le 13 janvier dernier. Nous vous proposons de réécouter l'entretien que nous avait accordé ce chercheur hors pair, aussi interdisciplinaire qu'indiscipliné, bâtisseur de ponts entre mathématiques et informatique, pionnier des réseaux de neurones, de l'apprentissage profond et de l'IA générative, aujourd'hui titulaire de la chaire de sciences des données au Collège de France. Et cerise sur le gâteau, Stéphane Mala est aussi un formidable passeur de sciences et de connaissances, comme nous allons le redécouvrir ensemble autour de la question: quel mystère mathématique se cache derrière les intelligences pas si artificielles que ça? Bienvenue.
2: Bonjour Stéphane Mallat.
21: Bonjour Caroline.
2: Merci d'être en direct avec nous sur RFI pour partager vos recherches donc à l'interface entre mathématiques et informatique, mathématiques appliquées et intelligence artificielle, dont vous êtes un des pionniers, un des acteurs phares. Ce que vous cherchez à comprendre aujourd'hui, Stéphane Mallat, ce sont les mystères mathématiques qui se cachent derrière la puissance de ces IA que vous avez contribué à inventer.
21: Effectivement, on sait très bien comment ces algorithmes fonctionnent, au sens où on connaît les séquences d'instructions et tout l'aspect informatique. Par contre, on a tous été extraordinairement surpris de la puissance de ces algorithmes et de leur capacité à faire des tâches que on imaginait pas pouvoir faire avant de très nombreuses années. Au départ, ça a été, par exemple, la reconnaissance d'images, reconnaissance de visages. Et puis maintenant, vous avez vu avec les systèmes de langage comme ChatGPT, Mistral, qui sont assez impressionnants.
2: Vous avez vous-même participé à toutes ces étapes, hein, si j'ose dire. Vous êtes mathématicien au départ. Vous êtes passé aux mathématiques appliquées. Il y a notamment un algorithme malin qui porte votre nom et que nous connaissons, puisque c'est la manière dont on compresse les images hein, en JPEG 2000. Vous avez contribué en tant que mathématicien au fur et à mesure à toutes ces avancées.
21: En fait, moi-même, je travaille donc en mathématiques appliquées, c'est-à-dire dans cette interface entre les problèmes qui se posent dans le monde, leur abstraction mathématique et puis tout le travail mathématique qui consiste à essayer de trouver des solutions par des démonstrations, par des calculs. Et au départ, ce qui m'intéressait, c'est de comprendre la structure

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1: Um 17 Uhr mit Eva Irion. Bahnmitarbeitende im Nahverkehr sind in den ersten 6 Monaten des Jahres in fast 1000 Fällen Opfer von Gewalt geworden. Das zeigen neue Zahlen der DB Regio. In den meisten Fällen ging es um leichte Körperverletzung. Aus Berlin Benjamin Großkopf.
2: Zum Beispiel wurden Zugbegleiter geschubst oder bespuckt. 22 Mitarbeitende sind Opfer schwerer Körperverletzung geworden, beispielsweise durch Faustschläge, meldet der Vorstand der Bahntochter DB Regio. Der neue Verkehrsminister Steffen Bilger von der CDU nennt das erschütternd. Sowohl die reinen Zahlen, aber auch die entsprechenden Schilderungen der Bahnbeschäftigten. Das Unternehmen reagiert mit zusätzlichen Sicherheitsmaßnahmen, zum Beispiel mehr Personal im Zug und im Kundenservice. Derzeit werden auch immer mehr Bahnmitarbeitende im Nah- und im Fernverkehr mit Bodycams ausgestattet, also kleinen Kameras.
1: Nach breiter Kritik nimmt Finanzminister Klingbeil seinen Plan zurück, von Vereinen höhere Steuern zu verlangen. Der SPD-Chef sagte der deutschen Presseagentur, der entsprechende Passus werde aus dem Gesetz gestrichen. Es sei ihm nie um kleine Vereine gegangen, sondern um Wirtschaftsvereine und Verbände. Ursprünglich wollte Klingbeil, dass für steuerpflichtige Vereine statt eines Freibetrags von 5.000 Euro eine Freigrenze von 1.000 Euro gilt. Einkommen bis 1.000 Euro wären damit steuerfrei geblieben. Bei höheren Gewinnen wäre das gesamte Einkommen steuerpflichtig geworden. Die Bundesregierung will die Drohnenabwehreinheit der Bundespolizei aufstocken. Künftig sollen rund 300 Spezialisten allein in diesem Bereich arbeiten. Bislang ging die Bundesregierung von 130 Kräften aus. Statt an 4 soll die Einheit an 8 Standorten stationiert sein. Eine Sprecherin des Bundesinnenministeriums sagte, Minister Dobrindt wolle noch im Laufe des Tages eine entsprechende Weisung an die Bundespolizei erteilen. Die Einheit soll unbemannte Luftfahrzeuge aufspüren, abfangen und gegebenenfalls auch unschädlich machen. Die Bundeswehr braucht für die Ausbildung zusätzlicher Soldaten mehr Platz, zum Beispiel für Kasernen und Übungsplätze. Das Verteidigungsministerium will dafür ehemalige Liegenschaften aktivieren. Es hat Pläne konkretisiert, die zunächst 5 Standorte betreffen, darunter die Graf-Stauffenberg-Kaserne in Sigmaringen, die Unteroffizier-Krüger-Kaserne in Kusel sowie die Kurpfalz-Kaserne in Speyer. Sie sollen für neue Rekruten vorbereitet werden. Die Gespräche mit den jeweiligen Kommunen liefen. Es geht um Liegenschaften, die den Kommunen eigentlich für andere Zwecke überlassen werden sollten. Eine Stationierungsentscheidung ist damit laut Ministerium noch nicht verbunden. Der Anteil junger Menschen in Deutschland bleibt niedrig. Wie das Statistische Bundesamt mitteilte, waren Ende vergangenen Jahres 8,3 Millionen Menschen zwischen 15 und 24 Jahre alt. Das entspricht 10% der Bevölkerung. Die meisten Menschen dieser Altersgruppe leben in Bremen, gefolgt von Hamburg und Baden-Württemberg. In Rheinland-Pfalz sind 9,7% der Bevölkerung zwischen 15 und 24 Jahren. Innerhalb der EU liegt Deutschland knapp unter dem Schnitt. EU-weit stellen junge Menschen durchschnittlich 10,7% der Bevölkerung. Die meisten von ihnen leben in Irland. Die Monate Juni und Juli waren in Westeuropa so heiß wie noch nie seit Beginn der Wetteraufzeichnungen. Laut dem EU-Klimawandeldienst Copernicus lag die Durchschnittstemperatur für die beiden Monate bei 21,6 Grad Celsius und damit fast 2,8 Grad über dem Durchschnitt des Zeitraums von 1991 bis 2020. Die Böden seien ungewöhnlich stark ausgetrocknet. Eine Copernicus-Sprecherin sagte, die Daten zeigten, wie der Klimawandel Hitzeextreme verschärfe. Hitze und Dürre verstärkten sich zunehmend gegenseitig. Im Westen Kolumbiens hat es ein schweres Erdbeben gegeben. Die US-Erdbebenwarte gibt die Stärke mit 7,4 an. Die Erschütterungen waren auch im Nachbarland Venezuela zu spüren. Besonders betroffen war unter anderem die kolumbianische Stadt Cali. Laut dem Bürgermeister sind mindestens 20 Gebäude eingestürzt. Unter den Trümmern werden Menschen vermutet. Man habe Rettungsteams angefordert. Auch aus Quibdó und Pereira melden die Behörden Verletzte und Schäden an Gebäuden. SWR-Nachrichtenredaktion Christine Beidt. Das Wetter? Hinter einer schwachen Kaltfront baut sich das nächste kräftige Hoch auf. Die Vorhersage mal Sonne, mal dichte Wolken und wieder heißer bis 37 Grad. 17.05 Uhr.
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4: Im Studio Christian Rönspieß. Guten Tag. Dieser Sommer war in Westeuropa so heiß wie noch nie. Wir kümmern uns ausführlich um die Ergebnisse des EU-Klimabeobachtungsprogramms Copernicus und die Auswirkungen des heißen Sommers auf den Wald und die Wirtschaft. Russlands aktuelle Angriffe auf die Ukraine zielen schon auf den bevorstehenden Winter. Ein Journalist aus Kiew erklärt die Strategie des russischen Militärs und wie sich die Ukraine dagegen wehrt. Und die einzige Kreml-kritische Partei vor Gericht. Vor den Parlamentswahlen in Russland im September berichten wir über den Prozessauftakt gegen die Partei Jabloko in Moskau. Unter anderem darum geht's bei uns bis 17:30. Es ist nicht wirklich überraschend, aber jetzt bestätigen Daten und Fakten auch das Gefühl, das viele in den letzten Wochen hatten. So lange, so heiß und so wenig Regen, das gab's noch nie. Das EU-Klimabeobachtungsprogramm Copernicus hat die Daten der letzten beiden Monate zusammengetragen und kommt zu dem Ergebnis, das ist der bisher heißeste Sommer in Westeuropa seit Beginn der Wetteraufzeichnungen. Einzelheiten von EU-Korrespondentin Sabrina Fritz.
5: Die Klimaexperten der EU haben sich die beiden Sommermonate Juni und Juli genauer angeschaut. Danach war vor allem der Juni sehr heiß und trocken. Dies habe zu den verheerenden Waldbränden in Frankreich und Spanien beigetragen. Die Durchschnittstemperatur im Juli lag unter den Rekordwerten der vergangenen Jahre. Im Süden Europas war es zwar sehr heiß, im Osten und Norden dagegen eher normal. Nach Angaben der Klimaexperten lag die Durchschnittstemperatur in Westeuropa damit in diesem Sommer bislang bei 21,6 Grad und hat einen neuen Rekordwert erreicht. Sorge bereiten den Wissenschaftlern auch die niedrigen Wasserpegel der Seine in Frankreich, des Rhein und der Donau. Diese hätten Auswirkungen auf die Wasser- und Stromversorgung. In Ungarn musste das Atomkraftwerk abgeschaltet werden, weil nicht genügend Wasser zur Kühlung vorhanden war. Die Wassertemperatur der Meere erreicht ebenfalls einen neuen Rekord. Sie betrug im Durchschnitt 21 Grad. In manchen Regionen wie in Spanien war sie deutlich höher und erreichte Badewannenniveau.
4: Dieser Sommer ist also bei uns schon so heiß wie noch nie. Dazu kommt so gut wie kein Regen. Durch die lange Trockenheit und die Hitze sieht es im Wald teilweise schon herbstlich aus. An manchen Bäumen ist das Laub schon braun und unter den Füßen knistert es, wenn man einen Spaziergang im Laubwald macht. Darüber spreche ich mit Nikolai Kalinke, er ist Geschäftsführer des Landesverbands Rheinland-Pfalz, der Schutzgemeinschaft Deutscher Wald. Herr Kalinke, Blätter wie im Herbst, was passiert da gerade mit den Bäumen?
6: Der Baum geht sozusagen in eine Art Sparmodus, sieht sozusagen den Herbst vor und versucht eben dadurch, dass er seine Blätter abwirft, das bisschen Wasser, was er gerade zur Verfügung hat, einzusparen. Über die Blätter verdunstet der Baum Wasser und um das zu verhindern, wirft er die Blätter eben schon frühzeitig ab. So eine Art Notreaktion, genau.
4: Welche Bäume sind gerade besonders betroffen?
6: Es ist wie bei uns Menschen. Also es sind vor allem tatsächlich die ganz alten Bäume und die sehr jungen Bäume. Also die jungen Bäume, die einfach noch nicht das Wurzelwerk haben, um in tiefere Schichten durchdringen zu können. Und die alten Bäume, die über zum Teil Jahrzehnte, Jahrhunderte Wurzelwerk aufgebaut haben, das aber nur in gewisse Schichten geht, in denen mittlerweile einfach kein Wasser mehr zur Verfügung steht. Und ab einem gewissen Alter können die das natürlich nicht mehr kompensieren, indem sie weiter Wurzeln nach unten ausstrecken. Und das führt dazu, dass sie dann langsam leider verdursten.
4: Gibt es da auch Unterschiede, was die Baumarten angeht?
6: Ja, also ist ja bekannt, dass es Baumarten gibt, die Pfahlwurzeln bilden, also Wurzeln, die weit tief ins Erdreich reingehen. Das ist vor allem natürlich unsere heimische Eiche. Und es gibt Baumarten, die eher Flachwurzeln bilden, im oberen Bereich Wasser abschöpfen, wie die Fichte. Und das sind jetzt auch zwei Baumarten, wo man, glaube ich, auch selbst als Waldspaziergänger sieht, das sind dann die Baumarten, die gut wie die Eiche überwiegend und eben schlecht wie die Fichte mit der aktuellen Situation zurechtkommen.
4: Inwieweit kann sich der Wald von so einer extremen Trockenphase erholen?
6: Die Bäume, die Wälder brauchen vor allem Zeit. Das ist erstmal das Allerwichtigste. Das Schlimmste ist diese Abfolge von vielen Extremereignissen, die wir jetzt ja gerade selbst am Leibe erfahren. Also dass es sozusagen keine Erholungsphase mehr zwischen diesen hohen Hitzetagen gibt. Und das ist das Problem.
4: Und was bedeutet das dann konkret, wenn es eben keine Erholungsphasen gibt? Was bedeutet das für die deutschen Wälder? Welche Bäume werden da möglicherweise verschwinden mittelfristig?
6: Ich denke, verschwinden werden keine. Wir haben vielleicht Baumarten, die nicht mehr so in der Fläche auftreten werden. Das ist wahrscheinlich die Fichte, die sich nicht mehr sozusagen überall finden lässt. Das sehen wir ja jetzt schon seit 2018. Die wird sich zurückziehen auf höhere Lagen. Auch die Buche wird bestimmt nicht mehr auf all den Standorten zu finden sein, wo wir sie heute finden. Und was passieren wird, ist, dass wir eine höhere Vielfalt an Bäumen sehen werden. Das hoffe ich zumindest, weil sich einfach dieses Spektrum ein bisschen differenzieren wird. Also es werden vielleicht auch neue Baumarten oder alte Baumarten. Ich denke da an die Elsbeere zum Beispiel. Das ist eine alte Obstbaumart, früher auch im Wald auch forstwirtschaftlich angebaut wurde. Die wird wiederkommen, weil die sehr gut zum Beispiel mit der Trockenheit klarkommt. Die Eiche wird bleiben und sich vielleicht auch wieder ausbreiten. Aber wir werden der Wald wird nicht verschwinden. Genau.
4: Was kann jetzt möglicherweise konkret getan werden, damit Wälder die Trockenheit, die ja vielleicht in Zukunft häufiger vorkommt, damit die besser überstehen?
6: Dass man sozusagen die Baumarten anpasst, dass man auf Vielfalt setzt, also dass man möglichst auf Reinbestände geht, sondern schaut, dass man möglichst viele Baumarten auf die Fläche bringt und diversifiziert. Und das wird, weil eine Glaskugel hat auch der beste Förster nicht. Wir können nicht sagen, was in 10, 20 Jahren ist. Eventuell ist auch, und das wird ja auch schon experimentiert, mit Baumarten, die vielleicht jetzt schon in den eher südlichen Ecken Europas beheimatet sind und damit mit den extremen Temperaturen zurechtkommen, dass man mit denen vielleicht auch experimentiert. Aber verhalten sollte man das tun.
4: Warum sollte man das verhalten tun und nicht offensiv?
6: Also das Problem an der aktuellen Situation und dem fortschreitenden Klimawandel ist ja, wie ich schon sagte, die Zeit. Und wenn wir jetzt zwanghaft sozusagen die Zeit vorschieben und versuchen, neue Baumarten reinzubringen, wir wissen ja gar nicht, was passiert. Wir haben Baumarten, die einfach an diese aktuelle Situation über Jahre nicht angepasst sind. Aber wir sehen das bei der Eiche, wir sehen das bei der Buchennaturverjüngung, also bei den frischen Setzlingen, dass die sich schon ganz anders entwickeln. Die wachsen langsamer, bauen tieferes Wurzelwerk aus. Und darauf sollten wir jetzt erstmal setzen. Und das, denke ich, ist erstmal der richtige Weg, dass man mit dem arbeitet, was wir hier haben.
4: Und wenn man so auf das große Ganze schaut, wenn Sie Vorschläge machen könnten oder Forderungen stellen, was müsste denn passieren? Was müsste möglicherweise die Politik auch tun, um den deutschen Wald ein bisschen besser zu unterstützen?
6: Naja, in erster Linie auf jeden Fall die Waldbesitzenden darin zu unterstützen, ihren Wald klimaangepasst umbauen zu können. Der Wald wird zur Verfügung gestellt von den Waldbesitzenden mit all seinen Ökosystemdienstleistungen, also all seinen Leistungen, die er für uns kostenfrei erbringt. Wir haben ja schon gesagt, er produziert Sauerstoff, speichert CO2, produziert Wasser. Und das sind alles Dinge, die die Waldbauern gerade aus eigener Tasche finanzieren müssen, um ihren zum Teil vielleicht auch schon zusammengebrochenen Waldbestand wieder neu aufforsten zu können oder dafür zu sorgen, dass sich der Wald von selbst wieder verjüngt, indem eventuell die Jagd angepasst wird oder Schutzmaßnahmen getroffen werden. Und da ist es eben wichtig, dass man die Waldbesitzenden darin unterstützt. Und bei uns in Rheinland-Pfalz sind das ja überwiegend auch Kommunen. Und da weiß jeder, die haben gerade ohnehin nicht viel Geld in der Kasse. Und da ist es umso wichtiger, dass man denen zumindest diese Sorge nimmt und die da unterstützt beim Waldumbau.
4: Sagt Nikolai Kalinke von der Schutzgemeinschaft Deutscher Wald. Hitze und Trockenheit sorgen dafür, dass Niedrigwasser ein immer größeres Problem wird. Binnenschiffe können schon länger nicht mehr voll beladen werden. Deshalb ist das Sonntagsfahrverbot für Lkw schon gelockert. Ergiebiger Regen und damit Nachschub für die Wasserstraßen ist aktuell nicht in Sicht. Inzwischen rechnet die Binnenschifferbranche damit, dass der Rhein ab Mitte der Woche nicht mehr durchgängig befahrbar, also zweigeteilt sein wird. Am wichtigen Pegel Kaub wird ein einstelliger Wert erwartet. Da können dann weder Fracht- noch Ausflugsschiffe mehr fahren. Über die Auswirkungen des Niedrigwassers auf die Wirtschaft berichtet Bianca von der Au.
7: Der Rhein ist mehr als ein Fluss. Er ist die mit Abstand wichtigste Wasserstraße des Landes. 80% des gesamten deutschen Güterverkehrs in der Binnenschifffahrt werden über den Rhein und seine schiffbaren Nebenflüsse abgewickelt. Wenn die Pegelstände weiter sinken, kann das zum Problem für die deutsche Wirtschaft werden, insbesondere für einzelne Branchen, sagt Volkswirtin Samina Sultan vom IW Köln.

0: Lebensmittel hängen ja zum Beispiel eben auch an Energierohstoffen wie Gas, weil ich aus Gas Ammoniak mache und Ammoniak brauche für die Düngerproduktion. Also an der Inflationsfront werden wir weiter Ausschläge sehen und eher nach oben als nach unten.
1: Können Lastwagen und die Bahn den Gütertransport über die Flüsse ersetzen? Schwierig, meint Logistikexpertin Samina Sultan vom IW Köln. Denn die Rheintrasse beispielsweise sei ohnehin schon stark belastet. Da könnten nicht ohne weiteres zusätzliche Güterzüge eingesetzt werden. Auch der Lkw-Transport könne das Volumen, das durch Schiffe transportiert wird, kaum auffangen. Insgesamt aber mache der Transport durch die Binnenschifffahrt nur einen kleinen Teil aus.
2: Wenn man sich mal anschaut, welche Transportwege besonders wichtig sind, dann werden rund 7% der Güter über die Binnenschifffahrt abgewickelt, 7-8%, über die Schiene rund 20% und der Rest eben über die Straße. Daran sieht man, gesamtwirtschaftlich gesehen ist die Binnenschifffahrt nicht so wichtig, aber eben für bestimmte Branchen sehr wichtig und da nicht so leicht zu ersetzen.
1: Aus Sicht der Expertin sind die niedrigen Pegelstände eher ein punktuelles Problem. Regionen in Nordrhein-Westfalen mit seinen Stahl- und Chemiewerken oder Ludwigshafen mit BASF seien besonders betroffen. Als kurzfristige Maßnahme haben einige Bundesländer, durch die der Rhein, die Elbe oder die Donau fließen, vorübergehend das Lkw-Fahrverbot an Sonn- und Feiertagen aufgehoben. Mittel- und langfristig drängt der Verband der Binnenschifffahrt auf Fahrrinnenvertiefungen an Mittel- und Niederrhein sowie die Förderung von niedrigwasseroptimierten Binnenschiffen.
3: Bianca von der Au über die wirtschaftlichen Auswirkungen des bisher heißesten Sommers in Westeuropa. Im russischen Krieg gegen die Ukraine ist weiterhin kein Ende in Sicht. Russland greift täglich Ziele in der Ukraine an und das ukrainische Militär wehrt sich so gut es kann. Die russischen Behörden melden heute, dass sie in der Nacht mehr als 400 ukrainische Drohnen abgeschossen hätten. Dennoch haben einige ihre Ziele erreicht, zum Beispiel die zentralrussische Region Tatarstan. Zuvor hatte es am Wochenende einen massiven russischen Angriff auf die Region Odessa gegeben. Mehr als 300.000 Haushalte waren dort gestern ohne Strom. In der letzten Woche hat Russland auch Kiew wieder massiv angegriffen. Der Journalist Denis Trubetskoy berichtet für mehrere Medien aus Kiew. Herr Trubetskoy, es heißt, der ukrainische Drohnenangriff der vergangenen Nacht war der intensivste, seit Russland den Krieg begonnen hat. Was sind aktuell die strategischen Ziele des ukrainischen Militärs mit seinen Drohnenangriffen?
4: Naja, also die Ukraine hat jetzt ihrerseits für keinen Spaß, wenn ich das so nennen darf, an diese beidseitigen Eskalation des Luftkrieges. Aber diese Strategie ist grundsätzlich einfach unausweichlich, denn mehr oder weniger der einzige Weg, um Russland zu einem halbwegs adäquaten Waffenstillstand zu bringen, ist es für Russland unmöglich zu machen, beziehungsweise sehr schwierig zu machen, die Weiterführung dieses Angriffskrieges zu finanzieren. Und deswegen ist die Ukraine einerseits darauf angewiesen, die Militärobjekte in Russland zu treffen, aber andererseits geht es natürlich um die Schlüsselbereiche der russischen Wirtschaft, beispielsweise eben auch die Ölinfrastruktur, und das ist, wie gesagt, eine alternativlose Strategie.
3: In den vergangenen Wochen haben ukrainische Drohnen immer wieder die Ölindustrie getroffen in Russland und den russischen Online-Händler Wildberries. Die Bilder der brennenden Lagerhäuser haben wir gesehen. Die Ukraine begründet das damit, dass Wildberries auch Waren verkauft, die militärisch genutzt werden können, und dass die Konsumenten in Russland den Krieg auch zu spüren bekommen sollen. Russland macht genau das Gleiche in der Ukraine, nämlich auch Lager für alle möglichen Dinge zu zerstören, unter anderem auch für Lebensmittel. Die Auswirkungen merkt man gerade in Kiew wohl ein bisschen. Da sind einige Regale wohl etwas leerer als sonst. Welche russische Strategie steckt da dahinter?
4: In Russland geht es darum, die ukrainische Hauptstadt unbewohnbar zu machen. Wir blicken hier natürlich ganz stark auf den letzten Winter zurück, als die Menschen ohne Strom, ohne Heizung. Insgesamt steht Kiew natürlich vor einem wohl noch schwereren Winter. Und was jetzt die letzte Welle der ballistischen Angriffe auf Kiew anbetrifft, die in der zweiten Maihälfte begonnen hat, dann haben wir explizit bei den zwei letzten Angriffen gesehen, dass gezielt die Verteilzentren der größeren Supermarktketten um Kiew angegriffen hat. Das hat man tatsächlich jetzt am Wochenende gespürt in Supermärkten. Es ist also durchaus auch mit einer gewissen Lebensmittelknappheit zu spüren. Und die große Sorge ist hier,

0: hinaus, dass Russland die Wasserversorgung Kiews gezielt angreifen könnte, so ein bisschen mit dem Fokus, dass in der Hauptstadt, hier leben ungefähr 3 Millionen Bewohner, also in Kiew, dass hier die Kanalisation ausgeht, all das ist durchaus möglich. Also von daher werden auf die ukrainische Hauptstadt sehr wohl sehr komplizierte Monate hinkommen.
1: Sie haben es gerade schon angedeutet, dieser Krieg dauert jetzt schon mehr als 4 Jahre. Die Menschen, vor allem in der Ukraine, sind müde und erschöpft. Wie wirkt diese Aussicht auf einen weiteren dunklen Winter?
0: Spaß macht das, wie gesagt, keinesfalls. Andererseits stelle ich mir tatsächlich so ein bisschen die Frage, ob Russland damit nicht viel mehr das Gegenteil von dem erreicht, was Moskau eigentlich erreichen möchte. Es ist ganz klar, dass Moskau unter anderem, das ist bei weitem nicht das einzige Ziel, aber unter anderem gerne irgendwelche Proteste in der Ukraine sehen würde. Jetzt zwar nicht wegen der Innenpolitik, nicht wegen der internen Krisen, obwohl auch, aber nicht eben dadurch, sondern grundsätzlich gerne sehen würde, dass die Menschen in Kiew oder woanders im Land auf die Straße gehen würden und die Kapitulation der Ukraine fordern würden. Und während es durchaus auch Menschen gibt, die sich mit der Sache jetzt in der Tiefe nicht wahnsinnig sehr beschäftigen, wenn ich das so formulieren darf, und je länger ein solcher Krieg ja weitergeht, desto mehr Menschen gibt es, die vielleicht auch die Meinung haben, ja, dieser Krieg gehe vielleicht auch deswegen weiter, weil die ukrainische Regierung oder wer auch immer, sind meist Pauschalaussagen, daran profitieren. Aber wenn man, wie hier in Kiew, in den letzten Monaten wirklich mit ballistischen Raketen de facto jede dritte Nacht angewiesen wird, wird es halt für die Menschen verständlicher, wo der eigentliche Feind wirklich sitzt. Und das ist das, glaube ich, nach wie vor die Menschen gerade hier in der ukrainischen Hauptstadt. Immer wieder Fokus der russischen Angriffe im Hinterland, aber trotzdem zuletzt wirklich auch massiv angegriffen, was die Menschen hier vereint.
1: Der Journalist Denis Trubetskoy aus Kiew über die Strategien im Krieg Russlands gegen die Ukraine mit Blick auf die kommenden Monate. Im September wird in Russland ein neues Parlament gewählt. Und die Menschen haben zumindest auf dem Papier die Wahl zwischen verschiedenen Parteien. Die meisten davon sind allerdings Kreml-treu. Eine Ausnahme gibt es, die liberale Partei Jabloko. Die lehnt unter anderem den russischen Angriffskrieg gegen die Ukraine ab. Deshalb war es für politische Beobachter schon einigermaßen überraschend, dass Jabloko überhaupt zur Wahl zugelassen wurde. Ob die Partei dann aber tatsächlich antreten darf, ist noch fraglich. Denn die kremltreue Partei Rodina wirft Jabloko Gesetzesverstöße vor und zieht vor Gericht. Mit dem Ziel, dass die einzige kremlkritische Partei von der Wahl ausgeschlossen wird. Heute war in Moskau Prozessbeginn. Eberhard Nembach berichtet.
2: Vor allem junge Leute waren heute in Moskau zum Gerichtsgebäude gekommen, um die angeklagte Jabloko-Partei zu unterstützen. Jabloko, Jabloko, rufen sie draußen. Drinnen im Gerichtsgebäude verteidigt sich Parteichef Nikolai Rybakov gegen den drohenden Wahlausschluss. Es gehe um Millionen Menschen in Russland, die Jabloko ihre Stimme geben wollten, so Rybakov. Politische Konkurrenz sei schließlich das Wesen von Wahlen. Die Klage sei darauf gerichtet, den Menschen eine freie Wahl zu nehmen. Und das sind in diesem Fall vor allem junge Leute, sagt Maria Ramazanova, selbst erst 28 Jahre alt. Sie ist Social Media Beauftragte der Partei. Jabloko habe viele Kandidatinnen und Kandidaten unter 30 aufgestellt, sagt sie. Es hat sich eine regelrechte Unterstützungsarmee von jungen Leuten gebildet, die für Jabloko stimmen wollen. Und selbst wenn sie aufgrund ihres Alters noch nicht die Möglichkeit haben, für Jabloko zu stimmen, schreiben sie, dass sie ihre ganze Familie bitten, hinzugehen und ihre Stimme abzugeben. In sozialen Netzwerken hatten zuletzt viele Putin-Gegner offen dazu aufgerufen, Jabloko zu wählen. Darunter die Witwe des bekanntesten Oppositionellen Alexei Nawalny. Jabloko heißt Apfel und mit einem kleinen grünen Apfel-Emoji zeigen Nutzerinnen und Nutzer auf Social Media ihre Gesinnung. Deutlichere Äußerungen können schnell gefährlich werden, betont Jabloko-Parteichef Nikolai Rybakov. Er warb deshalb zuletzt offen dafür, dass Menschen ihre kritische Haltung mit einem Kreuz auf dem Wahlzettel zeigen sollten. Man kann sich in den sozialen Medien nicht frei äußern, denn im besten Fall wird man mit einer Geldstrafe belegt und einiger Bürgerrechte beraubt. Und im schlimmsten Fall wird man für 10 Jahre in eine Strafkolonie geschickt. Aber es gibt immer noch einen friedlichen und legalen Weg, seine Stimme hörbar zu machen. Man kann ins Wahllokal gehen und das Kästchen bei der einzigen Partei ankreuzen, die sich gegen das ausspricht, was gerade geschieht. Und das sei eben Jabloko. Ob das möglich sein wird, hängt vom Ausgang des Prozesses ab. Klägerin ist die kremltreue rechte Partei Rodina, das heißt Heimat. Die Partei wirft Jabloko zahlreiche Gesetzesverstöße vor, darunter Urheberrechtsverletzungen, Unterstützung aus dem Westen und undurchsichtige Finanzierung. Vor allem aber kritisiert sie, dass Jabloko als einzige Partei offen den russischen Angriffskrieg gegen die Ukraine ablehnt. Als Klägervertreter war Parteichef Alexei Juravljow heute beim Prozess. Die Partei Jabloko besteht aus nationalen Verrätern. Das sind Leute, die für den Westen arbeiten. Das sind Leute, die westlichen Werten nahestehen und unsere Kapitulation fordern. Für Frieden und Freiheit ist der Wahlslogan von Jabloko. Auf dem Wahlzettel für die Parlamentswahl Ende September steht Jabloko bisher direkt unter Putins allmächtiger Partei Einiges Russland. Ob das so bleibt, entscheidet das Gericht.
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1: Mit der geplanten Steuerreform will Finanzminister Klingbeil Menschen mit kleinen und mittleren Einkommen entlasten. Aber sein erster Entwurf, der schon in Berlin kursiert, sorgt für scharfe Kritik, auch vom Koalitionspartner. Unser Hauptstadtkorrespondent Mario Kubina kommentiert das so.
5: 10 Milliarden Euro. Um diesen Betrag will Schwarz-Rot die Steuerzahlerinnen und Steuerzahler unterm Strich entlasten, verteilt auf nächstes Jahr und 2028. Das ist erstmal eine Menge Geld. Aber wer auf einen echten Impuls für mehr Wachstum und Steuerfairness hofft, wird enttäuscht. Die bisherigen Pläne, mehr Reformchen als Reform. Schaut man ins Kleingedruckte, findet man ein paar richtige Ansätze. Ein höherer Grundfreibetrag entlastet alle Steuerpflichtigen, die von ihrer Arbeit leben. Egal, ob sie viel oder wenig verdienen. Mehr Kindergeld und höhere Kinderfreibeträge kommen Familien zugute. Und wenn Beschäftigte im Schichtdienst an Sonn- und Feiertagen im Einsatz sind, ist es nur fair, die Zuschläge dafür steuerlich zu schonen. Aber insgesamt bleiben die Pläne hinter den Erwartungen zurück. Zum Vergleich, die bislang letzte große Steuerreform hat Rot-Grün in den Nullerjahren auf den Weg gebracht. Damals ging es der Regierung um Entlastungen von mehr als 50 Milliarden Euro pro Jahr für Steuerpflichtige und Firmen. Zusammen mit ihren Sozial- und Arbeitsmarktreformen hat die damalige Bundesregierung die Weichen für mehr wirtschaftliche Dynamik gestellt. Eine ähnliche Chance böte sich jetzt wieder. Nur nutzt Schwarz-Rot sie nicht und verliert sich stattdessen im Klein-Klein. Ein Beispiel: die Besteuerung von Vereinen. Eigentlich wollte der SPD-Finanzminister den Freibetrag für steuerpflichtige Vereine senken. Und sofort waren CDU und CSU auf der Zinne. Die Kritik? Da werde an der falschen Stelle gespart. Klingbeil müsse nacharbeiten. Dabei ging es dem Minister nicht um ehrenamtliches Engagement, sondern um Vereine mit eigenen Gewinninteressen. Gemeint waren zum Beispiel Profisportverbände oder finanzkräftige Lobbygruppen. Doch der Druck wurde zu groß. Klingbeil will die Formulierungen zu den Vereinen jetzt aus dem Gesetzentwurf streichen. Das Ergebnis eines Scheingefechts, das den Blick fürs Wesentliche vernebelt hat. Im Kern geht es darum, Menschen mit kleinem und mittlerem Einkommen bei der Steuer zu entlasten. Mit Blick auf die weiter steigenden Lebenshaltungskosten ist das bitter nötig. Und es bräuchte hier noch viel beherztere Schritte. Aber um eine wirklich große Reform zu finanzieren, müsste man diejenigen stärker in die Pflicht nehmen, die ohne eigene Anstrengung zu Wohlstand gekommen sind. Nicht hohe Einkommen sind das Problem, bei denen Klingbeil sich das Geld für sein Reformchen jetzt holen will. Stichwort Reichensteuer. Sondern übergroße Vermögen. Da müsste eine echte Reform ansetzen, mit dem Ziel, arbeitende Menschen zu entlasten und Vermögende nicht weiter besser zu stellen. Doch dafür fehlt dieser Koalition der Mut.
1: Ein Kommentar von Mario Kubina. Und hier kommt jetzt alles Wichtige vom Tag, kurz und kompakt. 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
7: Kritik an der Sozialreform der Bundesregierung. Die Linke hat eine Sozialabbaubilanz vorgestellt. Die schauen wir uns gleich genauer an. Außerdem soll die Bundeswehr neue Standorte bekommen. Wo genau, das hören Sie auch gleich. Und auch die Fraktionen im Saarländischen Landtag haben sich heute mit einem möglichen AfD-Verbotsverfahren beschäftigt und sich dazu geäußert. Über diese und weitere Nachrichten des Tages sprechen wir in der nächsten halben Stunde. Ich bin Denise Friemann. Schön, dass Sie dabei sind. Vielleicht kommt er dieses Mal wirklich, der schon mehrfach angekündigte Herbst der Reformen. Vorgestellt hat die Bundesregierung zumindest schon mal einige Vorhaben, beispielsweise die große Rentenreform, aber auch Kürzungen im sozialen Bereich, zum Beispiel bei der Eingliederungshilfe für Menschen mit Behinderungen. Und dafür gab es heute Kritik von den Linken. Die hat heute ihre Sozialabbaubilanz mit Blick auf Folgen der geplanten Reformen der Bundesregierung vorgestellt. Das Ergebnis grob zusammengefasst, laut der Linken werden 8 Millionen Menschen hinterher weniger haben als vorher. Frank Eichmann aus dem ARD-Hauptstadtstudio hat sich die Ergebnisse der sogenannten Sozialabbaubilanz angeschaut.
8: Echte Neuigkeiten gibt es nicht auf den 6 Seiten Papier, die Ulrich Schneider heute in der Parteizentrale der Linken verteilte. Aufgelistet geplante Kürzungen und Streichungen der Bundesregierung. Die meisten sollen im Herbst zu Gesetzen werden. Das sind Sozialkürzungen, schimpft Schneider und hat durchgerechnet.
9: Wenn das Realität würde, wären rund 8 Millionen Menschen von diesen Kürzungen betroffen. 8 Millionen Menschen, fast ein Zehntel dieser Bevölkerung.
8: Bereits durch den Bundestag das sogenannte Beitragsstabilisierungsgesetz.
10: Das ist das größte Sparpaket, das wir im Gesundheitsbereich hatten bislang.
8: Sagte Anfang Juli Nina Wagen, damals noch Gesundheitsministerin, heute ist sie Kanzleramtschefin. 19 Milliarden Euro allein im nächsten Jahr sparen. Dazu gehört, dass Zuzahlungen für Medikamente steigen. Dagegen der Zuschuss bei Zahnersatz sinken wird. Das wurde durchaus heftig diskutiert, wie auch die 33 Vorschläge der Rentenkommission, darunter die Streichung der Rente mit 63.
9: Das heißt, was wir hier vorliegen haben seitens der Rentenkommission, ist vor allen Dingen ein Kürzungspapier.
8: Dem widerspricht auf Nachfrage Annika Klose. Die Bundestagsabgeordnete saß für die SPD in der Rentenkommission. Sie verweist auf die Idee, in die gesetzliche eine neue, kapitalgedeckte Rente aufzunehmen.
11: Was wir bei der Rentenreform sehen werden, ist ja, dass wir zwar einerseits mehr Beiträge erheben für Arbeitgeber, Arbeitnehmer. Die Arbeitgeber werden das zu 50%, also bezahlen, zur Hälfte. Und das wird dazu führen, dass die Renten in Zukunft tatsächlich wieder steigen werden, statt, wie es nach aktuellem geltendem Recht wäre, ab 2031 immer weiter abzusinken. Deswegen ein Kürzungskonzept kann ich hier überhaupt nicht sehen.
8: Ulrich Schneider räumt ein, zur Rentenreform fehlen noch viele Zahlen, weil es bislang noch gar keinen Gesetzentwurf gibt. Anders sei das mit vielen anderen Streichideen der Regierung.
9: Sie plant Kürzungen beim Wohngeld bis hin zur kompletten Streichung für ein Drittel der Wohngeldbeziehenden. Massive Einschnitte bei den Leistungen im Falle der Pflegebedürftigkeit, dann Beschneidungen beim Unterhaltsvorschuss für Alleinerziehende und schließlich will sie die BAföG-Erhöhung, die längst überfällige BAföG-Erhöhung, verschieben.
8: Was den früheren Chef des Paritätischen Wohlfahrtsverbandes besonders stört, die geplanten oder bereits beschlossenen Kürzungen sind nicht gerecht verteilt über alle Einkommensgruppen. Stattdessen sei es so, sagt Schneider,
9: dass diese 8 Millionen sehr gezielt Menschen sind, die jetzt bereits an oder unter der Armutsgrenze leben. Die werden noch einmal sozusagen über die Klippe geschubst.
8: Es gibt einen großen Unterschied zu früheren Kürzungsprogrammen, sagt Schneider. Etwa unter den Kanzlern Kohl vor mehr als 30 Jahren oder Schröder mit seiner Agenda 2010. Diesmal fehle eine positive Erzählung. Opfer ja, aber dafür die Aussicht auf Licht am Ende des Tunnels, auf blühende Landschaften oder Aufstiegschancen.
9: Diese Bundesregierung agiert hier völlig ohne irgendeinen sozialpolitischen Plan. Es steckt nichts dahinter außer Haushaltskonsolidierung.
8: Die Linke plant für den Herbst Proteste gegen die Liste von Sozialkürzungen, ohne sie wirklich verhindern zu können. So bleibt Ulrich Schneider nur die etwas ohnmächtig klingende Warnung.
9: Sollte das alles Realität werden, werden die Armutsquoten in Deutschland noch mal mächtig hochgehen. Das steht fest.
7: Aber nicht nur die Kürzungen im Sozialsystem wurden heute im politischen Berlin kritisiert. Auch Bundesfinanzminister Klingbeil von der SPD musste sich für die geplante Einkommenssteuerreform einiges anhören. Und das auch vom eigenen Koalitionspartner, der Union. Mittlerweile hat Klingbeil bereits einen Punkt aus seinem Entwurf wieder zurückgenommen. Den zur Besteuerung von Vereinen. Mario Kubina aus dem ARD-Hauptstadtstudio findet, dass sich Klingbeils Reformpläne in einem überschaubaren Rahmen abspielen. Und das habe sich die Koalition insgesamt, also auch die Union, zuzuschreiben. Hier ist sein Kommentar.
5: 10 Milliarden Euro. Um diesen Betrag will Schwarz-Rot die Steuerzahlerinnen und Steuerzahler unterm Strich entlasten, verteilt auf nächstes Jahr und 2028. Das ist erstmal eine Menge Geld. Aber wer auf einen echten Impuls für mehr Wachstum und Steuerfairness hofft, wird enttäuscht. Die bisherigen Pläne, mehr Reformchen als Reform. Schaut man ins Kleingedruckte, findet man ein paar richtige Ansätze. Ein höherer Grundfreibetrag entlastet alle Steuerpflichtigen, die von ihrer Arbeit leben. Egal, ob sie viel oder wenig verdienen. Mehr Kindergeld und höhere Kinderfreibeträge kommen Familien zugute. Und wenn Beschäftigte im Schichtdienst an Sonn- und Feiertagen im Einsatz sind, ist es nur fair, die Zuschläge dafür steuerlich zu schonen. Aber insgesamt bleiben die Pläne hinter den Erwartungen zurück. Zum Vergleich, die bislang letzte große Steuerreform hat Rot-Grün in den Nullerjahren auf den Weg gebracht. Damals ging es der Regierung um Entlastungen von mehr als 50 Milliarden Euro pro Jahr für Steuerpflichtige und Firmen. Zusammen mit ihren Sozial- und Arbeitsmarktreformen hat die damalige Bundesregierung die Weichen für mehr wirtschaftliche Dynamik gestellt. Eine ähnliche Chance böte sich jetzt wieder. Nur nutzt Schwarz-Rot sie nicht und verliert sich stattdessen im Klein-Klein. Ein Beispiel. Die Besteuerung von Vereinen. Eigentlich wollte der SPD-Finanzminister den Freibetrag für steuerpflichtige Vereine senken. Und sofort waren CDU und CSU auf der Zinne. Die Kritik? Da werde an der falschen Stelle gespart. Klingbeil müsse nacharbeiten. Dabei ging es dem Minister nicht um ehrenamtliches Engagement, sondern um Vereine mit eigenen Gewinninteressen. Gemeint waren zum Beispiel Profisportverbände oder finanzkräftige Lobbygruppen. Doch der Druck wurde zu groß. Klingbeil will die Formulierungen zu den Vereinen jetzt aus dem Gesetzentwurf streichen. Das Ergebnis eines Scheingefechts, das den Blick fürs Wesentliche vernebelt hat. Im Kern geht es darum, Menschen mit kleinem und mittlerem Einkommen bei der Steuer zu entlasten. Mit Blick auf die weiter steigenden Lebenshaltungskosten ist das bitter nötig. Und es bräuchte hier noch viel beherztere Schritte. Aber um eine wirklich große Reform zu finanzieren, müsste man diejenigen stärker in die Pflicht nehmen, die ohne eigene Anstrengung zu Wohlstand gekommen sind. Nicht hohe Einkommen sind das Problem, bei denen Klingbeil sich das Geld für sein Reformchen jetzt holen will. Stichwort Reichensteuer. Sondern übergroße Vermögen. Da müsste eine echte Reform ansetzen, mit dem Ziel, arbeitende Menschen zu entlasten und Vermögende nicht weiter besser zu stellen. Doch dafür fehlt dieser Koalition der Mut.
7: Die Meinung von Mario Kubina. Dem deutschen Staat gehen jedes Jahr bis zu 200 Milliarden Euro verloren. Der Grund? Finanzkriminalität, also Geldwäsche oder ähnliches. Die Schätzungen, wie viel Geld den Staatskassen am Ende tatsächlich fehlt, liegen dabei weit auseinander. Zwischen 50 und 200 Milliarden Euro sind es pro Jahr. In jedem Fall ziemlich viel Geld. Und deshalb will die Bundesregierung der Finanzkriminalität den Kampf ansagen. Am Mittwoch soll ein Gesetz verabschiedet werden, das dem Zoll, der für die Aufklärung von Geldwäsche und Steuerbetrug oder zum Beispiel auch Schwarzarbeit zuständig ist, mehr Befugnisse einräumen soll. In Zukunft soll er hohe Vermögenswerte beschlagnahmen können, wenn unklar ist, wo die Gegenstände oder das Geld herkommen. Gabor Halles aus dem ARD-Hauptstadtstudio weiß, wie genau das neue Gesetz helfen soll.
12: Vor allem geht es um Vermögen von mehr als 100.000 Euro, um die Rolex und den Porsche, sagt der Finanzminister plakativ. Lars Klingbeil möchte, dass der Zoll Autos, Luxusuhren und Schmuck einziehen kann, wenn die Besitzer nicht nachweisen können, dass sie die rechtmäßig erworben haben. Der Zoll freut sich über so ein Gesetz, hat lange darauf gewartet. So sieht es Tino Igelmann, Chef des Zollkriminalamtes.
13: Wir haben sehr viele Kontroll- und Prüfungsaufgaben, sei es beispielsweise an den Grenzen, auch im Inland oder im Bereich der Finanzkontrolle Schwarzarbeit. Und da kann es immer mal wieder sein, dass wir feststellen, dass jemand Vermögenswerte hat, die einfach nicht zu seinen regulären Einkommen beispielsweise passen oder auch Unternehmen, die über große Vermögenswerte verfügen, obwohl die Bilanzen das nicht hergeben.
12: Hier kehrt sich die Beweislast um. Bislang musste der Zoll bei einem Verdacht belegen, dass etwas nicht stimmt. Und jetzt kann er hingehen und sagen, wir nehmen euer Auto, ihr weist bitte innerhalb einer Frist nach, dass alles okay war.
13: Wenn wir erst einmal im Strafverfahren sind und letztendlich dann auch am Ende des Tages nachgewiesen haben, dass hier möglicherweise eine Straftat vorliegt, dann sind die Vermögenswerte oftmals schon abhanden gekommen. Und so haben wir die Möglichkeit, sehr frühzeitig dort anzusetzen, wo es der Gegenseite so richtig wehtut. Deswegen ist das wirklich ein sehr sinnvolles Instrument, was wir in Zukunft wahrnehmen können.
12: Wenn jemand Sozialleistungen bezieht, aber ein sehr teures Auto fährt, dann kann so ein Verdacht aufkommen. Denn es stellt sich die Frage, woher kommt das Geld? Oder organisierte Kriminalität, zum Beispiel durch Clanstrukturen, sind ein Ziel. Da geht es darum, mögliche Geldwäsche zu bekämpfen.
13: Beispielsweise im Bereich des Einfuhrschmuggels von Kokain aus Südamerika nach Deutschland. Da werden hohe Summen generiert, die Gelder müssen gewaschen werden, sie müssen legal in die Vermögenskreisläufe eingebracht werden. Und insbesondere in diesen Fallkonstellationen versprechen wir uns durch dieses Instrument eine noch sehr viel effektivere Kriminalitätsbekämpfung.
12: Aber es gibt auch Kritik. Die Bürgerbewegung Finanzwende zweifelt, ob wirklich die großen Fälle so ermittelt werden und fragt, was ist eigentlich mit Unternehmen und Banken? Die Grünen begrüßen das neue Gesetz.
14: Die großen Fische wird man damit wahrscheinlich noch nicht hinbekommen, aber es ist ein guter Zwischenschritt.
12: Sagt die Finanzpolitikerin Katharina Beck. Doch, es reicht ja nicht.
14: Geldwäsche ist halt wirklich härteste Kriminalität. Da geht es um Menschenhandel und andere wirklich schlimme Dinge. Und dass jetzt eben kritisiert wird, dass Banken oder größere Wohlhabende nicht belangt werden, liegt an dem Punkt, dass natürlich bei der Finanzkriminalität hier die Steuerkriminalität total ausgespart bleibt.
12: Und deswegen fordert sie, dass der Zoll verstärkt mit Steuerfahndern zusammenarbeiten soll.
7: Denn auch durch Steuerhinterziehung verliert der Staat jedes Jahr Milliarden. Gabor Hallas hat berichtet. Gut ein halbes Jahr ist es jetzt her, dass ein Zugbegleiter im Regionalexpress zwischen Landstuhl und Homburg bei einer Ticketkontrolle schwer verletzt wurde und im Anschluss an diesen Verletzungen verstarb. Diese Tat reiht sich ein in eine traurige Liste von Übergriffen auf Beschäftigte bei der Bahn. Nach aktuellen Zahlen der DB Regio, Entschuldigung, das war der falsche Beitrag. Ich moderiere einen anderen an, Entschuldigung, das ist das falsche Thema gewesen. Aber wir kommen jetzt zur Drohnenabwehr. Seit dem letzte Woche eine Sprengstoffdrohne am Flughafen in Leipzig-Halle gefunden wurde, ist die Bundespolitik in Aufruhr. Innenminister Dobrindt sprach von einer neuen Art der Bedrohung, deshalb will der Bund jetzt die Drohnenabwehr ausbauen. Und dafür soll die Bundespolizei mehr Spezialkräfte einsetzen und schneller reagieren können. Die Einzelheiten gibt's jetzt von Dietrich Kalmeurer.
15: Die neue Drohnenabwehreinheit der Bundespolizei soll deutlich größer werden als bislang geplant. Eine Sprecherin des Bundesinnenministeriums bestätigte Medienberichte, wonach die Zahl der Spezialkräfte für diesen Bereich auf 300 steigen soll. Bislang ging der Bund von rund 130 Kräften aus. Die Spezialkräfte sollen Drohnen aufspüren, abfangen und bei Bedarf unschädlich machen. Außerdem soll die Bundespolizei statt bisher 4 künftig 8 Standorte nutzen. Die Einheiten sollen dadurch schneller an Einsatzorte gelangen. Die künftigen Standorte nannte die Sprecherin nicht. An großen Flughäfen läuft zudem der Ausbau von Technik, um Drohnen zu erkennen und abzuwehren. Mobile Kräfte und Geräte können bereits kurzfristig verlegt werden. Nach Angaben des Innenministeriums geschah das auch nach dem Vorfall in Leipzig-Halle. Bestätigt wurden zudem Berichte über ein neues Technologiezentrum für Drohnensicherheit. Das Deutsche Zentrum für Luft- und Raumfahrt eröffnet die Einrichtung am 18. August in Kochstedt bei Magdeburg. Dort sollen Fachleute neue Verfahren entwickeln und erproben.
7: So, und dann schauen wir jetzt noch einmal auf gewalttätige Übergriffe beim Bahnpersonal. Denn nach aktuellen Zahlen der DB Regio hat die Gewalt gegenüber Zugbegleiterinnen und Begleitern und auch Servicekräften weiter zugenommen. Die Einzelheiten von Benjamin Großkopf.
16: Allein in der ersten Jahreshälfte ist es den Zahlen zufolge zu etwa 990 Übergriffen auf Bahnmitarbeitende im Nahverkehr gekommen. Darunter mehr als 780 Fälle von leichter Körperverletzung. Zum Beispiel wurden Zugbegleiter geschubst oder bespuckt. 22 Mitarbeitende sind Opfer schwerer Körperverletzung geworden, beispielsweise durch Faustschläge, meldet der Vorstand der Bahntochter DB Regio. Der neue Verkehrsminister Steffen Bilger von der CDU nennt das erschütternd. So sowohl die reinen Zahlen, aber auch die entsprechenden Schilderungen der Bahnbeschäftigten. Das Unternehmen reagiert mit zusätzlichen Sicherheitsmaßnahmen, zum Beispiel mehr Personal im Zug und im Kundenservice. Derzeit werden auch immer mehr Bahnmitarbeitende im Nah- und im Fernverkehr mit Bodycams ausgestattet, also kleinen Kameras. In einer Testphase sollen diese in der Region Rhein-Neckar-Pfalz nicht nur das Bild, sondern auch den Ton in Konfliktsituationen aufzeichnen. Das soll helfen zu deeskalieren und Straftaten leichter aufzuklären, hofft der DB-Regio-Vorstand.
7: Und auch auf staatlicher Seite sollte es eigentlich Änderungen geben, um Zugpersonal besser zu schützen. Justizministerin Hubich hatte beispielsweise eine Gesetzesänderung angekündigt, durch die Angriffe auf Personen, die für das Gemeinwohl tätig sind, härter bestraft werden können. Passiert ist das aber bisher nicht. Bei der Bundeswehr gibt es Neuigkeiten. Sie soll neue Standorte bekommen, damit es genügend Kapazitäten für die Ausbildung von neuen Soldatinnen und Soldaten gibt. Zu 5 von insgesamt 8 geplanten Standorten hat das Bundesverteidigungsministerium jetzt konkrete Pläne vorgelegt. Kirsten Gierschick berichtet.
17: Die Bundeswehr will mehr Soldaten ausbilden und braucht deshalb auch Kapazitäten für diejenigen, die den neuen freiwilligen Wehrdienst absolvieren. Dabei geht es um Liegenschaften, die eigentlich im Rahmen von Konversionsprojekten den entsprechenden Kommunen für andere Zwecke überlassen werden sollten. Bei 5 ehemaligen Kasernen hat das Verteidigungsministerium nun seine Planungen konkretisiert, diese Liegenschaften für den neuen Wehrdienst zu nutzen. Entsprechende Gespräche wurden bereits mit den jeweiligen Kommunen in Rheinland-Pfalz und Baden-Württemberg geführt. Für die ehemalige Kurpfalz-Kaserne in Speyer und die ehemalige Unteroffizier-Krüger-Kaserne in Kusel sowie die ehemalige Graf-Stauffenberg-Kaserne in Sigmaringen sollen die nächsten Schritte in sogenannten Letters of Intent festgehalten werden. Die Liegenschaften sollen möglichst bald danach wieder in militärische Nutzung übergehen. Für die ehemalige Kanal-van-Wessem-Kaserne in Soest in Nordrhein-Westfalen und die ehemaligen Ray-Barracks in Friedberg in Hessen stehen die Gespräche noch an. Dabei sollen die Interessen aller Beteiligten zur zukünftigen Nutzung der Liegenschaften diskutiert werden. Das Bundesverteidigungsministerium betont allerdings, mit diesen vorbereitenden Schritten sei noch keine Stationierungsentscheidung verbunden.
7: Sie hören die SR-Info-Bilanz am Abend mit den wichtigsten Nachrichten des Tages. Und wir schauen gleich noch auf die Debatte rund um ein AfD-Verbotsverfahren. Dazu haben sich heute auch die Fraktionen im Saarländischen Landtag geäußert. Und nicht alle sind begeistert von der Idee. Vorher gibt's aber noch weitere Meldungen in Kürze mit Andreas Kindl.
18: Zusammengefercht in einem einzigen Schlauchboot haben 230 Migranten den Ärmelkanal überquert. Nach Angaben der französischen Seenotrettung ist das die bisher größte Zahl von Menschen, die auf einem solchen Boot die Überfahrt gewagt hat. Das Schlauchboot hatte demnach gestern Abend unter chaotischen Umständen im Nordosten Frankreichs abgelegt. Französische Rettungskräfte begleiteten das etwa 15 Meter lange Boot bis in britische Gewässer, wo sie von britischen Kollegen abgelöst wurden. Wegen der niedrigen Wasserstände im Rhein und in anderen Flüssen wird das Lkw-Sonntagsfahrverbot weiter gelockert. Auch in Baden-Württemberg sollen ab diesem Wochenende Ausnahmen für Waren- und Rohstofftransporte gelten, vorläufig bis Ende des Monats. Schon seit gestern dürfen im Saarland, in Rheinland-Pfalz, NRW und Niedersachsen mehr Lastwagen an Sonn- und Feiertagen auf die Autobahn. Im Prozess um den gewaltsamen Tod eines Gerichtsvollziehers in Bexbach hat die Staatsanwaltschaft 11 Jahre Haft für den Angeklagten gefordert. Zugleich hält sie den 42-Jährigen für vermindert schuldunfähig. Er soll dauerhaft in einer forensischen Psychiatrie untergebracht werden. Die Staatsanwaltschaft sieht die Mordmerkmale der Heimtücke und niedrigen Beweggründe erfüllt. Die Verteidigung plädierte hingegen auf 5 Jahre Haft wegen Totschlags und ebenfalls auf die Unterbringung in einer Psychiatrie. Der Angeklagte hatte den Ermittlungen zufolge den Gerichtsvollzieher im November vergangenen Jahres mit einem Jagdmesser erstochen, als der 58-Jährige eine Zwangsräumung der Wohnung vollstrecken wollte. Das Urteil des Saarbrücker Landgerichts soll morgen fallen. Die Kugelstoßerin Yemisi Mabry aus Mannheim hat bei der Leichtathletik-Europameisterschaft in Birmingham das Finale erreicht. Die 27-jährige Olympiasiegerin schaffte gleich im ersten Versuch 19,25 Meter und war damit Beste der Qualifikation. Auch Nina Ndubisi und Katharina Maisch stehen am Abend ab kurz nach 8 im Finale. Das erste überträgt live.
7: sollte die AfD verboten werden. In diese Debatte kommt seit letzter Woche wieder Bewegung. Jetzt hat sich unter anderem auch der SPD-Vorsitzende Lars Klingbeil in diese Richtung geäußert. Sollte der Verfassungsschutz feststellen, dass das eine gesichert rechtsextreme Partei ist, dann müssten alle Maßnahmen ergriffen und geprüft werden, sagte Klingbeil auf einem Parteitag in Niedersachsen. Und auch die saarländische SPD-Ministerpräsidentin Rehlinger zeigte sich in einem Interview offen für ein Verbotsverfahren rund um die AfD. Und sie erntete Widerspruch dafür, nicht nur von der AfD-Fraktion im saarländischen Landtag, sondern auch von der CDU-Fraktion heute in der Landespressekonferenz. Mein Kollege Johannes Schmidt aus der SR-Landespolitik-Redaktion war dabei und ich habe kurz vor der Sendung mit ihm gesprochen. Johannes, vielleicht erstmal zur SPD. Also warum hat Rehlinger das Thema jetzt überhaupt nochmal aufgegriffen?
19: Na, vergangene Woche gab es einen offenen Brief von über 1000 Juristen, die sich für ein Verbotsverfahren ausgesprochen haben. Der Tenor des Briefes, kann man sagen, die Chancen für ein Parteiverbot stünden gar nicht schlecht, weil es genug Indizien dafür gäbe, dass die AfD verfassungsfeindlich sei. Und das sieht man bei der SPD offenbar ganz ähnlich. Der Fraktionsvorsitzende im Landtag, Commerson, stellt sich hinter Rehlinger.
20: Sondern Parteien sind dann zu verbieten, und das schreibt das Grundgesetz vor, wenn sie die freiheitlich-demokratische Grundordnung gefährden oder angreifen wollen. Das scheint mir erkennbar der Fall zu sein bei der AfD. Insofern hätte die AfD es erstmal selbst in der Hand. Sie müsste halt ihre verfassungsfeindliche Politik beenden.
7: Ja gut, damit ist die SPD im Landtag jetzt aber alleine mit dieser Einschätzung. Klar, dass die AfD gegen ein AfD-Verbotsverfahren ist. Aber auch die CDU-Fraktion im saarländischen Landtag lehnt das ab. Mit welcher Begründung, Johannes?
19: Genau, also vielleicht erstmal zur AfD. Da ist die Sache natürlich klar. Fraktionschef Dörr hat Rehlingers Aussagen als hirnrissig und lächerlich bezeichnet und weiter gesagt.
21: Die Demokratie, die ist gefährdet, nicht von den Leuten selber und auch nicht von der Opposition. Die ist gefährdet von den Regierenden, die regierend bleiben möchten, obwohl sie nur Mist produzieren.
19: Ja, und die CDU-Fraktion lehnt ein Verbotsverfahren ebenfalls ab, aber aus anderen Gründen. Man müsse die Alternative für Deutschland politisch bekämpfen und nicht juristisch, so der CDU-Fraktionsvorsitzende Toscani. Und es sei außerdem sehr unsicher, ob ein Verbotsverfahren denn dann wirklich von Erfolg gekrönt wäre.
22: Sagt beispielsweise nicht ich, sondern der ehemalige Präsident des Bundesverfassungsgerichts Paap hier vor kurzem, dass er die Erfolgsaussichten sehr, sehr gering einschätzt. Und wenn dann ein solches Verfahren scheitern würde, wäre das sozusagen der Freibrief für die AfD. In der Zwischenzeit hätte sie einen Märtyrerstatus, würde, glaube ich, dadurch auch zusätzliche Sympathien gewinnen.
19: Also bei der CDU ist man der Meinung, lieber die Finger von einem Verbotsverfahren weglassen.
7: Schauen wir da vielleicht nochmal auf die Grundlagen. Also was braucht es in Deutschland, um eine Partei zu verbieten? Denn die AfD wird ja vom Verfassungsschutz beobachtet und der sieht auch Hinweise darauf, dass die AfD zumindest in Teilen eine verfassungsfeindliche Partei ist. Aber das reicht alleine nicht aus.
19: Nee, das reicht nicht aus, weil nur das Bundesverfassungsgericht entscheiden kann, ob eine Partei wirklich strukturell und eben nicht nur in Teilen gegen die Verfassung arbeitet. Und da ist die Einschätzung einer Behörde, auch wenn es der Verfassungsschutz ist, nicht genug. Und dann gab es ja auch schon zwei Parteiverbotsverfahren, die gescheitert sind, nämlich damals gegen die rechtsextreme NPD. Und deshalb befürchten nicht wenige Politbeobachter, dass die AfD dann am Ende sogar noch gestärkt aus so einem Verfahren herauskommt, wenn sie eben nicht verboten wird.
7: Aber offensichtlich sind mittlerweile über 1000 fachkundige Juristen auch anderer Meinung. Alle öffentlichen Gebäude im Saarland müssen barrierefrei sein. So steht es zumindest in der saarländischen Bauordnung und das schon seit über 20 Jahren. Zu diesen öffentlichen Gebäuden zählen zum Beispiel Rathäuser. Aber wie barrierefrei sind die wirklich? Stefanie Balle hat sich an drei saarländischen Orten umgeschaut.
23: Da müsste die erste Stufe und die letzte Stufe oben. Die müssten farblich markiert gehen.
24: Uwe Wagner liest dem Oberbürgermeister von Merzig die Leviten. Der Vorsitzende des Verbands Selbsthilfe Körperbehinderter im Saarland kennt den OB schon sehr lange, duzt ihn. Markus Hoffeld hört aufmerksam zu, wenn auch etwas peinlich berührt, weil eigentlich ist er ein großer Verfechter des barrierefreien Bauens.
25: Es wäre wünschenswert auch für uns alle, wenn wir noch mehr hätten tun können, auch wenn noch mehr gemacht wird. Es fehlen leider Gottes manchmal halt auch die finanziellen Möglichkeiten, gewisse Dinge anzugehen.
24: Ortswechsel.
26: Herzlich willkommen in Gersheim.
27: Hallo.
24: In Gersheim scheinen Hopfen und Malz verloren. Treppen, Treppen, Treppen. Ein einziger Albtraum für jeden, der mit Rollator, Kinderwagen oder im Rollstuhl Dinge im Rathaus erledigen will. Bürgermeister Michael Clivaux weiß das. Er hat große Umbaupläne.
28: Wir werden über den rückwärtigen Bereich einen viel freundlicheren
0: auch barrierefreien Zugang ermöglichen über Rampen. Und hier in dem Bereich wird also später auch das Bürgeramt zur Verfügung stehen. Und dann ist sozusagen hier direkt von der Straße aus das Bürgerbüro erreichbar.
24: Eine Baumaßnahme, die die Gemeinde rund 500.000 Euro kosten wird. Nächstes Jahr soll's losgehen. Damit dabei nichts schief geht, drückt Uwe Wagner dem Bürgermeister noch die Broschüre ABC barrierefreies Bauen in die Hand.
1: Weil leider schaffen wir es immer noch mit 2026 bei Neubauten barrierefrei zu bauen.
24: In Illingen gibt's hinter dem Gebäude mehrere Behindertenparkplätze, ein Blindenleitsystem und einen Aufzug, dessen Tasten mit Blindenschrift versehen sind. Außerdem spricht der Aufzug mit den Passagieren.
2: Erster Stock, Tür öffnet.
3: Der Aufzug ist prima, für Rollstuhlfahrer sowieso, auch für sehbehinderte Menschen ist eine Ansage des Stockwerks beim Ausstieg, auch die Tastatur ist mit Reisschrift versehen.
24: Sagt Christoph Becker, ebenfalls vom Verband Selbsthilfe Körperbehinderter. Aber hinter dem Aufzug keine Hinweistafel. Zwei gleich aussehende Flure mit Türen, rechts und links einer ungesicherten Treppe ins Untergeschoss. Der Illinger Bürgermeister Andreas Hübgen ist einsichtig.
4: Das sagt mir, wir haben noch Potenzial. Wir haben schon einiges getan für die Barrierefreiheit. Das ist uns auch wichtig, dass das Rathaus für alle Menschen erreichbar ist. Aber ich finde es unheimlich wichtig, dass Menschen wie der Herr Becker jetzt auch hier sind und aus ihrer Perspektive uns auch nochmal Impulse geben, wo wir uns noch weiter verbessern müssen.
24: Immerhin, ab nächstem Jahr soll der digitale Auftritt von Illingen komplett barrierefrei sein. Dann kann man, wie in immer mehr Kommunen im Land, vieles direkt online erledigen.
6: Und wir schauen zum Schluss der Sendung noch ins Ausland, um genau zu sein nach Russland. Dass es dort keine freien Wahlen gibt, das dürfte jedem klar sein. Aber Wahlen an sich gibt es schon und das schon nächsten Monat. Mit dabei sollte eigentlich auch die Partei Jabloko sein. Sie ist die einzige antretende Partei, die den russischen Angriffskrieg gegen die Ukraine ablehnt. Die kremltreue Partei Rodina zieht deshalb vor Gericht. Sie will, dass Jabloko von der Wahl ausgeschlossen wird. Heute war in Moskau der entsprechende Gerichtstermin und vor dem Gericht gab es laute Proteste. Eberhard Nembach berichtet.
10: Vor allem junge Leute waren heute in Moskau zum Gerichtsgebäude gekommen, um die angeklagte Jabloko-Partei zu unterstützen. Jabloko, Jabloko, rufen sie draußen. Drinnen im Gerichtsgebäude verteidigt sich Parteichef Nikolai Rybakov gegen den drohenden Wahlausschluss. Es gehe um Millionen Menschen in Russland, die Jabloko ihre Stimme geben wollten, so Rybakov. Politische Konkurrenz sei schließlich das Wesen von Wahlen. Die Klage sei darauf gerichtet, den Menschen eine freie Wahl zu nehmen. Und das sind in diesem Fall vor allem junge Leute, sagt Maria Tramazanova, selbst erst 28 Jahre alt. Sie ist Social-Media-Beauftragte der Partei. Jabloko habe viele Kandidatinnen und Kandidaten unter 30 aufgestellt, sagt sie. Es hat sich eine regelrechte Unterstützungsarmee von jungen Leuten gebildet, die für Jabloko stimmen wollen. Und selbst wenn sie aufgrund ihres Alters noch nicht die Möglichkeit haben, für Jabloko zu stimmen, schreiben sie, dass sie ihre ganze Familie bitten, hinzugehen und ihre Stimme abzugeben. In sozialen Netzwerken hatten zuletzt viele Putin-Gegner offen dazu aufgerufen, Jabloko zu wählen. Darunter die Witwe des bekanntesten Oppositionellen Alexei Nawalny. Jabloko heißt Apfel und mit einem kleinen grünen Apfel-Emoji zeigen Nutzerinnen und Nutzer auf Social Media ihre Gesinnung. Deutlichere Äußerungen können schnell gefährlich werden, betont Jabloko-Parteichef Nikolai Rybakov. Er warb deshalb zuletzt offen dafür, dass Menschen ihre kritische Haltung mit einem Kreuz auf dem Wahlzettel zeigen sollten.
27: Man kann sich in den sozialen Medien nicht frei äußern, denn im besten Fall wird man mit einer Geldstrafe belegt und einiger Bürgerrechte beraubt. Und im schlimmsten Fall wird man für 10 Jahre in eine Strafkolonie geschickt. Aber es gibt immer noch einen friedlichen und legalen Weg, seine Stimme hörbar zu machen. Man kann ins Wahllokal gehen und das Kästchen bei der einzigen Partei ankreuzen, die sich gegen das ausspricht, was gerade geschieht. Und das sei eben Jabloko. Ob das möglich sein wird, hängt vom Ausgang des Prozesses ab. Klägerin ist die kremltreue rechte Partei Rodina, das heißt Heimat. Die Partei wirft Jabloko zahlreiche Gesetzesverstöße vor, darunter Urheberrechtsverletzungen, Unterstützung aus dem Westen und undurchsichtige Finanzierung. Vor allem aber kritisiert sie, dass Jabloko als einzige Partei offen den russischen Angriffskrieg gegen die Ukraine ablehnt. Als Klägervertreter war Parteichef Alexei Juravljow heute beim Prozess.
28: Partei Jabloko
27: Die Partei Jabloko besteht aus nationalen Verrätern. Das sind Leute, die für den Westen arbeiten. Das sind Leute, die westlichen Werten nahestehen und unsere Kapitulation fordern. Für Frieden und Freiheit ist der Wahlslogan von Jabloko. Auf dem Wahlzettel für die Parlamentswahl Ende September steht Jabloko bisher direkt unter Putins allmächtiger Partei Einiges Russland. Ob das so bleibt, entscheidet das Gericht.
6: Und uns bleibt jetzt noch ein schneller Blick aufs Wetter. Bis zum Ende der Woche bleibt es sonnig und warm bei über 30 Grad. Und das war die SR Infobilanz am Abend. Mein Name ist Denise Friemann.
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8: 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Il est 18h à Paris, 16h en temps universel.
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8: Bonjour à toutes et à tous. À la une, la Colombie, où un séisme a fait au moins 20 morts dans l'ouest du pays. Des bâtiments se sont effondrés, les secours sont sur place. L'accord de libre-échange entre les États-Unis et une trentaine de pays africains a été renouvelé. Il permet notamment d'exporter certains produits sans droit de douane. Les stocks américains d'armement s'épuisent après 5 mois de guerre. En Iran, le secrétaire adjoint à la défense appelle les entreprises américaines du secteur à produire plus et surtout plus vite. Et puis le monde du football, toujours profondément divisé, les confédérations européennes, nord-américaines et asiatiques critiquent dans une lettre le président de la FIFA, Gianni Infantino. Un puissant séisme de magnitude 7,4 sur l'échelle de Richter a fait au moins 20 morts dans l'ouest de la Colombie. Le tremblement de terre a été ressenti dans tout le pays jusqu'au Venezuela et à l'Équateur voisin. Pour le moment, les autorités colombiennes n'ont dressé aucun bilan, mais des bâtiments se sont effondrés. Les secours recherchent d'éventuels survivants dans la ville de Cali notamment. On y reviendra dans le prochain journal à 19h heure de Paris sur RFI. L'AGOA a été renouvelée jusqu'en décembre 2028. L'AGOA, c'est le nom de cet accord de libre-échange entre les États-Unis et une trentaine de pays africains. Il leur permet d'exporter certains produits sans droit de douane. Le Sénat américain a voté pour une prolongation de l'accord. Eva Massi, bonsoir.
9: Bonsoir.
8: Quels sont les avantages pour le continent africain?
9: Eh bien, on parle d'avantages renouvelés, notamment pour les grandes puissances économiques africaines que sont l'Afrique du Sud, le Nigeria ou l'Angola. L'AGOA, pour African Growth and Opportunity Act, s'applique à 32 pays africains, subsahariens pour la plupart. Plusieurs filières sont concernées, l'automobile en Afrique du Sud, la vanille à Madagascar ou encore le textile du Kenya. Le Sénat américain a voté son renouvellement avec 90 voix pour et 6 voix contre seulement, ce qui offre une perspective de stabilité. Rappelons qu'il devait expirer à la fin de cette année. Mais la Chambre des représentants doit encore examiner le texte avant qu'il ne soit promulgué par Donald Trump.
8: Et alors Eva, quel est son impact sur les échanges entre Washington et les pays africains?
9: Eh bien, d'une part, rappelons que seuls 6% des exportations africaines partent vers les États-Unis. On parle de quelques dizaines de milliards de dollars, ce qui est modeste au regard des importations totales des États-Unis qui se comptent en trillions de dollars. D'autre part, les exportateurs africains restent exposés aux taxes douanières imposées par d'autres lois américaines depuis 2025. Alors, si l'AGOA est effectivement prolongée, certaines exemptions pourraient être adoptées.
8: Eva Massi du service Afrique de RFI. 900 millions de personnes ont vécu leur mois de juillet le plus chaud jamais enregistré. C'est le constat du programme européen Copernicus qui travaille sur le changement climatique. Des records de température qui ont été enregistrés dans 33 pays, principalement en Amérique latine et en Afrique, Mauritanie, Niger et Burkina Faso notamment. Les pays du Sahel, de la région
9: régions sahéliennes sont particulièrement vulnérables à la hausse des températures car ils font déjà face à une importante pauvreté, à l'insécurité alimentaire et à des conflits armés. Dans le reste de l'actualité, les stocks américains de munitions et notamment de certains missiles sont au plus bas après 5 mois de guerre en Iran. Si le président américain Donald Trump dément fermement ces informations, certains membres du département américain de la défense, eux, s'en inquiètent. Un courrier a été adressé aux entreprises américaines du secteur de l'armement pour les encourager à accélérer la production. Gwendal Lavina.
11: La lettre révélée par le Washington Post est signée par Steve Feinberg, le secrétaire adjoint à la Défense. Il demande aux entreprises de présenter dans les 3 semaines des solutions pour, je cite, « réduire drastiquement les délais de livraison d'armes et donc accélérer leur production ». Selon plusieurs rapports, les chaînes d'assemblage tournent pourtant déjà à plein régime. Des cycles de développement de plusieurs années ne sont pas tenables, écrit encore Steve Feinberg. Ces derniers mois, le Pentagone a signé plusieurs partenariats avec des géants du secteur de l'armement, mais aussi des start-up pour démultiplier ses capacités d'approvisionnement. Et il y a urgence. Lors du premier mois de la guerre contre l'Iran, les États-Unis ont tiré plus de 1000 missiles patriotes. Depuis le début du conflit, leur nombre est passé de 2200 à environ 800 et il faudrait 2 ans pour revenir au stock d'avant-guerre, au rythme de production actuel. Même chose pour les Tomahawk et les TAD. Publiquement, Donald Trump assure pourtant que les armées ont suffisamment de munitions, mais selon ses proches, ce sont bien les inquiétudes sur les stocks qui ont conduit le président à écarter tout nouveau bombardement massif de l'Iran. Gwendal Lavina, New York, RFI.
9: En Russie, 13 morts dans une attaque ukrainienne de drones. 13 morts qui ont eu lieu, 13 personnes ont péri dans une ville industrielle dans le centre du pays, dans la région du Tatarstan, à plus d'un millier de kilomètres de la frontière ukrainienne. Cette attaque, c'est l'une des plus meurtrières survenues sur le territoire russe depuis le début de la guerre contre l'Ukraine. Dans le même temps, des frappes russes ont fait au moins 6 morts en Ukraine. Le patron du football mondial, toujours très critiqué dans une lettre ouverte, les confédérations européennes, nord-américaines et asiatiques de football désavouent encore un peu plus le président de la FIFA, Gianni Infantino. Même si son projet d'ouverture à des investisseurs privés a été retiré, eh bien, ces 3 confédérations réclament une enquête indépendante à son encontre. Les précisions d'Hugo Blaisonneau.
12: Le football n'appartient à aucun individu, aucune institution. Voilà ce qu'écrivent les confédérations européennes, nord-américaines et asiatiques dans leur lettre ouverte aux 211 fédérations membres de la FIFA. L'UEFA, la CONCACAF et l'AFC s'en prennent ainsi frontalement au président de la Fédération internationale. La proposition d'Infantino d'ouvrir la Coupe du Monde aux investisseurs privés avait mis le feu aux poudres et ni le retrait du projet, ni les excuses n'ont convaincu. Les confédérations signataires déplorent un défaut de jugement et même une rupture fondamentale de la confiance envers les institutions mêmes que la FIFA doit servir. L'UEFA, la CONCACAF et l'AFC estiment ainsi que la confiance est, je cite, « brisée par la tromperie », une formule choc à l'égard du président de la FIFA à qui les signataires reprochent son exercice du pouvoir. Lorsqu'un individu se place au-dessus du collectif qui lui a confié l'autorité, assure-t-il, le devoir de service envers la famille du football est abandonné. Une prise de position forte alors que se profilent les élections à la présidence de la FIFA prévues en mars 2027.
9: Les précisions d'Hugo Blaisonneau. Un dernier mot pour vous dire que les incendies en Espagne s'aggravent, notamment en Andalousie. Le vent rend le feu incontrôlable. C'est ce qu'indiquent les autorités. L'Espagne, comme d'autres pays européens, dont la France, subit une des pires saisons estivales en matière de feux de forêt en raison des vagues de chaleur très très forte qui étouffe l'Europe. Le pays a déjà vécu plus de 3 vagues de chaleur successives cette année. Plus de 240 000 hectares sont partis en fumée. C'est 6 fois plus qu'à la même période l'année dernière. Des incendies qui ravagent toute l'Europe. La France aussi n'est pas épargnée. La France où la progression du feu est toujours importante, mais progresse un peu plus lentement dans la Drôme. Et puis par ailleurs, le feu a été fixé en Lozère, 400 hectares de brûlés. C'est la fin de ce journal en français facile. Merci de l'avoir écouté. 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

0: wurde ja selbst erst vor kurzem in Cali, also selbst an der betroffenen Stadt, im Amt vereidigt. Und er hat sich sofort als Macher präsentiert. Er hat einen Krisenstab aktiviert. Er hat angeordnet, dass ein einheitlicher Kommandoposten es gibt und die Katastrophe unterstützt, dass da schneller finanzielle Mittel auch freigegeben werden können. Er will selbst in eine der betroffensten Städte reisen, in das eben schon angesprochene Pereda, in der Kaffeezone. Und er hat eben auch angekündigt, das zur Chefsache machen zu wollen. Also, dass er selbst diesen Krisenstab auch anführt und Sonderhilfen und finanzielle Mittel da jetzt unkompliziert freigesetzt werden sollen.
1: Du hast diese Gegend angesprochen, die Kaffeezone genannt. Was ist das genau für eine Gegend? Was sind da für Menschen betroffen von diesem Beben?
0: Es ist eine wirtschaftlich unglaublich wichtige Region für Kolumbien. Sie liegt etwa auf halber Höhe der Anden, ein sehr fruchtbares Gebiet. Sie heißt Kaffeezone, weil dort einfach auch der berühmte kolumbianische Kaffee angebaut wird. Es liegen dort auch sehr viele dicht besiedelte Städte. Es verläuft dort eine ganz wichtige Autobahn, die auch zur Versorgung des Landes sehr wichtig ist. Dann aber auf der anderen Seite Cali, die drittgrößte Stadt, und eben auch benachbarte Gebiete wie das Valle de Cauca und dann die Pazifikregion Chocó. Das Valle de Cauca und der Chocó sind sehr, sehr arme Gebiete Kolumbiens, Gebiete, in denen der Staat eigentlich sowieso wenig Präsenz zeigt, in der andererseits aber wieder bewaffnete Gruppen sehr präsent sind. Das heißt, das trifft auch sehr, sehr schwierige Gebiete Kolumbiens. Und da wird sich jetzt zeigen, wie der neue Präsident reagiert, denn er hat ja angekündigt, mit harter Hand gegen die organisierte Kriminalität vorgehen zu wollen. Jetzt muss er erstmal seine Prioritäten verlagern. Es könnte aber natürlich auch so ein Beben auch den bewaffneten Gruppen entgegenkommen, denn wenn der Staat sich nicht zeigt, dann werden sie einspringen und sich sozusagen dort als die Helfer präsentieren.
1: Vielen Dank. Informationen und Hintergründe waren das von unserer Korrespondentin Anne Herberg. Wir haben über das Erdbeben in Kolumbien gesprochen, bei dem es nach Behördenangaben um die 80 Tote mindestens und viele Verletzte gegeben haben soll. Im türkischen Parlament ging es heute um ein neues Gesetz, das den Weg für einen historischen Schritt freimachen könnte, für den Friedensprozess mit der PKK und den jahrzehntelangen Konflikt zwischen dem türkischen Staat und der verbotenen Arbeiterpartei und Untergrundorganisation beenden könnte. Inwieweit das Gesetz die Hoffnung der Kurden weckt, damit hat sich unsere Korrespondentin Isabel Gutovac aus Istanbul beschäftigt.
2: Mehr als 2 Jahre wurde verhandelt zwischen der türkischen Regierung und dem inhaftierten PKK-Gründer Abdullah Öcalan. Heute der Durchbruch im türkischen Parlament. Ein Gesetz, das den jahrzehntelangen Kampf mit der PKK beenden soll. Heute erleben wir einen der wichtigsten Tage unserer Geschichte. Das Parlament wird mit großer Mehrheit bekunden, dass es für den Frieden steht und dass der Krieg nun endgültig beendet werden muss. Daran glauben wir. Ich denke, dass dieser Schritt der erste Schritt auf unserem Weg zu einer demokratischen Republik sein wird. Mit diesen Worten leitete ein Abgeordneter heute die Abstimmung über das neue Gesetz im türkischen Parlament ein. Hinter dem etwas sperrigen Titel Gesetz zur Stärkung der nationalen Solidarität und sozialen Integration steht in 12 Artikeln das Versprechen, die Entwaffnung, Auflösung und die Reintegration von PKK-Mitgliedern zu regeln. Kurzer Rückblick. Im vergangenen Jahr hatte die PKK ihren Kampf beendet. Pervin Buldan, Vorsitzende der kurdischen DEM-Partei, las den Aufruf des inhaftierten PKK-Gründers Öcalan vor. Alle Gruppen müssten die Waffen niederlegen und die PKK müsse sich auflösen. Immer wieder gab es dafür mehrere Versuche. Heute der entscheidende Schritt, ein rechtlicher Rahmen. Politikwissenschaftler Wahab Coşkun kennt die Bemühungen zu gut.
3: Evet, tarihi bir gün.
2: Çünkü seit 1993 versucht der Staat in der Türkei, die PKK zu entwaffnen. Bis heute gab es 13 Anläufe, aber in keinem dieser Versuche hat man das geschafft, was wir heute erreicht haben. Also eine Phase, in der ein Gesetz vorbereitet wird, das darauf abzielt, die PKK mit diesem Gesetz zu entwaffnen. Das ist heute ein historischer Tag, der die rechtliche Grundlage stärkt. Zentraler Punkt des Gesetzes, die PKK soll nicht nur vollständig entwaffnet werden, Mitgliedern soll ihre Strafe erlassen werden, unter bestimmten Voraussetzungen. Das weckt Hoffnung bei Betroffenen. Seit der Gesetzesentwurf veröffentlicht wurde, erreichen den Menschenrechtsverein IHD in Diyarbakir unzählige Anfragen, erzählt der Menschenrechtsaktivist Ercan Yilmaz. Wann werden unsere Kinder aus dem Gefängnis kommen oder wann werden

0: unsere Angehörigen, die derzeit innerhalb der PKK aktiv sind, zurückkehren können? Wann werden die Personen im Ausland unter freien Bedingungen in die Türkei zurückkehren können? Fragen zwischen Hoffnung und Verzweiflung. Von dem Gesetz ausgenommen sind schwere Gewalttaten. Auch wer vor 2005 zu lebenslanger Haft verurteilt wurde, bekommt keinen Straferlass. So auch PKK-Gründer Abdullah Öcalan. Er wird in dem Gesetz nicht erwähnt. Seit 1999 sitzt er auf der Gefängnisinsel Imrale ein und bleibt in Haft. Politikwissenschaftler Josh Kun sieht dennoch Möglichkeiten, dass sich mit dem neuen Gesetz später auch etwas für Öcalan verändern könnte. Wenn es ein geeignetes Umfeld dafür und in der Gesellschaft keine negativen Reaktionen gibt, könnte es in späteren Phasen unausweichlich werden, auch neue Regelungen für Öcalan und die Führungskader der PKK zu treffen. Anfangs hieß es, auch Öcalan müsse von einem Recht auf Hoffnung profitieren. Daher könnte diese Regelung zum Recht auf Hoffnung erneut auf die Tagesordnung kommen, wenn das Parlament im Oktober wieder zusammenkommt.
1: Düzenlemesi tekrardan gündeme gelebilir.
0: Für die pro-kurdische DEM-Partei ist das Gesetz ein historischer Schritt. Sie fordert allerdings mehr Rechte für die Kurden. Sie sind in dem Gesetz nicht erwähnt. Die Lösung der Kurdenfrage sei nachgelagert zu betrachten, erklärt der Politikanalyst Josh Kun aus Diyarbakir. Der Prozess folgt einem bestimmten Konzept. Zuerst sollen die Waffen niedergelegt werden. Dann soll über die übrigen Forderungen im Bereich der Politik diskutiert werden. Das heißt, die Kurdenfrage soll aus der aktuellen Phase herausgenommen und in den Bereich des Rechts und der Politik überführt werden. Zu viele Mängel, zu viele Fehler habe das Gesetz, kritisiert die PKK-Führung im Nordirak. Für sie ist der Gesetzesentwurf unzureichend. In einer offiziellen Mitteilung fordert sie eine Garantie.
2: Dass ihre Kämpfer, die die Waffen niederlegen, an einem demokratischen politischen Leben auf der Grundlage der Meinungs- und Vereinigungsfreiheit teilhaben können, ohne zu riskieren, wegen ihrer Äußerungen inhaftiert zu werden.
0: Ob aus dem Gesetz tatsächlich ein dauerhafter Frieden hervorgehen kann, wird sich vermutlich nicht allein im Parlament entscheiden. Entscheidend wird sein, ob Ankara und die kurdische Seite den nächsten Schritt gemeinsam gehen, so auch die Einschätzung von Rechtswissenschaftler Josh Kun. Das ist kein absolutes Gesetz. Hier ist heute noch nicht Schluss. Das ist kein Gesetz, das alles löst. Dies ist ein erster Schritt und auf diesen werden weitere folgen. Für die kurdische Bevölkerung heißt das, weiter hoffen.
3: Ein historischer Schritt auf dem Weg zu einem möglichen Frieden zwischen dem türkischen Staat und der verbotenen PKK. Darum ging es heute im türkischen Parlament. Isabel Gotovac hatte die Einzelheiten aus Istanbul für uns.
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3: Um 8:45 Uhr. Die besten Leichtathleten und Leichtathletinnen Europas sind zurzeit im Vereinigten Königreich. In Birmingham ist am Vormittag die Europameisterschaft gestartet mit den Qualifikationswettkämpfen. Zurzeit läuft die Abendsession und damit geht's an die ersten Entscheidungen und einer Medaillenhoffnung für Deutschland. Kugelstoß-Olympiasiegerin Yemisi Mabry hat eine tolle Qualifikation gezeigt. Jens-Jörg Rieck ist für uns im Stadion. Was können die deutschen Leichtathletikfans da heute noch erwarten?
5: Ja, viel besser könnt ihr ja gar nicht mit dem Programm zur Stelle sein. Wir sind im dritten Versuch angekommen von Yemisi Mabry. Sie steht da in der jetzt langsam blasser werdenden Abendsonne hier in Mittelengland. Strahlt, wie immer. Sie spricht mit sich selbst, ihrem Gott, hat die Kugel, die 4-Kilo-Kugel zum dritten Mal jetzt in diesem Wettkampf an ihrer Seite. Aktuell ist sie Dritte in dieser Konkurrenz. Zwei Niederländerinnen führen. Jetzt muss einer in Richtung 20 Meter rausgehen und er geht gut und weit raus, aber landet nur auf der 18-Meter-Marke, ging dann relativ schnell und steil wieder herunter. Es bleibt dabei. Sie lacht, sie freut sich. Sehr ein unglaublich positiver Mensch, der im Gospelchor der Karlsruher Pfarrgemeinde singt. Aber die 19:20 aus dem ersten Versuch sind die beste Weite und das ist noch keine Sicherheit für eine Medaille. Schnell mal der Blick ins Klassement, dann kommen wir gleich wieder zurück zum Programm. Jessica Schilder, die Niederländerin, die große Favoritin, muss man sagen, mit einer beeindruckenden Serie. Mit jedem ihrer drei Versuche hätte sie diese Konkurrenz gewonnen. Ich weiß, sie ist noch nicht vorbei. Es sind insgesamt ja 6 Versuche mit der 4-Kilo-Kugel, aber 19:81, 20:09 und 20:52, das ist das Gold bei dieser Europameisterschaft. Weltmeisterschaft. Ich kann mir nicht vorstellen, dass da noch jemand kontern kann. Ihre Landsfrau Jorinde van Klinken, die übrigens auch eine glänzende Diskuswerferin ist und in dieser Konkurrenz auch noch antreten wird, hat ihr persönliche Bestleistung gestoßen, 19,64. Und Yemisi Mabry, ich habe es eingangs gesagt, im ersten Versuch 19,20. Damit ist sie aktuell Dritte, gibt aber noch drei Versuche auch für die starken Schwedinnen wie Fanny Roos und Axelina Johansson. Also da muss sie noch ein bisschen zulegen, um diese Bronzemedaille, es wäre die erste, für das deutsche Team abzusichern. Die Antwort ist ja ein bisschen lang geraten, aber ihr wart live dabei.
3: Auf jeden Fall. Und wir bleiben ja auch dran. Jetzt warten wir noch auf die Halbfinals über 100 Meter bei den Frauen mit zwei deutschen Läuferinnen. Was ist denen denn so zuzutrauen?
5: Ja, also die Zecke ist ja ein Insekt, das jetzt nicht gerade auf der Lieblingsliste vieler Deutschen ganz oben steht. Ganz sicher auch nicht bei Gina Lückenkämper. Sie hat einen richtig starken Lauf in diesem Halbfinale. Wir sind bei den kontinentalen Meisterschaften, alle haben starke Läufe, aber sie ist mit Dina Escher-Smith unterwegs, der Weltmeisterin über die 200 Meter von 2019. Sie hat bei den Europameisterschaften schon 6-mal Gold geholt. Grand Dame des britischen Sprints mit in diesem Lauf ist vor allen Dingen, und das ist viel schlimmer als Nachricht, Amy Hunt, die hat eine überragende Form, ist hier ein Titelgirl dieser Europameisterschaften. Und es ist auch eine alte Bekannte aus Deutschland mit dabei, mit Tatjana Pinto, die auch in Deutschland schon Titel gewann, allerdings nicht in der Form sein wird, um Gina Lückenkämper herauszufordern. Rebecca Hase hat sich nochmal enorm gesteigert, ja eine Bank bei vielen deutschen Staffelentscheidungen. Ihr traue ich schon zu, dass sie vielleicht den Sprung schaffen kann mit Gina Lückenkämper. Aber eine Finalteilnahme wäre für beide schon wahrscheinlich das Maximale an diesem Tag mit dem Highlight dann am Ende dieser Session hier in Birmingham, die übrigens, und das wundert mich fast ein bisschen, gar nicht so gut gebucht ist. Ich habe gerade die Namen der britischen Sprinterin genannt. Das ist schon ein Highlight für alle Leichtathletik-Fans. Aber diese Arena, die ohnehin nur 18.000 Plätze bietet, ich bin immer schlecht im Zuschauerschätzen, hat jetzt vielleicht eine Kapazität von 8.000, 9.000. Also wenn es überhaupt so viele sind, da hätten wir uns schon mehr erhofft. Gestern gab es euphorische Nachrichten bei der Abschlusspressekonferenz vor dieser EM. Die Realität sieht leider noch ein bisschen anders aus. Aber im Moment schnell noch eine gute Nachricht auf dem Weg. Sieht es nach der ersten Bronzemedaille für das deutsche Team aus.
3: Vielen Dank. Jens-Jörg Rieck beobachtet die Leichtathletik-WM in England für uns. Wir behalten das aktuell natürlich für Sie im Blick und schalten in einer Stunde etwa nochmal hier im ARD-Infoabend.
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6: Um 20.30 Uhr mit Marcel Sommer. Bei der Lufthansa wird es vorerst keine weiteren Pilotenstreiks geben. Die Gewerkschaft Vereinigung Cockpit gab bekannt, man habe sich mit dem Unternehmen auf ein umfassendes Schlichtungsverfahren geeinigt. Dabei geht es um offene Tariffragen bei den Airlines Lufthansa, Lufthansa Cargo, Cityline und Eurowings. Der Konzern bestätigte die geplante Schlichtung, wollte sich aber nicht zu Details äußern. In Sachsen-Anhalt dürfen die Behörden AfD-Mitgliedern und aktiven Unterstützern der Partei die Erlaubnis entziehen, Waffen zu besitzen. Das hat das Oberlandesgericht Magdeburg entschieden. ARD-Reporter Max Hensch.
7: Ausgangspunkt waren die Klagen zweier AfD-Mitglieder sowie eines ehemaligen Mitglieds in Sachsen-Anhalt. Die Polizeiinspektion als zuständige Behörde hatte ihnen die Waffenbesitzkarten entzogen. Ein Verwaltungsgericht entschied in erster Instanz, dass das rechtens war. Dieses Urteil hat das Oberverwaltungsgericht in Sachsen-Anhalt jetzt bestätigt. Zur Begründung hieß es, der Staat dürfe eingreifen, um Leben und Gesundheit zu schützen. Das Gericht verwies dabei auf die Gesamtausrichtung der AfD in Sachsen-Anhalt, wo sie der Verfassungsschutz als rechtsextrem einstuft.
6: Das oberste Gericht in Russland schließt die Oppositionspartei Jabloko von der Parlamentswahl im September aus. Damit gibt das Gericht einer Klage der kremltreuen nationalistischen Partei Rodina statt. Deren Vorsitzender wirft Jabloko vor, sie sei eine vom Westen unterstützte Bewegung und wolle den Wahlprozess und Russland selbst destabilisieren. Jabloko ist die einzige Partei im Land, die sich gegen den Krieg in der Ukraine ausspricht. Ein schweres Erdbeben hat den Westen Kolumbiens erschüttert. Laut US-Erdbebenwarte hatte es eine Stärke von 7,4. Nach neuen Angaben der Behörden kamen mindestens 69 Menschen ums Leben. ARD-Korrespondentin Christina Fee Möbus.
8: Besonders betroffen ist die Provinz Chocó an der kolumbianischen Pazifikküste. Dort lag auch das Epizentrum des Bebens. Häuser sind beschädigt, Felsbrocken stürzten auf die Straßen. Auch in der Großstadt Cali in der südlichen Provinz Valle del Cauca hat das Erdbeben Erdbeben große Schäden angerichtet. Nach Angaben des örtlichen Bürgermeisters stürzten dort mindestens 20 Gebäude ein.
6: Erste EM-Medaille für deutsche Schwimmer bei Wettbewerben im Becken. In Paris gab es für die Freistilstaffel Bronze über 4x200 Meter. Gold ging an Großbritannien, Silber an Frankreich. Das waren die Nachrichten. Das Wetter. In der Nähe der Alpen sind noch Schauer und Gewitter unterwegs. Ansonsten wird die Nacht oft trocken und klar. Nur im Nordosten gibt es dichtere Wolken. Die Temperaturen sinken auf 20 bis 8 Grad. Morgen dann viel Sonne. Im Nordosten und im Norden auch ab und zu Wolken. An den Alpen Schauer und Gewitter. Die Temperaturen liegen zwischen 18 und 34 Grad. Die weiteren Aussichten: Es bleibt sonnig, trocken und heiß. Am Mittwoch bis 35 Grad. Am Donnerstag bis 37 Grad.
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3: Mit Simone von der Forst. Einen guten Abend wünsche ich Ihnen. Mitten in der Urlaubssaison ist so eine Nachricht wie die aus der Nacht von Dienstag auf Mittwoch vergangener Woche wohl besonders unruhig machend. Auf dem Flughafen Leipzig-Halle wurde eine mit Sprengstoff und Zünder bestückte Drohne entdeckt in der Nähe ukrainischer Frachtflieger. Die Bundesanwaltschaft ermittelt, so heißt das im Juristendeutsch, wegen des Verdachts des versuchten Herbeiführens einer Sprengstoffexplosion und des gefährlichen Eingriffs in den Luftverkehr. Und auch die Bundesregierung macht sich so ihre Gedanken, was sie konkret tut. Darüber haben wir heute mit unserem Hauptstadtkorrespondenten Jakob Meyer gesprochen und ihn erstmal gefragt, was der Bundesinnenminister plant, um solche Drohnen besser zu entdecken und sie im Notfall auch schneller unschädlich zu machen.
9: Ja, das Bundesinnenministerium plant, die Drohnenabwehreinheit bei der Bundespolizei, die es schon gibt, nochmal aufzustocken. Also da war bis jetzt vorgesehen, dass man Spezialkräfte einstellt, etwa 130 Personen. Und das sollen künftig 300 werden, also mehr als doppelt so viel. Und die sollen auch nicht an 4 Standorten Dienst tun, sondern an 8. Also man baut insgesamt die Möglichkeiten aus, um Drohnen aufzuspüren und dann auch unschädlich zu machen. Dazu kommt, dass alle Flughäfen, für die die Bundespolizei zuständig sind, und das sind die großen wie Frankfurt oder München, werden mit mobiler Drohnenabwehrtechnik ausgestattet. Das war vorher schon klar, dass das passieren soll. Das soll jetzt noch schneller passieren. Vorrang haben die 8 größten. Frankfurt, da ist man schon sehr weit. In München wurde gerade die Ausschreibung für entsprechende Technik beendet. Also das soll jetzt schneller gehen.
3: Ist denn auf der rechtlichen Seite alles geklärt? Stichwort Luftsicherheitsgesetz?
9: Da ist vieles geklärt, aber das bedeutet eben auch, wir sind ein föderales Land, dass die Zuständigkeiten zwar feststehen, aber immer noch verteilt sind. Also die Bundespolizei, wie schon erwähnt, die ist zuständig für die Drohnenabwehr, zum Beispiel über Bahnanlagen oder über Flughäfen. Seit Ende vergangenen Jahres gibt es dort die Drohnenabwehreinheit, die, wie erwähnt, jetzt ausgebaut werden soll. Die Landespolizeien sind ganz grundsätzlich für den Umgang mit Drohnen zuständig, weil Gefahrenabwehr Ländersache ist. Und dann kommt die Bundeswehr ins Spiel, die muss den Luftraum über ihren eigenen Liegenschaften sichern. Und seitdem das Luftverkehrsgesetz geändert wurde, kann sie die Länder auch bei der Drohnenabwehr unterstützen. Und da kommt jetzt Daniel Günther ins Spiel, das ist der schleswig-holsteinische Ministerpräsident. Der regt an, dass man diese Teilung zwischen Polizei zur Gefahrenabwehr und Bundeswehr zur Landesverteidigung, dass man diese Teilung aus historischen Gründen aufhebt. Er sagt, das ist nicht mehr zeitgemäß. Und dass man das Grundgesetz ändern solle, um die Bundeswehr eben auch im Innern einsetzen zu können, zur Drohnenabwehr. Und da ist ein Sprecher des Bundesverteidigungsministeriums allerdings skeptisch. Der sagt, 100%ige Sicherheit, die wird es, die kann es nicht geben. Und wir haben bei der Bundeswehr eh schon genug zu tun, um unsere Liegenschaften zu sichern.
3: Gerade bei Drohnen, das sehen wir nicht zuletzt im Krieg in der Ukraine, da gibt es einen immensen technischen Fortschritt innerhalb kürzester Zeit. Forschung und Entwicklung in diesem Bereich sind also entsprechend wichtig. Was hat sich Alexander Dobrindt da in Zukunft vorgenommen?
9: Der hat sich vorgenommen, dass er gemeinsam mit den Verantwortlichen im Bundesforschungsministerium stärker die Drohnenforschung voranbringt. In gut einer Woche, nämlich am kommenden Dienstag, soll am Testflughafen des Deutschen Zentrums für Luft- und Raumfahrt in Kochstedt in Sachsen-Anhalt ein neues Technologiezentrum für Drohnensicherheit eröffnet werden. Und das soll genau das leisten, was der Name verspricht, nämlich innovative Abwehrtechnologien zu erproben, und zwar in Reallaboren, wie es vom Bundesinnenministerium heißt. Also man will innovative, zukunftsgewandte Technologien für die Sicherheit gegen Drohnen erforschen, entwickeln und erproben. Das soll dort vorangebracht werden an diesem Zentrum, das der Bundesinnenminister am kommenden Dienstag eröffnet.
3: Wie die Drohnenabwehr in Deutschland in Zukunft aussehen soll, das haben wir Jakob Meyer in unserem ARD-Hauptstadtstudio in Berlin gefragt.
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3: Wer sich die großen deutschen Wasserstraßen anguckt, der kann sich schon fragen, ob die Regale in unseren Supermärkten demnächst auch so mau aussehen wie die Pegelstände. Der deutsche Einzelhandel warnt jedenfalls schon vor Lieferengpässen. Der Hauptgeschäftsführer des Branchenverbandes HDE, Stefan Gent, hat am Sonntag der Nachrichtenagentur Reuters gesagt, man sei auf eine funktionierende Logistik im ganzen Land angewiesen. Aber bevor jetzt wieder Leute losrennen und unnötigerweise Toilettenpapier hamstern, hat meine Kollegin Bianca von der Au an der Frankfurter Börse mal nachgefragt, welche Produkte und Branchen überhaupt betroffen wären und wie groß das Problem durch die ausfallende Binnenschifffahrt wirklich ist.
10: Der Rhein ist mehr als ein Fluss. Er ist die mit Abstand wichtigste Wasserstraße des Landes. 80% des gesamten deutschen Güterverkehrs in der Binnenschifffahrt werden über den Rhein und seine schiffbaren Nebenflüsse abgewickelt. Wenn die Pegelstände weiter sinken, kann das zum Problem für die deutsche Wirtschaft werden, insbesondere für einzelne Branchen, sagt Volkswirtin Samina Sultan vom IW Köln.
11: Es ist so, dass es insbesondere bestimmte Branchen in Deutschland natürlich trifft. Das sind die Mineralölproduktion, die Chemie, aber auch die Stahlindustrie, die sind jetzt wirklich sehr stark getroffen.
10: Die Binnenschifffahrt transportiert vor allem Güter und Rohstoffe für die Industrie. Um nicht auf Grund zu laufen, reduzieren Frachter teilweise schon ihre Zuladung und benötigen statt einer Fahrt mehrere Transporte. Wenn sich in der Folge die Transportkosten erhöhen, dürfte es am Ende auch für den Verbraucher teurer werden, warnt Stefan Risse von der Vermögensverwaltung Akatis.
12: Und die Lebensmittel hängen ja zum Beispiel eben auch an Energierohstoffen wie Gas, weil ich aus Gas Ammoniak mache und Ammoniak brauche für die Düngerproduktion. Also an der Inflationsfront werden wir weiter Ausschläge sehen und eher nach oben als nach unten.
10: Können Lastwagen und die Bahn den Gütertransport über die Flüsse ersetzen? Schwierig, meint Logistikexpertin Samina Sultan vom IW Köln. Denn die Rheintrasse beispielsweise sei ohnehin schon stark belastet. Da könnten nicht ohne weiteres zusätzliche Güterzüge eingesetzt werden. Auch der Lkw-Transport könne das Volumen, das durch Schiffe transportiert wird, kaum auffangen. Insgesamt aber mache der Transport durch die Binnenschifffahrt nur einen kleinen Teil aus.
11: Wenn man sich mal anschaut, welche Transportwege besonders wichtig sind, dann werden rund 7% der Güter über die Binnenschifffahrt abgewickelt, 7-8%, über die Schiene rund 20% und der Rest eben über die Straße. Daran sieht man, gesamtwirtschaftlich gesehen ist die Binnenschifffahrt nicht so wichtig, aber eben für bestimmte Branchen sehr wichtig und da nicht so leicht zu ersetzen.
10: Aus Sicht der Expertin sind die niedrigen Pegelstände eher ein punktuelles Problem. Regionen in Nordrhein-Westfalen mit seinen Stahl- und Chemiewerken oder Ludwigshafen mit BASF seien besonders betroffen. Als kurzfristige Maßnahme haben einige Bundesländer, durch die der Rhein, die Elbe oder die Donau fließen, vorübergehend das Lkw-Fahrverbot an Sonn- und Feiertagen aufgehoben. Mittel- und langfristig drängt der Verband der Binnenschifffahrt auf Fahrrinnenvertiefungen an Mittel- und Niederrhein sowie die Förderung von niedrigwasseroptimierten Binnenschiffen.
3: Was machen die Ausfälle der Binnenschifffahrt auf Rhein, Elbe und Donau vor allem mit unserer Wirtschaft? Bianca von der Au aus unserer Börsenredaktion in Frankfurt hat sich das angesehen. Auch wenn in den meisten Bundesländern noch Sommerferien sind, für viele hat heute Morgen eine neue Arbeitswoche angefangen, oft mit einer Fahrt in Bus, Tram oder U-Bahn. Der beste Nahverkehrstarif ist dabei jetzt nicht unbedingt immer einfach zu finden. In Bayern wünschen sich viele Fahrgäste aber zum Beispiel, dass sie nicht auch noch komplizierte Tarifsysteme studieren müssen, wenn sie den ÖPNV nutzen wollen. Funktionieren könnte das über eine App auf dem Smartphone. Fahrgäste checken dann an der Starthaltestelle ein und checken am Ende der Fahrt einfach wieder aus. Dann wird der günstigste Fahrpreis automatisch ausgerechnet. Kann das in Bayern funktionieren und wenn ja, bis wann? Daniel Knopp hat recherchiert.
13: Noch ist der öffentliche Personennahverkehr in Bayern ein einziger Tarifdschungel mit schwer verständlichen Preisstrukturen. Zumindest gilt das für viele ÖPNV-Kunden, die ihren eigenen Tarifverbund verlassen. Das soll sich jetzt ändern mit einer bayernweiten Check-in-Check-out-Funktion über einfaches Swipen, also Wischen, über das Smartphone, so das bayerische Verkehrsministerium in einer Landtagsanfrage, die der Grünen-Politiker Markus Büchler gestellt hatte.
14: Ich fürchte nur, dass Bayern das schnell nicht umsetzen kann, weil wir in weiten Teilen des Freistaats noch nicht mal einen Verkehrsverbund haben. Und dann kann das nicht funktionieren, wenn die Basis für die Verrechnung der Einnahmen und der Kosten nicht gegeben ist, dann kann auch kein Swipen funktionieren.
13: Dieses Problem spricht Büchler an. Mehr als ein Viertel der Fläche Bayerns ist verbundfrei, so das bayerische Verkehrsministerium auf BR24-Anfrage. Kosten und Einnahmen zu verrechnen ist ohne Verkehrsverbund jedoch sehr schwierig. Letztendlich müsste mit jedem einzelnen Busunternehmer einzeln verhandelt werden. Das Verkehrsministerium geht außerdem davon aus, dass sich nicht gleich alle Verbundräume anschließen werden. Es könne also noch dauern, bis die bayernweite Bezahl-App funktioniert, vermutet der Sprecher für Mobilität der Landtagsgrünen Markus Büchler. Bei der Umsetzung verweist Bayern jedoch auf die Kommunen. Laut Verkehrsministerium liegt es in der Entscheidung der Landkreise und kreisfreien Städte, ob eine Kommune einem Verkehrsverbund beitritt. Dem Fahrgastverband ProBahn Bayern reicht das nicht. Die verbundfreien Gebiete in Bayern müssten verschwinden, damit ein neues Bezahlsystem funktionieren könne, sagt der ProBahn-Landesvorsitzende Marco Gragoli. Er hat 2021 das erste In-Out-System im Münchner Verkehrsverbund mit gemischten Erfahrungen getestet.
15: Schwierig wird es erst dann, wenn irgendetwas auf der Fahrt nicht funktioniert, dass das Einchecken nicht funktioniert und es ist nicht direkt ersichtlich oder das Auschecken funktioniert nicht. Und was halt dann weiterhin ist, wir machen hier ein rein digitales Angebot. Wir haben immer noch Leute, die sagen, ich möchte kein Smartphone nutzen oder ich kann einfach kein Smartphone nutzen.
13: Entscheidend für den Erfolg des bayernweiten Bezahlsystems ist laut ProBahn eine finanzielle Obergrenze beim Ticket. Das bayerische Verkehrsministerium kündigt hierfür eine Deckelung an. Bei verbundübergreifenden Fahrten komme ein bayernweiter Tagesdeckel zur Anwendung. Damit zahle der Fahrgast nie mehr, als er für ein Ticket am Fahrkartenschalter bezahlt hätte, versichert das bayerische Verkehrsministerium.
3: Daniel Knopp hat recherchiert, ob es ein einfaches bayernweites Bezahlsystem für Bus und Bahn geben kann. Wer zurzeit einen Schritt vor die Tür macht, für den ist spätestens wieder dann das Thema die Hitze und die Trockenheit. Man sieht es bei jedem Schritt an trockenen Grünflächen, staubigen Feldern, gelb werdenden Bäumen. Tiere und Menschen leiden unter dem Hitzestress. Aber auch die Wirtschaft, besonders die Landwirtschaft. Österreichische Hagel, so heißt eine Spezialversicherung für die Landwirtschaft, und die spricht allein für Österreich inzwischen von einem Gesamtschaden von 1 Milliarde Euro. Und sie spricht auch von einer einmaligen Situation, denn in unserem südlichen Nachbarland sind Temperaturen und Hitzetage in diesem Jahr außergewöhnlich. Auch bei uns gibt es so eine Versicherung, die heißt Vereinigter Hagel Deutschland und sie hat ihren Sitz in Gießen in Hessen. Mein Kollege Roman Janek hat eben mit dem Abteilungsleiter und Prokuristen der Gesellschaft Daniel Rittershaus gesprochen und ihn als erstes gefragt, wie schlimm steht's in der Landwirtschaft denn um Felder und Ackerböden?
16: Also wir müssen ja unterscheiden. Wir haben ja als Vereinigte Hagelversicherung ursprünglich mal Hagelschäden nur versichert. Mittlerweile sind das mehr Gefahren, Hagelsturm, Starkregen, Frost und eben Trockenheit. Und Trockenheit ist das, was uns in diesem Jahr enorm zu schaffen macht. Also ich glaube, dass das Jahr 2026 wirklich zu den auffälligen Jahren gehört bisher. Also wir haben mal eine Statistik vom GdV, das ist der Gesamtverband der deutschen Versicherungswirtschaft, herangezogen. Da gab es im Jahr 92 über 2 Milliarden Euro Schäden durch Dürre oder Trockenheit, im Jahr 2003 nochmal 1,5 Milliarden, 2018 2 Milliarden. Und ich glaube, das Jahr 2026 wird das wahrscheinlich nochmal toppen.
17: Ja, wahrscheinlich wird es genauso kommen. Wie funktioniert das Ganze eigentlich? Also man kann sich, Sie haben es gerade gesagt, gegen Dürre auch versichern. Wie geht das konkret?
16: Genau, da würde ich mal ein bisschen weiter ausholen. Wenn wir einfach mal Dürre und Hagel vergleichen, ist es so, dass rund 2/3 aller Betriebe in Deutschland, also auch in Hessen, gegen Hagel versichert sind. Und wenn es einen Hagelschaden gegeben hat, meldet der Landwirt das seiner Versicherung. Und dann kommen Sachverständige aufs Feld, immer zu zweit. Und die gehen gemeinsam mit dem Landwirt durch die Reihen und stellen fest, welchen konkreten Schaden hat der Hagel verursacht. Und bei der Dürre sieht es ein bisschen anders aus, denn bei der Dürre ist das nicht schadenbasiert wie beim Hagel, sondern es gibt dort nur reine Indexversicherung. Das heißt, der Landwirt schließt eine Versicherung ab und sobald ein gewisser Index erreicht wird, In den meisten Fällen ist das heutzutage noch einfach nur der Niederschlag. Dann bekommt er eine in der Regel pauschale Entschädigung. Und wenn man das mal vergleicht, ist es so, dass beim Hagel wirklich der Schaden ausgeglichen wird, der auf dem Feld passiert ist. Und bei der Dürre ist das mehr so eine Art Wetter aufs Wetter. Das heißt, ich habe vielleicht an meiner Wetterstation, die da zugrunde gelegt wird, ein Niederschlagsdefizit. Auf dem Acker merke ich aber weniger davon oder noch schlimmer andersrum. Ich habe Ertragseinbußen und die Wetterstation sagt mir, nein, es hat genug geregnet. Und das ist ein bisschen das Dilemma. Einmal dieses Basisrisiko, was dort verbleibt, sodass ja im Vergleich zur Hagelversicherung weniger als 1% der Landwirte gegen Dürre versichert ist. Und dazu kommt, dass die Dürreversicherung um ein Vielfaches teurer ist als die Hagelversicherung. Einfach, weil es ein Kumulrisiko ist.
17: Ich wollte gerade fragen, wie hoch sind denn die Prämien? Kann man sich das noch irgendwie leisten? Und wie hoch sind denn Ihre Auszahlungen dann im Bedarfsfall?
16: Ja, also es kommt immer auf die Region, auf die Gemeinde drauf an und es kommt auf die jeweilige Kultur an. Als Beispiel Hagel liegen wir irgendwo bei 1%, es gibt plus minus, da darf sich jetzt keiner darauf festlegen, dass es immer 1% ist.
17: Ist aber sehr wenig, ne?
16: Das ist sehr wenig, genau, aber die Hagelunwetter sind ja auch mehr sehr lokal. Das heißt, es betrifft dann natürlich schon viele Landwirte, aber das ist irgendwo auf 100 Quadratkilometer oder mehr begrenzt. Und bei der Dürre ist es so, da zahlt man sicherlich das 5-6-fache für diese Versicherung und bekommt aber nicht den Schaden total ausgezahlt, wie beim Hagel, also keine 100%, sondern eben eine Pauschale von vielleicht 30%. Und das lohnt sich einfach nicht für die Landwirte, weil es zu teuer ist und weil im Schadenfall doch zu wenig übrig bleibt. Und das ist aber ein Dilemma, was über alle Versicherungen geht, weil es einfach eine Indexversicherung ist und weil es ein Kumulrisiko ist. Das heißt, wenn man sich jetzt das Jahr 2026 anschaut, gibt es ja eigentlich keine Region in Deutschland, die nicht vom Schaden betroffen ist. Und beim Hagel ist es so, dass das immer wieder Hotspots sind und drumherum ist dann eben nichts. Und das lässt sich dann günstiger versichern als das, wo immer und überall ein Schaden passiert.
17: Merken Sie als Versicherer das eigentlich, dass das Wetter eben immer extremer wird? Also sprich, müssen Sie immer mehr auch auszahlen von Jahr zu Jahr?
16: Das merken wir schon, dass es mehr wird. Gut, Dürre lassen wir jetzt mal außen vor, weil, wie gesagt, da gibt es nur diese Indexversicherungen, aber auch bei den anderen Gefahren war es immer schon so, dass Hagel als Beispiel, dieses Jahr rechnen wir so mit vielleicht 150 Millionen Euro, die wir an Entschädigung auszahlen für unsere versicherten Schäden beim Hagel. Dazu kommen dann noch Sturm, Starkregen, Frost. Das sind auch Jahre, wo vor allen Dingen Obst vom Frost betroffen ist. Man denkt ja immer Klimawandel, alles wird wärmer. Das heißt aber auch, dass die Vegetation früher anfängt zu blühen. Und dann kommt eigentlich immer noch mal ein Frost, der dann die Blüte wieder zerstört. Aber wir merken schon, dass der Hagel als Gefahr immer da ist, aber eben diese anderen Gefahren extrem zugenommen haben in den letzten Jahren.
3: Schäden in der Landwirtschaft durch extremes Wetter, was Landwirte tun können, ob und wie sie sich versichern können. Darüber hat mein Kollege Roman Janik heute Nachmittag mit Daniel Rittershaus gesprochen von der Vereinigten Hagel Deutschland, einer speziellen Versicherungsgesellschaft mit Sitz in Hessen. 8:50 ist es gleich am ARD-Infoabend. Bundesfinanzminister Klingbeil will, dass der Zoll in Deutschland mehr Befugnisse bekommt. Entsprechende Pläne will der SPD-Politiker am Mittwoch im Bundeskabinett als Gesetzentwurf präsentieren. Das ARD-Hauptstadtstudio konnte sich diesen Entwurf schon angucken und demnach soll der Zoll organisatorisch und rechtlich gestärkt werden, damit er Geldwäsche, Finanzkriminalität und Schwarzarbeit besser bekämpfen kann. Wie das unser Hauptstadtkorrespondent Mario Gubina sieht und bewertet, das sagt er uns jetzt.
18: Die Meinung. 10 Milliarden Euro. Um diesen Betrag will Schwarz-Rot die Steuerzahlerinnen und Steuerzahler unterm Strich entlasten. Verteilt auf nächstes Jahr und 2028. Das ist erstmal eine Menge Geld. Aber wer auf einen echten Impuls für mehr Wachstum und Steuerfairness hofft, wird enttäuscht. Die bisherigen Pläne, mehr Reförmchen als Reform. Schaut man ins Kleingedruckte, findet man ein paar richtige Ansätze. Ein höherer Grundfreibetrag entlastet alle Steuerpflichtigen, die von ihrer Arbeit leben, egal ob sie viel oder wenig verdienen. Mehr Kindergeld und höhere Kinderfreibeträge kommen Familien zugute. Und wenn Beschäftigte im Schichtdienst an Sonn- und Feiertagen im Einsatz sind, ist es nur fair, die Zuschläge dafür steuerlich zu schonen. Im Kern geht es darum, Menschen mit kleinem und mittlerem Einkommen bei der Steuer zu entlasten. Mit Blick auf die weiter steigenden Lebenshaltungskosten ist das bitter nötig. Und es bräuchte hier noch viel beherztere Schritte. Aber um eine wirklich große Reform zu finanzieren, müsste man diejenigen stärker in die Pflicht nehmen, die ohne eigene Anstrengung zu Wohlstand gekommen sind. Nicht hohe Einkommen sind das Problem, bei denen Klingbeil sich das Geld für sein Reformchen holen will, Stichwort Reichensteuer, sondern übergroße Vermögen. Da müsste eine echte Reform ansetzen, mit dem Ziel, arbeitende Menschen zu entlasten und Vermögende nicht weiter besser zu stellen. Doch dafür fehlt dieser Koalition der Mut.
3: Die Meinung von Mario Kubina war das aus unserem Hauptstadtstudio in Berlin zu den Plänen von Bundesfinanzminister Lars Klingbeil in Sachen Steuerreform. Ein junger Historiker möchte die Geschichte lebendig halten und dafür sorgen, dass sich Deutschlands schlimmste Zeiten nicht wiederholen. Die neue HR-Reportage Make It begleitet Maximilian Kutzner bei seiner Arbeit für mehr Geschichtsbewusstsein durch Osthessen. Dabei ist ein Hilfsmittel besonders wichtig, sein Fahrrad. Antonia Troschke stellt uns einen Film von Kathleen Witt vor.
19: Für Maximilian Kutzner geht's los. Seine Tasche ist gepackt, die Kamera verstaut und die Mutter verabschiedet.
20: Mama, ich bin dann weg. Bis dann.
19: Dann steigt der 36-jährige Historiker auf sein Fahrrad und radelt los zum sogenannten Iron Curtain Trail am Rande Osthessens. Der Iron Curtain Trail ist ein insgesamt 10.000 Kilometer langer internationaler Fahrradweg. Dort, wo der eiserne Vorhang Ost und West trennte. Für heute ist der Maximilian Kutzners Arbeitsplatz. Stopp an der Werrabrücke in Facha.
21: Ich mag den Ort hier total, weil der älter ist als die Grenze. Also wenn man jetzt sich vor Augen führt, dass hier eigentlich im Prinzip schon seit dem Mittelalter Menschen auf beiden Seiten gelebt haben und durch diese Brücke verbunden waren, dann setzt es ja diese Jahre der Teilung in so eine gewisse Relation, dass es eigentlich nur ein relativ kurzer Abschnitt war.
19: Maximilian Kutzner hat seinen Kampf gegen das Vergessen zum Beruf gemacht. Er sucht entlang des Iron Curtain Trails nach Zeitzeugen aus dem Kalten Krieg. Eine Zeit, in der die Welt in zwei Lager gespalten war, die sich feindlich gegenüberstanden.
21: Und meine Aufgabe ist es, mit den Zeitzeugen genau an diesen Umstand zu erinnern. Ich will also, dass die ihre Geschichte teilen, und zwar die Geschichte an eine Zeit, wo wir so miteinander umgegangen sind.
19: Und so sehr das Gebiet auch durch die Grenze geteilt wurde, ist es zugleich durch den Kalibergbau vereint. Hier wurde schon vor der Teilung unter Tage gearbeitet und bis heute ist das Bergbauunternehmen K+S mit zwei aktiven Bergbauhalden einer der wichtigsten Arbeitgeber der Region. Und weil der Kalibergbau bereits Ost und West verbindet, möchte der Historiker einen Bergmann interviewen und dessen Geschichte auf einer Infotafel abbilden. Den passenden Bergmann hat er dafür bereits gefunden. Paul Schäfer, 65 Jahre alt, aus dem ehemaligen Zonengrenzgebiet Kleinensee.
22: Ich finde Max seine Arbeit wirklich klasse, weil niemand wahrscheinlich das Ausmaß erkennen kann, dass das grausame Zeiten waren, dass viele, viele, viele Menschen gestorben sind, drunter gelitten haben. Nicht nur im Krieg, auch nach dem Krieg. Und sowas brauchen wir nicht wieder.
19: Mit dem Bergmann hat Maximilian Kunzner ein langes Interview geführt und über seine Erfahrungen während des Kalten Kriegs gesprochen. Über einen QR-Code auf der geplanten Infotafel können Passanten das Gespräch anschauen. Der Tag des Aufbaus. Mit festen Schlägen hämmert Maximilian Kutzner in Dagmarshausen einen Stahlstab zur Befestigung seiner Infotafel in den Boden. Die ersten Schaulustigen bleiben bereits stehen.
23: Und solchen Informationstafeln müssten noch viel mehr aufgebaut werden. Geschichte ist überhaupt wichtig. Ohne Geschichte gibt es keine vernünftige Zukunft.
19: Maximilian Kutzner möchte mit seiner Arbeit Verbindung schaffen und die Erinnerungen lebendig halten.
21: Ich habe keine Angst davor, dass sich Geschichte wiederholt, aber ich habe Angst davor, dass wir vergessen. Und zwar das Vergessen, was Menschen anderen Menschen antun können.
3: Das sagt der junge Historiker Maximilian Kutzner. Antonia Troschke hat ihn ins vorgestellt. Der Film von Kathleen Witt über ihn ist zu finden in der ARD-Mediathek.
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3: Wenn im Frühjahr auf den Weingütern im Rheingau die Straußenwirtschaften öffnen, dann kommt dort in der Regel Handkäse mit Musik, grüne Soße oder Zwiebelkuchen auf den Teller, so wie überall in Hessen. Auch beim Bio-Weingut Mohr in Lorch war das früher so, bis Seinur Sonkaya Neher die Küche übernahm. Seinur ist die Frau des Winzers und sie stammt aus der Türkei. Und so spielt die Hauptrolle in unserer Koch-Story heute zwischen hessischem Riesling und türkischen Mirze.
0: türkische Küche ist ja unendlich, ja. Wir haben, glaube ich, eine der besten Küche auf der Welt.
6: Sagt Zeynur Sunkaya Neha nicht ohne Stolz. Trotzdem war es alles andere als wahrscheinlich, dass sie einmal auf einem Weingut im Rheingau türkische Gerichte zu hessischem Riesling servieren würde.
0: Nachdem ich Gymnasium abgeschlossen habe, war ich erstmal in Ankara, da habe ich studiert. Und nach dem Studium bin ich dann nach Deutschland gekommen, um hier erstmal ein Praktikum zu machen. Weil mein Vater lebte ja in Deutschland.
6: Zeynur wollte wie ihr Vater nach Deutschland im Bibliothekswesen arbeiten oder Pädagogin werden. Aber dann war da diese Weinprobe. Sie lernte einen Winzer aus dem Rheingau kennen und verliebte sich in ihn, Jochen Neher.
21: Ich habe vorher keine Berührung mit der Türkei gehabt, aber ich war fasziniert von der Herzlichkeit, von der Wärme, von dem Familiensinn.
6: Jochen führt den Weinbaubetrieb der Familie in Lorch schon in der vierten Generation. Er ist im Rheingau fest verwurzelt. Als die beiden ein Paar wurden, war für Zeynur schnell klar.
0: Okay, wenn wir dann zusammen sein wollen, dann muss dieses Leben im Rheingau stattfinden. Da musste ich die Entscheidung treffen, dass ich hier hinziehe.
6: Zuerst arbeitet sie als Pädagogin in der Nähe, zieht zwei eigene Kinder groß. Aber irgendwann beschließt das Ehepaar, das Bio-Weingut Moor gemeinsam zu bewirtschaften. Ob Schafskäsepäckchen, gefüllte Schwarzkohlblätter, Börek, Köfte oder Gurkendill-Dip, Zeynur bereitet alle Speisen selbst und mit viel Liebe zu. Und sie legt großen Wert auf das Ambiente.
0: Wenn sie hier reinkommen und dann sagen, oh, wie schön. Und dann, weißt du, das hast du für uns gemacht. Also das finde ich schön. Und ich glaube, wenn ich auch irgendwo hingehe und dann sehe ich, sie haben sich Mühe gegeben, da fühlt man sich sofort wertgeschätzt. Also das ist mir sehr wichtig.
6: Weil die Leute ständig nach den Rezepten fragen, kommt Zeynur auf die nächste Idee. Sie bietet auf dem Weingut Kochkurse für türkische Küche an.
0: Also ich habe euch ja gesagt, dass wir gefüllte Kohlblätter machen. Hier brauche ich 2-3 Leute, die gerne mit Fleisch vermengen, Zwiebel schneiden und einfach loslegen.
6: Wenn Zeynur ganz besonders gut gelaunt ist, dann gibt's als Zugabe noch einen kleinen Kurs in türkischem Volkstanz.
0: So, eins, zwei, drei, nein, hier. Ja, hast du?
1: Ja.
0: So, aber ich muss selber kommen. Ich habe halt 2 Heimaten, ne? Das verstehe ich nicht, warum von dem Wort kein Plural gibt. Dass man halt mehrere Heimaten haben kann. Aber ja, Rheingau ist jetzt meine Heimat.
3: Unsere Kochstory über Zeynur Sunkaya Neha, die den Gästen des Weinguts, das sie mit ihrem Mann im Rheingau führt, Bulgursalat und Börek als Begleitspeisen zum Wein beigebracht hat.

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5: Um 23 Uhr mit Wolfgang Berger. Ein Erdbeben der Stärke 7,4 hat den Westen Kolumbiens erschüttert. Dabei wurden mehr als 110 Menschen getötet und viele weitere verletzt. Aus Mexiko-Stadt Christina Fee Möbus.
6: Vor allem viele Städte im Süden und im Westen Kolumbiens sind betroffen. Besonders hart getroffen hat es den Ort Pereira. Das ist etwa 65 Kilometer Luftlinie vom Epizentrum des Erdbebens entfernt. Eine 500.000 Menschen lebt dort. Und nach Angaben des lokalen Bürgermeisters sind allein in Pereira mindestens 40 Menschen ums Leben gekommen. Viele Tote werden auch vermeldet rund um die Großstadt Cali im Süden Kolumbiens. In Teilen der betroffenen Gebiete ist auch die Internet- und Stromversorgung zusammen.
5: Bahnmitarbeiter im Nahverkehr werden immer öfter angegriffen. Laut DB Regio ist die Zahl in der ersten Jahreshälfte um 14% im Vergleich zum Vorjahreszeitraum gestiegen. Aus der NDR Nachrichtenredaktion Jonas Valentin Weber.
7: Demnach zählte die Bahntochter in den ersten 6 Monaten des laufenden Jahres insgesamt fast 990 Übergriffe. Bei 22 Attacken ging es um schwere Körperverletzung, in einem Fall sogar mit Todesfolge. Im Februar war ein Zugbegleiter in Rheinland-Pfalz mit Faustschlägen so schwer attackiert worden, dass er starb. Außerdem wurden mehr als 780 Mitarbeiter Opfer einfacher Körperverletzung. Sie wurden also etwa geschubst oder bespuckt. Um ihre Mitarbeiter stärker zu schützen, setzt die Bahn bereits mehr Personal in den Zügen ein. Außerdem kommen verstärkt Bodycams zum Einsatz, also Kameras, die am Körper getragen werden.
5: Passagiere der Lufthansa müssen vorerst keine weiteren Streiks der Piloten fürchten. Wie die Gewerkschaft Vereinigung Cockpit mitteilte, hat sie sich mit dem Unternehmen auf ein Schlichtungsverfahren geeinigt. Dabei geht es um offene Tariffragen bei den Gesellschaften Lufthansa, Lufthansa Cargo und Eurowings. Die Gewerkschaft hat die Lufthansa-Piloten im laufenden Jahr schon an 7 Tagen zum Streik aufgerufen. Hunderte Flüge fielen aus. Das Unternehmen bezifferte die Kosten auf etwa 150 Millionen Euro. Bei der Leichtathletik-Europameisterschaft im britischen Birmingham hat das deutsche Team am Abend die ersten Medaillen gewonnen. Im Finale über 5000 Meter holte Florian Brem Silber. Kugelstoß-Olympiasiegerin Yemisi Mabri gewann zuvor Bronze. Die deutsche Topsprinterin Gina Lückenkämper hat das Finale über 100 Meter deutlich verpasst. Die 29-Jährige landete im Halbfinale nur auf Platz 5. Das waren die Nachrichten. Und das Wetter in Deutschland. Nachts meist trocken, noch letzte Schauer, Tiefstwerte 19 bis 7 Grad. Morgen oft heiter, im Norden zeitweise dichtere Wolken, im Süden einzelne Schauer oder Gewitter. Höchstwerte 18 Grad in Nordfriesland bis 34 Grad am Oberrhein. Am Mittwoch freundlich, an den Alpen ein paar Gewitter, 19 bis 36 Grad. Am Donnerstag viel Sonne bei 24 bis 37 Grad. 23 Uhr.
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8: Und da haben wir direkt die nächste Warnmeldung. Achtung, ein Falschfahrer auf der A17 Dresden-Prag. Zwischen Dresden-Prohlis und Pirna kommt Ihnen ein Falschfahrer entgegen. Fahren Sie äußerst rechts und überholen Sie nicht. Nochmal auf der A17 Dresden-Prag. Zwischen Dresden-Prohlis und Pirna ist ein Falschfahrer unterwegs. Äußerste Vorsicht hier bitte in beiden Richtungen. Eine Endwarnung dagegen für die B3. Verzeihung. Da saß etwas im Hals quer. Eine Endwarnung dagegen für die B3, B62 Gießen-Kassel. Hier kein Falschfahrer mehr zwischen Marburg-Mitte und Kölbe-Bürgeln. Die übrige Situation auf den Straßen sieht so aus. Die A7 Hannover-Kassel ist zwischen Hedemünden und Lutherberg immer noch wegen eines Waldbrandes und starker Rauchentwicklung in beiden Richtungen gesperrt. Dadurch in Richtung Hannover 4 Kilometer Stau ab Kassel-Nord. Es gibt eine Umleitung Richtung Kassel über die U78 und Richtung Hannover über die U49. Die Ausweichstrecken sind aber stark überlastet. Die A45 Gießen Richtung Dortmund ist zwischen Wetzlarer Kreuz und Ehringshausen wegen Reparaturarbeiten in beiden Richtungen gesperrt, dadurch in Richtung Dortmund 5 Kilometer Stau. In der Gegenrichtung zwischen Herborn Süd und Ehringshausen auch 5 Kilometer Stau. Und eine Meldung von der A96 München Richtung Lindau, zwischen Memmingen Nord und Aitrach eine Sperrung wegen einer Nachtbaustelle bis ca. 4 Uhr. Die A30 Rheine Richtung Osnabrück ist zwischen Rheine und Rheine-Kanalhafen wegen eines Schwertransportes gesperrt und das waren die Meldungen für jetzt.
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8: Von NDR Info in Hamburg mit Tom Westerholt am Mikrofon. Einen schönen guten Abend. Die Steuerreform ist ja eines der großen Reformversprechen, auf die sich Union und SPD Anfang Juli, also kurz vor der Sommerpause, geeinigt haben. Vor allem kleine und mittlere Einkommen sollen da entlastet werden. Soweit die Theorie, die der SPD-Bundesfinanzminister jetzt in einen ersten Gesetzentwurf gegossen hat. Und der macht in Berlin jetzt die Runde. Damit haben neue Konflikte innerhalb der Koalition direkt begonnen. Doch Finanzminister Lars Klingbeil lenkt ein. Mario Kubina fasst uns erstmal zusammen, wie die Reform aussehen soll.
9: Steuerzahlerinnen und Steuerzahler sollen unterm Strich um rund 10 Milliarden Euro entlastet werden. Und zwar in zwei Stufen. Nächstes Jahr und 2028. Alma Layadi vom Bundesfinanzministerium betont,
10: dass es genau darum geht, kleine und mittlere Einkommen zu entlasten.
9: Ein Rechenbeispiel. Für eine Familie mit zwei Kindern und einem Jahreseinkommen von etwa 60.000 Euro würde das eine Entlastung von rund 600 Euro bedeuten. Im Einzelnen ist zum Beispiel geplant, dass der Grundfreibetrag steigt, also der Betrag, ab dem überhaupt Einkommen steuerfällig wird. Außerdem soll es mehr Kindergeld geben. Und wer an Sonn- und Feiertagen arbeiten muss, soll mehr Geld steuerfrei verdienen dürfen. Damit dadurch keine Löcher im Bundeshaushalt entstehen, will das SPD-geführte Ministerium im Gegenzug Spitzenverdiener stärker besteuern. Es ist eher ein Detail der geplanten Steuerreform, aber eines, das in den letzten Tagen für Unruhe bei Schwarz-Rot gesorgt hat. Die Pläne dafür, bestimmte Vereine stärker zu besteuern. Jetzt lenkt der SPD-Finanzminister ein. Die entsprechenden Formulierungen im Gesetzentwurf werden gestrichen, so Lars Klingbeil zur Deutschen Presseagentur. Durch die Debatte sei der Eindruck entstanden, die Regierung wolle es Ehrenamtlichen schwer machen. Auch wenn sein Ministerium von vornherein betont hat, man ziele auf finanzkräftige Vereine wie Profisportverbände ab. Doch aus der Union gab es viel Kritik und die Aufforderung, nachzuarbeiten. Die Pläne von Finanzminister Lars Klingbeil gehen jetzt in die regierungsinterne Abstimmung. Ein Kabinettsbeschluss ist für September geplant. Dann ist der Bundestag am Zug und da sind noch Änderungen möglich.
8: Mario Kubina aus dem ARD-Hauptstadtstudio hat uns die Pläne des Finanzministers vorgestellt und er ordnet sie jetzt auch für uns ein. In seinem Kommentar meint er, Schwarz-Rot bleibe mit dem Entwurf hinter den Erwartungen zurück.
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9: 10 Milliarden Euro. Um diesen Betrag will Schwarz-Rot die Steuerzahlerinnen und Steuerzahler unterm Strich entlasten. Verteilt auf nächstes Jahr und 2028. Das ist erstmal eine Menge Geld. Aber wer auf einen echten Impuls für mehr Wachstum und Steuerfairness hofft, wird enttäuscht. Die bisherigen Pläne, mehr Reformchen als Reform. Schaut man ins Kleingedruckte, findet man ein paar richtige Ansätze. Ein höherer Grundfreibetrag entlastet alle Steuerpflichtigen, die von ihrer Arbeit leben, egal ob sie viel oder wenig verdienen. Mehr Kindergeld und höhere Kinderfreibeträge kommen Familien zugute. Und wenn Beschäftigte im Schichtdienst an Sonn- und Feiertagen im Einsatz sind, ist es nur fair, die Zuschläge dafür steuerlich zu schonen. Im Kern geht es darum, Menschen mit kleinem und mittlerem Einkommen bei der Steuer zu entlasten. Mit Blick auf die weiter steigenden Lebenshaltungskosten ist das bitter nötig. Und es bräuchte hier noch viel beherztere Schritte. Aber um eine wirklich große Reform zu finanzieren, müsste man diejenigen stärker in die Pflicht nehmen, die ohne eigene Anstrengung zu Wohlstand gekommen sind. Nicht hohe Einkommen sind das Problem, bei denen Klingbeil sich das Geld für sein Reformchen holen will. Stichwort Reichensteuer. Sondern übergroße Vermögen. Da müsste eine echte Reform ansetzen. Mit dem Ziel, arbeitende Menschen zu entlasten und Vermögende nicht weiter besser zu stellen. Doch dafür fehlt dieser Koalition der Mut.
8: Die Meinung von Mario Kubina aus dem ARD-Hauptstadtstudio zu den Plänen des Finanzministers zur geplanten Steuerreform. Es war ein langer, ein erbitterter und tödlicher Konflikt, ausgetragen über mehr als 4 Jahrzehnte, zwischen dem türkischen Staat auf der einen und der verbotenen kurdischen Arbeiterpartei PKK auf der anderen Seite. Bei den Kämpfen wurden insgesamt etwa 45.000 Menschen getötet und lange Zeit galt der Konflikt, getrieben von Hass, Terror und unerbittlicher Härte, als unlösbar. Umso historischer ist deshalb jetzt das, was in Ankara passiert ist. Mehr als 2 Jahre wurde zwischen der Regierung und dem inhaftierten ehemaligen PKK-Chef Öcalan verhandelt. Und heute dann der Durchbruch im türkischen Parlament, ein Gesetz, das den jahrzehntelangen Kampf mit der PKK beenden soll.
11: Heute erleben wir einen der wichtigsten Tage unserer Geschichte. Das Parlament wird mit großer Mehrheit bekunden, dass es für den Frieden steht und dass der Krieg nun endgültig beendet werden muss. Daran glauben wir. Ich denke, dass dieser Schritt der erste Schritt auf unserem Weg zu einer demokratischen Republik sein wird. Mit diesen Worten leitete ein Abgeordneter die Abstimmung über das neue Gesetz im türkischen Parlament ein. Hinter dem etwas sperrigen Titel Gesetz zur Stärkung der nationalen Solidarität und sozialen Integration steht in 12 Artikeln das Versprechen, die Entwaffnung, Auflösung und die Reintegration von PKK-Mitgliedern zu regeln. Kurzer Rückblick. Im vergangenen Jahr hatte die PKK ihren Kampf beendet. Pervin Buldan, Vorsitzende der kurdischen DEM-Partei, las den Aufruf des inhaftierten PKK-Gründers Öcalan vor. Alle Gruppen müssten die Waffen niederlegen und die PKK müsse sich auflösen. Immer wieder gab es dafür mehrere Versuche. Heute der entscheidende Schritt, ein rechtlicher Rahmen. Politikwissenschaftler Wahab Coşkun kennt die Bemühungen zu gut.
12: Evet, tarihi bir gün.
11: Çünkü seit 1993 versucht der Staat in der Türkei, die PKK zu entwaffnen. Bis heute gab es 13 Anläufe, aber in keinem dieser Versuche hat man das geschafft, was wir heute erreicht haben. Also eine Phase, in der ein Gesetz vorbereitet wird, das darauf abzielt, die PKK mit diesem Gesetz zu entwaffnen. Das ist heute ein historischer Tag, der die rechtliche Grundlage stärkt. Zentraler Punkt des Gesetzes, die PKK soll nicht nur vollständig entwaffnet werden, Mitgliedern soll ihre Strafe erlassen werden, unter bestimmten Voraussetzungen. Das weckt Hoffnung bei Betroffenen. Seit der Gesetzesentwurf veröffentlicht wurde, erreichen den Menschenrechtsverein IHD in Diyarbakir unzählige Anfragen, erzählt der Menschenrechtsaktivist Ercan Yilmaz. Wann werden unsere Kinder aus dem Gefängnis kommen oder wann werden unsere Angehörigen, die derzeit innerhalb der PKK aktiv sind, zurückkehren können? Wann werden die Personen im Ausland unter freien Bedingungen in die Türkei zurückkehren können? Fragen zwischen Hoffnung und Verzweiflung. Von dem Gesetz ausgenommen sind schwere Gewalttaten. Auch wer vor 2005 zu lebenslanger Haft verurteilt wurde, bekommt keinen Straferlass. So auch PKK-Gründer Abdullah Öcalan. Er wird in dem Gesetz nicht erwähnt. Seit 1999 sitzt er auf der Gefängnisinsel Imrale ein und bleibt in Haft. Für die pro-kurdische DEM-Partei ist das Gesetz ein historischer Schritt. Sie fordert allerdings mehr Rechte für die Kurden. Sie sind in dem Gesetz nicht erwähnt. Die Lösung der Kurdenfrage sei nachgelagert zu betrachten, erklärt der Politikanalyst Coşkun aus Diyarbakir. Der Prozess folgt einem bestimmten Konzept. Zuerst sollen die Waffen niedergelegt werden. Dann soll über die übrigen Forderungen im Bereich der Politik diskutiert werden. Das heißt, die Kurdenfrage soll aus der aktuellen Phase herausgenommen und in den Bereich des Rechts und der Politik überführt werden. Zu viele Mängel, zu viele Fehler habe das Gesetz, kritisiert die PKK-Führung im Nordirak. Für sie ist der Gesetzesentwurf unzureichend. In einer offiziellen Mitteilung fordert sie eine Garantie.
12: Dass ihre Kämpfer, die die Waffen niederlegen, an einem demokratischen politischen Leben auf der Grundlage der Meinungs- und Vereinigungsfreiheit teilhaben können, ohne zu riskieren, wegen ihrer Äußerungen inhaftiert zu werden.
11: Ob aus dem Gesetz tatsächlich ein dauerhafter Frieden hervorgehen kann, wird sich vermutlich nicht allein im Parlament entscheiden. Entscheidend wird sein, ob Ankara und die kurdische Seite den nächsten Schritt gemeinsam gehen, so auch die Einschätzung von Rechtswissenschaftler Coşkun. Das ist kein absolutes Gesetz. Hier ist heute noch nicht Schluss. Das ist kein Gesetz, das alles löst. Dies ist ein erster Schritt und auf diesen werden weitere folgen. Für die kurdische Bevölkerung heißt das weiter hoffen.
8: Ein Beitrag von Isabel Gotovac.

0: 23.15 Uhr ist es jetzt.
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0: Teilweise über 40 Grad in Deutschland, das war ja Ende Juni bei uns der Fall. Aber gerade in Frankreich, in Spanien oder auch in Griechenland hatten und haben die Menschen noch viel länger mit solchen Extremtemperaturen zu kämpfen. Die Hitze und der fehlende Regen haben Auswirkungen, die wir überall in Europa spüren und sehen können. Unter anderem an außer Kontrolle geratenen Waldbränden und an den niedrigen Pegelständen in vielen Flüssen. Dass wir in solche Situationen kommen, das konnte man schon lange erwarten. Und wie hat sich zum Beispiel die EU darauf eingestellt? Sabrina Fritz stellt uns die Wasserstrategie der Europäischen Union vor.
2: Viele Kreuzfahrtschiffe ankern gerade im belgischen Hafen Antwerpen, obwohl sie da gar nicht hin wollten. Der Grund? Niedrigwasser im Rhein. Statt Köln heißt es für die Urlauber also jetzt Antwerpen. Gut 100 Kilometer weiter entfernt in Brüssel macht man sich schon seit Jahren Gedanken über die Wasserknappheit in der Europäischen Union. Im Jahr 2023 erklärt die EU-Kommissionspräsidentin Ursula von der Leyen:
3: But with climate pressures.
2: Mit der Klimakrise verschärft sich die Situation. Der Zugang zu frischem Wasser wird eine große Herausforderung. Mit dem Weg, auf dem wir uns befinden, wird die Hälfte der Menschheit bis 2030 unter massivem Wassermangel leiden. Bis 2030, soweit reicht auch die sogenannte Wasserresilienzstrategie der Europäischen Union. Ein sperriger Name, ähnlich schwierig wie das Thema. Das wichtigste Signal aus dieser Strategie ist, Wasser zu sparen und wiederzuverwerten. In den nächsten Jahren sollen rund 10% des Wasserverbrauchs eingespart werden. Dafür hat die EU eine lange Liste an Empfehlungen, Projekten und Initiativen veröffentlicht. Vorschriften oder gar Strafen kann sie den 27 Mitgliedstaaten allerdings nicht machen. Jessica Roswall, die zuständige EU-Kommissarin für Umwelt- und Wasserresilienz, äußert sich entsprechend vage. Wir müssen den kaputten Wasserkreislauf reparieren. Zweitens müssen wir eine wasserkluge Wirtschaft aufbauen und wir müssen sauber und bezahlbares Wasser für alle sicherstellen. Schaut man sich die Liste der Empfehlungen durch, fällt zum Beispiel auf, dass nur knapp 3% des Abwassers in der EU wiederverwertet wird. Auch die Wasserverschwendung durch löchrige Pipelines und undichte Transporter könnten viele Planschbecken füllen. Bei Hotels, Gaststätten und Sportanlagen ist der Wasserverlust besonders hoch. Die sogenannte Leckrate in der EU liegt bei 8-57%, je nach Mitgliedsland. Wasser im Wert von schätzungsweise 3 Millionen Euro verschwindet jedes Jahr in der EU. Man kann es nicht anders sagen, die Gemeinschaft ist nicht dicht. Aber all dies sind nur die berühmten Tropfen auf dem heißen Stein gegen den Verbrauch in der Landwirtschaft. Um Tomaten, Gurken und Kartoffeln großzuziehen, den Wein zu wässern und die Tiere zu füttern, wird fast die Hälfte des gesamten EU-Wasserverbrauchs aufgewendet. Mit Fast Fashion und Rechenzentren kommen ganz neue, durstige Branchen dazu. Andererseits sollen digitalisierte

0: Brüssel heißt es dazu.
1: At the moment, there hasn't been a need to call a electricity coordination group. We're ready to do it as soon as there is a need. But needless to say, this is being followed very, very closely.
0: Im Moment gibt es keinen Grund, die Stromkoordinationsgruppe einzuberufen, aber wir beobachten die Lage, so Anna Kaiser, eine Sprecherin der EU-Kommission. An ihrer Aussage, dass Atomkraft zu den verlässlichen Energiequellen der Zukunft gehört, will die EU dennoch festhalten.
2: Soweit Sabrina Fritz und wir bleiben noch bei den Extremtemperaturen. 39,9 Grad, die wurden am letzten Juniwochenende in Berlin gemessen. Ein Rekord, denn heißer wurde in der Stadt bisher noch nie etwas aufgezeichnet. Die Hitze setzt einerseits Menschen, Tiere und Pflanzen zu. Sie hat aber auch auf den Berliner Nahverkehr negative Auswirkungen. Das zeigen Zahlen des Senats auf eine Anfrage der Grünen, die dem RBB exklusiv vorliegen. Sabine Müller fasst sie zusammen.
3: Die Liste der Probleme reicht von Fahrzeugausfällen über verzogene Gleise bis zu gestörten Klimaanlagen bei Bus und Bahn. An den Hitzetagen vom 26. bis 28. Juni gab es laut Deutscher Bahn im Berliner S-Bahn-Verkehr mehr als doppelt so viele hitzebedingte Fahrzeugstörungen wie sonst. Im Durchschnitt waren es über 40 pro Tag. Im DB-Regionalverkehr mussten einzelne Lokomotiven wegen Überhitzung Kühlpausen einlegen. Bei der Niederbarnimer Eisenbahn waren die Dieselloks spätestens ab 16 Uhr derart überhitzt, dass sie komplett ausfielen. Die elektrisch betriebenen Loks haben die Hitze nach Angaben der Bahngesellschaft dagegen sehr gut überstanden. Die BVG hatte teilweise Probleme mit ihrer Elektrobusflotte. Wegen Warnmeldungen zur Batteriekühlung fielen einzelne Fahrten aus. Der Konzern teilte mit, er analysiere die Auffälligkeiten. Vereinzelt Probleme mit Schienen, die sich durch die Hitze verzogen, hatten sowohl BVG als auch die Niederbarnimer Eisenbahn. Sowohl die BVG als auch die DB Regio hatten mit Klimaanlagenproblemen zu kämpfen. Die BVG spricht aber von einem beherrschbaren Niveau. Jenseits solcher Störungen an Fahrzeugen gab es am letzten Juniwochenende bei der Deutschen Bahn, nach ihrer eigenen Aussage, keine hitzebedingten Infrastrukturstörungen. Unter anderem zu dieser Aussage wollen die Berliner Grünen Abgeordneten, die die Anfrage an den Senat gestellt hatten, nachhaken, sagt Verkehrsexpertin Antje Kapek dem RBB. Denn die Ostdeutsche Eisenbahn GmbH ODEC, die auf den Gleisen der Deutschen Bahn fährt, berichtet für Ende Juni von Infrastrukturstörungen, durch die es zu Einschränkungen im Zugverkehr gekommen sei. Für Antje Kapek sind die Auswirkungen der Hitze auf den öffentlichen Nahverkehr ein weiteres Zeichen dafür, welche Gefahr von der Klimakrise ausgeht. Sie warnt, wenn Berlin jetzt nicht handle, würden BVG, S-Bahn und Regionalverkehr in Zukunft über weite Teile des Sommers ausfallen. Die Grünen fordern deshalb einen politischen Hitzegipfel. Die BVG arbeitet nach eigenen Angaben aktuell an einer Resilienzstrategie, um auf Extremwetter in Zukunft noch besser vorbereitet zu sein. Von der Deutschen Bahn hieß es zurzeit, seien keine gesonderten Maßnahmen für die Verkehrsinfrastruktur und die Bahnhöfe geplant. Die Verkehrsverwaltung antwortete den Grünen, bei Neubeschaffungen im Eisenbahnregionalverkehr mache Berlin schon seit einigen Jahren erweiterte Vorgaben, die Außentemperaturen bis 45 Grad berücksichtigten. Der Senat geht davon aus, dass hier erstmal eine ausreichende Vorsorge getroffen ist. Der Grünen-Verkehrsexpertin Kapek reicht dies nicht. Sie warnt, viele der aktuellen Fahrzeuge im Berliner ÖPNV seien lediglich für Temperaturbereiche bis 40 Grad ausgelegt oder es würden überhaupt keine Grenzwerte angesetzt. Kapek sieht den Nahverkehr nicht gerüstet für längere und heftigere Hitzeperioden, wie sie auch der Senat erwartet.
2: Es waren Schüsse, die aus einem vorbeifahrenden weißen Cadillac abgefeuert wurden. Mitten in Las Vegas. 30 endlose Jahre lang wurde nicht geklärt, wer da eigentlich geschossen hatte. Das Opfer damals, im September 1996, war der Rapper Tupac Shakur mit gerade einmal 25 Jahren, eine der einflussreichsten und wegweisendsten Figuren der US-amerikanischen Rap-Szene. Inzwischen, also genau 30 Jahre später, steht nun doch ein Angeklagter vor Gericht und der Fall wird akut wie damals. Antje Seib über einen spektakulären Mord und einen wahrscheinlich ähnlich spektakulären Prozess.
4: Das Auto, in dem der 25-jährige Rapper Tupac Shakur sitzt, steht an einer roten Ampel. Ein weißer Cadillac fährt an die Beifahrerseite heran, mehrere Schüsse fallen. 6 Tage später stirbt Tupac Shakur im Krankenhaus. Der Fall sorgt international für Aufmerksamkeit. Der WDR etwa berichtet,
5: vor dem Krankenhaus in Las Vegas, vor Plattenläden und vor seinem Hauptquartier in Los Angeles versammelten sich sofort nach Bekanntwerden der Todesnachricht die Fans.
6: When we heard he died on the radio, we came up here just like to show respect.

0: Nach der Tat gibt es jahrelang keine echten Fortschritte, aber jede Menge Gerüchte. Dann vor 3 Jahren verkünden die Behörden in Nevada eine Festnahme. Man habe schon lange gewusst, wie die Tat in etwa abgelaufen sei, sagt Mordermittler Jason Johansson bei einer Pressekonferenz. Gefehlt hätten nur die Beweise.
1: However, we never had the necessary evidence to bring this case forward and present it for criminal charges.
0: Festgenommen wurde ein heute 63-Jähriger. Der Vorwurf, er soll zwar nicht selbst geschossen, aber die Tat organisiert haben. Eine Auseinandersetzung am selben Tag, an der auch Tupac beteiligt war, und Rivalitäten zwischen Gangs aus Compton im Raum Los Angeles. Von dort stammten einige Gründer von Tupacs damaligem Label Death Row und auch der ehemalige Gangleader, der jetzt vor Gericht steht. Warum es nach all den Jahren dazu kam? Er hatte 2019 ein Buch veröffentlicht, in dem es auch um den Mord an Tupac Shakur ging. Er habe die Waffe besorgt und mit im Tatauto gesessen, behauptete er dort und auch in Medieninterviews.
1: To his involvement in this homicide investigation that he provided to numerous different media outlets.
0: Das löste neue Ermittlungen aus, sagen die Behörden. Es hatte auch schon lange vorher ein Verhör bei der Polizei gegeben, das damals offenbar wegen eines Deals nicht gegen ihn verwendet werden konnte. Die Ermittler gehen davon aus, dass der eigentliche Schütze nicht mehr lebt, sagen aber, der Angeklagte sei trotzdem für den Mord mitverantwortlich.
2: Der Angeklagte selbst plädiert übrigens auf unschuldig. Der Prozess beginnt jetzt mit der Auswahl der Jury in Las Vegas. Antje Sieb berichtete.
3: Sport.
4: Mit Moritz Kühn und einer Woche, die ganz im Zeichen der Welt- und Europameisterschaften in verschiedenen Sportarten steht. Am Mittwoch startet die Beachvolleyball-EM in Polen, morgen die Reit-WM in Aachen. Schon rund geht es in Paris und Birmingham. In Paris laufen die Schwimm-Europameisterschaften und in Birmingham sind gerade Europas Leichtathletik-Stars zu Gast. Und da fangen wir an, denn Florian Brem hat sich über die 5000 Meter Silber geschnappt für Deutschland.
5: Es ist Wahnsinn, dass ich jetzt hier stehe. Ich hab davon immer geträumt. Also ganz ehrlich, ich gehe oft laufen und dann, wenn ich nichts zu tun habe, dann tagträumt man ein bisschen und stellt sich vor, oh, wie toll wär's doch. Und man stellt sich dann vor auch, was man im Interview sagt und wie man alles toll erklären kann. Und jetzt stehe ich hier und weiß ehrlich gesagt nicht, was ich sagen soll.
4: Ja, da kann man auch mal sprachlos sein. Wie es ist, Medaillen zu gewinnen, weiß die Olympiasiegerin im Kugelstoßen Yemisi Mabry. Sie hatte zuvor die erste Medaille für den Deutschen Leichtathletikverband bei diesen Europameisterschaften geholt, und zwar Bronze.
6: Ich glaube, ich hatte den Fokus auf mir selber und habe einfach versucht, jeden Stoß als neue Chance zu nehmen. Und ja, manche Stöße sind mir gut gelungen und mit 1950 bin ich super zufrieden und mit der Bronzemedaille vor allem.
4: Von den Leichtathletik-Europameisterschaften in Birmingham zu den Schwimm-Europameisterschaften in Paris, da sind nun auch die Beckenwettbewerbe gestartet. Die Bilanz aus deutscher Sicht am ersten Tag: eine Bronzemedaille, ein weiteres Staffelbronze um die Winzigkeit einer einzigen Hundertstelsekunde verpasst und 3 deutsche Rekorde. Aus Paris, Lars Becker.
7: Die 4x200 Meter Freistilstaffel der Männer holte mit deutschem Rekord Bronze. Das Team um Lukas Mertens und Rückenspezialist Cornelius Jahn als Schlussschwimmer schlug hinter Großbritannien und Frankreich an.
8: Ich bin so stolz auf das ganze Team, auf das, was wir geschaffen haben. Bei den Staffeln eine Medaille zu gewinnen, ist nochmal, also für mich vor allem noch was Besonderes, weil mir das noch nicht so oft zugekommen ist.
9: Super Rennen, hat einfach Spaß gemacht mit den Jungs und die Atmosphäre war auch einfach echt mega.
7: Riesenpech dagegen für die lange Freistilstaffel der Frauen. Beim souveränen Sieg von erneut Großbritannien fehlten Schlussschwimmerin Nicole Meyer und dem DSV-Quartett eine einzige Hundertstelsekunde zu Bronze. Ein Drama.
10: Ich habe es schon auf der letzten Bahn ein bisschen gemerkt, dass die Mädels nochmal da alle rangekommen sind und dann einfach versucht, den Kopf nach unten und irgendwie noch anzuschlagen. Leider hat es nicht gepasst.
7: Die Verbesserung des deutschen Uraltrekords von 2006, ein schwacher Trost. Cedric Büssing und Finn Hammer belegten im Finale über 400 Meter Lagen mit Abstand zu den Podestplätzen die Ränge 4 und 5. Für den dritten deutschen Rekord sorgte Luca Armbruster im Halbfinale über 50 Meter Schmetterling. Wie Armbruster haben auch Lise Seidel über 200 Meter Rücken und Melvin Imude über 100 Meter Brust jeweils als Fünfte das morgige Finale erreicht.
4: Das Finale der Fußball-Weltmeisterschaft der Männer in diesem Jahr ist schon Geschichte. Über den Weltmeister Spanien spricht kaum noch jemand, stattdessen über den Präsidenten des Weltfußballverbands FIFA, Gianni Infantino. Der Grund: er wollte über eine neu zu gründende Tochterfirma Anteile an den großen Turnieren, wie etwa den Weltmeisterschaften, an Investoren verkaufen. Daraufhin gingen viele Kontinentalverbände auf Distanz. Der Europäische Fußballverband UEFA drohte sogar mit Boykott. Die Investorenpläne inzwischen vom Tisch, aber nun haben die Verbände aus Europa, Nord-, Mittelamerika und der Karibik und Asien nochmal nachgelegt. Thomas Bareis mit den Einzelheiten.
3: Die Kontinentalverbände bekräftigen in einem offenen Brief ihre Kritik an Infantino und fordern weiter einen Neuanfang an der Spitze des Weltverbandes. Wenn das Vertrauen durch Täuschung gebrochen wurde, wenn sich jemand über das Kollektiv stelle, das ihn mit der Verantwortung betraut hat, sei diese Verpflichtung aufgegeben worden, heißt es in dem Schreiben, das von UEFA-Präsident Alexander Ceferin, AFC-Boss Salman bin Ibrahim al-Khalifa und CONCACAF-Chef Victor Montagliani unterzeichnet ist. Nach wie vor fehlt den Verbänden die Einsicht des Weltverbands, dass der Vorschlag, Rechte an Turnieren der FIFA an private Investoren zu verkaufen, grundlegend falsch war.
4: Ja, mal schauen, wie es weitergeht. Im März 2027 gibt es jedenfalls die Wahl zum FIFA-Präsidenten. Gianni Infantino möchte gerne weitermachen bis 2031 und er ist bislang auch der einzige Kandidat.
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1: Um 23.30 Uhr mit Olaf Knapp. Der Westen Kolumbiens ist von einem schweren Erdbeben erschüttert worden. Dabei kamen mehr als 110 Menschen ums Leben. Die Zahl der Opfer dürfte laut Beobachtern noch steigen. Aus der NDR-Nachrichtenredaktion Peter Behrendt.
2: Aufnahmen aus Pereira, Cali und anderen Städten zeigen Trümmerberge und eingestürzte Häuser. Überall suchen Helfer nach Überlebenden, die unter den Trümmern eingeschlossen sind. Der gerade erst vereidigte Präsident de la Espriella rief den Notstand aus und übernahm es, die Krisenhilfe zu koordinieren. Mehrere Flughäfen in der Region setzten den Betrieb aus. Nach Angaben der amerikanischen Erdbebenwarte erreichten die Erdstöße eine Stärke von 7,4. Am schwersten ist der mittlere Westen Kolumbiens betroffen. Die Erschütterungen waren aber auch in den Nachbarstaaten Ecuador und Panama zu spüren.
1: Wegen des anhaltenden Niedrigwassers am Rhein und anderen Flüssen will nun auch Mecklenburg-Vorpommern das Sonn- und Feiertagsfahrverbot für Lkw lockern. Nach Angaben des Verkehrsministeriums in Schwerin wird die Ausnahmeregelung kommendes Wochenende in Kraft treten. Aus der NDR-Nachrichtenredaktion Birgit Bröcheler.
3: Mit Mecklenburg-Vorpommern haben nun insgesamt 7 Bundesländer das Fahrverbot für Lkw an Sonn- und Feiertagen ausgesetzt. Seit dem vergangenen Wochenende gilt die Lockerung bereits in Nordrhein-Westfalen, Niedersachsen, Rheinland-Pfalz und dem Saarland. Baden-Württemberg und Bayern setzen es wie Mecklenburg-Vorpommern zum kommenden Wochenende um. Sachsen lehnt eine generelle Lockerung derzeit noch ab, hält aber Ausnahmegenehmigungen für möglich. Grund für die Aussetzung des Sonntagsfahrverbots ist das Niedrigwasser in vielen großen Flüssen wie Rhein und Elbe. Der Warentransport per Schiff ist dadurch massiv beeinträchtigt.
1: Das türkische Parlament hat mit großer Mehrheit ein Amnestiegesetz für Kämpfer der verbotenen Arbeiterpartei Kurdistans PKK gebilligt. Es sieht Straferleichterungen für tausende Mitglieder der PKK vor. In Kraft treten soll das Gesetz allerdings erst, wenn die türkischen Behörden die vollständige Entwaffnung und die Auflösung der Organisation bestätigt haben. Mit der Amnestie will die Regierungspartei AKP den Friedensprozess mit der PKK voranbringen. Der vergangene Juli war der heißeste Monat in den USA seit Beginn der Aufzeichnungen. Das teilte die nationale Ozean- und Atmosphärenbehörde des Landes mit. Demnach lag die Durchschnittstemperatur dort im Juli bei 24,9 Grad Celsius. Bislang war der Juli 1936 der heißeste Monat in den USA. Zuvor hatte das europäische Beobachtungsprogramm Copernicus mitgeteilt, die Monate Juni und Juli seien in Westeuropa so heiß gewesen wie nie zuvor seit Beginn der Aufzeichnungen. Das Wetter in Norddeutschland. Nachts meist trocken. Noch letzte Schauer, Tiefstwerte 19 bis 7 Grad. Morgen dann oft heiter, im Norden zeitweise dichtere Wolken, im Süden einzelne Schauer oder Gewitter. 18 Grad in Nordfriesland bis 34 Grad am Oberrhein. Das waren die Nachrichten.
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4: Zunächst mit der Entwarnung für die A17 Dresden-Prag. Kein Falschfahrer mehr zwischen Dresden-Prohlis und Pirna. Und so sieht die Situation auf den übrigen Straßen aus. Die A7 Hannover-Kassel ist zwischen Hedemünden und Lutherberg wegen eines Waldbrandes und starker Rauchentwicklung immer noch in beiden Richtungen gesperrt. Dadurch gibt es einen Stau in Richtung Hannover von 4 Kilometern, und zwar ab Kassel-Nord. Die Umleitung führt Richtung Kassel über die U78 und Richtung Hannover über die U49. Die Ausweichstrecken sind stark überlastet. Die A30 Rheine Richtung Osnabrück ist zwischen Rheine und Rheine-Kanalhafen aktuell wegen eines Schwertransportes gesperrt. Und die A96 München Richtung Lindau ist zwischen Memmingen Nord und Aitrach wegen einer Nachtbaustelle noch bis ca. 4 Uhr gesperrt. Wo immer Sie unterwegs sind, kommen Sie gut und sicher durch den Verkehr.
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4: Mit Tom Westerholt am Mikrofon. Guten Abend. Die Bundesregierung bastelt gerade an mehreren Stellen des Sozialstaats gleichzeitig. Die Gesundheitsreform ist auf dem Weg, die Rentenreform schwebt noch im Raum und zur Steuerreform kennen wir seit heute einen ersten Gesetzentwurf. Als Oppositionspartei zieht die Linke da jetzt eine eigene Rechnung auf. Sie hat heute ihre Sozialabbaubilanz vorgestellt und darin die geplanten und bereits angestoßenen Reformen zusammengeführt. Und die Partei kommt zu dem Schluss, rund 8 Millionen Menschen in unserem Land hätten am Ende weniger als vorher. Frank Eichmann berichtet.
5: Echte Neuigkeiten gibt es nicht auf den 6 Seiten Papier, die Ulrich Schneider in der Parteizentrale der Linken verteilte. Aufgelistet geplante Kürzungen und Streichungen der Bundesregierung, die meisten sollen im Herbst zu Gesetzen werden. Das sind Sozialkürzungen, schimpft Schneider und hat durchgerechnet.
6: Wenn das Realität würde, wären rund 8 Millionen Menschen von diesen Kürzungen betroffen. 8 Millionen Menschen, fast ein Zehntel dieser Bevölkerung.
5: Bereits durch den Bundestag das sogenannte Beitragsstabilisierungsgesetz.
7: Das ist das größte Sparpaket, das wir im Gesundheitsbereich hatten bislang.
5: Sagte Anfang Juli Nina Wagen, damals noch Gesundheitsministerin. Heute ist sie Kanzleramtschefin. 19 Milliarden Euro allein im nächsten Jahr sparen. Dazu gehört, dass Zuzahlungen für Medikamente steigen. Dagegen der Zuschuss bei Zahnersatz sinken wird. Das wurde durchaus heftig diskutiert, wie auch die 33 Vorschläge der Rentenkommission, darunter die Streichung der Rente mit 63.
6: Das heißt, was wir hier vorliegen haben seitens der Rentenkommission, ist vor allen Dingen ein Kürzungspapier.
5: Dem widerspricht auf Nachfrage Annika Klose. Die Bundestagsabgeordnete saß für die SPD in der Rentenkommission. Sie verweist auf die Idee, in die gesetzliche eine neue, kapitalgedeckte Rente aufzunehmen.
8: Was wir bei der Rentenreform sehen werden, ist ja, dass wir zwar einerseits mehr Beiträge erheben für Arbeitgeber, Arbeitnehmer. Die Arbeitgeber werden das zu 50%, also bezahlen, zur Hälfte. Und das wird dazu führen, dass die Renten in Zukunft tatsächlich wieder steigen werden, statt, wie es nach aktuellem geltendem Recht wäre, ab 2031 immer weiter abzusinken. Deswegen ein Kürzungskonzept kann ich hier überhaupt nicht sehen.
5: Ulrich Schneider räumt ein, zur Rentenreform fehlen noch viele Zahlen, weil es bislang noch gar keinen Gesetzentwurf gibt. Anders sei das mit vielen anderen Streichideen der Regierung.
6: Sie plant Kürzungen beim Wohngeld bis hin zur kompletten Streichung für ein Drittel der Wohngeldbeziehenden. Massive Einschnitte bei den Leistungen im Falle der Pflegebedürftigkeit, dann Beschneidungen beim Unterhaltsvorschuss für Alleinerziehende und schließlich will sie die BAföG-Erhöhung, die längst überfällige BAföG-Erhöhung, verschieben.
5: Was den früheren Chef des Paritätischen Wohlfahrtsverbandes besonders stört, die geplanten oder bereits beschlossenen Kürzungen sind nicht gerecht verteilt über alle Einkommensgruppen. Stattdessen sei es so, sagt Schneider,
6: dass diese 8 Millionen sehr gezielt Menschen sind, die jetzt bereits an oder unter der Armutsgrenze leben. Die werden noch einmal sozusagen über die Klippe geschubst.
5: Es gibt einen großen Unterschied zu früheren Kürzungsprogrammen, sagt Schneider. Etwa unter den Kanzlern Kohl vor mehr als 30 Jahren oder Schröder mit seiner Agenda 2010. Diesmal fehle eine positive Erzählung. Opfer ja, aber dafür die Aussicht auf Licht am Ende des Tunnels, auf blühende Landschaften oder Aufstiegschancen.
6: Diese Bundesregierung agiert hier völlig ohne irgendeinen sozialpolitischen Plan. Es steckt nichts dahinter außer Haushaltskonsolidierung.
5: Die Linke plant für den Herbst Proteste gegen die Liste von Sozialkürzungen, ohne sie wirklich verhindern zu können. So bleibt Ulrich Schneider nur die etwas ohnmächtig klingende Warnung.
6: Sollte das alles Realität werden, werden die Armutsquoten in Deutschland noch mal mächtig hochgehen. Das steht fest.
4: Das sagt Ulrich Schneider vom Paritätischen Wohlfahrtsverband in dem Beitrag von Frank Eichmann.
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4: Wegen der niedrigen Pegelstände an zahlreichen deutschen Flüssen warnt der Einzelhandel vor drohenden Engpässen. Man sei auf eine funktionierende Logistik im ganzen Land angewiesen, so der Hauptgeschäftsführer des Branchenverbands Gent. Welche Branchen und Produkte besonders betroffen sind, berichtet Bianca von der Au.
9: Der Rhein ist mehr als ein Fluss. Er ist die mit Abstand wichtigste Wasserstraße des Landes. 80% des gesamten deutschen Güterverkehrs in der Binnenschifffahrt werden über den Rhein und seine schiffbaren Nebenflüsse abgewickelt. Wenn die Pegelstände weiter sinken, kann das zum Problem für die deutsche Wirtschaft werden, insbesondere für einzelne Branchen, sagt Volkswirtin Samina Sultan vom IW Köln.
10: Es ist so, dass es insbesondere bestimmte Branchen in Deutschland natürlich trifft. Das sind die Mineralölproduktion, die Chemie, aber auch die Stahlindustrie, die sind jetzt wirklich sehr stark getroffen.
9: Die Binnenschifffahrt transportiert vor allem Güter und Rohstoffe für die Industrie. Um nicht auf Grund zu laufen, reduzieren Frachter teilweise schon ihre Zuladung und benötigen statt einer Fahrt mehrere Transporte. Wenn sich in der Folge die Transportkosten erhöhen, dürfte es am Ende auch für den Verbraucher teurer werden, warnt Stefan Risse von der Vermögensverwaltung Akatis.
11: Und die Lebensmittel hängen ja zum Beispiel eben auch an Energierohstoffen wie Gas, weil ich aus Gas Ammoniak mache und Ammoniak brauche für die Düngerproduktion. Also An der Inflationsfront werden wir weiter Ausschläge sehen und eher nach oben als nach unten.
9: Können Lastwagen und die Bahn den Gütertransport über die Flüsse ersetzen? Schwierig, meint Logistikexpertin Samina Sultan vom IW Köln. Denn die Rheintrasse beispielsweise sei ohnehin schon stark belastet. Da könnten nicht ohne weiteres zusätzliche Güterzüge eingesetzt werden. Auch der Lkw-Transport könne das Volumen, das durch Schiffe transportiert wird, kaum auffangen. Insgesamt aber mache der Transport durch die Binnenschifffahrt nur einen kleinen Teil aus.
10: Wenn man sich mal anschaut, welche Transportwege besonders wichtig sind, dann werden rund 7% der Güter über die Binnenschifffahrt abgewickelt, 7-8%, über die Schiene rund 20% und der Rest eben über die Straße. Daran sieht man, gesamtwirtschaftlich gesehen ist die Binnenschifffahrt nicht so wichtig, aber eben für bestimmte Branchen sehr wichtig und da nicht so leicht zu ersetzen.
9: Aus Sicht der Expertin sind die niedrigen Pegelstände eher ein punktuelles Problem. Regionen in Nordrhein-Westfalen mit seinen Stahl- und Chemiewerken oder Ludwigshafen mit BASF seien besonders betroffen. Als kurzfristige Maßnahme haben einige Bundesländer, durch die der Rhein, die Elbe oder die Donau fließen, vorübergehend das Lkw-Fahrverbot an Sonn- und Feiertagen aufgehoben. Mittel- und langfristig drängt der Verband der Binnenschifffahrt auf Fahrrinnenvertiefungen an Mittel- und Niederrhein sowie die Förderung von niedrigwasseroptimierten Binnenschiffen.
4: Während wir hier in Westeuropa und auch in weiten Teilen Deutschlands mit anhaltender Hitze und Trockenheit zu kämpfen haben, spielt sich auf der anderen Seite der Weltkugel gerade das genaue Gegenteil ab. In Südafrika und angrenzenden Ländern gibt es gerade einen richtig heftigen Wintereinbruch. Und auch wenn dort gerade ohnehin Winter ist, kommt das Wetter dort absolut extrem daher, wie unser Korrespondent Stefan Überbach berichtet.
12: Starker Schneefall, stürmische Winde, eisige Kälte. Ein ungewöhnlich heftiger Wintereinbruch hat weite Teile Südafrikas fest im Griff. Für mehrere Provinzen warnt der Nationale Wetterdienst Autofahrer und Anwohner vor glatten Straßen, Sturmschäden und möglichen Überschwemmungen. Einige Passstraßen in den Höhenlagen der Gebirge sind bereits gesperrt, etwa in den Drakensbergen, in den Hochlagen des Eastern Cape und im Grenzgebiet zu Lesotho. Dort liegen zahlreiche Straßen auf über 2000 Metern. Hier wird in den nächsten Stunden erneut mit kräftigen Schneefällen gerechnet, die Fahrbahnen gefährlich glatt machen und den Verkehr teilweise lahmlegen können. In der Provinz KwaZulu-Natal sind bei einem Verkehrsunfall in der Nähe von Howick zwei Menschen ums Leben gekommen. Rettungsdienste berichten von schlechten Sichtverhältnissen. Einzelne Straßenabschnitte sind gesperrt oder nur eingeschränkt befahrbar. Die Behörden rufen in den betroffenen Regionen dringend dazu auf, unnötige Fahrten zu vermeiden, vor allem über Bergpässe und höher gelegene Strecken. Außerdem sollten sich die Menschen auf mögliche Unterbrechungen bei der Strom- und Wasserversorgung einstellen. Für die Ostküste gilt Warnstufe 4 wegen starker Winde und hoher Wellen, die den Schiffsverkehr in kleinen Häfen beeinträchtigen können. Auch im Binnenland wird mit weiteren Sturmschäden gerechnet. Verantwortlich für die Wetterlage ist eine kräftige Kaltfront in Verbindung mit feuchter Luft. Erst ab Mittwoch zeichnet sich laut Wetterdienst eine leichte Entspannung ab. In Südafrika gilt der August eigentlich als klassischer Wintermonat. Schneefall in den Hochlagen ist keine Seltenheit. Allerdings sind die Wucht und die Ausdehnung der aktuellen Kaltfront für die Jahreszeit eher ungewöhnlich.
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4: Kolumbien befindet sich gerade in schwierigen Zeiten. Zum einen gab es einen Machtwechsel an der Spitze des Landes, der wohl viele Umbrüche bedeutet. Zum anderen hat sich dort jetzt ein schweres Erdbeben ereignet. Die Erdstöße waren bis in die Hauptstadt Bogotá und an die venezuelanische Grenze zu spüren. Die Behörden vor Ort sprachen zuletzt von mindestens 111 Toten. Dutzende weitere Menschen wurden teils schwer verletzt. Über das Erdbeben hat Simone von der Forst vom SWR mit Anne Herberg im ARD-Studio Südamerika gesprochen und sie zunächst gefragt, was sie über die Lage in Kolumbien weiß.
13: Ja, auch wir bekommen hier ständig neue Infos. Das Erdbeben, das hat sich ja um circa 7:30 Uhr morgens Ortszeit ereignet in Kolumbien. Und Sie haben es auch gerade schon gesagt, war an vielen, vielen Orten des Landes zu spüren. Zentrum war aber der Süden, Südwesten, das Zentrum, ein sehr, sehr dicht besiedeltes Gebiet mit Kolumbiens drittgrößter Stadt Cali. Dort sind mindestens 20 Gebäude eingestürzt. Betroffen ist aber auch ganz stark die sogenannte Kaffeezone mit Großstädten wie Manizales, wo eine Kirchturmspitze eingekracht ist, und Städten wie Pereira, wirklich eine Tragik. Und es sind natürlich sehr viele Gebiete, in denen man noch gar nicht vorgedrungen ist.
14: Präsident de la Espriella ist ja gerade erst im Amt und er hat jetzt sofort mit so einer Katastrophe zu tun. Wie hat er reagiert?
13: Ja, er hat sofort reagiert. Er wurde ja selbst erst vor kurzem in Cali, also selbst an der betroffenen Stadt, im Amt vereidigt. Und er hat sich sofort als Macher präsentiert. Er hat einen Krisenstab aktiviert. Er hat angeordnet, dass ein einheitlicher Kommandoposten es gibt und die Katastrophe unterstützt, dass da schneller finanzielle Mittel auch freigegeben werden können. Er will selbst in eine der betroffensten Städte reisen, in das eben schon angesprochene Pereda, in der Kaffeezone. Und er hat eben auch angekündigt, das zur Chefsache machen zu wollen. Also, dass er selbst diesen Krisenstab auch anführt und Sonderhilfen und finanzielle Mittel da jetzt unkompliziert freigesetzt werden sollen.
14: Du hast diese Gegend angesprochen, die Kaffeezone genannt. Was ist das genau für eine Gegend? Was sind da für Menschen betroffen von diesem Beben?
13: Es ist eine wirtschaftlich unglaublich wichtige Region für Kolumbien. Sie liegt etwa auf 1/2 Höhe der Anden, ein sehr fruchtbares Gebiet. Sie heißt Kaffeezone, weil dort einfach auch der berühmte kolumbianische Kaffee angebaut wird. Es liegen dort auch sehr viele dicht besiedelte Städte. Es verläuft dort eine ganz wichtige Autobahn, die auch zur Versorgung des Landes sehr wichtig ist. Dann aber auf der anderen Seite Cali, die drittgrößte Stadt, und eben auch benachbarte Gebiete wie das Valle de Cauca und dann die Pazifikregion Chocó. Das Valle de Cauca und der Chocó sind sehr, sehr arme Gebiete Kolumbiens, Gebiete, in denen der Staat eigentlich sowieso wenig Präsenz zeigt, in der andererseits aber wieder bewaffnete Gruppen sehr präsent sind. Das heißt, das trifft auch sehr, sehr schwierige Gebiete Kolumbiens. Und da wird sich jetzt zeigen, wie der neue Präsident reagiert. Denn er hat ja angekündigt, mit harter Hand gegen die organisierte Kriminalität vorgehen zu wollen. Jetzt muss er erstmal seine Prioritäten verlagern. Es könnte aber natürlich auch so ein Beben auch den bewaffneten Gruppen entgegenkommen, denn wenn der Staat sich nicht zeigt, dann werden sie einspringen und sich sozusagen dort als die Helfer präsentieren.
4: Informationen zum Erdbeben in Kolumbien von Südamerika-Korrespondentin Anne Herberg. In 13 Bundesländern sind gerade noch Sommerferien. Viele fahren da weg, andere bleiben zu Hause und die machen da dann, ja, was? Heißt Sommer daheim denn automatisch immer nur Balkonien? Eben nicht. Zumindest nicht im Stuttgarter Süden. Hier hat eine ehrenamtliche Initiative am Südheimer Platz einen Treffpunkt für alle geschaffen. Die sogenannte Machbar. Ein kleines Sommerhäuschen, das wie ein Kiosk aussieht, aber viel mehr zu bieten hat. Olga Henig vom SWR hat die Machbar besucht.
15: Es ist ein kleines gelbes Häuschen mitten auf der Wiese am Südheimer Platz in Stuttgart, geschmückt mit vielen bunten Girlanden. Um den Kiosk herum sitzen Leute auf Liegestühlen und Bänken. Sie trinken, essen ein Stück Kuchen und plaudern. An einem warmen Sommerabend ist die Atmosphäre hier
16: familiär, bunt, offen und gemütlich, irgendwie einladend.
17: Man fühlt sich willkommen.
18: Ich finde es einfach ein sehr schöner, offener Ort, wo alle möglichen Menschen zusammenkommen. Alle können hier sein, können ihr Ding machen.
19: Einfach einen Ort zu haben, wo man hinkommen kann und sich treffen kann, ohne jetzt irgendwie konsumieren zu müssen.
15: Und genau das ist es. Ein öffentlicher, kostenloser Treffpunkt, wo man einen Sitzplatz und etwas zu trinken bekommt und sich Spiele oder Sportausrüstung ausleihen darf. Ganz ohne Eintrittspreise oder Mindestverzehr. Denn die Machbar ist kein normaler Kiosk. Hier gibt es keine festen Öffnungszeiten und auch keine Preisliste. Mit der Machbar will der Verein Stadtteilinitiative Heslach nämlich kein Geld machen.
20: Es ist ja ganz bewusst unser Ziel, eben keinen Konsumzwang aufzubauen. Wir verstehen uns ja auch nicht als Gastronomen, sondern ganz bewusst eben den Leuten zu ermöglichen, benutzt den Platz so, wie ihr wollt.
15: Sagt Stefan Robanus vom Verein. Die Machbar finanziert sich über Spenden. Das heißt, wer sich etwas an der Theke bestellt, kann nach eigenem Ermessen etwas in die Spardose werfen. Kleine Leckereien wie selbstgemachten Kuchen oder Obst und Eis können die wechselnden Gastgeber der Machbar selbst ausgeben. Gastgeber kann hier übrigens jeder werden, der Lust hat, sich unentgeltlich als Barbetreiber auszuprobieren. Ohne ehrenamtliche Helfer wie Verena Bär könnte das Projekt nicht schon im zweiten Sommer laufen. Sie schmeißt die Machbar ab und zu, weil sie den Kontakt zu verschiedenen Menschen schätzt.
17: Wir kommen ja häufig aus unserer Blasen nicht raus, sondern wir kennen halt Menschen, die ähnlich ticken, die die gleichen Interessen soweit haben. Und hier kommen wir ganz automatisch mit Menschen in Kontakt, die würden sich sonst nicht ansprechen. Also es sind alle Kulturen hier, es sind alle Altersgruppen hier und ziehen sozusagen an einem Strang.
15: Und das ist auch die Idee hinter der Machbar, das Viertel zu beleben und Menschen zu vernetzen. Die Machbar ist übrigens nicht nur ein Treffpunkt zum Quatschen und Spielen. Hier kann man auch zusammen häkeln, es gibt Minikonzerte, Flohmärkte und auch Open-Air-Kino. Mit frischen Ideen kann sich hier übrigens jeder einbringen. Und das natürlich über die Grenzen von Stuttgart hinaus, denn Projekte wie die Machbar sind eigentlich überall machbar.
4: Ein Beitrag von Olga Hinnig.
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21: Es geht darum zu verhindern, dass eine rechtsextreme Partei an die Macht kommt.
4: Ja, das sagt Linken-Chef Partisano im ZDF und schloss eine Unterstützung des CDU-Ministerpräsidenten Schulze in Sachsen-Anhalt nach der Landtagswahl nicht aus. Die wird es jüngsten Umfragen zufolge auch mindestens brauchen, wenn die AfD dort nicht an die Macht kommen soll. Unser Gastkommentar heute kommt von Lars Haider, Chefredakteur beim Hamburger Abendblatt, und er meint, lasst die AfD ruhig machen.
22: Natürlich ist das, was sich als Ergebnis der Landtagswahl in Sachsen-Anhalt abzeichnet, bemerkenswert, blöd oder gefährlich, vielleicht auch alles zusammen. Nur ändern lässt sich daran jetzt nichts mehr. Dafür hatten die Parteien der demokratischen Mitte in den vergangenen Jahren genug Zeit, die sie leider nicht genutzt haben. Die AfD wird der große Sieger werden, wenn die aktuellen Umfragen nicht gewaltig irren, mit einem Wert von mehr als 40%. Das ist bitter für CDU, SPD, Grüne, FDP und Linke. Das darf aber kein Grund sein, alles zu versuchen, irgendwie einen AfD-Ministerpräsidenten zu verhindern. Wenn die CDU etwa das gerade von Linken-Chef Luigi Pantisano geäußerte Angebot annehmen würde, gemeinsam einen Regierungschef zu wählen, wäre das eine Bankrotterklärung und würde die AfD bei der nächsten Wahl noch viel stärker machen, als sie es sowieso schon ist. Nein, der Weg muss ein anderer sein, sollten aus den Umfragen tatsächlich Wahlergebnisse werden. Dann muss man die AfD das tun lassen, womit sie sicherlich scheitern wird. Verantwortung übernehmen, Versprechen einlösen, Politik machen. Schön ist die Vorstellung nicht, aber sie wird eines zeigen, nämlich, dass die AfD alles ist, aber keine Alternative für Deutschland.
4: Die Meinung von Lars Haider. Der Kölner Stadtanzeiger rät dagegen, die Flinte nicht schon vor der Wahl ins Korn zu werfen.
23: Die CDU hat ihre harte Linie gegenüber der Linken längst aufgeweicht. Dann wäre es nur konsequent, offen darüber zu diskutieren. Durch das Festhalten an der offiziellen Absage an die Linke fesselt sich die CDU selbst. Sicher gibt es berechtigte Sorgen, dass sie durch ein Öffnen für Kooperationen mit ihr noch mehr Wähler an die AfD verlieren könnte. Aber sie stellt damit die Linke faktisch mit der in großen Teilen rechtsextremen verfassungsfeindlichen Partei gleich und verbaut die Möglichkeit, überhaupt noch Regierungen ohne deren Beteiligung zu bilden.
4: Das Redaktionsnetzwerk Deutschland schreibt, die Linke muss sich keine Sorgen machen, ihre Wählerschaft zu verprellen.
23: Laut neuen Umfragen sind mehr als 90% ihrer Anhänger für eine Zusammenarbeit mit der CDU. Bei den CDU-Wählern sieht es anders aus. Weniger als die Hälfte fände das gut. Nicht nur deshalb muss sich die CDU fragen, ob sie von der Gunst der Linken abhängen will. Denn ihre Stimmen gäbe es sicher nicht zum Nulltarif. Eine Zusammenarbeit droht für die CDU also schmerzhafter zu werden als für die Linken. Aber auch dort wird es von der tatsächlichen Verzweiflung nach der Wahl abhängen, wie viel die Union sich die Stimmen der Linken kosten lassen wird.
4: Die Frankfurter Neue Presse wundert sich, dass die Regierungsparteien in Berlin nicht alle Hebel in Bewegung setzen, um den Trend umzukehren und stattdessen weiter die Sommerpause genießen.
23: In der SPD sehen viele Genossen die Existenz ihrer Partei gefährdet. Eine Arbeitsgemeinschaft fordert nun sogar offen die Wahl einer neuen Parteispitze, aber erst im Herbst. In der CDU brodelt es ebenfalls, doch auch da werden wichtige Entscheidungen, gerüchteweise vielleicht sogar über den Kanzler, auf die Zeit nach den Wahlen im Osten verschoben. Hauptsache, die Sündenböcke sind jetzt schon ausgeguckt für den Moment des Debakels. Genau diese Haltung aber macht alles noch schlimmer. Pausieren und Taktieren scheinen wichtiger als die oft beschworene Rettung der Demokratie.
4: Das waren die Standpunkte, zusammengestellt von Martin Seiler.
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4: Ja, zugegeben, die Band Electric Callboy klingt vielleicht erstmal, als hätte eine Boyband gemeinsame Sache mit einer Black-Metal-Kombo gemacht. Aber Electric Callboy sind 6 Männer aus Castrop-Rauxel in Nordrhein-Westfalen, die es auf die großen internationalen Bühnen geschafft haben. Kommendes Jahr ist die Band zum Beispiel Headliner beim legendären Wacken-Festival. Ihr neues Album heißt Tanz Night und Christoph Möller stellt es vor.
1: Die Songs von Electric Callboy sind nicht nur aufgeladen, sondern hyper aufgeladen.

0: Hypercharged heißt ein neuer Song auf Tanznight, dem sechsten Album der Band aus Castrop-Rauxel, die wohl der aktuell größte Pop-Export Deutschlands ist. Gerade haben Electric Callboy in großen Hallen in den USA gespielt. Kommendes Jahr sind sie Headliner in Wacken.
1: Was ist da passiert?
0: Fragt sich auch Sänger Kevin Ratajczak und glaubt, dass viele Leute einfach gerade eine große Sehnsucht danach haben, aus dem nervigen Alltag auszubrechen. Die Musik seiner Band sei wie Urlaub.
1: Ein Urlaub, der vielleicht ein bisschen mehr fordert, aber da geht's ja auch darum, einfach mal den Kopf auszumachen, nicht an den Kack zu denken, was ist bei der Arbeit los, was ist zu Hause los, was bedrückt mich. Und ich glaube, das eint alle Menschen. Und das ist das Witzige, dass wir haben alle Menschen da. Und auch nur so würde das diese Größe erreichen, dass du wirklich jeden irgendwie auf einen Nenner bringst.

0: Operator. Partycore nennen viele den Sound der Band. Screamo, EDM, Metalcore und Pop. Dazu gibt es lustige Tanzvideos, die perfekt gemacht sind für die sozialen Medien. Mehr Crossover geht kaum. Electric Callboy sind die fehlende Verbindung zwischen dem Sound der Backstreet Boys und Metal.
1: Wir sind eine Boyband. Also das haben wir auch immer gesagt, wir sind eine Boyband des Metals. Irgendwie ist das bei uns nicht so, es gibt nur den Frontmann. So bei uns spielt jeder die gleiche Rolle, ganz genauso wie in einer Boyband. Also jeder hat so seine Geschichte, jeder hat so seinen Charakter.
0: Wie die Boyband des Metal funktioniert, hört man im Song The Way You Are. Electric Callboy klingen erstmal verträumt und lieblich. Und machen dann alles kaputt.
1: Dieser Song ist eigentlich gar nicht der typische Electric Callboy Song, aber er zeigt zumindest die Randbereiche von dem, was wir musikalisch so auf die Beine stellen. Von total poppig, mitsingen und wirklich auch ja Mainstream und dann auf der anderen Seite natürlich das, was halt komplett alles wegfetzt und ein bisschen brutaler daherkommt.
0: Man merkt schnell, es geht hier nicht besonders in die Tiefe. In den Texten werden die üblichen Phrasen des Pop abgefeuert. I don't wanna stop, we push it to the limit. Auf Tanznight geht es um Eskapismus, klar, aber ein Eskapismus, der den Körper betrifft und nicht so sehr den Kopf. Da gehen die Songs zwar rein, sie gehen aber auch sofort wieder raus. Man kann damit kurz eine gute Zeit haben, einen nachhaltigen Eindruck hinterlassen sie aber nicht. Denn nach dem Konzert muss man ja leider zurück in den Alltag, von dem man eben noch dachte, man hätte ihn hinter sich gelassen. Rock'n'Roll.

0: Musik vom Album Tanznight der Band Electric Callboy, vorgestellt bei uns von Christoph Möller.
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2: Um 0 Uhr Mitternacht mit Olaf Knapp. Der Westen Kolumbiens ist von einem schweren Erdbeben erschüttert worden. Mehr als 110 Menschen kamen nach aktuellen Angaben der Behörden ums Leben. Die Zahl der Opfer könnte aber noch steigen. Aus der Nachrichtenredaktion Christoph Johansen.
3: Das Beben der Stärke 7,4 ereignete sich am frühen Morgen Ortszeit um kurz nach 7:30. Menschen liefen in Panik aus ihren Häusern, um sich in Sicherheit zu bringen. Bilder von vor Ort zeigen eingestürzte Gebäude, Trümmerhaufen und den umgeknickten Turm einer Kathedrale. Noch immer suchen Einwohner und Einsatzkräfte in den Trümmern nach Überlebenden und Opfern. Zum Teil fielen die Mobilfunknetze und die Stromversorgung aus. Es ist das stärkste Erdbeben in Kolumbien seit mindestens 10 Jahren. Betroffen ist vor allem der mittlere Westen zwischen Cali und Medellin.
2: Immer mehr Bundesländer setzen das Sonntagsfahrverbot für Lastwagen aus. Jetzt haben auch Mecklenburg-Vorpommern, Bayern und Baden-Württemberg bekannt gegeben, dass in ihren Bundesländern Lkw vorerst an Sonn- und Feiertagen fahren dürfen. Grund sind die niedrigen Wasserstände in den Flüssen, die für den Warentransport wichtig sind. Zuvor hatten schon 4 andere Bundesländer das Sonntagsfahrverbot für Lastwagen vorerst aufgehoben, darunter Niedersachsen und Nordrhein-Westfalen. Passagiere der Lufthansa müssen vorerst keine weiteren Streiks der Piloten befürchten. Wie die Gewerkschaftsvereinigung Cockpit mitteilte, hat sie sich mit dem Unternehmen auf ein Schlichtungsverfahren geeinigt. Dabei geht es um offene Tariffragen bei den Gesellschaften Lufthansa, Lufthansa Cargo und Eurowings. Die Gewerkschaft hat die Lufthansa-Piloten im laufenden Jahr schon an 7 Tagen zum Streik aufgerufen. Hunderte Flüge fielen aus. Das Unternehmen bezifferte die Kosten auf etwa 150 Millionen Euro. Die deutschen Leichtathletinnen und Leichtathleten sind gut in die Europameisterschaften in Großbritannien gestartet. Das Team hat am ersten Tag 2 Medaillen geholt. Aus Birmingham Jens-Jörg Rieck.
4: Tränen nach dem größten Erfolg seiner Karriere für Florian Brem. Der Bayer holt Silber über die 5000 Meter. Bislang ist er 2-mal deutscher Meister gewesen. Jetzt sein größter Erfolg hinter Jakob Ingebrigtsen, dem Titelverteidiger und großen Favoriten in dieser Entscheidung. Die 2. deutsche Medaille, die holte Yemisi Mabry. Im Kugelstoßen wurde sie Bronzemedaillengewinnerin, wie schon bei den letzten Europameisterschaften, hinter den beiden Niederländerinnen Jessica Skilder und Jorinde van Klinken.
2: Das Wetter in Deutschland, nachts fast überall trocken, noch letzte Schauer, Tiefstwerte 19 bis 7 Grad. Am Tage wird es dann oft heiter, im Norden zeitweise dichtere Wolken, im Süden einzelne Schauer oder Gewitter. Höchstwerte 18 Grad in Nordfriesland bis 34 Grad am Oberrhein. Mittwoch dann freundlich, an den Alpen ein paar Gewitter, bei 19 bis maximal 36 Grad. Die Zeit, es ist gleich 0:03 Uhr.
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0: Hier ist unser Blick auf die Straßen. Die A7 Hannover-Kassel ist zwischen Hedemünden und Lutherberg wegen eines Waldbrandes und starker Rauchentwicklung immer noch in beiden Richtungen gesperrt. Dadurch ergibt sich in Richtung Hannover ein Stau von ca. 4 Kilometer Länge, und zwar ab Kassel Nord. Es gibt eine Umleitung Richtung Kassel über die U78 und Richtung Hannover über die U49. Die Ausweichstrecken sind stark überlastet. Die A30 Rheine Richtung Osnabrück ist zwischen Rheine und Rheine-Kanalhafen wegen eines Schwertransportes immer noch gesperrt. Und die A96 München Richtung Lindau ist zwischen Memmingen Nord und Altrach wegen einer Nachtbaustelle noch bis ca. 4 Uhr gesperrt.
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0: Von NDR Info in Hamburg mit Tom Westerholz. Ich grüße Sie. Nein, es ist kein Sommerloch-Thema und auch keine Panikmache oder Schwarzmalerei. Das aktuelle Wetter gibt in der Tat Anlass zur Sorge. Von Hitzewellen über massive Trockenheit bis hin zu Waldbränden und bedrohlich niedrigen Flusspegeln. Dieser Sommer 2026 setzt neue Maßstäbe. Dazu hat der EU-Klimadienst Copernicus jetzt neue Daten vorgelegt. Juni und Juli waren demnach so heiß wie noch nie seit Beginn der Wetteraufzeichnungen. Was die neuen Daten genau zeigen, was sie für uns bedeuten, schlüsselt uns Sabrina Fritz in Brüssel auf.
5: Die Klimaexperten der EU haben sich die beiden Sommermonate Juni und Juli genauer angeschaut. Danach war vor allem der Juni sehr heiß und trocken. Dies habe zu den verheerenden Waldbränden in Frankreich und Spanien beigetragen. Die Durchschnittstemperatur im Juli lag unter den Rekordwerten der vergangenen Jahre. Im Süden Europas war es zwar sehr heiß, im Osten und Norden dagegen eher normal. Nach Angaben der Klimaexperten lag die Durchschnittstemperatur in Westeuropa damit in diesem Sommer bislang bei 21,6 Grad und hat einen neuen Rekordwert erreicht. Sorge bereiten den Wissenschaftlern auch die niedrigen Wasserpegel der Seine in Frankreich, des Rhein und der Donau. Diese hätten Auswirkungen auf die Wasser- und Stromversorgung. In Ungarn musste das Atomkraftwerk abgeschaltet werden, weil nicht genügend Wasser zur Kühlung vorhanden war. Die Wassertemperatur der Meere erreicht ebenfalls einen neuen Rekord. Sie betrug im Durchschnitt 21 Grad. In manchen Regionen wie in Spanien war sie deutlich höher und erreichte Badewannenniveau.
0: Soweit die Fakten von Sabrina Fritz. Und was folgt jetzt daraus? Wie müssen wir uns künftig auf Sommer wie diesen einstellen? Und schaffen wir es gleichzeitig noch, die Hitzeentwicklung zu bremsen? Darüber hat meine NDR-Kollegin Nina Zimmermann mit Hermann Lotze-Kampen gesprochen. Er ist in Ostfriesland auf einem Bauernhof groß geworden, hat selbst Landwirt gelernt und beschäftigt sich heute wissenschaftlich mit diesen Wetterveränderungen. Am Potsdam-Institut für Klimafolgenforschung leitet er die Abteilung Klimaresilienz und Hermann Lotze-Kampen ist Professor an der Berliner Humboldt-Uni. Erste Frage an ihn. Vieles von dem, was wir gerade erleben, ist seit Jahren vorhergesagt. Gibt es denn trotzdem Entwicklungen, die schneller oder heftiger kommen, als die Forschung erwartet hat?
6: Ja, es gibt ein paar Anzeichen, dass sich die Erwärmung tatsächlich noch schneller entwickelt, als wir oder die Klimaforschung das vor ein paar Jahren noch vorhergesagt hat. Das ist jetzt auch nicht so überraschend, weil das Klimasystem natürlich komplex ist. Aber wahrscheinlich waren wir noch eher zu zurückhaltend in unseren Aussagen. Aber das tut alles nichts zur Sache. Der Trend ist eindeutig. Die Temperaturen gehen weiter hoch. Die Emissionen gehen weltweit auch immer noch weiter hoch. Und das heißt, wenn die Gesellschaft, die Politik, wir alle, die Wirtschaft nicht zügig dran gehen, die Emissionen zu senken, dann geht dieser Trend weiter und es wird noch heißer, wir werden noch häufiger extreme Ereignisse bekommen und das ist alles keine große Überraschung.
7: Hier im Norden fühlte sich dieser Sommer jetzt nicht durchgehend nach Rekordhitze und Trockenheit an, aber darf man sich da überhaupt von diesem eigenen Wettergefühl beruhigen lassen?
6: Das ist ein großes Problem, dass wir das als Menschen gar nicht so richtig wahrnehmen können, vor allen Dingen die längerfristigen Veränderungen. Natürlich ist es so, dass es im Norden Deutschlands tendenziell immer noch deutlich kühler ist als im Süden im Durchschnitt. Aber es ist auch so, diese Extreme, die treffen natürlich nicht jedes Jahr überall zu. Aber die Tatsache, dass wir jetzt extrem niedrige Flusspegelstände in Deutschland und quer durch Europa haben, zeigt ja, dass wir in weiten Teilen Europas, und das sagt ja auch der Copernicus-Bericht, extreme Temperaturen und auch niedrige Niederschläge hatten.
7: Und wenn solche Sommer häufiger werden, was müsste sich in Deutschland verändern, damit wir besser damit klarkommen? Das alleinige Hoffen, dass es regnet, was wir von Landwirten jetzt die letzten Tage gehört haben, das kann es ja nicht sein.
6: Ja, es gibt ja schon viele Pläne. Es gibt seit 2 Jahren eine Wasserstrategie. Es gibt in vielen Kommunen und auch in den Ländern Aktivitäten, um Anpassungsmaßnahmen vorzubereiten. Zumindest gibt es die Pläne dafür. Aber ich glaube, wir müssen als Gesellschaft ins Handeln kommen, das ernst nehmen und zügig alle Aspekte, die der Klimawandelanpassung und auch der Emissionsvermeidung dienen, voranzubringen. Und da geht es um Hitzeschutz, da geht es um Verfügbarkeit, also Brunnen, Trinkwasserverfügbarkeit in den Städten, da geht es um Diversifizierung in der Landwirtschaft, da geht es um Niedrigwasserstrategien auf Flüssen für die Logistik. Wir merken ja, dass der Klimawandel, das werden wir dieses Jahr deutlich merken, wegen der Flusspegelstände, dass der Klimawandel direkt auf die wirtschaftliche Entwicklung zurückschlägt und damit uns alle betrifft.
7: Vieles lässt sich ja vielleicht anpassen. Städte können grüner werden, Landwirtschaft kann sich umstellen, Wasser kann anders verteilt werden. Aber wo kommen wir auch an Grenzen? Also was lässt sich irgendwann nicht mehr auffangen?
6: Naja, zu große Hitze ist tödlich für Menschen, ja, für ältere Menschen, für kranke Menschen, für Kinder. Also wenn es draußen zu heiß wird für körperliche Aktivität, dann ist es eben gesundheitsgefährdend. In bestimmten Regionen in der Landwirtschaft auf sehr sandigen Böden, wenn dauerhaft zu wenig Wasser da ist oder die Wasserbilanz negativ ist, also mehr verdunstet als durch Regen wiederkommt, wird man bestimmte Kulturen nicht mehr anbauen können. Allerdings müssen wir natürlich sagen, wir befinden uns in einem der reichsten Länder der Welt, immer noch in einem relativ gemäßigten Klima. Also mit einem gewissen Aufwand kann da schon einiges kompensiert werden. Aber zum Beispiel die Tatsache, dass möglicherweise Kraftwerke abgeschaltet werden müssen, weil das Kühlwasser nicht mehr da ist, da, ja, auch da ist natürlich die Möglichkeit, das Energiesystem umzustellen, da sind wir ja auch schon auf dem Weg. Also ich glaube, wir haben hier in Mitteleuropa und vor allen Dingen in Deutschland schon viele Möglichkeiten, aber die müssen eben auch tatsächlich ernsthaft umgesetzt werden und im Grunde in alle Aktivitäten eingebaut werden. Also zum Beispiel die Verwendung des Sondervermögens, also neue Bauaktivitäten, Infrastruktur, Gebäude etc., die müssen natürlich konsequent auf Klimaanpassung und Emissionsvermeidung ausgerichtet werden.
7: Bei der großen Weltklimakonferenz in Paris vor über 10 Jahren hieß es below 2 degrees, also man wollte die Erwärmung der Welt auf unter 2 Grad beschränken. Ist das der Kurs überhaupt noch oder sind wir da schon jetzt auch mit den Zahlen dieses Sommers drüber hinaus?
6: Naja, wir sind bei der Emissionsentwicklung und beim Ambitionsniveau und der Emissionsvermeidung, also Umbau des Energiesystems, Umbau der Agrar- und Ernährungswirtschaft, sind wir nicht auf Kurs in Richtung unter 2 Grad, sondern immer noch deutlich über 2 Grad. Wir haben, das machen wir seit Jahrzehnten in der Forschung, wir haben Szenarien, es ist möglich umzusteuern. 2 Grad ist auf jeden Fall noch zu halten. 1,5 Grad ist eine sehr große Herausforderung, aber jedes Zehntelgrad zählt, wie wir gerne sagen, weil mit jedem Zehntelgrad Erwärmung steigen die Risiken von Extremereignissen und den ganzen negativen Auswirkungen. Das heißt, wenn wir 1,6 Grad nicht schaffen, sollten wir versuchen, 1,7 Grad zu schaffen. Und wir haben vieles davon in der Hand. Also Umbau des Energiesystems, Umstellung der Ernährung. Und wir müssen diese Möglichkeiten nur nutzen. Und wir werden dadurch auch unsere Wettbewerbsfähigkeit stärken in Deutschland, in Europa, weil alle Länder der Welt vor diesen Herausforderungen stehen. Alle werden betroffen sein und längerfristig werden alle in Richtung Netto-Null-Emissionen gehen müssen.
0: Soweit Hermann Lotze-Kampen, Agrarökonom und Nachhaltigkeitsforscher. Und wir bleiben noch kurz beim Thema, denn die Folgen dieses Rekordsommers in Westeuropa sehen wir ja teilweise auch selbst direkt vor der Haustür. Auf Wiesen und in Wäldern, wo die Bäume durch die lange Trockenheit teilweise schon herbstlich aussehen. An manchen ist das Laub zum Teil jetzt schon braun und unter den Füßen knistert es, wenn wir einen Spaziergang durch einen Laubwald machen. Margareta Holzreiter aus der ARD Klimaredaktion weiß, was da gerade mit den Bäumen passiert.
8: Wenn die Bäume zu wenig Wasser bekommen, dann erreicht es die Baumkronen nicht mehr und die ersten Blätter werden welk. Um sich zu schützen und nicht noch schneller auszutrocknen, schließen die Bäume irgendwann die Spaltöffnungen ihrer Blätter, die eigentlich dafür da sind, CO2 aufzunehmen und Sauerstoff abzugeben. Bedeutet, sie können kaum noch Photosynthese betreiben. Und bleibt es dann eben so lange trocken, wie es jetzt mancherorts der Fall ist, dann werfen Bäume ihre Blätter, Früchte oder Äste sogar ganz ab, um sich zu schützen. Deswegen hat man auch jetzt schon an vielen Stellen das Gefühl, es wäre Herbst, obwohl es erst Mitte August ist. Vor allem bei ganz jungen Bäumen, die noch nicht so tiefe Wurzeln haben, da kann es wirklich schlimme Folgen haben. Die können nach so einer langen Trockenphase komplett absterben. Große, gesunde Bäume, die können sich oft wieder erholen. Und trotzdem wird man bei manchen Bäumen im nächsten Jahr Folgen bemerken. Zum Beispiel können die Kronen lichter sein, weil Teile der Kronen jetzt einfach absterben. Geschwächte Bäume sind außerdem anfälliger für Schädlinge und Krankheiten. Das heißt, wir werden auch mehr Bäume sehen mit Schädlingsbefall. So langfristig gesehen wird sich dann auch insgesamt verändern, wie unsere Wälder aussehen, weil sich eben die Pflanzen durchsetzen werden, die mit der Trockenheit gut umgehen können, während die anderen weniger werden.
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0: Bei der Deutschen Bahn sind Gewalttaten gegen Beschäftigte offenbar wieder mehr geworden. Fast 1000 Übergriffe soll es allein im ersten Halbjahr bei der DB Regio gegeben haben. Dass das Zugpersonal inzwischen fast wie bei Polizeieinsatzkräften mit Bodycams und teilweise stichfesten Westen ausgestattet wird, das sagt ja auch einiges darüber aus, wie sich deren Arbeitsalltag verändert hat. Zu den neuen Zahlen und der Gewalt gegen Zugbegleiter und Servicekräfte hat sich gestern der neue Bundesverkehrsminister Steffen Bilger geäußert, gemeinsam mit der DB Regio.
9: Für die Sicherheit gibt es viel zu tun. Zum einen geht es um mehr Personal. Auch als Reaktion auf die jüngsten Ereignisse hat die DB Sicherheit bereits das Personal aufgestockt. Dann die technischen Möglichkeiten mit Bodycams, hoffentlich dann auch bald mit der Möglichkeit der Audioaufzeichnung. Mehr Rückhalt auch für die Bahnmitarbeiter, dass sie wirklich wissen, die Gesellschaft steht hinter ihnen bei ihrer harten Arbeit und dann aber auch die Verfolgung derjenigen, die Straftaten begehen.
0: Bundesverkehrsminister Steffen Bilger nach einer Fahrt mit dem Regionalexpress von Pinneberg nach Kiel. Aber wie fühlt es sich an, mit diesem Risiko jeden Tag durch die Züge zu gehen, für die, die es in erster Linie betrifft? Das wollte Daniel Frevel vom NDR wissen und ist am vergangenen Freitag mit einem Zugbegleiter quer durch den Norden gereist.
10: Einen schönen guten Tag, seine Reisenden. DDB Regio Schleswig-Holstein begrüßt auch die Zugestiegenen hier im Regionalexpress 7 nach Kiel Hauptbahnhof bzw. nach Neumünster.
11: Zugbegleiter Nils Köster steht im leeren Fahrerhäuschen des hinteren Zugteils und spricht in ein Mikrofon. Heute ist so ein Tag, der für den 31-Jährigen unangenehm werden könnte, denn die Rendsburger Hochbrücke ist seit dem Morgen gesperrt wegen eines verirrten Kletterers. Die Zugfahrt von Pinneberg aus endet daher schon in Neumünster und dort müssen die Fahrgäste dann in einen Bus umsteigen.
12: Wenn Tag schon so startet, ist das nicht die größte Freude meinerseits, muss ich zugeben. Viele Leute sind nett, aber bei solchen Störungen sind doch einige Leute sehr ungehalten. Da wird man auch mal öfter bepöbelt, was das für ein Scheißladen hier ist.
11: Er beginnt seine Tour durch den Zug. Der ist an diesem Morgen um kurz nach 8 schon recht voll. In der ersten Klasse sitzen einige Dänen, die nach Kopenhagen wollen. Köster bringt ihnen nun schonend den Umweg bei.
12: In der Münster, you have to change in a bus to Rendsburg. And from Rendsburg is another train.
11: Die Dänen nehmen ihr Schicksal gelassen hin, aber so friedlich sind Fahrgäste nicht immer. Köster musste in seinen 7 Jahren als Zugbegleiter schon Schlimmes erleben, wie er uns erzählt.
12: Ich habe selber schon Kinnhaken bekommen, eine Rippenprellung davongetragen, wurde angespuckt mit Bierdosen, Flaschen und diversen Gegenständen schon geschmissen. Getreten hier drin.
11: Erst vor kurzem verfolgte ihn ein Mann durch den halben Zug, als Köster ihn aufschrieb, weil er schwarz gefahren war. Das erzählt er uns bei einer kurzen Pause in Kiel. Köster floh damals in die Fahrerkabine.
12: Da hat er noch versucht, die Tür einzutreten. Ist also einfach nur so ein Panikgefühl. Ist also, nein, nicht Panik. Kommt er jetzt hier rein, hält die Tür. Hoffentlich hört das gleich auf.
11: Diese Vorfälle hinterlassen Spuren. Gerade die Erfahrung körperlicher Gewalt, berichtet Köster.
12: Es ist kein schönes Gefühl. Das ist eine Verletzlichkeit, die dann doch leider nach außen aufdringt und auch eine gewisse Scham gegenüber der Außenwelt denn, oder mir gegenüber auch, dass mir sowas passiert ist.
11: Die Bahn half ihm mit verschiedenen Angeboten und letztlich sei es das tolle Team gewesen und die vielen freundlichen Gespräche mit Fahrgästen, die es eben auch gäbe, die ihn dazu brachten, weiterzumachen. Aber er ist vorsichtiger geworden. Gerade ist er an einem Vierersitz angelangt. Dort sitzen 2 Männer. Einer hat die Füße auf dem gegenüberliegenden Sitz abgelegt.
12: Wenn Sie bitte einmal die Füße vom Sitz nehmen. Daneben. Alles klar. Okay.
11: Der Mann signalisiert, dass seine Füße nicht auf dem Polster, sondern am Rand des Sitzes liegen. Damit gibt sich Köster zufrieden. Generell diskutiere er nicht mehr in jedem Fall, sagt er später.
12: Ab einem gewissen Punkt lohnt es sich nicht mehr, wenn die Leute komplett ignorant sind. Denn ist irgendwann meine eigene Sicherheit, bevor das eskaliert. Und dann fällt das halt hinten rüber.
11: Spätestens seit im Februar ein Zugbegleiter aus Ludwigshafen nach einem Angriff eines Fahrgastes starb, steht die Sicherheit der Bahnmitarbeiter im Fokus. Das Unternehmen bietet Deeskalationstrainings und Selbstbehauptungskurse. Außerdem gibt es Notrufknöpfe, die Mitarbeiter mit sich tragen. Nils Köster hat außerdem seit einem halben Jahr eine Bodycam. Der Apparat in Smartphone-Größe baumelt auf Bauchhöhe an seinem blauen Jackett. Wenn er auf das Display drückt, dann aktiviert sich die Kamera und der Fahrgast sieht sich selbst. Wenn es brenzlig wird, kann Köster dann auf Aufnahme drücken. In einer Situation mit einem wütenden Schwarzfahrer habe ihm das schon geholfen.

0: ein Arbeitstag im Zug, bei dem die Sorge vor Übergriffen mittlerweile mitfährt. Daniel Frevel war unterwegs mit einem Zugbegleiter durch den Norden. Die Bahn will ihre Beschäftigten besser schützen, unter anderem mit Bodycams, mehr Personal bei Kontrollen und stichfesten Westen für Kundenbetreuerinnen und Kundenbetreuer. Ab Oktober sollen außerdem Bodycams mit Tonaufzeichnung zunächst in einem Pilotprojekt getestet werden. Nur alle 7 Jahre findet er statt, der traditionelle Grenzgang im mittelhessischen Biedenkopf. Ich sehe, Sie haben Fragen, wir haben Antworten. Der Grenzgang, das ist das gemeinsame Abwandern der dortigen ehemaligen städtischen Grenzsteine und damit eines der größten Volksfeste in der Region. Jetzt sind es nur noch wenige Tage, bis das Volksfest beginnt und die Stadt putzt sich heraus. Anna Spieß vom Hessischen Rundfunk war in Biedenkopf und hat mit den Menschen gesprochen, die dort fleißig mit anpacken.
1: Anhänger voll mit Fichtenzweigen. Dazu schwitzende Männer, die sie am Brunnen in der Biedenkopfer Oberstadt abladen. Wer diese Woche hierher kommt, kann nahezu stündlich beobachten, wie sich Biedenkopf verändert. Wir holen den Wald in die Stadt, höre ich immer wieder. Der komplette Marktplatz wird nochmal gereinigt. Fahnen und Girlanden werden von den umstehenden Fachwerkhäusern gespannt. Und auch die kleinen Gässchen, durch die später der eigentliche Grenzgang führt, werden von den rund 4000 ehrenamtlichen Vereins-, Burschen- und Mädchenschaftsmitgliedern dann geschmückt. Die Männer sind seit 8 Uhr morgens auf den Beinen. Einer von ihnen ist Hans-Werner Wehn, Mitglied der Männergesellschaft Oberstadt.
2: Heute beginnen die Schmückarbeiten, um die Oberstadt in festlichen Glanz zu bringen. Und der erste Step ist, dass die Männergesellschaft rausfährt in den Wald und dort werden Fichtenzweige geschlagen, mit dem dann ab heute Nachmittag unsere Frauen entsprechend Girlanden binden, die zwischen den Häusern aufgehangen werden.
1: Dafür ist vor allem Elke Kaufmann zuständig, erste Führerin der Oberstädter Frauen. Sie ist heute Morgen schon in ihrem Ortsteil unterwegs und verteilt Ablaufpläne und Anstecker für die älteren Menschen aus Biedenkopf. Später wird sie hier mit den Frauen und Mädchen aus dem Ort Girlanden aus Fichtenholz binden. Insgesamt rund 250 Meter lang.
3: Es macht einfach Spaß. Wir sitzen da gemütlich hier, wir singen auch und wir müssen Sträußchen für die Führer, für die Jacken binden. Das machen wir Mittwochnachmittag. Das sind auch mit den Mädels zusammen an die 80 Stück. Und das findet dann alles bei uns im Garten statt, weil wir ziemlich zentral wohnen hier in der Oberstadt.
1: Man merkt, die ganze Stadt ist mit Feuereifer dabei. Von der Kritik im Vorfeld an einem Teil der Tradition wollen sich die Menschen hier die Vorfreude nicht nehmen lassen. Es geht um eine umstrittene Figur beim Grenzgang, die mit schwarz angemaltem Gesicht, sogenanntem Blackfacing, dargestellt wird. Das soll hier bei den Vorbereitungen keine Rolle spielen. Alle wollen ihren Vorplatz, ihr Haus für den Grenzgang schön machen. Viele nehmen sich diese Woche extra Urlaub. Sogar das ehemalige Stadttor am Marktplatz, die Stadtgasse hoch zur Oberstadt, wurde nachgebaut. Das ist der Verdienst von Erich Frankenberg. Er war selbst schon mehrfach Führer der Männergesellschaft Stadtgasse und ist bis heute als Ehrenführer aktiv.
4: Mein sogenanntes Baby war dieses Stadttor. Das Stadttor ist jetzt seit 1984, steht das hier nach dem Nachbau, und ist aus Styroporblöcken, die damals bei der heimischen Industrie gefertigt wurden. Ja, und dann hatte ich das Glück, dass mein Vater talentiert als Maler war, der dann die Blöcke in Stein umgewandelt hat.
1: Und so führt jetzt eine Nachbildung des historischen Stadttors ab Donnerstag zigtausende Grenzgängerinnen und Grenzgänger vom Marktplatz aus, wo das Spektakel mit den Grenzgangsvereinen und Pferdestaffeln beginnt, hoch in die Oberstadt Biedenkopfs bis in den Wald, wo es dann heißt, der Stein, die Grenze in Ewigkeit.
0: Jetzt wissen Sie das, dank Anna Spieß. Der neue freiwillige Wehrdienst in Deutschland gilt seit Anfang des Jahres und das heißt auch, mehr Soldatinnen und Soldaten müssen ausgebildet werden. Dafür braucht die Bundeswehr geeignete Standorte. Bei 5 Standorten in Rheinland-Pfalz, Baden-Württemberg, Nordrhein-Westfalen und Hessen hat das Verteidigungsministerium jetzt konkretere Pläne vorgelegt. Kirsten Girschick berichtet.
5: Die Bundeswehr will mehr Soldaten ausbilden und braucht deshalb auch Kapazitäten für diejenigen, die den neuen freiwilligen Wehrdienst absolvieren. Dabei geht es um Liegenschaften, die eigentlich im Rahmen von Konversionsprojekten den entsprechenden Kommunen für andere Zwecke überlassen werden sollten. Bei 5 ehemaligen Kasernen hat das Verteidigungsministerium nun seine Planungen konkretisiert, diese Liegenschaften für den neuen Wehrdienst zu nutzen. Entsprechende Gespräche wurden bereits mit den jeweiligen Kommunen in Rheinland-Pfalz und Baden-Württemberg geführt. Für die ehemalige Kurpfalz-Kaserne in Speyer und die ehemalige Unteroffizier-Krüger-Kaserne in Kusel

0: sowie die ehemalige Graf-Stauffenberg-Kaserne in Sigmaringen sollen die nächsten Schritte in sogenannten Letters of Intent festgehalten werden. Die Liegenschaften sollen möglichst bald danach wieder in militärische Nutzung übergehen. Für die ehemalige Kanal-van-Wessem-Kaserne in Soest in Nordrhein-Westfalen und die ehemaligen Ray Barracks in Friedberg in Hessen stehen die Gespräche noch an. Dabei sollen die Interessen aller Beteiligten zur zukünftigen Nutzung der Liegenschaften diskutiert werden. Das Bundesverteidigungsministerium betont allerdings, mit diesen vorbereitenden Schritten sei noch keine Stationierungsentscheidung verbunden.
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2: Mit Nele Hüpper. Bei den Leichtathletik-Europameisterschaften in Birmingham in England gab es zum Auftakt direkt die ersten Medaillen für die deutschen Athletinnen und Athleten. Martin Roschitz fasst den ersten Tag zusammen.
3: Toller Auftakt für das deutsche Leichtathletik-Team mit Silber und Bronze. Ganz starkes Finish von Florian Brem über 5000 Meter. Auf der Zielgeraden konnte ihn nur noch der norwegische Superstar Jakob Ingebrigtsen überholen. Brem überglücklich mit dem zweiten Platz.
4: Es ist Wahnsinn, dass ich jetzt hier stehe. Ich habe davon immer geträumt. Also ganz ehrlich, ich gehe oft laufen und dann, wenn ich nichts zu tun habe, dann tagträumt man ein bisschen und man stellt sich dann vor auch, was man im Interview sagt und wie man alles toll erklären kann. Und jetzt stehe ich hier und weiß ehrlich gesagt nicht, was ich sagen soll.
3: Zuvor hatte Kugelstoßerin Yemisi Mabry die erste Medaille für den DLV geholt. 19,5 Meter reichten zum dritten Platz hinter der Niederländerin Jorinde van Klinken und deren überragender Landsfrau Jessica Schilder, die Kugel über einen Meter weiter stieß als ihre Konkurrentinnen. Schilder in dieser Form nicht zu schlagen von Olympiasiegerin Yemisi Mabry.
5: Ich glaube, ich hatte den Fokus auf mir selber und habe einfach versucht, jeden Stoß als neue Chance zu nehmen. Und ja, manche Stöße sind mir gut gelungen und mit 19,50 bin ich super zufrieden und mit der Bronzemedaille vor allem.
3: Etwas enttäuschend der Auftritt von Sprinterin Gina Lückenkämper. Für die Europameisterin von 2022 war bereits im 100 Meter Halbfinale Endstation. Trotzdem ist der EM-Start für Team Germany geglückt.
2: Bei den Schwimmeuropameisterschaften in Paris konnten die Freiwasserathletinnen und Athleten überzeugen und auch zum Start der Wettbewerbe im Becken gab es die erste Medaille. Der Weltmeister und Weltrekordler über die 400 Meter konnte sich mit der 200 Meter Freistilstaffel Bronze sichern. Lars Becker.
6: Großer Jubel bei der deutschen 4x200 Meter Freistilstaffel der Männer, tiefe Enttäuschung beim deutschen Frauenquartett. Die Männer um Lukas Mertens und Schlussschwimmer Cornelius Jahn holten hinter Großbritannien und Frankreich mit Bronze in deutscher Rekordzeit die erste Medaille für die Beckenschwimmer in Paris. 500stel fehlten zu Silber. Eine Winzigkeit fehlte dagegen den Frauen um Nina Holl zum Podium. Die Staffel schwamm zwar auch deutschen Rekord, aber Nicole Meyer verlor den Schlussspurt gegen Ungarn und Russland um 5 bzw. eine einzige 100stel Sekunde. Gold sicherte sich ebenfalls Großbritannien. Im dritten Finale mit deutscher Beteiligung belegten Cedric Büssing und Finn Hammer über 400 Meter lagen die Plätze 4 und 5. Für den dritten deutschen Rekord sorgte Luca Armbruster im Halbfinale über 50 Meter Schmetterling. Neben Armbruster haben auch Lise Seidel über 200 Meter Rücken und Melvin Imudu über 100 Meter Brust das Finale erreicht.
2: 20 Jahre nach den Weltreiterspielen kehrt die Reitweltmeisterschaft nach Aachen zurück. Mit dem Mannschaftswettbewerb in der Dressur geht es heute auch so richtig los. Und wann immer es ins Viereck geht, liefert Deutschland verlässlich ab. Gold bei den Olympischen Spielen in Paris und auch der Titel bei den letzten Europameisterschaften. Ist die Goldmedaille jetzt bei der Heim-WM nur reine Formsache? Eine Antwort von Jörg Tegelhütter.
7: Nein, das ist sie trotz Heimvorteil ganz sicher nicht. Denn Deutschland fehlt nach dem Abgang von Doppel-Olympiasiegerin Jessica von Bredow-Werndl und ihrer Dalera ein zweites Weltklassepaar. Isabel Werth verkörpert mit ihrer Stute Wendy Top-Niveau, aber Frederik Wandres und Katharina Hemmer müssen schon richtig gute Tage im Dressurviereck haben, um die Equipe auf Goldkurs zu halten. Den geringsten Druck hat wahrscheinlich der WM-Debütant und Startreiter Raphael Netz. Demgegenüber steht eine starke und vor allem sehr erfahrene Mannschaft aus Großbritannien mit der Weltmeisterin Lottie Fry an der Spitze. Also es wird, glaube ich, ein enges Rennen, aber vor einem Jahr bei den Europameisterschaften gab es eine ganz ähnliche Konstellation und damals gewann Deutschland am Ende Gold.
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8: Das waren die Meldungen vom Sport in der ARD-Infonacht mit Nele Hüpper.

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1: Um 0.30 Uhr mit Olaf Knapp. In Kolumbien melden die Behörden nach dem schweren Erdbeben immer mehr Todesopfer. Nach aktuellen Angaben kamen mehr als 110 Menschen ums Leben, außerdem gab es viele Verletzte. Noch immer suchen Einwohner und Rettungskräfte in den Trümmern nach Überlebenden und Toten. Vielerorts sind die Stromversorgung und die Mobilfunknetze ausgefallen. Präsident de la Espriella teilte mit, dass mehr als 60 Gebäude eingestürzt sind und 1500 Wohnhäuser beschädigt wurden. Der Staatschef hat den Notstand ausgerufen und will alle 2 bis 3 Stunden über die aktuelle Lage informieren. Die neue Einheit der Bundespolizei für die Drohnenabwehr soll deutlich ausgebaut werden. Innenminister Dobrindt hat eine entsprechende Weisung angekündigt. Statt 130 Einsatzkräften soll die Drohnenabwehr demnach künftig 300 Mitarbeiter bekommen. Damit die Beamten bei Bedarf schnell und flexibel vor Ort sein können, soll es außerdem 8 statt nur 4 Standorte geben. Vor knapp einer Woche war auf dem Flughafen Leipzig-Halle eine mit Sprengstoff und Zünder bestückte Drohne entdeckt worden in der Nähe ukrainischer Transportflugzeuge. Der oberste Gerichtshof in Russland hat die liberale Oppositionspartei Jabloko von der Parlamentswahl im September ausgeschlossen. Jabloko ist als einzige Partei gegen den Krieg in der Ukraine. Aus Frankfurt am Main, Eberhard Nembach.
2: Für Frieden und Freiheit ist der Wahlslogan von Jabloko. Die Partei kommt gerade bei jungen Leuten gut an. Hunderte waren zum Gerichtsgebäude gekommen, um die Partei zu unterstützen. Viele Oppositionelle, die inzwischen im Ausland im Exil leben, hatten zuletzt zur Wahl von Jabloko aufgerufen, darunter die Witwe von Alexei Nawalny. Das dürfte im Kreml für verstärkte Aufmerksamkeit gesorgt haben. Die Putin-treue Kleinpartei Rodina klagte gegen Jabloko und bekam Recht.
1: US-Präsident Trump hat angeordnet, die Impfempfehlungen für Kinder zu überarbeiten. Künftig sollen Impfungen auf mehrere Arzttermine verteilt werden. Außerdem sollen Wirkstoffe, die bisher kombiniert worden sind, aufgeteilt werden. Das betrifft zum Beispiel das Kombivakzin gegen Masern, Mumps und Röteln. Trump hat die Maßnahmen mit einem möglichen Zusammenhang zwischen Impfungen und Autismus begründet, obwohl das von der Wissenschaft widerlegt ist. Experten warnen, dass Kinder zwischen den Terminen an vermeidbaren Krankheiten erkranken könnten. Das Wetter in Deutschland. Nachts ist es fast überall trocken. Es gibt noch letzte Schauer, Tiefstwerte 19 bis 7 Grad. Am Tage oft heiter, im Norden zeitweise dichtere Wolken, im Süden einzelne Schauer oder Gewitter, 18 Grad in Nordfriesland bis 34 Grad am Oberrhein. Das waren die Nachrichten.
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3: Und da haben wir gerade nur noch 2 Meldungen für Sie. A7 Kassel Richtung Hannover, zwischen Kassel Nord und Hedemünden 6 Kilometer Stau nach einer Sperrung. Und die A96 München Richtung Lindau ist zwischen Memmingen Nord und Altrach wegen einer Nachtbaustelle noch circa bis 4 Uhr gesperrt.
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3: Mit Tom Westerholt am Mikrofon, ich grüße Sie. Jetzt geht es hier bei uns um den Kampf gegen Geldwäsche und Steuerbetrug. Dafür ist der Zoll zuständig und der soll es in Zukunft einfacher haben. So steht es in einem neuen Gesetz, das die Bundesregierung am Mittwoch verabschieden will und das dem ARD-Hauptstadtstudio vorliegt. In Zukunft soll der Zoll demnach hohe Vermögenswerte beschlagnahmen können, wenn deren Herkunft unklar ist. Gabor Hallas berichtet.
4: Vor allem geht es um Vermögen von mehr als 100.000 Euro, um die Rolex und den Porsche, sagt der Finanzminister plakativ. Lars Klingbeil möchte, dass der Zoll Autos, Luxusuhren und Schmuck einziehen kann, wenn die Besitzer nicht nachweisen können, dass sie die rechtmäßig erworben haben. Der Zoll freut sich über so ein Gesetz, hat lange darauf gewartet. So sieht es Tino Igelmann, Chef des Zollkriminalamtes.
5: Wir haben sehr viele Kontroll- und Prüfungsaufgaben, sei es beispielsweise an den Grenzen, auch im Inland oder im Bereich der Finanzkontrolle Schwarzarbeit. Und da kann es immer mal wieder sein, dass wir feststellen, dass jemand Vermögenswerte hat, die einfach nicht zu seinen regulären Einkommen beispielsweise passen oder auch Unternehmen, die über große Vermögenswerte verfügen, obwohl die Bilanzen das nicht hergeben.
4: Hier kehrt sich die Beweislast um. Bislang musste der Zoll bei einem Verdacht belegen, dass etwas nicht stimmt. Und jetzt kann er hingehen und sagen, wir nehmen euer Auto, ihr weist bitte innerhalb einer Frist nach, dass alles okay war.
5: Wenn wir erst einmal im Strafverfahren sind und letztendlich dann auch am Ende des Tages nachgewiesen haben, dass hier möglicherweise eine Straftat vorliegt, dann sind die Vermögenswerte oftmals schon abhanden gekommen. Und so haben wir die Möglichkeit, sehr frühzeitig dort anzusetzen, wo es der Gegenseite so richtig wehtut. Deswegen ist das wirklich ein sehr sinnvolles Instrument, was wir in Zukunft wahrnehmen können.
4: Wenn jemand Sozialleistungen bezieht, aber ein sehr teures Auto fährt, dann kann so ein Verdacht aufkommen. Denn es stellt sich die Frage, woher kommt das Geld? Oder organisierte Kriminalität, zum Beispiel durch Clanstrukturen, sind ein Ziel. Da geht es darum, mögliche Geldwäsche zu bekämpfen.
5: Beispielsweise im Bereich des Einfuhrschmuggels von Kokain aus Südamerika nach Deutschland. Da werden hohe Summen generiert, die Gelder müssen gewaschen werden, sie müssen legal in die Vermögenskreisläufe eingebracht werden. Und insbesondere in diesen Fallkonstellationen versprechen wir uns durch dieses Instrument eine noch sehr viel effektivere Kriminalitätsbekämpfung.
4: Aber es gibt auch Kritik. Die Bürgerbewegung Finanzwende zweifelt, ob wirklich die großen Fälle so ermittelt werden und fragt, was ist eigentlich mit Unternehmen und Banken? Die Grünen begrüßen das neue Gesetz.
6: Die großen Fische wird man damit wahrscheinlich noch nicht hinbekommen, aber es ist ein guter Zwischenschritt.
4: Sagt die Finanzpolitikerin Katharina Beck, doch es reicht ja nicht.
6: Geldwäsche ist halt wirklich härteste Kriminalität. Da geht es um Menschenhandel und andere wirklich schlimme Dinge. Und dass jetzt eben kritisiert wird, dass Banken oder größere Wohlhabende nicht belangt werden, liegt an dem Punkt, dass natürlich bei der Finanzkriminalität hier die Steuerkriminalität total ausgespart bleibt.
4: Und deswegen fordert sie, dass der Zoll verstärkt mit Steuerfahndern zusammenarbeiten soll.
3: Berichtet Gabor Hallas.
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3: 64 Milliarden Euro. So hoch beziffert der Deutsche Gewerkschaftsbund DGB den Schaden, den Unternehmen durch eine Umgehung des Mindestlohns in den vergangenen 10 Jahren verursacht haben. Die Leidtragenden sind die Beschäftigten selbst, aber auch Sozialkassen und der Staat. Mein NDR-Kollege Tim Krohn hat darüber mit Jürgen Webermann aus unserer Info-Wirtschaftsredaktion gesprochen und ihn zunächst gefragt, wie der DGB denn auf diese Zahlen gekommen ist.
7: Ja, der DGB bezieht sich auf Daten des sozioökonomischen Panels. Das ist eine Langzeitstudie, in der Forscherinnen und Forscher 30.000 Menschen jedes Jahr befragen. Daraus lassen sich eben durchaus auch Rückschlüsse ziehen auf die soziale Lage, auf Arbeitszeiten, auf Einkommen und so weiter. Und aus diesen Angaben leitet der DGB jetzt ab, dass, wenn man sich die Arbeitszeiten und die Löhne anschaut, rund 2 Millionen Menschen nicht den Lohn bekommen haben, der ihnen zusteht, dass sie also unter dem Mindestlohn verdient haben. Es fehlen nach diesen Berechnungen bis zu 2,40 Euro pro Stunde. Der Mindestlohn liegt ja derzeit bei 13,90 Euro und er darf nur in absoluten Ausnahmen unterschritten werden. 2 Millionen, diese Zahl ist schon sehr hoch der Betroffenen. Insgesamt arbeiten in Deutschland zwischen 5 und 6,5 Millionen Menschen zum Mindestlohn.
8: Um es zu verstehen, daraus leitet der DGB dann den Schaden ab.
7: Ja genau, die Hochrechnung lautet grob, dass 2 Millionen betroffen sind, die in den vergangenen 10 Jahren insgesamt 35 Milliarden Euro an zusätzlichem Lohn hätten bekommen müssen. Das ist der größte Posten und träfe das zu, dann wären den Sozialkassen grob gerechnet 22 Milliarden entgangen und dem Staat, da geht es dann um die Einkommenssteuer, rund 7 Milliarden Euro. Das sind dann die genannten 64 Milliarden Euro.
8: Wie belastbar ist diese Hochrechnung?
7: Ja, insbesondere die Ableitung der Steuern und Abgaben ist eine extrem komplexe Sache. Und bei Minijobs zum Beispiel, da spielt dann auch mit rein, da ist das Steueraufkommen sehr gering. Also die Zahlen erscheinen insgesamt doch etwas plakativ, finde ich. Die Arbeitgeberverbände gehen darauf jedoch gar nicht ein. Sie sagen aber, bei der Bewertung dieser Zahlen sei, so wörtlich, Sorgfalt geboten. Die Daten, die könnten ungenau sein, die Arbeitszeiten seien möglicherweise nicht immer sauber erfasst worden, aber man stehe zum gesetzlichen Mindestlohn und dort, wo dagegen verstoßen werde, müsse der Staat handeln. Dass es Verstöße gibt, das räumt auch der Arbeitgeberverband ein und das haben auch Prüfungen von Unternehmen durch den Zoll ergeben.
8: Gibt es da genauere Zahlen?
7: Ja, die gibt es durchaus. Zuständig beim Zoll ist die sogenannte Finanzkontrolle Schwarzarbeit und deren Erkenntnisse fließen auch in den Bericht der Mindestlohnkommission ein. Da sitzen dann Arbeitgeber, Gewerkschaften und Wissenschaftler, um über die Höhe und Angemessenheit von Mindestlöhnen zu beraten. Und laut Kommission gab es 2024 mehr als 6.000 Verstöße gegen das Gesetz bei etwas mehr als 25.000 Kontrollen. Meist ging es da um Dokumentationspflichten, die nicht eingehalten wurden. Das sind dann eben tatsächlich fehlende oder auch falsche Angaben zu Arbeitszeiten. Und manchmal stieß der Zoll sogar auf einvernehmliche Absprachen, dass Mitarbeiter eben unterhalb des Mindestlohns bezahlt werden sollen, was auch ein Verstoß wäre. Und die Frage lautet jetzt, wie hoch ist die Dunkelziffer? Denn der Zoll, der kann auch nur punktuell kontrollieren und für flächendeckende Überprüfungen, da ist er gar nicht ausgestattet. Das betont auch der DGB. Und deshalb ist ganz klar, die Zahlen der Gewerkschaft, das sind Hochrechnungen. Aber auch die haben jetzt schon eine Debatte angestoßen. Die Arbeitgeber jedenfalls sagen, der beste Weg, Verstöße zu verhindern, sei beim Mindestlohn mit Augenmaß und mit Rücksicht auf die Wirtschaftslage vorzugehen. Die Gewerkschaften sehen das naturgemäß anders. Sie fordern deutlichere Anhebungen. Die nächste Anpassung des Mindestlohns, die steht jetzt am 1. Januar an. Dann soll der Lohn auf 14,60 Euro steigen, also um 70 Cent.
3: Das sagt Jürgen Webermann aus der NDR Info Wirtschaftsredaktion. Das Schloss Bellevue und der deutsche Bundespräsident, das gehört eigentlich zusammen. Aber der Amtssitz unseres Staatsoberhaupts, dieses weiße Schloss im Herzen des Berliner Tiergartens, muss grundsaniert werden. Für 8 Jahre zieht der Präsident oder nach ihm vielleicht bald ja auch die Präsidentin deshalb in einen Neubau und damit auch alles, was zum Amt dazugehört und Deutschland repräsentiert. Die Küche für Staatsbankette, Staatsgeschirr und dazu Standarte, Akten und Bibliothek. Eine ganze Menge Krempel also. Tina Handel blickt in der ARD-Reportage Bye Bye Bellevue hinter die Kulissen dieses ganz besonderen Umzugs.
9: Bellevue, das muss man so sagen, hat nicht alle Untertassen im Schrank. Bei der Inventur vom Umzug fehlte so einiges. Deckel, Teller, Suppentassen. Anderes hat sich wieder angefunden, als man in alle Schränke schaute, erzählt Hausintendant Ronny Archut.
10: Und überraschenderweise haben sich dann auch die fehlende Zuckerdosendecke wiedergefunden, die lange Zeit vermisst waren. Also ein Umzug hat natürlich auch was Gutes, fast wie zu Hause.
9: Allein 500 Kisten mit Geschirr, Besteck und Tischdecken sind umgezogen in den neuen Amtssitz. Insgesamt 3000 Kartons und etliche Möbel. Das alles ist nötig, weil Bellevue 8 Jahre lang saniert wird. Es regnet durchs Dach, im Keller rostige Rohre. Die Sanierungsbeauftragte von Bellevue, Anja Hespenheide, sagt, so geht's nicht mehr.
11: Und man weiß auch nicht aktuell, ganz ehrlich, was fällt als nächstes aus. Also wenn jetzt nicht endlich saniert wird, kann man das auch nicht mehr garantieren, ob eine Decke einstürzt, ob die Toiletten dicht gemacht werden müssen oder was weiß ich. Das ist also schon dringend.
9: Die hohen Sanierungskosten von mindestens 600 Millionen Euro entstehen aber auch, weil das Schloss sicherer werden soll. Explosionsfeste Fenster und Fassade, ein neues Wachgebäude, unterirdische Anlagen. Mitte August beginnen die Vorarbeiten für die Baustelle. Der neue Amtssitz ist ein buntes Hochhaus direkt an der Spree, nahe dem Hauptbahnhof. Dort müssen sich alle noch an die Abläufe gewöhnen, so schildert es Protokollchefin Maike Liebschner. Vor allem daran, dass es für alle Gäste nur 3 Fahrstühle gibt.
12: Das werden wir üben müssen und wir werden das üben, aber auch andere Einrichtungen, Veranstaltungslocation. Das Kanzleramt verfügt über Fahrstühle. Wir haben das erprobt und auch da funktioniert das. Insofern, ich bin da zuversichtlich.
9: Bundespräsident Frank-Walter Steinmeier wird nur wenige Monate hier residieren. Im Januar wird ein neues Staatsoberhaupt gewählt und er oder sie zieht ein paar Wochen später ins Amtszimmer im Hochhaus.
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3: Ja, es wird nochmal wieder heißer in Deutschland in den kommenden Tagen. Glücklich kann sich da jeder schätzen, der sein Zuhause kühl halten kann oder kühle Orte in der Nachbarschaft hat, zum Beispiel einen Kleingarten. Eine neue Studie des Econix Institutes aus Brandenburg zeigt den starken Zusammenhang zwischen grüner Vegetation, Wasser- und Temperaturunterschieden. Und Kleingärten zählen demnach zu den wichtigen kühlen Oasen in der Stadt. Abkühlung ist dabei sogar nur eine der vielen Leistungen der Schrebergärten. Astrid Wulff und Max Fallert haben in Dresden eine Kleingartenanlage besucht, die besonderen Wert auf die Nachhaltigkeit in der Parzelle legt.
13: Dieser Kleingarten im Süden von Dresden sieht anders aus als eine gewöhnliche Sparte. Es fehlen die Zäune, die geraden Wege und die klar abgetrennten Bereiche für Beerensträucher und Gemüse. Alles ist hier deutlich wilder. Und das ganz bewusst, erzählt Sven Carsten Kaiser, Vorstand des Kleingartenvereins Aronia.
14: Wir haben halt von Anfang an unsere Pächter aufgefordert, natürliche Strukturen zu wählen, geschwungene Wege. Wir fördern bestimmte Pflanzen, die besonders wichtig und wertvoll sind für die einheimische Insektenwelt.
13: Der Verein legt Wert auf naturnahes Gärtnern. Neben dem wilden Äußeren und einer großen Vielfalt an Pflanzen heißt das, keine Pestizide, keine künstlichen Dünger und kein Torf. Dafür wird der Boden so viel wie möglich mit Pflanzenverschnitt gemulcht.
14: Es schützt vor allen Dingen das Bodenleben. Also das Bodenleben braucht Feuchtigkeit. Und wenn die Feuchtigkeit raus ist aus dem Boden, also dann fliehen die Würmer und auch die Mikroorganismen. Ja, und die müssen halt geschützt werden, damit die im Boden ihr Werk verrichten können und dass unsere Pflanzen eben gut gedeihen können.
13: Wer mulcht, muss weniger gießen und spart kostbares Wasser. Sparsamer Umgang mit Ressourcen ist auch eine Besonderheit des naturnahen Gärtnerns. Allerdings kommt das wilde Äußere nicht bei allen gut an. Direkt neben Aronia liegt ein anderer Kleingartenverein, wo die Pächter mitunter skeptisch auf die Nachbarn blicken, erzählt die Vorsitzende Ines Schlatter. Die Sorge vor zu viel Natur gehe um.
15: Na, dass dann alles sich ausbreitet, überall Beikraut, Unkraut kommt und dass das ungepflegt aussieht. Also hier sind schon Leute, die so einen klassischen Kleingarten wollen.
13: Die Gärtnerin selbst freut sich aber über die Nachbarschaft und die Expertise, die die naturnahen Gartenfreunde mitbringen.
15: Also ich profitiere sehr von dem Wissen von dem Nachbarverein, weil ich einfach immer fragen kann und unheimlich viel lerne jedes Mal, wenn ich da irgendwie hingehe.
13: Kleingärten bringen Auszeit, Erholung und gesundes Essen für die Gärtner. Sie stärken die Vielfalt an Insekten, Bestäubern und Vögeln. Und im Angesicht der Klimakrise helfen sie doppelt, erklärt Pierre Ibisch, Professor für Systemökologie an der Hochschule für nachhaltige Entwicklung Eberswalde.
16: Ja, das ist eigentlich das Schöne, dass das alles günstig zusammenwirkt. Also dort, wo wir in Städten mehr Grün haben, mehr Vegetation, ist mehr Wasser gespeichert, es wird kühler. Und dann bedeutet halt Wachstum von Vegetation, auch Festlegung von Kohlenstoff in den Pflanzen, aber dann auch im Boden. Und entsprechend können in Städten diese Kleingärten zum natürlichen Klimaschutz beitragen.
13: Kleingärten entziehen der Luft dauerhaft CO2 und kühlen die Umgebung um ein paar Grad. Aber es komme auch auf die Bewirtschaftung an, sagt der Experte.
16: Da ist schon klar festzustellen, dass naturnäher bewirtschaftete Gärten mit Baumbestand und weniger Bebauung einen besseren Effekt haben.
13: Wissenschaftler Ibisch fordert, dass Kleingärten als wichtige grüne Oasen in der Stadtplanung stärker gefördert werden. Die naturnahen Gartenfreunde aus Dresden hoffen auf viele Nachahmer für ihre Art des Gärtnerns.
3: Die aktuelle Trockenheit in Deutschland ist ein großes Problem, auch in der Landwirtschaft. Denn wenn Auen austrocknen und Grundwasserreserven schrumpfen, können natürlich auch die Erträge der Bauern zurückgehen. Im Südosten Schleswig-Holsteins macht sich der viel zu heiße und viel zu trockene Sommer jetzt schon bemerkbar. Thorsten Philips vom NDR hat sich dort umgeschaut.
17: Ein Feld an der Grenze zwischen Mecklenburg-Vorpommern und Schleswig-Holstein. Landwirt Henning Aholz hat seinen Trecker mit einer Riesenhacke ausgerüstet und fährt durch das abgeschnittene Gras. Es soll aufgelockert werden, damit es schnell zu Heu trocknen kann. Das aktuelle Sonnenwetter ist dafür ideal, gleichzeitig aber auch ein Problem, denn durch die fehlenden Niederschläge sind seine Erträge deutlich zurückgegangen, auch bei der laufenden Getreideernte.
18: Und wenn das Wasser fehlt, dann ab Mittag ziehen die Pflanzen sich zusammen, die Blätter rollen sich zusammen. Und es ist so wie im Garten, der Rasen oder das Gras oder die Grasnarbe verbrennt und zieht sich zurück. Wird immer kleiner und weniger.
17: Seine Pflanzen würde er gerne besser schützen, kann es aber nicht.
18: Ja, ich bin mein Leben lang schon machtlos. Gewöhnen tut man sich nicht dran. Und wenn ich jetzt so durch die Gegend gehe oder fahre, tut es schon ein bisschen weh. Mir genauso wie den Pflanzen auch.
17: An der Westküste Schleswig-Holsteins sind die Böden noch etwas besser mit Feuchtigkeit versorgt. da hier ausreichend Regen von der Nordsee ankommt. In der Mitte des Landes reicht es jedoch nicht mehr, sagt Klaus-Peter Lucht, der Vorsitzende des Bauernverbandes Schleswig-Holstein.
19: Naja, bei uns auf der Geest, wenn man so Richtung Nordhof guckt, Neumünster, leichte Böden und die Aussaat war super alles, aber dort haben wir einfach weniger Niederschlag gekriegt. Und das hat zu Mindererträgen geführt, wo wir jetzt vielleicht in Normaljahren 6 bis 7 Tonnen pro Hektar geerntet hätten und jetzt sind wir bei 3 bis 4. Und das ist sehr enttäuschend.
17: Noch schlimmer sieht es aktuell im Osten des Landes entlang der Küste aus.
19: Und die Ostküste ist, glaube ich, und auch Lauenburg noch sehr viel schlimmer betroffen, weil dort einfach zu wenig Wasser angekommen ist. Auch die Gerste, die Wintergerste ist dort ganz ordentlich gelaufen, aber alles andere ist eher ziemlich mau.
17: Christian Stoß ist Getreidelandwirt aus der Nähe von Ratzeburg und hat sich bisher sogar über die Trockenheit gefreut. Denn wenn es nicht regnet, ist das geerntete Getreide genau richtig für das Silo.
20: Wir haben dadurch eigentlich gar nicht in diesem Jahr getrocknet. Also wir konnten das Getreide und auch den Raps jetzt immer trocken ernten und so Trocknungskosten doch uns ersparen, ja.
17: Doch nun fehlt der Regen für alle weiteren Feldfrüchte wie Mais, Zuckerrüben und Kohl, die erst im Oktober fällig werden, erzählt Bauer Henning Aholz.
21: Für die würde jetzt kommender Regen, der eigentlich noch nicht in Sicht ist, ja noch Ertrag bringen. Wenn das jetzt die nächsten 14 Tage, 3 Wochen nicht regnet, nicht nennenswert, würden diese Pflanzen auch Mindererträge bringen und leiden.
17: Hoffen und beten ist das Einzige, was ihm und den anderen Landwirten bleibt, sagt Henning Aholz. Er geht davon aus, dass sich Verbraucherinnen und Verbraucher auf höhere Preise für Nahrungsmittel einstellen müssen.
3: Ein Beitrag von Thorsten Philips.
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3: Basketball mit Freunden, Sommer am See, Punkbands und Berlin, Bier im Jugendzentrum. Für den 15-jährigen Ivo könnte das Leben Ende der 1990er Jahre tatsächlich das leichteste der Welt sein. So heißt nämlich der neue Roman von Christian Dittloff. Aber mitten in dieser scheinbaren Leichtigkeit des jugendlichen Seins taucht plötzlich eine große Frage auf. Die nach Verantwortung. Joschka Brings über einen bemerkenswerten Coming-of-Age-Roman.
22: Endlich wieder Zeltlager. Die Sommerferien sind da und Ivo verliebt sich Hals über Kopf in Carla. Das Leben ist unwirklich schön, wie ein Film, findet Ivo. Carla und er streifen durch die Landschaft. Im Ruderboot auf dem See küssen sie sich zum ersten Mal. Doch Sekunden später ist es plötzlich aus mit der romantischen Szenerie.
23: Und was für ein Film war das jetzt? Mir dämmerte es bereits. Immer wenn im Fernsehen eine Frau erst großen Appetit auf Croissants oder sowas hatte und sich dann übergeben musste, war das ein Zeichen. Big News. Aber Carla war 17, das konnte nicht... Scheiße, Ivo, sagte sie und sah mich an. Ich bin schwanger.
22: Der Erzeuger? Ein längst abservierter Musiker aus dem Jugendzentrum. Deswegen geht Ivo auch davon aus, dass Carla das Kind nicht behalten wird. Doch Carla hat andere Pläne. Und Ivo muss seine Rolle neu finden.
23: Es war doch schon entschieden gewesen. Carla würde sie weggeben und wir wären ein Paar. Was bedeutete das für mich? Also nicht, dass es hier nur um mich gehen sollte, aber vielleicht doch wenigstens 5% oder 10? Was würde jetzt aus Carla und mir?
22: Nicht nur sein Verhältnis zu Carla. Auch das zu seinen Eltern und das zu seinen Freunden wird nun durcheinandergewirbelt. Und es geht nicht allein um die Frage von Verantwortung. Es geht um Vorstellungen von Familie, um Nähe und Distanz und, ganz Teenager-typisch, auch ein bisschen um Coolness. Zentrum von Ivos Suche ist immer wieder das alternative Jugendzentrum Flop. Hier treffen zwischen Punkbands und günstigen Kinderbieren gesellschaftliche Themen auf ganz persönliche. Für Autor Christian Dittloff war das eigene Aufwachsen in Hamburg-Bergedorf Inspiration.
24: Um mich aber mit dem 15-jährigen Ivo, mit dem 15-jährigen Ich zu verbinden, war es mir wichtig, nochmal mich in die Popkultur einzuarbeiten, auf den Sound zu gucken, wie klingen diese Figuren eigentlich, auch Musik zu hören. Genau, das war irgendwie nochmal besonders wichtig.
22: Den Sound der 90er-Jahre-Jugend transportiert das Buch erfrischend klischee- und nostalgiefrei, quasi nebenbei.
23: Was singt sie? Fade into you? Was so viel heißt wie, dass sie in der anderen Person aufgehen will, dass die Grenzen zwischen ihnen verblassen. Finde ich schön, sagte ich und schloss die Augen. Die Seite war zu Ende und die Kassette klackte. Carla zog mir den Stöpsel aus dem Ohr. Weißt du was, Ivo? Ich mag das Lied nicht mehr. Früher, da wollte ich das auch. Aber jetzt nicht mehr. Ich möchte einfach ich selbst sein und eine Grenze haben. Eine Grenze, über die allein ich bestimmen kann.
1: Auch Ivos Sprache liest sich authentisch und unverkrampft. Seine Gedanken, manchmal ehrlich egoistisch, dann wieder naiv idealistisch, zeigen die Zerrissenheit des Teenagers deutlich. Er zieht zu Carla ins Gästezimmer, nimmt einen Job an und sagt andere Dinge ab. Und vor allem lernt er, auf sich selbst zu hören, sagt Christian Dittloff.
24: Und dass es im Leben gar nicht immer darum geht, es allen recht zu machen, sondern klar zu kommunizieren, was die eigenen Grenzen, Fähigkeiten sind, um dann auch vielleicht freundschaftlich und gemeinschaftlich zu gucken, wie können wir uns allen gegenseitig helfen. Aber eine einzelne Person hat niemals die Verantwortung dafür, dass es allen gut geht.
1: Eingebettet in ein Netz aus Freundschaft und Familie finden Ivo und Carla ihren eigenen Weg, Verantwortung zu verteilen. In einem gefühlvollen Coming-of-Age-Roman.
3: Joschka Brings über Christian Dittloffs neuen Roman »Das Leichteste der Welt« ist im Berlin Verlag erschienen, hat 304 Seiten und kostet 24 Euro.
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2: Es geht darum zu verhindern, dass eine rechtsextreme Partei an die Macht kommt.
3: Das sagte Linken-Chef Pantisano im ZDF und schloss eine Unterstützung des CDU-Ministerpräsidenten Schulze in Sachsen-Anhalt nach der Landtagswahl nicht aus. Die wird es jüngsten Umfragen zufolge mindestens auch brauchen, wenn die AfD dort nicht an die Macht kommen soll. Unser Gastkommentar kommt heute von Lars Haider, Chefredakteur beim Hamburger Abendblatt. Und er meint, lasst die AfD ruhig machen.
4: Natürlich ist das, was sich als Ergebnis der Landtagswahl in Sachsen-Anhalt abzeichnet, bemerkenswert, blöd oder gefährlich, vielleicht auch alles zusammen. Nur ändern lässt sich daran jetzt nichts mehr. Dafür hatten die Parteien der demokratischen Mitte in den vergangenen Jahren genug Zeit, die sie leider nicht genutzt haben. Die AfD wird der große Sieger werden, wenn die aktuellen Umfragen nicht gewaltig irren, mit einem Wert von mehr als 40%. Das ist bitter für CDU, SPD, Grüne, FDP und Linke. Das darf aber kein Grund sein, alles zu versuchen, irgendwie einen AfD-Ministerpräsidenten zu verhindern. Wenn die CDU etwa das gerade von Linken-Chef Luigi Pantisano geäußerte Angebot annehmen würde, gemeinsam einen Regierungschef zu wählen, wäre das eine Bankrotterklärung und würde die AfD bei der nächsten Wahl noch viel stärker machen, als sie es sowieso schon ist. Nein, der Weg muss ein anderer sein, sollten aus den Umfragen tatsächlich Wahlergebnisse werden. Dann muss man die AfD das tun lassen, womit sie sicherlich scheitern wird. Verantwortung übernehmen, Versprechen einlösen, Politik machen. Schön ist die Vorstellung nicht, aber sie wird eines zeigen, nämlich, dass die AfD alles ist, aber keine Alternative für Deutschland.
3: Die Meinung von Lars Haider vom Hamburger Abendblatt. Der Kölner Stadtanzeiger rät dagegen, die Flinte nicht schon vor der Wahl ins Korn zu werfen.
5: Die CDU hat ihre harte Linie gegenüber der Linken längst aufgeweicht. Dann wäre es nur konsequent, offen darüber zu diskutieren. Durch das Festhalten an der offiziellen Absage an die Linke fesselt sich die CDU selbst. Sicher gibt es berechtigte Sorgen, dass sie durch ein Öffnen für Kooperationen mit ihr noch mehr Wähler an die AfD verlieren könnte. Aber sie stellt damit die Linke faktisch mit der in großen Teilen rechtsextremen, verfassungsfeindlichen Partei gleich und verbaut die Möglichkeit, überhaupt noch Regierungen ohne deren Beteiligung zu bilden.
3: Das Redaktionsnetzwerk Deutschland schreibt, die Linke muss sich keine Sorgen machen, ihre Wählerschaft zu verprellen.
5: Laut neuen Umfragen sind mehr als 90% ihrer Anhänger für eine Zusammenarbeit mit der CDU. Bei den CDU-Wählern sieht es anders aus. Weniger als die Hälfte fände das gut. Nicht nur deshalb muss sich die CDU fragen, ob sie von der Gunst der Linken abhängen will. Denn ihre Stimmen gäbe es sicher nicht zum Nulltarif. Eine Zusammenarbeit droht für die CDU also schmerzhafter zu werden als für die Linken. Aber auch dort wird es von der tatsächlichen Verzweiflung nach der Wahl abhängen, wie viel die Union sich die Stimmen der Linken kosten lassen wird.
3: Die Frankfurter Neue Presse wundert sich, dass die Regierungsparteien in Berlin nicht alle Hebel in Bewegung setzen, um den Trend umzukehren und stattdessen weiter die Sommerpause genießen.
5: In der SPD sehen viele Genossen die Existenz ihrer Partei gefährdet. Eine Arbeitsgemeinschaft fordert nun sogar offen die Wahl einer neuen Parteispitze, aber erst im Herbst. In der CDU brodelt es ebenfalls, doch auch da werden wichtige Entscheidungen, gerüchteweise vielleicht sogar über den Kanzler, auf die Zeit nach den Wahlen im Osten verschoben. Hauptsache, die Sündenböcke sind jetzt schon ausgeguckt für den Moment des Debakels. Genau diese Haltung aber macht alles noch schlimmer. Pausieren und Taktieren scheinen wichtiger als die oft beschworene Rettung der Demokratie.
3: Und das waren die Standpunkte, zusammengestellt von Martin Seiler.

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1: Um 1 Uhr mit Olaf Knapp. Ein Erdbeben der Stärke 7,4 hat den Westen Kolumbiens erschüttert. Dabei sind nach aktuellen Informationen mehr als 110 Menschen getötet und viele weitere verletzt worden. Aus Mexiko-Stadt Christina Fee Möbus.
2: Vor allem viele Städte im Süden und im Westen Kolumbiens sind betroffen. Besonders hart getroffen hat es den Ort Pereira. Das ist etwa 65 Kilometer Luftlinie vom Epizentrum des Erdbebens entfernt. Eine 500.000 Menschen lebt dort. Und nach Angaben des lokalen Bürgermeisters sind allein in Pereira mindestens 40 Menschen ums Leben gekommen. Viele Tote werden auch vermeldet rund um die Großstadt Cali im Süden Kolumbiens. In Teilen der betroffenen Gebiete ist auch die Internet- und Stromversorgung zusammengebrochen.
1: Russische Streitkräfte haben wieder die ukrainische Hauptstadt Kiew mit Raketen angegriffen. Das hat die Militärverwaltung der Stadt mitgeteilt. Demnach sind im Zentrum Brände ausgebrochen, Lagerhäuser würden in Flammen stehen. Bürgermeister Klitschko sagte, medizinisches Personal sei in den betroffenen Stadtteil geschickt worden. Weitere Informationen über mögliche Opfer oder das Ausmaß der Schäden liegen noch nicht vor. Bundestagsvizepräsident Ramelow hat sich für eine Zusammenarbeit der CDU mit seiner Partei, den Linken, ausgesprochen. Ziel sei es, eine AfD-Regierung in Sachsen-Anhalt zu verhindern. Ramelow sagte dem Redaktionsnetzwerk Deutschland, was die AfD wolle, habe sie in ihr Regierungsprogramm geschrieben und das müsse alle Demokraten zusammenbringen. Wer Schaden abwenden wolle vom Land, der müsse in der Lage sein, über Parteigrenzen hinweg miteinander zu reden. Die Landtagswahl in Sachsen-Anhalt findet am 6. September statt. Die AfD liegt derzeit in Umfragen mit großem Vorsprung vor der CDU und den Linken. Die deutschen Leichtathletinnen und Leichtathleten sind gut in die Europameisterschaften in Großbritannien gestartet. Das Team hat am ersten Tag 2 Medaillen geholt. Aus Birmingham Jens-Jörg Rieck.
3: Tränen nach dem größten Erfolg seiner Karriere für Florian Brem. Der Bayer holt Silber über die 5000 Meter. Bislang ist er 2-mal deutscher Meister gewesen. Jetzt sein größter Erfolg hinter Jakob Ingebrigtsen, dem Titelverteidiger und großen Favoriten in dieser Entscheidung. Die zweite deutsche Medaille, die holte Yemisi Mabry. Im Kugelstoßen wurde sie Bronzemedaillengewinnerin, wie schon bei den letzten Europameisterschaften, hinter den beiden Niederländerinnen Jessica Skilder und Jorinde van Klinken.
1: Das Wetter in Deutschland. In der Nacht ist es fast überall trocken. Es gibt noch letzte Schauer, Tiefstwerte 19 bis 7 Grad. Am Tage oft heiter, im Norden zeitweise dichtere Wolken. Im Süden einzelne Schauer oder Gewitter, 18 Grad in Nordfriesland bis 34 Grad am Oberrhein. Mittwoch freundlich, an den Alpen ein paar Gewitter, 19 bis maximal 36 Grad. Die Zeit, es ist gleich 1.03 Uhr.
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4: Mit 2 Meldungen. A7 Kassel Richtung Hannover, zwischen Kassel-Nord und Hedemünden 6 Kilometer Stau nach einer Sperrung. Und die A96 München Richtung Lindau ist zwischen Memmingen-Nord und Aitrach wegen einer Nachtbaustelle noch etwa 3 Stunden bis ca. 4 Uhr gesperrt.
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4: Von NDR Info in Hamburg mit Tom Westerholt am Mikrofon. Ich grüße Sie. Die Steuerreform ist ja eines der großen Reformversprechen, auf die sich Union und SPD Anfang Juli, also kurz vor der Sommerpause, geeinigt haben. Vor allem kleine und mittlere Einkommen sollen da entlastet werden. Soweit die Theorie, die der SPD-Bundesfinanzminister jetzt in einen ersten Gesetzentwurf gegossen hat. Und der macht in Berlin die Runde. Damit haben neue Konflikte innerhalb der Koalition direkt begonnen. Doch Finanzminister Klingbeil lenkt ein. Mario Kubina fasst uns erstmal zusammen, wie die Reform aussehen soll.
5: Steuerzahlerinnen und Steuerzahler sollen unterm Strich um rund 10 Milliarden Euro entlastet werden. Und zwar in 2 Stufen. Nächstes Jahr und 2028. Alma Layadi vom Bundesfinanzministerium betont,
6: dass es genau darum geht, kleine und mittlere Einkommen zu entlasten.
5: Ein Rechenbeispiel. Für eine Familie mit 2 Kindern und einem Jahreseinkommen von etwa 60.000 Euro würde das eine Entlastung von rund 600 Euro bedeuten. Im Einzelnen ist zum Beispiel geplant, dass der Grundfreibetrag steigt, also der Betrag, ab dem überhaupt Einkommensteuer fällig wird. Außerdem soll es mehr Kindergeld geben. Und wer an Sonn- und Feiertagen arbeiten muss, soll mehr Geld steuerfrei verdienen dürfen. Damit dadurch keine Löcher im Bundeshaushalt entstehen, will das SPD-geführte Ministerium im Gegenzug Spitzenverdiener stärker besteuern. Es ist eher ein Detail der geplanten Steuerreform, aber eines, das in den letzten Tagen für Unruhe bei Schwarz-Rot gesorgt hat. Die Pläne dafür, bestimmte Vereine stärker zu besteuern. Jetzt lenkt der SPD-Finanzminister ein. Die entsprechenden Formulierungen im Gesetzentwurf werden gestrichen, so Lars Klingbeil zur Deutschen Presseagentur. Durch die Debatte sei der Eindruck entstanden, die Regierung wolle es Ehrenamtlichen schwer machen. Auch wenn sein Ministerium von vornherein betont hat, man ziele auf finanzkräftige Vereine wie Profisportverbände ab. Doch aus der Union gab es viel Kritik und die Aufforderung, nachzuarbeiten. Die Pläne von Finanzminister Lars Klingbeil gehen jetzt in die regierungsinterne Abstimmung. Ein Kabinettsbeschluss ist für September geplant. Dann ist der Bundestag am Zug und da sind noch Änderungen möglich.
4: Mario Kubina aus dem ARD-Hauptstadtstudio hat uns die Pläne des Finanzministers vorgestellt und er ordnet die jetzt auch ein. In seinem Kommentar meint er, Schwarz-Rot bleibe mit dem Entwurf hinter den Erwartungen zurück.
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5: 10 Milliarden Euro. Um diesen Betrag will Schwarz-Rot die Steuerzahlerinnen und Steuerzahler unterm Strich entlasten. Verteilt auf nächstes Jahr und 2028. Das ist erstmal eine Menge Geld, aber wer auf einen echten Impuls für mehr Wachstum und Steuerfairness hofft, wird enttäuscht. Die bisherigen Pläne, mehr Reformchen als Reform. Schaut man ins Kleingedruckte, findet man ein paar richtige Ansätze. Ein höherer Grundfreibetrag entlastet alle Steuerpflichtigen, die von ihrer Arbeit leben, egal ob sie viel oder wenig verdienen. Mehr Kindergeld und höhere Kinderfreibeträge kommen Familien zugute. Und wenn Beschäftigte im Schichtdienst an Sonn- und Feiertagen im Einsatz sind, ist es nur fair, die Zuschläge dafür steuerlich zu schonen. Im Kern geht es darum, Menschen mit kleinem und mittlerem Einkommen bei der Steuer zu entlasten. Mit Blick auf die weiter steigenden Lebenshaltungskosten ist das bitter nötig. Und es bräuchte hier noch viel beherztere Schritte. Aber um eine wirklich große Reform zu finanzieren, müsste man diejenigen stärker in die Pflicht nehmen, die ohne eigene Anstrengung zu Wohlstand gekommen sind. Nicht hohe Einkommen sind das Problem, bei denen Klingbeil sich das Geld für sein Reformchen holen will. Stichwort Reichensteuer. Sondern übergroße Vermögen. Da müsste eine echte Reform ansetzen. Mit dem Ziel, arbeitende Menschen zu entlasten und Vermögende nicht weiter besser zu stellen. Doch dafür fehlt dieser Koalition der Mut.
4: Die Meinung von Mario Kubina aus dem ARD-Hauptstadtstudio zu den Plänen des Bundesfinanzministers zur geplanten Steuerreform. Es war ein langer, ein erbitterter und tödlicher Konflikt, ausgetragen über mehr als 4 Jahrzehnte, zwischen dem türkischen Staat auf der einen und der verbotenen kurdischen Arbeiterpartei PKK auf der anderen Seite. Bei den Kämpfen wurden insgesamt etwa 45.000 Menschen getötet und lange Zeit galt der Konflikt, getrieben von Hass, Terror und unerbittlicher Härte, als unlösbar. Umso historischer ist deshalb jetzt das, was in Ankara passiert ist. Mehr als 2 Jahre wurde zwischen der Regierung und dem inhaftierten ehemaligen PKK-Chef Öcalan verhandelt und gestern dann der Durchbruch im türkischen Parlament. Ein Gesetz, das den jahrzehntelangen Kampf mit der PKK beenden soll.
7: Heute erleben wir einen der wichtigsten Tage unserer Geschichte. Das Parlament wird mit großer Mehrheit bekunden, dass es für den Frieden steht und dass der Krieg nun endgültig beendet werden muss. Daran glauben wir. Ich denke, dass dieser Schritt der erste Schritt auf unserem Weg zu einer demokratischen Republik sein wird. Mit diesen Worten leitete ein Abgeordneter die Abstimmung über das neue Gesetz im türkischen Parlament ein. Hinter dem etwas sperrigen Titel Gesetz zur Stärkung der nationalen Solidarität und sozialen Integration steht in 12 Artikeln das Versprechen, die Entwaffnung, Auflösung und die Reintegration von PKK-Mitgliedern zu regeln. Kurzer Rückblick. Im vergangenen Jahr hatte die PKK ihren Kampf beendet. Pervin Buldan, Vorsitzender der kurdischen DEM-Partei, las den Aufruf des inhaftierten PKK-Gründers Öcalan vor. Alle Gruppen müssten die Waffen niederlegen und die PKK müsse sich auflösen. Immer wieder gab es dafür mehrere Versuche. Heute der entscheidende Schritt, ein rechtlicher Rahmen. Politikwissenschaftler Wahab Coşkun kennt die Bemühungen zu gut.
8: Seit
7: 1993 versucht der Staat in der Türkei, die PKK zu entwaffnen. Bis heute gab es 13 Anläufe, aber in keinem dieser Versuche hat man das geschafft, was wir heute erreicht haben. Also eine Phase, in der ein Gesetz vorbereitet wird, das darauf abzielt, die PKK mit diesem Gesetz zu entwaffnen. Das ist heute ein historischer Tag, der die rechtliche Grundlage stärkt. Zentraler Punkt des Gesetzes, die PKK soll nicht nur vollständig entwaffnet werden, Mitgliedern soll ihre Strafe erlassen werden, unter bestimmten Voraussetzungen. Das weckt Hoffnung bei Betroffenen. Seit der Gesetzesentwurf veröffentlicht wurde, erreichen den Menschenrechtsverein IHD in Diyarbakir unzählige Anfragen, erzählt der Menschenrechtsaktivist Ercan Yilmaz. Wann werden unsere Kinder aus dem Gefängnis kommen oder wann werden unsere Angehörigen, die derzeit innerhalb der PKK aktiv sind, zurückkehren können? Wann werden die Personen im Ausland unter freien Bedingungen in die Türkei zurückkehren können? Fragen zwischen Hoffnung und Verzweiflung. Von dem Gesetz ausgenommen sind schwere Gewalttaten. Auch wer vor 2005 zu lebenslanger Haft verurteilt wurde, bekommt keinen Straferlass. So auch PKK-Gründer Abdullah Öcalan. Er wird in dem Gesetz nicht erwähnt. Seit 1999 sitzt er auf der Gefängnisinsel Imrale ein und bleibt in Haft. Politikwissenschaftler Coşkun sieht dennoch Möglichkeiten, dass sich mit dem neuen Gesetz später auch etwas für Öcalan verändern könnte. Wenn es ein geeignetes Umfeld dafür und in der Gesellschaft keine negativen Reaktionen gibt, könnte es in späteren Phasen unausweichlich werden, auch neue Regelungen für Öcalan und die Führungskader der PKK zu treffen. Anfangs hieß es, auch Öcalan müsse von einem Recht auf Hoffnung profitieren. Daher könnte diese Regelung zum Recht auf Hoffnung erneut auf die Tagesordnung kommen, wenn das Parlament im Oktober wieder zusammenkommt. Für die pro-kurdische DEM-Partei ist das Gesetz ein historischer Schritt. Sie fordert allerdings mehr Rechte für die Kurden. Sie sind in dem Gesetz nicht erwähnt. Die Lösung der Kurdenfrage sei nachgelagert zu betrachten, erklärt der Politikanalyst Coşkun aus Diyarbakir. Der Prozess folgt einem bestimmten Konzept. Zuerst sollen die Waffen niedergelegt werden, dann soll über die übrigen Forderungen im Bereich der Politik diskutiert werden. Das heißt, die Kurdenfrage soll aus der aktuellen Phase herausgenommen und in den Bereich des Rechts und der Politik überführt werden. Zu viele Mängel, zu viele Fehler habe das Gesetz, kritisiert die PKK-Führung im Nordirak. Für sie ist der Gesetzesentwurf unzureichend. In einer offiziellen Mitteilung fordert sie eine Garantie.
9: Dass ihre Kämpfer, die die Waffen niederlegen, an einem demokratischen politischen Leben auf der Grundlage der Meinungs- und Vereinigungsfreiheit teilhaben können, ohne zu riskieren, wegen ihrer Äußerungen inhaftiert zu werden.
7: Ob aus dem Gesetz tatsächlich ein dauerhafter Frieden hervorgehen kann, wird sich vermutlich nicht allein im Parlament entscheiden. Entscheidend wird sein, ob Ankara und die kurdische Seite den nächsten Schritt gemeinsam gehen, so auch die Einschätzung von Rechtswissenschaftler Coşkun. Das ist kein absolutes Gesetz. Hier ist heute noch nicht Schluss. Das ist kein Gesetz, das alles löst. Dies ist ein erster Schritt und auf diesen werden weitere folgen. Für die kurdische Bevölkerung heißt das, weiter hoffen.
4: Ein Beitrag von Isabel Gotowatz.
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4: Teilweise über 40 Grad in Deutschland, das war ja Ende Juni bei uns der Fall. Aber gerade in Frankreich, in Spanien oder auch in Griechenland hatten und haben die Menschen noch viel länger mit solchen Extremtemperaturen zu kämpfen. Die Hitze und der fehlende Regen haben Auswirkungen, die wir überall in Europa spüren und sehen können. Unter anderem an außer Kontrolle geratenen Waldbränden und an den niedrigen Pegelständen in den Flüssen. Dass wir in solche Situationen kommen, das konnte man schon lange erwarten. Und wie hat sich zum Beispiel die EU darauf eingestellt? Sabrina Fritz stellt uns die Wasserstrategie der Europäischen Union vor.
10: Viele Kreuzfahrtschiffe ankern gerade im belgischen Hafen Antwerpen, obwohl sie da gar nicht hin wollten. Der Grund? Niedrigwasser im Rhein. Statt Köln heißt es für die Urlauber also jetzt Antwerpen. Gut 100 Kilometer weiter entfernt in Brüssel macht man sich schon seit Jahren Gedanken über die Wasserknappheit in der Europäischen Union. Im Jahr 2023 erklärte EU-Kommissionspräsidentin Ursula von der Leyen:
8: But with climate pressures.
10: Mit der Klimakrise verschärft sich die Situation. Der Zugang zu frischem Wasser wird eine große Herausforderung. Mit dem Weg, auf dem wir uns befinden, wird die Hälfte der Menschheit bis 2030 unter massivem Wassermangel leiden. Bis 2030, soweit reicht auch die sogenannte Wasserresilienzstrategie der Europäischen Union. Ein sperriger Name, ähnlich schwierig wie das Thema. Das wichtigste Signal aus dieser Strategie ist, Wasser zu sparen und wiederzuverwerten. In den nächsten Jahren sollen rund 10% des Wasserverbrauchs eingespart werden. Dafür hat die EU eine lange Liste an Empfehlungen, Projekten und Initiativen veröffentlicht. Vorschriften oder gar Strafen kann sie den 27 Mitgliedstaaten allerdings nicht machen. Jessica Roswall, die zuständige EU-Kommissarin für Umwelt- und Wasserresilienz, äußert sich entsprechend vage. Wir müssen den kaputten Wasserkreislauf reparieren. Zweitens müssen wir eine wasserkluge Wirtschaft aufbauen und wir müssen sauber und bezahlbares Wasser für alle sicherstellen. Schaut man sich die Liste der Empfehlungen durch, fällt zum Beispiel auf, dass nur knapp 3% des Abwassers in der EU wiederverwertet wird. Auch die Wasserverschwendung durch löchrige Pipelines und undichte Transporter könnten viele Planschbecken füllen. Bei Hotels, Gaststätten und Sportanlagen ist der Wasserverlust besonders hoch. Die sogenannte Leckrate in der EU liegt bei 8-57%, je nach Mitgliedsland. Wasser im Wert von schätzungsweise 3 Millionen Euro verschwindet jedes Jahr in der EU. Man kann es nicht anders sagen, die Gemeinschaft ist nicht dicht. Aber all dies sind nur die berühmten Tropfen auf dem heißen Stein gegen den Verbrauch in der Landwirtschaft. Um Tomaten, Gurken und Kartoffeln großzuziehen, den Wein zu wässern und die Tiere zu füttern, wird fast die Hälfte des gesamten EU-Wasserverbrauchs aufgewendet. Mit Fast Fashion und Rechenzentren kommen ganz neue durstige Branchen dazu. Andererseits sollen Digitalisierung und KI dazu beitragen, den Einsatz von Wasser besser zu steuern. Eine klare Wasserstrategie ist also gar nicht so einfach. Geld spielt auch eine Rolle. Veralterte Rohre, Kläranlagen, mangelnde Speichermöglichkeiten. Der Investitionsbedarf geht in die Milliarden. Dabei trifft die Wasserknappheit die EU an vielen Stellen. Die Wirtschaft leidet, Migration nimmt zu, die Waldbrände breiten sich in ganz anderen Dimensionen aus. Ungarn musste gerade sein Atomkraftwerk abschalten, weil die Kühlung nicht mehr gewährleistet ist. Ministerpräsident Modja spricht von einer beispiellosen Energiekrise. In Brüssel heißt es dazu:
11: At the moment, there hasn't been a need to call a electricity coordination group. We're ready to do it as soon as there is a need. But needless to say, this is being followed very, very closely.
10: Im Moment gibt es keinen Grund, die Stromkoordinationsgruppe einzuberufen, aber wir beobachten die Lage, so Anna Kaiser, eine Sprecherin der EU-Kommission. An ihrer Aussage, dass Atomkraft zu den verlässlichen Energiequellen der Zukunft gehört, will die EU dennoch festhalten.
4: Berichtet Sabrina Fritz. Was machen Sie denn eigentlich mit alten, ausgedienten, aber immer noch verwendbaren Kleidungsstücken? Vieles landet ja in den aufgestellten Sammelcontainern und soziale Organisationen haben damit früher auch noch mal ganz gut Geld verdient. Inzwischen macht aber die Flut an Billigmode das Altkleidergeschäft zunehmend kaputt. Hinzu kommt, dass viele Leute beim Ausmisten und Entsorgen offenbar wenig Disziplin zeigen. Für Kommunen werden die Container damit immer mehr zum Draufzahlgeschäft. Daniela Olivares vom Bayerischen Rundfunk mit Beispielen aus Oberbayern.
12: Teppiche, einzelne Schuhe, eine Jacke, all das liegt im nassen Boden vor dem Altkleidercontainer in Ingolstadt. Die Wertstoffinseln in Ingolstadt werden immer häufiger zugemüllt. David Zotscher von den Ingolstädter Kommunalbetrieben sammelt die unbrauchbaren Dinge auf.
13: Man kommt sogar ab und zu richtig zum Schwitzen. Manche Leute schmeißen sogar Spemmel. Jetzt letzte Zeit habe ich auch gesehen, dass die Leute schmeißen im Elektroschrottcontainer.
12: Im Container Chaos. Bilderrahmen, Plastikspielzeug, unverpackte, lose und schmutzige Kleidung. Dinge, die in die Restmülltonne gehören. David Sotscher hat die Hoffnung,

0: Entsorgungsbetriebe appellieren an die Menschen, schon vorher zu sortieren und nicht die Altkleidercontainer mit der Mülltonne zu verwechseln. Was in den Container kommt, erklärt Abfallberater Gerhard Kneitner.
1: Tragbare Schuhe, Kleidung, Gürtel, also Sachen, die man wirklich weitergeben möchte und nicht Sachen, die man nicht mehr tragen kann, weil sie kaputt sind, weil sie verschlissen sind. Das sind Sachen, die gehören dann in den Restmüll.
0: Und Ingolstadt ist kein Einzelfall. Auch in Eichstätt stehen die Altkleidercontainer mittlerweile auf dem Wertstoffhof. Das Rote Kreuz hat die Sammlung aufgegeben. Das Geschäft lohnte sich nicht mehr, meint Michael Gorum vom Roten Kreuz.
2: Vor 10 Jahren haben wir zum Beispiel noch so circa 6.500 Euro an Ertrag erzielt für uns, für unsere sozialen Projekte. Und im letzten Jahr, wo wir das noch gemacht haben, haben wir echt Geld mitgebracht.
0: 1.000 Euro haben sie letztlich draufgezahlt. Für Hilfsdienste und Kommunen ein Minusgeschäft. So auch in Rosenheim. Dort sind sowohl gewerbliche als auch gemeinnützige Sammler ausgestiegen. Doch die Container bleiben an den Wertstoffinseln. Der Kreis übernimmt als Träger und zahlt drauf.
3: Unternehmen kann sich keine 5-stelligen Defizite jedes Jahr leisten. Das geht nicht. Sondern das muss halt dann über die Gebührenzahler mitfinanziert werden.
0: Ob in Ingolstadt das neue Konzept aufgeht, wird sich in den nächsten Monaten zeigen.
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5: Heute vor 20 Jahren sorgte der Schriftsteller und Nobelpreisträger Günter Grass für einen Skandal. Er gab zu, als junger Mann Mitglied der Waffen-SS gewesen zu sein. Katrin Krämer blickt zurück auf Geständnis und Empörung.
6: Warum ich mein Schweigen breche, titelt die Online-Ausgabe der Frankfurter Allgemeinen Zeitung am 11. August. Das Interview mit Günter Grass, in dem er zum ersten Mal über seine Mitgliedschaft in der Waffen-SS spricht, verursacht eine mediale Riesenwelle. Noch am selben Abend berichten ARD und ZDF, dass Günter Grass in seinem neuen Buch beim Häuten der Zwiebel ein verschwiegenes Kapitel seines Lebens öffentlich mache. Eine wochenlang dauernde Schlagzeilenlawine folgt.
7: Eine Beichte, ein Schock.
8: Moralapostel mit Erinnerungslücken.
7: Erschütterung über das Bekenntnis von Grass.
8: Jungchen mit SS-Runen am Kragen.
7: Hat Günter Grass uns betrogen?
9: Ich habe nicht mit so viel Hass gerechnet und auch Vernichtungswille und fahrlässigem journalistischem Umgang.
6: Grass beklagt, Zitate würden aus dem Zusammenhang gerissen. Er spricht von einer verleumderischen Kampagne gegen ihn und von der Selbstgerechtigkeit vieler Journalisten.
10: Zum Teil in seriösen Tageszeitungen mit Karikaturen, die hätten im Stürmer stehen können. So ekelhaft waren die.
6: Seine schärfsten Kritiker fordern, man müsse nun Grass' gesamtes Lebenswerk neu lesen und bewerten. Der Vorwurf, er, der immer als besonders rigider Moralapostel aufgetreten sei, ausgerechnet er habe geschwiegen. Sogar die Forderung, ihm den Literatur-Nobelpreis abzuerkennen, wird laut. Das Interview hat der FAZ-Herausgeber Frank Schirmacher Mitte Juli 2006 geführt. Die Idee dahinter, das Geständnis, wie Grass es literarisch in »Beim Häuten der Zwiebel« beschreibt, vom Autor selbst einordnen zu lassen. Ein journalistischer Coup, denn in einer Extrabeilage der FAZ werden schon Wochen vor dem offiziellen Erscheinen Auszüge aus dem Buch abgedruckt.
11: Im Morgengrauen stand der Zug nach Dresden abfahrbereit. Nichts über die Fahrt dorthin, keine rücklings anfallenden Gedanken, die zu entziffern wären, nur zu behaupten und deshalb zu bezweifeln bleibt, dass mir erst hier, in der vom Krieg noch unberührten Stadt, genauer am Obergeschoss einer großbürgerlichen Villa, gelegenem Ortsteil Weißer Hirsch, gewiss wurde, welcher Truppe ich anzugehören hatte.
6: 3 Jahre hat Günter Grass an diesen Erinnerungen geschrieben. Der innere Druck, betont er immer wieder, sei zu groß geworden. Dass er als Heranwachsender an den Endsieg glaubte und in den Krieg ziehen wollte, hat Grass nie verheimlicht. Aber das Geständnis 1944 mit 17 in der besonders fanatischen NS-Elitetruppe gelandet zu sein, das konnte er bisher nicht ablegen.
10: Zu spät oder sehr spät. Ich war erst jetzt in der Lage, das so zu machen. Und wer richten will, mag richten. Ich kann die Gründe auch nicht genau nennen. Es hat mich immer beschäftigt und ich war der Meinung, dass das, was ich tat, als Schriftsteller, als Bürger dieses Landes, was all das Gegenteil dessen bedeutete, was mich in meinen jungen Jahren während der Nazizeit geprägt hat, dass das ausreicht. Ich war mir auch keiner Schuld bewusst. Ich bin zur Waffen-SS gezogen worden, war an keinem Verbrechen.

0: beteiligt, hatte aber immer das Bedürfnis, eines Tages darüber in einem größeren Zusammenhang zu berichten.
1: Sein Schweigen bricht Günter Grass am 11. August 2006. Heute vor 20 Jahren.
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4: Mit Moritz Kühn und einer Woche, die ganz im Zeichen der Welt- und Europameisterschaften in verschiedenen Sportarten steht. Am Mittwoch geht's los mit der Beachvolleyball-EM in Polen. Heute beginnt die Reit-WM in Aachen. Schon rund geht es in Paris und Birmingham. In Paris laufen die Schwimm-Europameisterschaften und in Birmingham sind gerade Europas Leichtathletik-Stars zu Gast. Und da fangen wir an, denn Florian Bremm hat sich über die 5000 Meter Silber geschnappt für Deutschland.
5: Es ist Wahnsinn, dass ich jetzt hier stehe. Ich hab davon immer geträumt. Also ganz ehrlich, ich gehe oft laufen und dann, wenn ich nichts zu tun habe, dann tagträumt man ein bisschen und stellt sich vor, oh, wie toll wär's doch. Und man stellt sich dann vor auch, was man im Interview sagt und wie man alles toll erklären kann. Und jetzt stehe ich hier und weiß ehrlich gesagt nicht, was ich sagen soll.
4: Ja, da kann man auch mal sprachlos sein. Wie es ist, Medaillen zu gewinnen, weiß die Olympiasiegerin im Kugelstoßen Yemisi Mabry. Sie hatte zuvor die erste Medaille für den deutschen Leichtathletikverband bei diesen Europameisterschaften geholt, und zwar Bronze.
6: Ich glaube, ich hatte den Fokus auf mir selber und habe einfach versucht, jeden Stoß als neue Chance zu nehmen. Und ja, manche Stöße sind mir gut gelungen und mit 1950 bin ich super zufrieden und mit der Bronzemedaille vor allem.
4: Von den Leichtathletik-Europameisterschaften in Birmingham zu den Schwimm-Europameisterschaften in Paris, da sind nun auch die Beckenwettbewerbe gestartet. Die Bilanz aus deutscher Sicht am ersten Tag: eine Bronzemedaille, ein weiteres Staffelbronze um die Winzigkeit einer einzigen Hundertstelsekunde verpasst und drei deutsche Rekorde. Aus Paris, Lars Becker.
7: Die 4x200 Meter Freistilstaffel der Männer holte mit deutschem Rekord Bronze. Das Team um Lukas Mertens und Rückenspezialist Cornelius Jahn als Schlussschwimmer schlug hinter Großbritannien und Frankreich an.
8: Ich bin so stolz auf das ganze Team, auf das, was wir geschaffen haben. Bei den Staffeln eine Medaille zu gewinnen, ist nochmal, also für mich vor allem noch was Besonderes, weil mir das noch nicht so oft zugekommen ist.
9: Super Rennen, hat einfach Spaß gemacht mit den Jungs und die Atmosphäre war auch einfach echt mega.
7: Riesenpech dagegen für die lange Freistilstaffel der Frauen. Beim souveränen Sieg von erneut Großbritannien fehlten Schlussschwimmerin Nicole Meyer und dem DSV-Quartett eine einzige Hundertstelsekunde zu Bronze. Ein Drama.
10: Ich habe schon auf der letzten Bahn ein bisschen gemerkt, dass die Mädels nochmal da alle rangekommen sind und dann einfach versucht, den Kopf nach unten und irgendwie noch anzuschlagen. Leider hat es nicht gepasst.
7: Die Verbesserung des deutschen Uraltrekords von 2006, ein schwacher Trost. Cedric Büssing und Finn Hammer belegten im Finale über 400 Meter Lagen mit Abstand zu den Podestplätzen die Ränge 4 und 5. Für den dritten deutschen Rekord sorgte Luca Armbruster im Halbfinale über 50 Meter Schmetterling. Wie Armbruster haben auch Lise Seidel über 200 Meter Rücken und Melvin Imude über 100 Meter Brust jeweils als Fünfte das Finale erreicht.
4: Das Finale der Fußball-Weltmeisterschaft der Männer in diesem Jahr ist schon Geschichte. Über den Weltmeister Spanien spricht kaum noch jemand, stattdessen über den Präsidenten des Weltfußballverbands FIFA, Gianni Infantino. Der Grund: er wollte über eine neu zu gründende Tochterfirma Anteile an den großen Turnieren, wie etwa den Weltmeisterschaften, an Investoren verkaufen. Daraufhin gingen viele Kontinentalverbände auf Distanz. Der Europäische Fußballverband UEFA drohte sogar mit Boykott. Die Investorenpläne inzwischen vom Tisch, aber nun haben die Verbände aus Europa, Nord-, Mittelamerika und der Karibik und Asien nochmal nachgelegt. Thomas Bareis mit den Einzelheiten.
11: Die Kontinentalverbände bekräftigen in einem offenen Brief ihre Kritik an Infantino und fordern weiter einen Neuanfang an der Spitze des Weltverbandes. Wenn das Vertrauen durch Täuschung gebrochen wurde, wenn sich jemand über das Kollektiv stelle, das ihn mit der Verantwortung betraut hat, sei diese Verpflichtung aufgegeben worden, heißt es in dem Schreiben, das von UEFA-Präsident Alexander Ceferin, AFC-Boss Salman bin Ibrahim al-Khalifa und CONCACAF-Chef Victor Montagliani unterzeichnet ist. Nach wie vor fehlt den Verbänden die Einsicht des Weltverbands, dass der Vorschlag, Rechte an Turnieren der FIFA an private Investoren zu verkaufen, grundlegend falsch war.
4: Ja, mal schauen, wie es weitergeht. Im März 2027 gibt es jedenfalls die Wahl zum FIFA-Präsidenten. Gianni Infantino möchte gerne weitermachen bis 2031 und er ist bislang auch der einzige Kandidat.
2: Moritz Kühn war das mit dem Sport in der ARD-Infonacht.

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1: Um 1.30 Uhr mit Olaf Knapp. In Kolumbien melden die Behörden nach dem schweren Erdbeben immer mehr Todesopfer. Nach aktuellen Angaben kamen mehr als 110 Menschen ums Leben. Außerdem gab es viele Verletzte. Noch immer suchen Einwohner und Rettungskräfte in den Trümmern nach Überlebenden und Toten. Vielerorts sind die Stromversorgung und die Mobilfunknetze ausgefallen. Präsident de la Espriella teilte mit, dass mehr als 60 Gebäude eingestürzt sind und 1.500 Wohnhäuser beschädigt wurden. Der Staatschef hat den Notstand ausgerufen und will alle 2 bis 3 Stunden über die aktuelle Lage informieren. Mehrere Länder haben schon Hilfe angeboten, darunter Mexiko, Brasilien und die USA. Immer mehr Bundesländer setzen das Sonntagsfahrverbot für Lastwagen aus. Jetzt haben auch Mecklenburg-Vorpommern, Bayern und Baden-Württemberg bekannt gegeben, dass in ihren Bundesländern Lkw vorerst an Sonn- und Feiertagen fahren dürfen. Grund sind die niedrigen Wasserstände in den Flüssen, die für den Warentransport wichtig sind. Zuvor hatten schon 4 andere Bundesländer das Sonntagsfahrverbot für Lastwagen vorerst aufgehoben, darunter Niedersachsen und Nordrhein-Westfalen. Der oberste Gerichtshof in Russland hat die liberale Oppositionspartei Jabloko von der Parlamentswahl im September ausgeschlossen. Jabloko ist als einzige Partei gegen den Krieg in der Ukraine. Aus Frankfurt am Main, Eberhard Nembach.
2: Für Frieden und Freiheit ist der Wahlslogan von Jabloko. Die Partei kommt gerade bei jungen Leuten gut an. Hunderte waren zum Gerichtsgebäude gekommen, um die Partei zu unterstützen. Viele Oppositionelle, die inzwischen im Ausland im Exil leben, hatten zuletzt zur Wahl von Jabloko aufgerufen, darunter die Witwe von Alexei Nawalny. Das dürfte im Kreml für verstärkte Aufmerksamkeit gesorgt haben. Die Putin-treue Kleinpartei Rodina klagte gegen Jabloko und bekam Recht.
1: US-Präsident Trump hat angeordnet, die Impfempfehlungen für Kinder zu überarbeiten. Künftig sollen Impfungen auf mehrere Arzttermine verteilt werden. Außerdem sollen Wirkstoffe, die bisher kombiniert worden sind, aufgeteilt werden. Das betrifft zum Beispiel das Kombivakzin gegen Masern, Mumps und Röteln. Trump hat die Maßnahmen mit einem möglichen Zusammenhang zwischen Impfungen und Autismus begründet, obwohl die Wissenschaft diese Behauptung widerlegt hat. Experten warnen, dass Kinder zwischen den Terminen an vermeidbaren Krankheiten erkranken könnten. Das Wetter in Deutschland, nachts fast überall trocken. Noch letzte Schauer, Tiefstwerte 19 bis 7 Grad. Am Tage oft heiter, im Norden zeitweise dichtere Wolken, im Süden einzelne Schauer oder Gewitter. 18 Grad in Nordfriesland bis 34 Grad am Oberrhein. Und am Mittwoch freundlich, an den Alpen ein paar Gewitter, 19 bis 36 Grad. Das waren die Nachrichten.
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3: Mit aktuell 2 Meldungen von den Straßen. A7 Kassel Richtung Hannover, zwischen Kassel Nord und Hedemünden 6 Kilometer Stau nach einer Sperrung. Und die A96 München Richtung Lindau ist zwischen Memmingen Nord und Aitrach wegen einer Nachtbaustelle noch bis circa 4 Uhr gesperrt. Wo immer Sie unterwegs sind, eine gute und sichere Fahrt.
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3: Mit Tom Westerholt am Mikrofon, ich grüße Sie. Die Bundesregierung bastelt gerade an mehreren Stellen des Sozialstaats gleichzeitig. Die Gesundheitsreform ist auf dem Weg, die Rentenreform schwebt noch im Raum und zur Steuerreform kennen wir seit gestern einen ersten Gesetzentwurf. Als Oppositionspartei zieht die Linke da jetzt eine eigene Rechnung auf. Sie hat heute ihren Sozialabbaubilanz vorgestellt und darin die geplanten und bereits angestoßenen Reformen zusammengeführt. Und die Partei kommt zu dem Schluss, rund 8 Millionen Menschen in unserem Land hätten am Ende weniger als vorher. Frank Eichmann berichtet.
4: Echte Neuigkeiten gibt es nicht auf den 6 Seiten Papier, die Ulrich Schneider in der Parteizentrale der Linken verteilte. Aufgelistet geplante Kürzungen und Streichungen der Bundesregierung. Die meisten sollen im Herbst zu Gesetzen werden. Das sind Sozialkürzungen, schimpft Schneider und hat durchgerechnet.
5: Wenn das Realität würde, wären rund 8 Millionen Menschen von diesen Kürzungen betroffen. 8 Millionen Menschen, fast ein Zehntel dieser Bevölkerung.
4: Bereits durch den Bundestag das sogenannte Beitragsstabilisierungsgesetz.
6: Ja, es ist das größte Sparpaket, das wir im Gesundheitsbereich hatten bislang.
4: Sagte Anfang Juli Nina Wagen, damals noch Gesundheitsministerin. Heute ist sie Kanzleramtschefin. 19 Milliarden Euro allein im nächsten Jahr sparen. Dazu gehört, dass Zuzahlungen für Medikamente steigen. Dagegen der Zuschuss bei Zahnersatz sinken wird. Das wurde durchaus heftig diskutiert, wie auch die 33 Vorschläge der Rentenkommission, darunter die Streichung der Rente mit 63.
5: Das heißt, was wir hier vorliegen haben seitens der Rentenkommission, ist vor allen Dingen ein Kürzungspapier.
4: Dem widerspricht auf Nachfrage Annika Klose. Die Bundestagsabgeordnete saß für die SPD in der Rentenkommission. Sie verweist auf die Idee, in die gesetzliche eine neue, kapitalgedeckte Rente aufzunehmen.
7: Was wir bei der Rentenreform sehen werden, ist ja, dass wir zwar einerseits mehr Beiträge erheben für Arbeitgeber, Arbeitnehmer. Die Arbeitgeber werden das zu 50%, also bezahlen, zur Hälfte. Und das wird dazu führen, dass die Renten in Zukunft tatsächlich wieder steigen werden, statt, wie es nach aktuellem geltendem Recht wäre, ab 2031 immer weiter abzusinken. Deswegen ein Kürzungskonzept kann ich hier überhaupt nicht sehen.
4: Ulrich Schneider räumt ein, zur Rentenreform fehlen noch viele Zahlen, weil es bislang noch gar keinen Gesetzentwurf gibt. Anders sei das mit vielen anderen Streichideen der Regierung.
5: Sie plant Kürzungen beim Wohngeld bis hin zur kompletten Streichung für ein Drittel der Wohngeldbeziehenden. Massive Einschnitte bei den Leistungen im Falle der Pflegebedürftigkeit, dann Beschneidungen beim Unterhaltsvorschuss für Alleinerziehende und schließlich will sie die BAföG-Erhöhung, die längst überfällige BAföG-Erhöhung, verschieben.
4: Was den früheren Chef des Paritätischen Wohlfahrtsverbandes besonders stört, die geplanten oder bereits beschlossenen Kürzungen sind nicht gerecht verteilt über alle Einkommensgruppen. Stattdessen sei es so, sagt Schneider,
5: dass diese 8 Millionen sehr gezielt Menschen sind, die jetzt bereits an oder unter der Armutsgrenze leben. Die werden noch einmal sozusagen über die Klippe geschubst.
4: Es gibt einen großen Unterschied zu früheren Kürzungsprogrammen, sagt Schneider. Etwa unter den Kanzlern Kohl vor mehr als 30 Jahren oder Schröder mit seiner Agenda 2010. Diesmal fehle eine positive Erzählung. Opfer ja, aber dafür die Aussicht auf Licht am Ende des Tunnels, auf blühende Landschaften oder Aufstiegschancen.
5: Diese Bundesregierung agiert hier völlig ohne irgendeinen sozialpolitischen Plan. Es steckt nichts dahinter außer Haushaltskonsolidierung.
4: Die Linke plant für den Herbst Proteste gegen die Liste von Sozialkürzungen, ohne sie wirklich verhindern zu können. So bleibt Ulrich Schneider nur die etwas ohnmächtig klingende Warnung.
5: Sollte das alles Realität werden, werden die Armutsquoten in Deutschland noch mal mächtig hochgehen. Das steht fest.
3: Das sagt Ulrich Schneider vom Paritätischen Wohlfahrtsverband in dem Beitrag von Frank Eichmann.
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3: Wegen der niedrigen Pegelstände an zahlreichen deutschen Flüssen warnt der Einzelhandel vor drohenden Engpässen. Man sei auf eine funktionierende Logistik im ganzen Land angewiesen, so der Hauptgeschäftsführer des Branchenverbands Gent. Welche Branchen und Produkte besonders gefährdet sind, berichtet Bianca von der Au.
8: Der Rhein ist mehr als ein Fluss. Er ist die mit Abstand wichtigste Wasserstraße des Landes. 80% des gesamten deutschen Güterverkehrs in der Binnenschifffahrt werden über den Rhein und seine schiffbaren Nebenflüsse abgewickelt. Wenn die Pegelstände weiter sinken, kann das zum Problem für die deutsche Wirtschaft werden, insbesondere für einzelne Branchen, sagt Volkswirtin Samina Sultan vom IW Köln.
9: Es ist so, dass es insbesondere bestimmte Branchen in Deutschland natürlich trifft. Das sind die Mineralölproduktion, die Chemie, aber auch die Stahlindustrie, die sind jetzt wirklich sehr stark getroffen.
8: Die Binnenschifffahrt transportiert vor allem Güter und Rohstoffe für die Industrie. Um nicht auf Grund zu laufen, reduzieren Frachter teilweise schon ihre Zuladung und benötigen statt einer Fahrt mehrere Transporte. Wenn sich in der Folge die Transportkosten erhöhen, dürfte es am Ende auch für den Verbraucher teurer werden, warnt Stefan Risse von der Vermögensverwaltung Akatis.
10: Und die Lebensmittel hängen ja zum Beispiel eben auch an Energierohstoffen wie Gas, weil ich aus Gas Ammoniak mache und Ammoniak brauche für die Düngerproduktion. Also an der Inflationsfront werden wir weiter Ausschläge sehen und eher nach oben als nach unten.
8: Können Lastwagen und die Bahn den Gütertransport über die Flüsse ersetzen? Schwierig, meint Logistikexpertin Samina Sultan vom IW Köln. Denn die Rheintrasse beispielsweise sei ohnehin schon stark belastet. Da könnten nicht ohne weiteres zusätzliche Güterzüge eingesetzt werden. Auch der Lkw-Transport könne das Volumen, das durch Schiffe transportiert wird, kaum auffangen. Insgesamt aber mache der Transport durch die Binnenschifffahrt nur einen kleinen Teil aus.
9: Wenn man sich mal anschaut, welche Transportwege besonders wichtig sind, dann werden rund 7% der Güter über die Binnenschifffahrt abgewickelt, 7-8%, über die Schiene rund 20% und der Rest eben über die Straße. Daran sieht man, gesamtwirtschaftlich gesehen ist die Binnenschifffahrt nicht so wichtig, aber eben für bestimmte Branchen sehr wichtig und da nicht so leicht zu ersetzen.
8: Aus Sicht der Expertin sind die niedrigen Pegelstände eher ein punktuelles Problem. Regionen in Nordrhein-Westfalen mit seinen Stahl- und Chemiewerken oder Ludwigshafen mit BASF seien besonders betroffen. Als kurzfristige Maßnahme haben einige Bundesländer, durch die der Rhein, die Elbe oder die Donau fließen, vorübergehend das Lkw-Fahrverbot an Sonn- und Feiertagen aufgehoben. Mittel- und langfristig drängt der Verband der Binnenschifffahrt auf Fahrrinnenvertiefungen an Mittel- und Niederrhein sowie die Förderung von niedrigwasseroptimierten Binnenschiffen.
3: Ja, während wir hier in Westeuropa und auch in weiten Teilen Deutschlands mit anhaltender Hitze und Trockenheit zu kämpfen haben und dem daraus resultierenden Niedrigwasser, wie gerade gehört, spielt sich auf der anderen Seite der Weltkugel gerade das genaue Gegenteil ab. In Südafrika und angrenzenden Ländern gibt es einen richtig heftigen Wintereinbruch. Und auch wenn dort gerade ohnehin Winter ist, kommt das Wetter dort absolut extrem daher, wie unser Korrespondent Stefan Überbach berichtet.
11: Starker Schneefall, stürmische Winde, eisige Kälte. Ein ungewöhnlich heftiger Wintereinbruch hat weite Teile Südafrikas fest im Griff. Für mehrere Provinzen warnt der nationale Wetterdienst Autofahrer und Anwohner vor glatten Straßen, Sturmschäden und möglichen Überschwemmungen. Einige Passstraßen in den Höhenlagen der Gebirge sind bereits gesperrt, etwa in den Drakensbergen, in den Hochlagen des Eastern Cape und im Grenzgebiet zu Lesotho. Dort liegen zahlreiche Straßen auf über 2000 Metern. Hier wird in den nächsten Stunden erneut mit kräftigen Schneefällen gerechnet, die Fahrbahnen gefährlich glatt machen und den Verkehr teilweise lahmlegen können. In der Provinz KwaZulu-Natal sind bei einem Verkehrsunfall in der Nähe von Howick zwei Menschen ums Leben gekommen. Rettungsdienste berichten von schlechten Sichtverhältnissen. Einzelne Straßenabschnitte sind gesperrt oder nur eingeschränkt befahrbar. Die Behörden rufen in den betroffenen Regionen dringend dazu auf, unnötige Fahrten zu vermeiden, vor allem über Bergpässe und höher gelegene Strecken. Außerdem sollten sich die Menschen auf mögliche Unterbrechungen bei der Strom- und Wasserversorgung einstellen. Für die Ostküste gilt Warnstufe 4 wegen starker Winde und hoher Wellen, die den Schiffsverkehr in kleinen Häfen beeinträchtigen können. Auch im Binnenland wird mit weiteren Sturmschäden gerechnet. Verantwortlich für die Wetterlage ist eine kräftige Kaltfront in Verbindung mit feuchter Luft. Erst ab Mittwoch zeichnet sich laut Wetterdienst eine leichte Entspannung ab. In Südafrika gilt der August eigentlich als klassischer Wintermonat. Schneefall in den Hochlagen ist keine Seltenheit. Allerdings sind die Wucht und die Ausdehnung der aktuellen Kaltfront für die Jahreszeit eher ungewöhnlich.
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3: Kolumbien befindet sich gerade in schwierigen Zeiten. Zum einen gab es einen Machtwechsel an der Spitze des Landes, der wohl viele Umbrüche bedeutet. Und zum anderen hat sich dort ein schweres Erdbeben ereignet. Die Erdstöße waren bis in die Hauptstadt Bogotá und an die venezuelanische Grenze zu spüren. Die Behörden vor Ort sprachen zuletzt von über 110 Toten. Dutzende weitere Menschen wurden teils schwer verletzt. Über das Erdbeben hat Simone von der Forst vom SWR mit Anne Herberg im ARD-Studio Südamerika gesprochen und sie zunächst gefragt, was sie über die Lage in Kolumbien weiß.
12: Ja, auch wir bekommen hier ständig neue Infos. Das Erdbeben, das hat sich ja um circa 7:30 Uhr morgens Ortszeit ereignet in Kolumbien. Und Sie haben es auch gerade schon gesagt, war an vielen, vielen Orten des Landes zu spüren. Zentrum war aber der Süden, Südwesten, das Zentrum, ein sehr, sehr dicht besiedeltes Gebiet mit Kolumbiens drittgrößter Stadt Cali. Dort sind mindestens 20 Gebäude eingestürzt. Betroffen ist aber auch ganz stark die sogenannte Kaffeezone mit Großstädten wie Manizales, wo eine Kirchturmspitze eingekracht ist, und Städten wie Pereira, wirklich eine Tragik. Und es sind natürlich sehr viele Gebiete, in denen man noch gar nicht vorgedrungen ist.
13: Präsident de la Espriella ist ja gerade erst im Amt und er hat jetzt sofort mit so einer Katastrophe zu tun. Wie hat er reagiert?
12: Ja, er hat sofort reagiert. Er wurde ja selbst erst vor kurzem in Cali, also selbst einer betroffenen Stadt, im Amt vereidigt. Und er hat sich sofort als Macher präsentiert. Er hat einen Krisenstab aktiviert. Er hat angeordnet, dass ein einheitlicher Kommandoposten es gibt, und die Katastrophe unterstützt, dass da schneller finanzielle Mittel auch freigegeben werden können. Er will selbst in eine der betroffensten Städte reisen, in das eben schon angesprochene Pereda, in der Kaffeezone. Und er hat eben auch angekündigt, das zur Chefsache machen zu wollen, also dass er selbst diesen Krisenstab auch anführt und Sonderhilfen und finanzielle Mittel da jetzt unkompliziert freigesetzt werden sollen.
13: Du hast diese Gegend angesprochen, die Kaffeezone genannt. Was ist das genau für eine Gegend? Was sind da für Menschen betroffen von diesem Beben?
12: Es ist eine wirtschaftlich unglaublich wichtige Region für Kolumbien. Sie liegt etwa auf 1/2 Höhe der Anden, ein sehr fruchtbares Gebiet. Sie heißt Kaffeezone, weil dort einfach auch der berühmte kolumbianische Kaffee angebaut wird. Es liegen dort auch sehr viele dicht besiedelte Städte. Es verläuft dort eine ganz wichtige Autobahn, die auch zur Versorgung des Landes sehr wichtig ist. Dann aber auf der anderen Seite Cali, die drittgrößte Stadt, und eben auch benachbarte Gebiete wie das Valle de Cauca und dann die Pazifikregion Chocó. Das Valle de Cauca und der Chocó sind sehr, sehr arme Gebiete Kolumbiens, Gebiete, in denen der Staat eigentlich sowieso wenig Präsenz zeigt, in der andererseits aber wieder bewaffnete Gruppen sehr präsent sind. Das heißt, das trifft auch sehr, sehr schwierige Gebiete Kolumbiens, und da wird sich jetzt zeigen, wie der neue Präsident reagiert, denn er hat ja angekündigt, mit harter Hand gegen die organisierte Kriminalität vorgehen zu wollen. Jetzt muss er erstmal seine Prioritäten verlagern. Es könnte aber natürlich auch so ein Beben auch den bewaffneten Gruppen entgegenkommen, denn wenn der Staat sich nicht zeigt, dann werden sie einspringen und sich sozusagen dort als die Helfer präsentieren.
3: Informationen zum Erdbeben in Kolumbien waren das von unserer Südamerika-Korrespondentin Anne Herberg. In 13 Bundesländern sind gerade noch Sommerferien. Viele fahren da weg. Andere bleiben zu Hause und ja, machen da dann was? Heißt Sommer daheim denn automatisch immer nur Urlaub auf Balkonien? Eben nicht, zumindest nicht im Stuttgarter Süden. Hier hat eine ehrenamtliche Initiative am Südheimer Platz einen Treffpunkt für alle geschaffen. Die sogenannte Machbar. Ein kleines Sommerhäuschen, das wie ein Kiosk aussieht, aber viel mehr zu bieten hat. Olga Hennig vom SWR hat die Machbar besucht.
14: Es ist ein kleines gelbes Häuschen mitten auf der Wiese am Südheimer Platz in Stuttgart, geschmückt mit vielen bunten Girlanden. Um den Kiosk herum sitzen Leute auf Liegestühlen und Bänken. Sie trinken, essen ein Stück Kuchen und plaudern. An einem warmen Sommerabend ist die Atmosphäre hier
15: familiär, bunt, offen und gemütlich, irgendwie einladend.
16: Man fühlt sich willkommen.
17: Ich finde es einfach ein sehr schöner, offener Ort, wo alle möglichen Menschen zusammenkommen. Alle können hier sein, können ihr Ding machen.
18: Einfach einen Ort zu haben, wo man hinkommen kann und sich treffen kann, ohne jetzt irgendwie konsumieren zu müssen.
14: Und genau das ist es. Ein öffentlicher, kostenloser Treffpunkt, wo man einen Sitzplatz und etwas zu trinken bekommt und sich Spiele oder Sportausrüstung ausleihen darf. Ganz ohne Eintrittspreise oder Mindestverzehr. Denn die Machbar ist kein normaler Kiosk. Hier gibt es keine festen Öffnungszeiten und auch keine Preisliste. Mit der Machbar will der Verein Stadtteilinitiative Heslach nämlich kein Geld machen.
19: Es ist ja ganz bewusst unser Ziel, eben keinen Konsumzwang aufzubauen. Wir verstehen uns ja auch nicht als Gastronomen, sondern ganz bewusst eben den Leuten zu ermöglichen, benutzt den Platz so, wie ihr wollt.
14: Sagt Stefan Robanus vom Verein. Die Machbar finanziert sich über Spenden. Das heißt, wer sich etwas an der Theke bestellt, kann nach eigenem Ermessen etwas in die Spardose werfen. Kleine Leckereien wie selbstgemachten Kuchen oder Obst und Eis können die wechselnden Gastgeber der Machbar selbst ausgeben. Gastgeber kann hier übrigens jeder werden, der Lust hat, sich unentgeltlich als Barbetreiber auszuprobieren. Ohne ehrenamtliche Helfer wie Verena Bär könnte das Projekt nicht schon im zweiten Sommer laufen. Sie schmeißt die Machbar ab und zu, weil sie den Kontakt zu verschiedenen Menschen schätzt.
16: Wir kommen ja häufig aus unserer Blasen nicht raus, sondern wir kennen halt Menschen, die ähnlich ticken, die die gleichen Interessen soweit haben. Und hier kommen wir ganz automatisch mit Menschen in Kontakt, die würden sich sonst nicht ansprechen. Also es sind alle Kulturen hier, es sind alle Altersgruppen hier und ziehen sozusagen an einem Strang.
14: Und das ist auch die Idee hinter der Machbar, das Viertel zu beleben und Menschen zu vernetzen. Die Machbar ist übrigens nicht nur ein Treffpunkt zum Quatschen und Spielen. Hier kann man auch zusammen häkeln, es gibt Minikonzerte, Flohmärkte und auch Open-Air-Kino. Mit frischen Ideen kann sich hier übrigens jeder einbringen. Und das natürlich über die Grenzen von Stuttgart hinaus, denn Projekte wie die Machbar sind eigentlich überall machbar.
3: Berichtet Olga Hennig.
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20: Es geht darum zu verhindern, dass eine rechtsextreme Partei an die Macht kommt.
3: Das sagte Linken-Chef Pantisano im ZDF und schloss eine Unterstützung des CDU-Ministerpräsidenten Schulze in Sachsen-Anhalt nach der Landtagswahl nicht aus. Die wird es jüngsten Umfragen zufolge auch mindestens brauchen, wenn die AfD dort nicht an die Macht kommen soll. Unser Gastkommentar kommt heute von Lars Haider, Chefredakteur beim Hamburger Abendblatt. Er meint, lasst die AfD ruhig machen.
21: Natürlich ist das, was sich als Ergebnis der Landtagswahl in Sachsen-Anhalt abzeichnet, bemerkenswert, blöd oder gefährlich, vielleicht auch alles zusammen. Nur ändern lässt sich daran jetzt nichts mehr. Dafür hatten die Parteien der demokratischen Mitte in den vergangenen Jahren genug Zeit, die sie leider nicht genutzt haben. Die AfD wird der große Sieger werden, wenn die aktuellen Umfragen nicht gewaltig irren, mit einem Wert von mehr als 40%. Das ist bitter für CDU, SPD, Grüne, FDP und Linke. Das darf aber kein Grund sein, alles zu versuchen, irgendwie einen AfD-Ministerpräsidenten zu verhindern. Wenn die CDU etwa das gerade von Linken-Chef Luigi Pantisano geäußerte Angebot annehmen würde, gemeinsam einen Regierungschef zu wählen, wäre das eine Bankrotterklärung und würde die AfD bei der nächsten Wahl noch viel stärker machen, als sie es sowieso schon ist. Nein, der Weg muss ein anderer sein, sollten aus den Umfragen tatsächlich Wahlergebnisse werden. Dann muss man die AfD das tun lassen, womit sie sicherlich scheitern wird. Verantwortung übernehmen, Versprechen einlösen, Politik machen. Schön ist die Vorstellung nicht, aber sie wird eines zeigen, nämlich, dass die AfD alles ist, aber keine Alternative für Deutschland.
3: Die Meinung von Lars Haider vom Hamburger Abendblatt. Der Kölner Stadtanzeiger rät dagegen, die Flinte nicht schon vor der Wahl ins Korn zu werfen.
22: Die CDU hat ihre harte Linie gegenüber der Linken längst aufgeweicht. Dann wäre es nur konsequent, offen darüber zu diskutieren. Durch das Festhalten an der offiziellen Absage an die Linke fesselt sich die CDU selbst. Sicher gibt es berechtigte Sorgen, dass sie durch ein Öffnen für Kooperationen mit ihr noch mehr Wähler an die AfD verlieren könnte. Aber sie stellt damit die Linke faktisch mit der in großen Teilen rechtsextremen verfassungsfeindlichen Partei gleich und verbaut die Möglichkeit, überhaupt noch Regierungen ohne deren Beteiligung zu bilden.
3: Das Redaktionsnetzwerk Deutschland schreibt, die Linke muss sich keine Sorgen machen, ihre Wählerschaft zu verprellen.
22: Laut neuen Umfragen sind mehr als 90% ihrer Anhänger für eine Zusammenarbeit mit der CDU. Bei den CDU-Wählern sieht es anders aus. Weniger als die Hälfte fände das gut. Nicht nur deshalb muss sich die CDU fragen, ob sie von der Gunst der Linken abhängen will. Denn ihre Stimmen gäbe es sicher nicht zum Nulltarif. Eine Zusammenarbeit droht für die CDU also schmerzhafter zu werden als für die Linken. Aber auch dort wird es von der tatsächlichen Verzweiflung nach der Wahl abhängen, wie viel die Union sich die Stimmen der Linken kosten lassen wird.
3: Und die Frankfurter Neue Presse wundert sich, dass die Regierungsparteien in Berlin nicht alle Hebel in Bewegung setzen, um den Trend umzukehren und stattdessen weiter die Sommerpause genießen.
22: In der SPD sehen viele Genossen die Existenz ihrer Partei gefährdet. Eine Arbeitsgemeinschaft fordert nun sogar offen die Wahl einer neuen Parteispitze, aber erst im Herbst. In der CDU brodelt es ebenfalls, doch auch da werden wichtige Entscheidungen, gerüchteweise vielleicht sogar über den Kanzler, auf die Zeit nach den Wahlen im Osten verschoben. Hauptsache, die Sündenböcke sind jetzt schon ausgeguckt für den Moment des Debakels. Genau diese Haltung aber macht alles noch schlimmer. Pausieren und Taktieren scheinen wichtiger als die oft beschworene Rettung der Demokratie.
3: Und das waren die Standpunkte, zusammengestellt von Martin Seiler.
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3: Die Band Electric Callboy klingt vielleicht erstmal, als hätte eine Boyband gemeinsame Sache mit einer Black-Metal-Kombo gemacht. Aber Electric Callboy sind 6 Männer aus Castrop-Rauxel in Nordrhein-Westfalen, die es auf die großen internationalen Bühnen geschafft haben. Kommendes Jahr zum Beispiel ist die Band Headliner beim legendären Wacken-Festival. Ihr neues Album heißt Tanzen Night und Christoph Möller stellt es vor.
1: Die Songs von Electric Callboy sind nicht nur aufgeladen, sondern hyper aufgeladen. Ja.

0: Hypercharged heißt ein neuer Song auf Tanznight, dem 6. Album der Band aus Castrop-Rauxel, die wohl der aktuell größte Pop-Export Deutschlands ist. Gerade haben Electric Callboy in großen Hallen in den USA gespielt. Kommendes Jahr sind sie Headliner in Wacken.
1: Was ist da passiert?
0: Fragt sich auch Sänger Kevin Ratajczak und glaubt, dass viele Leute einfach gerade eine große Sehnsucht danach haben, aus dem nervigen Alltag auszubrechen. Die Musik seiner Band sei wie Urlaub.
1: Ein Urlaub, der vielleicht ein bisschen mehr fordert, aber da geht's ja auch darum, einfach mal den Kopf auszumachen, nicht an den Kack zu denken, was ist bei der Arbeit los, was ist zu Hause los, was bedrückt mich. Und ich glaube, das eint alle Menschen. Und das ist das Witzige, dass wir haben alle Menschen da. Und auch nur so würde das diese Größe erreichen, dass du wirklich jeden irgendwie auf einen Nenner bringst.

0: Partycore nennen viele den Sound der Band. Screamo, EDM, Metalcore und Pop. Dazu gibt es lustige Tanzvideos, die perfekt gemacht sind für die sozialen Medien. Mehr Crossover geht kaum. Electric Callboy sind die fehlende Verbindung zwischen dem Sound der Backstreet Boys und Metal.
1: Wir sind eine Boyband. Also das haben wir auch immer gesagt, wir sind eine Boyband des Metals. Irgendwie ist das bei uns nicht so, es gibt nur den Frontmann. So bei uns spielt jeder die gleiche Rolle, ganz genauso wie in einer Boyband. Also jeder hat so seine Geschichte, jeder hat so seinen Charakter.
0: Wie die Boyband des Metal funktioniert, hört man im Song The Way You Are. Electric Callboy klingen erstmal verträumt und lieblich. Und machen dann alles kaputt.
1: Dieser Song ist eigentlich gar nicht der typische Electric Callboy Song, aber er zeigt zumindest die Randbereiche von dem, was wir musikalisch auf die Beine stellen. Von total poppig, mitsingen und wirklich auch ja Mainstream und dann auf der anderen Seite natürlich das, was halt komplett alles wegfetzt und ein bisschen brutaler daherkommt.
0: Man merkt schnell, es geht hier nicht besonders in die Tiefe. In den Texten werden die üblichen Phrasen des Pop abgefeuert. I don't wanna stop, we push it to the limit. Auf Tanznight geht es um Eskapismus, klar, aber ein Eskapismus, der den Körper betrifft und nicht so sehr den Kopf. Da gehen die Songs zwar rein, sie gehen aber auch sofort wieder raus. Man kann damit kurz eine gute Zeit haben, einen nachhaltigen Eindruck hinterlassen sie aber nicht. Denn nach dem Konzert muss man ja leider zurück in den Alltag, von dem man eben noch dachte, man hätte ihn hinter sich gelassen. Rock'n'Roll.

0: Musik vom Album Tanznight der Band Electric Callboy war das, vorgestellt von Christoph Möller. Und das war gleich auch die erste Hälfte der ARD-Infonacht mit Tom Westerholt. Um kurz nach zwei geht's dann hier weiter mit dem wunderbaren Kollegen Milad Kupay. Tschüss von mir, machen Sie's gut.
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2: Um 2 Uhr mit Olaf Knapp. Der Westen Kolumbiens ist von einem schweren Erdbeben erschüttert worden. Mehr als 110 Menschen kamen nach aktuellen Angaben der Behörden ums Leben. Die Zahl der Opfer könnte aber noch steigen. Aus der Nachrichtenredaktion Christoph Johansen.
3: Das Beben der Stärke 7,4 ereignete sich am frühen Morgen Ortszeit um kurz nach 7:30. Menschen liefen in Panik aus ihren Häusern, um sich in Sicherheit zu bringen. Bilder von vor Ort zeigen eingestürzte Gebäude, Trümmerhaufen und den umgeknickten Turm einer Kathedrale. Noch immer suchen Einwohner und Einsatzkräfte in den Trümmern nach Überlebenden und Opfern. Zum Teil fielen die Mobilfunknetze und die Stromversorgung aus. Es ist das stärkste Erdbeben in Kolumbien seit mindestens 10 Jahren. Betroffen ist vor allem der mittlere Westen zwischen Cali und Medellin.
2: Wegen des anhaltenden Niedrigwassers am Rhein und anderen Flüssen will nun auch Mecklenburg-Vorpommern das Sonn- und Feiertagsfahrverbot für Lkw lockern. Nach Angaben des Verkehrsministeriums in Schwerin wird die Ausnahmeregelung kommendes Wochenende in Kraft treten. Aus der Nachrichtenredaktion Birgit Bröcheler.
4: Mit Mecklenburg-Vorpommern haben nun insgesamt 7 Bundesländer das Fahrverbot für Lkw an Sonn- und Feiertagen ausgesetzt. Seit dem vergangenen Wochenende gilt die Lockerung bereits in Nordrhein-Westfalen, Niedersachsen, Rheinland-Pfalz und dem Saarland. Baden-Württemberg und Bayern setzen es wie Mecklenburg-Vorpommern zum kommenden Wochenende um. Sachsen lehnt eine generelle Lockerung derzeit noch ab, hält aber Ausnahmegenehmigungen für möglich. Grund für die Aussetzung des Sonntagsfahrverbots ist das Niedrigwasser in vielen großen Flüssen wie Rhein und Elbe. Der Warentransport per Schiff ist dadurch massiv beeinträchtigt.
2: Passagiere der Lufthansa müssen vorerst keine weiteren Streiks der Piloten befürchten. Wie die Gewerkschaft Vereinigung Cockpit mitteilte, hat sie sich mit dem Unternehmen auf ein Schlichtungsverfahren geeinigt. Dabei geht es um offene Tariffragen bei den Gesellschaften Lufthansa, Lufthansa Cargo und Eurowings. Die Gewerkschaft hat die Lufthansa-Piloten im laufenden Jahr schon an 7 Tagen zum Streik aufgerufen. Hunderte Flüge fielen aus. Bei der Leichtathletik-Europameisterschaft im britischen Birmingham hat das deutsche Team gestern Abend die ersten Medaillen gewonnen. Im Finale über 5000 Meter holte Florian Brem Silber. Kugelstoß-Olympiasiegerin Yemisi Mabry hatte zuvor Bronze geholt. Dagegen hat die deutsche Topsprinterin Gina Lückenkämper das Finale über 100 Meter bei der EM in Birmingham deutlich verpasst. Die 29-Jährige landete im Halbfinale nur auf Platz 5. Das Wetter in Deutschland. Nachts fast überall trocken, noch letzte Schauer, Tiefstwerte 19 bis 7 Grad. Am Tage oft heiter, im Norden zeitweise dichtere Wolken, im Süden einzelne Schauer oder Gewitter. 18 Grad in Nordfriesland bis 34 Grad am Oberrhein. Es ist gleich 2:03 Uhr.
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5: Mit nur 2 Meldungen, einmal die A7 Kassel Richtung Hannover. Zwischen Kassel-Nord und Hedemünden, da haben wir 6 Kilometer Stau nach einer Sperrung. Und die A96 München Richtung Lindau ist zwischen Memmingen-Nord und Aitrach wegen einer Nachtbaustelle bis ca. 4 Uhr gesperrt. Gute Fahrt!
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5: Die kommt von NDR Info aus Hamburg. Ich bin Milad Kupay. Herzlich willkommen zu einer neuen Stunde. Hitzewellen, massive Trockenheit, auch zu Lasten der Landwirtschaft, Waldbrände und bedrohlich niedrige Flusspegel. Der Sommer in diesem Jahr ist im Durchschnitt so heiß wie noch nie. Dazu hat der EU-Klimadienst Copernicus jetzt neue Daten vorgelegt. Demnach waren die Monate Juni und Juli so heiß wie noch nie seit Beginn der Wetteraufzeichnungen. Was die neuen Daten genau zeigen, was sie für uns bedeuten, dazu Sabrina Fritz.
6: Die Klimaexperten der EU haben sich die beiden Sommermonate Juni und Juli genauer angeschaut. Danach war vor allem der Juni sehr heiß und trocken. Dies habe zu den verheerenden Waldbränden in Frankreich und Spanien beigetragen. Die Durchschnittstemperatur im Juli lag unter den Rekordwerten der vergangenen Jahre. Im Süden Europas war es zwar sehr heiß, im Osten und Norden dagegen eher normal. Nach Angaben der Klimaexperten lag die Durchschnittstemperatur in Westeuropa damit in diesem Sommer bislang bei 21,6 Grad und hat einen neuen Rekordwert erreicht. Sorge bereiten den Wissenschaftlern auch die niedrigen Wasserpegel der Seine in Frankreich, des Rhein und der Donau. Diese hätten Auswirkungen auf die Wasser- und Stromversorgung. In Ungarn musste das Atomkraftwerk